0: Hab dann ja, nach 13 Jahren den Absprung geschafft, bin dann in die Wohnungswirtschaft gekommen, war eine Zeit lang in Bitterfeld als kaufmännischer Leiter tätig, also um die 6 Jahre. Und nach einem Abstecher zum Landkreis ins Rechnungsprüfungsamt habe ich dann in Querfurt bei der Stellenausschreibung gesagt, hier möchtest du gerne aktiv werden. Und das hat geklappt, mittlerweile auch schon wieder über 4 Jahre dort in Querfurt. Und natürlich eine sehr schöne Herausforderung, wie Sie schon richtig gesagt haben, die Wohnungsbaugesellschaft an sich mit ihrer Tochtergesellschaft, die Fernwärmegesellschaft.
1: Darauf kommen wir
0: Und
1: auf alle Fälle noch. Das ist eine Besonderheit. Ja.
0: genau. Also das ist schon sehr spannend. Und ich muss auch sagen, da merkt man auch immer wieder, dass man nur gut auch diese Laufbahn hat von der Bank über die Wohnungswirtschaft, ja, parallel noch das Studium mit vollzogen hat, dass man einfach aus diesen Erfahrungen und diesen Schätzen schon immer wieder zehren kann. Weil natürlich die heutige Zeit, wissen Sie ja auch, sehr anspruchsvoll geworden ist. Ja. Ich kann mich noch daran erinnern, dass ich 2022 dort angefangen habe bei der Wohnungsbaugesellschaft, ging ja das ganze Thema los mit den Energiepreisen. Ne? Und dann hast du natürlich bei der Fernwärmegesellschaft gleich eine große Herausforderung gehabt, die dann ein Jahr später dann auch die Wohnungsbaugesellschaft getroffen hat, durch die zum Beispiel Heizkosten, durch die Betriebskosten an sich. Das waren gleich so Themen, wo man dann richtig einsteigen konnte.
1: Also mittendrin, wie sich auch das, ja, mal das Strategische, was man bewältigen muss als so ein Geschäftsführer, wie sich das gewandelt hat in den Jahrzehnten, das wollen wir auch mal natürlich beleuchten. Auch vor dem Hintergrund, Sie sind jetzt zwar erst 4 Jahre in Querfurt, aber haben natürlich in der Zeit alles mitgekriegt und wie sich das Unternehmen entwickelt hat seit der Wende. Da sind Sie natürlich auch Top-Ansprechpartner. Deswegen würde ich Sie mal bitten, das Unternehmen mal ein bisschen näher vorzustellen.
0: Sehr gerne, sehr gerne. Also die Wohnungsbaugesellschaft ist ja der größte Anbieter in Querfurt von Wohnungen. Wir haben so um die rund 1000 Wohneinheiten und an der Wohnungsbaugesellschaft ist ja die Stadt Querfurt als Gesellschafter zu 100% beteiligt. Und die Wohnungsbaugesellschaft wiederum hat als Tochter, und das ist so die Besonderheit, die Sie ja vorhin schon angesprochen haben, die Fernwärmegesellschaft und was so Stadtwerk ähnlich ist, ja, in anderen Städten. Und die Fernwärmegesellschaft wiederum ist sogar noch an der Biogas beteiligt, zu 49%. Also ein sehr spannendes Konstrukt, wenn man so will, was uns aber auch viele Möglichkeiten gibt, so ein bisschen zu agieren. Ja, weil, wie ich schon angekündigt habe, ist ja auch so ein Stück weit die Fernwärmegesellschaft für die Versorgung unserer Wohneinheiten mit zuständig, mit Wärme. Und das ist ja auch ein ganz großer Faktor heutzutage. Die zweiten Kosten, die Betriebskosten. Und ich sage mal, wenn man die Heizkosten so ein bisschen steuern kann, dass die sich nicht so exorbitant entwickeln wie vielleicht in anderen Städten, ist das schon ein großer Mehrwert, den wir haben. Und das versuchen wir immer mehr auch in den Fokus zu rücken, dass wir halt eine große Gesellschaft sind, aber wir haben Möglichkeiten, vieles zu steuern. Ja? Und wenn man dann noch einen Schritt weiter gehen möchte, das können wir ja nachher noch gerne beleuchten, was dann auch noch alles dranhängt, auch die Biogasgesellschaft, dann hat man da schon ein sehr gutes Konstrukt und gute Voraussetzungen für die Zukunft, auch wenn es spannend ist auf jeden Fall, ja, und umfangreich.
1: Wir haben es ja kurz erläutert, dass sich die Herausforderungen seit der Wende ja deutlich geändert haben. Ich selber bin ja Mitte der 90er Jahre nach Hettstedt jetzt gezogen, also vielleicht vergleichbar. Da war ich froh, dass ich eine Wohnung gekriegt habe.
0: Ja.
1: Und alles andere war nebensächlich, in welchem Zustand und sonst da was. Es war
0: Ja.
1: einfach ganz am Anfang vielleicht noch ein bisschen sowas wie Mangelverwaltung und zusehen, wie man diesen abhilft. Dann demografische Entwicklung, dann die Änderung in der Sparen, Energiepreise und so weiter. Würden Sie dem zustimmen oder dass es diese Veränderung jetzt gibt und noch weiter geben wird?
0: Es gibt sicherlich große Herausforderungen, die wir auch in der jetzigen Zeit haben. Ist natürlich immer so epochenweise, ja. Immer hast du irgendwo was Neues, was auf einen zukommt. Ich meine, jetzt im Moment ist es natürlich ganz klar die Situation an sich, dass wir, wenn wir Wohnungen herrichten wollen, was wir ja auch machen, aber ich sage mal, das ist halt mittlerweile schon ein größerer Aufwand als vielleicht damals. Einmal von finanziellen her, dass heutzutage natürlich so eine Wohnung deutlich mehr kostet als damals. Ja. Im Moment haben wir auch leider nicht die Förderbedingungen, die wir damals haben. Also Fördermittel gibt es im Moment sehr spärlich. Das ist schade, weil man ja eigentlich auch einen anderen Anspruch hat. Und darum müssen wir immer schauen, dass wir im Querfurt halt, sag mal, uns Wohnungen rausselektieren, wo wir sagen, Das ist von der Lage her ansprechend, aber auch von der Zugänglichkeit, von der Ausstattung her, dass man dann immer fürs Jahr seine Pläne macht und versucht, dann zumindest einen größeren Umfang an Wohnungen herzurichten. Weil eins ist auch klar, die Wohnung, die wir herrichten, kriegen wir auch relativ gut vermietet. Ja, es könnten mehr sein, aber da wird man halt immer noch so ein Stück weit mit auf die Möglichkeiten, die uns da mal gegeben werden, vielleicht über Fördermittel oder mal wieder attraktive Zinssätze.
1: Von außen wirkt das auf mich so ein bisschen wie dafür, dass man eine Spagatsituation langsam reinkommt. Auf der einen Seite natürlich stark steigende Baukosten, stark steigende Lohnkosten, nicht nur das, die eigenen Leute, auch wenn man ja Leistungen kann, können ja nicht alles die eigenen machen, die bezahlen muss.
0: Ja.
1: Dann die gestiegenen Energiepreise. Und dann auf der anderen Seite immerhin noch ein Angebot machen, was für die Leute bezahlbar ist. Sehe ich das falsch oder ist es wirklich
0: schwierig geworden? Naja, das würde ich fast so unterschreiben wollen. Ja, das ist halt die große Herausforderung. Wir müssen halt versuchen, dass wir mit unseren Kosten relativ gering bleiben, weil wir natürlich auch als Wirtschaftsunternehmen auch das wieder irgendwo reinspielen müssen, logischerweise. Ja. Aber es muss natürlich auch für den Mieter attraktiv genug sein, dass er sagt, ja, diese Wohnung mit dieser Ausstattung passt genau für mich. Ja, und das ist immer dieser interessante Spagat. Und da sind wir immer wieder auch mitunter flexibel, dass wir da verschiedene Modelle fahren, dass wir halt auch mal vielleicht den Mieter mit einspannen, ja, dass wir halt sagen, Mensch, hier, wir richten dir alles so weit her, du kannst dir deinen Bodenbelag vielleicht selber aussuchen oder richtest den selber ein. Also da sind wir auch ein Stück weit, sagen wir mal, kompromissbereit, ja. Aber es ist schon heutzutage ein Stück weit anders wie damals. Du musst schon mehr für den Mieter herrichten, als vielleicht noch vor 10, 20 Jahren, wo es dann relativ einfach war.
1: Ich stelle mir das auch aus einem anderen Grund schwierig vor, also eine Aufgabe mit großen Herausforderungen. So ein Bekannten, was man so aufschnappt, es gibt immer solche Geschichten von Mietnomaden und so weiter, das ist die für die Vermieter manchmal rechtlich schwer ist, wirklich da vorzugehen, dass es ein bisschen, aus meiner Sicht, vielleicht ein gewisses Ungleichgewicht ist von Mieterrechten und Vermieterrechten. Ja. Auf der einen Seite dann immer alle möglichen Vorschriften, die immer doller werden, jetzt auch wieder ganz jüngst jetzt hier diese Beteiligung an den CO2-Kosten und alles Mögliche. Wenn wir sagen, da machen Sie vielleicht, was soll denn so ein kleiner Vermieter machen, der 1, 2, 3, 4, 5 Wohnungen hat? Mhm. Ich weiß nicht, das wird dann mal unattraktiver eigentlich, Mietwohnungen anzubieten.
0: Na, es wird immer umfangreicher, das stimmt schon ein Stück weit, ja. Man muss immer mehr bedenken und beachten und ich sag mal, das Thema Mietnomaden, das ist auch so ein Punkt, da haben Sie vollkommen recht. Was machen Sie denn in einem Block, wo Sie vielleicht 24 Mieter drin haben oder 40 und da ist einer dabei, der, ich sag mal, ringsrum alle drangsaliert.
1: Ja.
0: Ja. Das wollen sie nicht, das kriegen sie auch vorher ganz schlecht raus, weil sie natürlich, klar, machen sie, gucken sie sich den Interessenten an, holen sich auch ein paar Einkünfte oder Auskünfte vielmehr, aber es ist halt schwierig, den wirklich zu durchleuchten. Ne? Und wenn man dann jemanden drin hat, da bin ich jetzt bei Ihnen in der Wohnung oder in dem Block, der dann für Unruhe sorgt, dann über ein Gerichtsurteil dann die Räumung zu beantragen. Sie wissen selber auch, die Gerichte sind im Moment auch sehr überfordert, bis man dann einen Titel bekommt. Also es ist schon mittlerweile schwierig, jemanden schnell wieder rauszubekommen. Ja, und natürlich verstehe ich dann auch einige Mieter, die dann sagen, Mensch, für uns ist das im Moment schwierig, dort zu wohnen. Da kann man nur auf Verständnis hoffen und wir sind da auch immer in Austausch. Aber es ist natürlich ein sehr spannendes Thema und wir versuchen jetzt immer mehr auch im Vorfeld das schon ein Stück weit rauszukristallisieren und da lieber vielleicht einmal zu sagen, okay, der Mieter jetzt in dem Moment nicht, weil wir einfach aufgrund der Erfahrung, und das waren in letzter Zeit wirklich viele, sagen müssen, dann lieber guck mal auf die Bestandsmieter, dass es denen auch gut geht weiterhin, ja.
1: Das war, ich habe ja eingangs gesagt, dass sich über die Jahrzehnte bestimmte Schwerpunkte verschieben. Leerstand war ja auch mal so ein Thema. Das ist teilweise durch Rückbau und so weiter. Das gibt's ja alles so, geht ja alles in Wellen.
0: Na.
1: Und man hat ja auch dann natürlich, wenn damals vielleicht noch ein Mangel bestand, ein gewisses Überangebot und vor allem die Leute, die potenziell sich einmieten, verschieben sich ja,
0: ja
1: durch die demografische Entwicklung. Ich denke mal, das Thema seniorengerechte Wohnungen oder, die haben es auch gesprochen, individuelle Mieterwünsche überhaupt, spielt wahrscheinlich immer eine größere Rolle.
0: Absolut. Ich sag mal, wir wissen ja auch, wir kennen ja unseren Mieterbestand und wir wissen auch, dass das Durchschnittsalter natürlich über 50 Jahre ist. Ne? Und dann kann man ja schon mal schauen, wo dann die Reise hingeht. Wir versuchen natürlich unseren Mietern so lange wie es geht, Möglichkeiten zu geben, dass sie in der Wohnung wohnen bleiben dürfen und können. Ja. Aber es ist halt manchmal schwierig, wenn jemand alleinstehend ist, in der vierten Etage wohnt, dann
1: ja, und da gab es ja diese Baugrenzen, ab wann in den Fahrstuhl eingebaut wird. Und selbst wenn,
0: genau.
1: Das ist ja nicht so eine Sache für 1,50 Euro.
0: Mhm. Richtig,
1: vor allem die Folgekosten.
0: Ja,
1: und die müssten wiederum auf Miete umgelegt werden. Und das ist ein Karussell, was sich da mal weiterdreht.
0: Ohne Ende, ja. Und wenn ich das jetzt sehe, jetzt kam gestern gerade die Mitteilung, dass für 3 Millionen wieder Fördermittel möglich sind für Aufzugsanlagen. Mhm. Gibt es auch wieder ganz spannende Kriterien, die muss man erstmal erfüllen. Und dann bin ich ehrlich, was sind 3 Millionen für Land Sachsen-Anhalt?
1: Nichts.
0: Ja, also das sind halt immer so Punkte, das sind halt immer so Punkte, wo ich sage, schwierig. Aber kommen wir nochmal auf die vielleicht alleinstehende Dame oder auf den Herrn zurück. Da versuchen wir einfach nach Möglichkeiten, den, wenn es dann wirklich zum Umzug kommen muss oder soll, was Adäquates anzubieten. Ja, wir sind jetzt gerade dabei, einen Wohnblock umzubauen, dort auch barrierearme Wohnungen zu schaffen. Wir haben dort in diesem Block ganz oben eine Tagespflege integriert. Im mittleren Bereich soll dann praktisch eine ambulante Pflege so diese häuslichen Tätigkeiten vielleicht auch mit übernehmen, in abgespeckter Version oder im Vollprogramm, je nachdem. Und da ist das Ziel einfach, dass der Mieter dort in seiner Wohnung so lange leben kann, wie es geht.
1: Ja,
0: und dann Fälle Unterstützung bekommt.
1: Ihres Ziel und was, wo alle an dem Strang ziehen, das ist gut so. Nun ist es ja so, dass sich Deutschland sehr, sehr ambitionierte Klimaziele gesetzt hat.
0: Ja.
1: Und gerade der Gebäudesektor soll da viel, viel, viel dazu beitragen in den nächsten Jahren. Mhm. Und ich erinnere mich, war unter anderem haben wir uns da gesehen, dass die Wärmeplanung von Querfurt ist durch. Das war Ende letzten Jahres.

0: Erfurt Süd, unsere Wohneinheiten mit Fernwärme. So, die Fernwärme wird aus Erdgas erzeugt, aber zu Eintritte auch aus Biogas. So. Und beim Biogas sind wir ja relativ unabhängig. Das ist schon mal das Gute, ne? Dass wir halt sagen, okay, mit der Agrargenossenschaft haben wir halt unsere Vereinbarung und die erzeugen praktisch mit Mist und Mais und Gülle das Biogas, haben dort im Prinzip ein BHKW stehen, wo sie den Strom erzeugen, was für die Biogas eigentlich der Ertrag ist. Und das Abfallprodukt, wenn ich es mal so bezeichnen darf, die Wärme, die kommt dann zu uns ins Heizhaus und wir verteilen das dann so sinnbildlich an unsere Wohneinheiten, aber auch an zum Beispiel das Klinikum, Kindergärten und auch andere. Da ist halt immer so ein interessanter Ansatz, dass man versucht, die Heizkosten so gering wie möglich zu halten, weil das ist auch so ein Aspekt für die Mieter heutzutage. Die fragen natürlich auch, was kostet mich die Wohnung an sich, Kaltmiete? Wie hoch sind denn die Betriebskosten? Ne? Und ich sag mal, da haben wir zum Glück die Möglichkeit, dass wir bis Ende 2024 noch relativ gute Erdgasverträge hatten. Im 25, als dann dieser Peak schon langsam wieder am Abflachen war, konnte man zum Glück nicht auf den ganz hohen Zug aufspringen müssen, sondern hat dann schon so für, sag mal, Erdgas einkaufen können, wo ich sage, das ist schon wieder in der Region, zwar nicht so wie vor der Energiekrise, aber zumindest so ansatzweise. Und das ist natürlich für uns dann gut gewesen, dass wir jetzt auch für die nächsten Jahre wieder, sagen wir mal, eine Gewissheit haben, wo die Betriebskosten, wo die Heizkosten hingehen. Und ich denke, das ist auch ein wichtiger Punkt, dass unsere Mieter halt nicht überrascht werden von großen Preisänderungen im nächsten Jahr. Weil wir wissen Sie ja selber, wenn man vielleicht Betriebskosten anpassen muss in Größenordnung, dass sich verdoppeln, gab es in einigen Regionen, einigen Städten, manchen haben sie auch verdreifacht. Das ist eine Hausnummer. Und das
1: Ja,
0: muss
1: auf
0: der
1: alle
0: Mieter
1: Fälle.
0: erst mal leisten können. Und da sage ich, da können wir immer noch von Glück reden, dass wir zumindest ein bisschen was selber noch in der Hand haben und steuern können. Und deswegen ist auch dieser Punkt, dieser Biogasanlage ein wichtiger Aspekt und eine gute Voraussetzung für Querfurt, weil wir einfach da schon eine Möglichkeit haben, für die Zukunft halt dort ein Stück weit das Meer auszubauen, um halt noch, sagen wir mal, ein Stück weit mehr vom Erdgas wegzukommen, um halt auch ja, nicht so abhängig zu sein. Ne?
1: Naja, auf alle Fälle malt man vielleicht nur mal fest, das bleibt auch bei den Voraussetzungen, die Sie haben, eine unglaublich herausfordernde Aufgabe, die Energie- und Stromversorgung in unserem Land innerhalb von ein paar Jahren völlig auf links zu drehen, nachdem alles Gewachsene und so weiter plötzlich über Bord geworfen wird. Das wird eine Riesenherausforderung. Aber vor der stehen ja auch andere. Und da wäre meine Frage, wie ist denn der Austausch mit benachbarten Wohnungsgesellschaften, die ja im Prinzip in ihren Gemeinden eine ähnliche Rolle spielen, also auf die kann sich dann der Bürgermeister verlassen, weil er sagt, hat
0: Genau.
1: er einen Partner.
0: Ja, ich sag mal, das ist halt eine sehr gute und auch mittlerweile schon gewachsene Konstellation, die wir hier haben in Querfurt und Umgebung. Also wir tauschen uns auch sehr gut aus mit Eisleben, mit Hettstedt, mit Bendorf, mit Sangerhausen. Das ist so dieses Konstrukt hier so bei uns in dem Bereich. Darüber hinaus sind wir natürlich auch mit im Verband von Sachsen-Anhalt. Da hat man auch hin und wieder auch mal eine Gesellschaft, die ähnliche Probleme haben, ähnliche Herausforderungen. Natürlich ist es in Halle ein Stück weit anders, ja, oder in Magdeburg. Die haben andere Probleme. Aber ich sag mal, auch mal interessant zu hören, was da so im Moment ja, auf der Agenda steht. Ja, aber letzten Endes sind es die gleichen Faktoren. Es sind die Baukosten, es sind die momentan Finanzierungsmittel, die Zinssätze, ne? Und es sind die nicht vorhandenen Fördermittel, die uns hier in einer gewissen Art und Weise einschränken, ja. Und das ist eigentlich der Dreh- und Angelpunkt für alle anderen auch.
1: Ja, da muss man also durch und geteiltes Leid ist halbes Leid oder so, wenn man sich austauscht.
0: Ja, ja,
1: Viel mehr
0: ja.
1: kann man wahrscheinlich auf der Ebene dann auch nicht erreichen. Aber die eine oder andere Anregung wird es sicherlich geben. Wir sprachen ja davon, dass Sie ein Partner der Stadt sind, ein ganz wichtiger.
0: Ja.
1: Das äußert sich ja auch, dass Sie bestimmte Dinge auch unterstützen im Rahmen Ihrer Möglichkeiten. Ich denke, da mal ein richtiger fester Punkt auch in unserem Sendeplan ist im Januar, wenn es das große Fußballturnier gibt. Aber das ist ja nicht das Einzige.
0: Das stimmt, das stimmt. Wobei das immer ein sehr schönes Highlight ist, muss man ehrlich sagen, im Januar. Und da sind wir auch dankbar, dass es das gibt. Das wurde ja damals von Eckhard Hutschka ins Leben gerufen.
1: Ja, und, eine Legende, sag ich mal.
0: Ja, der hat auch viel.

0: Ja, die ersten Jahrzehnte haben wir ja
1: Unternehmen ein Stück
0: zusammengearbeitet.
1: weit mitgeprägt, das stimmt schon. Und da hält man auch sehr gerne dran fest. Ja. Und man sieht auch anhand der Resonanz, ja, sei es von den Spielern, sei es von den Gästen, Mietern, aber auch von den Geschäftspartnern, ja, die aus Querfurt kommen oder Umkreis, wo man einfach sich mal findet, ein schönes Fußballturnier genießen kann und auch mal sich austauschen kann. Ja. Das hat schon was. Und ich sag mal, letzten Endes kommt auch immer dieser Spendenertrag einem Verein aus der Region zugute. Und das ist eigentlich, sag ich mal so, auch so ein Schlüssel mit, dass man sagt, ja, wir sind jetzt alle zusammen, wir tun was Gutes und können das hier auch vor Ort tun. Ja. Und diesem Jahr war es ja mit der heilpädagogischen Hilfe, die ja, wir haben ja insgesamt 7.700 Euro an Spenden eingenommen und teilen das ja auf mit dem VfL für die Nachwuchsarbeit. Und der andere Teil geht halt zur heilpädagogischen Hilfe. Die wollen neue Tore sich besorgen, Fußballtore. Bin ich mal gespannt, wenn die da sind. Da habe ich schon gesagt, möchte ich gerne mal zumindest zwei Schüsse platzieren.
0: Na klar.
1: Ja, aber wir sind des Weiteren auch mit dabei, jährlich bei der Ostereiersuche. Wir machen ja das Osterfest gemeinsam mit der Feuerwehr in Querfurt. Und das wird auch immer gut besucht. Das sind alles so kleine sagen wir mal, Veranstaltungen, aber auch Projekte haben wir ja mit der Stadt schon gemeinsam umgesetzt. Ja, ich erinnere da an die Schule in Schmoen, wo wir dann letzten Endes PV aufs Dach gebracht haben und die jetzt relativ gut mit Strom versorgt wird. Ja, das bedeutet auch für die Stadt, dass sie weniger Stromkosten hat. Und ja, sagen wir, nach 10 Jahren geht das dann ins Eigentum der Stadt über. Und dann ist es natürlich eine Win-Win-Situation für beide Seiten.
0: Ja, ich denke mal, das sind eben so eine Sachen, wo man dann so auch sich mal so ein recht erschöpft nach hinten lehnt, Schweiß abwischt und sagt, Mensch, das haben wir jetzt geschafft. Weil das ja, ich behaupte jetzt mal, nicht nur die Schwierigkeiten des Projektes an sich sind, das ist, man muss durch diesen Bürokratie-Dschungel.
1: Das ist richtig. Also es ist auch nicht ohne, muss ich ehrlich sagen, weil es sehr viele Konstellationen gibt, die man da auf dem Schirm haben muss. Auch da haben wir zum Glück unsere Partner, sei es die TEA GmbH oder auch unser Wirtschaftsprüfer oder auch von der Stadt, die dann immer noch mal über solche Verträge auch drüber schauen. Ja, weil natürlich, wenn du einen Pachtvertrag mit der Stadt machst, musst du natürlich alle sagen wir mal, Punkte nochmal genau durchgehen. Es ist halt keine Privatperson oder andere Geschäftspartner, sondern es ist die Stadt. Aber das haben wir jetzt hinbekommen und es ist auch, denke ich, ein gutes Muster für zukünftige Geschichten. Ne? Da kann man nur darauf zurückgreifen und sagen, hier, wir haben ja was im Petto.
0: Jetzt haben wir noch gar nicht drüber gesprochen, dass Sie als Geschäftsführer da gar nicht alleine sind. Sie haben ja auch Mitarbeiter. Wie strukturiert ist denn, wer ist denn alles noch mit diesem Projekt mitarbeitet, Wohnungsgesellschaft?
1: Ja, ohne die würde es ja gar nicht gehen, muss man ja wirklich sagen. Und aufgrund des Konstruktes an sich mit der Fernwärmegesellschaft bin ich auch ganz froh, dass wir da unsere Mitarbeiter, die ja letzten Endes, kann man sich ja so vorstellen, die Fernwärmegesellschaft hat ja keine Angestellten, sondern das wird über einen Dienstleistungsvertrag von der Wohnungsbaugesellschaft mit abgedeckt. Ja. Mhm. Das heißt also, die Kollegen und Kolleginnen, die haben auch da ein bisschen mehr Aufwand als vielleicht nur unter Wohnungsbaugesellschaft. Ja. Und da reden wir von der Buchhaltung, was mittlerweile 3 Mann sind. Da reden wir von unserer Verwaltung, was 5 Leute sind, die da alle mit reinspielen. Aber auch der Regiebetrieb, wo ich auch sehr froh bin, dass wir die haben. Das heißt, ein Tischler, ein Elektriker, dann haben wir unsere 2 Maler, ein Klempner und dann den Chef des Ganzen, der auch gleichzeitig für das Heizhaus zuständig ist. Das sind alles so wichtige Personen und Mitarbeiter, wo man froh sein kann, dass man die hat, auf die man sich auch verlassen kann, weil das ganze Konstrukt funktioniert nur gemeinsam.
0: Soll ich ganz beim Mitzählen irgendwann den Faden verloren? So, wie viel sind es insgesamt?
1: 15.
0: 15. Mhm. 15, das ist eigentlich, hört sich sehr effizient an, wenn 15 Leute, 1000 Wohnungen und noch die Fernwärmegesellschaft managen sozusagen. Ja?
1: Genau. Das ist wirklich so. Und gerade vor den Herausforderungen, die wir jetzt auch haben, ja, und immer wieder neue Sachen auf den Tisch gekommen sind. Ja, in den letzten 2 Jahren hat man fast wöchentlich irgendwelche Neuerungen gehabt, wo man sich einarbeiten musste. Die hatten wir vorhin mal angesprochen. Jetzt aktuell war es halt das spannende Projekt mit der Fernwärmegesellschaft, wo man halt einen Transformationsplan entwickeln durfte, dass man bis 2045 klimaneutral wird, unter welchen Voraussetzungen das möglich ist. Ich meine, wie gesagt, da haben wir ja in Querfurt schon gute, dass wir ein Drittel mit Biogas schon mal erzeugen. Aber wie geht die Reise weiter? Ja. Und das war auch wieder so ein guter Punkt, wo man gemeinsam auch mit der Stadt, mit der kommunalen Wärmeplanung, so ein Stück weit Hand in Hand gehen konnte, weil man natürlich den Input gleich verwenden konnte und dann natürlich auch ein Stück weit die Perspektive der Fernwärmegesellschaft dort dargelegt hat. Und ja, als Fernwärmegesellschaft wollen natürlich auch ein Stück weit, naja, ich sag mal Neuanschlüsse. Ja, da haben wir Gebiete auch schon deklariert, sei es Mägdegrund, sei es an der Geistpromenade, wo man sagt, da ist auch, das wurde auch schon untersucht und das wäre auch für die Gesellschaft wirtschaftlich. Deswegen machen wir das auch, diesen Transformationsplan, weil diese Maßnahmen, die jetzt daraus folgen, sei es die Erweiterung des Netzes oder auch die Instandhaltung, weil wir haben ein Versorgungsgebiet, das ist schon, naja, 40 Jahre alt, da müssen wir schon mal an die Leitungen ran, die mal erneuern, das hilft immer alles nichts. Aber wenn man das noch gefördert bekommt, ist das in der Hinsicht nochmal ein guter Anreiz für uns auch, das sukzessive jetzt umzusetzen. Und für die Neuanschlüsse ist es natürlich auch in der Hinsicht lukrativ, denn wenn wir Fördermittel bekommen, kann ich auch einen Arbeitspreis generieren, wo dann auch der Abnehmer sagt, da brauchen wir nicht weiter schauen. Das ist für uns das Maß der Dinge und wir wollen gerne an die Fernwärme ran. So versuchen wir das auch zu gestalten.
0: Herr Baumgartner, ich danke Ihnen mal bis zu dem Punkt. Wir haben jetzt einiges erfahren über die Wohnungsbaugesellschaft und über Ihre Fernwärmetochter und wie kompliziert oder das ist und wie man das alles zusammenbekommt. Und ich denke mal, vielleicht zum Abschluss noch mal eine kleine Vision. Was denken Sie denn, Sie sind ja erst 4 Jahre dabei, also da bleibt noch ein bisschen Gestaltungsfrist, wie in den nächsten Jahren. Was gibt es denn da so für Projekte? Vielleicht über diese, sag ich mal, zwangsläufigen Dinge, die aus der Wärmeplanung resultieren, vielleicht hinaus, was Sie gestalten möchten in der schönen Quernestadt Querfurt.
1: Ja, das haben Sie sehr schön gesagt. Natürlich, wir kennen unsere Bestände, was die Wohnungsbaugesellschaft angeht. Und wir haben natürlich da schon einige Visionen und Vorstellungen, wie wir auch gewisse Gebäude entwickeln können. Ja, wir fangen jetzt an mit dem Buchenweg und das soll natürlich perspektivisch auch weitergehen. Ich denke dann mal ein Stück weit auch, Buchenweg ist ja eher so...
0: Da fällt mir mal ein, da ist der Punkt, wo wir eingespeist werden.
1: Genau. Genau. Also Buchenweg ist ja so, ich sag mal, Ü50. Wir haben auch Gebäude, wo ich sage, da möchte ich gerne oder wollen wir gerne noch ein bisschen was tun, dass man vielleicht eine Etage runternimmt, dass man die Grundrisse verändert, dass das attraktiver wird für junge Familien. In der Richtung wollen wir dann auch aktiv werden. Und bei der Fernwärmegesellschaft wollen wir halt dafür sorgen, dass wir A, unsere Kosten stabil halten und B, uns sukzessive erweitern und letzten Endes, sagen wir mal, von dem Erdgasanteil noch runterkommen, sodass wir ein bisschen mehr Biogas vielleicht mit verwenden können, um dann auch die Abhängigkeit ein bisschen zu reduzieren.
0: Also bleiben jede Menge Aufgaben und Absolut. Wir werden sicherlich das ein oder andere Mal mit dabei sein und das auch mit der Kamera verfolgen, auf alle Fälle. Ich freue mich, dass Sie gekommen sind. Ich fand das sehr anregend und interessant zu hören, was für Probleme so ein Wohnungsunternehmen zu stemmen hat in unseren wirklich wahrlich nicht einfachen Zeiten.
1: Ja.
0: Ich wünsche Ihnen viel Erfolg dabei, denn Ihr Erfolg ist der, der sich bei vielen, vielen Menschen auszahlt. Und was soll es Besseres geben? Also nochmal vielen Dank fürs Kommen. Liebe Zuschauerinnen und Zuschauer, vielen Dank fürs Dranbleiben und ich hoffe, Sie schalten auch das nächste Mal wieder ein. Das heißt, zu Gast bei Ihrem Punkt im Fernsehen. Dankeschön.
1: Vielen Dank.

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Am Fuße der Lademannschachter Halde in Eisleben befindet sich seit vielen Jahren eine gleichnamige Gartenanlage. Dort bewirtschaftet auch Lothar Lauterbach eine Parzelle. Der Naturliebhaber ist fast jeden Tag hier draußen, fährt mit seinen 82 Lenzen noch flott den kleinen Anstieg hinauf und freut sich stets auf ein paar schöne Stunden der Entspannung mitten im Grünen.

0: gucken wir mal hier rein. Alles in Ordnung, ja. Hier habe ich in der Nacht Kerzen reingestellt. Es waren ja wieder Frost gerade die Nacht. Und das macht was aus. Wir sind immer 15 Grad drin jetzt. Müssen wir mal gucken. Die Kaiserkronen haben sich nicht gelegt. Sonst bei Frost, da hängst du deine Kippe. Aber ist alles gut überstanden. Stachelbeeren gibt es wieder Massen. Ich esse sie ja grün als Kompott und sie sind auch nicht erfroren. Wirklich gut. Da habe ich noch einen. Ich esse gerne grüne Stachelbeeren. Ich bin fast jeden Tag hier im Garten. Und dann stelle ich mich her und erfreue mich an der Blütenpracht. Die Farben, gelb, blau, violett, alles da. Und so habe ich meine Freude. Und das ist meine Welt. Hier, in diesem Garten. Wenn ich nicht mehr hierher gehen kann, dann bin ich nicht mehr.
1: So macht es ihm auch viel Spaß, für kleine Probleme großartige Lösungen zu finden.
0: Bis vor wenigen Jahren konnten wir noch verbrennen. Und da habe ich mir jetzt was einfallen lassen. Jetzt stapel ich das alles hier auf. Und da habe ich im Winter beobachtet, wenn die Sonne so schien, da saß ein Zaunkönig drin und suchte sich da. Da sind nämlich Insekten, die da reingehen und das sich als Winterquartier aussuchen. Und wenn die Sonne warm scheint, dann kommen sie raus und der Zaunkönig hat sie dann alle weggefangen. Mhm. Und so habe ich gleichzeitig für Tiere, was alles noch da drin lebt, man kann es ja nicht alles aufzählen. Die Erbsen mache ich immer etwas zeitiger, weil wenn da diese Fliege, die Erbsfliege kommt, dann sind meine schon durch. Mhm. Darum mache ich es etwas eher. Und die können auch etwas Frost vertragen. Die stehen schon 3 Wochen. Und so habe ich alles vorbereitet und es wird kein Stress, keine Hektik, denn ich muss ja auch noch was anderes machen. Ich habe jetzt in der Laube zu schnitzen oder habe noch Flechtarbeiten zu tun. Ja, hier habe ich einen Pilz geflochten. Der ist hohe, da habe ich Stroh eingebaut und da leben diese Ohrenkneiper, Motschekälbchen, hier die Pilze. Hier habe ich überall Löcher eingebohrt. Das ist wieder für die Wildbienen, aber die nehmen das nicht so gut an. Am besten nehmen sie das Schilf, wo sie dann ihre Eier reinlegen können. Am besten habe ich die Erfahrung mit Schilf. Wildbienen sind einzellebende, sogenannte Solarbienen, die hier in diese Halme reinlegen ihre Eier, legen Pollen dazu und Honig und machen das dann zu. Und die Made, die da schlüpft, die frisst sich von dem Pollen fett und verpuppt sich und kommt im nächsten Jahr als neues Insekt raus. So ist der Kreislauf geschlossen. Ihre Eltern, also ihre Mutter, die liegt ja jetzt noch drin. Die kommt raus und so fängt das dann an. Ich habe hier mir Schilf von der Auenziegelei geholt. Die Angler hatten das gemäht im Winter und haben das auf Haufen. Und da habe ich jeden Halm einzeln rausgezogen, habe es mir gebündelt und habe das hier auf mein mit Draht gerädelt. Hier so. Und das ist so zum Spannen. Und dann nehme ich die Eisensäge und säge das dann hier so

Da. So, das wird ja noch ein bisschen nachgeschnitten mit der Schere. Und ist es fertig, wird hingehängt und da könnt ihr unsere Bildbienen alle reingehen. So einfach. Ist sehr kraftaufwendig. Man muss hier einige Vorbereitungen treffen. Zum Beispiel das alles abbinden.

Ich habe hier eine Cossingsfrühe mir gekauft. Das ist eine zeitige Kirsche. Und da habe ich mir von Paul Kurze aus Erdeborn mir noch Reiser geholt von der Maibüro. Und habe ich aufgefroppt und das ist mir gelungen. Jetzt habe ich zwei Sorten Kirschen auf einem Baum. Habe ich immer schöne Früchte. Und meine Wildbienen, wenn die dann rauskommen, die bestäuben das alles. Und da habe ich hohe Erträge. Auch mit den Aprikosen hatte ich. Bloß in diesem Jahr sind viele Aprikosen erfroren. Hier habe ich überall rundherum diese Sichtblenden geflochten. Und die müssen immer mal erneuert werden. Und da habe ich in diesem Jahr wieder mal ein neues angefangen. Das mache ich dann hier so rein. Und dann geht das hier los. Wird wieder angefangen. Hier. So, und dann geht das einfach. So, immer schön langsam, hab da sehr viel Spaß dran, muss man immer aufpassen, dass man immer eins ums andere, so, das, und das schneide ich dann hinten ab und hier setze ich dann wieder ein neues an und so geht das dann immer weiter rundherum, immer so, hier so rum, nochmal rum. So, so ist ein bisschen Kraft aufwendig. Wenn ich hier solche Arbeiten mache, dann kann ich nicht diese Miniaturen schnitzen. Dann habe ich das Gefühl nicht mehr. Hier, jetzt werden ja die Hände hart. Und es ist ja auch Kraft. Man muss ja Kraft aufwenden. Und dann wird das hier so, dass das schön eng wird. Alles Eicheninitiative. Hier habe ich mir einfallen lassen, wenn ich auf den Bauernmärkten war, da waren Flechter und von denen habe ich alles was geklaut. Und die haben mir das auch freiwillig teilweise verraten. Ich habe da hier schöne Sachen hier, habe ich Flaschen umfluchten. Schauen wir an. Das hier ist meine Eichen. Flechtarbeit erboten und das habe ich von Bad Freienwalde, da war ein Flechter, ein Korbflechter, da hat mir das verraten, wie man so einen modernen, einen neuzeitlichen Boden flechtet. Und das sieht doch gut aus. Da kommt mein Kräuterlikör rein, denn ich hatte meine Zeit, da hatte ich das noch nie geflochten, da fiel mir so eine Flasche um, die zerplatzte, die war der Likör fort. Und seitdem umflechte ich, das sieht doch gut aus. Für mich jedenfalls.

0: Beim Kompost sollte man alle Küchenabfälle, Kartoffelschalen, alles bringe ich hoch. Und was ich hier so anfällt, hier Totpflanzen, was ich so, bloß dass die von den Sträuchern, die hatten, die lagere ich erst ein. Wenn sie brüchig sind, trete ich nur drauf und dann kommen sie auf den Kompost. Ich brauche keinen Schredder. Das ist sinnlos. Erstens macht es auf den Krach. Und das ist bei mir jedes alles lautlos. Ja. Ich habe hier einige Pflanzen Beinwell. Und den Beinwell verwende ich auf dem Kompost, weil da ist Dünger enthalten. Wenn der trocken ist, dann wirkt er wie Dünger. Ja? Beinwell ist auch eine Heilpflanze.
1: Und dann ist Schürzenwechsel angesagt. Denn auch seine Miniaturschnitzereien, die Herrn Lauterbach weit über die Landkreisgrenzen hinaus bekannt gemacht haben, fertigt er hier im Garten. Unzählige Relikte verteilt in der Gartenlaube zeigen bereits Geschaffenes, wie beispielsweise ein Foto von seiner berühmten Waldlandschaft im Schlehenkern.
0: So, und jetzt setze ich mich hier hin und da will ich mal versuchen, ein bisschen was zu zeigen. Ich habe hier Eulen, da habe ich aus der Schwarznuss, da habe ich mal so eine Nuss ausgepflanzt, und da platzt die auseinander und da schauen mich zwei Eulengesichter an. Seitdem mache ich Eulen. So einfach ist es. Es ergibt sich alles. Ich kann über jedes eine kleine Geschichte erzählen. Es ist so, hier habe ich, das sind waren Anhänger für Weihnachtsbaumschmuck. Die Nüsse sind aus Weinheim, die hat mir die Frau Kramer geschickt. Und hier habe ich dann, das ist Bernstein aus der Kutsche bei Bitterfeld. Da stelle ich Ketten her. Sieht doch gut aus. Ich muss aber dazu sagen, ich habe hier von jemandem Bernstein bekommen. Das war ein Armreifen, der war zerbrochen. Die Frau hat mir das geschenkt. Und das habe ich hier mit eingearbeitet in diesem Bernstein aus der Braunkohle. Und das ist welcher von der Ostsee. Bernstein, Hiddensee. 1972 war ich dort und habe Bernstein gesammelt. Der hier, ich hatte Glück. Ich hatte hier so ein Riesending gefunden. Schau mal, hier. Und das ist weißer Bernstein. Und den hatte ich, also das war mein Glücksbringer. Da war ich ganzen Jahr schon, da habe ich versucht, das freizulegen in Insekt drin. Ja, das ist schon. Ich habe so viel Zeug hier, manchmal muss ich schon die Gedanken zusammennehmen und immer wissen, wo ist was.

0: Doch nicht immer hat der Schnitzer Lust auf die recht anstrengende Arbeit, die viel Konzentration und gutes Augenmaß erfordert.
1: Und du musst ja das verkleinern, ja? Und dann müsst dann hier diese Kante, habe ich schon angedeutet, und hier kommt dann die Fenster. Und den Turm, der ist ja achteckig. Und ich kann aber nur drei von vorn zeichnen, denn ich habe ja hinten nichts, ja? Ich setze nur die erste vorn an. Und das ist nicht einfach, das ja, das Verhältnis immer zu finden. Die Größe und dann die Länge, und dann muss ich das auch ja hier einpassen. Das muss ja dann hier stimmen. Schau an, der Turm muss nun hier drunter. Jetzt muss ich das alles verkleinern.
0: Beim Schnitzen denkt Herr Lauterbach manchmal auch über sein Leben nach. Die vielen schönen Stunden, die es gab mit seiner Familie oder im Einklang mit der Natur. Die erste Liebe oder wertvolle Freundschaften. Aber auch an schreckliche Ereignisse muss er denken, die ihn bis heute nicht losgelassen haben.
1: 1956 war ich hier im Kreiskrankenhaus bis 1959. Und da habe ich mich immer beschäftigt. Ich habe genäht, ich habe gestickt, ich habe gemalt, hier Aquarell. Ich habe auch zu Hause, habe ich Sepor gemalt, Öl. Ich war ja ein Laie und ich musste mir das irgendwie, und da hat mich der Herr Wegfraß, ja, da war in der Freistraße, hatte da ein Malergeschäft, und der hat mir da Unterstützung gegeben, wie ich überhaupt anfangen soll. Und da habe ich sehr schöne Sachen, da habe ich eine Heidi gemalt. Eben, ich habe mich immer beschäftigt, denn Arbeit ist die beste Medizin. Und so habe ich nie Langeweile. Ich habe so vieles manchmal, denke ich, Mann, schaffst du das alles? Aber mit Ruhe und Geduld, Geduld, das habe ich gelernt. Mit Geduld, die vielen Jahre, ich habe 11,5 Jahre in Krankenhäusern und Heilstätten gelebt. Und das war nicht immer einfach. Ich hatte das verdammte Krieg. 1945 wurde ich einberufen, im März. Nach 6 Wochen Ausbildung, da kam er nicht an die Fronte, kam die Fronten zu uns. Begegnung an der Elbe, da waren wir dabei. Und dann bin ich in die Gefangenschaft gekommen, was sich da in der Zwischenzeit abgespielt hat. Darüber kann ich nicht mehr sprechen. Entschuldigung, aber... Das ist doch vorüber. Ich habe immer Glück gehabt. Ich habe alles überlebt. Meine vielen Kameraden sind alle tot. Weißt du, was, wie wir da unter Schock gestanden haben? Da hat uns keiner getröstet. Ich bin dann in amerikanische Gefangenschaft gekommen. Ich weiß, die kam mich als Bauernhof raus, zustande größere Schermenpanzer. Da sagt er, komm an, komm an. Und so ist das, hat er seinen Lauf gegeben. Was ich in Gefangenschaft unter freiem Himmel, bei Wese und dann zuletzt an der Brücke von Remagen, dort habe ich vegetiert und bin krank nach Hause gekommen, die 4 Jahre hier im Krankenhaus. Ich weiß nicht, wie ich das überlebt habe. Und heute habe ich ja viel Freude, heute werde ich für alles entschädigt, dass ich wieder hier so arbeiten kann. Und ja, meinen schönen Garten. Aber wenn ich daran denke, was ich damals abgespielt hat, dann schnürt es mir die Kehle ab.

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0: 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Am 23. Mai ab 15 Uhr findet im Theater Eisleben die zentrale Feier zum Tag des Grundgesetzes in Sachsen-Anhalt statt. Besonders gewürdigt werden sollen Einsatzkräfte von Polizei und Feuerwehr. Am 27. Juni wird in der Zeit von 9:30 Uhr bis 18 Uhr zum Tag der Berg- und Hüttenleute an den Schmidtschacht Helbra eingeladen. 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

0: Hallo und herzlich willkommen, liebe Zuschauerinnen und Zuschauer bei Punktum, Ihrem regionalen Fernsehprogramm zu einer weiteren Ausgabe von Zu Gast. Und ich freue mich heute, einen Gast ganz aus dem Süden unseres Sendegebietes begrüßen zu können, nämlich Daniel Baumgarten als Geschäftsführer der Querfurter Wohnungsbaugesellschaft. Herzlich willkommen hier bei uns im Studio. Wir sind uns ja oft begegnet, wenn wir in der Quernestadt unterwegs waren, aber das hier ist eine Premiere, aber ich denke mal, Sie und Ihr Unternehmen vorzustellen, das ist allemal wert, dass wir uns hier mal eine halbe Stunde unterhalten. Nun kennt Sie ja jeder in Querfurt, behaupte ich mal, oder fast jeder, aber vielleicht in dem nördlichen Teil des Sendegebietes vielleicht noch nicht. Deswegen natürlich die Standardfrage, die ich immer am Anfang stelle und dem Gast Gelegenheit gebe, sich vorzustellen. Wer ist denn Daniel Baumgarten?
1: Sehr schön. Erstmal vielen Dank für die Einladung. Sie haben ja recht, wir hatten es schon öfter mal probiert. Umso schöner ist es, dass es heute geklappt hat. Mhm. Ja, Daniel Baumgarten ist 44 Jahre alt, kommt aus Weißenfels, hat zwei Kinder, verheiratet und gelernter Bankkaufmann, war damals dort bei der Sparkasse. Hab dann nach 13 Jahren den Absprung geschafft, bin dann in die Wohnungswirtschaft gekommen, war eine Zeit lang in Bitterfeld als kaufmännischer Leiter tätig, also um die 6 Jahre. Und nach einem Abstecher zum Landkreis ins Rechnungsprüfungsamt habe ich dann in Querfurt bei der Stellenausschreibung gesagt, hier möchtest du gerne aktiv werden. Und das hat geklappt, mittlerweile auch schon wieder über 4 Jahre dort in Querfurt. Und natürlich eine sehr schöne Herausforderung, wie Sie schon richtig gesagt haben, die Wohnungsbaugesellschaft an sich mit ihrer Tochtergesellschaft, die Fernwärmegesellschaft.
0: Darauf und kommen wir auf alle Fälle noch. Das ist eine Besonderheit. Ja.
1: Genau, genau. Also das ist schon sehr spannend. Und ich muss auch sagen, da merkt man auch immer wieder, dass man nur gut auch diese Laufbahn hat von der Bank über die Wohnungswirtschaft, parallel noch das Studium mit vollzogen hat, dass man einfach aus diesen Erfahrungen und diesen Schätzen schon immer wieder zehren kann. Weil natürlich die heutige Zeit, wissen Sie ja auch, sehr anspruchsvoll geworden ist. Ja, ich kann mich noch daran erinnern, dass ich 2022 dort angefangen habe bei der Wohnungsbaugesellschaft, ging ja das ganze Thema los mit den Energiepreisen. Ne? Mhm. Und dann hast du natürlich bei der Fernwärmegesellschaft gleich eine große Herausforderung gehabt, die dann ein Jahr später dann auch die Wohnungsbaugesellschaft getroffen hat, durch die zum Beispiel Heizkosten, durch die Betriebskosten an sich. Das waren gleich so Themen, wo man dann richtig einsteigen konnte.
0: Also mittendrin, wie sich auch das Strategische, was man bewältigen muss als so ein Geschäftsführer, wie sich das gewandelt hat in den Jahrzehnten, das wollen wir auch mal natürlich beleuchten. Auch vor dem Hintergrund, Sie sind jetzt zwar erst 4 Jahre in Querfurt, aber haben natürlich in der Zeit alles mitgekriegt und wie sich das Unternehmen entwickelt hat seit der Wende, da sind Sie natürlich auch Top-Ansprechpartner. Deswegen würde ich Sie mal bitten, das Unternehmen mal ein bisschen näher vorzustellen.
1: Sehr gerne, sehr gerne. Also die Wohnungsbaugesellschaft ist ja der größte Anbieter in Querfurt von Wohnungen. Wir haben so um die rund 1000 Wohneinheiten und an der Wohnungsbaugesellschaft ist ja die Stadt Querfurt als Gesellschafter zu 100% beteiligt. Und die Wohnungsbaugesellschaft wiederum hat als Tochter, und das ist so die Besonderheit, die Sie ja vorhin schon angesprochen haben, die Fernwärmegesellschaft und was so Stadtwerk ähnlich ist, ja, in anderen Städten. Und die Fernwärmegesellschaft wiederum ist sogar noch an der Biogas beteiligt, zu 49%. Also ein sehr spannendes Konstrukt, wenn man so will, was uns aber auch viele Möglichkeiten gibt, so ein bisschen zu agieren, ja, weil, wie ich schon angekündigt habe, ist ja auch so ein Stück weit die Fernwärmegesellschaft für die Versorgung unserer Wohneinheiten mit zuständig, mit Wärme. Und das ist ja auch ein ganz großer Faktor heutzutage, die zweiten Kosten, die Betriebskosten. Und ich sag mal, wenn man die Heizkosten so ein bisschen steuern kann, dass die sich nicht so exorbitant entwickeln wie vielleicht in anderen Städten, ist das schon ein großer Mehrwert, den wir haben. Und das versuchen wir immer mehr auch in den Fokus zu rücken, dass wir halt eine große Gesellschaft sind, aber wir haben Möglichkeiten, vieles zu steuern. Ja? Und wenn man dann noch einen Schritt weitergehen möchte, das können wir ja nachher noch gerne beleuchten, was dann auch noch alles dranhängt, auch die Biogasgesellschaft, dann hat man da schon ein sehr gutes Konstrukt und gute Voraussetzungen für die Zukunft, auch wenn es spannend ist auf jeden Fall, ja, und umfangreich.
0: Wir haben es ja kurz erläutert, dass sich die Herausforderungen seit der Wende ja deutlich geändert haben. Ich selber bin ja Mitte der 90er Jahre nach Hettstedt jetzt gezogen, das ist vielleicht vergleichbar, da war ich froh, dass ich eine Wohnung gekriegt habe. Ja. Und alles andere war nebensächlich, in welchem Zustand und sonst da was. Ja. Es war einfach Ganz am Anfang vielleicht noch ein bisschen sowas wie Mangelverwaltung und zusehen, wie man diesen abhilft. Dann demografische Entwicklung, dann die Änderung in der Sparen, Energiepreise und so weiter. Würden Sie dem zustimmen oder dass es diese Veränderung jetzt gibt und noch weiter geben wird?
1: Es gibt sicherlich große Herausforderungen, die wir auch in der jetzigen Zeit haben. Ist natürlich immer so epochenweise, ja. Immer hast du irgendwo was Neues, was auf einen zukommt. Ich meine, jetzt im Moment ist es natürlich ganz klar die Situation an sich, dass wir, wenn wir Wohnungen herrichten wollen, was wir ja auch machen. Aber ich sage mal, das ist halt mittlerweile schon ein größerer Aufwand als vielleicht damals. Einmal von finanziellen her, dass heutzutage natürlich so eine Wohnung deutlich mehr kostet als damals. Ja. Im Moment haben wir auch leider nicht die Förderbedingungen, die wir damals haben. Also Fördermittel gibt es im Moment sehr spärlich. Das ist schade, weil man ja eigentlich auch einen anderen Anspruch hat. Und drum müssen wir immer schauen, dass wir im Querverteil uns Wohnungen rausselektieren, wenn wir sagen, das ist von der Lage her ansprechend, aber auch von der Zugänglichkeit, von der Ausstattung her, dass man dann immer fürs Jahr seine Pläne macht und versucht, dann zumindest im größeren Umfang an Wohnungen herzurichten. Weil eins ist auch klar, die Wohnung, die wir herrichten, kriegen wir auch relativ gut vermietet. Ja, es könnten mehr sein, aber da wird man halt immer noch so ein Stück weit mit auf die Möglichkeiten, die uns da mal gegeben werden, vielleicht über Fördermittel oder mal wieder attraktive Zinssätze.
0: Von außen wirkt das auf mich so ein bisschen wieder, dass man eine Spagatsituation langsam reinkommt. Auf der einen Seite natürlich stark steigende Baukosten, stark steigende Lohnkosten. Nicht nur das, die eigenen Leute, auch wenn man ja Leistungen kann, können ja nicht alles die eigenen machen, die bezahlen muss. Ja. Dann die gestiegenen Energiepreise. Und dann auf der anderen Seite immerhin noch ein Angebot machen, was für die Leute bezahlbar ist. Sehe ich das falsch oder ist es wirklich
1: schwierig geworden? Naja, das würde ich fast so unterschreiben wollen. Ja. Das ist halt die große Herausforderung. Wir müssen halt versuchen, dass wir mit unseren Kosten relativ gering bleiben, weil wir natürlich auch als Wirtschaftsunternehmen auch das wieder irgendwo reinspielen müssen, logischerweise. Ja. Aber es muss natürlich auch für den Mieter attraktiv genug sein, dass er sagt, ja, diese Wohnung mit dieser Ausstattung passt genau für mich. Ja, und das ist immer dieser interessante Spagat. Und da sind wir immer wieder auch mitunter flexibel, dass wir da verschiedene Modelle fahren, dass wir halt auch mal vielleicht den Mieter mit einspannen, ja, dass wir halt sagen, Mensch, hier, wir richten ja alles so weit her, du kannst dir deinen Bodenbelag vielleicht selber aussuchen oder richtest den selber ein. Also da sind wir auch ein Stück weit, sagen wir mal, kompromissbereit, ja. Aber es ist schon heutzutage ein Stück weit anders wie damals. Du musst schon mehr für den Mieter herrichten, als vielleicht noch vor 10, 20 Jahren, wo es dann relativ einfach war.
0: Ich stelle mir das auch aus einem anderen Grund schwierig vor, also eine Aufgabe mit großen Herausforderungen. So im Bekannten, was man so aufschnappt, es gibt immer solche Geschichten von Mietnomaden und so weiter, dass es die für die Vermieter manchmal rechtlich schwer ist, wirklich da vorzugehen, dass es ein bisschen, aus meiner Sicht, vielleicht ein gewisses Ungleichgewicht ist von Mieterrechten und Vermieterrechten. Ja. Auf der einen Seite dann immer alle möglichen Vorschriften, die immer doller werden, jetzt auch wieder ganz jüngst jetzt hier diese Beteiligung an den CO2-Kosten und alles Mögliche. Wenn wir sagen, da machen Sie vielleicht, was soll denn so ein kleiner Vermieter machen, der 1, 2, 3, 4, 5 Wohnungen hat? Mhm. Ich weiß nicht, das wird immer unattraktiver eigentlich, Mietwohnungen anzubieten.
1: Na, es wird immer umfangreicher, das stimmt schon ein Stück weit. Ja. Man muss immer mehr bedenken und beachten. Und ich sag mal, das Thema Mietnomaden, das ist auch so ein Punkt, da haben Sie vollkommen recht. Was machen Sie denn in einem Block, wo Sie vielleicht 24 Mieter drin haben oder 40 und da ist einer dabei, der, ich sage mal, ringsherum alle drangsaliert.
0: Ja.
1: Ja, das wollen Sie nicht, das kriegen Sie auch vorher ganz schlecht raus, weil Sie natürlich, klar, gucken Sie sich den Interessenten an, holen sich auch ein paar Einkünfte oder Auskünfte vielmehr, aber es ist halt schwierig, den wirklich zu durchleuchten. Ne? Und wenn man dann jemanden drin hat, da bin ich jetzt bei Ihnen, in der Wohnung oder in dem Block, der dann für Unruhe sorgt, dann über ein Gerichtsurteil dann die Räumung zu beantragen, Sie wissen selber auch, die Gerichte sind

0: Moment auch sehr überfordert, bis man dann einen Titel bekommt. Also es ist schon mittlerweile schwierig, jemanden schnell wieder rauszubekommen, ja. Und natürlich verstehe ich dann auch einige Mieter, die dann sagen, Mensch, für uns ist das im Moment schwierig, dort zu wohnen. Da kann man nur auf Verständnis hoffen und wir sind da auch immer in Austausch. Aber es ist natürlich ein sehr spannendes Thema und wir versuchen jetzt immer mehr auch im Vorfeld das schon ein Stück weit rauszukristallisieren und da lieber vielleicht einmal zu sagen, okay, der Mieter jetzt in dem Moment nicht, weil wir einfach aufgrund der Erfahrung, und das waren in letzter Zeit wirklich viele, sagen müssen, dann lieber guck mal auf die Bestandsmieter, dass es denen auch gut geht weiterhin, ja.
1: Das war, ich habe ja eingangs gesagt, dass sich über die Jahrzehnte bestimmte Schwerpunkte verschieben. Leerstand war ja auch mal so ein Thema. Das ist teilweise durch Rückbau und so weiter. Das gibt's ja alles so, geht ja alles in Wellen.
0: Na.
1: Und man hat ja auch dann natürlich, wenn damals vielleicht noch ein Mangel bestand, ein gewisses Überangebot und vor allem die Leute, die potenziell sich einmieten, verschieben sich ja
0: Ja.
1: durch die demografische Entwicklung. Ich denke mal, das Thema seniorengerechte Wohnungen oder, die haben es auch gesprochen, individuelle Mieterwünsche überhaupt, spielt wahrscheinlich immer eine größere Rolle.
0: Absolut. Ich sag mal, wir wissen ja auch, wir kennen ja unseren Mieterbestand und wir wissen auch, dass das Durchschnittsalter natürlich über 50 Jahre ist, ne? Und dann kann man ja schon mal schauen, wo dann die Reise hingeht. Wir versuchen natürlich unseren Mietern, so lange wie es geht, Möglichkeiten zu geben, dass sie in der Wohnung wohnen bleiben dürfen und können, ja. Aber es ist halt manchmal schwierig, wenn jemand alleinstehend ist, in der vierten Etage wohnt, dann
1: Ja,
0: nicht mehr
1: und da
0: gut zu
1: gab es ja diese
0: Fuß.
1: Baugrenzen, ab wann in den Fahrstuhl eingebaut wird. Und selbst wenn, das
0: Genau.
1: ist ja nicht so eine Sache für 1,50 Euro.
0: Richtig,
1: Vor allem die
0: richtig.
1: Folgekosten.
0: Ja, jetzt,
1: Und die
0: jetzt.
1: müssten wiederum auf Miete umgelegt werden. Und das ist ein Karussell, was sich da mal weiterdreht.
0: Ohne Ende, ja. Und wenn ich das jetzt sehe, jetzt kam gestern gerade die Mitteilung, dass für 3 Millionen wieder Fördermittel möglich sind für Aufzugsanlagen. Gibt es auch wieder ganz spannende Kriterien, die muss man erstmal erfüllen. Und dann bin ich ehrlich, was sind 3 Millionen für Land Sachsen-Anhalt?
1: Nichts.
0: Naja, also das sind halt immer so Punkte, ja, das sind halt immer so Punkte, wo ich sage, schwierig. Aber kommen wir nochmal auf die vielleicht alleinstehende Dame oder auf den Herrn zurück. Da versuchen wir einfach nach Möglichkeiten, denen, wenn es dann wirklich zum Umzug kommen muss oder soll, was Adäquates anzubieten. Ja, wir sind jetzt gerade dabei, einen Wohnblock umzubauen, dort auch barrierearme Wohnungen zu schaffen. Wir haben dort in diesem Block ganz oben eine Tagespflege integriert. Im mittleren Bereich soll dann praktisch eine ambulante Pflege so diese häuslichen Tätigkeiten vielleicht auch mit übernehmen, in abgespeckter Version oder im Vollprogramm, je nachdem. Und da ist das Ziel einfach, dass der Mieter dort in seiner Wohnung, ja, so lange leben kann, wie es geht.
1: Ja,
0: Ne?
1: das ist auf
0: Und
1: alle
0: dann
1: Fälle
0: Unterstützung bekommt,
1: ein
0: wie es.
1: hehres Ziel und was, wo alle an dem Strang ziehen, das ist gut
0: Genau.
1: so. Nun ist es ja so, dass sich Deutschland sehr, sehr ambitionierte Klimaziele gesetzt hat.
0: Ja.
1: Und gerade der Gebäudesektor soll da viel, viel, viel dazu beitragen in den nächsten Jahren. Und ich erinnere mich, unter anderem haben wir uns da gesehen, dass die Wärmeplanung von Querfurt ist durch. Das war Ende letzten Jahres, war das, glaube ich, ja.
0: Richtig, richtig,
1: Genau, das war
0: genau.
1: irgendwie jetzt in der dunklen Jahreszeit, so vor einem halben Jahr rum. War die Wärmeplanung erstmal abgeschlossen. Und jetzt kommt noch ein Punkt dazu. Sie haben es ja gesprochen mit der Fernwärmegesellschaft. Haben Sie eigentlich noch mal ein Ass im Ärmel, was andere nicht haben?
0: Ja,
1: Aber
0: das kann man so sagen, ja. Ist sicherlich eine Besonderheit, aber macht es auch so ein Stück weit spannend und vielleicht auch einen Vorteil gegenüber den anderen, ne? Weil man natürlich in der Lage ist, dort mit einer Fernwärme

0: Kindergärten und auch andere. Da ist halt immer so ein interessanter Ansatz, dass man versucht, die Heizkosten so gering wie möglich zu halten, weil das ist auch so ein Aspekt für die Mieter heutzutage. Die fragen natürlich auch, was kostet mich die Wohnung an sich, Kaltmiete? Wie hoch sind denn die Betriebskosten? Ne? Und ich sag mal, da haben wir zum Glück die Möglichkeit, dass wir bis Ende 2024 noch relativ gute Erdgasverträge hatten. In 25, als dann dieser Peak schon langsam wieder am Abflachen war, konnte man zum Glück nicht auf den ganz hohen Zug aufspringen müssen, sondern hat dann schon so für da mal Erdgas einkaufen können, wo ich sage, das ist schon wieder in der Region, zwar nicht so wie vor der Energiekrise, aber zumindest so ansatzweise. Und das ist natürlich für uns dann gut gewesen, dass wir jetzt auch für die nächsten Jahre wieder, sagen wir mal, eine Gewissheit haben, wo die Betriebskosten, wo die Heizkosten hingehen. Und ich denke, das ist auch ein wichtiger Punkt, dass unsere Mieter halt nicht überrascht werden von großen Preisänderungen im nächsten Jahr, weil wir wissen Sie ja selber, wenn man vielleicht Betriebskosten anpassen muss in Größenordnung, dass sich verdoppeln, gab es in einigen Regionen, einigen Städten, manchen haben sie auch verdreifacht. Das ist eine Hausnummer. Und
1: Ja,
0: das muss
1: wollte
0: der
1: gerade
0: Mieter
1: sagen.
0: erst mal leisten können. Und da sage ich, da können wir immer noch von Glück reden, dass wir zumindest ein bisschen was selber noch in der Hand haben und steuern können. Und deswegen ist auch dieser Punkt, dieser Biogasanlage ein wichtiger Aspekt und eine gute Voraussetzung für Querfurt, weil wir einfach da schon eine Möglichkeit haben, für die Zukunft halt dort ein Stück weit das Meer auszubauen, um halt noch, sagen wir mal, ein Stück weit mehr vom Erdgas wegzukommen, um halt auch ja, nicht so abhängig zu sein. Ne?
1: Naja, auf alle Fälle halten wir vielleicht nochmal fest, das bleibt auch bei den Voraussetzungen, die Sie haben, eine unglaublich herausfordernde Aufgabe, die Energie- und Stromversorgung in unserem Land innerhalb von ein paar Jahren völlig auf links zu drehen, nachdem alles Gewachsene und so weiter plötzlich über Bord geworfen wird. Das wird eine Riesenherausforderung. Aber vor der stehen ja auch andere. Und da wäre meine Frage, wie ist denn der Austausch mit benachbarten Wohnungsgesellschaften, die ja im Prinzip in ihren Gemeinden eine ähnliche Rolle spielen, also auf die kann sich dann der Bürgermeister verlassen, weil er sagt, hat
0: Genau.
1: er einen Partner.
0: Ja, ich sag mal, das ist halt eine sehr gute und auch mittlerweile schon gewachsene Konstellation, die wir ja haben in Querfurt und Umgebung. Also wir tauschen uns auch sehr gut aus mit Eisleben, mit Hettstedt, mit Bendorf, mit Sangerhausen. Das ist so dieses Konstrukt hier so bei uns in dem Bereich. Darüber hinaus sind wir natürlich auch mit im Verband von Sachsen-Anhalt. Da hat man auch hin und wieder auch mal eine Gesellschaft, die ähnliche Probleme haben, ähnliche Herausforderungen. Natürlich ist es in Halle ein Stück weit anders, ja, oder in Magdeburg. Die haben andere Probleme. Aber ich sag mal, auch mal interessant zu hören, was da so im Moment ja, auf der Agenda steht. Ja, aber letzten Endes sind es die gleichen Faktoren. Es sind die Baukosten, es sind die momentan Finanzierungsmittel, die Zinssätze, ne? Und es sind die nicht vorhandenen Fördermittel, die uns hier in einer gewissen Art und Weise einschränken, ja. Und das ist eigentlich der Dreh- und Angelpunkt für alle anderen auch.
1: Ja, da muss man also durch und geteiltes Leid ist halbes Leid oder so, wenn man sich austauscht.
0: Ja, ja,
1: Viel mehr
0: ja.
1: kann man wahrscheinlich auf der Ebene dann auch nicht erreichen. Aber die eine oder andere Anregung wird es sicherlich geben. Wir sprachen ja davon, dass Sie ein Partner der Stadt sind, ein ganz wichtiger.
0: Ja.
1: Das äußert sich ja auch, dass Sie bestimmte Dinge auch unterstützen im Rahmen Ihrer Möglichkeiten. Ich denke, da mal richtiger fester Punkt auch in unserem Sendeplan ist im Januar, wenn es das große Fußballturnier gibt. Aber das ist ja nicht das Einzige.
0: Das stimmt, das stimmt. Wobei das immer ein sehr schönes Highlight ist, muss man ehrlich sagen, im Januar. Und da sind wir auch dankbar, dass es das gibt. Das wurde ja damals von Egger Tutschka ins Leben gerufen.
1: Ja,
0: Und
1: eine Legende, sage ich mal.
0: ja,
1: Haben
0: da
1: auch
0: das,
1: viel,
0: da
1: die ersten
0: das
1: Jahrzehnte haben wir ja
0: Unternehmen ein
1: zusammengearbeitet,
0: Stück weit
1: ja.
0: mitgeprägt, das stimmt schon. Und da hält man auch sehr gerne dran fest. Ja. Und man sieht auch anhand der Resonanz, ja, sei es von den Spielern, sei es von den Gästen, Mietern, aber auch von den Geschäftspartnern, ja, die aus Querfurt kommen oder Umkreis, wo man einfach sich mal findet, ein schönes Fußballturnier genießen kann und auch mal sich austauschen kann. Ja. Das hat schon was. Und ich sag mal, letzten Endes kommt auch immer dieser Spendenertrag einem Verein aus der Region zugute. Und das ist eigentlich einmal so auch so ein Schlüssel mit, dass man sagt, ja, wir sind jetzt alle zusammen, wir tun was Gutes und können das hier auch vor Ort tun. Ja. Und das in diesem Jahr war es ja mit der Heilpädagogischen Hilfe, die ja Wir haben ja

0: insgesamt 7.700 € an Spenden eingenommen und teilen das ja auf mit dem VfL für die Nachwuchsarbeit. Und der andere Teil geht halt zur Heilpädagogischen Hilfe. Die wollen neue Tore sich besorgen, Fußballtore. Bin ich mal gespannt, wenn die da sind. Da habe ich schon gesagt, möchte ich gern mal zumindest zwei Schüsse platzieren.
1: Na klar.
0: Ja, aber wir sind des Weiteren auch mit dabei, jährlich bei der Ostereiersuche. Wir machen ja das Osterfest gemeinsam mit der Feuerwehr in Querfurt und das wird auch immer gut besucht. Das sind alles so kleine, sagen wir mal, Veranstaltungen, aber auch Projekte haben wir ja mit der Stadt schon gemeinsam umgesetzt. Ja, ich erinnere da an die Schule in Schmoon, wo wir dann letzten Endes PV aufs Dach gebracht haben und die jetzt relativ gut mit Strom versorgt wird. Ja, das bedeutet auch für die Stadt, dass sie weniger Stromkosten hat. Und ja, sag mal, nach 10 Jahren geht das dann ins Eigentum der Stadt über. Und dann ist es natürlich eine Win-Win-Situation für beide Seiten.
1: Ja, denke mal, das sind eben so eine Sachen, wo man dann so auch sich mal so ein recht erschöpft nach hinten lehnt, Schweiß abwischt und sagt, Mensch, das haben wir jetzt geschafft, weil das ja, ich behaupte jetzt mal, nicht nur die Schwierigkeiten des Projektes an sich sind, das ist, man muss durch diesen Bürokratie-Dschungel.
0: Ist richtig, ist richtig. Also es ist auch nicht ohne, muss ich ehrlich sagen, weil es sehr viele Konstellationen gibt, die man da auf dem Schirm haben muss. Aber da haben wir zum Glück unsere Partner, sei es die TEA GmbH oder auch unser Wirtschaftsprüfer oder auch von der Stadt, die dann immer noch mal über solche Verträge auch drüber schauen. Ja? Weil natürlich, wenn du einen Pachtvertrag mit der Stadt machst, musst du natürlich alle sagen wir mal, Punkte nochmal genau durchgehen. Es ist halt keine Privatperson oder andere Geschäftspartner, sondern es ist die Stadt. Aber das haben wir jetzt hinbekommen und es ist auch, denke ich, ein gutes Muster für zukünftige Geschichten. Ne? Da kann man immer darauf zurückgreifen und sagen, hier, wir haben ja was im Petto.
1: Haben wir noch gar nicht drüber gesprochen, dass Sie als Geschäftsführer noch gar nicht alleine sind. Sie haben ja auch Mitarbeiter. Wie strukturiert ist denn, wer ist denn alles noch mit diesem Projekt mitarbeitet,
0: Ja.
1: Wohnungsgesellschaft?
0: Ja, ohne die würde es ja gar nicht gehen, muss man ja wirklich sagen. Und aufgrund des Konstruktes an sich mit der Fernwärmegesellschaft bin ich auch ganz froh, dass wir da unsere Mitarbeiter, die ja letzten Endes, kann man sich ja so vorstellen, die Fernwärmegesellschaft hat ja keine Angestellten, sondern das wird über einen Dienstleistungsvertrag von der Wohnungsbaugesellschaft mit abgedeckt. Ja? Das heißt also, die Kollegen und Kolleginnen, die haben auch da ein bisschen mehr Aufwand als vielleicht nur in der Wohnungsbaugesellschaft. Ja? Und da reden wir von der Buchhaltung, was mittlerweile 3 Mann sind. Da reden wir von unserer Verwaltung, was 5 Leute sind, die da alle mit reinspielen. Aber auch der Regiebetrieb, wo ich auch sehr froh bin, dass wir die haben. Das heißt, ein Tischler, ein sag mal, Elektriker, dann haben wir unsere 2 Maler. Ein Klempner und dann den Chef des Ganzen, der auch gleichzeitig für das Heizhaus zuständig ist. Das sind alles so wichtige Personen und Mitarbeiter, wo man froh sein kann, dass man die hat, auf die man sich auch verlassen kann, weil das ganze Konstrukt funktioniert nur gemeinsam.
1: Tatsächlich ganz beim Mitzählen irgendwann den Faden verloren. So, wie viel sind es insgesamt?
0: 15.
1: 15. 15, das ist eigentlich, hört sich sehr effizient an, wenn 15 Leute 1.000 Wohnungen und noch die Fernwärmegesellschaft managen sozusagen, ja?
0: Genau. Das ist wirklich so und gerade vor den Herausforderungen, die wir jetzt auch haben, ja, und immer wieder neue Sachen auf den Tisch gekommen sind. Ja, in den letzten 2 Jahren hat man fast wöchentlich irgendwelche Neuerungen gehabt, wo man sich einarbeiten musste. Sie hatten ja vorhin mal angesprochen. Jetzt aktuell war es halt das spannende Projekt mit der Fernwärmegesellschaft, wo man halt einen Transformationsplan entwickeln durfte, dass man bis 2045 klimaneutral wird, unter welchen Voraussetzungen das möglich ist. Ich meine, wie gesagt, da haben wir ja in Querfurt schon gute, dass wir ein Drittel mit Biogas schon mal erzeugen. Aber wie geht die Reise weiter, ja? Und das war auch wieder so ein guter Punkt, wo man gemeinsam auch mit der Stadt, mit der kommunalen Wärmeplanung so ein Stück weit Hand in Hand gehen konnte, weil man natürlich den Input gleich verwenden konnte und da natürlich auch ein Stück weit die Perspektive der Fernwärmegesellschaft dort dargelegt hat. Und ja, als Fernwärmegesellschaft wollen wir natürlich auch ein Stück weit, naja, ich sag mal, Neuanschlüsse. Ja, da haben wir Gebiete auch schon deklariert, sei es Mägdegrund, sei es an der Geistpromenade, wo man sagt, da ist auch, das wurde auch schon untersucht und das wäre auch für die Gesellschaft wirtschaftlich. Deswegen machen wir das auch, diesen Transformationsplan, weil diese Maßnahmen, die jetzt daraus folgen, sei es die Erweiterung des Netzes, oder auch die Instandhaltung, weil wir haben ein Versorgungsgebiet, das ist schon, naja, 40 Jahre alt. Da müssen wir schon mal an die Leitung ran, die mal erneuern. Das hilft immer alles nichts.

0: Aber wenn man das noch gefördert bekommt, ist das in der Hinsicht nochmal ein guter Anreiz für uns auch, das sukzessive jetzt umzusetzen. Und für die Neuanschlüsse ist es natürlich auch in der Hinsicht lukrativ, denn wenn wir Fördermittel bekommen, kann ich auch einen Arbeitspreis generieren, wo dann auch der Abnehmer sagt, da braucht man nicht weiter schauen, das ist für uns das Maß der Dinge und wir wollen gerne an die Fernwärme ran. So versuchen wir das auch zu gestalten.
1: Herr Baumgartner, ich danke Ihnen mal bis zu dem Punkt. Wir haben jetzt einiges erfahren über die Wohnungsbaugesellschaft und über Ihre Fernwärmetochter und wie kompliziert oder das ist und wie man das alles zusammenbekommt. Und ich denke mal, vielleicht zum Abschluss noch mal eine kleine Vision. Was denken Sie denn, Sie sind ja erst 4 Jahre dabei, also da bleibt noch ein bisschen Gestaltungsfrist. Wie denn in den nächsten Jahren, was gibt es denn da so für Projekte? Vielleicht über diese, sag ich mal, zwangsläufigen Dinge, die aus der Wärmeplanung resultieren, vielleicht hinaus, was Sie gestalten möchten in der schönen Quernestadt Querfurt.
0: Ja, das haben Sie sehr schön gesagt. Natürlich, wir kennen unsere Bestände, was die Wohnungsbaugesellschaft angeht. Und wir haben natürlich da schon einige Visionen und Vorstellungen, wie wir auch gewisse Gebäude entwickeln können. Ja. Wir fangen jetzt an mit dem Buchenweg. Und das soll natürlich perspektivisch auch weitergehen. Ich denke dann mal ein Stück weit auch, Buchenweg ist ja eher
1: Da
0: so, ich
1: fällt
0: sag
1: mir
0: mal.
1: ein, da ist der Punkt, wo wir eingespeist werden.
0: Genau. Also Buchenweg ist ja so, ich sag mal, Ü50. Wir haben auch Gebäude, wo ich sage, da möchte ich gerne oder wollen wir gerne noch ein bisschen was tun, dass man vielleicht eine Etage runternimmt, dass man die Grundrisse verändert, dass das attraktiver wird für junge Familien. In der Richtung wollen wir dann auch aktiv werden. Und bei der Fernwärmegesellschaft wollen wir halt dafür sorgen, dass wir A, unsere Kosten stabil halten und B, uns sukzessive erweitern und letzten Endes, sagen wir mal, von dem Erdgasanteil noch runterkommen, sodass wir ein bisschen mehr Biogas vielleicht mit verwenden können, um dann auch die Abhängigkeit ein bisschen zu reduzieren.
1: Also bleiben jede Menge Aufgaben und wir werden
0: Absolut.
1: sicherlich das ein oder andere Mal mit dabei sein und das auch mit der Kamera verfolgen auf alle Fälle. Ich freue mich, dass Sie gekommen sind. Ich fand das sehr anregend und interessant zu hören, was für Probleme so ein Wohnungsunternehmen ja zu stemmen hat in unseren wirklich wahrlich nicht einfachen Zeiten.
0: Ja.
1: Ich wünsche Ihnen viel Erfolg dabei, denn Ihr Erfolg ist der, der sich bei vielen, vielen Menschen auszahlt und was soll es Besseres geben? Also nochmal vielen Dank
0: Danke.
1: fürs Kommen. Liebe Zuschauerinnen und Zuschauer, vielen Dank fürs Dranbleiben und ich hoffe, Sie schalten auch das nächste Mal wieder ein, wenn es heißt, zu Gast bei Ihrem Punkt im Fernsehen. Dankeschön.
0: Vielen Dank.

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Am Fuße der Lademannschachter Halde in Eisleben befindet sich seit vielen Jahren eine gleichnamige Gartenanlage. Dort bewirtschaftet auch Lothar Lauterbach eine Parzelle. Der Naturliebhaber ist fast jeden Tag hier draußen, fährt mit seinen 82 Lenzen noch flott den kleinen Anstieg hinauf und freut sich stets auf ein paar schöne Stunden der Entspannung mitten im Grünen.

0: gucken wir mal hier rein. Alles in Ordnung. Ja, hier habe ich in der Nacht Kerzen reingestellt. Es war ja wieder Frost gerade die Nacht und das macht was aus. Wir sind immer 15 Grad drin jetzt. Müssen wir mal gucken. Die Kaiserkronen haben sich nicht gelegt, sonst bei Frost, da hängt es dann eine Kippe. Aber ist alles gut überstanden. Stachelbeeren gibt es wieder Massen. Ich esse sie ja grün als Kompott und sie sind auch nicht erfroren. Wirklich gut. Da habe ich noch einen. Ich esse gerne grüne Stachelbeeren. Ich bin fast jeden Tag hier im Garten. Und dann stelle ich mich her und erfreue mich an der Blütenpracht. Die Farben, gelb, blau, violett, alles da. Und so habe ich meine Freude. Und das ist meine Welt. Hier, in diesem Garten. Wenn ich nicht mehr hierher gehen kann, dann bin ich nicht mehr.
1: So macht es ihm auch viel Spaß, für kleine Probleme großartige Lösungen zu finden.
0: Bis vor wenigen Jahren konnten wir noch verbrennen. Und da habe ich mir jetzt was einfallen lassen. Jetzt stapel ich das alles hier auf. Und da habe ich im Winter beobachtet, wenn die Sonne so schien, da saß ein Zaunkönig drin und suchte sich da. Da sind nämlich Insekten, die da reingehen und das sich als Winterquartier aussuchen. Und wenn die Sonne warm scheint, dann kommen sie raus und der Zaunkönig hat sie dann alle weggefangen. Mhm. Und so habe ich gleichzeitig für Tiere, was alles noch da drin lebt, man kann es ja nicht alles aufzählen. Die Erbsen mache ich immer etwas zeitiger, weil wenn da diese Fliege, die Erbsfliege kommt, dann sind meine schon durch. Mhm. Darum mache ich es etwas eher. Und die können auch etwas Frost vertragen. Die stehen schon 3 Wochen. Und so habe ich alles vorbereitet und es wird kein Stress, keine Hektik, denn ich muss ja auch noch was anderes machen. Ich habe jetzt in der Laube zu schnitzen oder habe noch Flechtarbeiten zu tun. Ja, hier habe ich einen Pilz geflochten. Der ist hohe, da habe ich Stroh eingebaut und da leben diese Ohrenkneiper, Motschekälbchen, hier die Pilze. Hier habe ich überall Löcher eingebohrt, das ist wieder für die Wildbienen, aber die nehmen das nicht so gut an. Am besten nehmen sie das Schilf, wo sie dann ihre Eier reinlegen können. Am besten habe ich die Erfahrung mit Schilf. Wildbienen sind einzellebende, sogenannte Solarbienen, die hier in diese Halme reinlegen ihre Eier, legen Pollen dazu und Honig und machen das dann zu. Und die Made, die da schlüpft, die frisst sich von dem Pollen fett und verpuppt sich und kommt im nächsten Jahr als neues Insekt raus. So ist der Kreislauf geschlossen. Ihre Eltern, also ihre Mutter, die liegt ja jetzt noch drin. Die kommt raus und so fängt das dann an. Ich habe hier mir Schilf von der Auenziegelei geholt. Die Angler hatten das gemäht im Winter und haben das auf Haufen. Und da habe ich jeden Halm einzeln rausgezogen, habe es mir gebündelt und habe das hier auf mein mit Draht geregelt. Hier so. Und das ist so zum Spannen. Und dann nehme ich die Eisensäge und säge das dann hier so.

da. So, das wird hier noch ein bisschen nachgeschnitten mit der Schere und ist es fertig, wird hingehängt und da könnt ihr unsere Bildbienen alle reingehen. So einfach. Ist sehr kraftaufwendig. Man muss hier einige Vorbereitungen treffen. Zum Beispiel das alles abbinden.

habe hier eine Kassingsfrühe mir gekauft. Das ist eine zeitige Kirsche. Und da habe ich mir von Paul Kurze aus Erdeborn mir noch Reiser geholt von der Maibüro. Und habe ich aufgefroppt und das ist mir gelungen. Jetzt habe ich 2 Sorten Kirschen auf einen Baum. Habe ich immer schöne Früchte. Und meine Wildbienen, wenn die dann rauskommen, die bestäuben das alles. Und da habe ich hohe Erträge. Auch mit den Aprikosen hatte ich. Bloß in diesem Jahr sind viele Aprikosen erfroren. Hier habe ich überall rundherum diese Sichtblenden geflochten. Und die müssen immer mal erneuert werden. Und da habe ich in diesem Jahr wieder mal ein neues angefangen. Das mache ich dann hier so rein. Und dann geht das hier los. Wird wieder angefangen. Hier. So, und dann geht das einfach. So. Immer schön langsam. Hab da sehr viel Spaß dran. Muss man immer aufpassen, dass man immer eins ums andere. So. Das. Und das schneide ich dann hinten ab. Und hier setze ich dann wieder ein neues an. Und so geht das dann immer weiter rundherum. Immer so. Hier so rum. Nochmal rum. So. So ist ein bisschen Kraft aufwendig. Wenn ich hier solche Arbeiten mache, dann kann ich nicht diese Miniaturen schnitzen. Dann habe ich das Gefühl nicht mehr. Hier, jetzt werden ja die Hände hart. Und es ist ja auch Kraft. Man muss ja Kraft aufwenden. Und dann wird das hier so, dass das schön eng wird. Alles Eicheninitiative. Hier habe ich mir einfallen lassen, wenn ich auf den Bauernmärkten war, da waren Flechter und von denen habe ich alles was geklaut. Und die haben mir das auch freiwillig teilweise verraten. Ich habe da hier schöne Sachen hier, habe ich Flaschen umfluchten. Schauen wir an. Das hier ist meine Eichen. Flechtarbeiterboden und das habe ich von Bad Freienwalde, da war ein Flechter, ein Korbflechter, der hat mir das verraten, wie man so einen modernen, einen neuzeitlichen Boden flechtet. Und das sieht doch gut aus. Da kommt mein Kräuterlikör rein, denn ich hatte meine Zeit, da hatte ich das noch nie geflochten, da fiel mir so eine Flasche um, die zerplatzte, die war der Likör fort. Und seitdem umflechte ich, das sieht doch gut aus. Für mich jedenfalls.

0: Beim Kompost sollte man alle Küchenabfälle, Kartoffelschalen, alles bringe ich hoch. Und was sich hier so anfällt, hier Totpflanzen, was ich so, bloß dass die von den Sträuchern, die harten, die lagere ich erst ein. Wenn sie brüchig sind, trete ich nur drauf und dann kommen sie auf den Kompost. Ich brauche keinen Schredder. Das ist sinnlos. Erstens macht es auf den Krach. Und das ist bei mir jedes alles lautlos. Ja. Ich habe hier einige Pflanzen Beinwell. Und den Beinwell verwende ich auf dem Kompost, weil da ist Dünger enthalten. Wenn der trocken ist, dann wirkt er wie Dünger. Ja? Beinwell ist auch eine Heilpflanze.
1: Und dann ist Schürzenwechsel angesagt, denn auch seine Miniaturschnitzereien, die Herrn Lauterbach weit über die Landkreisgrenzen hinaus bekannt gemacht haben, fertigt er hier im Garten. Unzählige Relikte verteilt in der Gartenlaube zeigen bereits Geschaffenes, wie beispielsweise ein Foto von seiner berühmten Waldlandschaft im Schlehenkern.
0: So, und jetzt setze ich mich hier hin und da will ich mir versuchen, ein bisschen was zu zeigen. Ich habe hier Eulen, da habe ich aus der Schwarznuss, habe ich mal so eine Nuss ausgepflanzt, da platzt die auseinander und da schauen mich zwei Eulengesichter an. Seitdem mache ich Eulen. So einfach ist es. Es ergibt sich alles. Ich kann über jedes eine kleine Geschichte erzählen. Es ist so, hier habe ich, das sind waren Anhänger für Weihnachtsbaumschmuck. Die Nüsse sind aus Weinheim, die hat mir die Frau Kramer geschickt. Und hier habe ich dann, das ist Bernstein aus der Kutsche bei Bitterfeld. Da stelle ich Ketten her. Sieht doch gut aus. Ich muss aber dazu sagen, ich habe hier von jemandem Bernstein bekommen. Das war ein Armreifen, der war zerbrochen. Die Frau hat mir das geschenkt und das habe ich hier mit eingearbeitet in diesem Bernstein aus der Braunkohle. Und das ist wirklich von der Ostsee. Bernstein, Hiddensee, 1972 war ich dort und habe Bernstein gesammelt. Da hier, ich hatte Glück. Ich hatte hier so ein Riesending gefunden. Schau mal, hier. Und das ist weißer Bernstein. Und den hatte ich, also das war mein Glücksbringer. Da war ich ganzen Jahr schon, da habe ich versucht, das freizulegen in Insekt drin. Ja, das ist schon. Ich habe so viel Zeug hier. Manchmal muss ich schon die Gedanken zusammennehmen und immer wissen, wo ist was.

Gefangenschaft gekommen. Ich weiß, sie kam mich als Bauernhof raus, zu Stände größerer Schermenpanzer, das sagt da, kommen, kommen. Ja, und so ist das, hat er seinen Lauf gegeben. Was ich in Gefangenschaft unter freiem Himmel bei Wese und dann zuletzt an der Brücke von Remagen, dort habe ich vegetiert und bin krank nach Hause gekommen, die 4 Jahre hier im Krankenhaus. Ich weiß nicht, wie ich das überlebt habe. Und heute habe ich ja viel Freude, heute werde ich für alles entschädigt, dass ich wieder hier so arbeiten kann. Und ich habe meinen schönen Garten. Aber wenn ich daran denke, was ich damals abgespielt habe, dann schnürt es mir die Kehle ab.

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0: 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Am 23. Mai ab 15 Uhr findet im Theater Eisleben die zentrale Feier zum Tag des Grundgesetzes in Sachsen-Anhalt statt. Besonders gewürdigt werden sollen Einsatzkräfte von Polizei und Feuerwehr. Am 27. Juni wird in der Zeit von 9:30 Uhr bis 18 Uhr zum Tag der Berg- und Hüttenleute an den Schmidtschacht Helbra eingeladen. 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

0: Hallo und herzlich willkommen, liebe Zuschauerinnen und Zuschauer bei Punktum, Ihrem regionalen Fernsehprogramm zu einer weiteren Ausgabe von Zu Gast. Und ich freue mich heute, einen Gast ganz aus dem Süden unseres Sendegebietes begrüßen zu können, nämlich Daniel Baumgarten als Geschäftsführer der Querfurter Wohnungsbaugesellschaft. Herzlich willkommen hier bei uns im Studio. Wir sind uns ja oft begegnet, wenn wir in der Quernestadt unterwegs waren, aber das hier ist eine Premiere, aber ich denke mal, Sie und Ihr Unternehmen vorzustellen, das ist allemal wert, dass wir uns hier mal eine halbe Stunde unterhalten. Nun kennt Sie ja jeder in Querfurt, behaupte ich mal, oder fast jeder, aber vielleicht in dem nördlichen Teil des Sendegebietes vielleicht noch nicht. Deswegen natürlich die Standardfrage, die ich immer am Anfang stelle und dem Gast Gelegenheit gebe, sich vorzustellen. Wer ist denn Daniel Baumgarten?
1: Sehr schön. Erstmal vielen Dank für die Einladung. Sie haben ja recht, wir hatten es schon öfter mal probiert. Umso schöner ist es, dass es heute geklappt hat. Ja, Daniel Baumgarten ist 44 Jahre alt, kommt aus Weißenfels, hat zwei Kinder, verheiratet und gelernter Bankkaufmann, war damals dort bei der Sparkasse. Hab dann nach 13 Jahren den Absprung geschafft, bin dann in die Wohnungswirtschaft gekommen, war eine Zeit lang in Bitterfeld als kaufmännischer Leiter tätig, also um die 6 Jahre. Und nach einem Abstecher zum Landkreis ins Rechnungsprüfungsamt habe ich dann in Querfurt bei der Stellenausschreibung gesagt, hier möchtest du gerne aktiv werden. Und das hat geklappt, mittlerweile auch schon wieder über 4 Jahre dort in Querfurt. Und natürlich eine sehr schöne Herausforderung, wie Sie schon richtig gesagt haben, die Wohnungsbaugesellschaft an sich mit ihrer Tochtergesellschaft, die Fernwärmegesellschaft.
0: Darauf und kommen wir auf alle Fälle noch. Das ist eine Besonderheit. Ja.
1: Genau, genau. Also das ist schon sehr spannend. Und ich muss auch sagen, da merkt man auch immer wieder, dass man nur gut auch diese Laufbahn hat von der Bank über die Wohnungswirtschaft, parallel noch das Studium mit vollzogen hat, dass man einfach aus diesen Erfahrungen und diesen Schätzen schon immer wieder zehren kann. Weil natürlich die heutige Zeit, wissen Sie ja auch, sehr anspruchsvoll geworden ist. Ja. Ich kann mich noch daran erinnern, dass ich 2022 dort angefangen habe bei der Bundesbaugesellschaft, ging ja das ganze Thema los mit den Energiepreisen. Ne? Mhm. Und dann hast du natürlich bei der Fernwärmegesellschaft gleich eine große Herausforderung gehabt, die dann ein Jahr später dann auch die Wohnungsbaugesellschaft getroffen hat, durch die zum Beispiel Heizkosten, durch die Betriebskosten an sich. Das waren gleich so Themen, wo man dann richtig einsteigen konnte.
0: Ja, so mittendrin, wie sich auch das Strategische, was man bewältigen muss als so ein Geschäftsführer, wie sich das gewandelt hat in den Jahrzehnten, das wollen wir auch mal natürlich beleuchten. Auch vor dem Hintergrund, Sie sind jetzt zwar erst 4 Jahre in Querfurt, aber haben natürlich in der Zeit alles mitgekriegt und wie sich das Unternehmen entwickelt hat seit der Wende, da sind Sie natürlich auch Top-Ansprechpartner. Deswegen würde ich Sie mal bitten, das Unternehmen mal ein bisschen näher vorzustellen.
1: Sehr gerne, sehr gerne. Also die Wohnungsbaugesellschaft ist ja der größte Anbieter in Querfurt von Wohnungen. Wir haben so um die rund 1000 Wohneinheiten und an der Wohnungsbaugesellschaft ist ja die Stadt Querfurt als Gesellschafter zu 100% beteiligt. Und die Wohnungsbaugesellschaft wiederum hat als Tochter, und das ist so die Besonderheit, die Sie ja vorhin schon angesprochen haben, die Fernwärmegesellschaft und was so Stadtwerk ähnlich ist, in anderen Städten. Und die Fernwärmegesellschaft wiederum ist sogar noch an der Biogas beteiligt zu 49%. Also ein sehr spannendes Konstrukt, wenn man so will, was uns aber auch viele Möglichkeiten gibt, so ein bisschen zu agieren. Ja, weil, wie ich schon angekündigt habe, ist ja auch so ein Stück weit die Fernwärmegesellschaft für die Versorgung unserer Wohneinheiten mit zuständig, mit Wärme. Und das ist ja auch ein ganz großer Faktor heutzutage, die zweiten Kosten, die Betriebskosten. Und ich sage mal, wenn man die Heizkosten so ein bisschen steuern kann, dass die sich nicht so exorbitant entwickeln wie vielleicht in anderen Städten, ist das schon ein großer Mehrwert, den wir haben. Und das versuchen wir immer mehr auch in den Fokus zu rücken, dass wir halt eine große Gesellschaft sind, aber wir haben Möglichkeiten, vieles zu steuern. Ja. Und wenn man dann noch einen Schritt weitergehen möchte, das können wir ja nachher noch gerne beleuchten, was dann auch noch alles dranhängt, auch die Biogasgesellschaft, dann hat man da schon ein sehr gutes Konstrukt und gute Voraussetzungen für die Zukunft, auch wenn es spannend ist auf jeden Fall, ja, und umfangreich.
0: Wir haben es ja kurz erläutert, dass sich die Herausforderungen seit der Wende ja deutlich geändert haben. Ich selber bin ja Mitte der 90er Jahre nach Hettstedt jetzt gezogen, also vielleicht vergleichbar, da ich froh, dass ich eine Wohnung gekriegt habe.
1: Ja.
0: Und alles andere war nebensächlich, in welchem Zustand und sonst da was. Ja. Es war einfach ganz am Anfang vielleicht noch ein bisschen sowas wie Mangelverwaltung und zusehen, wie man diesen abhilft. Dann demografische Entwicklung, dann die Änderung in der Sprache, Energiepreise und so weiter. Würden Sie dem zustimmen oder dass es diese Veränderung jetzt gibt und noch weiter geben wird?
1: Es gibt sicherlich große Herausforderungen, die wir auch in der jetzigen Zeit haben. Ist natürlich immer so epochenweise, ja. Immer hast du irgendwo was Neues, was auf einen zukommt. Ich meine, jetzt im Moment ist es natürlich ganz klar die Situation an sich, dass wir, wenn wir Wohnungen herrichten wollen, was wir ja auch machen. Aber ich sage mal, das ist halt mittlerweile schon ein größerer Aufwand als vielleicht damals. Einmal von finanziellen her, dass heutzutage natürlich so eine Wohnung deutlich mehr kostet als damals. Ja, im Moment haben wir auch leider nicht die Förderbedingungen, die wir damals haben. Also Fördermittel gibt es im Moment sehr spärlich. Das ist schade, weil man ja eigentlich auch einen anderen Anspruch hat. Und drum müssen wir immer schauen, dass wir im Querfort halt, sag mal, uns Wohnungen rausselektieren, wo wir sagen, das ist von der Lage her ansprechend, aber auch von der Zugänglichkeit, von der Ausstattung her, dass man dann immer fürs Jahr seine Pläne macht und versucht, dann zumindest einen größeren Umfang an Wohnungen herzurichten. Weil eins ist auch klar, die Wohnung, die wir herrichten, kriegen wir auch relativ gut vermietet. Ja, es könnten mehr sein, aber da wird man halt immer noch so ein Stück weit mit auf die Möglichkeiten, die uns da mal gegeben werden, vielleicht über Fördermittel oder mal wieder attraktive Zinssätze.
0: Von außen wirkt das auf mich so ein bisschen wie dafür, dass man in eine Spagatsituation langsam reinkommt. Auf der einen Seite natürlich stark steigende Baukosten, stark steigende Lohnkosten. Nicht nur das, die eigenen Leute, auch wenn man ja Leistungen kann, können ja nicht alles die eigenen machen, die bezahlen muss. Ja. Dann die gestiegenen Energiepreise. Und dann auf der anderen Seite immerhin noch ein Angebot machen, was für die Leute bezahlbar ist. Sehe ich das falsch oder ist es wirklich
1: schwierig geworden? Naja, das würde ich fast so unterschreiben wollen. Ja, das ist halt die große Herausforderung. Wir müssen halt versuchen, dass wir mit unseren Kosten relativ gering bleiben, weil wir natürlich auch als Wirtschaftsunternehmen auch das wieder irgendwo reinspielen müssen, logischerweise. Ja. Aber es muss natürlich auch für den Mieter attraktiv genug sein, dass er sagt, ja, diese Wohnung mit dieser Ausstattung passt genau für mich. Ja, und das ist immer dieser interessante Spagat. Und da sind wir auch immer wieder auch mitunter flexibel, dass wir da verschiedene Modelle fahren, dass wir halt auch mal vielleicht den Mieter mit einspannen, ja. Dass wir halt sagen, Mensch, hier, wir richten dir alles so weit her. Du kannst dir deinen Bodenbelag vielleicht selber aussuchen oder richtest den selber ein. Also da sind wir auch ein Stück weit, sagen wir mal, kompromissbereit, ja. Aber es ist schon heutzutage ein Stück weit anders wie damals. Du musst schon mehr für den Mieter herrichten, als vielleicht noch vor 10, 20 Jahren, wo es dann relativ einfach war.
0: Ich stelle mir das auch aus einem anderen Grund schwierig vor, also eine Aufgabe mit großen Herausforderungen. So im Bekannten, was man so aufschnappt, es gibt immer solche Geschichten von Mietnomaden und so weiter, das ist die für die Vermieter manchmal rechtlich schwer ist, wirklich da vorzugehen, dass es ein bisschen, aus meiner Sicht, vielleicht ein gewisses Ungleichgewicht ist von Mieterrechten und Vermieterrechten. Ja. Auf der einen Seite dann immer alle möglichen Vorschriften, die immer doller werden, jetzt auch wieder ganz jüngst jetzt hier diese Beteiligung an den CO2-Kosten und alles Mögliche. Wenn wir sagen, da machen Sie vielleicht, was soll denn so ein kleiner Vermieter machen, der 1, 2, 3, 4, 5 Wohnungen hat? Ich weiß nicht, das wird dann mal unattraktiver eigentlich, Mietwohnungen anzubieten.
1: Na, es wird immer umfangreicher, das stimmt schon ein Stück weit. Ja, man muss immer mehr bedenken und beachten. Und ich sag mal, das Thema Mietnomaden, das ist auch so ein Punkt, da haben Sie vollkommen recht. Was machen Sie denn in einem Block, wo Sie vielleicht 24 Mieter drin haben oder 40? Und da ist einer dabei, der, ich sag mal, ringsherum alle drangsaliert.
0: Ja.
1: Ja. Das wollen sie nicht, das kriegen sie auch vorher ganz schlecht raus, weil sie natürlich, klar, gucken sie sich den Interessenten an, holen sich auch ein paar Einkünfte oder Auskünfte vielmehr, aber es ist halt schwierig, den wirklich zu durchleuchten. Ne? Und wenn man dann jemanden drin hat, da bin ich jetzt bei Ihnen in der Wohnung oder in dem Block, der dann für Unruhe sorgt, dann über ein Gerichtsurteil dann die Räumung zu beantragen. Sie wissen selber auch, die Gerichte sind im Moment auch sehr überfordert, bis man dann einen Titel bekommt. Also es ist schon mittlerweile schwierig, jemanden schnell wieder rauszubekommen. Ja. Und natürlich verstehe ich dann auch einige Mieter, die dann sagen, Mensch, für uns ist das im Moment schwierig, dort zu wohnen. Da kann man nur auf Verständnis hoffen und wir sind da auch immer in Austausch. Aber es ist natürlich ein sehr spannendes Thema und wir versuchen jetzt immer mehr auch im Vorfeld das schon ein Stück weit rauszukristallisieren und da lieber vielleicht einmal zu sagen, okay, der Mieter jetzt in dem Moment nicht, weil wir einfach aufgrund der Erfahrung, und das waren in letzter Zeit wirklich viele, sagen müssen, da lieber gucken wir auf die Bestandsmieter, dass es denen auch gut geht weiterhin, ja.
0: Das war, ich habe ja eingangs gesagt, dass sich über die Jahrzehnte bestimmte Schwerpunkte verschieben. Leerstand war ja auch mal so ein Thema. Das ist teilweise durch Rückbau und so weiter. Das gibt's ja alles so, geht ja alles in Wellen. Na. Und man hat ja auch dann natürlich, wenn damals vielleicht noch ein Mangel bestand, ein gewisses Überangebot und vor allem die Leute, die potenziell sich einmieten, verschieben sich ja, durch die demografische Entwicklung. Ich denke mal, das Thema seniorengerechte Wohnungen oder, die haben es auch gesprochen, individuelle Mieterwünsche überhaupt, spielt wahrscheinlich immer eine größere Rolle.
1: Absolut. Ich sag mal, wir wissen ja auch, wir kennen ja unseren Mieterbestand und wir wissen auch, dass das Durchschnittsalter natürlich über 50 Jahre ist, ne? Und dann kann man ja schon mal schauen, wo dann die Reise hingeht. Wir versuchen natürlich unseren Mietern, so lange wie es geht, Möglichkeiten zu geben, dass sie in der Wohnung wohnen bleiben dürfen und können. Ja. Aber es ist halt manchmal schwierig, wenn jemand alleinstehend ist, in der vierten Etage wohnt, dann
0: ja, nicht mehr und gut da gab es ja diese Baugrenzen, ab wann in den Fahrstuhl eingebaut wird. Und selbst wenn, das ist ja nicht so eine Sache für 1,50 Euro.
1: Richtig,
0: vor allem die Folgekosten.
1: Ja,
0: und die müssten wiederum auf Miete umgelegt werden. Und das ist ein Karussell, das sich da mal weiterdreht.
1: Ohne Ende, ja. Und wenn ich das jetzt sehe, jetzt kam gestern gerade die Mitteilung, dass für 3 Millionen wieder Fördermittel möglich sind für Aufzugsanlagen. Gibt es auch wieder ganz spannende Kriterien, die muss man erstmal erfüllen. Und dann bin ich ehrlich, was sind 3 Millionen für ein Land Sachsen-Anhalt?
0: Nichts.
1: Ja, also das sind halt immer so Punkte, das sind halt immer so Punkte, wo ich sage, schwierig. Aber kommen wir nochmal auf die vielleicht alleinstehende Dame oder auf den Herrn zurück. Da versuchen wir einfach nach Möglichkeiten, den, wenn es dann wirklich zum Umzug kommen muss oder soll, was Adäquates anzubieten. Ja, wir sind jetzt gerade dabei, einen Wohnblock umzubauen, dort auch barrierearme Wohnungen zu schaffen. Wir haben dort in diesem Block ganz oben eine Tagespflege integriert. Im mittleren Bereich soll dann praktisch eine ambulante Pflege so diese häuslichen Tätigkeiten vielleicht auch mit übernehmen, in abgespeckter Version oder im Vollprogramm, je nachdem. Und da ist das Ziel einfach, dass der Mieter dort in seiner Wohnung so lange leben kann, wie es geht.
0: Ja,
1: und dann Fälle Unterstützung bekommt.
0: Ihres Ziel und was, wo alle an dem Strang ziehen, das ist gut so. Nun ist es ja so, dass sich Deutschland sehr, sehr ambitionierte Klimaziele gesetzt hat. Ja. Und gerade der Gebäudesektor soll da viel, viel, viel dazu beitragen in den nächsten Jahren. Und ich erinnere mich, war unter anderem haben wir uns da gesehen, dass die Wärmeplanung von Querfurt ist durch. Das war Ende letzten Jahres, war das, glaube ich, ja.
1: Richtig, richtig.
0: Genau, das war irgendwie jetzt wieder dunkle Jahreszeit, so vor einem halben Jahr rum, war die Wärmeplanung erstmal abgeschlossen. Und jetzt kommt noch ein Punkt dazu. Sie haben es ja gesprochen, mit der Fernwärmegesellschaft haben Sie eigentlich nochmal ein Ass im Ärmel, was andere nicht haben.
1: Ja, das kann man so sagen. Ja. Ist sicherlich eine Besonderheit, aber macht es auch so ein Stück weit spannend und vielleicht auch einen Vorteil gegenüber den anderen. Ne? Weil man natürlich in der Lage ist, dort mit einer Fernwärmeplanung oder ich sag mal, ein Stück weit über die nächsten Jahre hinweg mit einer gewissen Struktur da für unsere Mieter, sagen wir mal, positive Ergebnisse zu ermöglichen. Ich nehme jetzt mal das Beispiel. Wir haben ja als Fernwärmegesellschaft die Möglichkeit, oder wir beliefern in Querfurt Süd unsere Wohneinheiten mit Fernwärme. Mhm. So, die Fernwärme wird aus Erdgas erzeugt, aber zu Eintritte auch aus Biogas. So. Und beim Biogas sind wir ja relativ unabhängig. Das ist schon mal das Gute, ne? Dass wir halt sagen, okay, mit der Agrargenossenschaft haben wir halt unsere Vereinbarung und die erzeugen praktisch mit Mist und Mais und Gülle das Biogas, haben dort im Prinzip ein BHKW stehen, wo sie den Strom erzeugen, was für die Biogas eigentlich der Ertrag ist. Und das Abfallprodukt, wenn ich es mal so bezeichnen darf, die Wärme, die kommt dann zu uns ins Heizhaus und wir verteilen das dann so sinnbildlich an unsere Wohneinheiten, aber auch

0: Das ist natürlich für uns dann gut gewesen, dass wir jetzt auch für die nächsten Jahre wieder, sagen wir mal, eine Gewissheit haben, wo die Betriebskosten, wo die Heizkosten hingehen. Und ich denke, das ist auch ein wichtiger Punkt, dass unsere Mieter halt nicht überrascht werden von großen Preisänderungen im nächsten Jahr, weil wissen Sie ja selber, wenn man vielleicht Betriebskosten anpassen muss in Größenordnung, dass sich verdoppeln, gab es in einigen Regionen, einigen Städten, manchen haben sie auch verdreifacht. Das ist eine Hausnummer. Und
1: Ja,
0: das muss
1: wollte
0: der
1: gerade
0: Mieter
1: sagen.
0: erst mal leisten können. Und da sage ich, da können wir immer noch vom Glück reden, dass wir zumindest ein bisschen was selber noch in der Hand haben und steuern können. Und deswegen ist auch dieser Punkt, dieser Biogasanlage, ein wichtiger Aspekt und eine gute Voraussetzung für Querfurt, weil wir einfach da schon eine Möglichkeit haben, für die Zukunft halt dort ein Stück weit das Meer auszubauen, um halt noch, sagen wir mal, ein Stück weit mehr vom Erdgas wegzukommen, um halt auch ja, nicht so abhängig zu sein. Ne?
1: Naja, auf alle Fälle halt mal vielleicht nochmal fest, das bleibt auch bei den Voraussetzungen, die Sie haben, eine unglaublich herausfordernde Aufgabe, die Energie- und Stromversorgung in unserem Land innerhalb von ein paar Jahren völlig auf links zu drehen, nachdem alles Gewachsene und so weiter plötzlich über Bord geworfen wird. Das wird eine Riesenherausforderung. Aber vor der stehen ja auch andere. Und da wäre meine Frage, wie ist denn der Austausch mit benachbarten Wohnungsgesellschaften, die ja im Prinzip in ihren Gemeinden eine ähnliche Rolle spielen, also auf die kann sich dann der Bürgermeister verlassen, weil er sagt, hat
0: Genau.
1: er einen Partner.
0: Ja, ich sag mal, das ist halt eine sehr gute und auch mittlerweile schon gewachsene Konstellation, die wir hier haben in Querfurt und Umgebung. Also wir tauschen uns auch sehr gut aus mit Eisleben, mit Hettstedt, mit Bendorf, mit Sangerhausen. Das ist so dieses Konstrukt hier so bei uns in dem Bereich. Darüber hinaus sind wir natürlich auch mit im Verband von Sachsen-Anhalt. Da hat man auch hin und wieder auch mal eine Gesellschaft, die ähnliche Probleme haben, ähnliche Herausforderungen. Natürlich ist es in Halle ein Stück weit anders, ja, oder in Magdeburg. Die haben andere Probleme. Aber ich sag mal, auch mal interessant zu hören, was da so im Moment ja, auf der Agenda steht. Ja, aber letzten Endes sind es die gleichen Faktoren. Es sind die Baukosten, es sind die momentanen Finanzierungsmittel, die Zinssätze, ne? Und es sind die nicht vorhandenen Fördermittel, die uns hier in einer gewissen Art und Weise einschränken. Ja? Und das ist eigentlich der Dreh- und Angelpunkt für alle anderen auch.
1: Ja, da muss man also durch und geteiltes Leid ist halbes Leid oder so, wenn man sich austauscht.
0: Ja,
1: Viel
0: ja,
1: mehr kann man wahrscheinlich auf der Ebene dann auch nicht erreichen. Aber die eine oder andere Anregung wird es sicherlich geben. Wir sprachen ja davon, dass Sie ein Partner der Stadt sind, ein ganz wichtiger.
0: ja.
1: Das äußert sich ja auch, dass Sie bestimmte Dinge auch unterstützen im Rahmen Ihrer Möglichkeiten. Ich denke, da mal richtiger fester Punkt auch in unserem Sendeplan ist im Januar, wenn es das große Fußballturnier gibt. Aber das ist ja nicht das Einzige.
0: Das stimmt, das stimmt. Wobei das immer ein sehr schönes Highlight ist, muss man ehrlich sagen, im Januar. Und da sind wir auch dankbar, dass es das gibt. Das wurde ja damals von Egger Tutschka ins Leben gerufen.
1: Ja,
0: Und
1: eine Legende, sage ich mal.
0: ja,
1: Hat auch
0: der
1: die
0: hat
1: ersten
0: das
1: Jahrzehnte haben wir ja
0: Unternehmen ein
1: zusammengearbeitet,
0: Stück
1: ja.
0: weit mitgeprägt, das stimmt schon. Und da hält man auch sehr gerne dran fest. Ja. Und man sieht auch anhand der Resonanz, ja, sei es von den Spielern, sei es von den Gästen, Mietern, aber auch von den Geschäftspartnern, ja, die aus Querfurt kommen oder Umkreis, wo man einfach sich mal findet, ein schönes Fußballturnier genießen kann und auch mal sich austauschen kann. Ja. Das hat schon was. Und ich sag mal, letzten Endes kommt auch immer dieser Spendenertrag einem Verein aus der Region zugute. Und das ist eigentlich einmal so auch so ein Schlüssel mit, dass man sagt, ja, wir sind jetzt alle zusammen, wir tun was Gutes und können das hier auch vor Ort tun. Ja. Und diesem Jahr war es ja mit der heilpädagogischen Hilfe, die ja, wir haben ja insgesamt 7.700 Euro an Spenden eingenommen und teilen das ja auf mit dem VfL für die Nachwuchsarbeit. Und der andere Teil geht halt zur heilpädagogischen Hilfe. Die wollen neue Tore sich besorgen, Fußballtore. Bin ich mal gespannt, wenn die da sind. Da habe ich schon gesagt, möchte ich gern mal zumindest zwei Schüsse platzieren.
1: Na klar.
0: Ja, aber wir sind des Weiteren auch mit dabei jährlich bei der Ostereiersuche. Wir machen ja das Osterfest gemeinsam mit der Feuerwehr in Querfurt und das wird auch immer gut besucht. Das sind alles so kleine, sagen wir mal, Veranstaltungen, aber auch Projekte. Da haben wir ja mit der Stadt schon gemeinsam umgesetzt. Ja, ich erinnere da an die Schule in Schmoon, wo wir dann letzten Endes PV aufs Dach gebracht haben.

0: und jetzt relativ gut mit Strom versorgt wird, ja, das bedeutet auch für die Stadt, dass sie weniger Stromkosten hat. Und ja, sag mal, nach 10 Jahren geht das dann ins Eigentum der Stadt über. Und dann ist es natürlich eine Win-Win-Situation für beide Seiten.
1: Ja, ich denke mal, das sind eben so eine Sachen, wo man dann so auch sich mal so ein recht erschöpft nach hinten lehnt, Schweiß abwischt und sagt, Mensch, das haben wir jetzt geschafft, weil das ja, ich behaupte jetzt mal, nicht nur die Schwierigkeiten des Projektes an sich sind, das ist, man muss durch diesen Bürokratiedschungel.
0: Ist richtig, ist richtig. Also es ist auch nicht ohne, muss ich ehrlich sagen, weil es sehr viele Konstellationen gibt, die man da auf dem Schirm haben muss. Auch da haben wir zum Glück unsere Partner, sei es die TEA GmbH oder auch unser Wirtschaftsprüfer oder auch von der Stadt, die dann immer noch mal über solche Verträge auch drüber schauen. Ja, weil natürlich, wenn du einen Pachtvertrag mit der Stadt machst, musst du natürlich alle sagen wir mal, Punkte nochmal genau durchgehen. Es ist halt keine Privatperson oder andere Geschäftspartner, sondern es ist die Stadt. Aber das haben wir jetzt hinbekommen und es ist auch, denke ich, ein gutes Muster für zukünftige Geschichten. Ne? Da kann man immer drauf zurückgreifen und sagen, hier, wir haben ja was im Petto.
1: Haben wir noch gar nicht drüber gesprochen, dass Sie als Geschäftsführer da gar nicht alleine sind. Sie haben ja auch Mitarbeiter. Wie strukturiert ist denn, wer ist denn alles noch mit diesem Projekt mitarbeitet?
0: Ja.
1: Wohnungsgesellschaft.
0: Na, ohne die wird es ja gar nicht gehen, muss man ja wirklich sagen. Und aufgrund des Konstruktes an sich mit der Fernwärmegesellschaft bin ich auch ganz froh, dass wir da unsere Mitarbeiter, die ja letzten Endes, kann man sich ja so vorstellen, die Fernwärmegesellschaft hat ja keine Angestellten, sondern das wird über einen Dienstleistungsvertrag von der Wohnungsbaugesellschaft mit abgedeckt. Ja. Das heißt also, die Kollegen und Kolleginnen, die haben auch da ein bisschen mehr Aufwand als vielleicht nur unter Wohnungsbaugesellschaft. Ja. Und da reden wir von der Buchhaltung, was mittlerweile 3 Mann sind. Da reden wir von unserer Verwaltung, was 5 Leute sind, die da alle mit reinspielen. Aber auch der Regiebetrieb, wo ich auch sehr froh bin, dass wir die haben. Das heißt, ein Tischler, sag mal, Elektriker, dann haben wir unsere 2 Maler. Ein Klempner und dann den Chef des Ganzen, der auch gleichzeitig für das Heizhaus zuständig ist. Das sind alles so wichtige Personen und Mitarbeiter, wo man froh sein kann, dass man die hat, auf die man sich auch verlassen kann, weil das ganze Konstrukt funktioniert nur gemeinsam.
1: Ich ganz beim Mitzählen irgendwann den Faden verloren. So, wie viel sind es insgesamt?
0: 15.
1: 15. 15, das ist eigentlich, hört sich sehr effizient an, wenn 15 Leute 1000 Wohnungen und noch die Fernwärmegesellschaft managen sozusagen, ja.
0: Genau. Das ist wirklich so und gerade vor den Herausforderungen, die wir jetzt auch haben, ja, und immer wieder neue Sachen auf den Tisch gekommen sind. Ja, in den letzten 2 Jahren hat man fast wöchentlich irgendwelche Neuerungen gehabt, wo man sich einarbeiten musste. Sie hatten da vorhin mal angesprochen. Jetzt aktuell war es halt das spannende Projekt mit der Fernwärmegesellschaft, wo man halt einen Transformationsplan entwickeln durfte, dass man bis 2045 klimaneutral wird, unter welchen Voraussetzungen das möglich ist. Ich meine, wie gesagt, da haben wir ja in Querfurt schon gute, dass wir ein Drittel mit Biogas schon mal erzeugen. Aber wie geht die Reise weiter, ja? Und das war auch wieder so ein guter Punkt, wo man gemeinsam auch mit der Stadt, mit der kommunalen Wärmeplanung so ein Stück weit Hand in Hand gehen konnte, weil man natürlich den Input gleich verwenden konnte und dann natürlich auch ein Stück weit die Perspektive der Fernwärmegesellschaft dort dargelegt hat. Und ja, als Fernwärmegesellschaft wollen natürlich auch ein Stück weit, naja, ich sag mal, Neuanschlüsse. Ja, da haben wir Gebiete auch schon deklariert, sei es Mägdegrund, sei es an der Geistpromenade, wo man sagt, da ist auch, das wurde auch schon untersucht und das wäre auch für die Gesellschaft wirtschaftlich. Deswegen machen wir das auch, diesen Transformationsplan, weil diese Maßnahmen, die jetzt daraus folgen, sei es die Erweiterung des Netzes, oder auch die Instandhaltung, weil wir haben ein Versorgungsgebiet, das ist schon, naja, 40 Jahre alt. Da müssen wir schon mal an die Leitungen ran, die mal erneuern. Das hilft immer alles nichts. Aber wenn man das noch gefördert bekommt, ist das in der Hinsicht nochmal ein guter Anreiz für uns auch, das sukzessive jetzt umzusetzen.

0: alles in Ordnung. Ja. Hier habe ich in der Nacht Kerzen reingestellt. Das waren ja wieder Frost gerade die Nacht. Und das macht was aus. Wir sind immer 15 Grad drin jetzt. Müssen wir mal gucken. Die Kaiserkronen haben sich nicht gelegt, sonst bei Frost, da hängt es dann eine Kippe. Aber ist alles gut überstanden. Stachelbeeren gibt es wieder Massen. Ich esse sie ja grün als Kompott und sie sind auch nicht erfroren. Wirklich gut. Da habe ich noch einen. Ich esse gerne grüne Stachelbeeren. Ich bin fast jeden Tag hier im Garten. Und dann stelle ich mich her und erfreue mich an der Blütenpracht. Die Farben, gelb, blau, violett, alles da. Und so habe ich meine Freude. Und das ist meine Welt. Hier, in diesem Garten. Wenn ich nicht mehr hierher gehen kann, dann bin ich nicht mehr.
1: So macht es ihm auch viel Spaß, für kleine Probleme großartige Lösungen zu finden.
0: Bis vor wenigen Jahren konnten wir noch verbrennen. Und da habe ich mir jetzt was einfallen lassen. Jetzt stapel ich das alles hier auf. Und da habe ich im Winter beobachtet, wenn die Sonne so schien, da saß ein Zaunkönig drin und suchte sich da. Das sind nämlich Insekten, die da reingehen und das sich als Winterquartier aussuchen. Und wenn die Sonne warm scheint, dann kommen sie raus und der Zaunkönig hat sie dann alle weggefangen. Mhm. Und so habe ich gleichzeitig für Tiere, was alles noch da drin lebt, man kann es ja nicht alles aufzählen. Die Erbsen mache ich immer etwas zeitiger, weil wenn da diese Fliege, die Erbsfliege kommt, dann sind meine schon durch. Mhm. Darum mache ich sie etwas eher. Und die können auch etwas Frost vertragen. Die stehen schon 3 Wochen. Und so habe ich alles vorbereitet und es wird kein Stress, keine Hektik, denn ich muss ja auch noch was anderes machen. Ich habe jetzt in der Laube zu schnitzen oder habe noch Flechtarbeiten zu tun. Ja, hier habe ich einen Pilz geflochten. Der ist hohe, da habe ich Stroh eingebaut und da leben diese Ohrenkneiper, Motschekälbchen, hier die Pilze, hier habe ich überall Löcher eingebohrt, das ist wieder für die Wildbienen, aber die nehmen das nicht so gut an. Am besten nehmen sie das Schilf, wo sie dann ihre Eier reinlegen können. Am besten habe ich die Erfahrung mit Schilf. Wildbienen sind einzellebende, sogenannte Solarbienen, die hier in diese Halme reinlegen ihre Eier, legen Pollen dazu und Honig und machen das dann zu. Und die Made, die da schlüpft, die frisst sich von dem Pollen fett und verpuppt sich und kommt im nächsten Jahr als neues Insekt raus. So ist der Kreislauf geschlossen. Ihre Eltern, also ihre Mutter, die liegt ja jetzt noch drin. Die kommt raus und so fängt das dann an. Ich habe hier mir Schilf von der Auenziegelei geholt. Die Angler hatten das gemäht im Winter und haben das auf Haufen. Und da habe ich jeden Halm einzeln rausgezogen, habe es mir gebündelt und habe das hier auf mein mit Draht geregelt. Hier, so. Und das ist so zum Spannen. Und dann nehme ich die Eisensäge und säge das dann hier so.

Da. So, das wird ja noch ein bisschen nachgeschnitten mit der Schere und ist es fertig, wird hingehängt und da können die unsere Wildbienen alle reingehen. So einfach. Ist sehr kraftaufwendig. Man muss hier einige Vorbereitungen treffen. Zum Beispiel das alles abbinden.

habe hier eine Cassingsfrühe mir gekauft. Das ist eine zeitige Kirsche. Und da habe ich mir von Paul Kurze aus Erdeborn mir noch Reiser geholt von der

mein Büro und habe ich aufgefroppt und das ist mir gelungen. Jetzt habe ich 2 Sorten Kirschen auf einen Baum. Habe ich immer schöne Früchte. Und meine Wildbienen, wenn die dann rauskommen, die bestäuben das alles. Und da habe ich hohe Erträge. Auch mit den Aprikosen hatte ich. Bloß in diesem Jahr sind viele Aprikosen erfroren. Hier habe ich überall rundherum diese Sichtblenden geflochten. Und die müssen immer mal erneuert werden. Und da habe ich in diesem Jahr wieder mal ein neues angefangen. Das mache ich dann hier so rein. Und dann geht das hier los. Wird wieder angefangen. Hier. So, und dann geht das einfach. So, immer schön langsam, hab da sehr viel Spaß dran, muss man immer aufpassen, dass man immer eins ums andere, so, das, und das schneide ich dann hinten ab und hier setze ich dann wieder ein neues an und so geht das dann immer weiter rundherum, immer so, hier so rum, nochmal rum. So, so ist ein bisschen Kraft aufwendig. Wenn ich hier solche Arbeiten mache, dann kann ich nicht diese Miniaturen schnitzen. Dann habe ich das Gefühl nicht mehr. Hier, jetzt werden ja die Hände hart. Und es ist ja auch Kraft. Man muss ja Kraft aufwenden.

alles Eigeninitiative. Ja, habe ich mir einfallen lassen, wenn ich auf den Bauernmärkten war, da waren Flechter und von denen habe ich alles was geklaut. Und die haben mir das auch freiwillig teilweise verraten. Ich habe da hier schöne Sachen hier, habe ich Flaschen und Fluchten. Schauen wir an. Das hier ist meine Eichenflechtarbeit erboten. Und das habe ich von Bad Freienwalde, da war ein Flechter, ein Korbflechter, der hat mir das verraten, wie man so einen modernen, einen neuzeitlichen Boden flechtet. Und das sieht doch gut aus. Da kommt mein Kräuterlikör rein, denn ich hatte meine Zeit, da hatte ich das noch nie geflucht und da fiel mir so eine Flasche um, die zerplatzte, die war der Likör fort. Und seitdem umflechte ich das. Sieht doch gut aus. Für mich jedenfalls.

0: Beim Kompost sollte man alle Küchenabfälle, Kartoffelschalen, alles bringe ich hoch. Und was ich hier so anfällt, hier Totpflanzen, was ich so, bloß dass die von den Sträuchern, die hatten, die lagere ich erst ein. Wenn sie brüchig sind, trete ich nur drauf und dann kommen sie auf den Kompost. Ich brauche keinen Schredder. Das ist sinnlos. Erstens macht es auf den Krach. Und das ist bei mir jedes alles lautlos. Ja. Ich habe hier einige Pflanzen Beinwell. Und den Beinwell verwende ich auf dem Kompost, weil da ist Dünger enthalten. Wenn der trocken ist, dann wirkt er wie Dünger. Ja? Beinwell ist auch eine Heilpflanze.
1: Und dann ist Schürzenwechsel angesagt. Denn auch seine Miniaturschnitzereien, die Herrn Lauterbach weit über die Landkreisgrenzen hinaus bekannt gemacht haben, fertigt er hier im Garten. Unzählige Relikte verteilt in der Gartenlaube zeigen bereits Geschaffenes, wie beispielsweise ein Foto von seiner berühmten Waldlandschaft im Schlehenkern.
0: So, und jetzt setze ich mich hier hin und da will ich mal versuchen, ein bisschen was zu zeigen. Ich habe hier Eulen, da habe ich aus der Schwarznuss, da habe ich mal so eine Nuss ausgepflanzt. Da platzt die auseinander und da schauen mich zwei Eulengesichter an. Seitdem mache ich Eulen. So einfach ist es. Es ergibt sich alles. Ich kann über jedes eine kleine Geschichte erzählen. Es ist so, hier habe ich, das sind, waren Anhänger für Weihnachtsbaumschmuck. Die Nüsse sind aus Weinheim, die hat mir die Frau Kramer geschickt. Und hier habe ich dann, das ist Bernstein aus der Kutsche bei Bitterfeld. Da stelle ich Ketten her. Sieht doch gut aus. Ich muss aber dazu sagen, ich habe hier von jemandem Bernstein bekommen. Das war ein Armreifen, der war zerbrochen. Die Frau hat mir das geschenkt. Und das habe ich hier mit eingearbeitet in diesem Bernstein aus der Braunkohle, und das ist wirklich von der Ostsee. Bernstein, Hiddensee, 1972 war ich dort und habe Bernstein gesammelt. Da hier, ich hatte Glück, ich hatte hier so ein Riesending gefunden. Schau mal, hier. Und das ist weißer Bernstein. Und den hatte ich, also das war mein Glücksbringer. Da war ich ganzen Jahr schon, da habe ich versucht, das freizulegen in Insekt drin. Ja, das ist schon. Ich habe so viel Zeug hier, manchmal muss ich schon die Gedanken zusammennehmen und immer wissen, wo ist was.

0: Doch nicht immer hat der Schnitzer Lust auf die recht anstrengende Arbeit, die viel Konzentration und gutes Augenmaß erfordert.
1: Und du musst ja das verkleinern, ja? Und dann müsst dann hier diese Kante, habe ich schon angedeutet, und hier kommt dann die Fenster. Und den Turm, der ist ja achteckig. Und ich kann aber nur drei von vorn zeichnen, denn ich habe ja hinten nichts, ja? Ich setze nur die erste vorn an. Und das ist nicht einfach, das ja das Verhältnis immer zu finden. Die Größe und dann die Länge, und dann muss ich das auch ja hier einpassen. Das muss ja dann hier stimmen. Schau an, der Turm muss nun hier drunter. Jetzt muss ich das alles verkleinern.
0: Beim Schnitzen denkt Herr Lauterbach manchmal auch über sein Leben nach. Die vielen schönen Stunden, die es gab, mit seiner Familie oder im Einklang mit der Natur. Die erste Liebe oder wertvolle Freundschaften. Aber auch an schreckliche Ereignisse muss er denken, die ihn bis heute nicht losgelassen haben.
1: 56 war ich hier im Kreiskrankenhaus bis 59. Und da habe ich mich immer beschäftigt. Ich habe genäht, ich habe gestickt, ich habe gemalt hier Aquarell. Ich habe auch zu Hause, habe ich Sepor gemalt, Öl. Ich war ja ein Laie und ich musste mir das irgendwie, da hat mich der Herr Wegfraß hier, da war in der Freistraße, hatte da ein Malergeschäft, und der hat mir da Unterstützung gegeben, wie ich überhaupt anfangen soll. Und da habe ich sehr schöne Sachen, da habe ich eine Heidi gemalt. Eben, ich habe mich immer beschäftigt, denn Arbeit ist die beste Medizin. Und so habe ich nie Langeweile. Ich habe so vieles, manchmal denke ich, Mann, schaffst du das alles? Aber mit Ruhe und Geduld, das habe ich gelernt. Mit Geduld, die vielen Jahre, ich habe 11,5 Jahre in Krankenhäusern und Heilstätten gelebt. Und das war nicht immer einfach. Ja, der verdammte Krieg. 1945 wurde ich einberufen, im März, nach 6 Wochen Ausbildung. Da kam er nicht an die Fronte, kam die Fronten zu uns. Begegnung an der Elbe, da waren wir dabei. Und dann bin ich in Gefangenschaft gekommen, was sich da in der Zwischenzeit abgespielt hat. Darüber kann ich nicht mehr sprechen. Entschuldigung, aber das ist der Vorüber. Ich habe immer Glück gehabt.

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Am 23. 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Besonders gewürdigt werden sollen Einsatzkräfte von Polizei und Feuerwehr. 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

0: Hallo und herzlich willkommen, liebe Zuschauerinnen und Zuschauer bei Punktum, Ihrem regionalen Fernsehprogramm zu einer weiteren Ausgabe von Zu Gast. Und ich freue mich heute, einen Gast ganz aus dem Süden unseres Sendegebietes begrüßen zu können, nämlich Daniel Baumgarten als Geschäftsführer der Querfurter Wohnungsbaugesellschaft. Herzlich willkommen hier bei uns im Studio. Wir sind uns ja oft begegnet, wenn wir in der Quernestadt unterwegs waren, aber das hier ist eine Premiere, aber ich denke mal, Sie und Ihr Unternehmen vorzustellen, das ist allemal wert, dass wir uns hier mal eine halbe Stunde unterhalten. Nun kennt Sie ja jeder in Querfurt, behaupte ich mal, oder fast jeder, aber vielleicht in dem nördlichen Teil des Sendegebietes vielleicht noch nicht. Deswegen natürlich die Standardfrage, die ich immer am Anfang stelle und dem Gast Gelegenheit gebe, sich vorzustellen. Wer ist denn Daniel Baumgarten?
1: Sehr schön. Erstmal vielen Dank für die Einladung. Sie haben ja recht, wir hatten es schon öfter mal probiert. Umso schöner ist es, dass es heute geklappt hat. Mhm. Ja, Daniel Baumgarten ist 44 Jahre alt, kommt aus Weißenfels, hat zwei Kinder, verheiratet und gelernter Bankkaufmann, war damals dort bei der Sparkasse. Hab dann nach 13 Jahren den Absprung geschafft, bin dann in die Wohnungswirtschaft gekommen, war eine Zeit lang in Bitterfeld als kaufmännischer Leiter tätig, also um die 6 Jahre. Und nach einem Abstecher zum Landkreis ins Rechnungsprüfungsamt habe ich dann in Querfurt bei der Stellenausschreibung gesagt, hier möchtest du gerne aktiv werden. Und das hat geklappt, mittlerweile auch schon wieder über 4 Jahre dort in Querfurt. Und natürlich eine sehr schöne Herausforderung, wie Sie schon richtig gesagt haben, die Wohnungsbaugesellschaft an sich mit ihrer Tochtergesellschaft, die Fernwärmegesellschaft.
0: Darauf und kommen wir auf alle Fälle noch. Das ist eine Besonderheit. Ja.
1: Genau, genau. Also das ist schon sehr spannend. Und ich muss auch sagen, da merkt man auch immer wieder, dass man nur gut auch diese Laufbahn hat von der Bank über die Wohnungswirtschaft, parallel noch das Studium mit vollzogen hat, dass man einfach aus diesen Erfahrungen und diesen Schätzen schon immer wieder zehren kann. Weil natürlich die heutige Zeit, wissen Sie ja auch, sehr anspruchsvoll geworden ist. Ja, ich kann mich noch daran erinnern, dass ich 2022 dort angefangen habe bei der Wohnungsbaugesellschaft, ging ja das ganze Thema los mit den Energiepreisen. Ne? Mhm. Und dann hast du natürlich bei der Fernwärmegesellschaft gleich eine große Herausforderung gehabt, die dann ein Jahr später dann auch die Wohnungsbaugesellschaft getroffen hat, durch die zum Beispiel Heizkosten, durch die Betriebskosten an sich. Das waren gleich so Themen, wo man dann richtig einsteigen konnte.
0: Also mittendrin, wie sich auch das Strategische, was man bewältigen muss als so ein Geschäftsführer, wie sich das gewandelt hat in den Jahrzehnten, das wollen wir auch mal natürlich beleuchten. Auch vor dem Hintergrund, Sie sind jetzt zwar erst 4 Jahre in Querfurt, aber haben natürlich in der Zeit alles mitgekriegt und wie sich das Unternehmen entwickelt hat seit der Wende, da sind Sie natürlich auch Top-Ansprechpartner. Deswegen würde ich Sie mal bitten, das Unternehmen mal ein bisschen näher vorzustellen.
1: Sehr gerne, sehr gerne. Also die Wohnungsbaugesellschaft ist ja der größte Anbieter in Querfurt von Wohnungen. Wir haben so um die rund 1000 Wohneinheiten und an der Wohnungsbaugesellschaft ist ja die Stadt Querfurt als Gesellschafter zu 100% beteiligt. Und die Wohnungsbaugesellschaft wiederum hat als Tochter, und das ist so die Besonderheit, die Sie ja vorhin schon angesprochen haben, die Fernwärmegesellschaft und was so Stadtwerk ähnlich ist, ja, in anderen Städten. Und die Fernwärmegesellschaft wiederum ist sogar noch an der Biogas beteiligt, zu 49%. Also ein sehr spannendes Konstrukt, wenn man so will, was uns aber auch viele Möglichkeiten gibt, so ein bisschen zu agieren. Ja, weil, wie ich schon angekündigt habe, ist ja auch so ein Stück weit die Fernwärmegesellschaft für die Versorgung unserer Wohneinheiten mit zuständig, mit Wärme. Und das ist ja auch ein ganz großer Faktor heutzutage, die zweiten Kosten, die Betriebskosten. Und ich sag mal, wenn man die Heizkosten so ein bisschen steuern kann, dass die sich nicht so exorbitant entwickeln wie vielleicht in anderen Städten, ist das schon ein großer Mehrwert, den wir haben. Und das versuchen wir immer mehr auch in den Fokus zu rücken, dass wir halt eine große Gesellschaft sind, aber wir haben Möglichkeiten, vieles zu steuern. Ja? Und wenn man dann noch einen Schritt weitergehen möchte, das können wir ja nachher noch gerne beleuchten, was dann auch noch alles dranhängt, auch die Biogasgesellschaft, dann hat man da schon ein sehr gutes Konstrukt und gute Voraussetzungen für die Zukunft, auch wenn es spannend ist auf jeden Fall, ja, und umfangreich.
0: Wir haben es ja kurz erläutert, dass sich die Herausforderungen seit der Wende ja deutlich geändert haben. Ich selber bin ja Mitte der 90er Jahre nach Hettstedt jetzt gezogen, also vielleicht vergleichbar, da ich froh, dass ich eine Wohnung gekriegt habe. Ja. Und alles andere war nebensächlich, in welchem Zustand und sonst da was. Ja. Es war einfach ganz am Anfang vielleicht noch ein bisschen sowas wie Mangelverwaltung und zusehen, wie man diesen abhilft. Dann demografische Entwicklung, dann die Änderung in der Sprache, Energiepreise und so weiter. Würden Sie dem zustimmen oder dass es diese Veränderung jetzt gibt und noch weiter geben wird?
1: Es gibt sicherlich große Herausforderungen, die wir auch in der jetzigen Zeit haben. Ist natürlich immer so epochenweise, ja. Immer hast du irgendwo was Neues, was auf einen zukommt. Ich meine, jetzt im Moment ist es natürlich ganz klar die Situation an sich, dass wir, wenn wir Wohnungen herrichten wollen, was wir ja auch machen. Aber ich sage mal, das ist halt mittlerweile schon ein größerer Aufwand als vielleicht damals. Einmal von finanziellen her, dass heutzutage natürlich so eine Wohnung deutlich mehr kostet als damals. Ja, im Moment.

0: haben wir auch leider nicht die Förderbedingungen, die wir damals haben. Also Fördermittel gibt es im Moment sehr spärlich. Das ist schade, weil man ja eigentlich auch einen anderen Anspruch hat. Und darum müssen wir immer schauen, dass wir im Querverteil, sag mal, uns Wohnungen rausselektieren, wo wir sagen, das ist von der Lage her ansprechend, aber auch von der Zugänglichkeit, von der Ausstattung her, dass man dann immer fürs Jahr seine Pläne macht und versucht, dann zumindest einen größeren Umfang an Wohnungen herzurichten. Weil eins ist auch klar, die Wohnung, die wir herrichten, kriegen wir auch relativ gut vermietet. Ja, es könnten mehr sein, aber da wird man halt immer noch so ein Stück weit mit auf die Möglichkeiten, die uns da mal gegeben werden, vielleicht über Fördermittel oder mal wieder attraktive Zinssätze.
1: Von außen wirkt das auf mich so ein bisschen wieder, dass man eine Spagatsituation langsam reinkommt. Auf der einen Seite natürlich stark steigende Baukosten, stark steigende Lohnkosten, nicht nur die eigenen Leute, auch wenn man ja Leistungen kann, ich können ja nicht alles die eigenen machen, die bezahlen muss. Dann die gestiegenen Energiepreise. Und dann auf der anderen Seite immer noch ein Angebot machen, was für die Leute bezahlbar ist. Sehe ich das falsch oder ist es wirklich
0: Naja,
1: schwierig geworden?
0: das würde ich fast so unterschreiben wollen. Ja, das ist halt die große Herausforderung. Wir müssen halt versuchen, dass wir mit unseren Kosten relativ gering bleiben, weil wir natürlich auch als Wirtschaftsunternehmen auch das wieder irgendwo reinspielen müssen, logischerweise. Ja, aber es muss natürlich auch für den Mieter attraktiv genug sein, dass er sagt, ja, diese Wohnung mit dieser Ausstattung passt genau für mich. Ja, und das ist immer dieser interessante Spagat. Und da sind wir auch immer wieder auch mitunter flexibel, dass wir da verschiedene Modelle fahren, dass wir halt auch mal vielleicht den Mieter mit einspannen, ja, dass wir halt sagen, Mensch, hier, wir richten dir alles so weit her, du kannst dir deinen Bodenbelag vielleicht selber aussuchen oder richtest den selber ein. Also da sind wir auch ein Stück weit, sagen wir mal, kompromissbereit, ja. Aber es ist schon heutzutage ein Stück weit anders wie damals. Du musst schon mehr für den Mieter herrichten, als vielleicht noch vor 10, 20 Jahren, wo es dann relativ einfach war.
1: Ich stelle mir das auch aus einem anderen Grund schwierig vor, so eine Aufgabe mit großen Herausforderungen. So ein Bekannten, was man so aufschnappt, es gibt immer solche Geschichten von Mietnomaden und so weiter, dass es für die Vermieter manchmal rechtlich schwer ist, wirklich da vorzugehen, dass es ein bisschen, aus meiner Sicht, vielleicht ein gewisses Ungleichgewicht ist von Mieterrechten und Vermieterrechten. Auf der einen Seite dann immer alle möglichen Vorschriften, die immer doller werden, jetzt auch wieder ganz jüngst jetzt hier diese Beteiligung an den CO2-Kosten und alles Mögliche. Wenn wir sagen, da machen Sie vielleicht, was soll denn so ein kleiner Vermieter machen, der 1, 2, 3, 4, 5 Wohnungen hat? Ich weiß nicht, das wird dann immer unattraktiver eigentlich, Mietwohnungen anzubieten.
0: Na, es wird immer umfangreicher, das stimmt schon ein Stück weit, ja. Man muss immer mehr bedenken und beachten und ich sag mal, das Thema Mietnomaden, das ist auch so ein Punkt, da haben Sie vollkommen recht. Was machen Sie denn in einem Block, wo Sie vielleicht 24 Mieter drin haben oder 40 und da ist einer dabei, der, ich sag mal, ringsrum alle drangsaliert, ja. Das wollen sie nicht, das kriegen sie auch vorher ganz schlecht raus, weil sie natürlich, klar, gucken sie sich den Interessenten an, holen sich auch ein paar Einkünfte oder Auskünfte vielmehr, aber es ist halt schwierig, den wirklich zu durchleuchten. Ne? Und wenn man dann jemanden drin hat, da bin ich jetzt bei Ihnen in der Wohnung oder in dem Block, der dann für Unruhe sorgt, dann über ein Gerichtsurteil dann die Räumung zu beantragen. Sie wissen selber auch, die Gerichte sind im Moment auch sehr überfordert, bis man dann einen Titel bekommt. Also es ist schon mittlerweile schwierig, jemanden schnell wieder rauszubekommen. Ja? Und natürlich verstehe ich dann auch einige Mieter, die dann sagen, Mensch, für uns ist das im Moment schwierig, dort zu wohnen. Da kann man nur auf Verständnis hoffen und wir sind da auch immer in Austausch. Aber es ist natürlich ein sehr spannendes Thema und wir versuchen jetzt immer mehr auch im Vorfeld das schon ein Stück weit rauszukristallisieren und da lieber vielleicht einmal zu sagen, okay, der Mieter jetzt in dem Moment nicht, weil wir einfach aufgrund der Erfahrung, und das waren in letzter Zeit wirklich viele, sagen müssen, dann lieber guck mal auf die Bestandsmieter, dass es denen auch gut geht weiterhin, ja.
1: Ich habe ja eingangs gesagt, dass sich über die Jahrzehnte bestimmte Schwerpunkte verschieben. Leerstand war ja auch mal so ein Thema. Das ist teilweise durch Rückbau und so weiter. Das gibt's ja alles so, geht ja alles in Wellen.
0: Na.
1: Und man hat ja auch dann natürlich, wenn damals vielleicht noch ein Mangel bestand, ein gewisses Überangebot und vor allem die Leute, die potenziell sich einmieten, verschieben sich ja
0: Ja.
1: durch die demografische Entwicklung. Ich denke mal, das Thema seniorengerechte Wohnungen oder, die haben es auch gesprochen, individuelle Mieterwünsche überhaupt, spielt wahrscheinlich immer eine größere Rolle.
0: Absolut. Ich sag mal, wir wissen ja auch, wir kennen ja unseren Mieterbestand und

0: wissen auch, dass das Durchschnittsalter natürlich über 50 Jahre ist, ne? Und dann kann man ja schon mal schauen, wo dann die Reise hingeht. Wir versuchen natürlich unseren Mietern, so lange wie es geht, Möglichkeiten zu geben, dass sie in der Wohnung wohnen bleiben dürfen und können, ja. Aber es ist halt manchmal schwierig, wenn jemand alleinstehend ist, in der vierten Etage wohnt, dann nicht
1: Ja,
0: mehr
1: und da
0: gut zu
1: gab es ja diese
0: Fuß.
1: Baugrenzen, ab wann in den Fahrstuhl eingebaut wird. Und selbst wenn, das
0: Genau.
1: ist ja nicht so eine Sache für 1,50
0: Richtig,
1: Euro. Vor allem die
0: richtig.
1: Folgekosten.
0: Ja,
1: Und die
0: jetzt.
1: müssten wiederum auf Miete umgelegt werden. Und das ist ein Karussell, was sich da mal weiterdreht.
0: Ohne Ende, ja. Und wenn ich das jetzt sehe, jetzt kam gestern gerade die Mitteilung, dass für 3 Millionen wieder Fördermittel möglich sind für Aufzugsanlagen, gibt es auch wieder ganz spannende Kriterien, die muss man erstmal erfüllen. Und dann bin ich ehrlich, was sind 3 Millionen für ein Land Sachsen-Anhalt?
1: Nichts.
0: Ja, also das sind halt immer so
1: Antwort.
0: Punkte, ja, das sind halt immer so Punkte, wo ich sage, schwierig. Aber kommen wir nochmal auf die vielleicht alleinstehende Dame oder auf den Herrn zurück. Da versuchen wir einfach nach Möglichkeiten, den, wenn es dann wirklich zum Umzug kommen muss oder soll, was Adäquates anzubieten. Ja, wir sind jetzt gerade dabei, einen Wohnblock umzubauen, dort auch barrierearme Wohnungen zu schaffen. Wir haben dort in diesem Block ganz oben eine Tagespflege integriert. Im mittleren Bereich soll dann praktisch eine ambulante Pflege so diese häuslichen Tätigkeiten vielleicht auch mit übernehmen, in abgespeckter Version oder im Vollprogramm, je nachdem. Und da ist das Ziel einfach, dass der Mieter dort in seiner Wohnung ja, so lange leben kann, wie es geht.
1: Ja,
0: Ne?
1: das ist auf
0: Und
1: alle
0: dann
1: Fälle
0: Unterstützung bekommt,
1: ein
0: wie es.
1: hehres Ziel und was, wo alle an einem Strang ziehen, das ist gut
0: Genau.
1: so. Nun ist es ja so, dass sich Deutschland sehr, sehr ambitionierte Klimaziele gesetzt hat.
0: Ja.
1: Und gerade der Gebäudesektor soll da viel, viel, viel dazu beitragen in den nächsten Jahren. Und ich erinnere mich, unter anderem haben wir uns da gesehen, dass die Wärmeplanung von Querfurt ist durch. Das war Ende letzten Jahres, war das, glaube ich, ja.
0: Richtig, richtig,
1: Genau, das war
0: genau.
1: irgendwie jetzt in der dunklen Jahreszeit, so vor einem halben Jahr rum. War die Wärmeplanung erstmal abgeschlossen. Und jetzt kommt noch ein Punkt dazu. Sie haben es ja gesprochen mit der Fernwärmegesellschaft. Haben Sie eigentlich noch mal ein Ass im Ärmel, was andere nicht haben?
0: Ja,
1: Aber
0: das kann man so sagen. Ja, ist sicherlich eine Besonderheit, aber macht es auch so ein Stück weit spannend und vielleicht auch einen Vorteil gegenüber den anderen, ne? Weil man natürlich in der Lage ist, dort mit einer Fernwärmeplanung oder auch, ich sag mal, ein Stück weit über die nächsten Jahre hinweg mit einer gewissen Struktur da für unsere Mieter, sagen wir mal, positive Ergebnisse zu ermöglichen. Ich nehme jetzt mal das Beispiel. Wir haben ja als Fernwärmegesellschaft die Möglichkeit, oder wir beliefern in Querfurt Süd unsere Wohneinheiten mit Fernwärme. So, die Fernwärme wird aus Erdgas erzeugt, aber zu einem Drittel auch aus Biogas. So. Und beim Biogas sind wir ja relativ unabhängig. Das ist schon mal das Gute, ne? Dass man halt sagen, okay, mit der Agrargenossenschaft haben wir halt unsere Vereinbarung und die erzeugen praktisch mit Mist und Mais und Gülle das Biogas, haben dort im Prinzip ein BHKW stehen, wo sie den Strom erzeugen, was für die Biogas eigentlich der Ertrag ist. Und das Abfallprodukt, wenn ich es mal so bezeichnen darf, die Wärme, die kommt dann zu uns ins Heizhaus und wir verteilen das dann so sinnbildlich an unsere Wohneinheiten, aber auch an zum Beispiel das Klinikum, Kindergärten und auch andere. Da ist halt immer so ein interessanter Ansatz, dass man versucht, die Heizkosten so gering wie möglich zu halten, weil das ist auch so ein Aspekt für die Mieter heutzutage. Die fragen natürlich auch, was kostet mich die Wohnung an sich, Kaltmiete? Wie hoch sind denn die Betriebskosten? Ne? Und ich sag mal, da haben wir zum Glück die Möglichkeit, dass wir bis Ende 2024 noch relativ gute Erdgasverträge hatten. Im 25, als dann dieser Peak schon langsam wieder am Abflachen war, konnte man zum Glück nicht auf den ganz hohen Zug aufspringen müssen, sondern hat dann schon so für, sag mal, Erdgas einkaufen können, wo ich sage, das ist schon wieder in der Region, zwar nicht so wie vor der Energiekrise, aber zumindest so ansatzweise.

0: in der Hand haben und steuern können. Und deswegen ist auch dieser Punkt dieser Biogasanlage ein wichtiger Aspekt und eine gute Voraussetzung für Querfurt, weil wir einfach da schon eine Möglichkeit haben, für die Zukunft halt dort ein Stück weit das Meer auszubauen, um halt noch, sagen wir mal, ein Stück weit mehr vom Erdgas wegzukommen, um halt auch ja, nicht so abhängig zu sein. Ne?
1: Naja, auf alle Fälle halten wir vielleicht nochmal fest, das bleibt auch bei den Voraussetzungen, die Sie haben, eine unglaublich herausfordernde Aufgabe, die Energie- und Stromversorgung in unserem Land innerhalb von ein paar Jahren völlig auf links zu drehen, nachdem alles Gewachsene und so weiter plötzlich über Bord geworfen wird. Das wird eine Riesenherausforderung. Aber vor der stehen ja auch andere. Und da wäre meine Frage, wie ist denn der Austausch mit benachbarten Wohnungsgesellschaften, die ja im Prinzip in ihren Gemeinden eine ähnliche Rolle spielen, also auf die sich kann sich dann der Bürgermeister verlassen, weil er sagt, hat
0: Genau.
1: er einen Partner.
0: Ja, ich sag mal, das ist halt eine sehr gute und auch mittlerweile schon gewachsene Konstellation, die wir hier haben in Querfurt und Umgebung. Also wir tauschen uns auch sehr gut aus mit Eisleben, mit Hettstedt, mit Bendorf, mit Sangerhausen. Das ist so dieses Konstrukt hier so bei uns in dem Bereich. Darüber hinaus sind wir natürlich auch mit im Verband von Sachsen-Anhalt. Da hat man auch hin und wieder auch mal eine Gesellschaft, die ähnliche Probleme haben, ähnliche Herausforderungen. Natürlich ist es in Halle ein Stück weit anders, ja, oder in Magdeburg. Die haben andere Probleme. Aber ich sag mal, auch mal interessant zu hören, was da so im Moment ja, auf der Agenda steht. Ja, aber letzten Endes sind es die gleichen Faktoren. Es sind die Baukosten, es sind die momentan Finanzierungsmittel, die Zinssätze, ne? Und es sind die nicht vorhandenen Fördermittel, die uns hier in einer gewissen Art und Weise einschränken, ja. Und das ist eigentlich der Dreh- und Angelpunkt für alle anderen auch.
1: Ja, da muss man also durch und geteiltes Leid ist halbes Leid oder so, wenn man sich austauscht.
0: Ja, ja,
1: Viel mehr
0: ja.
1: kann man wahrscheinlich auf der Ebene dann auch nicht erreichen. Aber die eine oder andere Anregung wird es sicherlich geben. Wir sprachen ja davon, dass Sie ein Partner der Stadt sind, ein ganz wichtiger.
0: Ja.
1: Das äußert sich ja auch, dass Sie bestimmte Dinge auch unterstützen im Rahmen Ihrer Möglichkeiten. Ich denke, da mal richtiger fester Punkt auch in unserem Sendeplan ist im Januar, wenn es das große Fußballturnier gibt. Aber das ist ja nicht das Einzige.
0: Das stimmt, das stimmt. Wobei das immer ein sehr schönes Highlight ist, muss man ehrlich sagen, im Januar. Und da sind wir auch dankbar, dass es das gibt. Das wurde ja damals von Egger Tutschka ins Leben gerufen.
1: Ja,
0: Und
1: eine Legende, sage ich mal.
0: ja,
1: Haben
0: da
1: auch
0: das.
1: viel,
0: Da
1: die
0: das
1: ersten Jahrzehnte haben wir ja
0: Unternehmen ein
1: zusammengearbeitet,
0: Stück weit
1: ja.
0: mitgeprägt, das stimmt schon. Und da hält man auch sehr gerne dran fest. Ja. Und man sieht auch anhand der Resonanz, ja, sei es von den Spielern, sei es von den Gästen, Mietern, aber auch von den Geschäftspartnern, ja, die aus Querfurt kommen oder Umkreis, wo man einfach sich mal findet, ein schönes Fußballturnier genießen kann und auch mal sich austauschen kann. Ja. Das hat schon was. Und ich sag mal, letzten Endes kommt auch immer dieser Spendenertrag einem Verein aus der Region zugute. Und das ist eigentlich, sag ich mal so, auch so ein Schlüssel mit, dass man sagt, ja, wir sind jetzt alle zusammen, wir tun was Gutes und können das hier auch vor Ort tun. Ja. Und das, in diesem Jahr war es ja mit der heilpädagogischen Hilfe, die ja, wir haben ja insgesamt 7.700 Euro an Spenden eingenommen und teilen das ja auf mit dem VfL für die Nachwuchsarbeit. Und der andere Teil geht halt zur heilpädagogischen Hilfe. Die wollen neue Tore sich besorgen, Fußballtore. Bin ich mal gespannt, wenn die da sind. Da habe ich schon gesagt, möchte ich gern mal zumindest zwei Schüsse platzieren.
1: Na klar.
0: Ja, aber wir sind des Weiteren auch mit dabei jährlich bei der Ostereiersuche. Wir machen ja das Osterfest gemeinsam mit der Feuerwehr in Querfurt und das wird auch immer gut besucht. Das sind alles so kleine, sagen wir mal, Veranstaltungen, aber auch Projekte haben wir ja mit der Stadt schon gemeinsam umgesetzt. Ja, ich erinnere da an die Schule in Schmoen, wo wir dann letzten Endes PV aufs Dach gebracht haben und die jetzt relativ gut mit Strom versorgt wird. Ja, das bedeutet auch für die Stadt, dass sie weniger Stromkosten hat. Und ja, sagen wir, nach 10 Jahren geht es dann ins Eigentum der Stadt über. Und dann ist es natürlich eine Win-Win-Situation für beide Seiten.
1: Ja, denke mal, das sind eben so eine Sachen, wo man dann so auch sich mal so ein recht erschöpft nach hinten lehnt, Schweiß abwischt und sagt, Mensch, das haben wir jetzt geschafft, weil das ja, ich behaupte jetzt mal, nicht nur die Schwierigkeiten des Projektes an sich sind, das ist, man muss durch diesen Bürokratie-Dschungel.
0: Ist richtig, ist richtig. Also es ist auch nicht ohne, muss ich ehrlich sagen.

0: sagen, weil es sehr viele Konstellationen gibt, die man da auf dem Schirm haben muss. Aber da haben wir zum Glück unsere Partner, sei es die TEA GmbH oder auch unser Wirtschaftsprüfer oder auch von der Stadt, die dann immer noch mal über solche Verträge auch drüber schauen. Ja. Weil natürlich, wenn du einen Pachtvertrag mit der Stadt machst, musst du natürlich alle sagen wir mal, Punkte nochmal genau durchgehen. Es ist halt keine Privatperson oder andere Geschäftspartner, sondern es ist die Stadt. Aber das haben wir jetzt hinbekommen und es ist auch, denke ich, ein gutes Muster für zukünftige Geschichten. Ne? Da kann man nur darauf zurückgreifen und sagen, hier, wir haben ja was im Petto.
1: Jetzt haben wir noch gar nicht drüber gesprochen, dass Sie als Geschäftsführer da gar nicht alleine sind. Sie haben ja auch Mitarbeiter. Wie strukturiert ist denn, wer ist denn alles noch mit diesem Projekt mitarbeitet,
0: ja.
1: Wohnungsgesellschaft.
0: Ja, ohne die würde es ja gar nicht gehen, muss man ja wirklich sagen. Und aufgrund des Konstruktes an sich mit der Fernwärmegesellschaft bin ich auch ganz froh, dass wir da unsere Mitarbeiter, die ja letzten Endes, kann man sich ja so vorstellen, die Fernwärmegesellschaft hat ja keine Angestellten, sondern das wird über einen Dienstleistungsvertrag von der Wohnungsbaugesellschaft mit abgedeckt. Ja. Mhm. Das heißt also, die Kollegen und Kolleginnen, die haben auch da ein bisschen mehr Aufwand als vielleicht nur unter Wohnungsbaugesellschaft. Ja. Und da reden wir von der Buchhaltung, was mittlerweile 3 Mann sind. Da reden wir von unserer Verwaltung, was 5 Leute sind, die da alle mit reinspielen. Aber auch der Regiebetrieb, wo ich auch sehr froh bin, dass wir die haben. Das heißt ein Tischler, ein Elektriker, dann haben wir unsere 2 Maler, ein Klempner und dann den Chef des Ganzen, der auch gleichzeitig für das Heizhaus zuständig ist. Das sind alle so wichtige Personen und Mitarbeiter, wo man froh sein kann, dass man die hat, auf die man sich auch verlassen kann, weil das ganze Konstrukt funktioniert nur gemeinsam.
1: Jetzt habe ich ganz beim Mitzählen irgendwann den Faden verloren. So, wie viel sind es insgesamt?
0: 15.
1: 15. Mhm. 15, das ist eigentlich, hört sich sehr effizient an, wenn 15 Leute, 1000 Wohnungen und noch die Fernwärmegesellschaft managen sozusagen. Ja?
0: Genau. Das ist wirklich so. Und gerade vor den Herausforderungen, die wir jetzt auch haben, ja, und immer wieder neue Sachen auf den Tisch gekommen sind. Ja, in den letzten 2 Jahren hat man fast wöchentlich irgendwelche Neuerungen gehabt, wo man sich einarbeiten musste. Die hatten wir vorhin mal angesprochen. Jetzt aktuell war es halt das spannende Projekt mit der Fernwärmegesellschaft, wo man halt einen Transformationsplan entwickeln durfte, dass man bis 2045 klimaneutral wird, unter welchen Voraussetzungen das möglich ist. Ich meine, wie gesagt, da haben wir ja in Querfurt schon gute, dass wir Eintritte mit Biogas schon mal erzeugen. Aber wie geht die Reise weiter? Ja. Und das war auch wieder so ein guter Punkt, wo man gemeinsam auch mit der Stadt, mit der kommunalen Wärmeplanung so ein Stück weit Hand in Hand gehen konnte, weil man natürlich den Input gleich verwenden konnte und dann natürlich auch ein Stück weit die Perspektive der Fernwärmegesellschaft dort dargelegt hat. Und ja, als Fernwärmegesellschaft wollen natürlich auch ein Stück weit, Neuanschlüsse. Ja, da haben wir Gebiete auch schon deklariert, sei es Mägdegrund, sei es an der Geistpromenade, wo man sagt, da ist das wurde auch schon untersucht und das wäre auch für die Gesellschaft wirtschaftlich. Deswegen machen wir das auch, diesen Transformationsplan, weil diese Maßnahmen, die jetzt daraus folgen, sei es die Erweiterung des Netzes, oder auch die Instandhaltung, weil wir haben ein Versorgungsgebiet, das ist schon 40 Jahre alt. Da müssen wir schon mal an die Leitung ran, die mal erneuern. Das hilft immer alles nichts. Aber wenn man das noch gefördert bekommt, ist das in der Hinsicht nochmal ein guter Anreiz für uns auch, das sukzessive jetzt umzusetzen. Und für die Neuanschlüsse ist es natürlich auch in der Hinsicht lukrativ. Denn wenn wir Fördermittel bekommen, kann ich auch einen Arbeitspreis generieren, wo dann auch der Abnehmer sagt, da braucht man nicht weiter schauen. Das ist für uns das Maß der Dinge und wir wollen gerne an die Fernwärme ran. So versuchen wir das auch zu gestalten.
1: Herr Baumgartner, ich danke Ihnen mal bis zu dem Punkt. Wir haben jetzt einiges erfahren über die Wohnungsbaugesellschaft und über Ihre Fernwärmetochter und wie kompliziert oder das ist und wie man das alles zusammenbekommt. Und ich denke mal, vielleicht zum Abschluss noch mal eine kleine Vision. Was denken Sie denn, Sie sind ja erst 4 Jahre dabei, also da bleibt noch ein bisschen Gestaltungsfrist, wie in den nächsten Jahren. Was gibt es denn da so für Projekte? Vielleicht über diese, sag ich mal, zwangsläufigen Dinge, die aus der Wärmeplanung resultieren, vielleicht hinaus, was Sie gestalten möchten in der schönen Quernestadt Querfurt.
0: Ja, das haben Sie sehr schön gesagt. Natürlich, wir kennen unsere Bestände, was die Wohnungsbaugesellschaft angeht. Und wir haben natürlich da schon einige Visionen und Vorstellungen, wie wir auch gewisse Gebäude entwickeln können. Ja. Wir fangen jetzt an mit dem Buchenweg und das soll natürlich per

0: perspektivisch auch weitergehen. Ich denke dann mal ein Stück weit auch, Buchenweg ist ja eher so,
1: Da
0: ich sag
1: fällt mir
0: mal.
1: mal ein, da ist der Punkt, wo wir eingespeist werden.
0: Genau. Also Buchenweg ist ja so, ich sag mal, Ü50. Wir haben auch Gebäude, wo ich sage, da möchte ich gerne oder wollen wir gerne noch ein bisschen was tun, dass man vielleicht eine Etage runternimmt, dass man die Grundrisse verändert, dass das attraktiver wird für junge Familien. In der Richtung wollen wir dann auch aktiv werden. Und bei der Fernwärmegesellschaft wollen wir halt dafür sorgen, dass wir A, unsere Kosten stabil halten und B, uns sukzessive erweitern und letzten Endes, sagen wir mal, von dem Erdgasanteil noch runterkommen, sodass wir ein bisschen mehr Biogas vielleicht mit verwenden können, um dann auch die Abhängigkeit ein bisschen zu reduzieren.
1: Also bleiben jede Menge Aufgaben und wir werden
0: Absolut.
1: sicherlich das ein oder andere Mal mit dabei sein und das auch mit der Kamera verfolgen, auf alle Fälle. Ich freue mich, dass Sie gekommen sind. Ich fand das sehr anregend und interessant zu hören, was für Probleme so ein Wohnungsunternehmen zu stemmen hat in unseren wirklich wahrlich nicht einfachen Zeiten.
0: Ja.
1: Ich wünsche Ihnen viel Erfolg dabei, denn Ihr Erfolg ist der, der sich bei vielen, vielen Menschen auszahlt. Und was soll es Besseres geben? Also nochmal,
0: Vielen
1: vielen
0: Dank
1: Dank fürs
0: dafür.
1: Kommen. Liebe Zuschauerinnen und Zuschauer, vielen Dank fürs Dranbleiben und ich hoffe, Sie schalten auch das nächste Mal wieder ein, wenn es heißt, zu Gast bei Ihrem Punkt im Fernsehen. Dankeschön.
0: Vielen Dank.

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Am Fuße der Lademannschachter Halde in Eisleben befindet sich seit vielen Jahren eine gleichnamige Gartenanlage. Dort bewirtschaftet auch Lothar Lauterbach eine Parzelle. Der Naturliebhaber ist fast jeden Tag hier draußen, fährt mit seinen 82 Lenzen noch flott den kleinen Anstieg hinauf und freut sich stets auf ein paar schöne Stunden der Entspannung mitten im Grünen.

0: gucken wir mal hier rein. Alles in Ordnung. Ja, hier habe ich in der Nacht Kerzen reingestellt. Es waren ja wieder Frost gerade die Nacht. Und das macht was aus. Wir sind immer 15 Grad drin jetzt. Müssen wir mal gucken. Die Geiserkronen haben sich nicht gelegt. Sonst bei Frost, da hängt es dann in Kippe. Aber ist alles gut überstanden. Stachelbeere gibt es wieder Massen. Ich esse sie ja grün als Kompott und sie sind auch nicht erfroren. Wirklich gut. Da habe ich noch einen. Ich esse gerne grüne Stachelbeeren. Ich bin fast jeden Tag hier im Garten. Und dann stelle ich mich her und erfreue mich an der Blütenpracht. Die Farben, gelb, blau, violett, alles da. Und so habe ich meine Freude und das ist meine Welt hier, in diesem Garten. Wenn ich nicht mehr hierher gehen kann, dann bin ich nicht mehr.
1: So macht es ihm auch viel Spaß,

0: für kleine Probleme großartige Lösungen zu finden.
1: Bis vor wenigen Jahren konnten wir noch verbrennen. Und da habe ich mir jetzt was einfallen lassen. Jetzt staub ich das alles hier auf. Und da habe ich im Winter beobachtet, wenn die Sonne so schien, da saß ein Zaunkönig drin und suchte sich da. Das sind nämlich Insekten, die da reingehen und das sich als Winterquartier aussuchen. Und wenn die Sonne warm scheint, dann kommen sie raus und der Zaunkönig hat sie dann alle weggefangen. Und so habe ich gleichzeitig für Tiere, was alles noch da drin lebt, man kann es ja nicht alles aufzählen. Die Erbsen mache ich immer etwas zeitiger, weil wenn da diese Fliege, die Erbsfliege kommt, dann sind meine schon durch. Darum mache ich es etwas eher. Und die können auch etwas Frost vertragen. Die stehen schon 3 Wochen. Und so habe ich alles vorbereitet und es wird kein Stress, keine Hektik. Denn ich muss ja auch noch was anderes machen. Ich habe jetzt in der Laube zu schnitzen oder habe noch Flechtarbeiten zu tun. Ja, hier habe ich einen Pilz geflochten. Der ist hohe, da habe ich Stroh eingebaut und da leben diese Ohrenkneiper, Motschekäbchen, hier die Pilze. Hier habe ich überall Löcher eingebohrt, das ist wieder für die Wildbienen, aber die nehmen das nicht so gut an. Am besten nehmen sie das Schilf, wo sie dann ihre Eier reinlegen können. Am besten habe ich die Erfahrung mit Schilf. Wildbienen sind einzellebende, sogenannte Solarbienen, die hier in diese Halme reinlegen ihre Eier, legen Pollen dazu und Honig und machen das dann zu. Und die Made, die da schlüpft, die frisst sich von dem Pollen fett und verpuppt sich und kommt im nächsten Jahr als neues Insekt raus. So ist der Kreislauf geschlossen. Ihre Eltern, also ihre Mutter, die liegt ja jetzt noch drin. Die kommt raus und so fängt das dann an. Ich habe hier mir Schilf von der Auenziegelei geholt. Die Angler hatten das gemäht im Winter und haben das auf Haufen. Und da habe ich jeden Halm einzeln rausgezogen, habe es mir gebündelt und habe das hier auf mein mit Draht geregelt. Hier so. Und das ist so zum Spannen. Und dann nehme ich die Eisensäge und säge das dann hier so.

Da. So, das wird ja noch ein bisschen nachgeschnitten mit der Schere und ist es fertig, wird hingehängt und da könnt ihr unsere Bildbienen alle reingehen. So einfach. Ist sehr kraftaufwendig. Man muss hier einige Vorbereitungen treffen. Zum Beispiel das alles abbinden.

Ich habe hier eine Cassingsfrühe mir gekauft. Das ist eine zeitige Kirsche. Und da habe ich mir von Paul Kurze aus Erdeborn mir noch Reiser geholt von der Maibüro. Und da habe ich aufgefroppt und das ist mir gelungen. Jetzt habe ich 2 Sorten Kirschen auf einem Baum. Habe ich immer schöne Früchte. Und meine Wildbienen, wenn die dann rauskommen, die bestäuben das alles. Und da habe ich hohe Erträge. Auch mit den Aprikosen hatte ich. Bloß in diesem Jahr sind viele Aprikosen erfroren. Hier habe ich überall rundherum diese Sichtblenden geflochten. Und die müssen immer mal erneuert werden. Und da habe ich in diesem Jahr wieder mal ein neues angefangen. Das mache ich dann hier so rein. Und dann geht das hier los. Wird wieder angefangen. Hier. So, und dann geht das einfach. So, immer schön langsam, hab da sehr viel Spaß dran, muss man immer aufpassen, dass man immer eins ums andere, so, das, und das schneide ich dann hinten ab und hier setze ich dann wieder ein neues an und so geht das dann immer weiter rundherum, immer so, hier so rum, nochmal rum. So ist ein bisschen Kraft aufwendig. Wenn ich hier solche Arbeiten mache, dann kann ich nicht diese Miniaturen schnitzen. Dann habe ich das Gefühl nicht mehr. Hier, jetzt werden ja die Hände hart. Und es ist ja auch Kraft. Man muss ja Kraft aufwenden. Und dann wird das hier so, dass das schön eng wird. Alles Eicheninitiative. Hier habe ich mir einfallen lassen, wenn ich auf den Bauernmärkten war, da waren Flechter und von denen habe ich alles was geklaut. Und die haben mir das auch freiwillig teilweise verraten. Ich habe da hier schöne Sachen hier, habe ich Flaschen umfluchten. Schauen wir an. Das hier ist meine Eichen. Fluchflechtarbeiterboden und das habe ich von Bad Freienwalde, da war ein Flechter, ein Korbflechter, der hat mir das verraten, wie man so einen modernen, einen neuzeitlichen Boden flechtet. Und das sieht doch gut aus. Da kommt mein Kräuterlikör rein, denn ich hatte meine Zeit, da hatte ich das noch nie geflochten, da fiel mir so eine Flasche um, die zerplatzte, die war der Likör fort. Und seitdem umflechte ich, das sieht doch gut aus. Für mich jedenfalls.

0: Beim Kompost sollte man alle Küchenabfälle, Kartoffelschalen, alles bringe ich hoch. Und was ich hier so anfällt, hier Totpflanzen, was ich so, bloß dass die von den Sträuchern, die hatten, die lagere ich erst ein. Wenn sie brüchig sind, trete ich nur drauf und dann kommen sie auf den Kompost. Ich brauche keinen Schredder. Das ist sinnlos. Erstens macht es auf den Krach. Und das ist bei mir jedes alles lautlos. Ja. Ich habe hier einige Pflanzen Beinwell. Und den Beinwell verwende ich auf dem Kompost, weil da ist Dünger enthalten. Wenn der trocken ist, der wirkt er wie Dünger. Ja? Beinwell ist auch eine Heilpflanze.
1: Und dann ist Schürzenwechsel angesagt, denn auch seine Miniaturschnitzereien, die Herrn Lauterbach weit über die Landkreisgrenzen hinaus bekannt gemacht haben, fertigt er hier im Garten. Unzählige Relikte verteilt in der Gartenlaube zeigen bereits Geschaffenes, wie beispielsweise ein Foto von seiner berühmten Waldlandschaft im Schlehenkern.
0: So, und jetzt setze ich mich hier hin und da will ich mal versuchen, ein bisschen was zu zeigen. Ich habe hier Eulen, da habe ich aus der Schwarznuss, da habe ich mal so eine Nuss ausgepflanzt, da platzt die auseinander und da schauen mich zwei Eulengesichter an. Seitdem mache ich Eulen. So einfach ist es. Es ergibt sich alles. Ich kann über jedes eine kleine Geschichte erzählen. Es ist so, hier habe ich, das sind waren Anhänger für Weihnachtsbaumschmuck. Die Nüsse sind aus Weinheim, die hat mir die Frau Kramer geschickt. Und hier habe ich dann, das ist Bernstein aus der Kutsche bei Bitterfeld. Da stelle ich Ketten her. Sieht doch gut aus. Ich muss aber dazu sagen, ich habe hier von jemand Bernstein bekommen. Das war ein Armreifen, der war zerbrochen. Die Frau hat mir das geschenkt. Und das habe ich hier mit eingearbeitet in diesem Bernstein aus der Braunkohle. Und das ist wieder von der Ostsee. Bernstein, Hiddensee. 1972 war ich dort und habe Bernstein gesammelt. Da hier, ich hatte Glück. Ich hatte hier so ein Riesending gefunden. Schau mal, hier. Und das ist weißer Bernstein. Und den hatte ich, also das war mein Glücksbringer. Da war ich ganzen Jahr schon, da habe ich versucht, das freizulegen in Insekt drin. Ja, das ist schon. Ich habe so viel Zeug hier, manchmal muss ich schon die Gedanken zusammennehmen und immer wissen, wo ist was.

0: Doch nicht immer hat der Schnitzer Lust auf die recht anstrengende Arbeit, die viel Konzentration und gutes Augenmaß erfordert.
1: Und du musst ja das verkleinern, ja. Und dann müsst dann hier diese Kante, habe ich schon angedeutet, und hier kommt dann die Fenster. Und den Turm, der ist ja achteckig. Und ich kann aber nur drei von vorn zeichnen, denn ich habe ja hinten nichts, ja. Ich setze nur die erste vorn an. Und das ist nicht einfach, das ja, das Verhältnis immer zu finden. Die Größe und dann die Länge, und dann muss ich das auch ja hier einpassen. Das muss ja dann hier stimmen. Schau an, der Turm muss nun hier drunter. Jetzt muss ich das alles verkleinern.
0: Beim Schnitzen denkt Herr Lauterbach manchmal auch über sein Leben nach. Die vielen schönen Stunden, die es gab, mit seiner Familie oder im Einklang mit der Natur. Die erste Liebe oder wertvolle Freundschaften. Aber auch an schreckliche Ereignisse muss er denken, die ihn bis heute nicht losgelassen haben.
1: 56 war ich hier im Kreiskrankenhaus bis 59. Und da habe ich mich immer beschäftigt. Ich habe genäht, ich habe gestickt, ich habe gemalt hier Aquarell. Ich habe auch zu Hause, habe ich Sepor gemalt, Öl. Ich war ja ein Laie und ich musste mir das irgendwie, da hat mich der Herr wegfrasiert, der war in der Freistraße, hatte da ein Malergeschäft, und der hat mir da Unterstützung gegeben, wie ich überhaupt anfangen soll. Und da habe ich sehr schöne Sachen, da habe ich eine Heidi gemalt. Eben, ich habe mich immer beschäftigt, denn Arbeit ist die beste Medizin. Und so habe ich nie Langeweile. Ich habe so vieles, manchmal denke ich, Mann, schaffst du das alles? Aber mit Ruhe und Geduld, das habe ich gelernt. Mit Geduld, die vielen Jahre, ich habe 11,5 Jahre in Krankenhäusern und Heilstätten gelebt. Und das war nicht immer einfach. Ja, der verdammte Krieg. 1945 wurde ich einberufen, im März, nach 6 Wochen Ausbildung. Da kam er nicht an die Fronte, kam die Fronten zu uns. Begegnung an der Elbe, da waren wir dabei. Und dann bin ich in Gefangenschaft gekommen, was sich da in der Zwischenzeit abgespielt hat. Darüber kann ich nicht mehr sprechen. Entschuldigung, aber... Das ist doch vorüber. Ich habe immer Glück gehabt. Ich habe alles überlebt. Meine 4 Kameraden sind alle tot. Weißt du was, wie wir da unter Schock gestanden haben? Da hat uns keiner getröstet. Ich bin dann in amerikanische Gefangenschaft gekommen. Ich weiß, da kam ich als Bauernhof raus, zustande großer Scherm und Panzer. Da sagt er, komm an, komm an. Und so ist das, hat er seinen Lauf gegeben. Was ich in Gefangenschaft unter freien Himmel, bei Wese und dann zuletzt an der Brücke von Remagen, dort habe ich vegetiert und bin krank nach Hause gekommen, die 4 Jahre hier im Krankenhaus. Ich weiß nicht, wie ich das überlebt habe. Und heute habe ich ja viel Freude, werde ich für alles entschädigt, dass ich wieder hier so arbeiten kann. Und ich habe meinen schönen Garten. Aber wenn ich daran denke, was ich damals abgespürt habe, dann schnürt es mir die Kehle ab.

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Am 23. 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Besonders gewürdigt werden sollen Einsatzkräfte von Polizei und Feuerwehr. Am 27. Juni wird in der Zeit von 9:30 Uhr bis 18 Uhr zum Tag der Berg- und Hüttenleute an den Schmidtschacht Helbra eingeladen.

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0: Hallo und herzlich willkommen, liebe Zuschauerinnen und Zuschauer bei Punktum, Ihrem regionalen Fernsehprogramm zu einer weiteren Ausgabe von Zu Gast. Und ich freue mich heute, einen Gast ganz aus dem Süden unseres Sendegebietes begrüßen zu können, nämlich Daniel Baumgarten als Geschäftsführer der Querfurter Wohnungsbaugesellschaft. Herzlich willkommen hier bei uns im Studio. Wir sind uns ja oft begegnet, wenn wir in der Quernestadt unterwegs waren, aber das hier ist eine Premiere, aber ich denke mal, Sie und Ihr Unternehmen vorzustellen, das ist allemal wert, dass wir uns hier mal eine halbe Stunde unterhalten. Nun kennt Sie ja jeder in Querfurt, behaupte ich mal, oder fast jeder, aber vielleicht in dem nördlichen Teil des Sendegebietes vielleicht noch nicht. Deswegen natürlich die Standardfrage, die ich immer am Anfang stelle und dem Gast Gelegenheit gebe, sich vorzustellen. Wer ist denn Daniel Baumgarten?
1: Sehr schön. Erstmal vielen Dank für die Einladung. Sie haben ja recht, wir hatten es schon öfter mal probiert. Umso schöner ist es, dass es heute geklappt hat. Ja, Daniel Baumgarten ist 44 Jahre alt, kommt aus Weißenfels, hat zwei Kinder, verheiratet und gelernter Bankkaufmann, war damals dort bei der Sparkasse. Hab dann nach 13 Jahren den Absprung geschafft, bin dann in die Wohnungswirtschaft gekommen, war eine Zeit lang in Bitterfeld als kaufmännischer Leiter tätig, also um die 6 Jahre. Und nach einem Abstecher zum Landkreis ins Rechnungsprüfungsamt habe ich dann in Querfurt bei der Stellenausschreibung gesagt, hier möchtest du gerne aktiv werden. Und das hat geklappt, mittlerweile auch schon wieder über 4 Jahre dort in Querfurt. Und natürlich eine sehr schöne Herausforderung, wie Sie schon richtig gesagt haben, die Wohnungsbaugesellschaft an sich mit ihrer Tochtergesellschaft, die Fernwärmegesellschaft.
0: Darauf und kommen wir auf alle Fälle noch. Das ist eine Besonderheit. Ja.
1: Genau, genau. Also das ist schon sehr spannend. Und ich muss auch sagen, da merkt man auch immer wieder, dass man nur gut auch diese Laufbahn hat von der Bank über die Wohnungswirtschaft.

0: parallel noch das Studium mit vollzogen hat, dass man einfach aus diesen Erfahrungen und diesen Schätzen schon immer wieder zehren kann. Weil natürlich die heutige Zeit, wissen Sie ja auch, sehr anspruchsvoll geworden ist. Ja, ich kann mich noch daran erinnern, dass ich 2022 dort angefangen habe bei der Bundesbaugesellschaft, ging ja das ganze Thema los mit den Energiepreisen. Ne? Und dann hast du natürlich bei der Fernwärmegesellschaft gleich eine große Herausforderung gehabt, die dann ein Jahr später dann auch die Bundesbaugesellschaft getroffen hat, durch die zum Beispiel Heizkosten, durch die Betriebskosten an sich. Das waren gleich so Themen, wo man dann richtig einsteigen konnte.
1: Also mittendrin, wie sich auch das, das Strategische, was man bewältigen muss als so ein Geschäftsführer, wie sich das gewandelt hat in den Jahrzehnten, das wollen wir auch mal natürlich beleuchten. Auch vor dem Hintergrund, Sie sind jetzt zwar erst 4 Jahre in Querfahrt, aber haben natürlich in der Zeit alles mitgekriegt und wie sich das Unternehmen entwickelt hat seit der Wende. Da sind Sie natürlich auch Top-Ansprechpartner. Deswegen würde ich Sie mal bitten, das Unternehmen mal ein bisschen näher vorzustellen.
0: Sehr gerne, sehr gerne. Also die Wohnungsbaugesellschaft ist ja der größte Anbieter in Querfahrt von Wohnungen. Wir haben so um die rund 1000 Wohneinheiten und an der Wohnungsbaugesellschaft ist ja die Stadt Querfahrt als Gesellschafter zu 100% beteiligt. Und die Wohnungsbaugesellschaft wiederum hat als Tochter, und das ist so die Besonderheit, die Sie ja vorhin schon angesprochen haben, die Fernwärmegesellschaft und was so Stadtwerk ähnlich ist, ja, in anderen Städten. Und die Fernwärmegesellschaft wiederum ist sogar noch an der Biogas beteiligt zu 49%. Also ein sehr spannendes Konstrukt, wenn man so will, was uns aber auch viele Möglichkeiten gibt, so ein bisschen zu agieren. Ja, weil, wie ich schon angekündigt habe, ist ja auch so ein Stück weit die Fernwärmegesellschaft für die Versorgung unserer Wohneinheiten mit zuständig, mit Wärme. Und das ist ja auch ein ganz großer Faktor heutzutage, die zweiten Kosten, die Betriebskosten. Und ich sage mal, wenn man die Heizkosten so ein bisschen steuern kann, dass die sich nicht so exorbitant entwickeln wie vielleicht in anderen Städten, ist das schon ein großer Mehrwert, den wir haben. Und das versuchen wir immer mehr auch in den Fokus zu rücken, dass wir halt eine große Gesellschaft sind, aber wir haben Möglichkeiten, vieles zu steuern. Ja? Und wenn man dann noch einen Schritt weiter gehen möchte, das können wir ja nachher noch gerne beleuchten, was dann auch noch alles dranhängt, auch die Biogasgesellschaft, dann hat man da schon ein sehr gutes Konstrukt und gute Voraussetzungen für die Zukunft, auch wenn es spannend ist auf jeden Fall, ja, und umfangreich.
1: Wir haben es ja kurz erläutert, dass sich die Herausforderungen seit der Wende ja deutlich geändert haben. Ich selber bin ja Mitte der 90er Jahre nach Hettstedt jetzt gezogen, also vielleicht vergleichbar, da ich froh, dass ich eine Wohnung gekriegt habe.
0: Ja.
1: Und alles andere war nebensächlich, in welchem Zustand und sonst da was. Es war
0: Ja.
1: einfach ganz am Anfang vielleicht noch ein bisschen sowas wie Mangelverwaltung und zusehen, wie man diesen abhilft. Dann demografische Entwicklung, dann die Änderung in Wärmesparen, Energiepreise und so weiter. Würden Sie dem zustimmen oder dass es diese Veränderung jetzt gibt und noch weiter geben wird?
0: Es gibt sicherlich große Herausforderungen, die wir auch in der jetzigen Zeit haben. Ist natürlich immer so epochenweise, ja. Immer hast du irgendwo was Neues, was auf einen zukommt. Ich meine, jetzt im Moment ist es natürlich ganz klar die Situation an sich, dass wir, wenn wir Wohnungen herrichten wollen, was wir ja auch machen. Aber ich sage mal, das ist halt mittlerweile schon ein größerer Aufwand als vielleicht damals. Einmal von finanziellen her, dass heutzutage natürlich so eine Wohnung deutlich mehr kostet als damals. Ja. Im Moment haben wir auch leider nicht die Förderbedingungen, die wir damals haben. Also Fördermittel gibt es im Moment sehr spärlich. Das ist schade, weil man ja eigentlich auch einen anderen Anspruch hat. Und darum müssen wir immer schauen, dass wir im Querfahrt halt, sag mal, uns Wohnungen rausselektieren, wo wir sagen, das ist von der Lage her ansprechend, aber auch von der Zugänglichkeit, von der Ausstattung her, dass man dann immer fürs Jahr seine Pläne macht und versucht, dann zumindest einen größeren Umfang an Wohnungen herzurichten. Weil eins ist auch klar, die Wohnung, die wir herrichten, kriegen wir auch relativ gut vermietet. Ja, es könnten mehr sein, aber da wird man halt immer noch so ein Stück weit mit auf die Möglichkeiten, die uns da mal gegeben werden, vielleicht über Fördermittel oder mal wieder attraktive Zinssätze.
1: Von außen wirkt das auf mich so ein bisschen wie dass man eine Spagatsituation langsam reinkommt. Auf der einen Seite natürlich stark steigende Baukosten, stark steigende Lohnkosten, nicht nur die eigenen Leute, auch wenn man ja Leistungen kann, nicht, können ja nicht alles die eigenen machen, die bezahlen muss.
0: Ja.
1: Dann die gestiegenen Energiepreise. Und dann auf der anderen Seite immer noch ein Angebot machen, was für die Leute bezahlbar ist. Sehe ich das falsch oder ist es wirklich
0: Naja,
1: schwierig geworden?
0: das würde ich fast so unterschreiben wollen, ja. Das ist

0: halt die große Herausforderung. Wir müssen halt versuchen, dass wir mit unseren Kosten relativ gering bleiben, weil wir natürlich auch als Wirtschaftsunternehmen auch das wieder irgendwo reinspielen müssen, logischerweise, ja. Aber es muss natürlich auch für den Mieter attraktiv genug sein, dass er sagt, ja, diese Wohnung mit dieser Ausstattung passt genau für mich. Ja, und das ist immer dieser interessante Spagat. Und da sind wir immer wieder auch mitunter flexibel, dass wir da verschiedene Modelle fahren, dass wir halt auch mal vielleicht den Mieter mit einspannen, ja, dass wir halt sagen, Mensch, hier, wir richten dir alles so weit her, du kannst dir deinen Bodenbelag vielleicht selber aussuchen oder richtest den selber ein. Also da sind wir auch ein Stück weit, sagen wir mal, kompromissbereit, ja. Aber es ist schon heutzutage ein Stück weit anders wie damals. Du musst schon mehr für den Mieter herrichten, als vielleicht noch vor 10, 20 Jahren, wo es dann relativ einfach war.
1: Ich stelle mir das auch aus einem anderen Grund schwierig vor, so eine Aufgabe mit großen Herausforderungen. So im Bekannten, was man so aufschnappt, es gibt immer solche Geschichten von Mietnomaden und so weiter, dass es für die Vermieter manchmal rechtlich schwer ist, wirklich da vorzugehen. Das ist ein bisschen, aus meiner Sicht, vielleicht ein gewisses Ungleichgewicht ist von Mieterrechten und Vermieterrechten. Auf der einen Seite dann immer alle möglichen Vorschriften, die immer doller werden, jetzt auch wieder ganz jüngst jetzt hier diese Beteiligung an den CO2-Kosten und alles Mögliche. Wenn wir sagen, da machen Sie vielleicht, was soll denn so ein kleiner Vermieter machen, der 1, 2, 3, 4, 5 Wohnungen hat? Ich weiß nicht, das wird dann mal unattraktiver eigentlich, Mietwohnungen anzubieten.
0: Na, es wird immer umfangreicher, das stimmt schon ein Stück weit, ja. Man muss immer mehr bedenken und beachten und ich sag mal, das Thema Mietnomaden, das ist auch so ein Punkt, da haben Sie vollkommen recht. Was machen Sie denn in einem Block, wo Sie vielleicht 24 Mieter drin haben oder 40 und da ist einer dabei, der, ich sag mal, ringsrum alle drangsaliert, ja. Das wollen sie nicht, das kriegen sie auch vorher ganz schlecht raus, weil sie natürlich, klar, gucken sie sich den Interessenten an, holen sich auch ein paar Einkünfte oder Auskünfte vielmehr. Aber es ist halt schwierig, den wirklich zu durchleuchten. Ne? Und wenn man dann jemanden drin hat, da bin ich jetzt bei Ihnen in der Wohnung oder in dem Block, der dann für Unruhe sorgt, dann über ein Gerichtsurteil dann die Räumung zu beantragen. Sie wissen selber auch, die Gerichte sind im Moment auch sehr überfordert, bis man dann einen Titel bekommt. Also es ist schon mittlerweile schwierig, jemanden schnell wieder rauszubekommen. Ja? Und natürlich verstehe ich dann auch einige Mieter, die dann sagen, Mensch, für uns ist das im Moment schwierig, dort zu wohnen. Da kann man nur auf Verständnis hoffen und wir sind da auch immer in Austausch. Aber es ist natürlich ein sehr spannendes Thema und wir versuchen jetzt immer mehr auch im Vorfeld das schon ein Stück weit rauszukristallisieren und da lieber vielleicht einmal zu sagen, okay, der Mieter jetzt in dem Moment nicht, weil wir einfach aufgrund der Erfahrung, und das waren in letzter Zeit wirklich viele, sagen müssen, da lieber guck mal auf die Bestandsmieter, dass es denen auch gut geht weiterhin, ja.
1: Ich habe ja eingangs gesagt, dass sich über die Jahrzehnte bestimmte Schwerpunkte verschieben. Leerstand war ja auch mal so ein Thema. Das ist teilweise durch Rückbau und so weiter. Das gibt's ja alles so, geht alles in Wellen.
0: Na.
1: Und man hat ja auch dann natürlich, wenn damals vielleicht noch ein Mangel bestand, ein gewisses Überangebot und vor allem die Leute, die potenziell sich einmieten, verschieben sich ja
0: Ja.
1: durch die demografische Entwicklung. Ich denke mal, das Thema seniorengerechte Wohnungen oder, die haben es auch gesprochen, individuelle Mieterwünsche überhaupt, spielt wahrscheinlich immer eine größere Rolle.
0: Absolut. Ich sag mal, wir wissen ja auch, wir kennen ja unseren Mieterbestand und wir wissen auch, dass das Durchschnittsalter natürlich über 50 Jahre ist, ne? Und dann kann man ja schon mal schauen, wo dann die Reise hingeht. Wir versuchen natürlich unseren Mietern, so lange wie es geht, Möglichkeiten zu geben, dass sie in der Wohnung wohnen bleiben dürfen und können, ja. Aber es ist halt manchmal schwierig, wenn jemand alleinstehend ist, in der vierten Etage wohnt, dann
1: Ja,
0: nicht mehr
1: und da
0: gut zu
1: gab es ja diese
0: Fuß.
1: Baugrenzen, ab wann in den Fahrstuhl eingebaut wird. Und selbst wenn, das
0: Genau.
1: ist ja nicht so eine Sache für 1,50
0: Richtig,
1: Euro. Vor allem die
0: richtig.
1: Folgekosten.
0: Ja, jetzt,
1: Und die
0: jetzt.
1: müssten wiederum auf Miete umgelegt werden. Und das ist ein Karussell, was sich da mal weiterdreht.
0: Ohne Ende, ja. Und wenn ich das jetzt sehe, jetzt kam gestern gerade die Mitteilung, dass für 3 Millionen wieder Fördermittel möglich sind für Aufzugsanlagen, gibt es auch wieder ganz spannende Kriterien, die muss man erstmal erfüllen. Und dann bin ich ehrlich, was sind 3 Millionen für Land Sachsen-Anhalt?
1: Nichts.
0: Ja. Also das sind halt immer so Punkte, ja, das sind halt immer so Punkte, wo ich sage, schwierig. Aber kommen wir nochmal auf die vielleicht alleinstehende Dame oder auf den Herrn zurück. Da versuchen wir einfach nach Möglichkeiten, den, wenn es dann wirklich zum Umzug kommen muss oder soll, als Adäquates anzubieten. Ja, wir sind jetzt gerade dabei, einen Wohnblock umzubauen, dort auch barrierearme

0: Wohnung zu schaffen. Wir haben dort in diesem Block ganz oben eine Tagespflege integriert. Im mittleren Bereich soll dann praktisch eine ambulante Pflege, so diese häuslichen Tätigkeiten. Der Ansatz, dass man versucht, die Heizkosten so gering wie möglich zu halten, weil das ist auch so ein Aspekt für die Mieter heutzutage. Die fragen natürlich auch, was kostet mich die Wohnung an sich, Kaltmiete? Wie hoch sind denn die Betriebskosten? Ne? Und ich sag mal, da haben wir zum Glück die Möglichkeit, dass wir bis Ende 2024 noch relativ gute Erdgasverträge hatten. Im 25, als dann dieser Peak schon langsam wieder am Abflachen war, konnte man zum Glück nicht auf den ganz hohen Zug aufspringen müssen, sondern hat dann schon so für, sag mal, Erdgas einkaufen können, wo ich sage, das ist schon wieder in der Region, zwar nicht so wie vor der Energiekrise, aber zumindest so ansatzweise. Und das ist natürlich für uns dann gut gewesen, dass wir jetzt auch für die nächsten Jahre wieder, sagen wir mal, eine Gewissheit haben, wo die Betriebskosten, wo die Heizkosten hingehen. Und ich denke, das ist auch ein wichtiger Punkt, dass unsere Mieter halt nicht überrascht werden von großen Preisänderungen im nächsten Jahr. Weil wissen Sie ja selber, wenn man vielleicht Betriebskosten anpassen muss in Größenordnung, dass sich verdoppeln, gab es in einigen Regionen, einigen Städten, manchen haben sie auch verdreifacht. Das ist eine Hausnummer. Und
1: Ja,
0: das
1: auf
0: muss
1: alle
0: der Mieter
1: Fälle.
0: erst mal leisten können. Und da sage ich, da können wir immer noch vom Glück reden, dass wir zumindest ein bisschen was selber noch in der Hand haben und steuern können. Und deswegen ist auch dieser Punkt dieser Biogasanlage ein wichtiger Aspekt und eine gute Voraussetzung für Querfurt, weil wir einfach da schon eine Möglichkeit haben,

0: Faktoren. Es sind die Baukosten, es sind die momentanen Finanzierungsmittel, die Zinssätze, ne? Und es sind nicht die oder es sind die nicht vorhandenen Fördermittel, die uns hier in einer gewissen Art und Weise einschränken, ja. Und das ist eigentlich der Dreh- und Angelpunkt für alle anderen auch.
1: Ja, da muss man also durch und geteiltes Leid ist halbes Leid oder so, wenn man sich austauscht. Viel mehr kann man wahrscheinlich auf der Ebene dann auch nicht erreichen. Aber die eine oder andere Anregung wird es sicherlich geben. Wir sprachen ja davon, dass Sie ein Partner der Stadt sind, ein ganz wichtiger. Das äußert sich ja auch, dass Sie bestimmte Dinge auch unterstützen im Rahmen Ihrer Möglichkeiten. Ich denke, da mal ein richtiger fester Punkt auch in unserem Sendeplan ist im Januar, wenn es das große Fußballturnier gibt. Aber das ist ja nicht das Einzige.
0: Das stimmt, das stimmt. Wobei das immer ein sehr schönes Highlight ist, muss man ehrlich sagen, im Januar. Und da sind wir auch dankbar, dass es das gibt. Das wurde ja damals von Egger Tutschka ins Leben gerufen.
1: Ja,
0: Und
1: eine Legende, sag ich mal.
0: ja,
1: Hat auch
0: der
1: die ersten
0: das
1: Jahrzehnte haben wir ja
0: Unternehmen ein
1: zusammengearbeitet,
0: Stück weit
1: ja.
0: mitgeprägt, das stimmt schon. Und da hält man auch sehr gerne dran fest. Ja. Und man sieht auch anhand der Resonanz, ja, sei es von den Spielern, sei es von den Gästen, Mietern, aber auch von den Geschäftspartnern, ja, die aus Querfurt kommen oder Umkreis, wo man einfach sich mal findet, ein schönes Fußballturnier genießen kann und auch mal sich austauschen kann. Ja. Das hat schon was. Und ich sag mal, letzten Endes kommt auch immer dieser Spendenertrag einem Verein aus der Region zugute. Und das ist eigentlich einmal so auch so ein Schlüssel mit, dass man sagt, ja, wir sind jetzt alle zusammen, wir tun was Gutes und können das hier auch vor Ort tun. Ja. Und das, in diesem Jahr war es ja mit der heilpädagogischen Hilfe, die ja, wir haben ja insgesamt 7.700 Euro an Spenden eingenommen und teilen das ja auf mit dem VfL für die Nachwuchsarbeit. Und der andere Teil geht halt zur heilpädagogischen Hilfe. Die wollen neue Tore sich besorgen, Fußballtore. Bin ich mal gespannt, wenn die da sind. Da habe ich schon gesagt, möchte ich gern mal zumindest zwei Schüsse platzieren.
1: Na klar.
0: Ja, aber wir sind des Weiteren auch mit dabei, jährlich bei der Ostereiersuche. Wir machen ja das Osterfest gemeinsam mit der Feuerwehr in Querfurt und das wird auch immer gut besucht. Das sind alles so kleine sagen wir mal Veranstaltungen, aber auch Projekte haben wir ja mit der Stadt schon gemeinsam umgesetzt. Ja, ich erinnere da an die Schule in Schmoen, wo wir dann letzten Endes PV aufs Dach gebracht haben und die jetzt relativ gut mit Strom versorgt wird. Ja, das bedeutet auch für die Stadt, dass sie weniger Stromkosten hat und ja, sag mal, nach 10 Jahren geht es dann ins Eigentum der Stadt über und dann ist es natürlich eine Win-Win-Situation für beide Seiten.
1: Ja, denke mal, das sind eben so eine Sachen, wo man dann so auch sich mal so ein recht erschöpft nach hinten lehnt, Schweiß abwischt und sagt, Mensch, das haben wir jetzt geschafft, weil das ja, ich behaupte jetzt mal, nicht nur die Schwierigkeiten des Projektes an sich sind, das ist, man muss durch diesen Bürokratiedschungel.
0: Ist richtig, ist richtig. Also es ist auch nicht ohne, muss ich ehrlich sagen, weil es sehr viele Konstellationen gibt, die man da auf dem Schirm haben muss. Aber da haben wir zum Glück unsere Partner, sei es die TEA GmbH oder auch unser Wirtschaftsprüfer oder auch von der Stadt, die dann immer noch mal über solche Verträge auch drüber schauen. Ja, weil natürlich, wenn du einen Pachtvertrag mit der Stadt machst, musst du natürlich alle sagen wir mal, Punkte nochmal genau durchgehen. Es ist halt keine Privatperson oder andere Geschäftspartner, sondern es ist die Stadt. Aber das haben wir jetzt hinbekommen und es ist auch, denke ich, ein gutes Muster für zukünftige Geschichten. Ne? Da kann man nur darauf zurückgreifen und sagen, hier, wir haben ja was im Petto.
1: Haben wir noch gar nicht drüber gesprochen, dass Sie als Geschäftsführer da gar nicht alleine sind. Sie haben ja auch Mitarbeiter. Wie strukturiert ist denn, wer ist denn da alles noch mit diesem Projekt mitarbeitet?
0: Ja.
1: Wohnungsgesellschaft.
0: Ja, ohne die wird es ja gar nicht gehen, muss man ja wirklich sagen. Und aufgrund des Konstruktes an sich mit der Fernwärmegesellschaft bin ich auch ganz froh, dass wir da unsere Mitarbeiter, die ja letzten Endes, kann man sich ja so vorstellen, die Fernwärmegesellschaft hat ja keine Angestellten, sondern das wird über einen Dienstleistungsvertrag von der Wohnungsbaugesellschaft mit abgedeckt. Ja? Das heißt also, die Kollegen und Kolleginnen, die haben auch da ein bisschen mehr Aufwand als vielleicht nur unter Wohnungsbaugesellschaft. Ja? Und da reden wir von der Buchhaltung, was mittlerweile 3 Mann sind. Da reden wir von unserer Verwaltung, was 5 Leute sind, die da alle mit reinspielen. Aber auch der Regiebetrieb, wo ich auch sehr froh bin, dass wir die haben. Das heißt, ein Tischler, ein sag mal, Elektriker, dann haben wir unsere 2 Maler. Ein Klempner und dann den Chef des Ganzen, der auch gleichzeitig für das Heizhaus zuständig ist. Das sind alles so wichtige Personen und Mitarbeiter, wo man froh sein kann, dass man die hat, auf die man sich auch verlassen kann, weil das ganze Konstrukt funktioniert.

0: funktioniert nur gemeinsam.
1: Tatsächlich ganz mit Zielen irgendwann den Faden verloren. So, wie viel sind es insgesamt?
0: 15.
1: 15. Mhm. 15, das ist eigentlich, hört sich sehr effizient an, wenn 15 Leute 1000 Wohnungen und noch die Fernwärmegesellschaft managen sozusagen.
0: Ja? Genau, genau. Das ist wirklich so. Und gerade vor den Herausforderungen, die wir jetzt auch haben, ja, und immer wieder neue Sachen auf den Tisch gekommen sind. Ja, in den letzten 2 Jahren hat man fast wöchentlich irgendwelche Neuerungen gehabt, wo man sich einarbeiten musste. Die hatten wir vorhin mal angesprochen. Jetzt aktuell war es halt das spannende Projekt mit der Fernwärmegesellschaft, wo man halt einen Transformationsplan entwickeln durfte, dass man bis 2045 klimaneutral wird, unter welchen Voraussetzungen das möglich ist. Ich meine, wie gesagt, da haben wir ja in Querfurt schon gute, dass wir ein Drittel mit Biogas schon mal erzeugen. Aber wie geht die Reise weiter, ja? Und das war auch wieder so ein guter Punkt, wo man gemeinsam auch mit der Stadt, mit der kommunalen Wärmeplanung so ein Stück weit Hand in Hand gehen konnte, weil man natürlich den Input gleich verwenden konnte und da natürlich auch ein Stück weit die Perspektive der Fernwärmegesellschaft dort dargelegt hat. Und ja, als Fernwärmegesellschaft wollen natürlich auch ein Stück weit, ich sag mal Neuanschlüsse. Ja, da haben wir Gebiete auch schon deklariert, sei es Mägdegrund, sei es an der Geistpromenade, wo man sagt, da ist auch, das wurde auch schon untersucht und das wäre auch für die Gesellschaft wirtschaftlich. Deswegen machen wir das auch, diesen Transformationsplan, weil diese Maßnahmen, die jetzt daraus folgen, sei es die Erweiterung des Netzes oder auch die Instandhaltung, weil wir haben ein Versorgungsgebiet, das ist schon, 40 Jahre alt, da müssen wir schon mal an die Leitung ran, die mal erneuern, das hilft immer alles nichts. Aber wenn man das noch gefördert bekommt, ist das in der Hinsicht nochmal ein guter Anreiz für uns auch, das sukzessive jetzt umzusetzen. Und für die Neuanschlüsse ist es natürlich auch in der Hinsicht lukrativ, denn wenn wir Fördermittel bekommen, kann ich auch einen Arbeitspreis generieren, wo dann auch der Abnehmer sagt, da braucht man nicht weiter schauen, das ist für uns das Maß der Dinge und wir wollen gerne an die Fernwärme ran. So versuchen wir das auch zu gestalten.
1: Herr Baumgartner, ich danke Ihnen mal bis zu dem Punkt. Wir haben jetzt einiges erfahren über die Wohnungsbaugesellschaft und über Ihre Fernwärmetochter und wie kompliziert oder das ist und wie man das alles zusammenbekommt. Und ich denke mal, vielleicht zum Abschluss noch mal eine kleine Vision. Was denken Sie denn, Sie sind ja erst 4 Jahre dabei, also da bleibt noch ein bisschen Gestaltungsfrist, wie denn die nächsten Jahren, was gibt es denn da so für Projekte? Vielleicht über diese, sag ich mal, zwangsläufigen Dinge, die aus der Wärmeplanung resultieren, vielleicht hinaus, was Sie gestalten möchten in der schönen kleinen Stadt Querfurt.
0: Ja, das haben Sie sehr schön gesagt. Natürlich, wir kennen unsere Bestände, was die Wohnungsbaugesellschaft angeht. Und wir haben natürlich da schon einige Visionen und Vorstellungen, wie wir auch gewisse Gebäude entwickeln können. Ja, wir fangen jetzt an mit dem Buchenweg und das soll natürlich perspektivisch auch weitergehen. Ich denke dann mal ein Stück weit auch, Buchenweg ist ja eher so...
1: Da fällt mir mal ein, da ist der Punkt, wo wir eingespeist werden.
0: Genau. genau. Also Buchenweg ist ja so, ich sag mal, Ü50. Wir haben auch Gebäude, wo ich sage, da möchte ich gerne oder wollen wir gerne noch ein bisschen was tun, dass man vielleicht eine Etage runternimmt, dass man die Grundrisse verändert, dass das attraktiver wird für junge Familien. In der Richtung wollen wir dann auch aktiv werden. Und bei der Fernwärmegesellschaft wollen wir halt dafür sorgen, dass wir A, unsere Kosten stabil halten und B, uns sukzessive erweitern und letzten Endes, sagen wir mal, von dem Erdgasanteil noch runterkommen, sodass wir ein bisschen mehr Biogas vielleicht mit verwenden können, um dann auch die Abhängigkeit ein bisschen zu reduzieren.
1: Also bleiben jede Menge Aufgaben und Absolut. Wir werden sicherlich das ein oder andere Mal mit dabei sein und das auch mit der Kamera verfolgen, auf alle Fälle. Ich freue mich, dass Sie gekommen sind. Ich fand das sehr anregend und interessant zu hören, was für Probleme so ein Wohnungsunternehmen zu stemmen hat in unseren wirklich wahrlich nicht einfachen Zeiten.
0: Ja.
1: Ich wünsche Ihnen viel Erfolg dabei, denn Ihr Erfolg ist der, der sich bei vielen, vielen Menschen auszahlt. Und da, was soll es Besseres geben? Also nochmal vielen Dank fürs Kommen. Liebe Zuschauerinnen und Zuschauer, vielen Dank fürs Dranbleiben und ich hoffe, Sie schalten auch das nächste Mal wieder ein. Das heißt, zu Gast bei Ihrem Punkt im Fernsehen. Dankeschön.
0: Vielen Dank.

Am Fuße der Lademannschachter Halde in Eisleben befindet sich seit vielen Jahren eine gleichnamige Gartenanlage. Dort bewirtschaftet auch Lothar Lauterbach eine Parzelle. Der Naturliebhaber ist fast jeden Tag hier draußen, fährt mit seinen 82 Lenzen noch flott den kleinen Anstieg hinauf und freut sich stets auf ein paar schöne Stunden der Entspannung mitten im Grünen.

0: gucken wir mal hier rein. Alles in Ordnung. Ja, hier habe ich in der Nacht Kerzen reingestellt. Das waren ja wieder Frost gerade die Nacht. Und das macht was aus. Wir sind immer 15 Grad drin jetzt. Müssen wir mal gucken. Die Kaiserkronen haben sich nicht gelegt, sonst bei Frost, da hängt es dann im Kippe. Aber ist alles gut überstanden. Stachelbeeren gibt es wieder Massen. Ich esse sie ja grün als Kompott und sie sind auch nicht erfroren. Wirklich gut. Da habe ich noch einen. Ich esse gerne grüne Stachelbeeren. Ich bin fast jeden Tag hier im Garten. Und dann stelle ich mich her und erfreue mich an der Blütenpracht. Die Farben, gelb, blau, violett, alles da. Und so habe ich meine Freude und das ist meine Welt. Hier, in diesem Garten. Wenn ich nicht mehr hierher gehen kann, dann bin ich nicht mehr.
1: So macht es ihm auch viel Spaß, für kleine Probleme großartige Lösungen zu finden.
0: Bis vor wenigen Jahren konnten wir noch verbrennen. Und da habe ich mir jetzt was einfallen lassen. Jetzt stapel ich das alles hier auf. Und da habe ich im Winter beobachtet, wenn die Sonne so schien, da saß ein Zaunkönig drin und suchte sich da. Das sind nämlich Insekten, die da reingehen und das sich als Winterquartier aussuchen. Und wenn die Sonne warm scheint, dann kommen sie raus und der Zaunkönig hat sie dann alle weggefangen. Mhm. Und so habe ich gleichzeitig für Tiere, was alles noch da drin lebt, man kann es ja nicht alles aufzählen. Die Erbsen mache ich immer etwas zeitiger, weil wenn da diese Fliege, die Erbsfliege kommt, dann sind meine schon durch. Mhm. Darum mache ich sie etwas eher. Und die können auch etwas frost vertragen. Die stehen schon 3 Wochen. Und so habe ich alles vorbereitet und es wird kein Stress, keine Hektik, denn ich muss ja auch noch was anderes machen. Ich habe jetzt in der Laube zu schnitzen oder habe noch Flechtarbeiten zu tun. Ja, hier habe ich einen Pilz geflochten. Der ist hohe, da habe ich Stroh eingebaut und da leben diese Ohrenkneiper, Motschekäbchen, hier die Pilze. Hier habe ich überall Löcher eingebohrt. Das ist wieder für die Wildbienen. Aber die nehmen das nicht so gut an. Am besten nehmen sie das Schilf, wo sie dann ihre Eier reinlegen können. Am besten habe ich die Erfahrung mit Schilf. Wildbienen sind einzellebende, sogenannte Solarbienen, die hier in diese Helme reinlegen, ihre Eier.

legen Bullen dazu und Honig und machen das dann zu. Und die Made, die da schlüpft, die frisst sich von dem Bullen fett und verpuppt sich und kommt im nächsten Jahr als neues Insekt raus. So ist der Kreislauf geschlossen. Ihre Eltern, also ihre Mutter, die liegt ja jetzt noch drin, die kommt raus und so fängt das dann an. Ich habe hier mir Schilf von der Auenziegelei geholt. Die Angler hatten das gemäht im Winter und haben das auf Haufen. Und da habe ich jeden Halm einzeln rausgezogen, habe es mir gebündelt und habe das hier auf mein mit Draht geredelt. Hier, so. Und das ist so zum Spannen. Und dann nehme ich die Eisensäge und säge das dann hier so.

da. So, das wird ja noch ein bisschen nachgeschnitten mit der Schere und ist es fertig, wird hingehängt und da könnt ihr unsere Bildbienen alle reingehen. So einfach. Ist sehr kraftaufwendig. Man muss hier einige Vorbereitungen treffen. Zum Beispiel das alles abbinden.

Ich habe hier eine Kassingsfrühe mir gekauft. Das ist eine zeitige Kirsche. Und da habe ich mir von Paul Kurze aus Erdeborn mir noch Reiser geholt von der Maibüro. Und da habe ich aufgefroppt und das ist mir gelungen. Jetzt habe ich zwei Sorten Kirschen auf einem Baum. Habe ich immer schöne Früchte. Und meine Wildbienen, wenn die dann rauskommen, die bestäuben das alles. Und da habe ich hohe Erträge. Auch mit den Aprikosen hatte ich. Bloß in diesem Jahr sind viele Aprikosen erfroren. Hier habe ich überall rundherum diese Sichtblenden geflochten. Und die müssen immer mal erneuert werden. Und da habe ich in diesem Jahr wieder mal ein neues angefangen. Das mache ich dann hier so rein. Und dann geht das hier los. Wird wieder angefangen. Hier. So, und dann geht das einfach. So, immer schön langsam, hab da sehr viel Spaß dran, muss man immer aufpassen, dass man immer eins ums andere, so, das, und das schneide ich dann hinten ab und hier setze ich dann wieder ein neues an und so geht das dann immer weiter rundherum, immer so, hier so rum, nochmal rum. So, so ist ein bisschen Kraft aufwendig. Wenn ich hier solche Arbeiten mache, dann kann ich nicht diese Miniaturen schnitzen. Dann habe ich das Gefühl nicht mehr. Hier, jetzt werden ja die Hände hart. Und es ist ja auch Kraft. Man muss ja Kraft aufwenden. Und dann wird das hier so, dass das schön eng wird. Alles Eicheninitiative. Hier habe ich mir einfallen lassen, wenn ich auf den Bauernmärkten war, da waren Flechter und von denen habe ich alles was geklaut. Und die haben mir das auch freiwillig teilweise verraten. Ich habe da hier schöne Sachen hier, habe ich Flaschen umfluchten. Schauen wir an. Das hier ist meine Eichen. Fluchflechtarbeiterboden und das habe ich von Bad Freienwalde, da war ein Flechter, ein Korbflechter, der hat mir das verraten, wie man so einen modernen, einen neuzeitlichen Boden flechtet. Und das sieht doch gut aus. Da kommt mein Kräuterlikör rein, denn ich hatte mal eine Zeit, da hatte ich das noch nie geflucht und da fiel mal so eine Flasche um und da zerplatzte, die war der Likör fort. Und seitdem umflechte ich das, sieht doch gut aus. Für mich jedenfalls.

0: Beim Kompost sollte man alle Küchenabfälle, Kartoffelschalen, alles bringe ich hoch. Und was sich hier so anfällt, hier Totpflanzen, was ich so, bloß dass die von den Sträuchern, die harten, die lagere ich erst ein. Wenn sie brüchig sind, trete ich nur drauf und dann kommen sie auf den Kompost. Ich brauche keinen Schredder. Das ist sinnlos. Erstens macht es auf den Krach. Und das ist bei mir jedes alles lautlos.
1: Ja.
0: Ich habe hier einige Pflanzen Beinwell. Und den Beinwell verwende ich auf dem Kompost, weil da ist Dünger enthalten. Wenn der trocken ist, dann wirkt er wie Dünger. Ja? Beinwell ist auch eine Heilpflanze.
2: Und dann ist Schürzenwechsel angesagt, denn auch seine Miniaturschnitzereien, die Herrn Lauterbach weit über die Landkreisgrenzen hinaus bekannt gemacht haben, fertigt er hier im Garten. Unzählige Relikte verteilt in der Gartenlaube zeigen bereits Geschaffenes, wie beispielsweise ein Foto von seiner berühmten Waldlandschaft im Schlehenkern.
0: So, jetzt setze ich mich hier hin und da will ich mal versuchen, ein bisschen was zu zeigen. Ich habe hier Eulen, da habe ich aus der Schwarznuss, da habe ich mal so eine Nuss ausgepflanzt, da platzt die auseinander und da schauen mich zwei Eulengesichter an. Seitdem mache ich Eulen. So einfach ist es. Es ergibt sich alles. Ich kann über jedes eine kleine Geschichte erzählen. Das ist so, hier habe ich, das sind waren Anhänger für Weihnachtsbaumschmuck. Die Nüsse sind aus Weinheim, die hat mir die Frau Kramer geschickt. Und hier habe ich dann, das ist Bernstein aus der Kutsche bei Bitterfeld. Da stelle ich Kitten her. Sieht doch gut aus. Ich muss aber dazu sagen, ich habe hier von jemand Bernstein bekommen. Das war ein Armreifen, der war zerbrochen. Die Frau hat mir das geschenkt und das habe ich hier mit eingearbeitet in diesem Bernstein aus der Braunkohle. Und das ist wirklich von der Ostsee. Bernstein, Hiddensee. 1972 war ich dort und habe Bernstein gesammelt. Der hier, ich hatte Glück. Ich hatte hier so ein Riesending gefunden. Schau mal, hier. Und das ist weißer Bernstein. Und den hatte ich, also das war mein Glücksbringer. Da war ich ganzen Jahr schon, da habe ich versucht, das freizulegen in Insekt drin. Ja, das ist schon. Ich habe so viel Zeug hier. Manchmal muss ich schon die Gedanken zusammennehmen und immer wissen, wo ist was.

0: Doch nicht immer hat der Schnitzer Lust auf die recht anstrengende Arbeit, die viel Konzentration und gutes Augenmaß erfordert.
1: Und du musst ja das verkleinern, ja? Und dann müsst dann hier diese Kante, habe ich schon angedeutet, und hier kommt dann die Fenster. Und den Turm, der ist ja achteckig. Und ich kann aber nur drei von vorn zeichnen, denn ich habe ja hinten nichts, ja? Ich setze nur die erste vorn an. Und das ist nicht einfach, das ja das Verhältnis immer zu finden. Die Größe und dann die Länge, und dann muss ich das auch ja hier einpassen. Das muss ja dann hier stimmen. Schau an, der Turm muss nun hier drunter. Jetzt muss ich das alles verkleinern.
0: Beim Schnitzen denkt Herr Lauterbach manchmal auch über sein Leben nach. Die vielen schönen Stunden, die es gab,

0: mit seiner Familie oder im Einklang mit der Natur, die erste Liebe oder wertvolle Freundschaften. Aber auch an schreckliche Ereignisse muss er denken, die ihn bis heute nicht losgelassen haben.
1: 56 war ich hier im Kreiskrankenhaus bis 59 und da habe ich mich immer beschäftigt. Ich habe genäht, ich habe gestickt, ich habe gemalt hier Aquarell. Ich habe auch zu Hause habe ich Seepferdchen gemalt, Öl. Ich war ja ein Laie und ich musste mir das irgendwie. Da hat mich der Herr Wegfraß hier, da war in der Freistraße, hatte da ein Malergeschäft und der hat mir da Unterstützung gegeben, wie ich überhaupt anfangen soll. Und habe ich sehr schöne Sachen. Da habe ich eine Heidi gemalt. Eben, ich habe mich immer beschäftigt, denn Arbeit ist die beste Medizin. Und so habe ich nie Langeweile. Ich habe so vieles, manchmal denke ich, Mann, schaffst du das alles? Aber mit Ruhe und Geduld, das habe ich gelernt. Mit Geduld, die vielen Jahre, ich habe 11,5 Jahre in Krankenhäusern und Heilstätten gelebt. Und das war nicht immer einfach. Ich hatte das verdammte Krieg. 1945 wurde ich einberufen, im März, nach 6 Wochen Ausbildung. Da kam er nicht an die Front, da kam die Fronten zu uns. Begegnung an der Elbe, da waren wir dabei. Und dann bin ich in Gefangenschaft gekommen, was sich da in der Zwischenzeit abgespielt hat. Darüber kann ich nicht mehr sprechen. Entschuldigung, aber das ist doch vorüber. Ich habe immer Glück gehabt. Ich habe alles überlebt. Meine vielen Kameraden sind alle tot. Weißt du, was, wie wir da unter Schock gestanden haben? Da hat uns keiner getröstet. Ich bin dann in amerikanische Gefangenschaft gekommen. Ich weiß, da kam ich aus dem Bauernhof raus, zustande großer Schermenpanzer. Da sagt er, komm an, komm an. Und so ist das, hat er seinen Lauf gegeben. Was ich in Gefangenschaft unter freiem Himmel, bei Wese und dann zuletzt an der Brücke von Remagen, dort habe ich vegetiert und bin krank nach Hause gekommen, die vielen Jahre hier im Krankenhaus. Ich weiß nicht, wie ich das überlebt habe. Und heute habe ich ja viel Freude, heute werde ich für alles entschädigt, dass ich wieder hier so arbeiten kann. Und ich habe meinen schönen Garten. Aber wenn ich daran denke, was ich damals abgespürt habe, dann schnürt es mir die Kehle ab.

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0: 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Am 23. Mai ab 15 Uhr findet im Theater Eisleben die zentrale Feier zum Tag des Grundgesetzes in Sachsen-Anhalt statt. Besonders gewürdigt werden sollen Einsatzkräfte von Polizei und Feuerwehr. Am 27. Juni wird in der Zeit von 9:30 Uhr bis 18 Uhr zum Tag der Berg- und Hüttenleute an den Schmidtschacht Helbra eingeladen. 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

0: Hallo und herzlich willkommen, liebe Zuschauerinnen und Zuschauer bei Punktum, Ihrem regionalen Fernsehprogramm zu einer weiteren Ausgabe von Zu Gast. Und ich freue mich heute, einen Gast ganz aus dem Süden unseres Sendegebietes begrüßen zu können, nämlich Daniel Baumgarten als Geschäftsführer der Querfurter Wohnungsbaugesellschaft. Herzlich willkommen hier bei uns im Studio. Wir sind uns ja oft begegnet, wenn wir in der Quernestadt unterwegs waren, aber das hier ist eine Premiere, aber ich denke mal, Sie und Ihr Unternehmen vorzustellen, das ist allemal wert, dass wir uns hier mal eine halbe Stunde unterhalten. Nun kennt Sie ja jeder in Querfurt, behaupte ich mal, oder fast jeder, aber vielleicht in dem nördlichen Teil und des Sendegebietes vielleicht noch nicht. Deswegen natürlich die Standardfrage, die ich immer am Anfang stelle und dem Gast Gelegenheit gebe, sich vorzustellen. Wer ist denn Daniel Baumgarten?
1: Sehr schön. Erstmal vielen Dank für die Einladung. Sie haben ja recht, wir hatten es schon öfter mal probiert. Umso schöner ist es, dass es heute geklappt hat. Mhm. Ja, Daniel Baumgarten ist 44 Jahre alt, kommt aus Weißenfels, hat zwei Kinder, verheiratet und gelernter Bankkaufmann, war damals dort bei der Sparkasse. Hab dann nach 13 Jahren den Absprung geschafft, bin dann in die Wohnungswirtschaft gekommen, war eine Zeit lang in Bitterfeld als kaufmännischer Leiter tätig, also um die 6 Jahre. Und nach einem Abstecher zum Landkreis ins Rechnungsprüfungsamt habe ich dann in Querfurt bei der Stellenausschreibung gesagt, hier möchtest du gerne aktiv werden. Und es hat geklappt, mittlerweile auch schon wieder über 4 Jahre dort in Querfurt. Und natürlich eine sehr schöne Herausforderung, wie Sie schon richtig gesagt haben, die Wohnungsbaugesellschaft an sich mit ihrer Tochtergesellschaft, die Fernwärmegesellschaft.
0: Darauf kommen wir auf alle Fälle noch. Das ist eine Besonderheit. Ja.
1: Genau, genau. Also das ist schon sehr spannend. Und ich muss auch sagen, da merkt man auch immer wieder, dass man nur gut auch diese Laufbahn hat von der Bank über die Wohnungswirtschaft, parallel noch das Studium mit vollzogen hat, dass man einfach aus diesen Erfahrungen und diesen Schätzen schon immer wieder zehren kann. Weil natürlich die heutige Zeit, wissen Sie ja auch, sehr anspruchsvoll geworden ist. Ja, ich kann mich noch daran erinnern, dass ich 2022 dort angefangen habe bei der Wohnungsbaugesellschaft, ging ja das ganze Thema los mit den Energiepreisen. Ne? Mhm. Und dann hast du natürlich bei der Fernwärmegesellschaft gleich eine große Herausforderung gehabt, die dann ein Jahr später dann auch die Wohnungsbaugesellschaft getroffen hat, durch die zum Beispiel Heizkosten, durch die Betriebskosten an sich. Das waren gleich so Themen, wo man dann richtig einsteigen konnte.
0: Also mittendrin, wie sich auch das Strategische, was man bewältigen muss als so ein Geschäftsführer, wie sich das gewandelt hat in den Jahrzehnten, das wollen wir auch mal natürlich beleuchten. Auch vor dem Hintergrund, Sie sind jetzt zwar erst 4 Jahre in Querfurt, aber haben natürlich in der Zeit alles mitgekriegt und wie sich das Unternehmen entwickelt hat seit der Wende, da sind Sie natürlich auch Top-Ansprechpartner. Deswegen würde ich Sie mal bitten, das Unternehmen mal ein bisschen näher vorzustellen.
1: Sehr gerne, sehr gerne. Also die Wohnungsbaugesellschaft ist ja der größte Anbieter in Querfurt von Wohnungen. Wir haben so um die rund 1000 Wohneinheiten und an der Wohnungsbaugesellschaft ist ja die Stadt Querfurt als Gesellschafter zu 100% beteiligt. Und die Wohnungsbaugesellschaft wiederum hat als Tochter, und das ist so die Besonderheit, die Sie ja vorhin schon angesprochen haben, die Fernwärmegesellschaft und was so Stadtwerk ähnlich ist, ja, in anderen Städten. Und die Fernwärmegesellschaft wiederum ist sogar noch an der Biogas beteiligt zu 49%. Also ein sehr spannendes Konstrukt, wenn man so will, was uns aber auch viele Möglichkeiten gibt, so ein bisschen zu agieren. Ja, weil, wie ich schon angekündigt habe, ist ja auch so ein Stück weit die Fernwärmegesellschaft für die Versorgung unserer Wohneinheiten mit zuständig, mit Wärme. Und das ist ja auch ein ganz großer Faktor heutzutage, die zweiten Kosten, die Betriebskosten. Und ich sag mal, wenn man die Heizkosten so ein bisschen steuern kann, dass die sich nicht so exorbitant entwickeln wie vielleicht in anderen Städten, ist das schon ein großer Mehrwert, den wir haben. Und das versuchen wir immer mehr auch in den Fokus zu rücken, dass wir halt eine große Gesellschaft sind, aber wir haben Möglichkeiten, vieles zu steuern. Ja? Und wenn man dann noch einen Schritt weitergehen möchte, das können wir ja nachher noch gerne beleuchten, was dann auch noch alles dranhängt, auch die Biogasgesellschaft, dann hat man da schon ein sehr gutes Konstrukt und gute Voraussetzungen für die Zukunft, auch wenn es spannend ist auf jeden Fall, ja, und umfangreich.
0: Wir haben es ja kurz erläutert, dass sich die Herausforderungen seit der Wende ja deutlich geändert haben. Ich selber bin ja Mitte der 90er Jahre nach Hettstedt jetzt gezogen, das ist vielleicht vergleichbar, da ich froh, dass ich eine Wohnung gekriegt habe. Ja. Und alles andere war nebensächlich, in welchem Zustand und sonst da was. Ja. Es war einfach Ganz am Anfang vielleicht noch ein bisschen sowas wie Mangelverwaltung und zusehen, wie man diesen abhilft. Dann demografische Entwicklung, dann die Änderung in der Sprache, Energiepreise und so weiter. Würden Sie dem zustimmen oder dass es diese Veränderung jetzt gibt und noch weiter geben wird?
1: Es gibt sicherlich große Herausforderungen, die wir auch in der jetzigen Zeit haben. Ist natürlich immer so epochenweise, ja. Immer hast du irgendwo was Neues, was auf einen zukommt. Ich meine, jetzt im Moment ist es natürlich ganz klar die Situation an sich, dass wir, wenn wir Wohnungen herrichten wollen, was wir ja auch machen. Aber ich sage mal, das ist halt mittlerweile schon ein größerer Aufwand als vielleicht damals. Einmal von finanziellen her, dass heutzutage natürlich so eine Wohnung deutlich mehr kostet als damals. Ja, im Moment haben wir auch leider nicht die Förderbedingungen, die wir damals haben. Also Fördermittel gibt es im Moment sehr spärlich. Das ist schade, weil man ja eigentlich auch einen anderen Anspruch hat. Und drum müssen wir immer schauen, dass wir im Querverteil, uns Wohnungen rausselektieren, wo wir sagen, das ist von der Lage her ansprechend, aber auch von der Zugänglichkeit, von der Ausstattung her, dass man dann immer fürs Jahr seine Pläne macht und versucht, dann zumindest einen größeren Umfang an Wohnungen herzurichten. Weil eins ist auch klar, die Wohnung, die wir herrichten, kriegen wir auch relativ gut vermietet. Ja, es könnten mehr sein, aber da wird man halt immer noch so ein Stück weit mit auf die Möglichkeiten, die uns da mal gegeben werden, vielleicht über Fördermittel oder mal wieder attraktive Zinssätze.
0: Von außen wirkt das auf mich so ein bisschen wie, dass man eine Spagatsituation langsam reinkommt. Auf der einen Seite natürlich stark steigende Baukosten, stark steigende Lohnkosten. Nicht nur das, die eigenen Leute, auch wenn man ja Leistungen, können ja nicht alles die eigenen machen, die bezahlen muss. Ja. Dann die gestiegenen Energiepreise. Und dann auf der anderen Seite immerhin noch ein Angebot machen, was für die Leute bezahlbar ist. Sehe ich das falsch oder ist es wirklich
1: schwierig geworden? Naja, das würde ich fast so unterschreiben wollen. Ja, das ist halt die große Herausforderung. Wir müssen halt versuchen, dass wir mit unseren Kosten relativ gering bleiben, weil wir natürlich auch als Wirtschaftsunternehmen auch das wieder irgendwo reinspielen müssen, logischerweise. Ja. Aber es muss natürlich auch für den Mieter attraktiv genug sein, dass er sagt, ja, diese Wohnung mit dieser Ausstattung passt genau für mich. Ja, und das ist immer dieser interessante Spagat. Und da sind wir immer wieder auch mitunter flexibel, dass wir da verschiedene Modelle fahren, dass wir halt auch mal vielleicht den Mieter mit einspannen, ja, dass wir halt sagen, Mensch, hier,

0: Wir richten ja alles so weit her. Du kannst dir deinen Bodenbelag vielleicht selber aussuchen oder richtest den selber ein. Also da sind wir auch ein Stück weit, sagen wir mal, kompromissbereit, ja. Aber es ist schon heutzutage ein Stück weit anders wie damals. Du musst schon mehr für den Mieter herrichten, als vielleicht noch vor 10, 20 Jahren, wo es dann relativ einfach war.
1: Ich stelle mir das auch aus einem anderen Grund schwierig vor, so eine Aufgabe mit großen Herausforderungen. So im Bekannten, was man so aufschnappt, es gibt immer solche Geschichten von Mietnomaden und so weiter, dass es für die Vermieter manchmal rechtlich schwer ist, wirklich da vorzugehen, dass es ein bisschen, aus meiner Sicht, vielleicht ein gewisses Ungleichgewicht ist von Mieterrechten und
0: Ja.
1: Vermieterrechten. Auf der einen Seite dann immer alle möglichen Vorschriften, die immer doller werden, jetzt auch wieder ganz jüngst jetzt hier diese Beteiligung an den CO2-Kosten und alles Mögliche. Wenn wir sagen, da machen Sie vielleicht, was soll denn so ein kleiner Vermieter machen, der 1, 2, 3, 4, 5 Wohnungen hat? Ich weiß nicht, das wird dann mal unattraktiver eigentlich, Mietwohnungen anzubieten.
0: Na, es wird immer umfangreicher, das stimmt schon ein Stück weit, ja. Man muss immer mehr bedenken und beachten und ich sag mal, das Thema Mietnomaden, das ist auch so ein Punkt, da haben Sie vollkommen recht. Was machen Sie denn in einem Block, wo Sie vielleicht 24 Mieter drin haben oder 40 und da ist einer dabei, der, ich sag mal, ringsrum alle drangsaliert.
1: Ja.
0: Ja, das wollen Sie nicht, das kriegen Sie auch vorher ganz schlecht raus, weil Sie natürlich, klar, gucken Sie sich den Interessenten an, holen sich auch ein paar Einkünfte oder Auskünfte vielmehr, aber es ist halt schwierig, den wirklich zu durchleuchten. Ne? Und wenn man dann jemanden drin hat, da bin ich jetzt bei Ihnen in der Wohnung oder in dem Block, der dann für Unruhe sorgt, dann über ein Gerichtsurteil dann die Räumung zu beantragen. Sie wissen selber auch, die Gerichte sind im Moment auch sehr überfordert, bis man dann einen Titel bekommt. Also es ist schon mittlerweile schwierig, jemanden schnell wieder rauszubekommen. Ja? Und natürlich verstehe ich dann auch einige Mieter, die dann sagen, Mensch, für uns ist das im Moment schwierig, dort zu wohnen. Da kann man nur auf Verständnis hoffen und wir sind da auch immer in Austausch. Aber es ist natürlich ein sehr spannendes Thema und wir versuchen jetzt immer mehr auch im Vorfeld das schon ein Stück weit rauszukristallisieren und da lieber vielleicht einmal zu sagen, okay, der Mieter jetzt in dem Moment nicht, weil wir einfach aufgrund der Erfahrung, und das waren in letzter Zeit wirklich viele, sagen müssen, dann lieber guck mal auf die Bestandsmieter, dass es denen auch gut geht weiterhin, ja.
1: Das war, ich habe ja eingangs gesagt, dass sich über die Jahrzehnte bestimmte Schwerpunkte verschieben. Leerstand war ja auch mal so ein Thema. Das ist teilweise nicht Rückbau und so weiter. Das gibt's ja alles so, geht alles in Wellen.
0: Na.
1: Und man hat ja auch dann natürlich, wenn damals vielleicht noch ein Mangel bestand, ein gewisses Überangebot und vor allem die Leute, die potenziell sich einmieten, verschieben sich ja
0: Ja.
1: durch die demografische Entwicklung. Ich denke mal, das Thema seniorengerechte Wohnungen oder, die haben es auch gesprochen, individuelle Mieterwünsche überhaupt, spielt wahrscheinlich immer eine größere Rolle.
0: Absolut. Ich sag mal, wir wissen ja auch, wir kennen ja unseren Mieterbestand und wir wissen auch, dass das Durchschnittsalter natürlich über 50 Jahre ist, ne? Und dann kann man ja schon mal schauen, wo dann die Reise hingeht. Wir versuchen natürlich unseren Mietern, solange wie es geht, Möglichkeiten zu geben, dass sie in der Wohnung wohnen bleiben dürfen und können, ja. Aber es ist halt manchmal schwierig, wenn jemand alleinstehend ist, in der vierten Etage wohnt,
1: Ja,
0: dann nicht mehr
1: und da
0: gut zu
1: gab es ja
0: Fuß.
1: diese Baugrenzen, ab wann in den Fahrstuhl eingebaut wird. Und selbst wenn, das
0: Genau.
1: ist ja nicht so eine Sache für 1,50
0: Richtig,
1: Euro. Vor allem die
0: richtig.
1: Folgekosten.
0: Ja, jetzt,
1: Und die
0: jetzt.
1: müssten wiederum auf Miete umgelegt werden und das ist ein Karussell, das sich da mal weiterdreht.
0: Ohne Ende, ja. Und wenn ich das jetzt sehe, jetzt kam gestern gerade die Mitteilung, dass für 3 Millionen wieder Fördermittel möglich sind für Aufzugsanlagen, gibt es auch wieder ganz spannende Kriterien, die muss man erstmal erfüllen. Und dann bin ich ehrlich, was sind 3 Millionen für ein Land Sachsen-Anhalt?
1: Nichts.
0: Naja, also das sind halt immer so Punkte.
1: Antwort.
0: Ja, das sind halt immer so Punkte, wo ich sage, schwierig. Aber kommen wir nochmal auf die vielleicht alleinstehende Dame oder auf den Herrn zurück. Da versuchen wir einfach nach Möglichkeiten, den, wenn es dann wirklich zum Umzug kommen muss oder soll, was Adäquates anzubieten. Ja, wir sind jetzt gerade dabei, einen Wohnblock umzubauen, dort auch barrierearme Wohnungen zu schaffen. Wir haben dort in diesem Block ganz oben eine Tagespflege integriert. Im mittleren Bereich soll dann praktisch eine ambulante Pflege so diese häuslichen Tätigkeiten vielleicht auch mit übernehmen, in abgespeckter Version oder im Vollprogramm, je nachdem. Und da ist das Ziel einfach, dass der Mieter dort in seiner Wohnung ja so lange leben kann, wie es geht.
1: Ja,
0: Ne?
1: das ist auf
0: Und
1: alle
0: dann
1: Fälle
0: Unterstützung bekommt,
1: ein
0: wie es.
1: hehres Ziel und was, wo alle an dem Strang ziehen, das ist gut
0: Genau.
1: so. Nun ist es ja so, dass sich Deutschland sehr, sehr ambitionierte Klimaziele gesetzt hat.
0: Ja.
1: Und gerade der Gebäudesektor soll da viel, viel, viel dazu beitragen in den nächsten Jahren. Mhm. Und ich erinnere mich, war unter anderem haben wir uns da gesehen, dass die Wärmeplanung von Querfurt ist durch. Das war Ende letzten Jahres, war das, glaube ich, ja.
0: Richtig, richtig.
1: Genau, das war irgendwie jetzt in der dunklen Jahreszeit, so vor einem halben Jahr rum, war die Wärmeplanung erstmal abgeschlossen. Und jetzt kommt noch ein Punkt dazu. Sie haben es ja gesprochen mit der Fernwärmegesellschaft. Haben Sie eigentlich nochmal ein Ass im Ärmel, was andere nicht haben?
0: Ja, das kann man so sagen. Ja. Ist sicherlich eine Besonderheit, aber macht es auch so ein Stück weit spannend und vielleicht auch einen Vorteil gegenüber den anderen. Ne? Weil man natürlich in der Lage ist, dort mit einer Fernwärmeplanung oder auch, ich sag mal, ein Stück weit über die nächsten Jahre hinweg mit einer gewissen Struktur da für unsere Mieter, sagen wir mal, positive Ergebnisse zu ermöglichen. Ich nehme jetzt mal das Beispiel. Wir haben ja als Fernwärmegesellschaft die Möglichkeit, oder wir beliefern in Querfurt Süd unsere Wohneinheiten mit Fernwärme. Mhm. So, die Fernwärme wird aus Erdgas erzeugt, aber zu Eintritte auch aus Biogas. So. Und beim Biogas sind wir ja relativ unabhängig. Das ist schon mal das Gute, ne? Dass wir halt sagen, okay, mit der Agrargenossenschaft haben wir halt unsere Vereinbarung und die erzeugen praktisch mit Mist und Mais und Gülle das Biogas, haben dort im Prinzip ein BHKW stehen, wo sie den Strom erzeugen, was für die Biogas eigentlich der Ertrag ist. Und das Abfallprodukt, wenn ich es mal so bezeichnen darf, die Wärme, die kommt dann zu uns ins Heizhaus und wir verteilen das dann so sinnbildlich an unsere Wohneinheiten, aber auch an zum Beispiel das Klinikum, Kindergärten und auch andere. Da ist halt immer so ein interessanter Ansatz, dass man versucht, die Heizkosten so gering wie möglich zu halten, weil das ist auch so ein Aspekt für die Mieter heutzutage. Die fragen natürlich auch, was kostet mich die Wohnung an sich, Kaltmiete? Wie hoch sind denn die Betriebskosten? Ne? Und ich sag mal, da haben wir zum Glück die Möglichkeit, dass wir bis Ende 2024 noch relativ gute Erdgasverträge hatten. Im 25, als dann dieser Peak schon langsam wieder am Abflachen war, konnte man zum Glück nicht auf den ganz hohen Zug aufspringen müssen, sondern hat dann schon so für da mal Erdgas einkaufen können, wo ich sage, das ist schon wieder in der Region, zwar nicht so wie vor der Energiekrise, aber zumindest so ansatzweise. Und das ist natürlich für uns dann gut gewesen, dass wir jetzt auch für die nächsten Jahre wieder, sagen wir mal, eine Gewissheit haben, wo die Betriebskosten, wo die Heizkosten hingehen. Und ich denke, das ist auch ein wichtiger Punkt, dass unsere Mieter halt nicht überrascht werden von großen Preisänderungen im nächsten Jahr. Weil wir wissen Sie ja selber, wenn man vielleicht Betriebskosten anpassen muss, in Größenordnung, dass sich verdoppeln, gab es in einigen Regionen, einigen Städten, manchen haben sie auch verdreifacht. Das ist eine Hausnummer.
1: Ja,
0: und das muss der Mieter erst mal leisten können. Und da sage ich, da können wir immer noch von Glück reden, dass wir zumindest ein bisschen was selber noch in der Hand haben und steuern können. Und deswegen ist auch dieser Punkt, dieser Biogasanlage ein wichtiger Aspekt und eine gute Voraussetzung für Querfurt, weil wir einfach da schon eine Möglichkeit haben, für die Zukunft halt dort ein Stück weit das Meer auszubauen, um halt noch, sagen wir mal, ein Stück weit mehr vom Erdgas wegzukommen, um halt auch nicht so abhängig zu sein. Ne?
1: Naja, auf alle Fälle halten wir vielleicht nur mal fest, das bleibt auch bei den Voraussetzungen, die Sie haben, eine unglaublich herausfordernde Aufgabe, die Energie- und Stromversorgung in unserem Land innerhalb von ein paar Jahren völlig auf

0: bei uns in dem Bereich. Darüber hinaus sind wir natürlich auch mit im Verband von Sachsen-Anhalt. Da hat man auch hin und wieder auch mal eine Gesellschaft, die ähnliche Probleme haben, ähnliche Herausforderungen. Natürlich ist es in Halle ein Stück weit anders, ja, oder in Magdeburg. Die haben andere Probleme. Aber ich sag mal, auch mal interessant zu hören, was da so im Moment ja, auf der Agenda steht. Ja, aber letzten Endes sind es die gleichen Faktoren. Es sind die Baukosten, es sind die momentanen Finanzierungsmittel, die Zinssätze, ne? Und es sind nicht die oder es sind die nicht vorhandenen Fördermittel, die uns hier in einer gewissen Art und Weise einschränken, ja. Und das ist eigentlich der Dreh- und Angelpunkt für alle anderen auch.
1: Ja, da muss man also durch und geteiltes Leid ist halbes Leid oder so, wenn man sich austauscht.
0: Ja, ja,
1: Viel mehr
0: ja.
1: kann man wahrscheinlich auf der Ebene dann auch nicht erreichen. Aber die eine oder andere Anregung wird es sicherlich geben. Wir sprachen ja davon, dass Sie ein Partner der Stadt sind, ein ganz wichtiger.
0: Ja.
1: Das äußert sich ja auch, dass Sie bestimmte Dinge auch unterstützen im Rahmen Ihrer Möglichkeiten. Ich denke, da mal richtiger fester Punkt auch in unserem Sendeplan ist im Januar, wenn es das große Fußballturnier gibt. Aber das ist ja nicht das Einzige.
0: Das stimmt, das stimmt. Wobei das immer ein sehr schönes Highlight ist, muss man ehrlich sagen, im Januar. Und da sind wir auch dankbar, dass es das gibt. Das wurde ja damals von Egger Tutschka ins Leben gerufen.
1: Ja,
0: Und
1: eine Legende, sag ich mal.
0: ja,
1: Haben
0: da
1: auch
0: das,
1: viel,
0: da
1: die ersten
0: das
1: Jahrzehnte haben wir hier
0: Unternehmen ein
1: zusammengearbeitet,
0: Stück weit
1: ja.
0: mitgeprägt, das stimmt schon. Und da hält man auch sehr gerne dran fest. Ja. Und man sieht auch anhand der Resonanz, ja, sei es von den Spielern, sei es von den Gästen, Mietern, aber auch von den Geschäftspartnern, ja, die aus Querfurt kommen oder Umkreis, wo man einfach sich mal findet, ein schönes Fußballturnier genießen kann und auch mal sich austauschen kann. Ja. Das hat schon was. Und ich sag mal, letzten Endes kommt auch immer dieser Spendenertrag einem Verein aus der Region zugute. Und das ist eigentlich einmal so auch so ein Schlüssel mit, dass man sagt, ja, wir sind jetzt alle zusammen, wir tun was Gutes und können das hier auch vor Ort tun. Ja. Und das diesen Jahr war es ja mit der heilpädagogischen Hilfe, die ja, wir haben ja insgesamt 7.700 Euro an Spenden eingenommen und teilen das ja auf mit dem VfL für die Nachwuchsarbeit. Und der andere Teil geht halt zur heilpädagogischen Hilfe. Die wollen neue Tore sich besorgen, Fußballtore. Bin ich mal gespannt, wenn die da sind. Da habe ich schon gesagt, möchte ich gern mal zumindest zwei Schüsse platzieren.
1: Na klar.
0: Ja, aber wir sind des Weiteren auch mit dabei jährlich bei der Ostereiersuche. Wir machen ja das Osterfest gemeinsam mit der Feuerwehr in Querfurt und das wird auch immer gut besucht. Das sind alles so kleine, sagen wir mal, Veranstaltungen, aber auch Projekte. Da haben wir ja mit der Stadt schon gemeinsam umgesetzt. Ja, ich erinnere da an die Schule in Schmoen, wo wir dann letzten Endes PV aufs Dach gebracht haben und die jetzt relativ gut mit Strom versorgt wird. Ja, das bedeutet auch für die Stadt, dass sie weniger Stromkosten hat. Und ja, sagen wir, nach 10 Jahren geht es dann ins Eigentum der Stadt über. Und dann ist es natürlich eine Win-Win-Situation für beide Seiten.
1: Ja, ich denke mal, das sind eben so eine Sachen, wo man dann so auch sich mal so ein recht erschöpft nach hinten lehnt, Schweiß abwischt und sagt, Mensch, das haben wir jetzt geschafft, weil das ja, ich behaupte jetzt mal, nicht nur die Schwierigkeiten des Projektes an sich sind, das ist, man muss durch diesen Bürokratiedschungel.
0: Ist richtig, ist richtig. Also es ist auch nicht ohne, muss ich ehrlich sagen, weil es sehr viele Konstellationen gibt, die man da auf dem Schirm haben muss. Aber da haben wir zum Glück unsere Partner, sei es die TEA GmbH oder auch unsere Wirtschaftsprüfer oder auch von der Stadt, die dann immer noch mal über solche Verträge auch drüber schauen. Ja? Weil natürlich, wenn du einen Pachtvertrag mit der Stadt machst, musst du natürlich alle sagen wir mal, Punkte nochmal genau durchgehen. Es ist halt keine Privatperson oder andere Geschäftspartner, sondern es ist die Stadt. Aber das haben wir jetzt hinbekommen und es ist auch, denke ich, ein gutes Muster für zukünftige Geschichten. Ne? Da kann man immer darauf zurückgreifen und sagen, hier, wir haben ja was im Petto.
1: Jetzt haben wir noch gar nicht drüber gesprochen, dass Sie als Geschäftsführer da gar nicht alleine sind. Sie haben ja auch Mitarbeiter. Wie strukturiert ist denn, wer ist denn alles noch mit diesem Projekt mitarbeitet?
0: Ja.
1: Wohnungsgesellschaft.
0: Ja, ohne die wird es ja gar nicht gehen, muss man ja wirklich sagen. Und aufgrund des Konstruktes an sich mit der Fernwärmegesellschaft bin ich auch ganz froh, dass wir da unsere Mitarbeiter, die ja letzten Endes, das kann man sich ja so vorstellen, die Fernwärmegesellschaft hat ja keine Angestellten, sondern das wird über einen Dienstleistungsvertrag von der Wohnungsbaugesellschaft mit abgedeckt. Ja. Das heißt also, die Kollegen und Kolleginnen, die haben auch da ein bisschen mehr Aufwand als vielleicht nur unter Wohnungsbaugesellschaft. Ja. Und da reden wir von

0: von der Buchhaltung, was mittlerweile 3 Mann sind. Da reden wir von unserer Verwaltung, was 5 Leute sind, die da alle mit reinspielen. Aber auch der Regiebetrieb, wo ich auch sehr froh bin, dass wir die haben. Das heißt, ein Tischler, ein sag mal, Elektriker, dann haben wir unsere 2 Maler, ein Klempner und dann den Chef des Ganzen, der auch gleichzeitig für das Heizhaus zuständig ist. Das sind alles so wichtige Personen und Mitarbeiter, wo man froh sein kann, dass man die hat, auf die man sich auch verlassen kann, weil das ganze Konstrukt funktioniert nur gemeinsam.
1: Tatsächlich ganz beim Mitzählen irgendwann den Faden verloren. So, wie viel sind es insgesamt?
0: 15.
1: 15. 15, das ist eigentlich, hört sich sehr effizient an, wenn 15 Leute 1000 Wohnungen und noch die Fernwärmegesellschaft managen sozusagen, ja?
0: Genau, das ist wirklich so und gerade vor den Herausforderungen, die wir jetzt auch haben, ja, und immer wieder neue Sachen auf den Tisch gekommen sind. Ja, in den letzten 2 Jahren hat man fast wöchentlich irgendwelche Neuerungen gehabt, wo man sich einarbeiten musste. Die hatten wir vorhin mal angesprochen. Jetzt aktuell war es halt das spannende Projekt mit der Fernwärmegesellschaft, wo man halt einen Transformationsplan entwickeln durfte, dass man bis 2045 klimaneutral wird. Unter welchen Voraussetzungen das möglich ist. Ich meine, wie gesagt, da haben wir ja in Querfurt schon gute, dass wir ein Drittel mit Biogas schon mal erzeugen. Aber wie geht die Reise weiter, ja. Und das war auch wieder so ein guter Punkt, wo man gemeinsam auch mit der Stadt, mit der kommunalen Wärmeplanung so ein Stück weit Hand in Hand gehen konnte, weil man natürlich den Input gleich verwenden konnte und da natürlich auch ein Stück weit die Perspektive der Fernwärmegesellschaft dort dargelegt hat. Und ja, als Fernwärmegesellschaft wollen natürlich auch ein Stück weit, naja, ich sag mal Neuanschlüsse. Ja, da haben wir Gebiete auch schon deklariert. Sei es Mägdegrund, sei es an der Geistpromenade, wo man sagt, da ist auch, das wurde auch schon untersucht und das wäre auch für die Gesellschaft wirtschaftlich. Deswegen machen wir das auch, diesen Transformationsplan, weil diese Maßnahmen, die jetzt daraus folgen, sei es die Erweiterung des Netzes oder auch die Instandhaltung, weil wir haben ein Versorgungsgebiet, das ist schon, naja, 40 Jahre alt, da müssen wir schon mal an die Leitungen ran, die mal erneuern, das hilft immer alles nichts. Aber wenn man das noch gefördert bekommt, ist das in der Hinsicht nochmal ein guter Anreiz für uns auch, das sukzessive jetzt umzusetzen. Und für die Neuanschlüsse ist es natürlich auch in der Hinsicht lukrativ, denn wenn wir Fördermittel bekommen, kann ich auch einen Arbeitspreis generieren, wo dann auch der Abnehmer sagt, da braucht man nicht weiter schauen, das ist für uns das Maß der Dinge und wir wollen gerne an die Fernwärme ran. So versuchen wir das auch zu gestalten.
1: Herr Baumgartner, ich danke Ihnen mal bis zu dem Punkt. Wir haben jetzt einiges erfahren über die Wohnungsbaugesellschaft und über Ihre Fernwärmetochter und wie kompliziert oder das ist und wie man das alles zusammenbekommt. Und ich denke mal, vielleicht zum Abschluss noch mal eine kleine Vision. Was denken Sie denn? Sie sind ja erst 4 Jahre dabei, also da bleibt noch ein bisschen Gestaltungsfrist. Wie in den nächsten Jahren? Was gibt es denn da so für Projekte? Vielleicht über diese, sag ich mal, zwangsläufigen Dinge, die aus der Wärmeplanung resultieren, vielleicht hinaus, was Sie gestalten möchten in der schönen Quernestadt Querfurt.
0: Ja, das haben Sie sehr schön gesagt. Natürlich, wir kennen unsere Bestände, was die Wohnungsbaugesellschaft angeht. Und wir haben natürlich da schon einige Visionen und Vorstellungen, wie wir auch gewisse Gebäude entwickeln können. Ja. Wir fangen jetzt an mit dem Buchenweg und das soll natürlich perspektivisch auch weitergehen. Ich denke dann mal ein Stück weit auch, Buchenweg ist ja eher so,
1: Da
0: ich sag
1: fällt mir mal
0: mal.
1: ein, da ist der Punkt, wo wir eingespeist werden.
0: Genau. Also Buchenweg ist ja so, ich sag mal, Ü50. Wir haben auch Gebäude, wo ich sage, da möchte ich gerne oder wollen wir gerne noch ein bisschen was tun, dass man vielleicht eine Etage runternimmt, dass man die Grundrisse verändert, dass das attraktiver wird für junge Familien. In der Richtung wollen wir dann auch aktiv werden. Und bei der Fernwärmegesellschaft wollen wir halt dafür sorgen, dass wir A, unsere Kosten stabil halten und B, uns sukzessive erweitern und letzten Endes, sagen wir mal, von dem Erdgasanteil noch runterkommen, sodass wir ein bisschen mehr Biogas vielleicht mit verwenden können, um dann auch die Abhängigkeit ein bisschen zu reduzieren.
1: Also bleiben jede Menge Aufgaben und wir werden
0: Absolut.
1: sicherlich das ein oder andere Mal mit dabei sein und das auch mit der Kamera verfolgen, auf alle Fälle. Ich freue mich, dass Sie gekommen sind. Ich fand das sehr anregend und interessant zu hören, was für Probleme so ein Wohnungsunternehmen ja zu stemmen hat in unseren wirklich wahrlich nicht einfachen Zeiten.
0: Ja.
1: Ich wünsche Ihnen viel Erfolg dabei, denn Ihr Erfolg ist der, der sich bei vielen, vielen Menschen auszahlt. Und was soll es Besseres geben?

0: Eben. Also nochmal
1: Ja,
0: vielen Dank
1: danke.
0: fürs Kommen. Liebe Zuschauerinnen und Zuschauer, vielen Dank fürs Dranbleiben und ich hoffe, Sie schalten auch das nächste Mal wieder ein, wenn es heißt zu Gast bei Ihrem Punkt im Fernsehen. Dankeschön.
1: Vielen Dank.

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Am Fuße der Lademannschachter Halde in Eisleben befindet sich seit vielen Jahren eine gleichnamige Gartenanlage. Dort bewirtschaftet auch Lothar Lauterbach eine Parzelle. Der Naturliebhaber ist fast jeden Tag hier draußen, fährt mit seinen 82 Lenzen noch flott den kleinen Anstieg hinauf und freut sich stets auf ein paar schöne Stunden der Entspannung mitten im Grünen.

0: gucken wir mal hier rein. Alles in Ordnung, ja. Hier habe ich in der Nacht Kerzen reingestellt. Das waren ja wieder Frost gerade die Nacht. Und das macht was aus. Wir sind immer 15 Grad drin jetzt. Ja. Müssen wir mal gucken. Die Kaiserkronen haben sich nicht gelegt. Sonst bei Frost, da hängt es dann in Kippe. Aber ist alles gut überstanden. Stachelbeeren gibt es wieder Massen. Ich esse sie ja grün als Kompott und sie sind auch nicht erfroren. Wirklich gut. Da habe ich noch einen. Ich esse gerne grüne Stachelbeeren. Ich bin fast jeden Tag hier im Garten. Und dann stelle ich mich her und erfreue mich an der Blütenpracht. Die Farben, gelb, blau, violett, alles da. Und so habe ich meine Freude und das ist meine Welt hier, in diesem Garten. Wenn ich nicht mehr hierher gehen kann, dann bin ich nicht mehr.
1: So macht es ihm auch viel Spaß, für kleine Probleme großartige Lösungen zu finden.
0: Bis vor wenigen Jahren konnten wir noch verbrennen und da habe ich mir jetzt was einfallen lassen. Jetzt staub ich das alles hier auf. Und da habe ich im Winter beobachtet, wenn die Sonne so schien, da saß ein Zaunkönig drin und suchte sich da. Das sind nämlich Insekten, die da reingehen und das sich als Winterquartier aussuchen. Und wenn die Sonne warm scheint, dann kommen sie raus und der Zaunkönig hat sie dann alle weggefangen. Und so habe ich gleichzeitig für Tiere, was alles noch da drin lebt, man kann es ja nicht alles aufzählen. Die Erbsen mache ich immer etwas zeitiger, weil wenn da diese Fliege, die Erbsfliege kommt, dann sind meine schon durch. Darum mache ich es etwas eher. Und die können auch etwas Frost vertragen. Die stehen schon 3 Wochen. Und so habe ich alles vorbereitet und es wird kein Stress, keine Hektik, denn ich muss ja auch noch was anderes machen. Ich habe jetzt in der Laube zu schnitzen oder habe noch Flechtarbeiten zu tun. Ja, hier habe ich einen Pilz geflochten. Da ist hohe, da habe ich Stroh eingebaut.

gebaut und da leben diese Ohrenkneiper, Motschekäbchen, hier die Pilze, hier habe ich überall Löcher eingebohrt, das ist wieder für die Wildbienen, aber die nehmen das nicht so gut an. Am besten nehmen sie das Schilf, wo sie dann ihre Eier reinlegen können. Am besten habe ich die Erfahrung mit Schilf. Wildbienen sind einzellebende, sogenannte Solarbienen, die hier in diese Halme reinlegen ihre Eier, legen Pollen dazu und Honig und machen das dann zu. Und die Made, die da schlüpft, die frisst sich von dem Pollen fett und verpuppt sich und kommt im nächsten Jahr als neues Insekt raus. So ist der Kreislauf geschlossen. Ihre Eltern, also ihre Mutter, die liegt ja jetzt noch drin. Die kommt raus und so fängt das dann an. Ich habe hier mir Schilf von der Auenziegelei geholt. Die Angler hatten das gemäht im Winter und haben das auf Haufen. Und da habe ich jeden Halm einzeln rausgezogen, habe es mir gebündelt und habe das hier auf mein mit Draht gerätet. Hier, so. Und das ist so zum Spannen. Und dann haben wir nämlich die Eisensäge und säge das dann hier so rum, nochmal rum. So ist ein bisschen Kraft aufwendig. Wenn ich hier solche Arbeiten mache, dann kann ich nicht diese Miniaturen schnitzen. Dann habe ich das Gefühl nicht mehr. Hier, jetzt werden ja die Hände hart. Und es ist ja auch Kraft. Man muss ja Kraft aufwenden. Und dann wird das hier so, dass das schön eng wird. Alles Eicheninitiative. Hier habe ich mir einfallen lassen, wenn ich auf den Bauernmärkten war, da waren Flechter und von denen habe ich alles was geklaut. Und die haben mir das auch freiwillig teilweise verraten. Ich habe da hier schöne Sachen hier. Habe ich Flaschen umfluchten. Schauen wir an. Das hier ist meine Eichen. Flechtarbeiterboden und das habe ich von Bad Freienwalde, da war ein Flechter, ein Korbflechter, der hat mir das verraten, wie man so einen modernen, einen neuzeitlichen Boden flechtet. Und das sieht doch gut aus. Da kommt mein Kräuterlikör rein, denn ich hatte meine Zeit, da hatte ich das noch nie geflochten, da fiel mir so eine Flasche um und da zerplatzte, die war der Likör fort. Und seitdem umflechte ich, das sieht doch gut aus. Für mich jedenfalls.

0: Beim Kompost sollte man alle Küchenabfälle, Kartoffelschalen, alles bringe ich hoch. Und was ich hier so anfällt, hier Totpflanzen, was ich so, bloß dass die von den Sträuchern, die harten, die lagere ich erst ein. Wenn sie brüchig sind, trete ich nur drauf und dann kommen sie auf den Kompost. Ich brauche keinen Schredder. Das ist sinnlos. Erstens macht es auf den Krach. Und das ist bei mir jedes alles lautlos.
1: Ja.
0: Ich habe hier einige Pflanzen Beinwell. Und den Beinwell verwende ich auf dem Kompost, weil da ist Dünger enthalten. Wenn der trocken ist, dann wirkt er wie Dünger. Ja? Beinwell ist auch eine Heilpflanze.
2: Und dann ist Schürzenwechsel angesagt, denn auch seine Miniaturschnitzereien, die Herrn Lauterbach weit über die Landkreisgrenzen hinaus bekannt gemacht haben, fertigt er hier im Garten. Unzählige Relikte verteilt in der Gartenlaube zeigen bereits Geschaffenes, wie beispielsweise ein Foto von seiner berühmten Waldlandschaft im Schlehenkern.
0: So, und jetzt setze ich mich hier hin und da will ich mal versuchen, ein bisschen was

0: zu zeigen.
1: Ich habe hier, habe ich Eulen, habe ich aus der Schwarznuss, habe ich mal so eine Nuss ausgepflanzt, da platzt die auseinander und da schauen mich zwei Eulengesichter an. Seitdem mache ich Eulen. So einfach ist es. Es ergibt sich alles. Ich kann über jedes eine kleine Geschichte erzählen. Das ist so, hier habe ich, das sind, waren Anhänger für Weihnachtsbaumschmuck. Die Nüsse sind aus Weinheim, die hat mir die Frau Kramer geschickt. Und hier habe ich dann, das ist Bernstein aus der Kutsche bei Bitterfeld. Da stelle ich Ketten her. Sieht doch gut aus. Ich muss aber dazu sagen, ich habe hier von jemand Bernstein bekommen. Das war ein Armreifen, der war zerbrochen. Die Frau hat mir das geschenkt. Und das habe ich hier mit eingearbeitet in diesen Bernstein aus der Braunkohle. Und das ist wirklich von der Ostsee. Bernstein, Hiddensee. 1972 war ich dort und habe Bernstein gesammelt. Da hier, ich hatte Glück. Ich hatte hier so ein Riesending gefunden. Schau mal, hier. Und das ist weißer Bernstein. Und den hatte ich, also das war mein Glücksbringer. Da war ich ganz ein Jahr schon, da habe ich versucht, das freizulegen in Insekt drin. Ja, das ist schon. Ich habe so viel Zeug hier. Manchmal muss ich schon die Gedanken zusammennehmen und immer wissen, wo ist was.

0: Doch nicht immer hat der Schnitzer Lust auf die recht anstrengende Arbeit, die viel Konzentration und gutes Augenmaß erfordert.
1: Und du musst ja das verkleinern, ja? Und dann müsst dann hier diese Kante, habe ich schon angedeutet, und hier kommt dann die Fenster. Und den Turm, der ist ja achteckig. Und ich kann aber nur drei von vorn zeigen, denn ich habe ja hinten nichts, ja? Ich setze nur die erste vorn an. Und das ist nicht einfach, das ja, das Verhältnis immer zu finden. Die Größe und dann die Länge, und dann muss ich das auch ja hier einpassen. Das muss ja dann hier stimmen. Schau an, der Turm muss nun hier drunter. Jetzt muss ich das alles verkleinern.
0: Beim Schnitzen denkt Herr Lauterbach manchmal auch über sein Leben nach. Die vielen schönen Stunden, die es gab, mit seiner Familie oder im Einklang mit der Natur. Die erste Liebe oder wertvolle Freundschaften. Aber auch an schreckliche Ereignisse muss er denken, die ihn bis heute nicht losgelassen haben.
1: 1956 war ich hier im Kreiskrankenhaus bis 1959. Und da habe ich mich immer beschäftigt. Ich habe genäht, ich habe gestickt, ich habe gemalt, hier Aquarell. Ich habe auch zu Hause, habe ich Sepor gemalt, Öl. Ich war ja ein Laie und ich musste mir das irgendwie, und da hat mich der Herr Wegfraß, ja, da war in der Freistraße, hatte da ein Malergeschäft, und der hat mir da Unterstützung gegeben, wie ich überhaupt anfangen soll. Und da habe ich sehr schöne Sachen, da habe ich eine Heidi gemalt. Eben, ich habe mich immer beschäftigt, denn Arbeit ist die beste Medizin. Und so habe ich nie Langeweile. Ich habe so vieles manchmal, denke ich, Mann, schaffst du das alles? Aber mit Ruhe und Geduld, Geduld, das habe ich gelernt. Mit Geduld, die vielen Jahre, ich habe 11,5 Jahre in Krankenhäusern und Heilstätten gelebt. Und das war nicht immer einfach. Ich hatte der verdammte Krieg. 1945 wurde ich einberufen, im März. Nach 6 Wochen Ausbildung, da kam er nicht an die Fronte, kam die Fronten zu uns. Begegnung an der Elbe, da waren wir dabei. Und dann bin ich in Gefangenschaft gekommen, was sich da in der Zwischenzeit abgespielt hat. Darüber kann ich nicht mehr sprechen. Entschuldigung, aber das ist doch vorüber. Ich habe immer Glück gehabt. Ich habe alles überlebt. Meine vielen Kameraden sind alle tot. Weißt du was, wie wir da unter Schock gestanden haben? Da hat uns keiner getröstet. Ich bin dann in amerikanische Gefangenschaft gekommen. Ich weiß, die kam ich als Bauernhof raus, zustande großer Scherben und Panzer. Das sagt da, kommen, kommen. Nun, so ist das, hat er seinen Lauf gegeben. Und was ich in Gefangenschaft unter freiem Himmel, bei Wese und dann zuletzt an der Brücke von Remagen. Dort habe ich vegetiert und bin krank nach Hause gekommen, die 4 Jahre hier im Krankenhaus. Ich weiß nicht, wie ich das überlebt habe. Und heute habe ich ja viel Freude, werde ich für alles entschädigt, dass ich wieder hier so arbeiten kann. Und ich habe meinen schönen Garten. Aber wenn ich daran denke, was ich damals abgespürt habe, dann schnürt es mir die Kehle ab.

0: Schütze und Walhausen. 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

0: 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Am 23. Mai ab 15 Uhr findet im Theater Eisleben die zentrale Feier zum Tag des Grundgesetzes in Sachsen-Anhalt statt. Besonders gewürdigt werden sollen Einsatzkräfte von Polizei und Feuerwehr. Am 27. Juni wird in der Zeit von 9:30 Uhr bis 18 Uhr zum Tag der Berg- und Hüttenleute an den Schmidtschacht Helbra eingeladen. 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

0: Hallo und herzlich willkommen, liebe Zuschauerinnen und Zuschauer bei Punktum, Ihrem regionalen Fernsehprogramm zu einer weiteren Ausgabe von Zu Gast. Und ich freue mich heute, einen Gast ganz aus dem Süden unseres Sendegebietes begrüßen zu können, nämlich Daniel Baumgarten als Geschäftsführer der Querfurter Wohnungsbaugesellschaft. Herzlich willkommen hier bei uns im Studio. Wir sind uns ja oft begegnet, wenn wir in der Quernestadt unterwegs waren, aber das hier ist eine Premiere, aber ich denke mal, Sie und Ihr Unternehmen vorzustellen, das ist allemal wert, dass wir uns hier mal eine halbe Stunde unterhalten. Nun kennt Sie ja jeder in Querfurt, behaupte ich mal, oder fast jeder, aber vielleicht in dem nördlichen Teil des Sendegebietes vielleicht noch nicht. Deswegen natürlich die Standardfrage, die ich immer am Anfang stelle und dem Gast Gelegenheit gebe, sich vorzustellen. Wer ist denn Daniel Baumgarten?
1: Sehr schön. Erstmal vielen Dank für die Einladung. Sie haben ja recht, wir hatten es schon öfter mal probiert. Umso schöner ist es, dass es heute geklappt hat. Ja, Daniel Baumgarten ist 44 Jahre alt, kommt aus Weißenfels, hat zwei Kinder, verheiratet und gelernter Bankkaufmann, war damals dort bei der Sparkasse. Hab dann nach 13 Jahren den Absprung geschafft, bin dann in die Wohnungswirtschaft gekommen, war eine Zeit lang in Bitterfeld als kaufmännischer Leiter tätig, also um die 6 Jahre. Und nach einem Abstecher zum Landkreis ins Rechnungsprüfungsamt habe ich dann in Querfurt bei der Stellenausschreibung gesagt, hier möchtest du gerne aktiv werden. Und es hat geklappt, mittlerweile auch schon wieder über 4 Jahre dort in Querfurt. Und natürlich eine sehr schöne Herausforderung, wie Sie schon richtig gesagt haben, die Wohnungsbaugesellschaft an sich mit ihrer Tochtergesellschaft, die Fernwärmegesellschaft.
0: Darauf und kommen wir auf alle Fälle noch. Das ist eine Besonderheit. Ja.
1: Genau, genau. Also das ist schon sehr spannend. Und ich muss auch sagen, da merkt man auch immer wieder, dass man nur gut auch diese Laufbahn hat von der Bank über die Wohnungswirtschaft, parallel noch das Studium mit vollzogen hat, dass man einfach aus diesen Erfahrungen und diesen Schätzen schon immer wieder zehren kann. Weil natürlich die heutige Zeit, wissen Sie ja auch, sehr anspruchsvoll geworden ist. Ja, ich kann mich noch daran erinnern, dass ich 2022 dort angefangen habe bei der Wohnungsbaugesellschaft, ging ja das ganze Thema los mit den Energiepreisen. Ne? Mhm. Und dann hast du natürlich bei der Fernwärmegesellschaft gleich eine große Herausforderung gehabt, die dann ein Jahr später dann auch die Wohnungsbaugesellschaft getroffen hat, durch die zum Beispiel Heizkosten, durch die Betriebskosten an sich. Das waren gleich so Themen, wo man dann richtig einsteigen konnte.
0: Also mittendrin, wie sich auch das Strategische, was man bewältigen muss als so ein Geschäftsführer, wie sich das gewandelt hat in den Jahrzehnten, das wollen wir auch mal natürlich beleuchten. Auch vor dem Hintergrund, Sie sind jetzt zwar erst 4 Jahre in Querfurt, aber haben natürlich in der Zeit alles mitgekriegt und wie sich das Unternehmen entwickelt hat seit der Wende, da sind Sie natürlich auch Top-Ansprechpartner. Deswegen würde ich Sie mal bitten, das Unternehmen mal ein bisschen näher vorzustellen.
1: Sehr gerne, sehr gerne. Also die Wohnungsbaugesellschaft ist ja der größte Anbieter in Querfurt von Wohnungen. Wir haben so um die rund 1000 Wohneinheiten und an der Wohnungsbaugesellschaft ist ja die Stadt Querfurt als Gesellschafter zu 100% beteiligt. Und die Wohnungsbaugesellschaft wiederum hat als Tochter, und das ist so die Besonderheit, die Sie ja vorhin schon angesprochen haben, die Fernwärmegesellschaft und was so Stadtwerk ähnlich ist, ja, in anderen Städten. Und die Fernwärmegesellschaft wiederum ist sogar noch an der Biogas beteiligt zu 49%. Also ein sehr spannendes Konstrukt, wenn man so will, was uns aber auch viele Möglichkeiten gibt, so ein bisschen zu agieren, ja, weil, wie ich schon angekündigt habe, ist ja auch so ein Stück weit die Fernwärmegesellschaft für die Versorgung unserer Wohneinheiten mit zuständig, mit Wärme. Und das ist ja auch ein ganz großer Faktor heutzutage, die zweiten Kosten, die Betriebskosten. Und ich sag mal, wenn man die Heizkosten so ein bisschen steuern kann, dass die sich nicht so exorbitant entwickeln wie vielleicht in anderen Städten, ist das schon ein großer Mehrwert, den wir haben. Und das versuchen wir immer mehr auch in die

0: Fokus zu rücken, dass wir halt eine große Gesellschaft sind, aber wir haben Möglichkeiten, vieles zu steuern. Ja? Und wenn man dann noch einen Schritt weitergehen möchte, das können wir ja nachher noch gerne beleuchten, was dann auch noch alles dranhängt, auch die Biogasgesellschaft, dann hat man da schon ein sehr gutes Konstrukt und gute Voraussetzungen für die Zukunft, auch wenn es spannend ist, auf jeden Fall, ja, und umfangreich.
1: Wir haben es ja kurz erläutert, dass sich die Herausforderungen seit der Wende ja deutlich geändert haben. Ich selber bin ja Mitte der 90er Jahre nach Hettstedt jetzt gezogen, also vielleicht vergleichbar. Da war ich froh, dass ich eine Wohnung gekriegt habe.
0: Ja.
1: Und alles andere war nebensächlich, in welchem Zustand und sonst da was. Es
0: Ja.
1: war einfach ganz am Anfang vielleicht noch ein bisschen sowas wie Mangelverwaltung und zusehen, wie man diesen abhilft. Dann demografische Entwicklung, dann die Änderung, wir haben Sparen, Energiepreise und so weiter. Würden Sie dem zustimmen oder dass es diese Veränderung jetzt gibt und noch weiter geben wird?
0: Es gibt sicherlich große Herausforderungen, die wir auch in der jetzigen Zeit haben. Ist natürlich immer so epochenweise, ja. Immer hast du irgendwo was Neues, was auf einen zukommt. Ich meine, jetzt im Moment ist es natürlich ganz klar die Situation an sich, dass wir, wenn wir Wohnungen herrichten wollen, was wir ja auch machen, aber ich sage mal, das ist halt mittlerweile schon ein größerer Aufwand als vielleicht damals. Einmal von finanziellen her, dass heutzutage natürlich so eine Wohnung deutlich mehr kostet als damals, ja. Im Moment haben wir auch leider nicht die Förderbedingungen, die wir damals haben. Also Fördermittel gibt es im Moment sehr spärlich. Das ist schade, weil man ja eigentlich auch einen anderen Anspruch hat. Und darum müssen wir immer schauen, dass wir im Querverteil, sag mal, uns Wohnungen rausselektieren, wenn wir sagen, das ist von der Lage her ansprechend, aber auch von der Zugänglichkeit, von der Ausstattung her, dass man dann immer fürs Jahr seine Pläne macht und versucht, dann zumindest einen größeren Umfang an Wohnungen herzurichten. Weil eins ist auch klar, die Wohnung, die wir herrichten, kriegen wir auch relativ gut vermietet. Ja, es könnten mehr sein, aber da wird man halt immer noch so ein Stück weit mit auf die Möglichkeiten, die uns da mal gegeben werden, vielleicht über Fördermittel oder mal wieder attraktive Zinssätze.
1: Von außen wirkt das auf mich so ein bisschen wie dafür, dass man eine Spagatsituation langsam reinkommt. Auf der einen Seite natürlich stark steigende Baukosten, stark steigende Lohnkosten, nicht nur die eigenen Leute, auch wenn man ja Leistungen kann, die können ja nicht alles die eigenen machen, die bezahlen muss.
0: Ja.
1: Dann die gestiegenen Energiepreise. Und dann auf der anderen Seite immerhin noch ein Angebot machen, was für die Leute bezahlbar ist. Sehe ich das falsch oder ist es wirklich
0: Naja,
1: schwierig geworden?
0: das würde ich fast so unterschreiben wollen. Ja, das ist halt die große Herausforderung. Wir müssen halt versuchen, dass wir mit unseren Kosten relativ gering bleiben, weil wir natürlich auch als Wirtschaftsunternehmen auch das wieder irgendwo reinspielen müssen, logischerweise. Ja, aber es muss natürlich auch für den Mieter attraktiv genug sein, dass er sagt, ja, diese Wohnung mit dieser Ausstattung passt genau für mich. Ja, und das ist immer dieser interessante Spagat. Und da sind wir immer wieder auch mitunter flexibel, dass wir da verschiedene Modelle fahren, dass wir halt auch mal vielleicht den Mieter mit einspannen, ja, dass wir halt sagen, Mensch, hier, wir richten dir alles so weit her, du kannst dir deinen Bodenbelag vielleicht selber aussuchen oder richtest den selber ein. Also da sind wir auch ein Stück weit, sagen wir mal, kompromissbereit, ja. Aber es ist schon heutzutage ein Stück weit anders wie damals. Du musst schon mehr für den Mieter herrichten, als vielleicht noch vor 10, 20 Jahren, wo es dann relativ einfach war.
1: Ich stelle mir das auch aus einem anderen Grund schwierig vor, so eine Aufgabe mit großen Herausforderungen. So ein Bekannten, was man so aufschnappt, es gibt immer solche Geschichten von Mietnomaden und so weiter, dass es für die Vermieter manchmal rechtlich schwer ist, wirklich da vorzugehen, dass es ein bisschen, aus meiner Sicht, vielleicht ein gewisses Ungleichgewicht ist von Mieterrechten und
0: Ja.
1: Vermieterrechten. Auf der einen Seite dann immer alle möglichen Vorschriften, die immer doller werden, jetzt auch wieder ganz jüngst jetzt hier diese Beteiligung an den CO2-Kosten und alles Mögliche. Wenn wir sagen, da machen Sie vielleicht, was soll denn so ein kleiner Vermieter machen, der 1, 2, 3, 4, 5 Wohnungen hat? Ich weiß nicht, das wird immer unattraktiver eigentlich, Mietwohnungen anzubieten.
0: Na, es wird immer umfangreicher, das stimmt schon ein Stück weit, ja. Man muss immer mehr bedenken und beachten und ich sag mal, das Thema Mietnomaden, das ist auch so ein Punkt, da haben Sie vollkommen recht. Was machen Sie denn in einem Block, wo Sie vielleicht 24 Mieter drin haben oder 40 und da ist einer dabei, der, ich sag mal, ringsrum alle drangsaliert, ja. Das wollen sie nicht, das kriegen sie auch vorher ganz schlecht raus, weil sie natürlich, klar, gucken sie sich den Interessenten an, holen sich auch ein paar Einkünfte oder Auskünfte vielmehr. Aber es ist halt schwierig, den wirklich zu durchleuchten. Ne? Und wenn man dann jemanden drin hat, da bin ich jetzt bei Ihnen, in der Wohnung oder in dem Block, der dann für Unruhe sorgt,

0: dann über ein Gerichtsurteil dann die Räumung zu beantragen. Sie wissen selber auch, die Gerichte sind im Moment auch sehr überfordert, bis man dann einen Titel bekommt. Also es ist schon mittlerweile schwierig, jemanden schnell wieder rauszubekommen. Ja, und natürlich verstehe ich dann auch einige Mieter, die dann sagen, Mensch, für uns ist das im Moment schwierig, dort zu wohnen. Da kann man nur auf Verständnis hoffen und wir sind da auch immer in Austausch. Aber es ist natürlich ein sehr spannendes Thema und wir versuchen jetzt immer mehr auch im Vorfeld das schon ein Stück weit rauszukristallisieren und da lieber vielleicht einmal zu sagen, okay, der Mieter jetzt in dem Moment nicht, weil wir einfach aufgrund der Erfahrung, und das waren in letzter Zeit wirklich viele, sagen müssen, dann lieber guck mal auf die Bestandsmieter, dass es denen auch gut geht weiterhin, ja.
1: Das war, ich habe ja eingangs gesagt, dass sich über die Jahrzehnte bestimmte Schwerpunkte verschieben. Leerstand war ja auch mal so ein Thema. Das ist teilweise durch Rückbau und so weiter. Das gibt es ja alles so, geht alles in Wellen.
0: Na.
1: Und hat ja auch dann natürlich, wenn damals vielleicht noch ein Mangel bestand, ein gewisses Überangebot und vor allem die Leute, die potenziell sich einmieten, verschieben sich ja
0: Ja.
1: durch die demografische Entwicklung. Ich denke mal, das Thema seniorengerechte Wohnungen oder, Sie haben es auch gesprochen, individuelle Mieterwünsche überhaupt, spielt wahrscheinlich immer eine größere Rolle.
0: Absolut. Ich sag mal, wir wissen ja auch, wir kennen ja unseren Mieterbestand und wir wissen auch, dass das Durchschnittsalter natürlich über 50 Jahre ist, ne? Und dann kann man ja schon mal schauen, wo dann die Reise hingeht. Wir versuchen natürlich unseren Mietern, so lange wie es geht, Möglichkeiten zu geben, dass sie in der Wohnung wohnen bleiben dürfen und können, ja. Aber es ist halt manchmal schwierig, wenn jemand alleinstehend ist, in der vierten Etage wohnt, dann nicht
1: Ja,
0: mal
1: und da
0: gut zu
1: gab es ja diese
0: Fuß.
1: Baugrenzen, ab wann in den Fahrstuhl eingebaut wird. Und selbst wenn, das
0: Genau.
1: ist ja nicht so eine Sache für 1,50 Euro.
0: Richtig,
1: Vor allem die
0: richtig.
1: Folgekosten.
0: Ja, jetzt,
1: Und die
0: jetzt.
1: müssten wiederum auf Miete umgelegt werden. Und das ist ein Karussell, was sich da mal weiterdreht.
0: Ohne Ende, ja. Und wenn ich das jetzt sehe, jetzt kam gestern gerade die Mitteilung, dass für 3 Millionen wieder Fördermittel möglich sind für Aufzugsanlagen, gibt es auch wieder ganz spannende Kriterien, die muss man erstmal erfüllen. Und dann bin ich ehrlich, was sind 3 Millionen für Land Sachsen-Anhalt?
1: Nichts.
0: Naja. Also das sind halt immer so
1: Antwort.
0: Punkte, ja, das sind halt immer so Punkte, wo ich sage, schwierig. Aber kommen wir noch mal auf die vielleicht alleinstehende Dame oder auf den Herrn zurück. Da versuchen wir einfach nach Möglichkeiten, den, wenn es dann wirklich zum Umzug kommen muss oder soll, was Adäquates anzubieten. Ja, wir sind jetzt gerade dabei, einen Wohnblock umzubauen, dort auch barrierearme Wohnungen zu schaffen. Wir haben dort in diesem Block ganz oben eine Tagespflege integriert. Im mittleren Bereich soll dann praktisch eine ambulante Pflege so diese häuslichen Tätigkeiten vielleicht auch mit übernehmen, in abgespeckter Version oder im Vollprogramm, je nachdem. Und da ist das Ziel einfach, dass der Mieter dort in seiner Wohnung ja so lange leben kann, wie es geht.
1: Ja,
0: Ne?
1: das ist auf
0: Und
1: alle
0: dann
1: Fälle
0: Unterstützung bekommt,
1: ein
0: wie es.
1: hehres Ziel und was, wo alle an dem Strang ziehen, das ist gut
0: Genau.
1: so. Nun ist es ja so, dass sich Deutschland sehr, sehr ambitionierte Klimaziele gesetzt hat.
0: Ja.
1: Und gerade der Gebäudesektor soll da viel, viel, viel dazu beitragen in den nächsten Jahren. Und ich erinnere mich, unter anderem haben wir uns da gesehen, dass die Wärmeplanung von Querfurt ist durch. Das war Ende letzten Jahres, war das, glaube ich, ja.
0: Richtig, richtig,
1: Genau, das
0: genau.
1: war jetzt in der dunklen Jahreszeit, so vor einem halben Jahr rum, war die Wärmeplanung erstmal abgeschlossen. Und jetzt kommt noch ein Punkt dazu. Sie haben es ja gesprochen mit der Fernwärmegesellschaft. Haben Sie eigentlich noch mal ein Ass im Ärmel, was andere nicht haben?
0: Ja. Das kann
1: Aber
0: man so sagen, ja. Ist sicherlich eine Besonderheit, aber macht es auch so ein Stück weit spannend und vielleicht auch einen Vorteil gegenüber den anderen, ne? Weil man natürlich in der Lage ist, dort mit einer Fernwärmeplanung oder auch, ich sag mal, ein Stück weit über die nächsten Jahre hinweg, mit einer gewissen Struktur da, für unsere Mieter, sagen wir mal, positive, Ergebnisse zu ermöglichen. Ich nehme jetzt mal das Beispiel. Wir haben ja als Fernwärmegesellschaft die Möglichkeit, oder wir beliefern in Querfurt Süd unsere Wohneinheiten mit Fernwärme. So, die Fernwärme wird aus Erdgas erzeugt, aber zu einem Drittel auch aus Biogas. So. Und beim Biogas sind wir ja relativ unabhängig. Das ist schon mal das Gute, ne? Dass wir halt sagen, okay, mit der Agrargenossenschaft haben wir halt unsere Vereinbarung. Und die erzeugen praktisch mit Mist und Mais und Gülle das Biogas, haben dort im Prinzip ein BHKW stehen, wo sie den Strom erzeugen, was für die Biogas eigentlich der Ertrag ist. Und das Abfallprodukt, wenn ich es mal so bezeichnen darf, die Wärme, die kommt dann zu uns ins Heizhaus und wir verteilen das dann so sinnbildlich an unsere Wohneinheiten.

0: aber auch an zum Beispiel das Klinikum, Kindergärten und auch andere. Da ist halt immer so ein interessanter Ansatz, dass man versucht, die Heizkosten so gering wie möglich zu halten, weil das ist auch so ein Aspekt für die Mieter heutzutage. Die fragen natürlich auch, was kostet mich die Wohnung an sich, Kaltmiete? Wie hoch sind denn die Betriebskosten? Ne? Und ich sag mal, da haben wir zum Glück die Möglichkeit, dass wir bis Ende 2024 noch relativ gute Erdgasverträge hatten. Im 25, als dann dieser Peak schon langsam wieder am Abflachen war, konnte man zum Glück nicht auf den ganz hohen Zug aufspringen müssen, sondern hat dann schon so für da mal Erdgas einkaufen können, wo ich sage, das ist schon wieder in der Region, zwar nicht so wie vor der Energiekrise, aber zumindest so ansatzweise. Und das ist natürlich für uns dann gut gewesen, dass wir jetzt auch für die nächsten Jahre wieder, sagen wir mal, eine Gewissheit haben, wo die Betriebskosten, wo die Heizkosten hingehen. Und ich denke, das ist auch ein wichtiger Punkt, dass unsere Mieter halt nicht überrascht werden von großen Preisänderungen im nächsten Jahr, weil wissen Sie ja selber, wenn man vielleicht Betriebskosten anpassen muss in Größenordnung, dass sich verdoppeln, gab es in einigen Regionen, einigen Städten, manchen haben sie auch verdreifacht. Das ist eine Hausnummer und
1: Ja,
0: das
1: auf
0: muss
1: alle
0: der Mieter
1: Fälle.
0: erst mal leisten können. Und da sage ich, da können wir immer noch von Glück reden, dass wir zumindest ein bisschen was selber noch in der Hand haben und steuern können. Und deswegen ist auch dieser Punkt, dieser Biogasanlage ein wichtiger Aspekt und eine gute Voraussetzung für Querfurt, weil wir einfach da schon eine Möglichkeit haben, für die Zukunft halt dort ein Stück weit das Meer auszubauen, um halt noch, sagen wir mal, ein Stück weit mehr vom Erdgas wegzukommen, um halt auch ja, nicht so abhängig zu sein. Ne?
1: Naja, auf alle Fälle halten wir vielleicht nochmal fest, das bleibt auch bei den Voraussetzungen, die Sie haben, eine unglaublich herausfordernde Aufgabe, die Energie- und Stromversorgung in unserem Land innerhalb von ein paar Jahren völlig auf links zu drehen, nachdem alles Gewachsene und so weiter plötzlich über Bord geworfen wird. Das wird eine Riesenherausforderung. Aber vor der stehen ja auch andere. Und da wäre meine Frage, wie ist denn der Austausch mit benachbarten Wohnungsgesellschaften, die ja im Prinzip in ihren Gemeinden eine ähnliche Rolle spielen, also auf die kann sich dann der Bürgermeister verlassen, weil er gesagt hat,
0: Genau.
1: er einen Partner.
0: Ja, ich sag mal, das ist halt eine sehr gute und auch mittlerweile schon gewachsene Konstellation, die wir ja haben in Querfurt und Umgebung. Also wir tauschen uns auch sehr gut aus mit Eisleben, mit Hettstedt, mit Bendorf, mit Sangerhausen. Das ist so dieses Konstrukt hier so.

0: dann Finanzierungsmittel, die Zinssätze, ne? Und es sind nicht die oder es sind die nicht vorhandenen Fördermittel, die uns hier in einer gewissen Art und Weise einschränken, ja. Und das ist eigentlich der Dreh- und Angelpunkt für alle anderen auch.
1: Ja, da muss man also durch und geteiltes Leid ist halbes Leid oder so, wenn man sich austauscht.
0: Ja, ja,
1: Viel mehr
0: ja.
1: kann man wahrscheinlich auf der Ebene dann auch nicht erreichen. Aber die eine oder andere Anregung wird es sicherlich geben. Wir sprachen ja davon, dass Sie ein Partner der Stadt sind, ein ganz wichtiger.
0: Ja.
1: Das äußert sich ja auch, dass Sie bestimmte Dinge auch unterstützen im Rahmen Ihrer Möglichkeiten. Ich denke, da mal richtiger fester Punkt auch in unserem Sendeplan ist im Januar, wenn es das große Fußballturnier gibt. Aber das ist ja nicht das Einzige.
0: Das stimmt, das stimmt. Wobei das immer ein sehr schönes Highlight ist, muss man ehrlich sagen, im Januar. Und da sind wir auch dankbar, dass es das gibt. Das wurde ja damals von Egger Tutschka ins Leben gerufen.
1: Ja,
0: Und
1: eine Legende, sag ich mal.
0: ja,
1: Hat
0: da
1: auch
0: das,
1: viel, der hat
0: da
1: die ersten
0: das
1: Jahrzehnte haben wir ja
0: Unternehmen ein
1: zusammengearbeitet,
0: Stück
1: ja.
0: weit mitgeprägt, das stimmt schon. Und da hält man auch sehr gerne dran fest. Ja. Und man sieht auch anhand der Resonanz, ja, sei es von den Spielern, sei es von den Gästen, Mietern, aber auch von den Geschäftspartnern, ja, die aus Querfurt kommen oder Umkreis, wo man einfach sich mal findet, ein schönes Fußballturnier genießen kann und auch mal sich austauschen kann. Ja. Das hat schon was. Und ich sag mal, letzten Endes kommt auch immer dieser Spendenertrag einem Verein aus der Region zugute. Und das ist eigentlich einmal so auch so ein Schlüssel mit, dass man sagt, ja, wir sind jetzt alle zusammen, wir tun was Gutes und können das hier auch vor Ort tun. Ja. Und das diesem Jahr war es ja mit der heilpädagogischen Hilfe, die ja, wir haben ja insgesamt 7.700 Euro an Spenden eingenommen und teilen das ja auf mit dem VfL für die Nachwuchsarbeit. Und der andere Teil geht halt zur heilpädagogischen Hilfe. Die wollen neue Tore sich besorgen, Fußballtore. Bin ich mal gespannt, wenn die da sind. Da habe ich schon gesagt, möchte ich gern mal zumindest zwei Schüsse platzieren.
1: Na klar.
0: Ja, aber wir sind des Weiteren auch mit dabei, jährlich bei der Ostereiersuche. Wir machen ja das Osterfest gemeinsam mit der Feuerwehr in Querfurt und das wird auch immer gut besucht. Das sind alles so kleine, sagen wir mal, Veranstaltungen, aber auch Projekte haben wir ja mit der Stadt schon gemeinsam umgesetzt. Ja, ich erinnere da an die Schule in Schmoen, wo wir dann letzten Endes PV aufs Dach gebracht haben und die jetzt relativ gut mit Strom versorgt wird. Ja, das bedeutet auch für die Stadt, dass sie weniger Stromkosten hat. Und ja, sagen wir, nach 10 Jahren geht es dann ins Eigentum der Stadt über. Und dann ist es natürlich eine Win-Win-Situation für beide Seiten.
1: Ja, denke mal, das sind eben so eine Sachen, wo man dann so auch sich mal so ein recht erschöpft nach hinten lehnt, Schweiß abwischt und sagt, Mensch, das haben wir jetzt geschafft, weil das ja, ich behaupte jetzt mal, nicht nur die Schwierigkeiten des Projektes an sich sind, das ist, man muss durch diesen Bürokratiedschungel.
0: Ist richtig, ist richtig. Also es ist auch nicht ohne, muss ich ehrlich sagen, weil es sehr viele Konstellationen gibt, die man da auf dem Schirm haben muss. Aber da haben wir zum Glück unsere Partner, sei es die Telia GmbH oder auch unsere Wirtschaftsprüfer oder auch von der Stadt, die dann immer noch mal über solche Verträge auch drüber schauen. Ja, weil natürlich, wenn du einen Pachtvertrag mit der Stadt machst, musst du natürlich alle sagen wir mal, Punkte nochmal genau durchgehen. Es ist halt keine Privatperson oder andere Geschäftspartner, sondern es ist die Stadt. Aber das haben wir jetzt hinbekommen und es ist auch, denke ich, ein gutes Muster für zukünftige Geschichten. Ne? Da kann man nur darauf zurückgreifen und sagen, ja, wir haben ja was im Petto.
1: Haben wir noch gar nicht drüber gesprochen, dass Sie als Geschäftsführer da gar nicht alleine sind. Sie haben ja auch Mitarbeiter. Wie strukturiert ist denn, wer ist denn alles noch mit diesem Projekt mitarbeitet?
0: Ja.
1: Wohnungsgesellschaft.
0: Ja, ohne die wird es ja gar nicht gehen, muss man ja wirklich sagen. Und aufgrund des Konstruktes an sich mit der Fernwärmegesellschaft bin ich auch ganz froh, dass wir da unsere Mitarbeiter, die ja letzten Endes, das kann man sich ja so vorstellen, die Fernwärmegesellschaft hat ja keine Angestellten, sondern das wird über einen Dienstleistungsvertrag von der Wohnungsbaugesellschaft mit abgedeckt. Ja? Das heißt also, die Kollegen und Kolleginnen, die haben auch da ein bisschen mehr Aufwand als vielleicht nur unter Wohnungsbaugesellschaft. Ja? Und da reden wir von der Buchhaltung, was mittlerweile 3 Mann sind. Da reden wir von unserer Verwaltung, was 5 Leute sind, die da alle mit reinspielen. Aber auch der Regiebetrieb, wo ich auch sehr froh bin, dass wir die haben. Das heißt, ein Tischler, ein sag mal, Elektriker, dann haben wir unsere 2 Maler. Ein Klempner und dann den Chef des Ganzen, der auch gleichzeitig für das Heizhaus zuständig ist. Das sind alles so wichtige Personen und Mitarbeiter, wo man froh sein kann, dass man die hat, auf die man sich auch verlassen kann, weil das ganze Konstrukt funktioniert nur gemeinsam.
1: Sag ich ganz mit Zielen irgendwann den Faden.

0: verloren. So, wie viel sind es insgesamt?
1: 15.
0: 15. Mhm. 15, das ist eigentlich, hört sich sehr effizient an, wenn 15 Leute 1000 Wohnungen und noch die Fernwärmegesellschaft managen sozusagen. Ja?
1: Genau, genau. Das ist wirklich so. Und gerade vor den Herausforderungen, die wir jetzt auch haben, ja, und immer wieder neue Sachen auf den Tisch gekommen sind. Ja, in den letzten 2 Jahren hat man fast wöchentlich irgendwelche Neuerungen gehabt, wo man sich einarbeiten musste. Die hatten wir vorhin mal angesprochen. Jetzt aktuell war es halt das spannende Projekt mit der Fernwärmegesellschaft, wo man halt einen Transformationsplan entwickeln durfte, dass man bis 2045 klimaneutral wird, unter welchen Voraussetzungen das möglich ist. Ich meine, wie gesagt, da haben wir ja in Querfurt schon gute, dass wir ein Drittel mit Biogas schon mal erzeugen. Aber wie geht die Reise weiter, ja. Und das war auch wieder so ein guter Punkt, wo man gemeinsam auch mit der Stadt, mit der kommunalen Wärmeplanung so ein Stück weit Hand in Hand gehen konnte, weil man natürlich den Input gleich verwenden konnte und da natürlich auch ein Stück weit die Perspektive der Fernwärmegesellschaft dort dargelegt hat. Und ja, als Fernwärmegesellschaft wollen natürlich auch ein Stück weit, ich sag mal Neuanschlüsse. Ja, da haben wir Gebiete auch schon deklariert. Sei es Mägdegrund, sei es an der Geistpromenade, wo man sagt, da ist auch, das wurde auch schon untersucht und das wäre auch für die Gesellschaft wirtschaftlich. Deswegen machen wir das auch, diesen Transformationsplan, weil diese Maßnahmen, die jetzt daraus folgen, sei es die Erweiterung des Netzes oder auch die Instandhaltung, weil wir haben ein Versorgungsgebiet, das ist schon, 40 Jahre alt, da müssen wir schon mal an die Leitung ran, die mal erneuern, das hilft immer alles nichts. Aber wenn man das noch gefördert bekommt, ist das in der Hinsicht nochmal ein guter Anreiz für uns auch, das sukzessive jetzt umzusetzen. Und für die Neuanschlüsse ist es natürlich auch in der Hinsicht lukrativ, denn wenn wir Fördermittel bekommen, kann ich auch einen Arbeitspreis generieren, wo dann auch der Abnehmer sagt, da braucht man nicht weiter schauen, das ist für uns das Maß der Dinge und wir wollen gerne an die Fernwärme ran. So versuchen wir das auch zu gestalten.
0: Herr Baumgartner, ich danke Ihnen mal bis zu dem Punkt. Wir haben jetzt einiges erfahren über die Wohnungsbaugesellschaft und über Ihre Fernwärmetochter und wie kompliziert oder das ist und wie man das alles zusammenbekommt. Und ich denke mal, vielleicht zum Abschluss noch mal eine kleine Vision. Was denken Sie denn? Sie sind ja erst 4 Jahre dabei, also da bleibt noch ein bisschen Gestaltungsfrist. Wie denn die nächsten Jahre? Was gibt es denn da so für Projekte? Vielleicht über diese, sag ich mal, zwangsläufigen Dinge, die aus der Wärmeplanung resultieren, vielleicht hinaus, was Sie gestalten möchten in der schönen Quernestadt Querfurt.
1: Ja, das haben Sie sehr schön gesagt. Natürlich, wir kennen unsere Bestände, was die Wohnungsbaugesellschaft angeht. Und wir haben natürlich da schon einige Visionen und Vorstellungen, wie wir auch gewisse Gebäude entwickeln können. Ja, wir fangen jetzt an mit dem Buchenweg und das soll natürlich perspektivisch auch weitergehen. Ich denke dann mal ein Stück weit auch, Buchenweg ist ja eher so.
0: Da fällt mir mal ein, da ist der Punkt, wo wir eingespeist werden.
1: Genau. Genau, genau. Also Buchenweg ist ja so, ich sag mal, Ü50. Wir haben auch Gebäude, wo ich sage, da möchte ich gerne oder wollen wir gerne noch ein bisschen was tun, dass man vielleicht eine Etage runternimmt, dass man die Grundrisse verändert, dass das attraktiver wird für junge Familien. In der Richtung wollen wir dann auch aktiv werden. Und bei der Fernwärmegesellschaft wollen wir halt dafür sorgen, dass wir A, unsere Kosten stabil halten und B, uns sukzessive erweitern und letzten Endes, sagen wir mal, von dem Erdgasanteil noch runterkommen, sodass wir ein bisschen mehr Biogas vielleicht mit verwenden können, um dann auch die Abhängigkeit ein bisschen zu reduzieren.
0: Also bleiben jede Menge Aufgaben und Absolut. Wir werden sicherlich das ein oder andere Mal mit dabei sein und das auch mit der Kamera verfolgen, auf alle Fälle. Ich freue mich, dass Sie gekommen sind. Ich fand das sehr anregend und interessant zu hören, was für Probleme so ein Wohnungsunternehmen zu stemmen hat in unseren wirklich wahrlich nicht einfachen Zeiten.
1: Ja.
0: Ich wünsche Ihnen viel Erfolg dabei, denn Ihr Erfolg ist der, der sich bei vielen, vielen Menschen auszahlt. Und was soll es Besseres geben? Also nochmal, vielen Dank fürs Kommen. Liebe Zuschauerinnen und Zuschauer, vielen Dank fürs Dranbleiben. Und ich hoffe, Sie schalten auch das nächste Mal wieder ein. Das heißt, zu Gast bei Ihrem Punkt im Fernsehen. Dankeschön.
1: Vielen Dank.

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Am Fuße der Lademannschachter Halde in Eisleben befindet sich seit vielen Jahren eine gleichnamige Gartenanlage. Dort bewirtschaftet auch Lothar Lauterbach eine Parzelle. Der Naturliebhaber ist fast jeden Tag hier draußen, fährt mit seinen 82 Lenzen noch flott den kleinen Anstieg hinauf und freut sich stets auf ein paar schöne Stunden der Entspannung mitten im Grünen.

0: gucken wir mal hier rein. Alles in Ordnung, ja. Hier habe ich in der Nacht Kerzen reingestellt. Das waren ja wieder Frost gerade die Nacht. Und das macht was aus. Wir sind immer 15 Grad drin jetzt. Ja. Müssen wir mal gucken. Die Kaiserkronen haben sich nicht gelegt. Sonst bei Frost, da hängt es dann in Kippe. Aber ist alles gut überstanden. Stachelbeeren gibt es wieder Massen. Ich esse sie ja grün als Kompott und sie sind auch nicht erfroren. Wirklich gut. Da habe ich noch einen. Ich esse gerne grüne Stachelbeeren. Ich bin fast jeden Tag hier im Garten. Und dann stelle ich mich her und erfreue mich an der Blütenpracht. Die Farben, gelb, blau, violett, alles da. Und so habe ich meine Freude und das ist meine Welt hier, in diesem Garten. Wenn ich nicht mehr hierher gehen kann, dann bin ich nicht mehr.
1: So macht es ihm auch viel Spaß, für kleine Probleme großartige Lösungen zu finden.
0: Bis vor wenigen Jahren konnten wir noch verbrennen und da habe ich mir jetzt was einfallen lassen. Jetzt stapel ich das alles hier auf. Und da habe ich im Winter beobachtet, wenn die Sonne so schien, da saß ein Zaunkönig drin und suchte sich da. Das sind nämlich Insekten, die da reingehen und das sich als Winterquartier aussuchen. Und wenn die Sonne warm scheint, dann kommen sie raus und der Zaunkönig hat sie dann alle weggefangen. Mhm. Und so habe ich gleichzeitig für Tiere, was alles noch da drin lebt, man kann es ja nicht alles aufzählen. Die Erbsen mache ich immer etwas zeitiger, weil wenn da diese Fliege, die Erbsfliege kommt, dann sind meine schon durch. Mhm. Darum mache ich es etwas eher. Und die können auch etwas Frost vertragen. Die stehen schon 3 Wochen. Und so habe ich alles vorbereitet und es wird kein Stress, keine Hektik, denn ich muss ja auch noch was anderes machen. Ich habe jetzt in der Laube zu schnitzen oder habe noch Flechtarbeiten zu tun. Ja, hier habe ich einen Pilz geflochten. Der ist hohe, da habe ich Stroh eingebaut und da leben diese Ohrenkneiper, Motschekälbchen, hier die Pilze. Hier habe ich überall Löcher eingebohrt, das ist wieder für die Wildbienen, aber die nehmen das nicht so gut an. Am besten nehmen sie das Schilf, wo sie dann ihre Eier reinlegen können. Am besten habe ich die Erfahrung mit Schilf. Wildbienen sind einzellebende, sogenannte Solarbienen, die hier in diese Halme reinlegen, ihre Eier, legen Pollen dazu und Honig und machen das dann zu. Und die Made, die da schlüpft, die frisst sich von dem Pollen fett und verpuppt sich und kommt im nächsten Jahr als neues Insekt raus. So ist der Kreislauf geschlossen. Ihre Eltern, also ihre Mutter, die liegt ja jetzt noch drin. Die kommt raus und so fängt das dann an. Ich habe hier mir Schilf von der Auenziegelei geholt. Die Angler hatten das gemäht im Winter und haben das auf Haufen. Und da habe ich jeden Halm einzeln rausgezogen, habe es mir gebündelt und habe das hier auf mein mit Draht gerädelt. Hier so. Und das ist so zum Spannen. Und dann nehme ich die Eisensäge und säge das dann hier so.

da. So, das wird ja noch ein bisschen nachgeschnitten mit der Schere und ist es fertig, wird hingehängt und da könnt ihr unsere Bildbienen alle reingehen. So einfach. Ist sehr kraftaufwendig. Man muss hier einige Vorbereitungen treffen. Zum Beispiel das alles abbinden.

Ich habe hier eine Kassingsfrühe mir gekauft. Das ist eine zeitige Kirsche. Und da habe ich mir von Paul Kurze aus Erdeborn mir noch Reiser geholt von der Maibüro. Und da habe ich aufgefroppt und das ist mir gelungen. Jetzt habe ich zwei Sorten Kirschen auf einem Baum. Habe ich immer schöne Früchte. Und meine Wildbienen, wenn die dann rauskommen, die bestäuben das alles. Und da habe ich hohe Erträge. Auch mit den Aprikosen hatte ich. Bloß in diesem Jahr sind viele Aprikosen erfroren. Hier habe ich überall rundherum diese Sichtblenden geflochten. Und die müssen immer mal erneuert werden. Und da habe ich in diesem Jahr wieder mal ein neues angefangen. Das mache ich dann hier so rein. Und dann geht das hier los. Wird wieder angefangen. Hier. So, und dann geht das einfach. So, immer schön langsam, hab da sehr viel Spaß dran, muss man immer aufpassen, dass man immer eins ums andere, so, das, und das schneide ich dann hinten ab und hier setze ich dann wieder ein neues an und so geht das dann immer weiter rundherum, immer so, hier so rum, nochmal rum. So ist ein bisschen Kraft aufwendig. Wenn ich hier solche Arbeiten mache, dann kann ich nicht diese Miniaturen schnitzen. Dann habe ich das Gefühl nicht mehr. Hier, jetzt werden ja die Hände hart. Und es ist ja auch Kraft. Man muss ja Kraft aufwenden.

0: alles Eigeninitiative. Hier habe ich mir einfallen lassen, wenn ich auf den Bauernmärkten war, da war ein Flechter. Beim Kompost sollte man alle Küchenabfälle, Kartoffelschalen, alles bringe ich hoch. Und was ich hier so anfällt, hier Totpflanzen, was ich so, bloß dass die von den Sträuchern, die harten, die lagere ich erst ein. Wenn sie brüchig sind, trete ich nur drauf und dann kommen sie auf den Kompost. Ich brauche keinen Schredder. Das ist sinnlos. Erstens macht es auf den Krach. Und das ist bei mir jedes alles lautlos. Ja. Ich habe hier einige Pflanzen Beinwell. Und den Beinwell verwende ich auf dem Kompost, weil da ist Dünger enthalten. Wenn der trocken ist, dann wirkt er wie Dünger. Ja? Beinwell ist auch eine Heilpflanze.
1: Und dann ist Schürzenwechsel angesagt. Denn auch seine Miniaturschnitzereien

0: Wie Herrn Lauterbach weit über die Landkreisgrenzen hinaus bekannt gemacht haben, fertigt er hier im Garten. Unzählige Relikte verteilt in der Gartenlaube zeigen bereits Geschaffenes, wie beispielsweise ein Foto von seiner berühmten Waldlandschaft im Schlehenkern.
1: So, und dann jetzt setze ich mich hier hin und da will ich mal versuchen, ein bisschen was zu zeigen. Ich habe hier, Eulen, da habe ich aus der Schwarznuss, da habe ich mal so eine Nuss ausgepflanzt, und da platzt die auseinander und da schauen mich zwei Eulengesichter an. Seitdem mache ich Eulen. So einfach ist es. Es ergibt sich alles. Ich kann über jedes eine kleine Geschichte erzählen. Es ist so, hier habe ich, waren Anhänger für Weihnachtsbaumschmuck. Die Nüsse sind aus Weinheim, die hat mir die Frau Kramer geschickt. Und hier habe ich dann, das ist Bernstein aus der Kutsche bei Bitterfeld. Da stelle ich Ketten her. Sieht doch gut aus. Ich muss aber dazu sagen, ich habe hier von jemandem Bernstein bekommen. Das war ein Armreifen, der war zerbrochen. Die Frau hat mir das geschenkt. Und das habe ich hier mit eingearbeitet in diesem Bernstein aus der Braunkohle. Und das ist wirklich von der Ostsee. Bernstein, Hiddensee, 1972 war ich dort und habe Bernstein gesammelt. Da hier, ich hatte Glück, ich hatte hier so ein Riesending gefunden. Schau mal, hier. Und das ist weißer Bernstein. Und den hatte ich, also das war mein Glücksbringer. Da war ich ganzen Jahr schon, da habe ich versucht, das freizulegen in Insekt drin. Ja, das ist schon... Ich habe so viel Zeug hier, manchmal muss ich schon die Gedanken zusammennehmen und immer wissen, wo ist was.

0: Doch nicht immer hat der Schnitzer Lust auf die recht anstrengende Arbeit, die viel Konzentration und gutes Augenmaß erfordert.
1: Und du musst ja das verkleinern, ja. Und dann müsst dann hier diese Kante, habe ich schon angedeutet, und hier kommt dann die Fenster. Und den Turm, der ist ja achteckig. Und ich kann aber nur drei von vorn zeichnen, denn ich habe ja hinten nichts, ja. Ich setze nur die erste vorn an. Und das ist nicht einfach, das ja das Verhältnis immer zu finden. Die Größe und dann die Länge. Und dann muss ich das auch ja hier einpassen. Das muss ja dann hier stimmen. Schau an, der Turm muss nun hier drunter. Jetzt muss ich das alles verkleinern.
0: Beim Schnitzen denkt Herr Lauterbach manchmal auch über sein Leben nach. Die vielen schönen Stunden, die es gab mit seiner Familie oder im Einklang mit der Natur. Die erste Liebe oder wertvolle Freundschaften. Aber auch an schreckliche Ereignisse muss er denken, die ihn bis heute nicht losgelassen haben.
1: 56 war ich hier im Kreiskrankenhaus bis 59. Und da habe ich mich immer beschäftigt. Ich habe genäht, ich habe gestickt, ich habe gemalt hier Aquarell. Ich habe auch zu Hause habe ich Seepohr gemalt, Öl. Ich war ja ein Laie und ich musste mir das irgendwie, da hat mich der Herr wegfrasiert, der war in der Freistraße, hatte da ein Malergeschäft und der hat mir da Unterstützung gegeben, wie ich überhaupt anfangen soll. Und da habe ich sehr schöne Sachen, da habe ich eine Heidi gemalt. Eben, ich habe mich immer beschäftigt, denn Arbeit ist die beste Medizin. Und so habe ich nie Langeweile. Ich habe so vieles manchmal, denke ich, Mann, schaffst du das alles? Aber mit Ruhe und Geduld, das habe ich gelernt. Mit Geduld die vielen Jahre. Ich habe 11,5 Jahre in Krankenhäusern und Heilstätten gelebt. Und das war nicht immer einfach. Ja, der verdammte Krieg. 1945 wurde ich einberufen im März. Nach 6 Wochen Ausbildung, da kam er nicht an die Fronte, kam die Fronten zu uns. Begegnung an der Elbe, da waren wir dabei. Und dann bin ich in Gefangenschaft gekommen, was sich da in der Zwischenzeit abgespielt hat. Darüber kann ich nicht mehr sprechen. Entschuldigung, aber... Das ist doch vorüber. Ich habe immer Glück gehabt. Ich habe alles überlebt. Meine vielen Kameraden sind alle tot. Weißt du was, wie wir da unter Schock gestanden haben? Da hat uns keiner getröstet. Ich bin dann in amerikanische Gefangenschaft gekommen. Ich weiß, da kam ich als Bauernhof raus, zustande großer Schermenpanzer. Da sagt er, komm an, komm an. Und so ist das, hat er seinen Lauf gegeben. Was ich in Gefangenschaft unter freien Himmel, bei Wese und dann zuletzt an der Brücke von Remagen. Dort habe ich vegetiert und bin krank nach Hause gekommen, die 4 Jahre hier im Krankenhaus. Ich weiß nicht, wie ich das überlebt habe. Und heute habe ich ja viel Freude, heute werde ich für alles entschädigt, dass ich wieder hier so arbeiten kann. Und ich habe meinen schönen Garten. Aber wenn ich daran denke, was ich damals abgespielt habe, dann schnürt es mir die Kehle ab.

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0: 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Am 23. Mai ab 15 Uhr findet im Theater Eisleben die zentrale Feier zum Tag des Grundgesetzes in Sachsen-Anhalt statt. Besonders gewürdigt werden sollen Einsatzkräfte von Polizei und Feuerwehr. Am 27. Juni wird in der Zeit von 9:30 Uhr bis 18 Uhr zum Tag der Berg- und Hüttenleute an den Schmidtschacht Helbra eingeladen. 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

0: Hallo und herzlich willkommen, liebe Zuschauerinnen und Zuschauer bei Punktum, Ihrem regionalen Fernsehprogramm zu einer weiteren Ausgabe von Zu Gast. Und ich freue mich heute, einen Gast ganz aus dem Süden unseres Sendegebietes begrüßen zu können, nämlich Daniel Baumgarten als Geschäftsführer der Querfurter Wohnungsbaugesellschaft. Herzlich willkommen hier bei uns im Studio. Wir sind uns ja oft begegnet, wenn wir in der Quernestadt unterwegs waren, aber das hier ist eine Premiere, aber ich denke mal, Sie und Ihr Unternehmen vorzustellen, das ist allemal wert, dass wir uns hier mal eine halbe Stunde unterhalten. Nun kennt Sie ja jeder in Querfurt, behaupte ich mal, oder fast jeder, aber vielleicht in dem nördlichen Teil des Sendegebietes vielleicht noch nicht. Deswegen natürlich die Standardfrage, die ich immer am Anfang stelle und dem Gast Gelegenheit gebe, sich vorzustellen. Wer ist denn Daniel Baumgarten?
1: Sehr schön. Erstmal vielen Dank für die Einladung. Sie haben ja recht, wir hatten es schon öfter mal probiert. Umso schöner ist es, dass es heute geklappt hat. Ja, Daniel Baumgarten ist 44 Jahre alt, kommt aus Weißenfels, hat zwei Kinder, verheiratet und gelernter Bankkaufmann, war damals dort bei der Sparkasse. Hab dann nach 13 Jahren den Absprung geschafft, bin dann in die Wohnungswirtschaft gekommen, war eine Zeit lang in Bitterfeld als kaufmännischer Leiter tätig, also um die 6 Jahre. Und nach einem Abstecher zum Landkreis ins Rechnungsprüfungsamt habe ich dann in Querfurt bei der Stellenausschreibung gesagt, hier möchtest du gerne aktiv werden. Und das hat geklappt, mittlerweile auch schon wieder über 4 Jahre dort in Querfurt. Und natürlich eine sehr schöne Herausforderung, wie Sie schon richtig gesagt haben, die Wohnungsbaugesellschaft an sich mit ihrer Tochtergesellschaft, die Fernwärmegesellschaft.
0: Darauf und kommen wir auf alle Fälle noch. Das ist eine Besonderheit. Ja.
1: Genau, genau. Also das ist schon sehr spannend. Und ich muss auch sagen, da merkt man auch immer wieder, dass man nur gut auch diese Laufbahn hat von der Bank über die Wohnungswirtschaft, parallel noch das Studium mit vollzogen hat, dass man einfach aus diesen Erfahrungen und diesen Schätzen schon immer wieder zehren kann. Weil natürlich die heutige Zeit, wissen Sie ja auch, sehr anspruchsvoll geworden ist. Ja, ich kann mich noch daran erinnern, dass ich 2022 dort angefangen habe bei der Wohnungsbaugesellschaft, ging ja das ganze Thema los mit den Energiepreisen. Ne? Mhm. Und dann hast du natürlich bei der Fernwärmegesellschaft gleich eine große Herausforderung gehabt, die dann ein Jahr später dann auch die Wohnungsbaugesellschaft getroffen hat, durch die zum Beispiel Heizkosten, durch die Betriebskosten an sich. Das waren gleich so Themen, wo man dann richtig einsteigen konnte.
0: Ja, so mittendrin, wie sich auch das, das Strategische, was man bewältigen muss als so ein Geschäftsführer, wie sich das gewandelt hat in den Jahrzehnten, das wollen wir auch mal natürlich beleuchten. Auch vor dem Hintergrund, Sie sind jetzt zwar erst 4 Jahre in Querfurt, aber haben natürlich in der Zeit alles mitgekriegt und wie sich das Unternehmen entwickelt hat seit der Wende, da sind Sie natürlich auch Top-Ansprechpartner. Deswegen würde ich Sie mal bitten, das Unternehmen mal ein bisschen näher vorzustellen.
1: Sehr gerne, sehr gerne. Also die Wohnungsbaugesellschaft ist ja der größte Anbieter in Querfurt von Wohnungen. Wir haben so um die rund 1000 Wohneinheiten und an der Wohnungsbaugesellschaft ist ja die Stadt Querfurt als Gesellschafter zu 100% beteiligt. Und die Wohnungsbaugesellschaft wiederum hat als Tochter, und das ist so die Besonderheit, die Sie ja vorhin schon angesprochen haben, die Fernwärmegesellschaft und was so Stadtwerk ähnlich ist, ja, in anderen Städten. Und die Fernwärmegesellschaft wiederum ist sogar noch an der Biogas beteiligt zu 49%. Also ein sehr spannendes Konstrukt, wenn man so will, was uns aber auch viele Möglichkeiten gibt, so ein bisschen zu agieren, ja, weil, wie ich schon angekündigt habe, ist ja auch so ein Stück weit die Fernwärmegesellschaft.

0: Gesellschaft für die Versorgung unserer Wohneinheiten mit zuständig, mit Wärme. Und das ist ja auch ein ganz großer Faktor heutzutage, die zweiten Kosten, die Betriebskosten. Und ich sage mal, wenn man die Heizkosten so ein bisschen steuern kann, dass die sich nicht so exorbitant entwickeln wie vielleicht in anderen Städten, ist das schon ein großer Mehrwert, den wir haben. Und das versuchen wir immer mehr auch in den Fokus zu rücken, dass wir halt eine große Gesellschaft sind, aber wir haben Möglichkeiten, vieles zu steuern. Ja? Und wenn man dann noch einen Schritt weitergehen möchte, das können wir ja nachher noch gerne beleuchten, was dann auch noch alles dranhängt, auch die Biogasgesellschaft, dann hat man da schon ein sehr gutes Konstrukt und gute Voraussetzungen für die Zukunft, auch wenn es spannend ist, auf jeden Fall, ja, und umfangreich.
1: Wir haben es ja kurz erläutert, dass sich die Herausforderungen seit der Wende ja deutlich geändert haben. Ich selber bin ja Mitte der 90er Jahre nach Hettstedt jetzt gezogen, also vielleicht vergleichbar. Da war ich froh, dass ich eine Wohnung gekriegt habe.
0: Ja.
1: Und alles andere war nebensächlich, in welchem Zustand und sonst da was. Es
0: Ja.
1: war einfach ganz am Anfang vielleicht noch ein bisschen sowas wie Mangelverwaltung und zusehen, wie man diesen abhilft. Dann demografische Entwicklung, dann die Änderung in der Sprache, Energiepreise und so weiter. Würden Sie dem zustimmen oder dass es diese Veränderung jetzt gibt und noch weiter geben wird?
0: Es gibt sicherlich große Herausforderungen, die wir auch in der jetzigen Zeit haben. Ist natürlich immer so epochenweise, ja. Immer hast du irgendwo was Neues, was auf einen zukommt. Ich meine, jetzt im Moment ist es natürlich ganz klar die Situation an sich, dass wir, wenn wir Wohnungen herrichten wollen, was wir ja auch machen. Aber ich sage mal, das ist halt mittlerweile schon ein größerer Aufwand als vielleicht damals. Einmal von finanziellen her, dass heutzutage natürlich so eine Wohnung deutlich mehr kostet als damals. Ja. Im Moment haben wir auch leider nicht die Förderbedingungen, die wir damals haben. Also Fördermittel gibt es im Moment sehr spärlich. Das ist schade, weil man ja eigentlich auch einen anderen Anspruch hat. Und darum müssen wir immer schauen, dass wir im Querverteil, sag mal, uns Wohnungen rausselektieren, wenn wir sagen, das ist von der Lage her ansprechend, aber auch von der Zugänglichkeit, von der Ausstattung her, dass man dann immer fürs Jahr seine Pläne macht und versucht, dann zumindest einen größeren Umfang an Wohnungen herzurichten. Weil eins ist auch klar, die Wohnung, die wir herrichten, kriegen wir auch relativ gut vermietet. Ja, es könnten mehr sein, aber da wird man halt immer noch so ein Stück weit mit auf die Möglichkeiten, die uns da mal gegeben werden, vielleicht über Fördermittel oder mal wieder attraktive Zinssätze.
1: Von außen wirkt das auf mich so ein bisschen wie dafür, dass man eine Spagatsituation langsam reinkommt. Auf der einen Seite natürlich stark steigende Baukosten, stark steigende Lohnkosten, nicht nur die eigenen Leute, auch wenn man ja Leistungen können ja nicht alles die eigenen machen, die bezahlen muss.
0: Ja.
1: Dann die gestiegenen Energiepreise. Und dann auf der anderen Seite immerhin noch ein Angebot machen, was für die Leute bezahlbar ist. Sehe ich das falsch oder ist es wirklich
0: Naja,
1: schwierig geworden?
0: das würde ich fast so unterschreiben wollen. Ja, das ist halt die große Herausforderung. Wir müssen halt versuchen, dass wir mit unseren Kosten relativ gering bleiben, weil wir natürlich auch als Wirtschaftsunternehmen auch das wieder irgendwo reinspielen müssen, logischerweise. Ja, aber es muss natürlich auch für den Mieter attraktiv genug sein, dass er sagt, ja, diese Wohnung mit dieser Ausstattung passt genau für mich. Ja, und das ist immer dieser interessante Spagat. Und da sind wir immer wieder auch mitunter flexibel, dass wir da verschiedene Modelle fahren, dass wir halt auch mal vielleicht den Mieter mit einspannen, ja, dass wir halt sagen, Mensch, hier, wir richten dir alles so weit her, du kannst dir deinen Bodenbelag vielleicht selber aussuchen oder richtest den selber ein. Also da sind wir auch ein Stück weit, sagen wir mal, kompromissbereit, ja. Aber es ist schon heutzutage ein Stück weit anders wie damals. Du musst schon mehr für den Mieter herrichten, als vielleicht noch vor 10, 20 Jahren, wo es dann relativ einfach war.
1: Ich stelle mir das auch aus einem anderen Grund schwierig vor, so eine Aufgabe mit großen Herausforderungen. So ein Bekannten, was man so aufschnappt, es gibt immer solche Geschichten von Mietnomaden und so weiter, dass es für die Vermieter manchmal rechtlich schwer ist, wirklich da vorzugehen, dass es ein bisschen, aus meiner sicht, vielleicht ein gewisses Ungleichgewicht ist von Mieterrechten und
0: Ja.
1: Vermieterrechten. Auf der einen Seite dann immer alle möglichen Vorschriften, die immer doller werden, jetzt auch wieder ganz jüngst jetzt hier diese Beteiligung an den CO2-Kosten und alles Mögliche. Wenn wir sagen, da machen Sie vielleicht, was soll denn so ein kleiner Vermieter machen, der 1, 2, 3, 4, 5 Wohnungen hat? Ich weiß nicht, das wird dann immer unattraktiver eigentlich, Mietwohnungen anzubieten.
0: Na, es wird immer umfangreicher, das stimmt schon ein Stück weit, ja. Man muss immer mehr bedenken und beachten und ich sag mal, das Thema Mietnomaden, das ist auch so ein Punkt, da haben Sie vollkommen recht. Was machen Sie denn in einem Block, wo Sie vielleicht 24 Mieter drin haben oder 40 und da ist einer dabei, der, ich sage mal, ringsrum alle drangsaliert.
1: Ja.
0: Ja. Das wollen sie nicht, das kriegen sie auch vorher ganz schlecht raus, weil sie natürlich, klar, machen sie, gucken sie sich den Interessenten an, holen sich auch ein paar Einkünfte oder Auskünfte vielmehr, aber es ist halt schwierig, den wirklich zu durchleuchten. Ne? Und wenn man dann jemanden drin hat, da bin ich jetzt bei Ihnen, in der Wohnung oder in dem Block, der dann für Unruhe sorgt, dann über ein Gerichtsurteil dann die Räumung zu beantragen. Sie wissen selber auch, die Gerichte sind im Moment auch sehr überfordert, bis man dann einen Titel bekommt. Also es ist schon mittlerweile schwierig, jemanden schnell wieder rauszubekommen. Ja? Und natürlich verstehe ich dann auch einige Mieter, die dann sagen, Mensch, für uns ist das im Moment schwierig, dort zu wohnen. Da kann man nur auf Verständnis hoffen und wir sind da auch immer in Austausch. Aber es ist natürlich ein sehr spannendes Thema und wir versuchen jetzt immer mehr auch im Vorfeld das schon ein Stück weit rauszukristallisieren und da lieber vielleicht einmal zu sagen, okay, der Mieter jetzt in dem Moment nicht, weil wir einfach aufgrund der Erfahrung, und das waren in letzter Zeit wirklich viele, sagen müssen, da lieber guck mal auf die Bestandsmieter, dass es denen auch gut geht weiterhin, ja.
1: Das war, ich habe ja eingangs gesagt, dass sich über die Jahrzehnte bestimmte Schwerpunkte verschieben. Leerstand war ja auch mal so ein Thema, das ist teilweise durch Rückbau und so weiter, das gibt es ja alles so, geht ja alles in Wellen.
0: Na.
1: Und man hat ja auch dann natürlich, wenn damals vielleicht noch ein Mangel bestand, ein gewisses Überangebot und vor allem die Leute, die potenziell sich einmieten, verschieben sich ja,
0: ja
1: durch die demografische Entwicklung. Ich denke mal, das Thema seniorengerechte Wohnungen oder, Sie haben es auch gesprochen, individuelle Mieterwünsche überhaupt, spielt wahrscheinlich immer eine größere Rolle.
0: Absolut. Ich sag mal, wir wissen ja auch, wir kennen ja unseren Mieterbestand und wir wissen auch, dass das Durchschnittsalter natürlich über 50 Jahre ist. Ne? Und dann kann man ja schon mal schauen, wo dann die Reise hingeht. Wir versuchen natürlich unseren Mietern, solange wie es geht, Möglichkeiten zu geben, dass sie in der Wohnung wohnen bleiben dürfen und können. Ja. Aber es ist halt manchmal Kindergärten und auch andere. Da ist halt immer so ein interessanter Ansatz, dass man versucht, die Heizkosten so gering wie möglich zu halten, weil das ist auch so ein Aspekt für die Mieter heutzutage. Die fragen natürlich auch, was kostet mich die Wohnung an sich, Kaltmiete? Wie hoch sind denn die Betriebskosten? Ne? Und ich sag mal, da haben wir zum Glück die Möglichkeit, dass wir bis Ende 2024 noch relativ gute Erdgasverträge hatten. In 25, als dann dieser Peak schon langsam wieder am Abflachen war, konnte man zum Glück nicht auf den ganz hohen Zug aufspringen müssen, sondern hat dann schon so für da mal Erdgas einkaufen können, wo ich sage, das ist schon wieder in der Region, zwar nicht so wie vor der Energiekrise, aber zumindest so ansatzweise. Und das ist natürlich für uns dann gut gewesen, dass wir jetzt auch für die nächsten Jahre wieder, sagen wir mal, eine Gewissheit haben, wo die Betriebskosten, wo die Heizkosten hingehen. Und ich denke, das ist auch ein wichtiger Punkt, dass unsere Mieter halt nicht überrascht werden von großen Preisänderungen im nächsten Jahr, weil wir wissen Sie ja selber, wenn man vielleicht Betriebskosten anpassen muss in Größenordnung, dass sich verdoppeln, gab es in einigen Regionen, einigen Städten, manchen haben sie auch verdreifacht. Das ist eine Hausnummer.
1: Ja,
0: und das muss der Mieter erst mal leisten können. Und da sage ich, da können wir immer noch von Glück reden, dass wir zumindest ein bisschen was selber noch in der Hand haben und steuern können. Und deswegen ist auch dieser Punkt, dieser Biogasanlage, ein wichtiger Aspekt und eine gute Voraussetzung für Querfurt, weil wir einfach da schon eine Möglichkeit haben, für die Zukunft halt dort ein Stück weit das Meer auszubauen, um halt noch, sagen wir mal, ein Stück weit mehr vom Erdgas wegzukommen, um halt auch ja, nicht so abhängig zu sein. Ne?
1: Naja, auf alle Fälle halten wir vielleicht nochmal fest, das bleibt auch bei den Voraussetzungen, die Sie haben, eine unglaublich herausfordernde Aufgabe, die Energie- und Stromversorgung in unserem Land innerhalb von ein paar Jahren völlig auf links zu drehen, nachdem alles Gewachsene und so weiter plötzlich über Bord geworfen wird. Das wird eine Riesenherausforderung. Aber vor der stehen ja auch andere. Und da wäre meine Frage, wie ist denn der Austausch mit benachbarten Wohnungsgesellschaften, die ja im Prinzip in ihren Gemeinden eine ähnliche Rolle spielen? Also auf die sich kann sich dann der Bürgermeister verlassen, weil er genau. Hat er einen Partner.
0: Ja, ich sag mal, das ist halt eine sehr gute und auch mittlerweile schon gewachsene Konstellation, die wir ja haben in Querfurt und Umgebung. Also wir tauschen uns auch sehr gut aus mit Eisleben, mit Hettstedt, mit Bendorf, mit Sangerhausen. Das ist so dieses Konstrukt hier so in bei uns in dem Bereich. Darüber hinaus sind wir natürlich auch mit im Verband von Sachsen-Anhalt. Da hat man auch hin und wieder auch mal eine Gesellschaft, die ähnlich

Ähnliche Probleme haben, ähnliche Herausforderungen. Natürlich ist es in Halle ein Stück weit anders, ja, oder in Magdeburg. Die haben andere Probleme. Aber ich sag mal, auch mal interessant zu hören, was da so im Moment ja, auf der Agenda steht. Ja, aber letzten Endes sind es die gleichen Faktoren. Es sind die Baukosten, es sind die momentanen Finanzierungsmittel, die Zinssätze, ne? Und es sind nicht die, oder es sind die nicht vorhandenen Fördermittel, die uns hier in einer gewissen Art und Weise

0: ja auf mit dem VfL für die Nachwuchsarbeit. Und der andere Teil geht halt zur Heilpädagogischen Hilfe. Die wollen neue Tore sich besorgen, Fußballtore. Bin ich mal gespannt, wenn die da sind. Da habe ich schon gesagt, möchte ich gern mal zumindest zwei Schüsse platzieren.
1: Na klar.
0: Ja, aber wir sind des Weiteren auch mit dabei, jährlich bei der Ostereiersuche. Wir machen ja das Osterfest gemeinsam mit der Feuerwehr in Querfurt und das wird auch immer gut besucht. Das sind alles so kleine, sagen wir mal, Veranstaltungen, aber auch Projekte haben wir ja mit der Stadt schon gemeinsam umgesetzt. Ja, ich erinnere da an die Schule in Schmoen, wo wir dann letzten Endes PV aufs Dach gebracht haben und die jetzt relativ gut mit Strom versorgt wird. Ja, das bedeutet auch für die Stadt, dass sie weniger Stromkosten hat und ja, sag mal, nach 10 Jahren geht das dann ins Eigentum der Stadt über und dann ist es natürlich eine Win-Win-Situation für beide Seiten.
1: Ja, denke mal, das sind eben so eine Sachen, wo man dann so auch sich mal so ein recht erschöpft nach hinten lehnt, Schweiß abwischt und sagt, Mensch, das haben wir jetzt geschafft, weil das ja, ich behaupte jetzt mal, nicht nur die Schwierigkeiten des Projektes an sich sind, das ist, man muss durch diesen Bürokratie-Dschungel.
0: Ist richtig, ist richtig. Also es ist auch nicht ohne, muss ich ehrlich sagen, weil es sehr viele Konstellationen gibt, die man da auf dem Schirm haben muss. Aber da haben wir zum Glück unsere Partner, sei es die Telia GmbH oder auch unser Wirtschaftsprüfer oder auch von der Stadt, die dann immer noch mal über solche Verträge auch drüber schauen. Ja, weil natürlich, wenn du einen Pachtvertrag mit der Stadt machst, musst du natürlich alle, sagen wir mal, Punkte noch mal genau durchgehen. Es ist halt keine Privatperson oder andere Geschäftspartner, sondern es ist die Stadt. Aber das haben wir jetzt hinbekommen und es ist auch, denke ich, ein gutes Muster für zukünftige Geschichten. Ne? Da kann man immer darauf zurückgreifen und sagen, hier, wir haben ja was im Petto.
1: Haben wir noch gar nicht drüber gesprochen, dass Sie als Geschäftsführer da gar nicht alleine sind. Sie haben ja auch Mitarbeiter. Wie strukturiert ist denn, wer ist denn alles noch mit diesem Projekt mitarbeitet,
0: Ja.
1: Wohnungsgesellschaft?
0: Ja, ohne die würde es ja gar nicht gehen, muss man ja wirklich sagen. Und aufgrund des Konstruktes an sich mit der Fernwärmegesellschaft bin ich auch ganz froh, dass wir da unsere Mitarbeiter, die ja letzten Endes, das kann man sich ja so vorstellen, die Fernwärmegesellschaft hat ja keine Angestellten, sondern das wird über einen Dienstleistungsvertrag von der Wohnungsbaugesellschaft mit abgedeckt. Ja? Das heißt also, die Kollegen und Kolleginnen, die haben auch da ein bisschen mehr Aufwand als vielleicht nur in der Wohnungsbaugesellschaft. Ja? Und da reden wir von der Buchhaltung, was mittlerweile 3 Mann sind. Da reden wir von unserer Verwaltung, was 5 Leute sind, die da alle mit reinspielen. Aber auch der Regiebetrieb, wo ich auch sehr froh bin, dass wir die haben. Das heißt, ein Tischler, ein sag mal, Elektriker, dann haben wir unsere 2 Maler. Ein Klempner und dann den Chef des Ganzen, der auch gleichzeitig für das Heizhaus zuständig ist. Das sind alles so wichtige Personen und Mitarbeiter, wo man froh sein kann, dass man die hat, auf die man sich auch verlassen kann, weil das ganze Konstrukt funktioniert nur gemeinsam.
1: Tatsächlich ganz beim Mitzählen irgendwann den Faden verloren. So, wie viel sind es insgesamt?
0: 15.
1: 15. 15, das ist eigentlich, hört sich sehr effizient an, wenn 15 Leute 1000 Wohnungen und noch die Fernwärmegesellschaft managen sozusagen, ja?
0: Genau. Das ist wirklich so und gerade vor den Herausforderungen, die wir jetzt auch haben, ja, und immer wieder neue Sachen auf den Tisch gekommen sind. Ja, in den letzten 2 Jahren hat man fast wöchentlich irgendwelche Neuerungen gehabt, wo man sich einarbeiten musste. Die hatten wir vorhin mal angesprochen. Jetzt aktuell war es halt das spannende Projekt mit der Fernwärmegesellschaft, wo man halt einen Transformationsplan entwickeln durfte, dass man bis 2045 klimaneutral wird, unter welchen Voraussetzungen das möglich ist. Ich meine, wie gesagt, da haben wir ja in Querfurt schon gute, dass wir ein Drittel mit Biogas schon mal erzeugen. Aber wie geht die Reise weiter, ja? Und das war auch wieder so ein guter Punkt, wo man gemeinsam auch mit der Stadt, mit der kommunalen Wärmeplanung so ein Stück weit Hand in Hand gehen konnte, weil man natürlich den Input gleich verwenden konnte und dann natürlich auch ein Stück weit die Perspektive der Fernwärmegesellschaft dort dargelegt hat. Und ja, als Fernwärmegesellschaft wollen wir natürlich auch ein Stück weit, naja, ich sag mal, Neuanschlüsse. Ja, da haben wir Gebiete auch schon deklariert, sei es Mägdegrund, sei es an der Geistpromenade, wo man sagt, da ist auch, das wurde auch schon untersucht und das wäre auch für die Gesellschaft wirtschaftlich. Deswegen machen wir das auch, diesen Transformationsplan, weil diese Maßnahmen, die jetzt daraus folgen, sei es die Erweiterung des Netzes, oder auch die Instandhaltung, weil wir haben ein Versorgungsgebiet, das ist schon, naja, 40 Jahre alt. Da müssen wir schon mal an die Leitungen ran, die mal erneuern. Das hilft immer alles nichts. Aber wenn man das noch gefördert bekommt, ist das in der Hinsicht noch

0: mal ein guter Anreiz für uns auch, das sukzessive jetzt umzusetzen. Und für die Neuanschlüsse ist es natürlich auch in der Hinsicht lukrativ, denn wenn wir Fördermittel bekommen, kann ich auch einen Arbeitspreis generieren, wo dann auch der Abnehmer sagt, da braucht man nicht weiter schauen. Das ist für uns das Maß der Dinge und wir wollen gerne an die Fernwärme ran. So versuchen wir das auch zu gestalten.
1: Herr Baumgartner, ich danke Ihnen mal bis zu dem Punkt. Wir haben jetzt einiges erfahren über die Wohnungsbaugesellschaft und über Ihre Fernwärmetochter und wie kompliziert oder das ist und wie man das alles zusammenbekommt. Und ich denke mal, vielleicht zum Abschluss noch mal eine kleine Vision. Was denken Sie denn, Sie sind ja erst 4 Jahre dabei, also da bleibt noch ein bisschen Gestaltungsfrist. Wie denn in den nächsten Jahren? Was gibt es denn da so für Projekte? Vielleicht über diese, sag ich mal, zwangsläufigen Dinge, die aus der Wärmeplanung resultieren, vielleicht hinaus, was Sie gestalten möchten in der schönen kleinen Stadt Querfurt.
0: Ja, das haben Sie sehr schön gesagt. Natürlich, wir kennen unsere Bestände, was die Wohnungsbaugesellschaft angeht. Und wir haben natürlich da schon einige Visionen und Vorstellungen, wie wir auch gewisse Gebäude entwickeln können. Ja. Wir fangen jetzt an mit dem Buchenweg. Und das soll natürlich perspektivisch auch weitergehen. Ich denke da mal ein Stück weit auch, Buchenweg ist ja eher so,
1: Da
0: ich sag
1: fällt mir
0: mal.
1: ein, da ist der Punkt, wo wir eingespeist werden.
0: Genau. Also Buchenweg ist ja so, ich sag mal, Ü50. Wir haben auch Gebäude, wo ich sage, da möchte ich gerne oder wollen wir gerne noch ein bisschen was tun, dass man vielleicht eine Etage runternimmt, dass man die Grundrisse verändert, dass das attraktiver wird für junge Familien. In der Richtung wollen wir dann auch aktiv werden. Und bei der Fernwärmegesellschaft wollen wir halt dafür sorgen, dass wir A, unsere Kosten stabil halten und B, uns sukzessive erweitern und letzten Endes, sagen wir mal, von dem Erdgasanteil noch runterkommen, sodass wir ein bisschen mehr Biogas vielleicht mit verwenden können, um dann auch die Abhängigkeit ein bisschen zu reduzieren.
1: Also bleiben jede Menge Aufgaben und wir werden
0: Absolut.
1: sicherlich das ein oder andere Mal mit dabei sein und das auch mit der Kamera verfolgen, auf alle Fälle. Ich freue mich, dass Sie gekommen sind. Ich fand das sehr anregend und interessant zu hören, was für Probleme so ein Wohnungsunternehmen zu stemmen hat in unseren wirklich wahrlich nicht einfachen Zeiten.
0: Ja.
1: Ich wünsche Ihnen viel Erfolg dabei, denn Ihr Erfolg ist der, der sich bei vielen, vielen Menschen auszahlt und was soll es Besseres geben? Also nochmal,
0: Vielen
1: vielen
0: Dank
1: Dank fürs
0: dafür.
1: Kommen. Liebe Zuschauerinnen und Zuschauer, vielen Dank fürs Dranbleiben und ich hoffe, Sie schalten auch das nächste Mal wieder ein, wenn es heißt, zu Gast bei Ihrem Punkt im Fernsehen. Dankeschön.
0: Vielen Dank.

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Am Fuße der Lademannschachter Halde in Eisleben befindet sich seit vielen Jahren eine gleichnamige Gartenanlage. Dort bewirtschaftet auch Lothar Lauterbach eine Parzelle. Der Naturliebhaber ist fast jeden Tag hier draußen, fährt mit seinen 82 Lenzen noch flott den kleinen Anstieg hinauf und freut sich stets auf ein paar schöne Stunden der Entspannung mitten im Grünen.

0: alles in Ordnung. Ja. Hier habe ich in der Nacht Kerzen reingestellt. Es waren ja wieder Frost gerade die Nacht. Und das macht was aus. Wir sind immer 15 Grad drin jetzt. Müssen wir mal gucken. Die Kaiserkronen haben sich nicht gelegt, sonst bei Frost, da hängt dann eine Kippe. Aber ist alles gut überstanden. Stachelbeeren gibt es wieder Massen. Ich esse sie ja grün als Kompott und sie sind auch nicht erfroren. Wirklich gut. Da habe ich noch einen. Ich esse gerne grüne Stachelbeeren. Ich bin fast jeden Tag hier im Garten. Und dann stelle ich mich her und erfreue mich an der Blütenpracht. Die Farben, gelb, blau, violett, alles da. Und so habe ich meine Freude. Und das ist meine Welt hier, in diesem Garten. Wenn ich nicht mehr hierher gehen kann, dann bin ich nicht mehr.
1: So macht es ihm auch viel Spaß, für kleine Probleme großartige Lösungen zu finden.
0: Bis vor wenigen Jahren konnten wir noch verbrennen. Und da habe ich mir jetzt was einfallen lassen. Jetzt stapel ich das alles hier auf. Und da habe ich im Winter beobachtet, wenn die Sonne so schien, da saß ein Zaunkönig drin und suchte sich da. Da sind nämlich Insekten, die da reingehen und das sich als Winterquartier aussuchen. Und wenn die Sonne warm scheint, dann kommen sie raus und der Zaunkönig hat sie dann alle weggefangen. Mhm. Und so habe ich gleichzeitig für Tiere, was alles noch da drin lebt, man kann es ja nicht alles aufzählen. Die Erbsen mache ich immer etwas zeitiger, weil wenn da diese Fliege, die Erbsfliege kommt, dann sind meine schon durch. Mhm. Darum mache ich es etwas eher. Und die können auch etwas Frost vertragen. Die stehen schon 3 Wochen. Und so habe ich alles vorbereitet und es wird kein Stress, keine Hektik, denn ich muss ja auch noch was anderes machen. Ich habe jetzt in der Laube zu schnitzen oder habe noch Flechtarbeiten zu tun. Ja, hier habe ich einen Pilz geflochten. Der ist hohe, da habe ich Stroh eingebaut und da leben diese Ohrenkneiper, Motschekäbchen, hier die Pilze. Hier habe ich überall Löcher eingebohrt, das ist wieder für die Wildbienen, aber die nehmen das nicht so gut an. Am besten nehmen sie das Schilf, wo sie dann ihre Eier reinlegen können. Am besten habe ich die Erfahrung mit Schilf. Wildbienen sind einzellebende, sogenannte Solarbienen, die hier in diese Halme reinlegen ihre Eier, legen Pollen dazu und Honig und machen das dann zu. Und die Made, die da schlüpft, die frisst sich von dem Pollen fett und verpuppt sich und kommt im nächsten Jahr als neues Insekt raus. So ist der Kreislauf geschlossen. Ihre Eltern, also ihre Mutter, die liegt ja jetzt noch drin. Die kommt raus und so fängt das dann an. Ich habe hier mir Schilf von der Auenziegelei geholt. Die Angler hatten das gemäht im Winter und haben das auf Haufen. Und da habe ich jeden Halm einzeln rausgezogen, habe es mir gebündelt und habe das hier auf mein mit Draht geregelt. Hier so. Und das ist so zum Spannen. Und dann nehme ich die Eisensäge und säge das dann hier so.

So, das wird hier noch ein bisschen nachgeschnitten mit der Schere und ist es fertig, wird hingehängt und da könnte unsere Bildbienen alle reingehen. So einfach. Ist sehr kraftaufwendig. Man muss hier einige Vorbereitungen treffen. Zum Beispiel das alles abbinden.

Ich habe hier eine Kassingsfrühe mir gekauft. Das ist eine Zeitkirsche. Und da habe ich mir von Paul Kurze aus Erde

Nachbarn mir noch Reiser geholt von der Maibüro und habe ich aufgefoppt und das ist mir gelungen. Jetzt habe ich 2 Sorten Kirschen auf einen Baum. Habe ich immer schöne Früchte. Und meine Wildbienen, wenn die dann rauskommen, die bestäuben das alles. Und da habe ich hohe Erträge. Auch mit den Aprikosen hatte ich. Bloß in diesem Jahr sind viele Aprikosen erfroren. Hier habe ich überall rundherum diese Sichtblenden geflochten. Und die müssen immer mal erneuert werden. Und da habe ich in diesem Jahr wieder mal ein neues angefangen. Das mache ich dann hier so rein. Und dann geht das hier los. Wird wieder angefangen. Hier. So, und dann geht das einfach. So. Immer schön langsam. Hab da sehr viel Spaß dran. Muss man immer aufpassen, dass man immer eins ums andere. So. Das. Und das schneide ich dann hinten ab. Und hier setze ich dann wieder ein neues an. Und so geht das dann immer weiter rundherum. Immer so. Hier so rum. Nochmal rum. So. So ist ein bisschen Kraft aufwendig. Wenn ich hier solche Arbeiten mache, dann kann ich nicht diese Miniaturen schnitzen. Dann habe ich das Gefühl nicht mehr. Hier, jetzt werden ja die Hände hart. Und es ist ja auch Kraft. Man muss ja Kraft aufwenden. Und dann wird das hier so, dass das schön eng wird. Alles Eicheninitiative. Hier habe ich mir einfallen lassen, wenn ich auf den Bauernmärkten war, da waren Flechter und von denen habe ich alles was geklaut. Und die haben mir das auch freiwillig teilweise verraten. Ich habe da hier schöne Sachen hier. Habe ich Flaschen umfluchten. Schauen wir an. Das hier ist meine Eichen. Flechtarbeiterboden und das habe ich von Bad Freienwalde, da war ein Flechter, ein Korbflechter, der hat mir das verraten, wie man so einen modernen, einen neuzeitlichen Boden flechtet. Und das sieht doch gut aus. Da kommt mein Kräuterlikör rein, denn ich hatte meine Zeit, da hatte ich das noch nie geflochten, da fiel mir so eine Flasche um, die zerplatzte, die war der Likör fort. Und seitdem umflechte ich, das sieht doch gut aus. Für mich jedenfalls.

0: Beim Kompost sollte man alle Küchenabfälle, Kartoffelschalen, alles bringe ich hoch. Und was ich hier so anfällt, hier Totpflanzen, was ich so, bloß dass die von den Sträuchern, die hatten, die lagere ich erst ein. Wenn sie brüchig sind, trete ich nur drauf und dann kommen sie auf den Kompost. Ich brauche keinen Schredder. Das ist sinnlos. Erstens macht es auf den Krach. Und das ist bei mir jedes alles lautlos. Ja. Ich habe hier einige Pflanzen Beinwell. Und den Beinwell verwende ich auf dem Kompost, weil da ist Dünger enthalten. Wenn der trocken ist, dann wirkt er wie Dünger. Ja? Beinwell ist auch eine Heilpflanze.
1: Und dann ist Schürzenwechsel angesagt. Denn auch seine Miniaturschnitzereien, die Herrn Lauterbach weit über die Landkreisgrenzen hinaus bekannt gemacht haben, fertigt er hier im Garten. Unzählige Relikte verteilt in der Gartenlaube zeigen bereits Geschaffenes, wie beispielsweise ein Foto von seiner berühmten Waldlandschaft im Schlehenkern.
0: So, und dann jetzt setze ich mich hier hin und da will ich mal versuchen, ein bisschen was zu zeigen. Ich habe hier, habe ich Eulen, habe ich aus der Schwarz.

Erznuss, da habe ich mal so eine Nuss ausgepflanzt, und da platzt die auseinander und da schauen mich zwei Eulengesichter an. Seitdem mache ich Eulen. So einfach ist es. Es ergibt sich alles. Ich kann über jedes eine kleine Geschichte erzählen. Das ist so, hier habe ich, das sind, waren Anhänger für Weihnachtsbaumschmuck. Die Nüsse sind aus Weinheim, die hat mir die Frau Kramer geschickt. Und hier habe ich dann, das ist Bernstein aus der Kutsche bei Bitterfeld. Da stelle ich Ketten her. Sieht doch gut aus. Ich muss aber dazu sagen, ich habe hier von jemandem Bernstein bekommen. Das war ein Armreifen, der war zerbrochen. Die Frau hat mir das geschenkt und das habe ich hier mit eingearbeitet in diesen Bernstein aus der Braunkohle. Und das ist wieder von der Ostsee. Bernstein, Hiddensee, 1972 war ich dort und habe Bernstein gesammelt. Da, hier, ich hatte Glück. Ich hatte hier so ein Riesending gefunden. Schau mal, hier. Und das ist weißer Bernstein. Und den hatte ich, also das war mein Glücksbringer. Da war ich ganz ein Jahr schon, da habe ich versucht, das freizulegen in Insekt drin. Ja, das ist schon. Ich habe so viel Zeug hier, manchmal muss ich schon die Gedanken zusammennehmen und immer wissen, wo ist was.

0: Doch nicht immer hat der Schnitzer Lust auf die recht anstrengende Arbeit, die viel Konzentration und gutes Augenmaß erfordert.
1: Und du musst ja das verkleinern, ja? Und dann müsst dann hier diese Kante, habe ich schon angedeutet, und hier kommt dann die Fenster. Und den Turm, der ist ja achteckig. Und ich kann aber nur drei von vorn zeichnen, denn ich habe ja hinten nichts, ja? Ich setze nur die erste vorn an. Und das ist nicht einfach, das ja, das Verhältnis immer zu finden. Die Größe und dann die Länge, und dann muss ich das auch ja hier einpassen. Das muss ja dann hier stimmen. Schau an, der Turm muss nun hier drunter. Jetzt muss ich das alles verkleinern.
0: Beim Schnitzen denkt Herr Lauterbach manchmal auch über sein Leben nach. Die vielen schönen Stunden, die es gab, mit seiner Familie oder im Einklang mit der Natur. Die erste Liebe oder wertvolle Freundschaften. Aber auch an schreckliche Ereignisse muss er denken, die ihn bis heute nicht losgelassen haben.
1: 56 war ich hier im Kreiskrankenhaus bis 59. Und da habe ich mich immer beschäftigt. Ich habe genäht, ich habe gestickt, ich habe gemalt hier Aquarell. Ich habe auch zu Hause, habe ich Sepor gemalt, Öl. Ich war ja ein Laie und ich musste mir das irgendwie, und da hat mich der Herr Wegfraß, ja, da war in der Freistraße, hatte da ein Malergeschäft, und der hat mir da Unterstützung gegeben, wie ich überhaupt anfangen soll. Und da habe ich sehr schöne Sachen, da habe ich eine Heidi gemalt. Eben, ich habe mich immer beschäftigt, denn Arbeit ist die beste Medizin. Und so habe ich nie Langeweile. Ich habe so vieles manchmal, denke ich, Mann, schaffst du das alles? Aber mit Ruhe und Geduld, Geduld, das habe ich gelernt. Mit Geduld, die vielen Jahre, ich habe 11,5 Jahre in Krankenhäusern und Heilstätten gelebt. Und das war nicht immer einfach. Ich hatte den verdammten Krieg. 1945 wurde ich einberufen, im März. Nach 6 Wochen Ausbildung, da kam er nicht an die Fronte, kam die Fronten zu uns. Begegnung an der Elbe, da waren wir dabei. Und dann bin ich in Gefangenschaft gekommen, was sich da in der Zwischenzeit abgespielt hat. Darüber kann ich nicht mehr sprechen. Entschuldigung, aber... Das ist doch vorüber. Ich habe immer Glück gehabt. Ich habe alles überlebt. Meine 4 Kameraden sind alle tot. Weißt du was, wie wir da unter Schock gestanden haben? Da hat uns keiner getröstet. Ich bin dann in amerikanische Gefangenschaft gekommen. Ich weiß, die kam mich als Bauernhof raus, zustande großer Scherben und Panzer. Das sagt da, komm an. Nun, so ist das, hat es seinen Lauf gegeben. Was ich in Gefangenschaft unter freiem Himmel, bei Wese und dann zuletzt an der Brücke von Remagen, dort habe ich vegetiert und bin krank nach Hause gekommen, die 4 Jahre hier im Krankenhaus. Ich weiß nicht, wie ich das überlebt habe. Und heute habe ich ja viel Freude, werde ich für alles entschädigt, dass ich wieder hier so arbeiten kann. Und ich habe meinen schönen Garten. Aber wenn ich daran denke, was ich damals abgespielt hat, dann schnürt es mir die Kehle ab.

0: Pilze und Walhausen. 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

0: 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Am 23. Mai ab 15 Uhr findet im Theater Eisleben die zentrale Feier zum Tag des Grundgesetzes in Sachsen-Anhalt statt. Besonders gewürdigt werden sollen Einsatzkräfte von Polizei und Feuerwehr. Am 27. Juni wird in der Zeit von 9:30 Uhr bis 18 Uhr zum Tag der Berg- und Hüttenleute an den Schmidtschacht Helbra eingeladen. 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

0: Hallo und herzlich willkommen, liebe Zuschauerinnen und Zuschauer bei Punktum, Ihrem regionalen Fernsehprogramm zu einer weiteren Ausgabe von Zu Gast. Und ich freue mich heute, einen Gast ganz aus dem Süden unseres Sendegebietes begrüßen zu können, nämlich Daniel Baumgarten als Geschäftsführer der Querfurter Wohnungsbaugesellschaft. Herzlich willkommen hier bei uns im Studio. Wir sind uns ja oft begegnet, wenn wir in der Quernestadt unterwegs waren, aber das hier ist eine Premiere, aber ich denke mal, Sie und Ihr Unternehmen vorzustellen, das ist allemal wert, dass wir uns hier mal eine halbe Stunde unterhalten. Nun kennt Sie ja jeder in Querfurt, behaupte ich mal, oder fast jeder, aber vielleicht in dem nördlichen Teil des Sendegebietes vielleicht noch nicht. Deswegen natürlich die Standardfrage, die ich immer am Anfang stelle und dem Gast Gelegenheit gebe, sich vorzustellen. Wer ist denn Daniel Baumgarten?
1: Sehr schön. Erstmal vielen Dank für die Einladung. Sie haben ja recht, wir hatten es schon öfter mal probiert. Umso schöner ist es, dass es heute geklappt hat. Ja, Daniel Baumgarten ist 44 Jahre alt, kommt aus Weißenfels, hat zwei Kinder, verheiratet und gelernter Bankkaufmann, war damals dort bei der Sparkasse. Hab dann nach 13 Jahren den Absprung geschafft, bin dann in die Wohnungswirtschaft gekommen, war eine Zeit lang in Bitterfeld als kaufmännischer Leiter tätig, also um die 6 Jahre. Und nach einem Abstecher zum Landkreis ins Rechnungsprüfungsamt habe ich dann in Querfurt bei der Stellenausschreibung gesagt, hier möchtest du gerne aktiv werden. Und das hat geklappt, mittlerweile auch schon wieder über 4 Jahre dort in Querfurt. Und natürlich eine sehr schöne Herausforderung, wie Sie schon richtig gesagt haben, die Wohnungsbaugesellschaft an sich mit ihrer Tochtergesellschaft, die Fernwärmegesellschaft.
0: Darauf und kommen wir auf alle Fälle noch. Das ist eine Besonderheit. Ja.
1: Genau, genau. Also das ist schon sehr spannend. Und ich muss auch sagen, da merkt man auch immer wieder, dass man nur gut auch diese Laufbahn hat von der Bank über die Wohnungswirtschaft, parallel noch das Studium mit vollzogen hat, dass man einfach aus diesen Erfahrungen und diesen Schätzen schon immer wieder zehren kann. Weil natürlich die heutige Zeit, wissen Sie ja auch, sehr anspruchsvoll geworden ist. Ja, ich kann mich noch daran erinnern, dass ich 2022 dort angefangen habe bei der Wohnungsbaugesellschaft, ging ja das ganze Thema los mit den Energiepreisen. Ne? Mhm. Und dann hast du natürlich bei der Fernwärmegesellschaft gleich eine große Herausforderung gehabt, die dann ein Jahr später dann auch die Wohnungsbaugesellschaft getroffen hat, durch die zum Beispiel Heizkosten, durch die Betriebskosten an sich. Das waren gleich so Themen, wo man dann richtig einsteigen konnte.
0: Ja, so mittendrin, wie sich auch das, das Strategische, was man bewältigen muss als so ein Geschäftsführer, wie sich das gewandelt hat in den Jahrzehnten, das wollen wir auch mal natürlich beleuchten. Auch vor dem Hintergrund, Sie sind jetzt zwar erst 4 Jahre in Querfurt, aber haben natürlich in der Zeit alles mitgekriegt und wie sich das Unternehmen entwickelt hat seit der Wende, da sind Sie natürlich auch Top-Ansprechpartner. Deswegen würde ich Sie mal bitten, das Unternehmen mal ein bisschen näher vorzustellen.
1: Sehr gerne, sehr gerne. Also die Wohnungsbaugesellschaft ist ja der größte Anbieter in Querfurt von Wohnungen. Wir haben so um die rund 1000 Wohneinheiten und an der Wohnungsbaugesellschaft ist ja die Stadt Querfurt als Gesellschafter zu 100% beteiligt. Und die Wohnungsbaugesellschaft wiederum hat als Tochter, und das ist so die Besonderheit, die Sie ja vorhin schon angesprochen haben, die Fernwärmegesellschaft und was so Stadtwerk ähnlich ist, ja, in anderen Städten. Und die Fernwärmegesellschaft wiederum ist sogar noch an der Biogas beteiligt zu 49%. Also ein sehr spannendes Konstrukt, wenn man so will, was uns aber auch viele Möglichkeiten gibt, so ein bisschen zu agieren, ja, weil, wie ich schon angekündigt habe, ist ja auch so ein Stück weit die Fernwärmegesellschaft für die Versorgung unserer Wohneinheiten mit zuständig, mit Wärme. Und das ist ja auch ein ganz großer Faktor heutzutage, die zweiten Kosten, die Betriebskosten. Und ich sag mal, wenn man die Heizkosten so ein bisschen steuern kann, dass die sich nicht so exorbitant entwickeln wie vielleicht in anderen Städten, ist das schon ein großer Mehrwert, den wir haben. Und das versuchen wir immer mehr auch in den Fokus zu rücken, dass wir halt eine große Gesellschaft sind, aber wir haben Möglichkeiten,

0: vieles zu steuern. Ja. Und wenn man dann noch einen Schritt weitergehen möchte, das können wir ja nachher noch gerne beleuchten, was dann auch noch alles dranhängt, auch die Biogasgesellschaft, dann hat man da schon ein sehr gutes Konstrukt und gute Voraussetzungen für die Zukunft, auch wenn es spannend ist auf jeden Fall, ja, und umfangreich.
1: Wir haben es ja kurz erläutert, dass sich die Herausforderungen seit der Wende ja deutlich geändert haben. Ich selber bin ja Mitte der 90er Jahre nach Hettstedt jetzt gezogen, also vielleicht vergleichbar. Da war ich froh, dass ich eine Wohnung gekriegt habe.
0: Ja.
1: Und alles andere war nebensächlich, in welchem Zustand und sonst da was. Es
0: Ja.
1: war einfach ganz am Anfang vielleicht noch ein bisschen sowas wie Mangelverwaltung und zusehen, wie man diesen abhilft. Dann demografische Entwicklung, dann die Änderung in der Sprache, Energiepreise und so weiter. Würden Sie dem zustimmen oder dass es diese Veränderung jetzt gibt und noch weiter geben wird?
0: Es gibt sicherlich große Herausforderungen, die wir auch in der jetzigen Zeit haben. Ist natürlich immer so epochenweise, ja. Immer hast du irgendwo was Neues, was auf einen zukommt. Ich meine, jetzt im Moment ist es natürlich ganz klar die Situation an sich, dass wir, wenn wir Wohnungen herrichten wollen, was wir ja auch machen. Aber ich sage mal, das ist halt mittlerweile schon ein größerer Aufwand als vielleicht damals. Einmal von finanziellen her, dass heutzutage natürlich so eine Wohnung deutlich mehr kostet als damals. Ja. Im Moment haben wir auch leider nicht die Förderbedingungen, die wir damals haben. Also Fördermittel gibt es im Moment sehr spärlich. Das ist schade, weil man ja eigentlich auch einen anderen Anspruch hat. Und darum müssen wir immer schauen, dass wir im Querverteil, sag mal, uns Wohnungen rausselektieren, wenn wir sagen, das ist von der Lage her ansprechend, aber auch von der Zugänglichkeit, von der Ausstattung her, dass man dann immer fürs Jahr seine Pläne macht und versucht, dann zumindest einen größeren Umfang an Wohnungen herzurichten. Weil eins ist auch klar, die Wohnung, die wir herrichten, kriegen wir auch relativ gut vermietet. Ja, es könnten mehr sein, aber da wird man halt immer noch so ein Stück weit mit auf die Möglichkeiten, die uns da mal gegeben werden, vielleicht über Fördermittel oder mal wieder attraktive Zinssätze.
1: Von außen wirkt das auf mich so ein bisschen wie dafür, dass man eine Spagatsituation langsam reinkommt. Auf der einen Seite natürlich stark steigende Baukosten, stark steigende Lohnkosten, nicht nur die eigenen Leute, auch wenn man ja Leistungen können ja nicht alles die eigenen machen, die bezahlen muss.
0: Ja.
1: Dann die gestiegenen Energiepreise. Und dann auf der anderen Seite immer noch ein Angebot machen, was für die Leute bezahlbar ist. Sehe ich das falsch oder ist es wirklich
0: Naja,
1: schwierig geworden?
0: das würde ich fast so unterschreiben wollen. Ja. Das ist halt die große Herausforderung. Wir müssen halt versuchen, dass wir mit unseren Kosten relativ gering bleiben, weil wir natürlich auch als Wirtschaftsunternehmen auch das wieder irgendwo reinspielen müssen, logischerweise. Ja. Aber es muss natürlich auch für den Mieter attraktiv genug sein, dass er sagt, ja, diese Wohnung mit dieser Ausstattung passt genau für mich. Ja, und das ist immer dieser interessante Spagat. Und da sind wir immer wieder auch mitunter flexibel, dass wir da verschiedene Modelle fahren, dass wir halt auch mal vielleicht den Mieter mit einspannen, ja, dass wir halt sagen, Mensch, hier, wir richten ja alles so weit her, du kannst dir deinen Bodenbelag vielleicht selber aussuchen oder richtest den selber ein. Also da sind wir auch ein Stück weit, sagen wir mal, kompromissbereit, ja. Aber es ist schon heutzutage ein Stück weit anders wie damals. Du musst schon mehr für den Mieter herrichten, als vielleicht noch vor 10, 20 Jahren, wo es dann relativ einfach war.
1: Ich stelle mir das auch aus einem anderen Grund schwierig vor, so eine Aufgabe mit großen Herausforderungen. So ein Bekannten, was man so aufschnappt, es gibt immer solche Geschichten von Mietnomaden und so weiter, dass es für die Vermieter manchmal rechtlich schwer ist, wirklich da vorzugehen, dass es ein bisschen, aus meiner sicht, vielleicht ein gewisses Ungleichgewicht ist von Mieterrechten und
0: Ja.
1: Vermieterrechten. Auf der einen Seite dann immer alle möglichen Vorschriften, die immer doller werden, jetzt auch wieder ganz jüngst jetzt hier diese Beteiligung an den CO2-Kosten und alles Mögliche. Wenn wir sagen, da machen Sie vielleicht, was soll denn so ein kleiner Vermieter machen, der 1, 2, 3, 4, 5 Wohnungen hat? Ich weiß nicht, das wird dann immer unattraktiver eigentlich, Mietwohnungen anzubieten.
0: Na, es wird immer umfangreicher, das stimmt schon ein Stück weit, ja. Man muss immer mehr bedenken und beachten und ich sag mal, das Thema Mietnomaden, das ist auch so ein Punkt, da haben Sie vollkommen recht. Was machen Sie denn in einem Block, wo Sie vielleicht 24 Mieter drin haben oder 40 und da ist einer dabei, der, ich sage mal, ringsrum alle drangsaliert,
1: Ja.
0: ja. Das wollen sie nicht, das kriegen sie auch vorher ganz schlecht raus, weil sie natürlich, klar, gucken sie sich den Interessenten an, holen sich auch ein paar Einkünfte oder Auskünfte vielmehr. Aber es ist halt schwierig, den wirklich zu durchleuchten. Ne? Und wenn man dann jemanden drin hat, da bin ich jetzt bei Ihnen in der Wohnung oder in dem Block, der dann für Unruhe sorgt, dann über ein Gerichtsurteil dann die Räumung zu beantragen. Sie wissen selber auch, die Gerichte sind im Moment.

0: auch sehr überfordert, bis man dann einen Titel bekommt. Also es ist schon mittlerweile schwierig, jemanden schnell wieder rauszubekommen. Ja. Und natürlich verstehe ich dann auch einige Mieter, die dann sagen, Mensch, für uns ist das im Moment schwierig, dort zu wohnen. Da kann man nur auf Verständnis hoffen und wir sind da auch immer in Austausch. Aber es ist natürlich ein sehr spannendes Thema und wir versuchen jetzt immer mehr auch im Vorfeld das schon ein Stück weit rauszukristallisieren und da lieber vielleicht einmal zu sagen, okay, der Mieter jetzt in dem Moment nicht, weil wir einfach aufgrund der Erfahrung, und das waren in letzter Zeit wirklich viele, sagen müssen, dann lieber guck mal auf die Bestandsmieter, dass es denen auch gut geht weiterhin, ja.
1: Das war, ich habe ja eingangs gesagt, dass sich über die Jahrzehnte bestimmte Schwerpunkte verschieben. Leerstand war ja auch mal so ein Thema. Das ist teilweise durch Rückbau und so weiter. Das gibt es ja alles so, geht alles in Wellen.
0: Na.
1: Und man hat ja auch dann natürlich, wenn damals vielleicht noch ein Mangel bestand, ein gewisses Überangebot und vor allem die Leute, die potenziell sich einmieten, verschieben sich ja
0: Ja.
1: durch die demografische Entwicklung. Ich denke mal, das Thema seniorengerechte Wohnungen oder, die haben es auch gesprochen, individuelle Mieterwünsche überhaupt, spielt wahrscheinlich immer eine größere Rolle.
0: Absolut. Ich sag mal, wir wissen ja auch, wir kennen ja unseren Mieterbestand und wir wissen auch, dass das Durchschnittsalter natürlich über 50 Jahre ist, ne? Und dann kann man ja schon mal schauen, wo dann die Reise hingeht. Wir versuchen natürlich unseren Mietern, solange wie es geht, Möglichkeiten zu geben, dass sie in der Wohnung wohnen bleiben dürfen und können, ja. Aber es ist halt manchmal schwierig, wenn jemand alleinstehend ist, in der vierten Etage wohnt, dann nicht
1: Ja,
0: mehr
1: und da
0: gut zu
1: gab es ja
0: Fuß.
1: diese Baugrenzen, ab wann in den Fahrstuhl eingebaut wird. Und selbst wenn, das
0: Genau.
1: ist ja nicht so eine Sache für 1,50 Euro.
0: Richtig,
1: Vor allem die
0: richtig.
1: Folgekosten.
0: Ja, jetzt,
1: Und die
0: jetzt.
1: müssten wiederum auf Miete umgelegt werden. Und das ist ein Karussell, was sich da mal weiter dreht.
0: Ohne Ende, ja. Und wenn ich das jetzt sehe, jetzt kam gestern gerade die Mitteilung, dass für 3 Millionen wieder Fördermittel möglich sind für Aufzugsanlagen, gibt es auch wieder ganz spannende Kriterien, die muss man erstmal erfüllen. Und dann bin ich ehrlich, was sind 3 Millionen für Land Sachsen-Anhalt?
1: Nichts.
0: Ja. Also das sind halt immer so
1: Einfach.
0: Punkte, ja, das sind halt immer so Punkte, wo ich sage, schwierig. Aber kommen wir nochmal auf die vielleicht alleinstehende Dame oder auf den Herrn zurück. Da versuchen wir einfach nach Möglichkeiten, den, wenn es dann wirklich zum Umzug kommen muss oder soll, was Adäquates anzubieten. Ja, wir sind jetzt gerade dabei, einen Wohnblock umzubauen, dort auch barrierearme Wohnungen zu schaffen. Wir haben dort in diesem Block ganz oben eine Tagespflege integriert. Im mittleren Bereich soll dann praktisch eine ambulante Pflege so diese häuslichen Tätigkeiten vielleicht auch mit übernehmen, in abgespeckter Version oder im Vollprogramm, je nachdem. Und da ist das Ziel einfach, dass der Mieter dort in seiner Wohnung ja so lange leben kann, wie es geht.
1: Ja,
0: Ne?
1: das ist auf
0: Und
1: alle
0: dann
1: Fälle
0: Unterstützung bekommt,
1: ein
0: wie es.
1: hehres Ziel und was, wo alle an dem Strang ziehen, das ist gut
0: Genau.
1: so. Nun ist es ja so, dass sich Deutschland sehr, sehr ambitionierte Klimaziele gesetzt hat.
0: Ja.
1: Und gerade der Gebäudesektor soll da viel, viel, viel dazu beitragen in den nächsten Jahren. Und ich erinnere mich, ich war unter anderem, haben wir uns da gesehen, dass die Wärmeplanung von Querfurt ist durch. Das war Ende letzten Jahres, war das, glaube ich, ja.
0: Richtig, richtig,
1: Genau, das
0: genau.
1: war wie jetzt in der dunklen Jahreszeit, so vor einem halben Jahr rum, war die Wärmeplanung erstmal abgeschlossen. Und jetzt kommt noch ein Punkt dazu. Sie haben es ja gesprochen mit der Fernwärmegesellschaft. Haben Sie eigentlich noch mal ein Ass im Ärmel, was andere nicht haben?
0: Ja. Das kann
1: Aber.
0: man so sagen, ja. Ist sicherlich eine Besonderheit, aber macht es auch so ein Stück weit spannend und vielleicht auch einen Vorteil gegenüber den anderen, ne? Weil man natürlich in der Lage ist, dort mit einer Fernwärmeplanung oder auch, ich sag mal, ein Stück weit über die nächsten Jahre hinweg, mit einer gewissen Struktur da, für unsere Mieter, sagen wir mal, positive, Ergebnisse zu ermöglichen. Ich nehme jetzt mal das Beispiel. Wir haben ja als Fernwärmegesellschaft die Möglichkeit, oder wir beliefern in Querfurt Süd unsere Wohneinheiten mit Fernwärme. So, die Fernwärme wird aus Erdgas erzeugt, aber zu einem Drittel auch aus Biogas. So. Und beim Biogas sind wir ja relativ unabhängig. Das ist schon mal das Gute, ne? Dass wir halt sagen, okay, mit der Agrargenossenschaft haben wir halt unsere Vereinbarung. Und die erzeugen praktisch mit Mist und Mais und Gülle das Biogas, haben dort im Prinzip ein BHKW stehen, wo sie den Strom erzeugen, was für die Biogas eigentlich der Ertrag ist. Und das Abfallprodukt, wenn ich es mal so bezeichnen darf, die Wärme, die kommt dann zu uns ins Heizhaus und wir verteilen das dann so sinnbildlich an unsere Wohneinheiten, aber auch an zum Beispiel das Klinikum, Kindergärten und auch

0: Da ist halt immer so ein interessanter Ansatz, dass man versucht, die Heizkosten so gering wie möglich zu halten, weil das ist auch so ein Aspekt für die Mieter heutzutage. Die fragen natürlich auch, was kostet mich die Wohnung an sich, Kaltmiete? Wie hoch sind denn die Betriebskosten? Ne? Und ich sag mal, da haben wir zum Glück die Möglichkeit, dass wir bis Ende 2024 noch relativ gute Erdgasverträge hatten. In 2025, als dann dieser Peak schon langsam wieder am Abflachen war, konnte man zum Glück nicht auf den ganz hohen Zug aufspringen müssen, sondern hat dann schon so für da mal Erdgas einkaufen können, wo ich sage, das ist schon wieder in der Region, zwar nicht so wie vor der Energiekrise, aber zumindest so ansatzweise. Und das ist natürlich für uns dann gut gewesen, dass wir jetzt auch für die nächsten Jahre wieder, sagen wir mal, eine Gewissheit haben, wo die Betriebskosten, wo die Heizkosten hingehen. Und ich denke, das ist auch ein wichtiger Punkt, dass unsere Mieter halt nicht überrascht werden von großen Preisänderungen im nächsten Jahr, weil wissen Sie ja selber, wenn man vielleicht Betriebskosten anpassen muss in Größenordnung, dass sich verdoppeln, gab es in einigen Regionen, einigen Städten, manchen haben sie auch verdreifacht. Das ist eine Hausnummer und das
1: Ja,
0: muss
1: bei
0: der
1: der
0: Mieter
1: Fälle.
0: erst mal leisten können. Und da sage ich, da können wir immer noch vom Glück reden, dass wir zumindest ein bisschen was selber noch in der Hand haben und steuern können. Und deswegen ist auch dieser Punkt, dieser Biogasanlage ein wichtiger Aspekt und eine gute Voraussetzung für Querfurt, weil wir einfach da schon eine Möglichkeit haben, für die Zukunft halt dort ein Stück weit das Meer auszubauen, um halt noch, sagen wir mal, ein Stück weit mehr vom Erdgas wegzukommen, um halt auch ja, nicht so abhängig zu sein. Ne?
1: Naja, auf alle Fälle malt man vielleicht nur mal fest, das bleibt auch bei den Voraussetzungen, die Sie haben, eine unglaublich herausfordernde Aufgabe, die Energie- und Stromversorgung in unserem Land innerhalb von ein paar Jahren völlig auf links zu drehen, nachdem alles Gewachsene und so weiter plötzlich über Bord geworfen wird. Das wird eine Riesenherausforderung. Aber vor der stehen ja auch andere. Und da wäre meine Frage, wie ist denn der Austausch mit benachbarten Wohnungsgesellschaften, die ja im Prinzip in ihren Gemeinden eine ähnliche Rolle spielen, also auf die kann sich dann der Bürgermeister verlassen, weil er sagt, hat
0: Genau.
1: er einen Partner.
0: Ja, ich sag mal, das ist halt eine sehr gute und auch mittlerweile schon gewachsene Konstellation, die wir hier haben in Querfurt und Umgebung. Also wir tauschen uns auch sehr gut aus mit Eisleben, mit Hettstedt, mit Bendorf, mit Sangerhausen. Das ist so dieses Konstrukt hier so bei uns in dem Bereich. Darüber hinaus sind wir natürlich auch mit im Verband von Sachsen-Anhalt. Da hat man auch hin und wieder auch mal eine Gesellschaft, die ähnliche Probleme haben, ähnliche Herausforderungen. Natürlich ist es in Halle ein Stück weit anders, ja, oder in Magdeburg. Die haben andere Probleme. Aber ich sag mal, auch mal interessant zu hören, was da so im Moment ja, auf der Agenda steht. Ja, aber letzten Endes sind es die gleichen Faktoren. Es sind die Baukosten, es sind die momentanen Finanzierungsmittel, die Zinssätze, ne? Und es sind die nicht vorhandenen Fördermittel, die uns hier in einer gewissen Art und Weise einschränken. Ja? Und das ist eigentlich der Dreh- und Angelpunkt für alle anderen auch.
1: Ja, da muss man also durch und geteiltes Leid ist halbes Leid oder so, wenn man sich austauscht.
0: Ja, ja,
1: Viel mehr
0: ja.
1: kann man wahrscheinlich auf der Ebene dann auch nicht erreichen. Aber die eine oder andere Anregung wird es sicherlich geben. Wir sprachen ja davon, dass Sie ein Partner der Stadt sind, ein ganz wichtiger.
0: Ja.
1: Das äußert sich ja auch, dass Sie bestimmte Dinge auch unterstützen im Rahmen Ihrer Möglichkeiten. Ich denke da mal richtig fest.

0: verbindet, ein schönes Fußballturnier genießen kann und auch mal sich austauschen kann, ja, das hat schon was. Und ich sag mal, letzten Endes kommt auch immer dieser Spendenertrag einem Verein aus der Region zugute. Und das ist eigentlich, sag ich mal, so auch so ein Schlüssel mit, dass man sagt, ja, wir sind jetzt alle zusammen, wir tun was Gutes und können das hier auch vor Ort tun. Ja. Und diesen Jahr war es ja mit der heilpädagogischen Hilfe, die ja, wir haben ja insgesamt 7.700 Euro an Spenden eingenommen und teilen das ja auf mit dem VfL für die Nachwuchsarbeit. Und der andere Teil geht halt zur heilpädagogischen Hilfe. Die wollen neue Tore sich besorgen, Fußballtore. Bin ich mal gespannt, wenn die da sind. Da habe ich schon gesagt, möchte ich gerne mal zumindest zwei Schüsse platzieren.
1: Na klar.
0: Ja, aber wir sind des Weiteren auch mit dabei, jährlich bei der Ostereiersuche. Wir machen ja das Osterfest gemeinsam mit der Feuerwehr in Querfurt und das wird auch immer gut besucht. Das sind alles so kleine, sagen wir mal, Veranstaltungen, aber auch Projekte. Haben wir ja mit der Stadt schon gemeinsam umgesetzt. Ja, ich erinnere da an die Schule in Schmoen, wo wir dann letzten Endes PV aufs Dach gebracht haben. Und die jetzt relativ gut mit Strom versorgt wird. Ja, das bedeutet auch für die Stadt, dass sie weniger Stromkosten hat. Und ja, sag mal, nach 10 Jahren geht das dann ins Eigentum der Stadt über. Und dann ist es natürlich eine Win-Win-Situation für beide Seiten.
1: Ja, ich denke mal, das sind eben so eine Sachen, wo man dann so auch sich mal so ein recht erschöpft nach hinten lehnt, Schweiß abwischt und sagt, Mensch, das haben wir jetzt geschafft, weil das ja... Ich behaupte jetzt mal, nicht nur die Schwierigkeiten des Projektes an sich sind, das ist, man muss durch diesen Bürokratie-Dschungel.
0: Das ist richtig. Also es ist auch nicht ohne, muss ich ehrlich sagen, weil es sehr viele Konstellationen gibt, die man da auf dem Schirm haben muss. Auch da haben wir zum Glück unsere Partner, sei es die TEA GmbH oder auch unser Wirtschaftsprüfer oder auch von der Stadt, die dann immer noch mal über solche Verträge auch drüber schauen. Ja? Weil natürlich, wenn du einen Pachtvertrag mit der Stadt machst, musst du natürlich alle sagen wir mal, Punkte nochmal genau durchgehen. Es ist halt keine Privatperson oder andere Geschäftspartner, sondern es ist die Stadt. Aber das haben wir jetzt hinbekommen und es ist auch, denke ich, ein gutes Muster für zukünftige Geschichten. Ne? Da kann man nur drauf zurückgreifen und sagen, hier, wir haben ja was im Petto.
1: Jetzt haben wir noch gar nicht drüber gesprochen, dass Sie als Geschäftsführer da gar nicht alleine sind. Sie haben ja auch Mitarbeiter. Wie strukturiert ist denn, wer ist denn alles noch mit diesem Projekt mitarbeitet,
0: ja.
1: Wohnungsgesellschaft.
0: Ja, ohne die würde es ja gar nicht gehen, muss man ja wirklich sagen. Und aufgrund des Konstruktes an sich mit der Fernwärmegesellschaft bin ich auch ganz froh, dass wir da unsere Mitarbeiter, die ja letzten Endes, kann man sich ja so vorstellen, die Fernwärmegesellschaft hat ja keine Angestellten, sondern das wird über einen Dienstleistungsvertrag von der Wohnungsbaugesellschaft mit abgedeckt. Ja. Mhm. Das heißt also, die Kollegen und Kolleginnen, die haben auch da ein bisschen mehr Aufwand als vielleicht nur unter Wohnungsbaugesellschaft. Ja. Und da reden wir von der Buchhaltung, was mittlerweile 3 Mann sind. Da reden wir von unserer Verwaltung, was 5 Leute sind, die da alle mit reinspielen. Aber auch der Regiebetrieb, wo ich auch sehr froh bin, dass wir die haben. Das heißt ein Tischler, ein Elektriker, dann haben wir unsere 2 Maler, ein Klempner und dann den Chef des Ganzen, der auch gleichzeitig für das Heizhaus zuständig ist. Das sind alles so wichtige Personen und Mitarbeiter, wo man froh sein kann, dass man die hat, auf die man sich auch verlassen kann, weil das ganze Konstrukt funktioniert nur gemeinsam.
1: Ich ganz beim Mitzählen irgendwann den Faden verloren. So, wie viel sind es insgesamt?
0: 15.
1: 15. Mhm. 15, das ist eigentlich, hört sich sehr effizient an, wenn 15 Leute, 1000 Wohnungen und noch die Fernwärmegesellschaft managen sozusagen. Ja?
0: Genau. Das ist wirklich so. Und gerade vor den Herausforderungen, die wir jetzt auch haben, ja, und immer wieder neue Sachen auf den Tisch gekommen sind. Ja, in den letzten 2 Jahren hat man fast wöchentlich irgendwelche Neuerungen gehabt, wo man sich einarbeiten musste. Sie hatten ja vorhin mal angesprochen. Jetzt aktuell war es halt das spannende Projekt mit der Fernwärmegesellschaft, wo man halt einen Transformationsplan entwickeln durfte, dass man bis 2045 klimaneutral wird, unter welchen Voraussetzungen das möglich ist. Ich meine, wie gesagt, da haben wir ja in Querfurt schon gute, dass wir ein Drittel mit Biogas schon mal erzeugen. Aber wie geht die Reise weiter? Ja. Und das war auch wieder so ein guter Punkt, wo man gemeinsam auch mit der Stadt, mit der kommunalen Wärmeplanung so ein Stück weit Hand in Hand gehen konnte, weil man natürlich den Input gleich verwenden konnte und dann natürlich auch ein Stück weit die Perspektive der Fernwärmegesellschaft dort dargelegt hat. Und ja, als Fernwärmegesellschaft wollen natürlich auch ein Stück weit, Neuanschlüsse. Ja, da haben wir

0: Gebiete auch schon deklariert, sei es Mägdegrund, sei es an der Geistpromenade, wo man sagt, da ist auch, das wurde auch schon untersucht und das wäre auch für die Gesellschaft wirtschaftlich. Deswegen machen wir das auch, diesen Transformationsplan, weil diese Maßnahmen, die jetzt daraus folgen, sei es die Erweiterung des Netzes oder auch die Instandhaltung, weil wir haben ein Versorgungsgebiet, das ist schon, naja, 40 Jahre alt. Da müssen wir schon mal an die Leitungen ran, die mal erneuern. Das hilft immer alles nichts. Aber wenn man das noch gefördert bekommt, ist das in der Hinsicht nochmal ein guter Anreiz für uns auch, das sukzessive jetzt umzusetzen. Und für die Neuanschlüsse ist es natürlich auch in der Hinsicht lukrativ. Denn wenn wir Fördermittel bekommen, kann ich auch einen Arbeitspreis generieren, wo dann auch der Abnehmer sagt, da braucht man nicht weiter schauen. Das ist für uns das Maß der Dinge und wir wollen gerne an die Fernwärme ran. So versuchen wir das auch zu gestalten.
1: Herr Baumgart, ich danke Ihnen mal bis zu dem Punkt. Wir haben jetzt einiges erfahren über die Wohnungsbaugesellschaft und über Ihre Fernwärmetochter und wie kompliziert oder das ist und wie man das alles zusammenbekommt. Und ich denke mal, vielleicht zum Abschluss noch mal eine kleine Vision. Was denken Sie denn? Sie sind ja erst 4 Jahre dabei, also da bleibt noch ein bisschen Gestaltungsfrist. Wie denn die nächsten Jahren? Was gibt es denn da so für Projekte? Vielleicht über diese, sag ich mal, zwangsläufigen Dinge, die dort aus der Wärmeplanung resultieren, vielleicht hinaus, was Sie gestalten möchten in der schönen Quernestadt Querfurt.
0: Ja, das haben Sie sehr schön gesagt. Natürlich, wir kennen unsere Bestände, was die Wohnungsbaugesellschaft angeht. Und wir haben natürlich da schon einige Visionen und Vorstellungen, wie wir auch gewisse Gebäude entwickeln können. Ja. Wir fangen jetzt an mit dem Buchenweg und das soll natürlich perspektivisch auch weitergehen. Ich denke da mal ein Stück weit auch, Buchenweg ist ja eher so,
1: Da
0: ich sag
1: fällt mir
0: mal.
1: ein, da ist der Punkt, wo wir eingespeist werden.
0: Genau. Also Buchenweg ist ja so, ich sag mal, Ü50. Wir haben auch Gebäude, wo ich sage, da möchte ich gerne oder wollen wir gerne noch ein bisschen was tun, dass man vielleicht eine Etage runternimmt, dass man die Grundrisse verändert, dass das attraktiver wird für junge Familien. In der Richtung wollen wir dann auch aktiv werden. Und bei der Fernwärmegesellschaft wollen wir halt dafür sorgen, dass wir A, unsere Kosten stabil halten und B, uns sukzessive erweitern und letzten Endes, sagen wir mal, von dem Erdgasanteil noch runterkommen, sodass wir ein bisschen mehr Biogas vielleicht mit verwenden können, um dann auch die Abhängigkeiten ein bisschen zu reduzieren.
1: Also bleiben jede Menge Aufgaben und wir werden
0: Absolut.
1: sicherlich das ein oder andere Mal mit dabei sein und das auch mit der Kamera verfolgen, auf alle Fälle. Ich freue mich, dass Sie gekommen sind. Ich fand das sehr anregend und interessant zu hören, was für Probleme so ein Wohnungsunternehmen ja zu stemmen hat in unseren wirklich wahrlich nicht einfachen Zeiten.
0: Ja.
1: Ich wünsche Ihnen viel Erfolg dabei, denn Ihr Erfolg ist der, der sich bei vielen, vielen Menschen auszahlt und was soll es Besseres geben? Also nochmal,
0: Vielen
1: vielen
0: Dank
1: Dank fürs
0: dafür.
1: Kommen. Liebe Zuschauerinnen und Zuschauer, vielen Dank fürs Dranbleiben und ich hoffe, Sie schalten auch das nächste Mal wieder ein, wenn es heißt, zu Gast bei Ihrem Punkt im Fernsehen. Dankeschön.
0: Vielen Dank.

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Am Fuße der Lademannschachter Halde in Eisleben befindet sich seit vielen Jahren eine gleichnamige Gartenanlage. Dort bewirtschaftet auch Lothar Lauterbach eine Parzelle. Der Naturliebhaber ist fast jeden Tag hier draußen, fährt mit seinen 82 Lenzen noch flott den kleinen Anstieg hinauf und freut sich stets auf ein paar schöne Stunden der Entspannung mitten im Grünen.

0: gucken wir mal hier rein. Alles in Ordnung, ja. Hier habe ich in der Nacht Kerzen reingestellt. Es waren ja wieder Frost gerade die Nacht. Und das macht was aus. Wir sind über 15 Grad drin jetzt. Ja. Müssen wir mal gucken. Die Kaiserkronen haben sich nicht gelegt. Sonst bei Frost, da hängst du deine Kippe. Aber ist alles gut überstanden. Stachelbeeren gibt es wieder Massen. Ich esse sie ja grün als Kompott und sie sind auch nicht erfroren. Wirklich gut. Da habe ich noch einen. Ich esse gerne grüne Stachelbeeren. Ich bin fast jeden Tag hier im Garten. Und dann stelle ich mich her und erfreue mich an der Blütenpracht. Die Farben, gelb, blau, violett, alles da. Und so habe ich meine Freude und das ist meine Welt hier, in diesem Garten. Wenn ich nicht mehr hierher gehen kann, dann bin ich nicht mehr.
1: So macht es ihm auch viel Spaß, für kleine Probleme großartige Lösungen zu finden.
0: Bis vor wenigen Jahren konnten wir noch verbrennen und da habe ich mir jetzt was einfallen lassen. Jetzt stapel ich das alles hier auf. Und da habe ich im Winter beobachtet, wenn die Sonne so schien, da saß ein Zaunkönig drin und suchte sich da. Da sind nämlich Insekten, die da reingehen und das sich als Winterquartier aussuchen. Und wenn die Sonne warm scheint, dann kommen sie raus und der Zaunkönig hat sie dann alle weggefangen. Mhm. Und so habe ich gleichzeitig für Tiere, was alles noch da drin lebt, man kann es ja nicht alles aufzählen. Die Erbsen mache ich immer etwas zeitiger, weil wenn da diese Fliege, die Erbsfliege kommt, dann sind meine schon durch. Mhm. Darum mache ich sie etwas eher. Und die können auch etwas Frost vertragen. Die stehen schon 3 Wochen. Und so habe ich alles vorbereitet und es wird kein Stress, keine Hektik, denn ich muss ja auch noch was anderes machen. Ich habe jetzt in der Laube zu schnitzen oder habe noch Flechtarbeiten zu tun. Ja, hier habe ich einen Pilz geflochten. Der ist hohe, da habe ich Stroh eingebaut und da leben diese Ohrenkneiper, Motschekälbchen, hier die Pilze. Hier habe ich überall Löcher eingebohrt, das ist wieder für die Wildbienen, aber die nehmen das nicht so gut an. Am besten nehmen sie das Schilf, wo sie dann ihre Eier reinlegen können. Am besten habe ich die Erfahrung mit Schilf. Wildbienen sind einzellebende, sogenannte Solarbienen, die hier in diese Helme reinlegen ihre Eier, legen Pollen dazu und Honig und machen das dann zu. Und die Made, die da schlüpft, die frisst sich von dem Pollen fett und verpuppt sich und kommt im nächsten Jahr als neues Insekt raus. So ist der Kreislauf geschlossen. Ihre Eltern, also ihre Mutter, die liegt ja jetzt noch drin. Die kommt raus und so fängt das dann an. Ich habe hier mir Schilf von der Auenziegelei geholt. Die Angler hatten das gemäht im Winter und haben das auf Haufen. Und da habe ich jeden Halm einzeln rausgezogen, habe es mir gebündelt und habe das hier auf mein mit Draht gerädelt. Hier so. Und das ist so zum Spannen. Und dann nehme ich die Eisensäge und säge das dann hier so

Da. So, das wird ja noch ein bisschen nachgeschnitten mit der Schere. Und es ist fertig, wird hingehängt und da könnte unsere Bildbienen alle reingehen. So einfach ist der Kraftakt.

habe hier eine Cassingsfrühe mir gekauft. Das ist eine zeitige Kirsche. Und da habe ich mir von Paul Kurze aus Erdeborn mir noch Reiser geholt von der Maibüro und habe ich aufgefroppt und das ist mir gelungen. Jetzt habe ich zwei Sorten Kirschen auf einem Baum. Habe ich immer schöne Früchte. Und meine Wildbienen, wenn die dann rauskommen, die bestäuben das alles. Und da habe ich hohe Erträge. Auch mit den Aprikosen hatte ich. Bloß in diesem Jahr sind viele Aprikosen erfroren. Hier habe ich überall rundherum diese Sichtblenden geflochten. Und die müssen immer mal erneuert werden. Und da habe ich in diesem Jahr wieder mal ein neues angefangen. Das mache ich dann hier so rein. Und dann geht das hier los. Wird wieder angefangen. Hier. So, und dann geht das einfach. So, immer schön langsam, hab da sehr viel Spaß dran, muss man immer aufpassen, dass man immer eins ums andere, so, das, und das schneide ich dann hinten ab und hier setze ich dann wieder ein neues an und so geht das dann immer weiter rundherum, immer so, hier so rum, nochmal rum. So, so ist ein bisschen Kraft aufwendig. Wenn ich hier solche Arbeiten mache, dann kann ich nicht diese Miniaturen schnitzen. Dann habe ich das Gefühl nicht mehr. Hier, jetzt werden ja die Hände hart. Und es ist ja auch Kraft. Man muss ja Kraft aufwenden. Und dann wird das hier so, dass das schön eng wird. Alles Eicheninitiative. Hier habe ich mir einfallen lassen, wenn ich auf den Bauernmärkten war, da waren Flechter und von denen habe ich alles was geklaut. Und die haben mir das auch freiwillig teilweise verraten. Ich habe da hier schöne Sachen hier, habe ich Flaschen umfluchten. Schauen wir an. Das hier ist meine Eichen. Flechtarbeiterboden und das habe ich von Bad Freienwalde, da war ein Flechter, ein Korbflechter, der hat mir das verraten, wie man so einen modernen, einen neuzeitlichen Boden flechtet. Und das sieht doch gut aus. Da kommt mein Kräuterlikör rein, denn ich hatte meine Zeit, da hatte ich das noch nie geflochten, da fiel mir so eine Flasche um, da zerplatzte, die war der Likör fort. Und seitdem umflechte ich, das sieht doch gut aus. Für mich jedenfalls.

0: Beim Kompost sollte man alle Küchenabfälle, Kartoffelschalen, alles bringe ich hoch. Und was ich hier so anfällt, hier Totpflanzen, was ich so, bloß dass die von den Sträuchern, die hatten, die lagere ich erst ein. Wenn sie brüchig sind, trete ich nur drauf und dann kommen sie auf den Kompost. Ich brauche keinen Schredder. Das ist sinnlos. Erstens macht es auf den Krach. Und das ist bei mir jedes alles lautlos.
1: Ja.
0: Ich habe hier einige Pflanzen Beinwell. Und den Beinwell verwende ich auf dem Kompost, weil da ist Dünger enthalten. Wenn der trocken ist, der wirkt er wie Dünger. Ja? Beinwell ist auch eine Heilpflanze.
2: Und dann ist Schürzenwechsel angesagt. Denn auch seine Miniatur

0: Schnitzereien, die Herrn Lauterbach weit über die Landkreisgrenzen hinaus bekannt gemacht haben, fertigt er hier im Garten. Unzählige Relikte verteilt in der Gartenlaube zeigen bereits Geschaffenes, wie beispielsweise ein Foto von seiner berühmten Waldlandschaft im Schlehenkern.
1: So, und jetzt setze ich mich hier hin und da werde ich mal versuchen, ein bisschen was zu zeigen. Habe ich aus der Schwarznuss, habe ich mal so eine Nuss ausgepflanzt. Und da platzt die auseinander und da schauen mich zwei Eulengesichter an. Seitdem mache ich Eulen. So einfach ist es. Es ergibt sich alles. Ich kann über jedes eine kleine Geschichte erzählen. Es ist so, hier habe ich, waren Anhänger für Weihnachtsbaumschmuck. Die Nüsse sind aus Weinheim, die hat mir die Frau Kramer geschickt. Und hier habe ich dann, das ist Bernstein aus der Kutsche bei Bitterfeld. Da stelle ich Kitten her. Sieht doch gut aus. Ich muss aber dazu sagen, ich habe hier von jemand Bernstein bekommen. Das war ein Armreifen, der war zerbrochen. Die Frau hat mir das geschenkt. Und das habe ich hier mit eingearbeitet in diesen Bernstein aus der Braunkohle, und das ist welcher von der Ostsee. Bernstein, Hiddensee, 1972 war ich dort und habe Bernstein gesammelt. Der hier, ich hatte Glück, ich hatte hier so ein Riesending gefunden. Schau mal, hier. Und das ist weißer Bernstein. Und den hatte ich, also das war mein Glücksbringer. Da war ich ganzen Jahr schon, da habe ich versucht, das freizulegen, ein Insekt drin. Ja, das ist schon, ich habe so viel Zeug hier, manchmal muss ich schon die Gedanken zusammennehmen und immer wissen, wo ist was.

0: Doch nicht immer hat der Schnitzer Lust auf die recht anstrengende Arbeit, die viel Konzentration und gutes Augenmaß erfordert.
1: Und du musst ja das verkleinern, ja? Und dann müsst dann hier diese Kante, habe ich schon angedeutet, und hier kommt dann die Fenster. Und den Turm, der ist ja achteckig. Und ich kann aber nur drei von vorn zeichnen, denn ich habe ja hinten nichts, ja? Ich setze nur die erste vorn an. Und das ist nicht einfach, das ja, das Verhältnis immer zu finden. Die Größe und dann die Länge, und dann muss ich das auch ja hier einpassen. Das muss ja dann hier stimmen. Schau an, der Turm muss nun hier drunter. Jetzt muss ich das alles verkleinern.
0: Beim Schnitzen denkt Herr Lauterbach manchmal auch über sein Leben nach. Die vielen schönen Stunden, die es gab mit seiner Familie oder im Einklang mit der Natur. Die erste Liebe oder wertvolle Freundschaften. Aber auch an schreckliche Ereignisse muss er denken, die ihn bis heute nicht losgelassen haben.
1: 1956 war ich hier im Kreiskrankenhaus bis 1959. Und da habe ich mich immer beschäftigt. Ich habe genäht, ich habe gestickt, ich habe gemalt, hier Aquarell. Ich habe auch zu Hause, habe ich Sepor gemalt, Öl. Ich war ja ein Laie und ich musste mir das irgendwie, da hat mich der Herr Wegfraß, ja, da war in der Freistraße, hatte da ein Malergeschäft, und der hat mir da Unterstützung gegeben, wie ich überhaupt anfangen soll. Und da habe ich sehr schöne Sachen, da habe ich eine Heidi gemalt. Eben, ich habe mich immer beschäftigt, denn Arbeit ist die beste Medizin. Und so habe ich nie Langeweile. Ich habe so vieles manchmal, denke ich, Mann, schaffst du das alles? Aber mit Ruhe und Geduld, Geduld, das habe ich gelernt. Mit Geduld, die vielen Jahre, ich habe 11,5 Jahre in Krankenhäusern in Heilstätten gelebt. Und das war nicht immer einfach.

Ja, der verdammte Krieg. 1945 wurde ich einberufen, im März, nach 6 Wochen Ausbildung. Da kam er nicht an die Fronte, kam die Fronten zu uns. Begegnung an der Elbe, da waren wir dabei. Und dann bin ich in die Gefangenschaft gekommen, was sich da in der Zwischenzeit abgespielt hat. Darüber kann ich nicht mehr sprechen. Entschuldigung, aber... Das ist doch vorüber. Ich habe immer Glück gehabt. Ich habe alles überlebt. Meine 4 Kameraden sind alle tot. Weißt du, was, wie wir da unter Schock gestanden haben? Da hat uns keiner getröstet. Ich bin dann in amerikanische Gefangenschaft gekommen. Ich weiß, die kam ich aus dem Bauernhof raus, zustande großer Schermenpanzer, der sagt, da kommen, kommen. Und so ist das, hat er seinen Lauf gegeben. Was ich in Gefangenschaft unter freien Himmel bei Wese und dann zuletzt an der Brücke von Remagen, dort habe ich vegetiert und bin krank nach Hause gekommen, die 4 Jahre hier im Krankenhaus. Ich weiß nicht, wie ich das überlebt habe. Und heute habe ich ja viel Freude, heute werde ich für alles entschädigt, dass ich wieder hier so arbeiten kann. Und ich habe meinen schönen Garten. Aber wenn ich daran denke, was ich damals abgespielt habe, dann schnürt es mir die Kehle ab.

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0: 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Am 23. Mai ab 15 Uhr findet im Theater Eisleben die zentrale Feier zum Tag des Grundgesetzes in Sachsen-Anhalt statt. Besonders gewürdigt werden sollen Einsatzkräfte von Polizei und Feuerwehr. 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

0: Hallo und herzlich willkommen, liebe Zuschauerinnen und Zuschauer bei Punktum, Ihrem regionalen Fernsehprogramm zu einer weiteren Ausgabe von Zu Gast. Und ich freue mich heute, einen Gast ganz aus dem Süden unseres Sendegebietes begrüßen zu können, nämlich Daniel Baumgarten als Geschäftsführer der Querfurter Wohnungsbaugesellschaft. Herzlich willkommen hier bei uns im Studio. Wir sind uns ja oft begegnet, wenn wir in der Quernestadt unterwegs waren, aber das hier ist eine Premiere, aber ich denke mal, Sie und Ihr Unternehmen vorzustellen, das ist allemal wert, dass wir uns hier mal eine halbe Stunde unterhalten. Nun kennt Sie ja jeder in Querfurt, behaupte ich mal, oder fast jeder, aber vielleicht in dem nördlichen Teil des Sendegebietes vielleicht noch nicht. Deswegen natürlich die Standardfrage, die ich immer am Anfang stelle und dem Gast Gelegenheit gebe, sich vorzustellen. Wer ist denn Daniel Baumgarten?
1: Sehr schön. Erstmal vielen Dank für die Einladung. Sie haben ja recht, wir hatten es schon öfter mal probiert. Umso schöner ist es, dass es heute geklappt hat. Mhm. Ja, Daniel Baumgarten ist 44 Jahre alt, kommt aus Weißenfels, hat zwei Kinder, verheiratet und gelernter Bankkaufmann, war damals dort bei der Sparkasse. Hab dann nach 13 Jahren den Absprung geschafft, bin dann in die Wohnungswirtschaft gekommen, war eine Zeit lang in Bitterfeld als kaufmännischer Leiter tätig, also um die 6 Jahre. Und nach einem Abstecher zum Landkreis ins Rechnungsprüfungsamt habe ich dann in Querfurt bei der Stellenausschreibung gesagt, hier möchtest du gerne aktiv werden. Und das hat geklappt, mittlerweile auch schon wieder über 4 Jahre dort in Querfurt. Und natürlich eine sehr schöne Herausforderung, wie Sie schon richtig gesagt haben, die Wohnungsbaugesellschaft an sich mit ihrer Tochtergesellschaft, die Fernwärmegesellschaft.
0: Darauf und kommen wir auf alle Fälle noch. Das ist eine Besonderheit. Ja.
1: Genau, genau. Also das ist schon sehr spannend. Und ich muss auch sagen, da merkt man auch immer wieder, dass man nur gut auch diese Laufbahn hat von der Bank über die Wohnungswirtschaft, parallel noch das Studium mit vollzogen hat, dass man einfach aus diesen Erfahrungen und diesen Schätzen schon immer wieder zehren kann. Weil natürlich die heutige Zeit, wissen Sie ja auch, sehr anspruchsvoll geworden ist. Ja, ich kann mich noch daran erinnern, dass ich 2022 dort angefangen habe bei der Wohnungsbaugesellschaft, ging ja das ganze Thema los mit den Energiepreisen. Ne? Mhm. Und dann hast du natürlich bei der Fernwärmegesellschaft gleich eine große Herausforderung gehabt, die dann ein Jahr später dann auch die Wohnungsbaugesellschaft getroffen hat, durch die zum Beispiel Heizkosten, durch die Betriebskosten an sich. Das waren gleich so Themen, wo man dann richtig einsteigen konnte.
0: Also mittendrin, wie sich auch das Strategische, was man bewältigen muss als so ein Geschäftsführer, wie sich das gewandelt hat in den Jahrzehnten, das wollen wir auch mal natürlich beleuchten. Auch vor dem Hintergrund, Sie sind jetzt zwar erst 4 Jahre in Querfurt, aber haben natürlich in der Zeit alles mitgekriegt und wie sich das Unternehmen entwickelt hat seit der Wende, da sind Sie natürlich auch Top-Ansprechpartner. Deswegen würde ich Sie mal bitten, das Unternehmen mal ein bisschen näher vorzustellen.
1: Sehr gerne, sehr gerne. Also die Wohnungsbaugesellschaft ist ja der größte Anbieter in Querfurt von Wohnungen. Wir haben so um die rund 1000 Wohneinheiten und an der Wohnungsbaugesellschaft ist ja die Stadt Querfurt als Gesellschafter zu 100% beteiligt. Und die Wohnungsbaugesellschaft wiederum hat als Tochter, und das ist so die Besonderheit, die Sie ja vorhin schon angesprochen haben, die Fernwärmegesellschaft und was so Stadtwerk ähnlich ist, ja, in anderen Städten. Und die Fernwärmegesellschaft wiederum ist sogar noch an der Biogas beteiligt, zu 49%. Also ein sehr spannendes Konstrukt, wenn man so will, was uns aber auch viele Möglichkeiten gibt, so ein bisschen zu agieren, ja, weil, wie ich schon angekündigt habe, ist ja auch so ein

0: Stück weit die Fernwärmegesellschaft für die Versorgung unserer Wohneinheiten mit zuständig, mit Wärme. Und das ist ja auch ein ganz großer Faktor heutzutage, die zweiten Kosten, die Betriebskosten. Und ich sage mal, wenn man die Heizkosten so ein bisschen steuern kann, dass die sich nicht so exorbitant entwickeln wie vielleicht in anderen Städten, ist das schon ein großer Mehrwert, den wir haben. Und das versuchen wir immer mehr auch in den Fokus zu rücken, dass wir halt eine große Gesellschaft sind, aber wir haben Möglichkeiten, vieles zu steuern. Ja? Und wenn man dann noch einen Schritt weitergehen möchte, das können wir ja nachher noch gerne beleuchten, was dann auch noch alles dranhängt, auch die Biogasgesellschaft, dann hat man da schon ein sehr gutes Konstrukt und gute Voraussetzungen für die Zukunft, auch wenn es spannend ist auf jeden Fall, ja, und umfangreich.
1: Wir haben es ja kurz erläutert, dass sich die Herausforderungen seit der Wende ja deutlich geändert haben. Ich selber bin ja Mitte der 90er Jahre nach Hettstedt jetzt gezogen, also vielleicht vergleichbar, da war ich froh, dass ich eine Wohnung gekriegt habe.
0: Ja.
1: Und alles andere war nebensächlich, in welchem Zustand und sonst da was.
0: Ja.
1: Es war einfach ganz am Anfang vielleicht noch ein bisschen sowas wie Mangelverwaltung und zusehen, wie man diesen abhilft. Dann demografische Entwicklung, dann die Änderung in der Sparen, Energiepreise und so weiter. Würden Sie dem zustimmen oder dass es diese Veränderung jetzt gibt und noch weiter geben wird?
0: Es gibt sicherlich große Herausforderungen, die wir auch in der jetzigen Zeit haben. Ist natürlich immer so epochenweise, ja. Immer hast du irgendwo was Neues, was auf einen zukommt. Ich meine, jetzt im Moment ist es natürlich ganz klar die Situation an sich, dass wir, wenn wir Wohnungen herrichten wollen, was wir ja auch machen. Aber ich sage mal, das ist halt mittlerweile schon ein größerer Aufwand als vielleicht damals. Einmal von finanziellen her, dass heutzutage natürlich so eine Wohnung deutlich mehr kostet als damals. Ja, im Moment haben wir auch leider nicht die Förderbedingungen, die wir damals haben. Also Fördermittel gibt es im Moment sehr spärlich. Das ist schade, weil man ja eigentlich auch einen anderen Anspruch hat. Und drum müssen wir immer schauen, dass wir im Querverteil, uns Wohnungen rausselektieren, wenn wir sagen, das ist von der Lage her ansprechend, aber auch von der Zugänglichkeit, von der Ausstattung her, dass man dann immer fürs Jahr seine Pläne macht und versucht, dann zumindest einen größeren Umfang an Wohnungen herzurichten. Weil eins ist auch klar, die Wohnung, die wir herrichten, kriegen wir auch relativ gut vermietet. Ja, es könnten mehr sein, aber da wird man halt immer noch so ein Stück weit mit auf die Möglichkeiten, die uns da mal gegeben werden, vielleicht über Fördermittel oder mal wieder attraktive Zinssätze.
1: Von außen wirkt das auf mich so ein bisschen wieder, dass man in eine Spagatsituation langsam reinkommt. Auf der einen Seite natürlich stark steigende Baukosten, stark steigende Lohnkosten. Nicht nur das, die eigenen Leute, auch wenn man ja Leistungen kann, können ja nicht alles die eigenen machen, die bezahlen muss.
0: Ja.
1: Dann die gestiegenen Energiepreise. Und dann auf der anderen Seite immerhin noch ein Angebot machen, was für die Leute bezahlbar ist. Sehe ich das falsch oder ist es wirklich schwierig
0: geworden? Das würde ich fast so unterschreiben wollen. Ja, das ist halt die große Herausforderung. Wir müssen halt versuchen, dass wir mit unseren Kosten relativ gering bleiben, weil wir natürlich auch als Wirtschaftsunternehmen auch das wieder irgendwo reinspielen müssen, logischerweise. Ja. Aber es muss natürlich auch für den Mieter attraktiv genug sein, dass er sagt, ja, diese Wohnung mit dieser Ausstattung passt genau für mich. Ja, und das ist immer dieser interessante Spagat. Und da sind wir immer wieder auch mitunter flexibel, dass wir da verschiedene Modelle fahren, dass wir halt auch mal vielleicht den Mieter mit einspannen, ja. Dass wir halt sagen, Mensch, hier, wir richten ja alles so weit her. Du kannst dir deinen Bodenbelag vielleicht selber aussuchen oder richtest den selber ein. Also da sind wir auch ein Stück weit, sagen wir mal, kompromissbereit, ja. Aber es ist schon heutzutage ein Stück weit anders wie damals. Du musst schon mehr für den Mieter herrichten, als vielleicht noch vor 10, 20 Jahren, wo es dann relativ einfach war.
1: Ich stelle mir das auch aus einem anderen Grund schwierig vor, also eine Aufgabe mit großen Herausforderungen. So im Bekannten, was man so aufschnappt, es gibt immer solche Geschichten von Mietnomaden und so weiter, dass es die für die Vermieter manchmal rechtlich schwer ist, wirklich da vorzugehen, dass es ein bisschen, aus meiner Sicht, vielleicht ein gewisses Ungleichgewicht ist von Mieterrechten und Vermieterrechten.
0: Ja.
1: Auf der einen Seite dann immer alle möglichen Vorschriften, die immer doller werden, jetzt auch wieder ganz jüngst jetzt hier diese Beteiligung an den CO2-Kosten und alles Mögliche. Wenn wir sagen, da machen Sie vielleicht, was soll denn so ein kleiner Vermieter machen, der 1, 2, 3, 4, 5 Wohnungen hat?
0: Mhm.
1: Ich weiß nicht, das wird dann mal unattraktiver eigentlich, Mietwohnungen anzubieten.
0: Na, es wird immer umfangreicher, das stimmt schon ein Stück weit, ja. Man muss immer mehr bedenken und beachten und ich sag mal, das Thema Mietnomaden, das ist auch so ein Punkt, da haben Sie vollkommen recht. Was machen Sie denn in einem Block, wo Sie vielleicht 24 Mieter drin haben oder 40 und da ist einer dabei,

0: der, ich sage mal, ringsrum alle drangsaliert.
1: Ja.
0: Ja, das wollen sie nicht, das kriegen sie auch vorher ganz schlecht raus, weil sie natürlich, klar, machen sie, gucken sie sich den Interessenten an, holen sich auch ein paar Einkünfte oder Auskünfte vielmehr, aber es ist halt schwierig, den wirklich zu durchleuchten. Ne? Und wenn man dann jemanden drin hat, da bin ich jetzt bei Ihnen in der Wohnung oder in dem Block, der dann für Unruhe sorgt, dann über ein Gerichtsurteil dann die Räumung zu beantragen. Sie wissen selber auch, die Gerichte sind im Moment auch sehr überfordert, bis man dann einen Titel bekommt. Also es ist schon mittlerweile schwierig, jemanden schnell wieder rauszubekommen. Ja? Und natürlich verstehe ich dann auch einige Mieter, die dann sagen, Mensch, für uns ist das im Moment schwierig, dort zu wohnen. Da kann man nur auf Verständnis hoffen und wir sind da auch immer in Austausch. Aber es ist natürlich ein sehr spannendes Thema und wir versuchen jetzt immer mehr auch im Vorfeld das schon ein Stück weit rauszukristallisieren und da lieber vielleicht einmal zu sagen, okay, der Mieter jetzt in dem Moment nicht, weil wir einfach aufgrund der Erfahrung, und das waren in letzter Zeit wirklich viele, sagen müssen, dann lieber guck mal auf die Bestandsmieter, dass es denen auch gut geht weiterhin, ja.
1: Das war, ihr habt ja eingangs gesagt, dass sich über die Jahrzehnte bestimmte Schwerpunkte verschieben. Leerstand war ja auch mal so ein Thema. Das ist teilweise durch Rückbau und so weiter. Das gibt's ja alles so, geht ja alles in Wellen.
0: Na.
1: Und man hat ja auch dann natürlich, wenn damals vielleicht noch ein Mangel bestand, ein gewisses Überangebot und vor allem die Leute, die potenziell sich einmieten, verschieben sich ja
0: Ja.
1: durch die demografische Entwicklung. Ich denke mal, das Thema seniorengerechte Wohnungen oder eben, die haben es auch gesprochen, individuelle Mieterwünsche überhaupt, spielt wahrscheinlich immer eine größere Rolle.
0: Absolut. Ich sag mal, wir wissen ja auch, wir kennen ja unseren Mieterbestand und wir wissen auch, dass das Durchschnittsalter natürlich über 50 Jahre ist, ne? Und dann kann man ja schon mal schauen, wo dann die Reise hingeht. Wir versuchen natürlich unseren Mietern, so lange wie es geht, Möglichkeiten zu geben, dass sie in der Wohnung wohnen bleiben dürfen und können, ja. Aber es ist halt manchmal schwierig, wenn jemand alleinstehend ist, in der vierten Etage wohnt,
1: Ja,
0: dann nicht mehr
1: und da
0: gut zu
1: gab es ja
0: Fuß.
1: diese Baugrenzen, ab wann in den Fahrstuhl eingebaut wird. Und selbst wenn, das
0: Genau.
1: ist ja nicht so eine Sache für 1,50
0: Richtig,
1: Euro. Vor allem die
0: richtig.
1: Folgekosten.
0: Ja, jetzt,
1: Und die müssten wiederum auf Miete umgelegt werden. Und das ist ein Karussell, was sich da mal weiterdreht.
0: ohne Ende, ja. Und wenn ich das jetzt sehe, jetzt kam gestern gerade die Mitteilung, dass für 3 Millionen wieder Fördermittel möglich sind für Aufzugsanlagen, gibt es auch wieder ganz spannende Kriterien, die muss man erstmal erfüllen. Und dann bin ich ehrlich, was sind 3 Millionen für ein Land Sachsen-Anhalt?
1: Nichts.
0: Naja, also das sind halt immer so Punkte. Ja, das sind halt immer so Punkte, wo ich sage, schwierig. Aber kommen wir nochmal auf die vielleicht alleinstehende Dame oder auf den Herrn zurück. Da versuchen wir einfach nach Möglichkeiten, den, wenn es dann wirklich zum Umzug kommen muss oder soll, was Adäquates anzubieten. Ja, wir sind jetzt gerade dabei, einen Wohnblock umzubauen, dort auch barrierearme Wohnungen zu schaffen. Wir haben dort in diesem Block ganz oben eine Tagespflege integriert. Im mittleren Bereich soll dann praktisch eine ambulante Pflege, so diese häuslichen Tätigkeiten vielleicht auch mit übernehmen, in abgespeckter Version oder im Vollprogramm, je nachdem. Und da ist das Ziel einfach, dass der Mieter dort in seiner Wohnung ja so lange leben kann, wie es geht.
1: Ja,
0: Ne?
1: das ist auf
0: Und
1: alle
0: dann
1: Fälle
0: Unterstützung bekommt,
1: ein
0: wie es.
1: hehres Ziel und was, wo alle an dem Strang ziehen, das ist gut
0: Genau.
1: so. Nun ist es ja so, dass sich Deutschland sehr, sehr ambitionierte Klimaziele gesetzt hat.
0: Ja.
1: Und gerade der Gebäudesektor soll da viel, viel, viel dazu beitragen in den nächsten Jahren. Und ich erinnere mich, unter anderem haben wir uns da gesehen, dass die Wärmeplanung von Querfurt ist durch. Das war Ende letzten Jahres, war das, glaube ich, ja.
0: Richtig, richtig,
1: Genau, das war
0: genau.
1: irgendwie jetzt in der dunklen Jahreszeit, so vor einem halben Jahr rum, war die Wärmeplanung erstmal abgeschlossen. Und jetzt kommt noch ein Punkt dazu. Sie haben es ja gesprochen mit der Fernwärmegesellschaft. Haben Sie eigentlich noch mal ein Ass im Ärmel, was andere nicht haben?
0: Ja,
1: Kann man
0: das kann
1: so.
0: man so sagen, ja. Ist sicherlich eine Besonderheit, aber macht es auch so ein Stück weit spannend und vielleicht auch einen Vorteil gegenüber den anderen, ne? Weil man natürlich in der Lage ist, dort mit einer Fernwärmeplanung oder auch, ich sag mal, ein Stück weit über die nächsten Jahre hinweg, mit einer gewissen Struktur da für unsere Mieter, sagen wir mal, positive Ergebnisse zu ermöglichen. Ich nehme jetzt mal das Beispiel. Wir haben ja als Fernwärmegesellschaft die Möglichkeit, oder wir beliefern in Querfurt Süd unsere Wohneinheiten mit Fernwärme. So, die Fernwärme wird aus Erdgas erzeugt, aber zu Eintritt auch aus Biogas. So. Und beim Biogas sind wir ja relativ unabhängig. Das ist schon mal das Gute, ne? Dass man jetzt halt sagen, okay, mit der Agrargenossenschaft

0: haben wir halt unsere Vereinbarung und die erzeugen praktisch mit Mist und Mais und Gülle das Biogas, haben dort im Prinzip ein BHKW stehen, wo sie den Strom erzeugen, was für die Biogas eigentlich der Ertrag ist. Und das Abfallprodukt, wenn ich es mal so bezeichnen darf, die Wärme, die kommt dann zu uns ins Heizhaus und wir verteilen das dann so sinnbildlich an unsere Wohneinheiten, aber auch an zum Beispiel das Klinikum, Kindergärten und auch andere. Da ist halt immer so ein interessanter Ansatz, dass man versucht, die Heizkosten so gering wie möglich zu halten, weil das ist auch so ein Aspekt für die Mieter heutzutage. Die fragen natürlich auch, was kostet mich die Wohnung an sich, Kaltmiete? Wie hoch sind denn die Betriebskosten? Ne? Und ich sag mal, da haben wir zum Glück die Möglichkeit, dass wir bis Ende 2024 noch relativ gute Erdgasverträge hatten. In 25, als dann dieser Peak schon langsam wieder am Abflachen war, konnte man zum Glück nicht auf den ganz hohen Zug aufspringen müssen, sondern hat dann schon so für da mal Erdgas einkaufen können, wo ich sage, das ist schon wieder in der Region, zwar nicht so wie vor der Energiekrise, aber zumindest so ansatzweise. Und das ist natürlich für uns dann gut gewesen, dass wir jetzt auch für die nächsten Jahre wieder, sagen wir mal, eine Gewissheit haben, wo die Betriebskosten, wo die Heizkosten hingehen. Und ich denke, das ist auch ein wichtiger Punkt, dass unsere Mieter halt nicht überrascht werden von großen Preisänderungen im nächsten Jahr, weil wir wissen Sie ja selber, wenn man vielleicht Betriebskosten anpassen muss in Größenordnung, dass sich verdoppeln, gab es in einigen Regionen, einigen Städten, manchen haben sie auch verdreifacht. Das ist eine Hausnummer und
1: Ja,
0: das
1: auf
0: muss
1: alle
0: der Mieter
1: Fälle.
0: erst mal leisten können. Und da sage ich, da können wir immer noch vom Glück reden, dass wir zumindest ein bisschen was selber noch in der Hand haben und steuern können. Und deswegen ist auch dieser Punkt, dieser Biogasanlage ein wichtiger Aspekt und eine gute Voraussetzung für Querfurt, weil wir einfach da schon eine Möglichkeit haben, für die Zukunft halt dort ein Stück weit das Meer auszubauen, um halt noch, sagen wir mal, ein Stück weit mehr vom Erdgas wegzukommen, um halt auch ja, nicht so abhängig zu sein. Ne?
1: Naja, auf alle Fälle halt mal vielleicht nochmal fest, das bleibt auch bei den Voraussetzungen, die Sie haben, eine unglaublich herausfordernde Aufgabe, die Energie- und Stromversorgung in unserem Land innerhalb von ein paar Jahren völlig auf links zu drehen, nachdem alles Gewachsene und so weiter plötzlich über Bord geworfen wird. Das wird eine Riesenherausforderung. Aber vor der stehen ja auch andere. Und da wäre meine Frage, wie ist denn der Austausch mit benachbarten Wohnungsgesellschaften, die ja im Prinzip in ihren Gemeinden eine ähnliche Rolle spielen, also auf die kann sich dann der Bürgermeister verlassen, weil er sagt, hat
0: Genau.
1: er einen Partner.
0: Ja, ich sag mal, das ist halt eine sehr gute und auch mittlerweile schon gewachsene Konstellation, die wir ja haben in Querfurt und Umgebung. Also wir tauschen uns auch sehr gut aus mit Eisleben, mit Hettstedt, mit Bendorf, mit Sangerhausen. Das ist so dieses Konstrukt hier so bei uns in dem Bereich. Darüber hinaus sind wir natürlich auch mit im Verband von Sachsen-Anhalt. Da hat man auch hin und wieder auch mal eine Gesellschaft, die ähnliche Probleme haben, ähnliche Herausforderungen. Natürlich ist es in Halle ein Stück weit anders, ja, oder in Magdeburg, die haben andere Probleme. Aber ich sag mal, auch mal interessant zu hören, was da so im Moment ja, auf der Agenda steht. Ja, aber letzten Endes sind es die gleichen Faktoren. Es sind die Baukosten, es sind die momentan Finanzierungsmittel, die Zinssätze, ne? Und es sind die nicht vorhandenen Fördermittel, die uns hier in einer gewissen Art und Weise einschränken, ja. Und das ist eigentlich der Dreh- und Angelpunkt für alle anderen auch.
1: Ja, da muss man also durch und geteiltes Leid ist halbes Leid oder so, wenn man sich austauscht.
0: Ja, ja,
1: Viel mehr
0: ja.
1: kann man wahrscheinlich auf der Ebene dann auch nicht erreichen. Aber die eine oder andere Anregung wird es sicherlich geben. Wir sprachen ja davon, dass Sie ein Partner der Stadt sind, ein ganz wichtiger.
0: Ja.
1: Das äußert sich ja auch, dass Sie bestimmte Dinge auch unterstützen im Rahmen Ihrer Möglichkeiten. Ich denke, da mal richtiger fester Punkt auch in unserem Sendeplan ist im Januar, wenn es das große Fußballturnier gibt. Aber das ist ja nicht das Einzige.
0: Das stimmt, das stimmt. Wobei das immer ein sehr schönes Highlight ist, muss man ehrlich sagen, im Januar. Und da sind wir auch dankbar, dass es das gibt. Das wurde ja damals von Egger Tutschka ins Leben gerufen.
1: Ja,
0: Und
1: eine Legende, sage ich mal.
0: ja,
1: Hat auch
0: der hat
1: die ersten
0: das
1: Jahrzehnte haben wir
0: Unternehmen ein
1: zusammengearbeitet,
0: Stück
1: ja.
0: weit mitgeprägt, das stimmt schon. Und da hält man auch sehr gerne dran fest. Ja. Und man sieht auch anhand der Resonanz, ja, sei es von den Spielern, sei es von den Gästen, Mietern, aber auch von den Geschäftspartnern, ja, die aus Querfurt kommen oder Umkreis, wo man einfach sich

0: halt zur Heilpädagogischen Hilfe. Die wollen neue Tore sich besorgen, Fußballtore. Bin ich mal gespannt, wenn die da sind. Da habe ich schon gesagt, möchte ich gern mal zumindest zwei Schüsse platzieren.
1: Na klar.
0: Ja, aber wir sind des Weiteren auch mit dabei, jährlich bei der Ostereiersuche. Wir machen ja das Osterfest gemeinsam mit der Feuerwehr in Querfurt und das wird auch immer gut besucht. Das sind alles so kleine, sagen wir mal, Veranstaltungen, aber auch Projekte haben wir ja mit der Stadt schon gemeinsam umgesetzt. Ja, ich erinnere da an die Schule in Schmoon, wo wir dann letzten Endes PV aufs Dach gebracht haben und die jetzt relativ gut mit Strom versorgt wird. Ja, das bedeutet auch für die Stadt, dass sie weniger Stromkosten hat und ja, sag mal, nach 10 Jahren geht es dann ins Eigentum der Stadt über. Und dann ist es natürlich eine Win-Win-Situation für beide Seiten.
1: Ja, ich denke mal, das sind eben so eine Sachen, wo man dann so auch sich mal so ein recht erschöpft nach hinten lehnt, Schweiß abwischt und sagt, Mensch, das haben wir jetzt geschafft, weil das ja, ich behaupte jetzt mal, nicht nur die Schwierigkeiten des Projektes an sich sind, das ist, man muss durch diesen Bürokratiedschungel.
0: Ist richtig, ist richtig. Also es ist auch nicht ohne, muss ich ehrlich sagen, weil es sehr viele Konstellationen gibt, die man da auf dem Schirm haben muss. Aber da haben wir zum Glück unsere Partner, sei es die Telia GmbH oder auch unser Wirtschaftsprüfer oder auch von der Stadt, die dann immer noch mal über solche Verträge auch drüber schauen. Ja, weil natürlich, wenn du einen Pachtvertrag mit der Stadt machst, musst du natürlich alle, sagen wir mal, Punkte noch mal genau durchgehen. Es ist halt keine Privatperson oder andere Geschäftspartner, sondern es ist die Stadt. Aber das haben wir jetzt hinbekommen und es ist auch, denke ich, ein gutes Muster für zukünftige Geschichten. Ne? Da kann man immer darauf zurückgreifen und sagen, hier, wir haben ja was im Petto.
1: Haben wir noch gar nicht drüber gesprochen, dass Sie als Geschäftsführer noch gar nicht alleine sind. Sie haben ja auch Mitarbeiter. Wie strukturiert ist denn, wer ist denn alles noch mit diesem Projekt mitarbeitet,
0: Ja.
1: Wohnungsgesellschaft?
0: Na, ohne die wird es ja gar nicht gehen, muss man ja wirklich sagen. Und aufgrund des Konstruktes an sich mit der Fernwärmegesellschaft bin ich auch ganz froh, dass wir da unsere Mitarbeiter, die ja letzten Endes, kann man sich ja so vorstellen, die Fernwärmegesellschaft hat ja keine Angestellten, sondern das wird über einen Dienstleistungsvertrag von der Wohnungsbaugesellschaft mit abgedeckt. Ja? Das heißt also, die Kollegen und Kolleginnen, die haben auch da ein bisschen mehr Aufwand als vielleicht nur in der Wohnungsbaugesellschaft. Ja? Und da reden wir von der Buchhaltung, was mittlerweile 3 Mann sind. Da reden wir von unserer Verwaltung, was 5 Leute sind, die da alle mit reinspielen. Aber auch der Regiebetrieb, wo ich auch sehr froh bin, dass wir die haben. Das heißt, ein Tischler, ein sag mal, Elektriker, dann haben wir unsere 2 Maler, ein Klempner und dann den Chef des Ganzen, der auch gleichzeitig für das Heizhaus zuständig ist. Das sind alles so wichtige Personen und Mitarbeiter, wo man froh sein kann, dass man die hat, auf die man sich auch verlassen kann, weil das ganze Konstrukt funktioniert nur gemeinsam.
1: Ich ganz beim Mitzählen irgendwann den Faden verloren. So, wie viel sind es insgesamt?
0: 15.
1: 15. 15, das ist eigentlich, hört sich sehr effizient an, wenn 15 Leute 1000 Wohnungen und noch die Fernwärmegesellschaft managen sozusagen, ja?
0: Genau. Das ist wirklich so und gerade vor den Herausforderungen, die wir jetzt auch haben, ja, und immer wieder neue Sachen auf den Tisch gekommen sind. Ja, in den letzten 2 Jahren hat man fast wöchentlich irgendwelche Neuerungen gehabt, wo man sich einarbeiten musste. Die hatten wir vorhin mal angesprochen. Jetzt aktuell war es halt das spannende Projekt mit der Fernwärmegesellschaft, wo man halt einen Transformationsplan entwickeln durfte, dass man bis 2045 klimaneutral wird, unter welchen Voraussetzungen das möglich ist. Ich meine, wie gesagt, da haben wir ja in Querfurt schon gute, dass wir ein Drittel mit Biogas schon mal erzeugen. Aber wie geht die Reise weiter, ja? Und das war auch wieder so ein guter Punkt, wo man gemeinsam auch mit der Stadt, mit der kommunalen Wärmeplanung so ein Stück weit Hand in Hand gehen konnte, weil man natürlich den Input gleich verwenden konnte und dann natürlich auch ein Stück weit die Perspektive der Fernwärmegesellschaft dort dargelegt hat. Und ja, als Fernwärmegesellschaft wollen natürlich auch ein Stück weit, naja, ich sag mal, Neuanschlüsse. Ja, da haben wir Gebiete auch schon deklariert, sei es Mägdegrund, sei es an der Geistpromenade, wo man sagt, da ist auch, das wurde auch schon untersucht und das wäre auch für die Gesellschaft wirtschaftlich. Deswegen machen wir das auch, diesen Transformationsplan, weil diese Maßnahmen, die jetzt daraus folgen, sei es die Erweiterung des Netzes, oder auch die Instandhaltung, weil wir haben ein Versorgungsgebiet, das ist schon, naja, 40 Jahre alt. Da müssen wir schon mal an die Leitungen ran, die mal erneuern. Das hilft immer alles nichts. Aber wenn man das noch gefördert bekommt, ist das in der Hinsicht nochmal ein guter Anreiz für uns auch, das sukzessive jetzt umzusetzen.

0: nutzen. Und für die Neuanschlüsse ist es natürlich auch in der Hinsicht lukrativ, denn wenn wir Fördermittel bekommen, kann ich auch einen Arbeitspreis generieren, wo dann auch der Abnehmer sagt, da braucht man nicht weiter schauen. Das ist für uns das Maß der Dinge und wir wollen gerne an die Fernwärme ran. So versuchen wir das auch zu gestalten.
1: Herr Baumgartner, ich danke Ihnen mal bis zu dem Punkt. Wir haben jetzt einiges erfahren über die Wohnungsbaugesellschaft und über Ihre Fernwärmetochter und wie kompliziert oder das ist und wie man das alles zusammenbekommt. Und ich denke mal, vielleicht zum Abschluss noch mal eine kleine Vision. Was denken Sie denn? Sie sind ja erst 4 Jahre dabei, also da bleibt noch ein bisschen Gestaltungsfrist. Wie denn in den nächsten Jahren? Was gibt es denn da so für Projekte? Vielleicht über diese, sag ich mal, zwangsläufigen Dinge, die aus der Wärmeplanung resultieren, vielleicht hinaus, was Sie gestalten möchten in der schönen Quernestadt Querfurt.
0: Ja, das haben Sie sehr schön gesagt. Natürlich, wir kennen unsere Bestände, was die Wohnungsbaugesellschaft angeht. Und wir haben natürlich da schon einige Visionen und Vorstellungen, wie wir auch gewisse Gebäude entwickeln können. Ja. Wir fangen jetzt an mit dem Buchenweg und das soll natürlich perspektivisch auch weitergehen. Ich denke dann mal ein Stück weit auch, Buchenweg ist ja eher so,
1: Da
0: ich sag
1: fällt mir mal
0: mal.
1: ein, da ist der Punkt, wo wir eingespeist werden.
0: Genau. Also Buchenweg ist ja so, ich sag mal, Ü50. Wir haben auch Gebäude, wo ich sage, da möchte ich gerne oder wollen wir gerne noch ein bisschen was tun, dass man vielleicht eine Etage runternimmt, dass man die Grundrisse verändert, dass das attraktiver wird für junge Familien. In der Richtung wollen wir dann auch aktiv werden. Und bei der Fernwärmegesellschaft wollen wir halt dafür sorgen, dass wir A, unsere Kosten stabil halten und B, uns sukzessive erweitern und letzten Endes, sagen wir mal, von dem Erdgasanteil noch runterkommen, sodass wir ein bisschen mehr Biogas vielleicht mit verwenden können, um dann auch die Abhängigkeit ein bisschen zu reduzieren.
1: Also bleiben jede Menge Aufgaben und wir werden
0: Absolut.
1: sicherlich das ein oder andere Mal mit dabei sein und das auch mit der Kamera verfolgen, auf alle Fälle. Ich freue mich, dass Sie gekommen sind. Ich fand das sehr anregend und interessant zu hören, was für Probleme so ein Wohnungsunternehmen zu stemmen hat in unseren wirklich wahrlich nicht einfachen Zeiten.
0: Ja.
1: Ich wünsche Ihnen viel Erfolg dabei, denn Ihr Erfolg ist der, der sich bei vielen, vielen Menschen auszahlt. Und was soll es Besseres geben? Also nochmal,
0: Vielen
1: vielen
0: Dank
1: Dank fürs
0: dafür.
1: Kommen. Liebe Zuschauerinnen und Zuschauer, vielen Dank fürs Dranbleiben und ich hoffe, Sie schalten auch das nächste Mal wieder ein, wenn es heißt, zu Gast bei Ihrem Punkt im Fernsehen. Dankeschön.
0: Vielen Dank.

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Am Fuße der Lademannschachter Halde in Eisleben befindet sich seit vielen Jahren eine gleichnamige Gartenanlage. Dort bewirtschaftet auch Lothar Lauterbach eine Parzelle. Der Naturliebhaber ist fast jeden Tag hier draußen, fährt mit seinen 82 Lenzen noch flott den kleinen Anstieg hinauf und freut sich stets auf ein paar schöne Stunden der Entspannung mitten im Grünen.

Und so habe ich gleichzeitig für Tiere, was alles noch da drin lebt. Man kann es ja nicht alles aufzählen. Die Erbsen mache ich immer etwas zeitiger, weil wenn da diese Fliege, die Erbsfliege kommt, dann sind meine schon durch. Darum mache ich es etwas eher. Und die können auch etwas Frost vertragen. Die stehen schon 3 Wochen. Und so alles vorbereitet und es wird kein Stress, keine

Hektik, denn ich muss ja auch noch was anderes machen. Ich habe jetzt in der Laube zu schnitzen oder habe noch Flechtarbeiten zu tun. Ja, hier habe ich einen Pilz geflochten. Der ist hohe, da habe ich Stroh eingebaut und da leben diese Ohrenkneiper, Motschekäbchen, hier die Pilze. Hier habe ich überall Löcher eingebohrt, das ist wieder für die Wildbienen, aber die nehmen das nicht so gut an. Am besten nehmen sie das Schilf, wo sie dann ihre Eier reinlegen können. Am besten habe ich die Erfahrung mit Schilf. Wildbienen sind einzellebende, sogenannte Solarbienen, die hier in diese Halme reinlegen ihre Eier, legen Pollen dazu und Honig und machen das dann zu. Und die Made, die da schlüpft, die frisst sich von dem Pollen fett und verpuppt sich und kommt im nächsten Jahr als neues Insekt raus. So ist der Kreislauf geschlossen. Ihre Eltern, also ihre Mutter, die liegt ja jetzt noch drin. Die kommt raus und so fängt das dann an. Ich habe hier mir Schilf von der Auenziegelei geholt. Die Angler hatten das gemäht im Winter und haben das auf Haufen. Und da habe ich jeden Halm einzeln rausgezogen, habe es mir gebündelt und habe das hier auf mein mit Draht gerädelt. Hier so. Und das ist so zum Spannen. Und dann nehme ich die Eisensäge und säge das dann hier so.

da. So, das wird hier noch ein bisschen nachgeschnitten mit der Schere und ist es fertig, wird hingehängt und da könnte unsere Bildbienen alle reingehen. So einfach. Ist sehr kraftaufwendig. Man muss hier einige Vorbereitungen treffen. Zum Beispiel alles Eicheninitiative. Hier habe ich mir einfallen lassen, wenn ich auf den Bauernmärkten war, da waren Flechter und von denen habe ich alles was geklaut. Und die haben mir das auch freiwillig teilweise verraten. Ich habe da hier schöne Sachen hier. Habe ich Flaschenumfluchten. Schauen wir an. Das hier ist meine Eichen. Fluchtflechtarbeiterboden und das habe ich von Bad Freienwalde, da war ein Flechter, ein Korbflechter, der hat mir das verraten, wie man so einen modernen, einen neuzeitlichen Boden flechtet. Und das sieht doch gut aus. Da kommt mein Kräuterlikör rein, denn ich hatte meine Zeit, da hatte ich das noch nicht geflucht und da fiel mir so eine Flasche um, da zerplatzte, die war der Likör fort. Und seitdem umflechte ich, das sieht doch gut aus. Für mich jedenfalls.

0: Beim Kompost sollte man alle Küchenabfälle, Kartoffelschalen, alles bringe ich hoch. Und was ich hier so anfällt, hier Totpflanzen, was ich so, bloß dass die von den Sträuchern, die hatten, die lagere ich erst ein. Wenn sie brüchig sind, trete ich nur drauf und dann kommen sie auf den Kompost. Ich brauche keinen Schredder. Das ist sinnlos. Erstens macht es auf den Krach. Und das ist bei mir jedes alles lautlos.
1: Ja.
0: Ich habe hier einige Pflanzen Beinwell. Und den Beinwell verwende ich auf dem Kompost, weil da ist Dünger enthalten. Wenn der trocken ist, dann wirkt er wie Dünger. Ja? Beinwell ist auch eine Heilpflanze.
2: Und dann ist Schürzenwechsel angesagt. Denn auch seine Miniaturschnitzereien, die Herrn Lauterbach weit über die Landkreisgrenzen hinaus bekannt gemacht haben, fertigt er hier im Garten.

0: Unzählige Relikte verteilt in der Gartenlaube zeigen bereits Geschaffenes, wie beispielsweise ein Foto von seiner berühmten Waldlandschaft im Schlehenkern.
1: So, und dann jetzt setze ich mich hier hin und da werde ich mal versuchen, ein bisschen was zu zeigen. Ich habe hier Eulen, da habe ich aus der Schwarznuss, da habe ich mal so eine Nuss ausgepflanzt. Und da platzt die auseinander und da schauen mich zwei Eulengesichter an. Seitdem mache ich Eulen. So einfach ist es. Es ergibt sich alles. Ich kann über jedes eine kleine Geschichte erzählen. Es ist so, hier habe ich, das waren Anhänger für Weihnachtsbaumschmuck. Die Nüsse sind aus Weinheim, die hat mir die Frau Kramer geschickt. Und hier habe ich dann, das ist Bernstein aus der Kutsche bei Bitterfeld. Da stelle ich Kitten her. Sieht doch gut aus. Ich muss aber dazu sagen, ich habe hier von jemand Bernstein bekommen. Das war ein Armreifen, der war zerbrochen. Die Frau hat mir das geschenkt. Und das habe ich hier mit eingearbeitet in diesen Bernstein aus der Braunkohle, und das ist wirklich von der Ostsee. Bernstein, Hiddensee, 1972 war ich dort und habe Bernstein gesammelt. Da hier, ich hatte Glück, ich hatte hier so ein Riesending gefunden. Schau mal, hier. Und das ist weißer Bernstein. Und den hatte ich, also das war mein Glücksbringer. Da war ich ganzen Jahr schon, da habe ich versucht, das freizulegen, ein Insekt drin. Ja, das ist schon, ich habe so viel Zeug hier, manchmal muss ich schon die Gedanken zusammennehmen und immer wissen, wo ist was.

0: Doch nicht immer hat der Schnitzer Lust auf die recht anstrengende Arbeit, die viel Konzentration und gutes Augenmaß erfordert.
1: Und du musst ja das verkleinern, ja. Und dann müsst dann hier diese Kante, habe ich schon angedeutet, und hier kommt dann die Fenster. Und den Turm, der ist ja achteckig. Und ich kann aber nur drei von vorn zeichnen, denn ich habe ja hinten nichts, ja. Ich setze nur die erste vorn an. Und das ist nicht einfach, das ja das Verhältnis immer zu finden. Die Größe und dann die Länge, und dann muss ich das auch ja hier einpassen. Das muss ja dann hier stimmen. Schau an, der Turm muss nun hier drunter. Jetzt muss ich das alles verkleinern.
0: Beim Schnitzen denkt Herr Lauterbach manchmal auch über sein Leben nach. Die vielen schönen Stunden, die es gab, mit seiner Familie oder im Einklang mit der Natur. Die erste Liebe oder wertvolle Freundschaften. Aber auch an schreckliche Ereignisse muss er denken, die ihn bis heute nicht losgelassen haben.
1: 56 war ich hier im Kreiskrankenhaus bis 59. Und da habe ich mich immer beschäftigt. Ich habe genäht, ich habe gestickt, ich habe gemalt hier Aquarell. Ich habe auch zu Hause, habe ich Sepor gemalt, Öl. Ich war ja ein Laie und ich musste mir das irgendwie, da hat mich der Herr wegfrasiert, der war in der Freistraße, hatte da ein Malergeschäft, und der hat mir da Unterstützung gegeben, wie ich überhaupt anfangen soll. Und da habe ich sehr schöne Sachen, da habe ich eine Heidi gemalt. Eben, ich habe mich immer beschäftigt, denn Arbeit ist die beste Medizin. Und so habe ich nie Langeweile. Ich habe so vieles, manchmal denke ich, Mann, schaffst du das alles? Aber mit Ruhe und Geduld, das habe ich gelernt. Mit Geduld, die vielen Jahre, ich habe 11,5 Jahre in Krankenhäusern und Heilstätten gelebt. Und das war nicht immer einfach. Ja, der verdammte Krieg. 1945 wurde ich einberufen. Im März

nach 6 Wochen Ausbildung, da kam er nicht an die Fronte, kam die Fronten zu uns. Begegnung an der Elbe, da waren wir dabei. Und dann bin ich in die Gefangenschaft gekommen, was sich da in der Zwischenzeit abgespielt hat. Darüber kann ich nicht mehr sprechen. Entschuldigung, aber ist doch vorüber. Ich habe immer Glück gehabt. Ich habe alles überlebt. Meine 4 Kameraden sind alle tot. Weißt du was, wie wir da unter Schock gestanden haben? Da hat uns keiner getröstet. Ich bin dann in die amerikanische Gefangenschaft gekommen. Ich weiß, die kam ich als Bauernhof raus, zustande großer Schermenpanzer, das sagt da, komm. Und so ist das, hat er seinen Lauf gegeben. Und was ich in Gefangenschaft unter freiem Himmel bei Wese und dann zuletzt an der Brücke von Remagen, dort habe ich vegetiert und bin krank nach Hause gekommen, die 4 Jahre hier im Krankenhaus. Ich weiß nicht, wie ich das überlebt habe. Und heute habe ich ja viel Freude, werde ich für alles entschädigt, dass ich wieder hier so arbeiten kann. Und ja, meinen schönen Garten. Aber wenn ich da dran denke, was ich damals abgespielt hat, dann schnürt es mir die Kehle ab.

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0: 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Am 23. Mai ab 15 Uhr findet im Theater Eisleben die zentrale Feier zum Tag des Grundgesetzes in Sachsen-Anhalt statt. Besonders gewürdigt werden sollen Einsatzkräfte von Polizei und Feuerwehr. Am 27. Juni wird in der Zeit von 9:30 Uhr bis 18 Uhr zum Tag der Berg- und Hüttenleute an den Schmidtschacht Helbra eingeladen. 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

0: Hallo und herzlich willkommen, liebe Zuschauerinnen und Zuschauer bei Punktum, Ihrem regionalen Fernsehprogramm zu einer weiteren Ausgabe von Zu Gast. Und ich freue mich heute, einen Gast ganz aus dem Süden unseres Sendegebietes begrüßen zu können, nämlich Daniel Baumgarten als Geschäftsführer der Querfurter Wohnungsbaugesellschaft. Herzlich willkommen hier bei uns im Studio. Wir sind uns ja oft begegnet, wenn wir in der Querner Stadt unterwegs waren, aber das hier ist eine Premiere, aber ich denke mal, Sie und Ihr Unternehmen vorzustellen, das ist allemal wert, dass wir uns hier mal eine halbe Stunde unterhalten. Nun kennt Sie ja jeder in Querfurt, behaupte ich mal, oder fast jeder, aber vielleicht in dem nördlichen Teil des Sendegebietes vielleicht noch nicht. Deswegen natürlich die Standardfrage, die ich immer am Anfang stelle und dem Gast Gelegenheit gebe, sich vorzustellen. Wer ist denn Daniel Baumgarten?
1: Sehr schön. Erstmal vielen Dank für die Einladung. Sie haben ja recht, wir hatten es schon öfter mal probiert. Umso schöner ist es, dass es heute geklappt hat. Ja, Daniel Baumgarten ist 44 Jahre alt, kommt aus Weißenfels, hat zwei Kinder, verheiratet und gelernter Bankkaufmann, war damals dort bei der Sparkasse. Hab dann nach 13 Jahren den Absprung geschafft, bin dann in die Wohnungswirtschaft gekommen, war eine Zeit lang in Bitterfeld als kaufmännischer Leiter tätig, also um die 6 Jahre. Und nach einem Abstecher zum Landkreis ins Rechnungsprüfungsamt habe ich dann in Querfurt bei der Stellenausschreibung gesagt, hier möchtest du gerne aktiv werden. Und es hat geklappt, mittlerweile auch schon wieder über 4 Jahre dort in Querfurt. Und natürlich eine sehr schöne Herausforderung, wie Sie schon richtig gesagt haben, die Wohnungsbaugesellschaft an sich mit ihrer Tochtergesellschaft, die Fernwärmegesellschaft.
0: Darauf und kommen wir auf alle Fälle noch. Das ist eine Besonderheit. Ja.
1: Genau, genau. Also es ist schon sehr spannend. Und ich muss auch sagen, da merkt man auch immer wieder, dass man nur gut auch diese Laufbahn hat von der Bank über die Wohnungswirtschaft, parallel noch das Studium mit vollzogen hat, dass man einfach aus diesen Erfahrungen und diesen Schätzen schon immer wieder zehren kann. Weil natürlich die heutige Zeit, wissen Sie ja auch, sehr anspruchsvoll geworden ist. Ja, ich kann mich noch daran erinnern, dass ich 2022 dort angefangen habe bei der Wohnungsbaugesellschaft, ging ja das ganze Thema los mit den Energiepreisen. Ne? Mhm. Und dann hast du natürlich bei der Fernwärmegesellschaft gleich eine große Herausforderung gehabt, die dann ein Jahr später dann auch die Wohnungsbaugesellschaft getroffen hat, durch die zum Beispiel Heizkosten, durch die Betriebskosten an sich. Das waren gleich so Themen, wo man dann richtig einsteigen konnte.
0: Also mittendrin, wie sich auch das Strategische, was man bewältigen muss als so ein Geschäftsführer, wie sich das gewandelt hat in den Jahrzehnten, das wollen wir auch mal natürlich beleuchten. Auch vor dem Hintergrund, Sie sind jetzt zwar erst 4 Jahre in Querfurt, aber haben natürlich in der Zeit alles mitgekriegt und wie sich das Unternehmen entwickelt hat seit der Wende, da sind Sie natürlich auch Top-Ansprechpartner. Deswegen würde ich Sie mal bitten, das Unternehmen mal ein bisschen näher vorzustellen.
1: Sehr gerne, sehr gerne. Also die Wohnungsbaugesellschaft ist ja der größte Anbieter in Querfurt von Wohnungen. Wir haben so um die rund 1000 Wohneinheiten und an der Wohnungsbaugesellschaft ist ja die Stadt Querfurt als Gesellschafter zu 100% beteiligt. Und die Wohnungsbaugesellschaft wiederum hat als Tochter, und das ist so die Besonderheit, die Sie ja vorhin schon angesprochen haben, die Fernwärmegesellschaft und was so Stadtwerk ähnlich ist, in anderen Städten. Und die Fernwärmegesellschaft wiederum ist sogar noch an der Biogas beteiligt zu 49%. Also ein sehr spannendes Konstrukt, wenn man so will, was uns aber auch viele Möglichkeiten gibt, so ein bisschen zu agieren. Ja, weil, wie ich schon angekündigt habe, ist ja auch so ein Stück weit die Fernwärmegesellschaft für die Versorgung unserer Wohneinheiten mit zuständig, mit Wärme. Und das ist

0: ja auch ein ganz großer Faktor heutzutage, die zweiten Kosten, die Betriebskosten. Und ich sag mal, wenn man die Heizkosten so ein bisschen steuern kann, dass die sich nicht so exorbitant entwickeln wie vielleicht in anderen Städten, ist das schon ein großer Mehrwert, den wir haben. Und das versuchen wir immer mehr auch in den Fokus zu rücken, dass wir halt eine große Gesellschaft sind, aber wir haben Möglichkeiten, vieles zu steuern. Ja? Und wenn man dann noch einen Schritt weiter gehen möchte, das können wir ja nachher noch gerne beleuchten, was dann auch noch alles dranhängt, auch die Biogasgesellschaft, dann hat man da schon ein sehr gutes Konstrukt und gute Voraussetzungen für die Zukunft, auch wenn es spannend ist auf jeden Fall, ja, und umfangreich.
1: Wir haben es ja kurz erläutert, dass sich die Herausforderungen seit der Wende ja deutlich geändert haben. Ich selber bin ja Mitte der 90er Jahre nach Hettstedt jetzt gezogen, das ist vielleicht vergleichbar. Da war ich froh, dass ich eine Wohnung gekriegt habe.
0: Ja.
1: Und alles andere war nebensächlich, in welchem Zustand und sonst da was. Es war
0: Ja.
1: einfach ganz am Anfang vielleicht noch ein bisschen sowas wie Mangelverwaltung und zusehen, wie man diesen abhilft. Dann demografische Entwicklung, dann die Änderung, wir sparen Energiepreise und so weiter. Würden Sie dem zustimmen oder dass es diese Veränderung jetzt gibt und noch weiter geben wird?
0: Es gibt sicherlich große Herausforderungen, die wir auch in der jetzigen Zeit haben. Ist natürlich immer so epochenweise, ja. Immer hast du irgendwo was Neues, was auf einen zukommt. Ich meine, jetzt im Moment ist es natürlich ganz klar die Situation an sich, dass wir, wenn wir Wohnungen herrichten wollen, was wir ja auch machen. Aber ich sage mal, das ist halt mittlerweile schon ein größerer Aufwand als vielleicht damals. Einmal von finanziellen her, dass heutzutage natürlich so eine Wohnung deutlich mehr kostet als damals, ja. Im Moment haben wir auch leider nicht die Förderbedingungen, die wir damals haben. Also Fördermittel gibt es im Moment sehr spärlich. Das ist schade, weil man ja eigentlich auch einen anderen Anspruch hat. Und darum müssen wir immer schauen, dass wir im Querverteil, sag mal, uns Wohnungen rausselektieren, wo wir sagen, das ist von der Lage her ansprechend, aber auch von der Zugänglichkeit, von der Ausstattung her, dass man dann immer fürs Jahr seine Pläne macht und versucht, dann zumindest einen größeren Umfang an Wohnungen herzurichten. Weil eins ist auch klar, die Wohnung, die wir herrichten, kriegen wir auch relativ gut vermietet. Ja, es könnten mehr sein, aber da wird man halt immer noch so ein Stück weit mit auf die Möglichkeiten, die uns da mal gegeben werden, vielleicht über Fördermittel oder mal wieder attraktive Zinssätze.
1: Von außen wirkt das auf mich so ein bisschen wie dafür, dass man eine Spagatsituation langsam reinkommt. Auf der einen Seite natürlich stark steigende Baukosten, stark steigende Lohnkosten. Nicht nur das, die eigenen Leute, auch wenn man ja Leistungen kann, die können ja nicht alles die eigenen machen, die bezahlen muss.
0: Ja.
1: Dann die gestiegenen Energiepreise. Und dann auf der anderen Seite immerhin noch ein Angebot machen, was für die Leute bezahlbar ist. Sehe ich das falsch oder ist es wirklich
0: Naja,
1: schwierig geworden?
0: das würde ich fast so unterschreiben wollen. Ja, das ist halt die große Herausforderung. Wir müssen halt versuchen, dass wir mit unseren Kosten relativ gering bleiben, weil wir natürlich auch als Wirtschaftsunternehmen auch das wieder irgendwo reinspielen müssen, logischerweise. Ja, aber es muss natürlich auch für den Mieter attraktiv genug sein, dass er sagt, ja, diese Wohnung mit dieser Ausstattung passt genau für mich. Ja, und das ist immer dieser interessante Spagat. Und da sind wir immer wieder auch mitunter flexibel, dass wir da verschiedene Modelle fahren, dass wir halt auch mal vielleicht den Mieter mit einspannen, ja, dass wir halt sagen, Mensch, hier, wir richten ja alles so weit her, du kannst dir deinen Bodenbelag vielleicht selber aussuchen oder richtest den selber ein. Also da sind wir auch ein Stück weit, sagen wir mal, kompromissbereit, ja. Aber es ist schon heutzutage ein Stück weit anders wie damals. Du musst schon mehr für den Mieter herrichten, als vielleicht noch vor 10, 20 Jahren, wo es dann relativ einfach war.
1: Ich stelle mir das auch aus einem anderen Grund schwierig vor, so eine Aufgabe mit großen Herausforderungen. So im Bekannten, was man so aufschnappt, es gibt immer solche Geschichten von Mietnomaden und so weiter, dass es für die Vermieter manchmal rechtlich schwer ist, wirklich da vorzugehen. Das ist ein bisschen, aus meiner Sicht, vielleicht ein gewisses Ungleichgewicht ist von Mieterrechten und
0: Ja.
1: Vermieterrechten. Auf der einen Seite dann immer alle möglichen Vorschriften, die immer doller werden, jetzt auch wieder ganz jüngst jetzt hier diese Beteiligung an den CO2-Kosten und alles Mögliche. Wenn wir sagen, da machen Sie vielleicht, was soll denn so ein kleiner Vermieter machen, der 1, 2, 3, 4, 5 Wohnungen hat? Ich weiß nicht, das wird dann mal unattraktiver eigentlich, Mietwohnungen anzubieten.
0: Na, es wird immer umfangreicher, das stimmt schon ein Stück weit, ja. Man muss immer mehr bedenken und beachten und ich sag mal, das Thema Mietnomaden, das ist auch so ein Punkt, da haben Sie vollkommen recht. Was machen Sie denn in einem Block, wo Sie vielleicht 24 Mieter drin haben oder 40 und da ist einer dabei, der, ich sag mal, ringsrum alle drangsaliert.
1: Ja.
0: Ja. Das wollen sie nicht, das kriegen sie auch vorher ganz schlecht raus, weil sie natürlich, klar, gucken sie sich den Interessenten an, holen sich auch ein paar Einkünfte oder Auskünfte vielmehr. Aber es ist halt schwierig, den wirklich zu durchleuchten. Ne? Und wenn man dann jemanden drin hat, da bin ich jetzt bei Ihnen in der Wohnung oder in dem Block, der dann für Unruhe sorgt, dann über ein Gerichtsurteil dann die Räumung zu beantragen. Sie wissen selber auch, die Gerichte sind im Moment auch sehr überfordert, bis man dann einen Titel bekommt. Also es ist schon mittlerweile schwierig, jemanden schnell wieder rauszubekommen. Ja, und natürlich verstehe ich dann auch einige Mieter, die dann sagen, Mensch, für uns ist das im Moment schwierig, dort zu wohnen. Da kann man nur auf Verständnis hoffen und wir sind da auch immer in Austausch. Aber es ist natürlich ein sehr spannendes Thema und wir versuchen jetzt immer mehr auch im Vorfeld das schon ein Stück weit rauszukristallisieren und da lieber vielleicht einmal zu sagen, okay, der Mieter jetzt in dem Moment nicht, weil wir einfach aufgrund der Erfahrung, und das waren in letzter Zeit wirklich viele, sagen müssen, dann lieber guck mal auf die Bestandsmieter, dass es denen auch gut geht weiterhin, ja.
1: Das war, ich habe ja eingangs gesagt, dass sich über die Jahrzehnte bestimmte Schwerpunkte verschieben. Leerstand war ja auch mal so ein Thema. Das ist teilweise durch Rückbau und so weiter. Das gibt's ja alles so, geht ja alles in Wellen. Na. Und man hat ja auch dann natürlich, wenn damals vielleicht noch ein Mangel bestand, ein gewisses Überangebot und vor allem die Leute, die potenziell sich einmieten, verschieben sich ja, durch die demografische Entwicklung. Ich denke mal, das Thema seniorengerechte Wohnungen oder, die haben es auch gesprochen, individuelle Mieterwünsche überhaupt, spielt wahrscheinlich immer eine größere Rolle.
0: Absolut. Ich sag mal, wir wissen ja auch, wir kennen ja unseren Mieterbestand und wir wissen auch, dass das Durchschnittsalter natürlich über 50 Jahre ist. Ne? Und dann kann man ja schon mal schauen, wo dann die Reise hingeht. Wir versuchen natürlich unseren Mietern, so lange wie es geht, Möglichkeiten zu geben, dass sie in der Wohnung wohnen bleiben dürfen und können. Ja? Aber es ist halt manchmal schwierig, wenn jemand alleinstehend ist, in der vierten Etage wohnt, dann
1: ja, nicht mehr und gut da gab es ja diese Baugrenzen, ab wann in den Fahrstuhl eingebaut wird. Und selbst wenn, das ist ja nicht so eine Sache für 1,50 Euro.
0: Richtig.
1: Vor allem die Folgekosten.
0: Ja,
1: und die müssten wiederum auf Miete umgelegt werden. Und das ist ein Karussell, was sich da mal weiterdreht.
0: Ohne Ende, ja. Und wenn ich das jetzt sehe, jetzt kam gestern gerade die Mitteilung, dass für 3 Millionen wieder Fördermittel möglich sind für Aufzugsanlagen. Gibt es auch wieder ganz spannende Kriterien, die muss man erstmal erfüllen. Und dann bin ich ehrlich, was sind 3 Millionen für Land Sachsen-Anhalt?
1: Nichts.
0: Ja, also das sind halt immer so Punkte, das sind halt immer so Punkte, wo ich sage, schwierig. Aber kommen wir nochmal auf die vielleicht alleinstehende Dame oder auf den Herrn zurück. Da versuchen wir einfach nach Möglichkeiten, den, wenn es dann wirklich zum Umzug kommen muss oder soll, was Adäquates anzubieten. Ja, wir sind jetzt gerade dabei, einen Wohnblock umzubauen, dort auch barrierearme Wohnungen zu schaffen. Wir haben dort in diesem Block ganz oben eine Tagespflege integriert. Im mittleren Bereich soll dann praktisch eine ambulante Pflege so diese häuslichen Tätigkeiten vielleicht auch mit übernehmen, in abgespeckter Version oder im Vollprogramm, je nachdem. Und da ist es hier einfach, dass der Mieter dort in seiner Wohnung so lange leben kann, wie es geht.
1: Ne? Ja,
0: so und dann Fälle Unterstützung bekommt.
1: Ihres Ziel und was, wo alle an dem Strang ziehen, das ist gut so. Nun ist es ja so, dass sich Deutschland sehr, sehr ambitionierte Klimaziele gesetzt hat.
0: Ja.
1: Und gerade der Gebäudesektor soll da viel, viel, viel dazu beitragen in den nächsten Jahren. Mhm. Und ich erinnere mich, war unter anderem haben wir uns da gesehen, dass die Wärmeplanung von Querfurt ist durch. Das war Ende letzten Jahres, war das, glaube ich, ja.
0: Richtig, richtig.
1: Genau, das war wie jetzt in der dunklen Jahreszeit, so vor einem halben Jahr rum, war die Wärmeplanung erstmal abgeschlossen. Und jetzt kommt noch ein Punkt dazu. Sie haben es ja gesprochen mit der Fernwärmegesellschaft. Haben Sie eigentlich nochmal ein Ass im Ärmel, was andere nicht haben?
0: Ja, das kann man so sagen. Ja. Ist sicherlich eine Besonderheit, aber macht es auch so ein Stück weit spannend und vielleicht auch einen Vorteil gegenüber den anderen. Ne? Weil man natürlich in der Lage ist, dort mit einer Fernwärmeplanung oder ich sag mal, ein Stück weit über die nächsten Jahre hinweg mit einer gewissen Struktur da für unsere Mieter, sagen wir mal, positive Ergebnisse zu ermöglichen. Ich nehme jetzt mal das Beispiel. Wir haben ja als Fernwärmegesellschaft die Möglichkeit, oder wir beliefern in Querfurt Süd unsere Wohneinheiten mit Fernwärme. Mhm. So, die Fernwärme wird aus Erdgas erzeugt, aber zu Eintritte auch aus Biogas. So. Und beim Biogas sind wir ja relativ unabhängig. Das ist schon mal das Gute, ne? Dass wir halt sagen, okay, mit der Agrargenossenschaft haben wir halt unsere Vereinbarung Und die erzeugen praktisch mit Mist und Mais und Gülle das Bio.

0: Biogas, haben dort im Prinzip ein BHKW stehen, wo sie den Strom erzeugen. Im Moment ja, auf der Agenda steht, ja, aber letzten Endes sind es die gleichen Faktoren. Es sind die Baukosten, es sind die momentanen Finanzierungsmittel, die Zinssätze, ne? Und es sind nicht die oder es sind die nicht vorhandenen Fördermittel, die uns hier in einer gewissen Art und Weise einschränken, ja. Und das ist eigentlich der Dreh- und Angelpunkt für alle anderen auch.
1: Ja, da muss man also durch und geteiltes Leid ist halbes Leid oder so, wenn man sich austauscht. Viel mehr kann man wahrscheinlich auf der Ebene dann auch nicht erreichen. Aber die eine oder andere Anregung wird es sicherlich geben. Wir sprachen ja davon, dass Sie ein Partner der Stadt sind, ein ganz wichtiger. Das äußert sich ja auch, dass Sie bestimmte Dinge auch unterstützen im Rahmen Ihrer Möglichkeiten. Ich denke, da mal ein richtiger fester Punkt auch in unserem Sendeplan ist im Januar, wenn es das große Fußballturnier gibt. Aber das ist ja nicht das Einzige.
0: Das stimmt, das stimmt. Wobei das immer ein sehr schönes Highlight ist, muss man ehrlich sagen, im Januar. Und da sind wir auch dankbar, dass es das gibt. Das wurde ja damals von Egger Tutschka ins Leben gerufen.
1: Ja,
0: Und
1: eine Legende, sag ich mal.
0: ja,
1: Hat auch
0: das,
1: viel,
0: da
1: die ersten
0: das
1: Jahrzehnte haben wir ja
0: Unternehmen ein
1: zusammengearbeitet,
0: Stück weit
1: ja.
0: mitgeprägt, das stimmt schon. Und da hält man auch sehr gerne dran fest. Ja. Und man sieht auch anhand der Resonanz, ja, sei es von den Spielern, sei es von den Gästen, Mietern, aber auch von den Geschäftspartnern, ja, die aus Querfurt kommen oder Umkreis, wo man einfach sich mal findet, ein schönes Fußballturnier genießen kann und auch mal sich austauschen kann. Ja. Das hat schon was. Und ich sag mal, letzten Endes kommt auch immer dieser Spendenertrag einem Verein aus der Region zugute. Und das ist eigentlich einmal so auch so ein Schlüssel mit, dass man sagt, ja, wir sind jetzt alle zusammen, wir tun was Gutes und können das hier auch vor Ort tun. Ja. Und das, in diesem Jahr war es ja mit der heilpädagogischen Hilfe, die ja, wir haben ja insgesamt 7.700 Euro an Spenden eingenommen und teilen das ja auf mit dem VfL für die Nachwuchsarbeit. Und der andere Teil geht halt zur heilpädagogischen Hilfe, die wollen neue

0: gemeinsam umgesetzt. Ja, ich erinnere da an die Schule in Schmoon, wo wir dann letzten Endes PV aufs Dach gebracht haben und die jetzt relativ gut mit Strom versorgt wird. Ja, das bedeutet auch für die Stadt, dass sie weniger Stromkosten hat. Und ja, sag mal, nach 10 Jahren geht das dann ins Eigentum der Stadt über. Und dann ist es natürlich eine Win-Win-Situation für beide Seiten.
1: Ja, ich denke mal, das sind eben so eine Sachen, wo man dann so auch sich mal so ein recht erschöpft nach hinten lehnt, Schweiß abwischt und sagt, Mensch, das haben wir jetzt geschafft, weil das ja, ich behaupte jetzt mal, nicht nur die Schwierigkeiten des Projektes an sich sind, das ist, man muss durch diesen Bürokratiedschungel.
0: Ist richtig, ist richtig. Also es ist auch nicht ohne, muss ich ehrlich sagen, weil es sehr viele Konstellationen gibt, die man da auf dem Schirm haben muss. Aber da haben wir zum Glück unsere Partner, sei es die TEA GmbH oder auch unser Wirtschaftsprüfer oder auch von der Stadt, die dann immer noch mal über solche Verträge auch drüber schauen. Ja, weil natürlich, wenn du einen Pachtvertrag mit der Stadt machst, musst du natürlich alle sagen wir mal, Punkte nochmal genau durchgehen. Es ist halt keine Privatperson oder andere Geschäftspartner, sondern es ist die Stadt. Aber das haben wir jetzt hinbekommen und es ist auch, denke ich, ein gutes Muster für zukünftige Geschichten. Ne? Da kann man nur darauf zurückgreifen und sagen, hier, wir haben ja was im Petto.
1: Haben wir noch gar nicht drüber gesprochen, dass Sie als Geschäftsführer da gar nicht alleine sind. Sie haben ja auch Mitarbeiter. Wie strukturiert ist denn, wer ist denn alles noch mit diesem Projekt mitarbeitet,
0: Ja.
1: Wohnungsgesellschaft?
0: Na, ohne die würde es ja gar nicht gehen, muss man ja wirklich sagen. Und aufgrund des Konstruktes an sich mit der Fernwärmegesellschaft bin ich auch ganz froh, dass wir da unsere Mitarbeiter, die ja letzten Endes, kann man sich ja so vorstellen, die Fernwärmegesellschaft hat ja keine Angestellten, sondern das wird über einen Dienstleistungsvertrag von der Wohnungsbaugesellschaft mit abgedeckt. Ja? Das heißt also, die Kollegen und Kolleginnen, die haben auch da ein bisschen Versorgungsgebiet, das ist schon, naja, 40 Jahre alt. Da müssen wir schon mal an die Leitung ran, die mal erneuern. Das hilft immer alles nichts. Aber wenn man das noch gefördert bekommt, ist das in der Hinsicht nochmal ein guter Anreiz für uns auch, das sukzessive jetzt umzusetzen. Und für die Neuanschlüsse ist es natürlich auch in der Hinsicht lukrativ. Denn wenn wir Fördermittel bekommen, kann ich auch einen Arbeitspreis generieren, wo dann auch der Abnehmer sagt, da braucht man nicht weiter schauen. Das ist für uns das Maß der Dinge und wir wollen gerne an die Fernwärme ran. So versuchen wir das auch zu gestalten.
1: Herr Baumgart, ich danke Ihnen mal bis zu dem Punkt. Wir haben jetzt einiges erfahren über die Wohnungsbaugesellschaft und über Ihre Fernwärmetochter und wie kompliziert oder das ist und wie man das alles zusammenbekommt. Und ich denke mal, vielleicht zum Abschluss noch mal eine kleine Vision. Was denken Sie denn? Sie sind ja erst 4 Jahre dabei, also da bleibt noch ein bisschen Gestaltungsfrist. Wie denn in den nächsten Jahren? Was gibt es denn da so für Projekte? Vielleicht über diese, sag ich mal, zwangsläufigen Dinge, die aus der Wärmeplanung resultieren, vielleicht hinaus, was Sie gestalten möchten in der schönen kleinen Stadt Querfurt.
0: Ja, das haben Sie sehr schön gesagt. Natürlich, wir kennen unsere Bestände, was die Wohnungsbaugesellschaft angeht. Und wir haben natürlich da schon einige Visionen und Vorstellungen, wie wir auch gewisse Gebäude entwickeln können. Ja. Wir fangen jetzt an mit dem Buchenweg und das soll natürlich perspektivisch auch weitergehen. Ich denke dann mal ein Stück weit auch, Buchenweg ist ja eher so,
1: Da
0: ich
1: fällt
0: sag
1: mir
0: mal.
1: ein, da ist der Punkt, wo wir eingespeist werden.
0: Genau. Also Buchenweg ist ja so, ich sag mal, Ü50. Wir haben auch Gebäude, wo ich sage, da möchte ich gerne oder wollen wir gerne noch ein bisschen was tun, dass wir vielleicht eine Etage runternehmen, dass man die Grundrisse verändert, dass das attraktiver wird für junge Familien. In der Richtung wollen wir dann auch aktiv werden. Und bei der Fernwärmegesellschaft wollen wir halt dafür sorgen, dass wir A, unsere Kosten stabil halten und B, uns sukzessive erweitern und letzten Endes, sagen wir mal, von dem Erdgasanteil noch runterkommen, sodass wir ein bisschen mehr Biogas vielleicht mit verwenden können, um dann auch die Abhängigkeiten ein bisschen zu reduzieren.
1: Also bleiben jede Menge Aufgaben und wir werden
0: Absolut.
1: sicherlich das ein oder andere Mal mit dabei sein und das auch mit der Kamera verfolgen, auf alle Fälle. Ich freue mich, dass Sie gekommen sind. Ich fand das sehr anregend und interessant zu hören, was für Probleme so ein Wohnungsunternehmen ja zu stemmen hat in unseren wirklich wahrlich nicht einfachen Zeiten.
0: Ja.
1: Ich wünsche Ihnen viel Erfolg dabei, denn Ihr Erfolg ist der, der sich bei vielen, vielen Menschen auszahlt. Und was soll es Besseres geben? Also nochmal,
0: Vielen
1: vielen
0: Dank,
1: Dank fürs
0: Jeff.
1: Kommen. Liebe Zuschauerinnen und Zuschauer, vielen Dank fürs Dranbleiben und ich hoffe, Sie schalten auch das nächste Mal wieder ein. Das heißt, zu Gast bei Ihrem Punkt im Fernsehen. Dankeschön.
0: Vielen Dank.

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Am Fuße der Lademannschachter Halde in Eisleben befindet sich seit vielen Jahren eine gleichnamige Gartenanlage. Dort bewirtschaftet auch Lothar Lauterbach eine Parzelle. Der Naturliebhaber ist fast jeden Tag hier draußen, fährt mit seinen 82 Lenzen noch flott den kleinen Anstieg hinauf und freut sich stets auf ein paar schöne Stunden der Entspannung mitten im Grünen.

0: gucken wir mal hier rein. Alles in Ordnung. Ja, hier habe ich in der Nacht Kerzen reingestellt. Es waren ja wieder Frost gerade die Nacht. Und das macht was aus. Wir sind immer 15 Grad drin jetzt. Müssen wir mal gucken. Die Kaiserkronen haben sich nicht gelegt, sonst bei Frost, da hängt dann die Kippe. Aber ist alles gut überstanden. Stachelbeeren gibt es wieder Massen. Ich esse sie ja grün als Kompott und sie sind auch nicht erfroren. Wirklich gut. Da habe ich noch einen. Ich esse gerne grüne Stachelbeeren. Ich bin fast jeden Tag hier im Garten. Und dann stelle ich mich her und erfreue mich an der Blütenpracht. Die Farben, gelb, blau, violett, alles da. Und so habe ich meine Freude. Und das ist meine Welt hier, in diesem Garten. Wenn ich nicht mehr hierher gehen kann, dann bin ich nicht mehr.
1: So macht es ihm auch viel Spaß, für kleine Probleme großartige Lösungen zu finden.
0: Bis vor wenigen Jahren konnten wir noch verbrennen. Und da habe ich mir jetzt was einfallen lassen. Jetzt stapel ich das alles hier auf. Und da habe ich im Winter beobachtet, wenn die Sonne so schien, da saß ein Zaunkönig drin und suchte sich da. Da sind nämlich Insekten, die da reingehen und das sich als Winterquartier aussuchen. Und wenn die Sonne warm scheint, dann kommen sie raus und der Zaunkönig hat sie dann alle weggefangen. Mhm. Und so habe ich gleichzeitig für Tiere, was alles noch da drin lebt, man kann es ja nicht alles aufzählen. Die Erbsen mache ich immer etwas zeitiger, weil wenn da diese Fliege, die Erbsfliege kommt, dann sind meine schon durch. Mhm. Darum mache ich es etwas. Und die können auch etwas Frost vertragen. Die stehen schon 3 Wochen. Und so habe ich alles vorbereitet und es wird kein Stress, keine Hektik, denn ich muss ja auch noch was anderes machen. Ich habe jetzt in der Laube zu schnitzen oder habe noch Flechtarbeiten zu tun. Ja, hier habe ich einen Pilz geflochten. Der ist hohe, da habe ich Stroh eingebaut und da leben diese Ohrenkneiper, Motschekälbchen, hier die Pilze, hier habe ich überall Löcher eingebohrt, das ist wieder für die Wildbienen, aber die nehmen das nicht so gut an. Am besten nehmen sie das Schilf.

Wo sie dann ihre Eier reinlegen können. Am besten habe ich die Erfahrung mit Schilf. Wildbienen sind einzellebende, sogenannte Solarbienen, die hier in diese Halme reinlegen ihre Eier, legen Pollen dazu und Honig und machen das dann zu. Und die Made, die da schlüpft, die frisst sich von dem Pollen fett und verpuppt sich und kommt im nächsten Jahr als neues Insekt raus. So ist der Kreislauf geschlossen. Ihre Eltern, also ihre Mutter, die liegt ja jetzt noch drin. Die kommt raus und so fängt das dann an. Ich habe hier mir Schilf von der Auenziegelei geholt. Die Angler hatten das gemäht im Winter und haben das auf Haufen. Und da habe ich jeden Halm einzeln rausgezogen, habe es mir gebündelt und habe das hier auf mein mit Draht geregelt. Hier so. Und das ist so zum Spannen. Und dann nehme ich die Eisensäge und säge das dann hier so.

da. So, das wird hier noch ein bisschen nachgeschnitten mit der Schere und ist es fertig, wird hingehängt und da könnt ihr unsere Bildbienen alle reingehen. So einfach. Ist sehr kraftaufwendig. Man muss hier einige Vorbereitungen treffen. Zum Beispiel das alles abbinden.

Ich habe hier eine Cassingsfrühe mir gekauft. Das ist eine zeitige Kirsche. Und da habe ich mir von Paul Kurze aus Erdeborn mir noch Reiser geholt von der Maibüro. Und habe ich aufgefroppt und das ist mir gelungen. Jetzt habe ich 2 Sorten Kirschen auf einem Baum. Habe ich immer schöne Früchte. Und meine Wildbienen, wenn die dann rauskommen, die bestäuben das alles. Und da habe ich hohe Erträge. Auch mit den Aprikosen hatte ich. Bloß in diesem Jahr sind viele Aprikosen erfroren. Hier habe ich überall rundherum diese Sichtblenden geflochten. Und die müssen immer mal erneuert werden. Und da habe ich in diesem Jahr wieder mal ein neues angefangen. Das mache ich dann hier so rein. Und dann geht das hier los. Wird wieder angefangen. Hier. So, und dann geht das einfach. So. Immer schön langsam. Hab da sehr viel Spaß dran. Muss man immer aufpassen, dass man immer eins ums andere. So. Das. Und das schneide ich dann hinten ab. Und hier setze ich dann wieder ein neues an. Und so geht das dann immer weiter rundherum. Immer so. Hier so rum. Nochmal rum. So. So ist ein bisschen Kraft aufwendig. Wenn ich hier solche Arbeiten mache, dann kann ich nicht diese Miniaturen schnitzen. Dann habe ich das Gefühl nicht mehr. Hier, jetzt werden ja die Hände hart. Und es ist ja auch Kraft. Man muss ja Kraft aufwenden. Und dann wird das hier so, dass das schön eng wird. Alles Eicheninitiative. Hier habe ich mir einfallen lassen, wenn ich auf den Bauernmärkten war, da waren Flechter und von denen habe ich alles was geklaut. Und die haben mir das auch freiwillig teilweise verraten. Ich habe da hier schöne Sachen hier, habe ich Flaschen umfluchten. Schauen wir an. Das hier ist meine Eichen. Flechtarbeiterboden und das habe ich von Bad Freienwalde, da war ein Flechter, ein Korbflechter, da hat mir das verraten, wie man so einen modernen, einen neuzeitlichen Boden flechtet. Und das sieht doch gut aus. Da kommt mein Kräuterlikör rein, denn ich hatte meine Zeit, da hatte ich das noch nie geflochten, da fiel mir so eine Flasche um, die zerplatzte, die war der Likör fort. Und seitdem umflechte ich, das sieht doch gut aus. Für mich jedenfalls.

0: Beim Kompost sollte man alle Küchenabfälle, Kartoffelschalen, alles bringe ich hoch. Und was ich hier so anfällt, hier Totpflanzen, was ich so, bloß dass die von den Sträuchern, die hatten, die lagere ich erst ein. Wenn sie brüchig sind, trete ich nur drauf und dann kommen sie auf den Kompost. Ich brauche keinen Schredder. Das ist sinnlos. Erstens macht es auf den Krach. Und das ist bei mir jedes alles lautlos.
1: Ja.
0: Ich habe hier einige Pflanzen Beinwell. Und den Beinwell verwende ich auf dem Kompost, weil da ist Dünger enthalten. Wenn der trocken ist, der wirkt er wie Dünger. Ja? Beinwell ist auch eine Heilpflanze.
2: Und dann ist Schürzenwechsel angesagt, denn auch seine Miniaturschnitzereien, die Herrn Lauterbach weit über die Landkreisgrenzen hinaus bekannt gemacht haben, fertigt er hier im Garten. Unzählige Relikte verteilt in der Gartenlaube zeigen bereits Geschaffenes, wie beispielsweise ein Foto von seiner berühmten Waldlandschaft im Schlehenkern.
0: So, und jetzt setze ich mich hier hin und da will ich mal versuchen, ein bisschen was zu zeigen. Ich habe hier Eulen, da habe ich aus der Schwarznuss, habe ich mal so eine Nuss ausgepflanzt, da platzt die auseinander und da schauen mich zwei Eulengesichter an. Seitdem mache ich Eulen. So einfach ist es. Es ergibt sich alles. Ich kann über jedes eine kleine Geschichte erzählen. Es ist so, hier habe ich, das sind waren Anhänger für Weihnachtsbaumschmuck. Die Nüsse sind aus Weinheim, die hat mir die Frau Kramer geschickt. Und hier habe ich dann, das ist Bernstein aus der Kutsche bei Bitterfeld. Da stelle ich Ketten her. Sieht doch gut aus. Ich muss aber dazu sagen, ich habe hier von jemand Bernstein bekommen. Das war ein Armreifen, der war zerbrochen. Die Frau hat mir das geschenkt und das habe ich hier mit eingearbeitet in diesem Bernstein aus der Braunkohle. Und das ist wieder von der Ostsee. Bernstein, Hiddensee. 1972 war ich dort und habe Bernstein gesammelt. Der hier, ich hatte Glück. Ich hatte hier so ein Riesending gefunden. Schau mal, hier. Und das ist weißer Bernstein. Und den hatte ich, also das war mein Glücksbringer. Da war ich ganzen Jahr schon, da habe ich versucht, das freizulegen, ein Insekt drin. Ja, das ist schon, ich habe so viel Zeug hier. Manchmal muss ich schon die Gedanken zusammennehmen und immer wissen, wo ist was.

0: Doch nicht immer hat der Schnitzer Lust auf die recht anstrengende Arbeit, die viel Konzentration und gutes Augenmaß erfordert.
1: Und du musst ja das verkleinern, ja? Und dann muss dann hier diese Kante, habe ich schon angedeutet, und hier kommt dann die Fenster. Und den Turm, der ist ja achteckig. Und ich kann aber nur drei von vorn zeichnen, denn ich habe ja hinten nichts, ja? Ich setze nur die erste vorn an. Und das ist nicht einfach, das ja das Verhältnis immer zu finden. Die Größe und dann die Länge, und dann muss ich das auch ja hier einpassen. Das muss ja dann hier stimmen. Schau an, der Turm muss nun hier drunter. Jetzt muss ich das alles verkleinern.
0: Beim Schnitzen denkt Herr Lauterbach manchmal auch über sein Leben nach. Die vielen schönen Stunden, die es gab mit seiner Familie oder im Einklang mit der Natur. Die erste Liebe oder wertvolle Freundschaften. Aber auch an schreckliche Ereignisse muss er denken, die ihn bis heute nicht losgelassen haben.
1: 56 war ich hier im Kreiskrankenhaus bis 59. Und da habe ich mich immer beschäftigt. Ich habe genäht, ich habe gestickt, ich habe gemalt hier Aquarell. Ich habe auch zu Hause habe ich Seepohr gemalt, Öl. Ich war ja ein Laie und ich musste mir das irgendwie, und da hat mich der Herr Wegfraß, ja, da war in der Freistraße, hatte da ein Malergeschäft, und der hat mir da Unterstützung gegeben, wie ich überhaupt anfangen soll. Und habe ich sehr schöne Sachen, da habe ich eine Heidi gemalt. Eben, ich habe mich immer beschäftigt, denn Arbeit ist die beste Medizin. Und so habe ich nie Langeweile. Ich habe so vieles manchmal, denke ich, Mann, schaffst du das alles? Aber mit Ruhe und Geduld, Geduld, das habe ich gelernt. Mit Geduld, die vielen Jahre, ich habe 11,5 Jahre in Krankenhäusern und Heilstätten gelebt. Und das war nicht immer einfach. Ich hatte den verdammten Krieg. 1945 wurde ich einberufen, im März. Nach 6 Wochen Ausbildung, da kam er nicht an die Front, da kamen die Fronten zu uns. Begegnung an der Elbe, da waren wir dabei. Und dann bin ich in die Gefangenschaft gekommen, was sich da in der Zwischenzeit abgespielt hat. Darüber kann ich nicht mehr sprechen. Entschuldigung, aber das ist doch vorüber. Ich habe immer Glück gehabt. Ich habe alles überlebt. Meine vielen Kameraden sind alle tot. Weißt du, was, wie wir da unter Schock gestanden haben? Da hat uns keiner getröstet. Ich bin dann in amerikanische Gefangenschaft gekommen. Ich weiß, die kam ich als Bauernhof raus, zustande großer Scherben und Panzer. Da sagt er, komm an. Na, und so ist das, hat er seinen Lauf gegeben. Und was ich in Gefangenschaft unter freiem Himmel, bei Wesel und dann zuletzt an der Brücke von Remagen. Dort habe ich vegetiert und bin krank nach Hause gekommen, die 4 Jahre hier im Krankenhaus. Ich weiß nicht, wie ich das überlebt habe. Und heute habe ich ja viel Freude, heute werde ich für alles entschädigt, dass ich wieder hier so arbeiten kann. Und ich habe meinen schönen Garten. Aber wenn ich daran denke, was ich damals abgeschmiert hat, dann schnürt es mir die Kehle ab.

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0: 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Am 23. Mai ab 15 Uhr findet im Theater Eisleben die zentrale Feier zum Tag des Grundgesetzes in Sachsen-Anhalt statt. Besonders gewürdigt werden sollen Einsatzkräfte von Polizei und Feuerwehr. Am 27. Juni wird in der Zeit von 9:30 Uhr bis 18 Uhr zum Tag der Berg- und Hüttenleute an den Schmidtschacht Helbra eingeladen. 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

0: Hallo und herzlich willkommen, liebe Zuschauerinnen und Zuschauer bei Punktum, Ihrem regionalen Fernsehprogramm zu einer weiteren Ausgabe von Zu Gast. Und ich freue mich heute, einen Gast ganz aus dem Süden unseres Sendegebietes begrüßen zu können, nämlich Daniel Baumgarten als Geschäftsführer der Querfurter Wohnungsbaugesellschaft. Herzlich willkommen hier bei uns im Studio. Wir sind uns ja oft begegnet, wenn wir in der Querner Stadt unterwegs waren, aber das hier ist eine Premiere, aber ich denke mal, Sie und Ihr Unternehmen vorzustellen, das ist allemal wert, dass wir uns hier mal eine halbe Stunde unterhalten. Nun kennt Sie ja jeder in Querfurt, behaupte ich mal, oder fast jeder, aber vielleicht in dem nördlichen Teil und des Sendegebietes vielleicht noch nicht. Deswegen natürlich die Standardfrage, die ich immer am Anfang stelle und dem Gast Gelegenheit gebe, sich vorzustellen. Wer ist denn Daniel Baumgarten?
1: Sehr schön. Erstmal vielen Dank für die Einladung. Sie haben ja recht, wir hatten es schon öfter mal probiert. Umso schöner ist es, dass es heute geklappt hat. Ja, Daniel Baumgarten ist 44 Jahre alt, kommt aus Weißenfels, hat zwei Kinder, verheiratet und gelernter Bankkaufmann, war damals dort bei der Sparkasse. Hab dann nach 13 Jahren den Absprung geschafft, bin dann in die Wohnungswirtschaft gekommen, war eine Zeit lang in Bitterfeld als kaufmännischer Leiter tätig, also um die 6 Jahre. Und nach einem Abstecher zum Landkreis ins Rechnungsprüfungsamt habe ich dann in Querfurt bei der Stellenausschreibung gesagt, hier möchtest du gerne aktiv werden. Und es hat geklappt, mittlerweile auch schon wieder über 4 Jahre dort in Querfurt. Und natürlich eine sehr schöne Herausforderung, wie Sie schon richtig gesagt haben, die Wohnungsbaugesellschaft an sich mit ihrer Tochtergesellschaft, die Fernwärmegesellschaft.
0: Darauf kommen wir auf alle Fälle noch. Das ist eine Besonderheit. Ja.
1: Genau. Also das ist schon sehr spannend. Und ich muss auch sagen, da merkt man auch immer wieder, dass man nur gut auch diese Laufbahn hat von der Bank über die Wohnungswirtschaft, parallel noch das Studium mit vollzogen hat, dass man einfach aus diesen Erfahrungen und diesen Schätzen schon immer wieder zehren kann. Weil natürlich die heutige Zeit, wissen Sie ja auch, sehr anspruchsvoll geworden ist. Ja, ich kann mich noch daran erinnern, dass ich 2022 dort angefangen habe bei der Wohnungsbaugesellschaft, ging ja das ganze Thema los mit den Energiepreisen. Ne? Mhm. Und dann hast du natürlich bei der Fernwärmegesellschaft gleich eine große Herausforderung gehabt, die dann ein Jahr später dann auch die Wohnungsbaugesellschaft getroffen hat, durch die zum Beispiel Heizkosten, durch die Betriebskosten an sich. Das waren gleich so Themen, wo man dann richtig einsteigen konnte.
0: Also mittendrin, wie sich auch das Strategische, was man bewältigen muss als so ein Geschäftsführer, wie sich das gewandelt hat in den Jahrzehnten, das wollen wir auch mal natürlich beleuchten. Auch vor dem Hintergrund, Sie sind jetzt zwar erst 4 Jahre in Querfurt, aber haben natürlich in der Zeit alles mitgekriegt und wie sich das Unternehmen entwickelt hat seit der Wende, da sind Sie natürlich auch Top-Ansprechpartner. Deswegen würde ich Sie mal bitten, das Unternehmen mal ein bisschen näher vorzustellen.
1: Sehr gerne. Also die Wohnungsbaugesellschaft ist ja der größte Anbieter in Querfurt von Wohnungen. Wir haben so um die rund 1000 Wohneinheiten und an der Wohnungsbaugesellschaft ist ja die Stadt Querfurt als Gesellschafter zu 100% beteiligt. Und die Wohnungsbaugesellschaft wiederum hat als Tochter, und das ist so die Besonderheit, die Sie ja vorhin schon angesprochen haben, die Fernwärmegesellschaft und was so Stadtwerk ähnlich ist, ja, in anderen Städten. Und die Fernwärmegesellschaft wiederum ist sogar noch an der Biogas beteiligt zu 49%. Also ein sehr spannendes Konstrukt, wenn man so will, was uns aber auch viele Möglichkeiten gibt, so ein bisschen zu agieren. Ja, weil, wie ich schon angekündigt habe, ist ja auch so ein Stück weit die Fernwärmegesellschaft für die Versorgung unserer Wohneinheiten mit zuständig, mit Wärme. Und das ist ja auch ein ganz großer Faktor heutzutage, die zweiten Kosten, die Betriebskosten. Und ich sag mal, wenn man die Heizkosten so ein bisschen steuern kann, dass die sich nicht so exorbitant entwickeln wie vielleicht in anderen Städten, ist das schon ein großer Mehrwert, den wir haben. Und das versuchen wir immer mehr auch in den Fokus zu rücken, dass wir halt eine große Gesellschaft sind, aber wir haben Möglichkeiten, vieles zu steuern. Ja? Und wenn man dann noch einen Schritt weitergehen möchte, das können wir ja nachher noch gerne beleuchten, was dann auch noch alles dranhängt, auch die Biogasgesellschaft, dann hat man da schon ein sehr gutes Konstrukt und gute Voraussetzungen für die Zukunft, auch wenn es spannend ist auf jeden Fall, ja, und umfangreich.
0: Wir haben es ja kurz erläutert, dass sich die Herausforderungen seit der Wende ja deutlich geändert haben. Ich selber bin ja Mitte der 90er Jahre nach Hettstedt jetzt gezogen, das ist vielleicht vergleichbar, da ich froh, dass ich eine Wohnung gekriegt habe. Ja. Und alles andere war nebensächlich, in welchem Zustand und sonst da was. Ja. Es war einfach Ganz am Anfang vielleicht noch ein bisschen sowas wie Mangelverwaltung und zusehen, wie man diesen abhilft. Dann demografische Entwicklung, dann die Änderung in der Sprache, Energiepreise und so weiter. Würden Sie dem zustimmen oder dass es diese Veränderung jetzt gibt und noch weiter geben wird?
1: Es gibt sicherlich große Herausforderungen, die wir auch in der jetzigen Zeit haben. Ist natürlich immer so epochenweise, ja. Immer hast du irgendwo was Neues, was auf einen zukommt. Ich meine, jetzt im Moment ist es natürlich ganz klar die Situation an sich, dass wir, wenn wir Wohnungen herrichten wollen, was wir ja auch machen. Aber ich sage mal, das ist halt mittlerweile schon ein größerer Aufwand als vielleicht damals. Einmal von finanziellen her, dass heutzutage natürlich so eine Wohnung deutlich mehr kostet als damals. Ja. Im Moment haben wir auch leider nicht die Förderbedingungen, die wir damals haben. Also Fördermittel gibt es im Moment sehr spärlich. Das ist schade, weil man ja eigentlich auch einen anderen Anspruch hat. Und drum müssen wir immer schauen, dass wir im Querverteil, uns Wohnungen rausselektieren, wo wir sagen, das ist von der Lage her ansprechend, aber auch von der Zugänglichkeit, von der Ausstattung her, dass man dann immer fürs Jahr seine Pläne macht und versucht, dann zumindest einen größeren Umfang an Wohnungen herzurichten. Weil eins ist auch klar, die Wohnung, die wir herrichten, kriegen wir auch relativ gut vermietet. Ja, es könnten mehr sein, aber da wird man halt immer noch so ein Stück weit mit auf die Möglichkeiten, die uns da mal gegeben werden, vielleicht über Fördermittel oder mal wieder attraktive Zinssätze.
0: Von außen wirkt das auf mich so ein bisschen wie dafür, dass man eine Spagatsituation langsam reinkommt. Auf der einen Seite natürlich stark steigende Baukosten, stark steigende Lohnkosten. Nicht nur das, die eigenen Leute, auch wenn man ja Leistungen kann, können ja nicht alles die eigenen machen, die bezahlen muss. Ja. Dann die gestiegenen Energiepreise. Und dann auf der anderen Seite immerhin noch ein Angebot machen, was für die Leute bezahlbar ist. Sehe ich das falsch oder ist es wirklich
1: schwierig geworden? Naja, das würde ich fast so unterschreiben wollen. Ja. Das ist halt die große Herausforderung. Wir müssen halt versuchen, dass wir mit unseren Kosten relativ gering bleiben, weil wir natürlich auch als Wirtschaftsunternehmen auch das wieder irgendwo reinspielen müssen, logischerweise. Ja. Aber es muss natürlich auch für den Mieter attraktiv genug sein, dass er sagt, ja, diese Wohnung mit dieser Ausstattung passt genau für mich. Ja, und das ist immer dieser interessante Spagat. Und da sind wir immer wieder auch mitunter flexibel, dass wir da verschiedene Modelle fahren, dass wir halt auch mal vielleicht den Mieter mit einspannen, ja, dass wir halt sagen, Mensch, hier, wir richten ja alles so weit her, du kannst dir deinen Bodenbelag vielleicht selber aussuchen oder richtest den selber ein. Also da sind wir auch ein Stück weit, sagen wir mal, kompromissbereit, ja. Aber es ist schon heutzutage ein Stück weit anders wie damals. Du musst schon mehr für den Mieter herrichten, als vielleicht noch vor 10, 20 Jahren, wo es dann relativ einfach war.
0: Ich stelle mir das auch aus einem anderen Grund schwierig vor, also eine Aufgabe mit großen Herausforderungen. So im Bekannten, was man so aufschnappt, es gibt immer solche Geschichten von Mietnomaden und so weiter, dass es für die Vermieter manchmal rechtlich schwer ist, wirklich da vorzugehen, dass es ein bisschen, aus meiner Sicht, vielleicht ein gewisses Ungleichgewicht ist von Mieterrechten und Vermieterrechten. Ja. Auf der einen Seite dann immer alle möglichen Vorschriften, die immer doller werden, jetzt auch wieder ganz jüngst jetzt hier diese Beteiligung an den CO2-Kosten und alles Mögliche. Wenn wir sagen, da machen Sie vielleicht, was soll denn so ein kleiner Vermieter machen, der 1, 2, 3, 4, 5 Wohnungen hat? Mhm. Ich weiß nicht, das wird immer unattraktiver eigentlich, Mietwohnungen anzubieten.
1: Na, es wird immer umfangreicher, das stimmt schon ein Stück weit. Ja, man muss immer mehr bedenken und beachten. Und ich sag mal, das Thema Mietnomaden, das ist auch so ein Punkt, da haben Sie vollkommen recht. Was machen Sie denn in einem Block, wo Sie vielleicht 24 Mieter drin haben oder 40? Und da ist einer dabei, der, ich sage mal, ringsherum alle drangsaliert.
0: Ja.
1: Ja. Das wollen Sie nicht. Das kriegen Sie auch vorher ganz schlecht raus, weil Sie natürlich, klar, gucken Sie sich den Interessenten an, holen sich auch ein paar Einkünfte oder Auskünfte vielmehr. Aber es ist halt schwierig, den wirklich zu durchleuchten. Ne? Und wenn man dann jemanden drin hat, da bin ich jetzt bei Ihnen in der Wohnung oder in dem Block, der dann für Unruhe sorgt, dann über ein Gerichtsurteil dann die Räumung zu beantragen. Sie wissen selber auch, die Gerichte sind im Moment auch sehr überfordert, bis man dann einen Titel bekommt. Also es ist schon mittlerweile schwierig, jemanden schnell wieder rauszubekommen. Ja, und natürlich verstehe ich dann auch einige Mieter, die dann sagen, Mensch, für uns ist das im Moment schwierig, dort zu wohnen. da kann man nur auf Verständnis hoffen und wir sind da auch immer in Austausch. Aber es ist natürlich ein sehr spannendes Thema und wir versuchen jetzt immer mehr auch im Vorfeld das schon ein Stück weit rauszukristallisieren und da lieber vielleicht einmal zu sagen, okay, der Mieter jetzt in dem Moment nicht, weil wir einfach aufgrund der Erfahrung, und das waren in letzter Zeit wirklich viele, sagen müssen, dann lieber gucken wir auf die Bestandsmieter, dass es denen auch gut geht weiterhin, ja.
0: Das war, ihr habt ja eingangs gesagt, dass sich über die Jahrzehnte bestimmte Schwerpunkte verschieben. Leerstand war ja auch mal so ein Thema. Das ist teilweise durch Rückbau und so weiter. Das gibt's ja alles so, geht ja alles in Wellen. Na. Und man hat ja auch dann natürlich, wenn damals vielleicht noch ein Mangel bestand, ein gewisses Überangebot und vor allem die Leute, die potenziell sich einmieten, verschieben sich ja durch die demografische Entwicklung. Ich denke mal, das Thema seniorengerechte Wohnungen oder die haben es auch gesprochen, individuelle Mieterwünsche überhaupt, spielt wahrscheinlich immer eine größere Rolle.
1: Absolut. Ich sag mal, wir wissen ja auch, wir kennen ja unseren Mieterbestand und wir wissen auch, dass das Durchschnittsalter natürlich über 50 Jahre ist. Ne? Und dann kann man ja schon mal schauen, wo dann die Reise hingeht. Wir versuchen natürlich unseren Mietern, solange wie es geht, Möglichkeiten zu geben, dass sie in der Wohnung wohnen bleiben dürfen und können. Ja. Aber es ist halt manchmal schwierig, wenn jemand alleinstehend ist, in der vierten Etage wohnt, dann
0: ja, nicht mehr gut zu Fuß. Ja, und da gab es ja diese Baugrenzen, ab wann in den Fahrstuhl eingebaut wird. Und selbst wenn, das ist ja nicht so eine Sache für 1,50 Euro.
1: Richtig.
0: Vor allem die Folgekosten.
1: Ja,
0: und die müssten wiederum auf Miete umgelegt werden. Und das ist ein Karussell, was sich da mal weiterdreht.
1: Ohne Ende, ja. Und wenn ich das jetzt sehe, jetzt kam gestern gerade die Mitteilung, dass für 3 Millionen wieder Fördermittel möglich sind für Aufzugsanlagen. Gibt es auch wieder ganz spannende Kriterien, die muss man erstmal erfüllen. Und dann bin ich ehrlich, was sind 3 Millionen für Land Sachsen-Anhalt?
0: Nichts.
1: Ja, also das sind halt immer so Punkte, das sind halt immer so Punkte, wo ich sage, schwierig. Aber kommen wir nochmal auf die vielleicht alleinstehende Dame oder auf den Herrn zurück. Da versuchen wir einfach nach Möglichkeiten, denen, wenn es dann wirklich zum Umzug kommen muss oder soll, was Adäquates anzubieten. Ja, wir sind jetzt gerade dabei, einen Wohnblock umzubauen, dort auch barrierearme Wohnungen zu schaffen. Wir haben dort in diesem Block ganz oben eine Tagespflege integriert. Im mittleren Bereich soll dann praktisch eine ambulante Pflege so diese häuslichen Tätigkeiten vielleicht auch mit übernehmen, in abgespeckter Version oder im Vollprogramm, je nachdem. Und da ist das Ziel einfach, dass der Mieter dort in seiner Wohnung so lange leben kann, wie es geht.
0: Ja,
1: und dann Fälle Unterstützung bekommt.
0: Ein hehres Ziel und was, wo alle an dem Strang ziehen, das ist gut so. Nun ist es ja so, dass sich Deutschland sehr, sehr ambitionierte Klimaziele gesetzt hat. Ja. Und gerade der Gebäudesektor soll da viel, viel, viel dazu beitragen in den nächsten Jahren. Und ich erinnere mich, war unter anderem haben wir uns da gesehen, dass die Wärmeplanung von Querfurt ist durch. Das war Ende letzten Jahres, war das, glaube ich,
1: Richtig.
0: Genau. Das war irgendwie jetzt in der dunklen Jahreszeit, so vor einem halben Jahr rum, war die Wärmeplanung erstmal abgeschlossen. Und jetzt kommt noch ein Punkt dazu. Sie haben es ja gesprochen mit der Fernwärmegesellschaft. Haben Sie eigentlich noch mal ein Ass im Ärmel, was andere nicht haben?
1: Ja, das kann man so sagen. Ja, ist ja nicht eine Besonderheit, aber macht es auch so ein Stück weit spannend und vielleicht auch einen Vorteil gegenüber den anderen. Ne? Weil man natürlich in der Lage ist, dort mit einer Fernwärmeplanung oder ich sag mal, ein Stück weit über die nächsten Jahre hinweg mit einer gewissen Struktur da für unsere Mieter, sagen wir mal, positive Ergebnisse zu ermöglichen. Ich nehme jetzt mal das Beispiel. Wir haben ja als Fernwärmegesellschaft die Möglichkeit, oder wir beliefern in Querfurt Süd unsere Wohneinheiten mit Fernwärme. So, die Fernwärme wird aus Erdgas erzeugt, aber zu Eintritte auch aus Biogas. So. Und beim Biogas sind wir ja relativ unabhängig. Das ist schon mal das Gute, ne? Dass wir halt sagen, okay, mit der Agrargenossenschaft haben wir halt unsere Vereinbarung und die erzeugen praktisch mit Mist und Mais und Gülle das Biogas, haben dort im Prinzip ein BHKW stehen, wo sie den Strom erzeugen, was für die Biogas eigentlich der Ertrag ist. Und das Abfallprodukt, wenn ich es mal so bezeichnen darf, die Wärme, die kommt dann zu uns ins Heizhaus und wir verteilen das dann so sinnbildlich an unsere Wohneinheiten, aber auch an zum Beispiel das Klinikum, Kindergärten und auch andere. Da ist halt immer so ein interessanter Ansatz, dass man versucht, die Heizkosten so gering wie möglich zu halten, weil das ist auch so ein Aspekt für die Mieter heutzutage. Die fragen natürlich auch, was kostet mich die Wohnung an sich, Kaltmiete? wie hoch sind denn die Betriebskosten? Ne? Und ich sag mal, da haben wir zum Glück die Möglichkeit, dass wir bis Ende 2024 noch relativ gute Erdgasverträge hatten. In 2025, als dann dieser Peak schon langsam wieder am Abflachen war, konnte man zum Glück nicht auf den ganz hohen Zug aufspringen müssen, sondern hat dann schon so für da mal Erdgas einkaufen können, wo ich sage, das ist schon wieder in der Region, zwar nicht so wie vor der Energiekrise, aber zumindest so ansatzweise. Und das ist natürlich für uns dann gut gewesen, dass wir jetzt auch für die nächsten Jahre wieder, sagen wir mal, eine Gewissheit haben, wo die Betriebskosten, wo die Heizkosten hingehen. Und ich denke, das ist auch ein wichtiger Punkt, dass unsere Mieter halt nicht überrascht werden von großen Preisänderungen im nächsten Jahr. Weil wir wissen Sie ja selber, wenn man vielleicht Betriebskosten anpassen muss in Größenordnung, dass sich verdoppeln, gab es in einigen Regionen, einigen Städten, manchen haben sie auch verdreifacht. Das ist eine Hausnummer. Ja, und das muss der Mieter erst mal leisten können. Und da sage ich, da können wir immer noch vom Glück reden, dass wir zumindest ein bisschen was selber noch in der Hand haben und steuern können. Und deswegen ist auch dieser Punkt, dieser Biogasanlage, ein wichtiger Aspekt und eine gute Voraussetzung für Querfurt, weil wir einfach da schon eine Möglichkeit haben, für die Zukunft halt dort ein Stück weit das Meer auszubauen, um halt noch, sagen wir mal, ein Stück weit mehr vom Erdgas wegzukommen, um halt auch ja, nicht so abhängig zu sein. Ne?
0: Naja, auf alle Fälle halt mal vielleicht nochmal fest, das bleibt auch bei den Voraussetzungen, die Sie haben, eine unglaublich herausfordernde Aufgabe, die Energie- und Stromversorgung in unserem Land innerhalb von ein paar Jahren völlig auf links zu drehen, nachdem alles Gewachsene und so weiter plötzlich über Bord geworfen wird. Das wird eine Riesenherausforderung. Aber vor der stehen ja auch andere. Und da wäre meine Frage, wie ist denn der Austausch mit benachbarten Wohnungsgesellschaften, die ja im Prinzip in ihren Gemeinden eine ähnliche Rolle spielen? Also auf die kann sich dann der Bürgermeister verlassen, weil er sagt, hat er einen Partner.
1: Ja, ich sag mal, das ist halt eine sehr gute und auch mittlerweile schon gewachsene Konstellation, die wir ja haben in Querfurt und Umgebung. Also wir tauschen uns auch sehr gut aus mit Eisleben, mit Hettstedt, mit Bendorf, mit Sangerhausen. Das ist so dieses Konstrukt hier so in bei uns in dem Bereich. Darüber hinaus sind wir natürlich auch mit im Verband von Sachsen-Anhalt. Da hat man auch hin und wieder auch mal eine Gesellschaft, die ähnliche Probleme haben, ähnliche Herausforderungen. Natürlich ist es in

0: Halle ein Stück weit anders, ja, oder in Magdeburg, die haben andere Probleme. Aber ich sag mal, auch mal interessant zu hören, was da so im Moment ja, auf der Agenda steht. Ja, aber letzten Endes sind es die gleichen Faktoren. Es sind die Baukosten, es sind die momentanen Finanzierungsmittel, die Zinssätze, ne? Und es sind nicht die oder es sind die nicht vorhandenen Fördermittel, die uns hier in einer gewissen Art und Weise einschränken, ja. Und das ist eigentlich der Dreh- und Angelpunkt für alle anderen auch.
1: Ja, da muss man also durch und geteiltes Leid ist halbes Leid oder so, wenn man sich austauscht. Viel mehr kann man wahrscheinlich auf der Ebene dann auch nicht erreichen. Aber die eine oder andere Anregung wird es sicherlich geben. Wir sprachen ja davon, dass Sie ein Partner der Stadt sind, ein ganz wichtiger. Das äußert sich ja auch, dass Sie bestimmte Dinge auch unterstützen im Rahmen Ihrer Möglichkeiten. Ich denke, da mal richtiger fester Punkt auch in unserem Sendeplan ist im Januar, wenn es das große Fußballturnier gibt. Aber das ist ja nicht das Einzige.
0: Das stimmt, das stimmt. Wobei das immer ein sehr schönes Highlight ist, muss man ehrlich sagen, im Januar. Und da sind wir auch dankbar, dass es das gibt. Das wurde ja damals von Egger Tutschka ins Leben gerufen.
1: Ja,
0: Und
1: eine Legende, sag ich mal.
0: ja,
1: Hat
0: da
1: auch
0: das,
1: viel, der
0: da
1: die ersten
0: das
1: Jahrzehnte haben wir ja
0: Unternehmen ein
1: zusammengearbeitet,
0: Stück weit
1: ja.
0: mitgeprägt, das stimmt schon. Und da hält man auch sehr gerne dran fest. Ja. Und man sieht auch anhand der Resonanz, ja, sei es von den Spielern, sei es von den Gästen, Mietern, aber auch von den Geschäftspartnern, ja, die aus Querfurt kommen oder Umkreis, wo man einfach sich mal findet, ein schönes Fußballturnier genießen kann und auch mal sich austauschen kann. Ja. Das hat schon was. Und ich sag mal, letzten Endes kommt auch immer dieser Spendenertrag einem Verein aus der Region zugute. Und das ist eigentlich einmal so auch so ein Schlüssel mit, dass man sagt, ja, wir sind jetzt alle zusammen, wir tun was Gutes und können das hier auch vor Ort tun. Ja. Und das in diesem Jahr war es ja mit der heilpädagogischen Hilfe, die ja, wir haben ja insgesamt 7.700 Euro an Spenden eingenommen und teilen das ja auf mit dem VfL für die Nachwuchsarbeit. Und der andere Teil geht halt zur heilpädagogischen Hilfe. Die wollen neue Tore sich besorgen, Fußballtore. Bin ich mal gespannt, wenn die da sind. Da habe ich schon gesagt, möchte ich gern mal zumindest zwei Schüsse platzieren.
1: Na klar.
0: Ja, aber wir sind des Weiteren auch mit dabei, jährlich bei der Ostereiersuche. Wir machen ja das Osterfest gemeinsam mit der Feuerwehr in Querfurt und das wird auch immer gut besucht. Das sind alles so kleine, sagen wir mal, Veranstaltungen, aber auch Projekte haben wir ja mit.

0: Demokratie-Dschungel.
1: Ist richtig. Also es ist auch nicht ohne, muss ich ehrlich sagen, weil es sehr viele Konstellationen gibt, die man da auf dem Schirm haben muss. Aber da haben wir zum Glück unsere Partner, sei es die TEA GmbH oder auch unser Wirtschaftsprüfer oder auch von der Stadt, die dann immer noch mal über solche Verträge auch drüber schauen. Ja, weil natürlich, wenn du einen Pachtvertrag mit der Stadt machst, musst du natürlich alle sagen wir mal, Punkte nochmal genau durchgehen. Es ist halt keine Privatperson oder ein anderer Geschäftspartner, sondern es ist die Stadt. Aber das haben wir jetzt hinbekommen und es ist auch, denke ich, ein gutes Muster für zukünftige Geschichten. Ne? Da kann man immer drauf zurückgreifen und sagen, hier, wir haben ja was im Petto.
0: Jetzt haben wir noch gar nicht drüber gesprochen, dass Sie als Geschäftsführer noch gar nicht alleine sind. Sie haben ja auch Mitarbeiter. Wie strukturiert ist denn, wer ist denn alles noch mit diesem Projekt mitarbeitet?
1: Ja.
0: Wohnungsgesellschaft.
1: Na, ohne die würde es ja gar nicht gehen, muss man ja wirklich sagen. Und aufgrund des Konstruktes an sich mit der Fernwärmegesellschaft bin ich auch ganz froh, dass wir da unsere Mitarbeiter, die ja letzten Endes, kann man sich ja so vorstellen, die Fernwärmegesellschaft hat ja keine Angestellten, sondern das wird über einen Dienstleistungsvertrag von der Wohnungsbaugesellschaft mit abgedeckt. Ja? Das heißt also, die Kollegen und Kolleginnen, die haben auch da ein bisschen mehr Aufwand als vielleicht nur unter Wohnungsbaugesellschaft. Ja? Und da reden wir von der Buchhaltung, was mittlerweile 3 Mann sind. Da reden wir von unserer Verwaltung, was 5 Leute sind, die da alle mit reinspielen. Aber auch der Regiebetrieb, wo ich auch sehr froh bin, dass wir die haben. Das heißt, ein Tischler, ein sag mal, Elektriker, dann haben wir unsere 2 Maler. Ein Klempner und dann den Chef des Ganzen, der auch gleichzeitig für das Heizhaus zuständig ist. Das sind alles so wichtige Personen und Mitarbeiter, wo man froh sein kann, dass man die hat, auf die man sich auch verlassen kann, weil das ganze Konstrukt funktioniert nur gemeinsam.
0: Tatsächlich ganz beim Mitzählen irgendwann den Faden verloren. So, wie viel sind es insgesamt?
1: 15.
0: 15. 15, das ist eigentlich, hört sich sehr effizient an, wenn 15 Leute 1000 Wohnungen und noch die Fernwärmegesellschaft managen sozusagen. Ja?
1: Genau, das ist wirklich so und gerade vor den Herausforderungen, die wir jetzt auch haben, ja, und immer wieder neue Sachen auf den Tisch gekommen sind, ja, in den letzten 2 Jahren hat man fast wöchentlich irgendwelche Neuerungen gehabt, wo man sich einarbeiten musste, die hatten wir vorhin mal angesprochen. Jetzt aktuell war es halt das spannende Projekt mit der Fernwärmegesellschaft, wo man halt einen Transformationsplan entwickeln durfte, dass man bis 2045 klimaneutral wird, unter welchen Voraussetzungen das möglich ist. Ich meine, wie gesagt, da haben wir ja in Querfurt schon gute, dass wir ein Drittel mit Biogas schon mal erzeugen. Aber wie geht die Reise weiter, ja? Und das war auch wieder so ein guter Punkt, wo man gemeinsam auch mit der Stadt, mit der kommunalen Wärmeplanung so ein Stück weit Hand in Hand gehen konnte, weil man natürlich den Input gleich verwenden konnte und dann natürlich auch ein Stück weit die Perspektive der Fernwärmegesellschaft dort dargelegt hat. Und wir ja, als Fernwärmegesellschaft wollen natürlich auch ein Stück weit, naja, ich sag mal, Neuanschlüsse. Ja, da haben wir Gebiete auch schon deklariert, sei es Mägdegrund, sei es an der Geistpromenade, wo man sagt, da ist auch, das wurde auch schon untersucht und das wäre auch für die Gesellschaft wirtschaftlich. Deswegen machen wir das auch, diesen Transformationsplan, weil diese Maßnahmen, die jetzt daraus folgen, sei es die Erweiterung des Netzes, oder auch die Instandhaltung, weil wir haben ein Versorgungsgebiet, das ist schon, naja, 40 Jahre alt. Da müssen wir schon mal an die Leitungen ran, die mal erneuern. Das hilft immer alles nichts. Aber wenn man das noch gefördert bekommt, ist das in der Hinsicht nochmal ein guter Anreiz für uns auch, das sukzessive jetzt umzusetzen. Und für die Neuanschlüsse ist es natürlich auch in der Hinsicht lukrativ. Denn wenn wir Fördermittel bekommen, kann ich auch einen Arbeitspreis generieren, wo dann auch der Abnehmer sagt, da braucht man nicht weiter schauen, das ist für uns das Maß der Dinge und wir wollen gerne an die Fernwärme ran. So versuchen wir das auch zu gestalten.
0: Herr Baumgart, ich danke Ihnen mal bis zu dem Punkt. Wir haben jetzt einiges erfahren über die Wohnungsbaugesellschaft und über Ihre Fernwärmetochter und wie kompliziert oder das ist und wie man das alles zusammenbekommt. Und ich denke mal, vielleicht zum Abschluss noch mal eine kleine Vision. Was denken Sie denn? Sie sind ja erst 4 Jahre dabei, also da bleibt noch ein bisschen Gestaltungsfrist. Wie denn in den nächsten Jahren? Was gibt es denn da so für Projekte? Vielleicht über diese, sag ich mal, zwangsläufigen Dinge, die aus der Wärmeplanung resultieren, vielleicht hinaus. was Sie gestalten möchten in der schönen Quernestadt Querfurt.
1: Ja, das haben Sie sehr schön gesagt. Natürlich, wir kennen unsere Bestände, was die Wohnungsbaugesellschaft angeht. Und wir haben natürlich da schon einige Visionen und Vorstellungen, wie wir auch gewisse Gebäude entwickeln.

0: können. Ja, wir fangen jetzt an mit dem Buchenweg und der soll natürlich perspektivisch auch weitergehen. Ich denke dann mal ein Stück weit auch, Buchenweg ist ja eher so,
1: da
0: ich
1: fällt
0: sag mal,
1: mir ein, da ist der Punkt, wo wir eingespeist werden.
0: Genau, genau. Genau, genau. Also Buchenweg ist ja so, ich sag mal, Ü50. Wir haben auch Gebäude, wo ich sage, da möchte ich gerne oder wollen wir gerne noch ein bisschen was tun, dass man vielleicht eine Etage runternimmt, dass man die Grundrisse verändert, dass das attraktiver wird für junge Familien. In der Richtung wollen wir dann auch aktiv werden. Und bei der Fernwärmegesellschaft wollen wir halt dafür sorgen, dass wir A, unsere Kosten stabil halten und B, uns sukzessive erweitern und letzten Endes, sagen wir mal, von dem Erdgasanteil noch runterkommen, sodass wir ein bisschen mehr Biogas vielleicht mit verwenden können, um dann auch die Abhängigkeit ein bisschen zu reduzieren.
1: Also bleiben jede Menge Aufgaben und wir werden sicherlich das ein oder andere Mal mit dabei sein und das auch mit der Kamera verfolgen, auf alle Fälle. Ich freue mich, dass Sie gekommen sind. Ich fand das sehr anregend und interessant zu hören, was für Probleme so ein Wohnungsunternehmen ja zu stemmen hat in unseren wirklich wahrlich nicht einfachen Zeiten.
0: Ja.
1: Ich wünsche Ihnen viel Erfolg dabei, denn Ihr Erfolg ist der, der sich bei vielen, vielen Menschen auszahlt. Und was soll es Besseres geben? Also nochmal, vielen Dank fürs Kommen. Liebe Zuschauerinnen und Zuschauer, vielen Dank fürs Dranbleiben. Und ich hoffe, Sie schalten auch das nächste Mal wieder ein. Das heißt, zu Gast bei Ihrem Punkt im Fernsehen. Dankeschön.
0: Vielen Dank.

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Am Fuße der Lademannschachter Halde in Eisleben befindet sich seit vielen Jahren eine gleichnamige Gartenanlage. Dort bewirtschaftet auch Lothar Lauterbach eine Parzelle. Der Naturliebhaber ist fast jeden Tag hier draußen, fährt mit seinen 82 Lenzen noch flott den kleinen Anstieg hinauf und freut sich stets auf ein paar schöne Stunden der Entspannung mitten im Grünen.

gucken wir mal hier rein. Alles in Ordnung, ja. Hier habe ich in der Nacht Kerzen reingestellt. Es waren ja wieder Frost gerade die Nacht. Und das macht was aus. Wir sind immer 15 Grad drin jetzt. Müssen wir mal gucken. Die Kaiserkronen haben sich nicht gelegt, sonst bei Frost, da hängst du deine Kippe. Aber ist alles gut überstanden. Stachelbeeren gibt es wieder Massen. Ich esse sie ja grün als Kompott und sie sind auch nicht erfroren. Wirklich gut. Da habe ich noch einen. Ich esse gerne grüne Stachelbeeren. Ich bin fast jeden Tag hier im Garten. Und dann stelle ich mich her und erfreue mich an der Blütenpracht. Die Farben, gelb, blau, violett, alles da. Und so habe ich meine Freude. Und das ist meine Welt. Hier, in diesem Garten. Wenn ich nicht mehr hierher gehen kann,

0: dann bin ich nicht mehr.
1: So macht es ihm auch viel Spaß, für kleine Probleme großartige Lösungen zu finden.
0: Bis vor wenigen Jahren konnten wir noch verbrennen. Und da habe ich mir jetzt was einfallen lassen. Jetzt stapel ich das alles hier auf. Und da habe ich im Winter beobachtet, wenn die Sonne so schien, da saß ein Zaunkönig drin und suchte sich da. Da sind nämlich Insekten, die da reingehen und das sich als Winterquartier aussuchen. Und wenn die Sonne warm scheint, dann kommen sie raus und der Zaunkönig hat sie dann alle weggefangen. Mhm. Und so habe ich gleichzeitig für Tiere, was alles noch da drin lebt, man kann es ja nicht alles aufzählen. Die Erbsen mache ich immer etwas zeitiger, weil wenn da diese Fliege, die Erbsfliege kommt, dann sind meine schon durch. Mhm. Darum mache ich es etwas eher. Und die können auch etwas Frost vertragen. Die stehen schon, das mache ich dann hier so rein. Und dann geht das hier los. Wird wieder angefangen, hier. So, und dann geht das einfach so. Immer schön langsam, hab da sehr viel Spaß dran, muss man immer aufpassen, dass man immer eins ums andere, so, das, und das schneide ich dann hinten ab und hier setze ich dann wieder ein neues an und so geht das dann immer weiter rundherum, immer so, hier so rum, nochmal rum, so. So ist ein bisschen Kraft aufwendig. Wenn ich hier solche Arbeiten mache, dann kann ich nicht diese Miniaturen schnitzen. Dann habe ich das Gefühl nicht mehr. Hier, jetzt werden ja die Hände hart. Und es ist ja auch Kraft. Man muss ja Kraft aufwenden. Und dann wird das hier so, dass das schön eng wird. Alles Eicheninitiative. Hier habe ich mir einfallen lassen, wenn ich auf den Bauernmärkten war, da waren Flechter und von denen habe ich alles was geklaut. Und die haben mir das auch freiwillig teilweise verraten. Ich habe da hier schöne Sachen hier, habe ich Flaschen umfluchten. Schauen wir an. Das hier ist meine Eichen. Flechtarbeiterboden und das habe ich von Bad Freienwalde, da war ein Flechter, ein Korbflechter, da hat mir das verraten, wie man so einen modernen, einen neuzeitlichen Boden flechtet. Und das sieht doch gut aus. Da kommt mein Kräuterlikör rein, denn ich hatte meine Zeit, da hatte ich das noch nie geflochten, da fiel mir so eine Flasche um, da zerplatzte, die war der Likör fort. Und seitdem umflechte ich, das sieht doch gut aus. Für mich jedenfalls.

0: Beim Kompost sollte man alle Küchenabfälle, Kartoffelschalen, alles bringe ich hoch. Und was sich hier so anfällt, hier Totpflanzen, was ich so, bloß dass die von den Sträuchern, die harten, die lagere ich erst ein. Wenn sie brüchig sind, trete ich nur drauf und dann kommen sie auf den Kompost. Ich brauche keinen Schredder. Das ist sinnlos. Erstens macht es auf den Krach. Und das ist bei mir jedes alles lautlos.
1: Ja.
0: Ich habe hier einige Pflanzen Beinwell. Und den Beinwell verwende ich auf dem Kompost, weil da ist Dünger enthalten. Wenn der trocken ist, dann wirkt er wie Dünger. Ja? Beinwell ist auch eine Heilpflanze.
2: Und dann ist Schürzenwechsel angesagt. Denn auch seine Miniaturschnitzereien, die Herrn Lauterbach weit über die Landkreisgrenzen hinaus bekannt gemacht haben, fertigt er hier im Garten. Unzählige Relikte.

0: verteilt in der Gartenlaube zeigen bereits Geschaffenes, wie beispielsweise ein Foto von seiner berühmten Waldlandschaft im Schlehenkern.
1: So, und dann jetzt setze ich mich hier hin und da werde ich mal versuchen, ein bisschen was zu zeigen. Ich habe hier Eulen, da habe ich aus der Schwarznuss, da habe ich mal so eine Nuss ausgepflanzt, da platzt die auseinander und da schauen mich zwei Eulengesichter an. Seitdem mache ich Eulen. So einfach ist es. Es ergibt sich alles. Ich kann über jedes eine kleine Geschichte erzählen. Es ist so, hier habe ich, das sind, waren Anhänger für Weihnachtsbaumschmuck. Die Nüsse sind aus Weinheim, die hat mir die Frau Kramer geschickt. Und hier habe ich dann, das ist Bernstein aus der Kutsche bei Bitterfeld. Da stelle ich Kitten her. Sieht doch gut aus. Ich muss aber dazu sagen, ich habe hier von jemand Bernstein bekommen. Das war ein Armreifen, der war zerbrochen. Die Frau hat mir das geschenkt. Und das habe ich hier mit eingearbeitet in diesen Bernstein aus der Braunkohle. Und das ist wirklich von der Ostsee. Bernstein, Hiddensee. 1972 war ich dort und habe Bernstein gesammelt. Da hier, ich hatte Glück. Ich hatte hier so ein Riesending gefunden. Schau mal, hier. Und das ist weißer Bernstein. Und den hatte ich, also das war mein Glücksbringer. Da war ich ganzen Jahr schon, da habe ich versucht, das freizulegen in Insekt drin. Ja, das ist schon, ich habe so viel Zeug hier. Manchmal muss ich schon die Gedanken zusammennehmen und immer wissen, wo ist was.

0: Doch nicht immer hat der Schnitzer Lust auf die recht anstrengende Arbeit, die viel Konzentration und gutes Augenmaß erfordert.
1: Und du musst ja das verkleinern, ja? Und dann müsst dann hier diese Kante, habe ich schon angedeutet, und hier kommt dann die Fenster. Und den Turm, der ist ja achteckig. Und ich kann aber nur drei von vorn zeichnen, denn ich habe ja hinten nichts, ja? Ich setze nur die erste von an. Und das ist nicht einfach, das ja das Verhältnis immer zu finden. Die Größe und dann die Länge, und dann muss ich das auch ja hier einpassen. Das muss ja dann hier stimmen. Schau an, der Turm muss nun hier drunter. Jetzt muss ich das alles verkleinern.
0: Beim Schnitzen denkt Herr Lauterbach manchmal auch über sein Leben nach. Die vielen schönen Stunden, die es gab mit seiner Familie oder im Einklang mit der Natur. Die erste Liebe oder wertvolle Freundschaften. Aber auch an schreckliche Ereignisse muss er denken, die ihn bis heute nicht losgelassen haben.
1: 56 war ich hier im Kreiskrankenhaus bis 59. Und da habe ich mich immer beschäftigt. Ich habe genäht, ich habe gestickt, ich habe gemalt hier Aquarell. Ich habe auch zu Hause, habe ich Sepor gemalt, Öl. Ich war ja ein Laie und ich musste mir das irgendwie, und da hat mich der Herr Wegfraß, ja, da war in der Freistraße, hatte da ein Malergeschäft, und der hat mir da Unterstützung gegeben, wie ich überhaupt anfangen soll. Und da habe ich sehr schöne Sachen, da habe ich eine Heidi gemalt. Eben, ich habe mich immer beschäftigt, denn Arbeit ist die beste Medizin. Und so habe ich nie Langeweile. Ich habe so vieles manchmal, denke ich, Mann, schaffst du das alles? Aber mit Ruhe und Geduld, Geduld, das habe ich gelernt. Mit Geduld, die vielen Jahre, ich habe 11,5 Jahre in Krankenhäusern und Heilstätten gelebt. Und das war nicht immer einfach. Ich hatte das verdammte Krieg. 1945 wurde ich einberufen, im März. Nach 6 Wochen Ausbildung, da kam er nicht an die Fronte, kam die Fronten zu uns. Begegnung an der Elbe, da waren wir dabei. Und dann bin ich in die Gefangenschaft gekommen, was sich da in der Zwischenzeit abgespielt hat. Darüber kann ich nicht mehr sprechen. Entschuldigung, aber das ist doch vorüber. Ich habe immer Glück gehabt. Ich habe alles überlebt. Meine vielen Kameraden sind alle tot. Weißt du was, wie wir da unter Schock gestanden haben? Da hat uns keiner getröstet. Ich bin dann in amerikanische Gefangenschaft gekommen. Ich weiß, die kam ich als Bauernhof raus, zustande großer Schermenpanzer. Da sagt er, komm an. Und so ist das, hat er seinen Lauf gegeben. Und was ich in Gefangenschaft unter freiem Himmel, bei Wese und dann zuletzt an der Brücke von Remagen. Dort habe ich vegetiert und bin krank nach Hause gekommen, die vielen Jahre hier im Krankenhaus. Ich weiß nicht, wie ich das überlebt habe. Und heute habe ich ja viel Freude, heute werde ich für alles entschädigt, dass ich wieder hier so arbeiten kann. Und ich habe meinen schönen Garten. Aber wenn ich daran denke, was ich damals abgespürt habe, dann schnürt es mir die Kehle ab.

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0: Hallo und herzlich willkommen, liebe Zuschauerinnen und Zuschauer bei Punktum, Ihrem regionalen Fernsehprogramm zu einer weiteren Ausgabe von Zu Gast. Und ich freue mich heute, einen Gast ganz aus dem Süden unseres Sendegebietes begrüßen zu können, nämlich Daniel Baumgarten als Geschäftsführer der Querfurter Wohnungsbaugesellschaft. Herzlich willkommen hier bei uns im Studio. Wir sind uns ja oft begegnet, wenn wir in der Quernestadt unterwegs waren, aber das hier ist eine Premiere, aber ich denke mal, Sie und Ihr Unternehmen vorzustellen, das ist allemal wert, dass wir uns hier mal eine halbe Stunde unterhalten. Nun kennt Sie ja jeder in Querfurt, behaupte ich mal, oder fast jeder, aber vielleicht in dem nördlichen Teil des Sendegebietes vielleicht noch nicht. Deswegen natürlich die Standardfrage, die ich immer am Anfang stelle und dem Gast Gelegenheit gebe, sich vorzustellen. Wer ist denn Daniel Baumgarten?
1: Sehr schön. Erstmal vielen Dank für die Einladung. Sie haben ja recht, wir hatten es schon öfter mal probiert. Umso schöner ist es, dass es heute geklappt hat. Ja, Daniel Baumgarten ist 44 Jahre alt, kommt aus Weißenfels, hat zwei Kinder, verheiratet und gelernter Bankkaufmann, war damals dort bei der Sparkasse. Hab dann nach 13 Jahren den Absprung geschafft, bin dann in die Wohnungswirtschaft gekommen, war eine Zeit lang in Bitterfeld als kaufmännischer Leiter tätig, also um die 6 Jahre.

0: Jahre. Und nach einem Abstecher zum Landkreis ins Rechnungsprüfungsamt habe ich dann in Querfurt bei der Stellenausschreibung gesagt, hier möchtest du gerne aktiv werden. Und das hat geklappt, mittlerweile auch schon wieder über 4 Jahre dort in Querfurt. Und natürlich eine sehr schöne Herausforderung, wie Sie schon richtig gesagt haben, die Wohnungsbaugesellschaft an sich mit ihrer Tochtergesellschaft, die Fernwärmegesellschaft.
1: Darauf kommen wir
0: Und
1: auf alle Fälle noch. Das ist eine Besonderheit. Ja.
0: genau. Also das ist schon sehr spannend. Und ich muss auch sagen, da merkt man auch immer wieder, dass man nur gut auch diese Laufbahn hat von der Bank über die Wohnungswirtschaft, parallel noch das Studium mit vollzogen hat, dass man einfach aus diesen Erfahrungen und diesen Schätzen schon immer wieder zehren kann. Weil natürlich die heutige Zeit, wissen Sie ja auch, sehr anspruchsvoll geworden ist. Ja. Ich kann mich noch daran erinnern, dass ich 2022 dort angefangen habe bei der Wohnungsbaugesellschaft, ging ja das ganze Thema los mit den Energiepreisen. Ne? Und dann hast du natürlich bei der Fernwärmegesellschaft gleich eine große Herausforderung gehabt, die dann ein Jahr später dann auch die Wohnungsbaugesellschaft getroffen hat, durch die zum Beispiel Heizkosten, durch die Betriebskosten an sich. Das waren gleich so Themen, wo man dann richtig einsteigen konnte.
1: Also mittendrin, wie sich auch das, das Strategische, was man bewältigen muss als so ein Geschäftsführer, wie sich das gewandelt hat in den Jahrzehnten, das wollen wir auch mal natürlich beleuchten. Auch vor dem Hintergrund, Sie sind jetzt zwar erst 4 Jahre in Querfurt, aber haben natürlich in der Zeit alles mitgekriegt und wie sich das Unternehmen entwickelt hat seit der Wende. Da sind Sie natürlich auch Top-Ansprechpartner. Deswegen würde ich Sie mal bitten, das Unternehmen mal ein bisschen näher vorzustellen.
0: Sehr gerne, sehr gerne. Also die Wohnungsbaugesellschaft ist ja der größte Anbieter in Querfurt von Wohnungen. Wir haben so um die rund 1000 Wohneinheiten und an der Wohnungsbaugesellschaft ist ja die Stadt Querfurt als Gesellschafter zu 100% beteiligt und die Wohnungsbaugesellschaft wiederum hat als Tochter, und das ist so die Besonderheit, die Sie ja vorhin schon angesprochen haben, die Fernwärmegesellschaft und was so Stadtwerk ähnlich ist, ja, in anderen Städten. Und die Fernwärmegesellschaft wiederum ist sogar noch an der Biogas beteiligt zu 49%. Also ein sehr spannendes Konstrukt, wenn man so will, was uns aber auch viele Möglichkeiten gibt, so ein bisschen zu agieren. Ja, weil, wie ich schon angekündigt habe, ist ja auch so ein Stück weit die Fernwärmegesellschaft für die Versorgung unserer Wohneinheiten mit zuständig, mit Wärme. Und das ist ja auch ein ganz großer Faktor heutzutage. Die zweiten Kosten, die Betriebskosten. Und ich sage mal, wenn man die Heizkosten so ein bisschen steuern kann, dass die sich nicht so exorbitant entwickeln wie vielleicht in anderen Städten, ist das schon ein großer Mehrwert, den wir haben. Und das versuchen wir immer mehr auch in den Fokus zu rücken, dass wir halt eine große Gesellschaft sind, aber wir haben Möglichkeiten, vieles zu steuern. Ja? Und wenn man dann noch einen Schritt weitergehen möchte, das können wir ja nachher noch gerne beleuchten, was dann auch noch alles dranhängt, auch die Biogasgesellschaft, dann hat man da schon ein sehr gutes Konstrukt und gute Voraussetzungen für die Zukunft, auch wenn es spannend ist auf jeden Fall, ja, und umfangreich.
1: Wir haben es ja kurz erläutert, dass sich die Herausforderungen seit der Wende ja deutlich geändert haben. Ich selber bin ja Mitte der 90er Jahre nach Hettstedt jetzt gezogen, also vielleicht vergleichbar. Da war ich froh, dass ich eine Wohnung gekriegt habe.
0: Ja.
1: Und alles andere war nebensächlich, in welchem Zustand und sonst da was. Es
0: Ja.
1: war einfach ganz am Anfang vielleicht noch ein bisschen sowas wie Mangelverwaltung und zusehen, wie man diesen abhilft. Dann demografische Entwicklung, dann die Änderung in der Sparen, Energiepreise und so weiter. Würden Sie dem zustimmen oder dass es diese Veränderung jetzt gibt und noch weiter geben wird?
0: Es gibt sicherlich große Herausforderungen, die wir auch in der jetzigen Zeit haben. Ist natürlich immer so epochenweise, ja. Immer hast du irgendwo was Neues, was auf einen zukommt. Ich meine, jetzt im Moment ist es natürlich ganz klar die Situation an sich, dass wir, wenn wir Wohnungen herrichten wollen, was wir ja auch machen, aber ich sage mal, das ist halt mittlerweile schon ein größerer Aufwand als vielleicht damals. Einmal von finanziellen her, dass heutzutage natürlich so eine Wohnung deutlich mehr kostet als damals. Ja. Im Moment haben wir auch leider nicht die Förderbedingungen, die wir damals haben. Also Fördermittel gibt es im Moment sehr spärlich. Das ist schade, weil man ja eigentlich auch einen anderen Anspruch hat. Und darum müssen wir immer schauen, dass wir im Querfurt halt, sagen wir, uns Wohnungen rausselektieren, wenn wir sagen, das ist von der Lage her ansprechend, aber auch von der Zugänglichkeit, von der Ausstattung her, dass man dann immer fürs Jahr seine Pläne macht und versucht, dann zumindest einen größeren Umfang an Wohnungen herzurichten. Weil eins ist auch klar, die Wohnung, die wir herrichten, kriegen wir auch relativ gut vermietet. Ja, es könnten mehr sein, aber da warten wir halt immer noch so ein Stück weit mit auf die Möglichkeiten, die uns da mal gegeben werden, vielleicht über Fördermittel oder mal wieder attraktive Zinssätze.
1: Von außen wirkt das auf mich so ein bisschen wieder, dass man eine Spagatsituation langsam reinkommt. Auf der einen Seite natürlich stark steigende Baukosten, stark steigende Lohnkosten, nicht nur das, die eigenen Leute, auch wenn man ja Leistungen kann, können ja nicht alles die eigenen machen, die bezahlen muss.
0: Ja.
1: Dann die gestiegenen Energiepreise. Und dann auf der anderen Seite immerhin noch ein Angebot machen, was für die Leute bezahlbar ist. Sehe ich das falsch oder ist es wirklich schwierig
0: geworden? Naja, das würde ich fast so unterschreiben wollen. Ja, das ist halt die große Herausforderung. Wir müssen halt versuchen, dass wir mit unseren Kosten relativ gering bleiben, weil wir natürlich auch als Wirtschaftsunternehmen auch das wieder irgendwo reinspielen müssen, logischerweise. Ja. Aber es muss natürlich auch für den Mieter attraktiv genug sein, dass er sagt, ja, diese Wohnung mit dieser Ausstattung passt genau für mich. Ja, und das ist immer dieser interessante Spagat. Und da sind wir immer wieder auch mitunter flexibel, dass wir da verschiedene Modelle fahren, dass wir halt auch mal vielleicht den Mieter mit einspannen, ja, dass wir halt sagen, Mensch, hier, wir richten ja alles so weit her, du kannst dir deinen Bodenbelag vielleicht selber aussuchen oder richtest den selber ein. Also da sind wir auch ein Stück weit, sagen wir mal, kompromissbereit, ja. Aber es ist schon heutzutage ein Stück weit anders wie damals. Du musst schon mehr für den Mieter herrichten, als vielleicht noch vor 10, 20 Jahren, wo es dann relativ einfach war.
1: Ich stelle mir das auch aus einem anderen Grund schwierig vor, also eine Aufgabe mit großen Herausforderungen. So im Bekannten, was man so aufschnappt, es gibt immer solche Geschichten von Mietnomaden und so weiter, das ist die für die Vermieter manchmal rechtlich schwer ist, wirklich da vorzugehen, dass es ein bisschen aus meiner Sicht vielleicht ein gewisses Ungleichgewicht ist von Mieterrechten und Vermieterrechten. Ja. Auf der einen Seite dann immer alle möglichen Vorschriften, die immer doller werden, jetzt auch wieder ganz jüngst jetzt hier diese Beteiligung an den CO2-Kosten und alles Mögliche. Wenn wir sagen, da machen Sie vielleicht, was soll denn so ein kleiner Vermieter machen, der 1, 2, 3, 4, 5 Wohnungen hat? Mhm. Ich weiß nicht, das wird immer unattraktiver eigentlich, Mietwohnungen anzubieten.
0: Na, es wird immer umfangreicher, das stimmt schon ein Stück weit. Ja, man muss immer mehr bedenken und beachten. Und ich sag mal, das Thema Mietnomaden, das ist auch so ein Punkt, da haben Sie vollkommen recht. Was machen Sie denn in einem Block, wo Sie vielleicht 24 Mieter drin haben oder 40? Und da ist einer dabei, der, ich sage mal, ringsherum alle drangsaliert.
1: Ja.
0: Ja, das wollen Sie nicht. Das kriegen Sie auch vorher ganz schlecht raus, weil Sie natürlich, klar, gucken Sie sich den Interessenten an, holen sich auch ein paar Einkünfte oder Auskünfte vielmehr. Aber es ist halt schwierig, den wirklich zu durchleuchten. Ne? Und wenn man dann jemanden drin hat, da bin ich jetzt bei Ihnen in der Wohnung oder in dem Block, der dann für Unruhe sorgt, dann über ein Gerichtsurteil dann die Räumung zu beantragen. Sie wissen selber auch, die Gerichte sind im Moment auch sehr überfordert, bis man dann einen Titel bekommt. Also es ist schon mittlerweile schwierig, jemanden schnell wieder rauszubekommen. Ja? Und natürlich verstehe ich dann auch einige Mieter, die dann sagen, Mensch, für uns ist das im Moment schwierig, dort zu wohnen. Da kann man nur auf Verständnis hoffen und wir sind da auch immer in Austausch. Aber es ist natürlich ein sehr spannendes Thema und wir versuchen jetzt immer mehr auch im Vorfeld das schon ein Stück weit rauszukristallisieren und da lieber vielleicht einmal zu sagen, okay, der Mieter jetzt in dem Moment nicht, weil wir einfach aufgrund der Erfahrung, und das waren in letzter Zeit wirklich viele, sagen müssen, dann lieber guck mal auf die Bestandsmieter, dass es denen auch gut geht weiterhin, ja.
1: Das war, ich habe ja eingangs gesagt, dass sich über die Jahrzehnte bestimmte Schwerpunkte verschieben. Leerstand war ja auch mal so ein Thema. Das ist teilweise durch Rückbau und so weiter. Das gibt es ja alles so, geht ja alles in Wellen.
0: Na.
1: Und man hat ja auch dann natürlich, wenn damals vielleicht noch ein Mangel bestand, ein gewisses Überangebot und vor allem die Leute, die potenziell sich einmieten, verschieben sich ja,
0: ja
1: durch die demografische Entwicklung. Ich denke mal, das Thema seniorengerechte Wohnungen oder, die haben es auch gesprochen, individuelle Mieterwünsche überhaupt, spielt wahrscheinlich immer eine größere Rolle.
0: Absolut. Ich sag mal, wir wissen ja auch, wir kennen ja unseren Mieterbestand und wir wissen auch, dass das Durchschnittsalter natürlich über 50 Jahre ist. Ne? Und dann kann man ja schon mal schauen, wo dann die Reise hingeht. Wir versuchen natürlich unseren Mietern, so lange wie es geht, Möglichkeiten zu geben, dass sie in der Wohnung wohnen bleiben dürfen und können. Ja? Aber es ist halt manchmal schwierig, wenn jemand alleinstehend ist. in der vierten Etage wohnt, dann
1: ja, und da gab es ja diese Baugrenzen, ab wann in den Fahrstuhl eingebaut wird. Und selbst wenn,
0: genau,
1: das ist ja nicht so eine Sache für 1,50 Euro.
0: Richtig,
1: vor allem die Folgekosten.
0: Ja,
1: und die müssten wiederum auf Miete umgelegt werden. Und das ist ein Karussell, was sich da mal weiterdreht.
0: Ohne Ende, ja. Und wenn ich das jetzt sehe, jetzt kam gestern gerade die Mitteilung, dass für 3 Millionen wieder Fördermittel möglich sind für Aufzugsanlagen. Gibt es auch wieder ganz spannende Kriterien, die muss man erstmal erfüllen. Und dann bin ich ehrlich, was sind 3 Millionen für Land Sachsen-Anhalt?
1: Nichts.
0: Ja, also das sind halt immer so Punkte, das sind halt immer so Punkte, wo ich sage, schwierig. Aber kommen wir nochmal auf die vielleicht alleinstehende Dame oder auf den Herrn zurück. Da versuchen wir einfach nach Möglichkeiten, den, wenn es dann wirklich zum Umzug kommen muss oder soll, als Adäquates anzubieten. Ja, wir sind jetzt gerade dabei, einen Wohnblock umzubauen, dort auch barrierearme Wohnungen zu schaffen. Wir haben dort in diesem Block ganz oben eine Tagespflege integriert. Im mittleren Bereich soll dann praktisch eine ambulante Pflege so diese häuslichen Tätigkeiten vielleicht auch mit übernehmen, in abgespeckter Version oder im Vollprogramm, je nachdem. Und da ist das Ziel einfach, dass der Mieter dort in seiner Wohnung so lange leben kann, wie es geht.
1: Ja,
0: und dann Unterstützung bekommt.
1: Ihres Ziel und was, wo alle an dem Strang ziehen, das ist gut so. Nun ist es ja so, dass sich Deutschland sehr, sehr ambitionierte Klimaziele gesetzt hat.
0: Ja.
1: Und gerade der Gebäudesektor soll da viel, viel, viel dazu beitragen in den nächsten Jahren. Und ich erinnere mich, unter anderem haben wir uns da gesehen, dass die Wärmeplanung von Querfurt ist durch. Das war Ende letzten Jahres, war das, glaube ich, ja.
0: Richtig.
1: Genau. Das war irgendwie jetzt in der dunklen Jahreszeit, so vor einem halben Jahr rum, war die Wärmeplanung erstmal abgeschlossen. Und jetzt kommt noch ein Punkt dazu. Sie haben es ja gesprochen mit der Fernwärmegesellschaft. Haben Sie eigentlich noch mal ein Ass im Ärmel, was andere nicht haben?
0: Ja, das kann man so sagen. Ja, ist ja nicht eine Besonderheit, aber macht es auch so ein Stück weit spannend und vielleicht auch einen Vorteil gegenüber den anderen. Ne? Weil man natürlich in der Lage ist, dort mit einer Fernwärmeplanung oder ich sag mal, ein Stück weit über die nächsten Jahre hinweg mit einer gewissen Struktur da für unsere Mieter, sagen wir mal, positive Ergebnisse zu ermöglichen. Ich nehme jetzt mal das Beispiel. Wir haben ja als Fernwärmegesellschaft die Möglichkeit, oder wir beliefern in Querfurt Süd unsere Wohneinheiten mit Fernwärme. Mhm. So, die Fernwärme wird aus Erdgas erzeugt, aber zu Eintritte auch aus Biogas. So. Und beim Biogas sind wir ja relativ unabhängig. Das ist schon mal das Gute, ne? Dass wir halt sagen, okay, mit der Agrargenossenschaft haben wir halt unsere Vereinbarung und die erzeugen praktisch mit Mist und Mais und Gülle das Biogas, haben dort im Prinzip ein BHKW stehen, wo sie den Strom erzeugen, was für die Biogas eigentlich der Ertrag ist. Und das Abfallprodukt, wenn ich es mal so bezeichnen darf, die Wärme, die kommt dann zu uns ins Heizhaus und wir verteilen das dann so sinnbildlich an unsere Wohneinheiten, aber auch an zum Beispiel das Klinikum, Kindergärten und auch andere. Da ist halt immer so ein interessanter Ansatz, dass man versucht, die Heizkosten so gering wie möglich zu halten, weil das ist auch so ein Aspekt für die Mieter heutzutage. Die fragen natürlich auch, was kostet mich die Wohnung an sich, Kaltmiete? Wie hoch sind denn die Betriebskosten? Ne? Und ich sag mal, da haben wir zum Glück die Möglichkeit, dass wir bis Ende 2024 noch relativ gute Erdgasverträge hatten. In 25, als dann dieser Peak schon langsam wieder am Abflachen war, konnte man zum Glück nicht auf den ganz hohen Zug aufspringen müssen, sondern hat dann schon so für, sag mal, Erdgas einkaufen können, wo ich sage, das ist schon wieder in der Region, zwar nicht so wie vor der Energiekrise, aber zumindest so ansatzweise. Und das ist natürlich für uns dann gut gewesen, dass wir jetzt auch für die nächsten Jahre wieder, sagen wir mal, eine Gewissheit haben, wo die Betriebskosten, wo die Heizkosten hingehen. Und ich denke, das ist auch ein wichtiger Punkt, dass unsere Mieter halt nicht überrascht werden von großen Preisänderungen im nächsten Jahr. Weil wir wissen sie ja selber, wenn man vielleicht Betriebskosten anpassen muss in Größenordnung, dass sich verdoppeln, gab es in einigen Regionen, einigen Städten, manchen haben sie auch verdreifacht. Das ist eine Hausnummer.
1: Ja,
0: und das muss der Mieter erst mal leisten können. Und da sage ich, da können wir immer noch von Glück reden, dass wir zumindest ein bisschen was selber noch in der Hand haben und steuern können. Und deswegen ist auch dieser Punkt, dieser Biogasanlage, ein wichtiger Aspekt und eine gute Voraussetzung für Querfurt, weil wir einfach da schon eine Möglichkeit haben, für die Zukunft halt dort ein Stück weit das Meer auszubauen, um halt noch sagen wir mal, ein Stück weit mehr vom Erdgas wegzukommen, um halt auch nicht so abhängig zu sein. Ne?
1: Naja, auf alle Fälle malt man vielleicht nur mal fest, das bleibt auch bei den Voraussetzungen, die Sie haben, eine unglaublich herausfordernde Aufgabe, die Energie und

0: Stromversorgung in unserem Land innerhalb von ein paar Jahren völlig auf links zu drehen, nachdem alles Gewachsene und so weiter plötzlich über Bord geworfen wird, das wird eine Riesenherausforderung. Aber vor der stehen ja auch andere. Und da wäre meine Frage, wie ist denn der Austausch mit benachbarten Wohnungsgesellschaften, die ja im Prinzip in ihren Gemeinden eine ähnliche Rolle spielen, also auf die sich kann sich dann der Bürgermeister verlassen, weil er sagt, genau. Hat er einen Partner.
1: Ja, ich sag mal, das ist halt eine sehr gute und auch mittlerweile schon gewachsene Konstellation, die wir ja haben in Querfurt und Umgebung. Also wir tauschen uns auch sehr gut aus mit Eisleben, mit Hettstedt, mit Bendorf, mit Sangerhausen. Das ist so dieses Konstrukt hier so bei uns in dem Bereich. Darüber hinaus sind wir natürlich auch mit im Verband von Sachsen-Anhalt. Da hat man auch hin und wieder auch mal eine Gesellschaft, die ähnliche Probleme haben, ähnliche Herausforderungen. Natürlich ist es in Halle ein Stück weit anders, ja, oder in Magdeburg. Die haben andere Probleme. Aber ich sag mal, auch mal interessant zu hören, was da so im Moment auf der Agenda steht. Ja, aber letzten Endes sind es die gleichen Faktoren. Es sind die Baukosten, es sind die momentanen Finanzierungsmittel, die Zinssätze, ne? Und es sind die nicht vorhandenen Fördermittel, die uns hier in einer gewissen Art und Weise einschränken. Ja? Und das ist eigentlich der Dreh- und Angelpunkt für alle anderen auch.
0: Ja, da muss man also durch und geteiltes Leid ist halbes Leid oder so, wenn man sich austauscht. Mehr kann man wahrscheinlich auf der Ebene dann auch nicht erreichen. Aber die eine oder andere Anregung wird es sicherlich geben. Wir sprachen ja davon, dass Sie ein Partner der Stadt sind, ein ganz wichtiger.
1: Ja.
0: Das äußert sich ja auch, dass Sie bestimmte Dinge auch unterstützen im Rahmen Ihrer Möglichkeiten. Ich denke, da mal ein richtiger fester Punkt auch in unserem Sendeplan ist im Januar, wenn es das große Fußballturnier gibt. Aber das ist ja nicht das Einzige.
1: Das stimmt, das stimmt. Wobei das immer ein sehr schönes Highlight ist, muss man ehrlich sagen, im Januar. Und da sind wir auch dankbar, dass es das gibt. Das wurde ja damals von Eckart Hutschka ins Leben gerufen.
0: Ja, und, eine Legende, sag ich mal.
1: Die
0: ersten Jahrzehnte haben wir ja zusammengearbeitet.
1: Unternehmen ein Stück weit mitgeprägt, das stimmt schon. Und da hält man auch sehr gerne dran fest. Ja. Und man sieht auch anhand der Resonanz, ja, sei es von den Spielern, sei es von den Gästen, Mietern, aber auch von den Geschäftspartnern, die aus Querfurt kommen oder Umkreis, wo man einfach sich mal findet, ein schönes Fußballturnier genießen kann und auch mal sich austauschen kann. Ja. Das hat schon was. Und ich sag mal, letzten Endes kommt auch immer dieser Spendenertrag einem Verein aus der Region zugute. Und das ist eigentlich einmal so auch so ein Schlüssel mit, dass man sagt, ja, wir sind jetzt alle zusammen, wir tun was Gutes und können das hier auch vor Ort tun. Ja. Und das diesem Jahr war es ja mit der heilpädagogischen Hilfe, die ja, wir haben ja insgesamt 7.700 Euro an Spenden eingenommen und teilen das ja auf mit dem VfL für die Nachwuchsarbeit. Und der andere Teil geht halt zur heilpädagogischen Hilfe. Die wollen neue Tore sich besorgen, Fußballtore. Bin ich mal gespannt, wenn die da sind. Da habe ich schon gesagt, möchte ich gerne mal zumindest zwei Schüsse platzieren.
0: Na klar.
1: Ja, aber wir sind des Weiteren auch mit dabei, jährlich bei der Ostereiersuche. Wir machen ja das Osterfest gemeinsam mit der Feuerwehr in Querfurt. Und das wird auch immer gut besucht. Das sind alles so kleine sagen wir mal Veranstaltungen, aber auch Projekte haben wir ja mit der Stadt schon gemeinsam umgesetzt. Ja, ich erinnere da an die Schule in Schmoen, wo wir dann letzten Endes PV aufs Dach gebracht haben und die jetzt relativ gut mit Strom versorgt wird. Ja, das bedeutet auch für die Stadt, dass sie weniger Stromkosten hat und sagen wir nach 10 Jahren geht es dann ins Eigentum der Stadt über und dann ist es natürlich eine Win-Win-Situation für beide Seiten.
0: Ja, ich denke mal, das sind eben so eine Sachen, wo man dann so auch sich mal so ein recht erschöpft nach hinten lehnt, Schweiß abwischt und sagt, Mensch, das haben wir jetzt geschafft, weil das ja, ich behaupte jetzt mal, nicht nur die Schwierigkeiten des

0: Und es ist auch, denke ich, ein gutes Muster für zukünftige Geschichten. Ne? Da kann man nur darauf zurückgreifen und sagen, hier, wir haben ja was im Petto.
1: Jetzt haben wir noch gar nicht drüber gesprochen, dass Sie als Geschäftsführer da gar nicht alleine sind. Sie haben ja auch Mitarbeiter. Wie strukturiert ist denn, wer ist denn da alles noch mit diesem Projekt mitarbeitet?
0: Ja.
1: Wohnungsgesellschaft.
0: Na, ohne die würde es ja gar nicht gehen, muss man ja wirklich sagen. Und aufgrund des Konstruktes an sich mit der Fernwärmegesellschaft bin ich auch ganz froh, dass wir da unsere Mitarbeiter, die ja letzten Endes, kann man sich ja so vorstellen, die Fernwärmegesellschaft hat ja keine Angestellten, sondern das wird über einen Dienstleistungsvertrag von der Wohnungsbaugesellschaft mit abgedeckt. Ja? Das heißt also, die Kollegen und Kolleginnen, die haben auch da ein bisschen mehr Aufwand als vielleicht nur unter Wohnungsbaugesellschaft. Ja? Und da reden wir von der Buchhaltung, was mittlerweile 3 Mann sind. Da reden wir von unserer Verwaltung, was 5 Leute sind, die da alle mit reinspielen. Aber auch der Regiebetrieb, wo ich auch sehr froh bin, dass wir die haben. Das heißt, ein Tischler, ein sag mal, Elektriker, dann haben wir unsere 2 Maler. Ein Klempner und dann den Chef des Ganzen, der auch gleichzeitig für das Heizhaus zuständig ist. Das sind alles so wichtige Personen und Mitarbeiter, wo man froh sein kann, dass man die hat, auf die man sich auch verlassen kann, weil das ganze Konstrukt funktioniert nur gemeinsam.
1: Tatsächlich ganz beim Mitzählen irgendwann den Faden verloren. So, wie viel sind es insgesamt?
0: 15.
1: 15. 15, das ist eigentlich, hört sich sehr effizient an, wenn 15 Leute 1000 Wohnungen und noch die Fernwärmegesellschaft managen sozusagen. Ja?
0: Genau, das ist wirklich so und gerade vor den Herausforderungen, die wir jetzt auch haben, ja, und immer wieder neue Sachen auf den Tisch gekommen sind, ja, in den letzten 2 Jahren hat man fast wöchentlich irgendwelche Neuerungen gehabt, wo man sich einarbeiten musste, die hatten wir vorhin mal angesprochen. Jetzt aktuell war es halt das spannende Projekt mit der Fernwärmegesellschaft, wo man halt einen Transformationsplan entwickeln durfte, dass man bis 2045 klimaneutral wird, unter welchen Voraussetzungen das möglich ist. Ich meine, wie gesagt, da haben wir ja in Querfurt schon gute, dass wir ein Drittel mit Biogas schon mal erzeugen. Aber wie geht die Reise weiter, ja? Und das war auch wieder so ein guter Punkt, wo man gemeinsam auch mit der Stadt, mit der kommunalen Wärmeplanung so ein Stück weit Hand in Hand gehen konnte, weil man natürlich den Input gleich verwenden konnte und da natürlich auch ein Stück weit die Perspektive der Fernwärmegesellschaft dort dargelegt hat. Und wir als Fernwärmegesellschaft wollen natürlich auch ein Stück weit, naja, ich sag mal, Neuanschlüsse. Ja, da haben wir Gebiete auch schon deklariert, sei es Mägdegrund, sei es an der Geistpromenade, wo man sagt, da ist auch, das wurde auch schon untersucht und das wäre auch für die Gesellschaft wirtschaftlich. Deswegen machen wir das auch, diesen Transformationsplan, weil diese Maßnahmen, die jetzt daraus folgen, sei es die Erweiterung des Netzes, oder auch die Instandhaltung, weil wir haben ein Versorgungsgebiet, das ist schon, naja, 40 Jahre alt. Da müssen wir schon mal an die Leitung ran, die mal erneuern. Das hilft immer alles nichts. Aber wenn man das noch gefördert bekommt, ist das in der Hinsicht nochmal ein guter Anreiz für uns auch, das sukzessive jetzt umzusetzen. Und für die Neuanschlüsse ist es natürlich auch in der Hinsicht lukrativ. Denn wenn wir Fördermittel bekommen, kann ich auch einen Arbeitspreis generieren, wo dann auch der Abnehmer sagt, da braucht man nicht weiter schauen, das ist für uns das Maß der Dinge und wir wollen gerne an die Fernwärme ran. So versuchen wir das auch zu gestalten.
1: Herr Baumgart, ich danke Ihnen mal bis zu dem Punkt. Wir haben jetzt einiges erfahren über die Wohnungsbaugesellschaft und über Ihre Fernwärmetochter und wie kompliziert oder das ist und wie man das alles zusammenbekommt. Und ich denke mal, vielleicht zum Abschluss noch mal eine kleine Vision. Was denken Sie denn? Sie sind ja erst 4 Jahre dabei, also da bleibt noch ein bisschen Gestaltungsfrist. Wie denn die nächsten Jahren? Was gibt es denn da so für Projekte? Vielleicht über diese, sag ich mal, zwangsläufigen Dinge, die aus der Wärmeplanung resultieren, vielleicht hinaus, was Sie gestalten möchten in der schönen Quernestadt Querfurt.
0: Ja, das haben Sie sehr schön gesagt. Natürlich, wir kennen unsere Bestände, was die Wohnungsbaugesellschaft angeht. Und wir haben natürlich da schon einige Visionen und Vorstellungen, wie wir auch gewisse Gebäude entwickeln können. Ja, wir fangen jetzt an mit dem Buchenweg. Und das soll natürlich perspektivisch auch weitergehen. Ich denke dann mal ein Stück weit auch, Buchenweg ist ja eher so,
1: Da
0: ich sag
1: fällt mir
0: mal.
1: mal ein, da ist der Punkt, wo wir eingespeist werden.
0: Genau. Also Buchenweg ist ja so, ich sag mal, Ü50. Wir haben auch Gebäude, wo ich sage, da möchte ich gerne oder wollen wir gerne noch ein bisschen was tun, dass man vielleicht eine Etage runternimmt, dass man die Grundrisse verändert, dass das attraktiver wird für junge Familien. In der Richtung wollen wir dann auch aktiv.

0: Und bei der Fernwärmegesellschaft wollen wir halt dafür sorgen, dass wir A, unsere Kosten stabil halten und B, uns sukzessive erweitern und letzten Endes, sagen wir mal, von dem Erdgasanteil noch runterkommen, sodass wir ein bisschen mehr Biogas vielleicht mit verwenden können, um dann auch die Abhängigkeit ein bisschen zu reduzieren.
1: Also bleiben jede Menge Aufgaben und wir werden
0: Absolut.
1: sicherlich das ein oder andere Mal mit dabei sein und das auch mit der Kamera verfolgen, auf alle Fälle. Ich freue mich, dass Sie gekommen sind. Ich fand das sehr anregend und interessant zu hören, was für Probleme so ein Wohnungsunternehmen ja zu stemmen hat in unseren wirklich wahrlich nicht einfachen Zeiten.
0: Ja.
1: Ich wünsche Ihnen viel Erfolg dabei, denn Ihr Erfolg ist der, der sich bei vielen, vielen Menschen auszahlt. Und was soll es Besseres geben? Also nochmal,
0: Vielen
1: vielen
0: Dank
1: Dank
0: dafür.
1: fürs Kommen. Liebe Zuschauerinnen und Zuschauer, vielen Dank fürs Dranbleiben und ich hoffe, Sie schalten auch das nächste Mal wieder ein, wenn es heißt, zu Gast bei Ihrem Punkt im Fernsehen. Dankeschön.
0: Vielen Dank.

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Am Fuße der Lademannschachter Halde in Eisleben befindet sich seit vielen Jahren eine gleichnamige Gartenanlage. Dort bewirtschaftet auch Lothar Lauterbach eine Parzelle. Der Naturliebhaber ist fast jeden Tag hier draußen, fährt mit seinen 82 Lenzen noch flott den kleinen Anstieg hinauf und freut sich stets auf ein paar schöne Stunden der Entspannung mitten im Grünen.

0: Gucken wir mal hier rein. Alles in Ordnung. Ja. Hier habe ich in der Nacht Kerzen reingestellt. Das waren ja wieder Frost gerade die Nacht. Und das macht was aus. Wir sind immer 15 Grad drin jetzt. Müssen wir mal gucken. Die Kaiserkronen haben sich nicht gelegt, sonst bei Frost, da hängt es dann eine Kippe. Aber ist alles gut überstanden. Stachelbeeren gibt es wieder Massen. Ich esse sie ja grün als Kompott und sie sind auch nicht erfroren. Wirklich gut. Da habe ich noch einen. Ich esse gerne grüne Stachelbeeren. Ich bin fast jeden Tag hier im Garten. Und dann stelle ich mich her und erfreue mich an der Blütenpracht. Die Farben, gelb, blau, violett, alles da. Und so habe ich meine Freude und das ist meine Welt. Hier, in diesem Garten. Wenn ich nicht mehr hierher gehen kann, dann bin ich nicht mehr.
1: So macht es ihm auch viel Spaß, für kleine Probleme großartige Lösungen zu finden.
0: Bis vor wenigen Jahren konnten wir noch verbrennen. Und da habe ich mir jetzt was einfallen lassen. Jetzt stapel ich das alles hier auf. Und da habe ich im Winter beobachtet, wenn die Sonne so schien, da saß ein Zaunkönig drin und suchte sich da. Das sind nämlich Insekten, die da reingehen und das sich als Winterquartier

aussuchen. Wenn die Sonne warm scheint, dann kommen sie raus und der Zaunkönig hat sie dann alle weggefangen. Mhm. Und so habe ich gleichzeitig für Tiere, was alles noch da drin lebt. Man kann es ja nicht alles aufzählen. Die Erbsen mache ich immer etwas zeitiger, weil wenn da diese Fliege, die Erbsfliege kommt, dann sind meine schon durch. Mhm. Darum mache ich es etwas eher. Und die können auch etwas Frost vertragen. Die stehen schon 3 Wochen. Und so habe ich alles vorbereitet und es wird kein Stress, keine Hektik, denn ich muss ja auch noch was anderes machen. Ich habe jetzt in der Laube zu schnitzen oder habe noch Flechtarbeiten zu tun. Ja, hier habe ich einen Pilz geflochten. Der ist hohe, da habe ich Stroh eingebaut und da leben diese Ohrenkneiper, Motschekäbchen, hier die Pilze. Hier habe ich überall Löcher eingebohrt. Das ist wieder für die Wildbienen, aber die nehmen das nicht so gut an. Am besten nehmen sie das Schilf, wo sie dann ihre Eier reinlegen können. Am besten habe ich die Erfahrung mit Schilf. Wildbienen sind einzellebende, sogenannte Solarbienen, die hier in diese Halme reinlegen ihre Eier, legen Pollen dazu und Honig und machen das dann zu. Und die Made, die da schlüpft, die frisst sich von dem Pollen fett und verpuppt sich und kommt im nächsten Jahr als neues Insekt raus. So ist der Kreislauf geschlossen. Ihre Eltern, also ihre Mutter, die liegt ja jetzt noch drin. Die kommt raus und so fängt das dann an. Ich habe hier mir Schilf von der Auenziegelei geholt. Die Angler hatten das gemäht im Winter und haben das auf Haufen. Und da habe ich jeden Halm einzeln rausgezogen, habe es mir gebündelt und habe das hier auf mein mit Draht geregelt. Hier so. Und das ist so zum Spannen. Und dann nehme ich die Eisensäge und säge das dann hier so

da. So, das wird ja noch ein bisschen nachgeschnitten mit der Schere und ist es fertig, wird hingehängt und da könnte unsere Bildbienen alle reingehen. So einfach. Ist sehr kraftaufwendig. Man muss hier einige Vorbereitungen treffen. Zum Beispiel das alles abbinden.

habe hier eine Cassingsfrühe mir gekauft. Das ist eine zeitige Kirsche. Und da habe ich mir von Paul Kurze aus Erdeborn mir noch Reiser geholt von der Maibüro. Und da habe ich aufgefroppt und das ist mir gelungen. Jetzt habe ich 2 Sorten Kirschen auf einem Baum. Habe ich immer schöne Früchte. Und meine Wildbienen, wenn die dann rauskommen, die bestäuben das alles. Und da habe ich hohe Erträge. Auch mit den Aprikosen hatte ich. Bloß in diesem Jahr sind viele Aprikosen erfroren. Hier habe ich überall rundherum diese Sichtblenden geflochten. Und die müssen immer mal erneuert werden. Und da habe ich in diesem Jahr wieder mal ein neues angefangen. Das mache ich dann hier so rein. Und dann geht das hier los. Wird wieder angefangen. Hier. So, und dann geht das einfach. So, immer schön langsam, hab da sehr viel Spaß dran, muss man immer aufpassen, dass man immer eins ums andere, so, das, und das schneide ich dann hinten ab und hier setze ich dann wieder ein neues an und so geht das dann immer weiter rundherum, immer so, hier so rum, nochmal rum. So, so ist ein bisschen Kraft aufwendig. Wenn ich hier solche Arbeiten mache, dann kann ich nicht diese Miniaturen schnitzen. Dann habe ich das Gefühl nicht mehr. Hier, jetzt werden ja die Hände hart. Und es ist ja auch Kraft. Man muss ja Kraft aufwenden. Und dann wird das hier so, dass das schön eng wird.

alles Eigeninitiative. Hier habe ich mir einfallen lassen, wenn ich auf den Bauernmärkten war, da waren Flechter und von denen habe ich alles was geklaut. Und die haben mir das auch freiwillig teilweise verraten. Ich habe da hier schöne Sachen hier, habe ich Flaschen und Fluchten. Schauen wir an. Das hier ist meine Eichenflechtarbeit erboten. Und das habe ich von Bad Freienwalde, da war ein Flechter, ein Korbflechter, der hat mir das verraten, wie man so einen modernen, einen neuzeitlichen Boden flechtet. Und das sieht doch gut aus. Da kommt mein Kräuterlikör rein, denn ich hatte meine Zeit, da hatte ich das noch nicht geflochten, da fiel mir so eine Flasche um, die zerplatzte, die war der Likör fort. Und seitdem umflechte ich, das sieht doch gut aus. Für mich jedenfalls.

0: Beim Kompost sollte man alle Küchenabfälle, Kartoffelschalen, alles bringe ich hoch. Und was ich hier so anfällt, hier Totpflanzen, was ich so, bloß dass die von den Sträuchern, die hatten, die lagere ich erst ein. Wenn sie brüchig sind, trete ich nur drauf und dann kommen sie auf den Kompost. Ich brauche keinen Schredder. Das ist sinnlos. Erstens macht es auf den Krach. Und das ist bei mir jedes alles lautlos. Ja. Ich habe hier einige Pflanzen Beinwell. Und den Beinwell verwende ich auf dem Kompost, weil da ist Dünger enthalten. Wenn der trocken ist, dann wirkt er wie Dünger. Ja? Beinwell ist auch eine Heilpflanze.
1: Und dann ist Schürzenwechsel angesagt. Denn auch seine Miniaturschnitzereien, die Herrn Lauterbach weit über die Landkreisgrenzen hinaus bekannt gemacht haben, fertigt er hier im Garten. Unzählige Relikte verteilt in der Gartenlaube zeigen bereits Geschaffenes, wie beispielsweise ein Foto von seiner berühmten Waldlandschaft im Schlehenkern.
0: So, und jetzt setze ich mich hier hin und da will ich mal versuchen, ein bisschen was zu zeigen. Ich habe hier Eulen, da habe ich aus der Schwarznuss, habe ich mal so eine Nuss ausgepflanzt. Da platzt die auseinander und da schauen mich zwei Eulengesichter an. Seitdem mache ich Eulen. So einfach ist es. Es ergibt sich alles. Ich kann über jedes eine kleine Geschichte erzählen. Es ist so, hier habe ich, das sind, waren Anhänger für Weihnachtsbaumschmuck. Die Nüsse sind aus Weinheim, die hat mir die Frau Kramer geschickt. Und hier habe ich dann, das ist Bernstein aus der Kutsche bei Bitterfeld. Da stelle ich Ketten her. Sieht doch gut aus. Ich muss aber dazu sagen, ich habe hier von jemandem Bernstein bekommen. Das war ein Armreifen, der war zerbrochen. Die Frau hat mir das geschenkt. Und das habe ich hier mit eingearbeitet in diesem Bernstein aus der Braunkohle, und das ist welcher von der Ostsee. Bernstein, Hiddensee, 1972 war ich dort und habe Bernstein gesammelt. Der hier, ich hatte Glück, ich hatte hier so ein Riesending gefunden. Schau mal, hier. Und das ist weißer Bernstein. Und den hatte ich, also das war mein Glücksbringer. Da war ich ganzen Jahr schon, da habe ich versucht, das freizulegen in Insekt drin. Ja, das ist schon. Ich habe so viel Zeug hier, manchmal muss ich schon die Gedanken zusammennehmen und immer wissen, wo ist was.

0: Doch nicht immer hat der Schnitzer Lust auf die recht anstrengende Arbeit, die viel Konzentration und gutes Augenmaß erfordert.
1: Und du musst ja das verkleinern, ja. Und dann muss dann hier diese Kante, habe ich schon angedeutet, und hier kommt dann die Fenster. Und den Turm, der ist ja achteckig. Und ich kann aber nur drei von vorn zeichnen, denn ich habe ja hinten nichts, ja. Ich setze nur die erste vorn an. Und das ist nicht einfach, das ja das Verhältnis immer zu finden. Die Größe und dann die Länge, und dann muss ich das auch ja hier einpassen. Das muss ja dann hier stimmen. Schau an, der Turm muss nun hier drunter. Jetzt muss ich das alles verkleinern.
0: Beim Schnitzen denkt Herr Lauterbach manchmal auch über sein Leben nach. Die vielen schönen Stunden, die es gab, mit seiner Familie oder im Einklang mit der Natur. Die erste Liebe oder wertvolle Freundschaften. Aber auch an schreckliche Ereignisse muss er denken, die ihn bis heute nicht losgelassen haben.
1: 56 war ich hier im Kreiskrankenhaus bis 59. Und da habe ich mich immer beschäftigt. Ich habe genäht, ich habe gestickt, ich habe gemalt hier Aquarell. Ich habe auch zu Hause, habe ich Sepor gemalt, Öl. Ich war ja ein Laie und ich musste mir das irgendwie, da hat mich der Herr Wegfraßier, der war in der Freistraße, hatte da ein Malergeschäft, und der hat mir da Unterstützung gegeben, wie ich überhaupt anfangen soll. Und da habe ich sehr schöne Sachen, da habe ich eine Heidi gemalt. Eben, ich habe mich immer beschäftigt, denn Arbeit ist die beste Medizin. Und so habe ich nie Langeweile. Ich habe so vieles, manchmal denke ich, Mann, schaffst du das alles? Aber mit Ruhe und Geduld, das habe ich gelernt. Mit Geduld, die vielen Jahre, ich habe 11,5 Jahre in Krankenhäusern und Heilstätten gelebt. Und das war nicht immer einfach. Ja, der verdammte Krieg. 1945 wurde ich einberufen, im März, nach 6 Wochen Ausbildung. Da kam er nicht an die Front, da kam die Fronten zu uns. Begegnung an der Elbe, da waren wir dabei. Und dann bin ich in die Gefangenschaft gekommen, was sich da in der Zwischenzeit abgespielt hat. Darüber kann ich nicht mehr sprechen. Entschuldigung, aber... Das ist doch vorüber. Ich habe immer Glück gehabt. Ich habe alles überlebt. Meine vielen Kameraden sind alle tot. Weißt du was, wie wir da unter Schock gestanden haben? Da hat uns keiner getröstet. Ich bin dann in amerikanische Gefangenschaft gekommen. Ich weiß, die kam mich als Bauernhof raus, zustande großer Schermenpanzer. Da sagt er, komm an, komm an. Und so ist das, hat er seinen Lauf gegeben. Was ich in Gefangenschaft unter freiem Himmel bei Wese und dann zuletzt an der Brücke von Remagen, dort habe ich vegetiert und bin krank nach Hause gekommen, die vielen Jahre hier im Krankenhaus. Ich weiß nicht, wie ich das überlebt habe. Und heute habe ich ja viel Freude, werde ich für alles entschädigt, dass ich wieder hier so arbeiten kann. Und ich habe meinen schönen Garten. Aber wenn ich daran denke, was ich damals abgespielt habe, dann schnürt es mir die Kehle ab.

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0: 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Am 23. Mai ab 15 Uhr findet im Theater Eisleben die zentrale Feier zum Tag des Grundgesetzes in Sachsen-Anhalt statt. Besonders gewürdigt werden sollen Einsatzkräfte von Polizei und Feuerwehr. Am 27. Juni wird in der Zeit von 9:30 Uhr bis 18 Uhr zum Tag der Berg- und Hüttenleute an den Schmidtschacht Helbra eingeladen. 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

0: Hallo und herzlich willkommen, liebe Zuschauerinnen und Zuschauer bei Punktum, Ihrem regionalen Fernsehprogramm zu einer weiteren Ausgabe von Zu Gast. Und ich freue mich heute, einen Gast ganz aus dem Süden unseres Sendegebietes begrüßen zu können, nämlich Daniel Baumgarten als Geschäftsführer der Querfurter Wohnungsbaugesellschaft. Herzlich willkommen hier bei uns im Studio. Wir sind uns ja oft begegnet, wenn wir in der Quernestadt unterwegs waren, aber das hier ist eine Premiere, aber ich denke mal, Sie und Ihr Unternehmen vorzustellen, das ist allemal wert, dass wir uns hier mal eine halbe Stunde unterhalten. Nun kennt Sie ja jeder in Querfurt, behaupte ich mal, oder fast jeder, aber vielleicht in dem nördlichen Teil des Sendegebietes vielleicht noch nicht. Deswegen natürlich die Standardfrage, die ich immer am Anfang stelle und dem Gast Gelegenheit gebe, sich vorzustellen. Wer ist denn Daniel Baumgarten?
1: Sehr schön. Erstmal vielen Dank für die Einladung. Sie haben ja recht, wir hatten es schon öfter mal probiert. Umso schöner ist es, dass es heute geklappt hat. Ja, Daniel Baumgarten ist 44 Jahre alt, kommt aus Weißenfels, hat zwei Kinder, verheiratet und gelernter Bankkauf bei der Wohnungsbaugesellschaft. Ging ja das ganze Thema los mit den Energiepreisen. Ne? Mhm. Und dann hast du natürlich bei der Fernwärmegesellschaft gleich eine große Herausforderung gehabt, die dann ein Jahr später dann auch die Wohnungsbaugesellschaft getroffen hat, durch die zum Beispiel Heizkosten, durch die Betriebskosten an sich. Das waren gleich so Themen, wo man dann richtig einsteigen konnte.
0: Also mittendrin, wie sich auch das, das Strategische, was man bewältigen muss als so ein Geschäftsführer, wie sich das gewandelt hat in den Jahrzehnten, das wollen wir auch mal natürlich beleuchten. Auch vor dem Hintergrund, Sie sind jetzt zwar erst 4 Jahre in Querfurt, aber haben natürlich in der Zeit alles mitgekriegt und wie sich das Unternehmen entwickelt hat seit der Wende, da sind Sie natürlich auch Top-Ansprechpartner. Deswegen würde ich Sie mal bitten, das Unternehmen mal ein bisschen näher vorzustellen.
1: Sehr gerne, sehr gerne. Also die Wohnungsbaugesellschaft ist ja der größte Anbieter in Querfurt von Wohnungen. Wir haben so um die rund 1000 Wohneinheiten und an der Wohnungsbaugesellschaft ist ja die Stadt Querfurt als Gesellschafter zu 100% beteiligt und die Wohnungsbaugesellschaft wiederum hat als Tochter, und das ist so die Besonderheit, die Sie ja vorhin schon angesprochen haben, die Fernwärmegesellschaft und was so Stadtwerk ähnlich ist, ja, in anderen Städten. Und die Fernwärmegesellschaft wiederum ist sogar noch an der Biogas beteiligt zu 49%. Also ein sehr spannendes Konstrukt, wenn man so will, was uns aber auch viele Möglichkeiten gibt, so ein bisschen zu agieren. Ja, weil, wie ich schon angekündigt habe, ist ja auch so ein Stück weit die Fernwärmegesellschaft für die Versorgung unserer Wohneinheiten mit zuständig, mit Wärme. Und das ist ja auch ein ganz großer Faktor heutzutage, die zweiten Kosten, die Betriebskosten. Und ich sag mal, wenn man die Heizkosten so ein bisschen steuern kann, dass die sich nicht so exorbitant entwickeln wie vielleicht in anderen Städten, ist das schon ein großer Mehrwert, den wir haben. Und das versuchen wir immer mehr auch in den Fokus zu rücken, dass wir halt eine große Gesellschaft sind, aber wir haben Möglichkeiten, vieles zu steuern. Ja? Und wenn man dann noch einen Schritt weitergehen möchte, das können wir ja nachher noch gerne beleuchten, was dann auch noch alles dranhängt, auch die Biogasgesellschaft, dann hat man da schon ein sehr gutes Konstrukt und gute Voraussetzungen für die Zukunft, auch wenn es spannend ist auf jeden Fall, ja, und umfangreich.

0: Wir haben es ja kurz erläutert, dass sich die Herausforderungen seit der Wende ja deutlich geändert haben. Ich selber bin ja Mitte der 90er Jahre nach Hettstedt jetzt gezogen, also vielleicht vergleichbar. Da war ich froh, dass ich eine Wohnung gekriegt habe.
1: Ja.
0: Und alles andere war nebensächlich, in welchem Zustand und sonst da was. Es war
1: Ja.
0: einfach ganz am Anfang vielleicht noch ein bisschen sowas wie Mangelverwaltung und zusehen, wie man diesen abhilft. Dann demografische Entwicklung, dann die Änderung, wir sprachen Energiepreise und so weiter. Würden Sie dem zustimmen oder dass es diese Veränderung jetzt gibt und noch weiter geben wird?
1: Es gibt sicherlich große Herausforderungen, die wir auch in der jetzigen Zeit haben. Ist natürlich immer so epochenweise, ja. Immer hast du irgendwo was Neues, was auf einen zukommt. Ich meine, jetzt im Moment ist es natürlich ganz klar die Situation an sich, dass wir, wenn wir Wohnungen herrichten wollen, was wir ja auch machen. Aber ich sage mal, das ist halt mittlerweile schon ein größerer Aufwand als vielleicht damals. Einmal von finanziellen her, dass heutzutage natürlich so eine Wohnung deutlich mehr kostet als damals. Ja. Im Moment haben wir auch leider nicht die Förderbedingungen, die wir damals haben. Also Fördermittel gibt es im Moment sehr spärlich. Das ist schade, weil man ja eigentlich auch einen anderen Anspruch hat. Und darum müssen wir immer schauen, dass wir im Querverteil, sag mal, uns Wohnungen rausselektieren, wo wir sagen, das ist von der Lage her ansprechend, aber auch von der Zugänglichkeit, von der Ausstattung her, dass man dann immer fürs Jahr seine Pläne macht und versucht, dann zumindest einen größeren Umfang an Wohnungen herzurichten. Weil eins ist auch klar, die Wohnung, die wir herrichten, kriegen wir auch relativ gut vermietet. Ja, es könnten mehr sein, aber da wird man halt immer noch so ein Stück weit mit auf die Möglichkeiten, die uns da mal gegeben werden, vielleicht über Fördermittel oder mal wieder attraktive Zinssätze.
0: Von außen wirkt das auf mich so ein bisschen wie dafür, dass man eine Spagatsituation langsam reinkommt. Auf der einen Seite natürlich stark steigende Baukosten, stark steigende Lohnkosten. Nicht nur das, die eigenen Leute, auch wenn man ja Leistungen kann, die können ja nicht alles die eigenen machen, die bezahlen muss.
1: Ja.
0: Dann die gestiegenen Energiepreise. Und dann auf der anderen Seite immerhin noch ein Angebot machen, was für die Leute bezahlbar ist. Sehe ich das falsch oder ist es wirklich
1: Naja,
0: schwierig geworden?
1: das würde ich fast so unterschreiben wollen. Ja, das ist halt die große Herausforderung. Wir müssen halt versuchen, dass wir mit unseren Kosten relativ gering bleiben, weil wir natürlich auch als Wirtschaftsunternehmen auch das wieder irgendwo reinspielen müssen, logischerweise. Ja, aber es muss natürlich auch für den Mieter attraktiv genug sein, dass er sagt, ja, diese Wohnung mit dieser Ausstattung passt genau für mich. Ja, und das ist immer dieser interessante Spagat. Und da sind wir immer wieder auch mitunter flexibel, dass wir da verschiedene Modelle fahren, dass wir halt auch mal vielleicht den Mieter mit einspannen, ja, dass wir halt sagen, Mensch, hier, wir richten ja alles so weit her, du kannst dir deinen Bodenbelag vielleicht selber aussuchen oder richtest den selber ein. Also da sind wir auch ein Stück weit, sagen wir mal, kompromissbereit, ja. Aber es ist schon heutzutage ein Stück weit anders wie damals. Du musst schon mehr für den Mieter herrichten, als vielleicht noch vor 10, 20 Jahren, wo es dann relativ einfach war.
0: Ich stelle mir das auch aus einem anderen Grund schwierig vor, so eine Aufgabe mit großen Herausforderungen. So im Bekannten, was man so aufschnappt, es gibt immer solche Geschichten von Mietnomaden und so weiter, dass es für die Vermieter manchmal rechtlich schwer ist, wirklich da vorzugehen, dass es ein bisschen, aus meiner Sicht, vielleicht ein gewisses Ungleichgewicht ist von Mieterrechten und
1: Ja.
0: Vermieterrechten. Auf der einen Seite dann immer alle möglichen Vorschriften, die immer doller werden, jetzt auch wieder ganz jüngst jetzt hier diese Beteiligung an den CO2-Kosten und alles Mögliche. Wenn wir sagen, da machen Sie vielleicht, was soll denn so ein kleiner Vermieter machen, der 1, 2, 3, 4, 5 Wohnungen hat? Ich weiß nicht, das wird dann mal unattraktiver eigentlich, Mietwohnungen anzubieten.
1: Na, es wird immer umfangreicher, das stimmt schon ein Stück weit, ja. Man muss immer mehr bedenken und beachten und ich sag mal, das Thema Mietnomaden, das ist auch so ein Punkt, da haben Sie vollkommen recht. Was machen Sie denn in einem Block, wo Sie vielleicht 24 Mieter drin haben oder 40 und da ist einer dabei, der, ich sage mal, ringsrum alle drangsaliert, ja. Das wollen sie nicht, das kriegen sie auch vorher ganz schlecht raus, weil sie natürlich, klar, gucken sie sich den Interessenten an, holen sich auch ein paar Einkünfte oder Auskünfte vielmehr. Aber es ist halt schwierig, den wirklich zu durchleuchten. Ne? Und wenn man dann jemanden drin hat, da bin ich jetzt bei Ihnen in der Wohnung oder in dem Block, der dann für Unruhe sorgt, dann über ein Gerichtsurteil dann die Räumung zu beantragen. Sie wissen selber auch, die Gerichte sind im Moment auch sehr überfordert, bis man dann einen Titel bekommt. Also es ist schon mittlerweile schwierig, jemanden schnell wieder rauszubekommen. Ja? Und natürlich verstehe ich dann auch einige Mieter, die dann sagen, Mensch, für uns ist das im Moment schwierig, dort zu wohnen. Da kann man nur auf Verständnis hoffen und wir sind da auch immer in Austausch. Aber es ist natürlich sehr spannendes Thema und wir versuchen jetzt immer mehr auch im Vorfeld das schon ein Stück weit rauszukristallisieren und da lieber vielleicht einmal zu sagen, okay, der Mieter jetzt in dem Moment nicht, weil wir einfach aufgrund der Erfahrung, und das waren in letzter Zeit wirklich viele, sagen müssen, da lieber guck mal auf die Bestandsmieter, dass es denen auch gut geht weiterhin, ja.
0: Das war, ich habe ja eingangs gesagt, dass sich über die Jahrzehnte bestimmte Schwerpunkte verschieben. Leerstand war ja auch mal so ein Thema. Das ist teilweise durch Rückbau und so weiter. Das gibt's ja alles so, geht ja alles in Wellen. Na. Und man hat ja auch dann natürlich, wenn damals vielleicht noch ein Mangel bestand, ein gewisses Überangebot und vor allem die Leute, die potenziell sich einmieten, verschieben sich ja, durch die demografische Entwicklung. Ich denke mal, das Thema seniorengerechte Wohnungen oder, die haben es auch gesprochen, individuelle Mieterwünsche überhaupt, spielt wahrscheinlich immer eine größere Rolle.
1: Absolut. Ich sag mal, wir wissen ja auch, wir kennen ja unseren Mieterbestand und wir wissen auch, dass das Durchschnittsalter natürlich über 50 Jahre ist. Ne? Und dann kann man ja schon mal schauen, wo dann die Reise hingeht. Wir versuchen natürlich unseren Mietern, so lange wie es geht, Möglichkeiten zu geben, dass sie in der Wohnung wohnen bleiben dürfen und können. Ja. Aber es ist halt manchmal schwierig, wenn jemand alleinstehend ist, in der vierten Etage wohnt, dann
0: ja, nicht mehr und gut da gab es ja diese Baugrenzen, ab wann in den Fahrstuhl eingebaut wird. Und selbst wenn, das ist ja nicht so eine Sache für 1,50 Euro.
1: Richtig,
0: vor allem die Folgekosten.
1: Ja,
0: und die müssten wiederum auf Miete umgelegt werden. Und das ist ein Karussell, was sich da mal weiterdreht.
1: Ohne Ende, ja. Und wenn ich das jetzt sehe, jetzt kam gestern gerade die Mitteilung, dass für 3 Millionen wieder Fördermittel möglich sind für Aufzugsanlagen. Gibt es auch wieder ganz spannende Kriterien, die muss man erstmal erfüllen. Und dann bin ich ehrlich, was sind 3 Millionen für Land Sachsen-Anhalt?
0: Nichts.
1: Ja, also das sind halt immer so Punkte, das sind halt immer so Punkte, wo ich sage, schwierig. Aber kommen wir nochmal auf die vielleicht alleinstehende Dame oder auf den Herrn zurück. Da versuchen wir einfach nach Möglichkeiten, den, wenn es dann wirklich zum Umzug kommen muss oder soll, was Adäquates anzubieten. Ja, wir sind jetzt gerade dabei, einen Wohnblock umzubauen, dort auch barrierearme Wohnungen zu schaffen. Wir haben dort in diesem Block ganz oben eine Tagespflege integriert. Im mittleren Bereich soll dann praktisch eine ambulante Pflege so diese häuslichen Tätigkeiten vielleicht auch mit übernehmen, in abgespeckter Version oder im Vollprogramm, je nachdem. Und da ist es hier einfach, dass der Mieter dort in seiner Wohnung so lange leben kann, wie es geht.
0: Ne? Ja,
1: so und dann Fälle Unterstützung bekommt.
0: In ihres Ziel und was, wo alle an dem Strang ziehen, das ist gut so. Nun ist es ja so, dass sich Deutschland sehr, sehr ambitionierte Klimaziele gesetzt hat.
1: Ja.
0: Und gerade der Gebäudesektor soll da viel, viel, viel dazu beitragen in den nächsten Jahren. Mhm. Und ich erinnere mich, war unter anderem haben wir uns da gesehen, dass die Wärmeplanung von Querfurt ist durch. Das war Ende letzten Jahres, war das, glaube ich, ja.
1: Richtig.
0: Genau, das war wie jetzt in der dunklen Jahreszeit, so vor einem halben Jahr rum, war die Wärmeplanung erstmal abgeschlossen. Und jetzt kommt noch ein Punkt dazu. Sie haben es ja gesprochen mit der Fernwärmegesellschaft. Haben Sie eigentlich nochmal ein Ass im Ärmel, was andere nicht haben?
1: Ja, das kann man so sagen. Ja. Ist sicherlich eine Besonderheit, aber macht es auch so ein Stück weit spannend und vielleicht auch einen Vorteil gegenüber den anderen. Ne? Weil man natürlich in der Lage ist, dort mit einer Fernwärmeplanung oder ich sag mal, ein Stück weit über die nächsten Jahre hinweg mit einer gewissen Struktur da für unsere Mieter, sagen wir mal, positive Ergebnisse zu ermöglichen. Ich nehme jetzt mal das Beispiel. Wir haben ja als Fernwärmegesellschaft die Möglichkeit, oder wir beliefern in Querfurt Süd unsere Wohneinheiten mit Fernwärme. Mhm. So, die Fernwärme wird aus Erdgas erzeugt, aber zu Eintritte auch aus Biogas. So. Und beim Biogas sind wir ja relativ unabhängig. Das ist schon mal das Gute, ne? Dass wir halt sagen, okay, mit der Agrargenossenschaft haben wir halt unsere Vereinbarung und die erzeugen praktisch mit Mist und Mais und Gülle das Biogas, haben dort im Prinzip ein BHKW stehen, wo sie den Strom erzeugen, was für die Biogas eigentlich der Ertrag ist. Und das Abfallprodukt, wenn ich es mal so bezeichnen darf, die Wärme, die kommt dann zu uns ins Heizhaus und wir verteilen das dann so sinnbildlich an unsere Wohneinheiten, aber auch an zum Beispiel das Klinikum, Kindergärten und auch andere. Da ist halt immer so ein interessanter Ansatz, dass man versucht, die Heizkosten so gering wie möglich zu halten, weil das ist auch so ein Aspekt für die Mieter heutzutage. Die fragen natürlich auch, was kostet mich die Wohnung an sich, Kaltmiete? Wie hoch sind denn die Betriebe?

0: Betriebskosten, ne? Und ich sag mal, da haben wir zum Glück die Möglichkeit, dass wir bis Ende 2024 noch relativ gute Erdgasverträge hatten. In 25, als dann dieser Peak schon langsam wieder am Abflachen war, konnte man zum Glück nicht auf den ganz hohen Zug aufspringen müssen, sondern hat dann schon so für da mal Erdgas einkaufen können, wo ich sage, das ist schon wieder in der Region zwar nicht so wie vor der Energiekrise, aber zumindest so ansatzweise. Und das ist natürlich für uns dann gut gewesen, dass wir jetzt auch für die nächsten Jahre wieder, sagen wir mal, eine Gewissheit haben, wo die Betriebskosten, wo die Heizkosten hingehen. Und ich denke, das ist auch ein wichtiger Punkt, dass unsere Mieter halt nicht überrascht werden von großen Preisänderungen im nächsten Jahr, weil wir wissen Sie ja selber, wenn man vielleicht Betriebskosten anpassen muss in Größenordnung, dass sich verdoppeln, gab es in einigen Regionen, einigen Städten, manchen haben sie auch verdreifacht. Das ist eine Hausnummer und
1: Ja,
0: das
1: auf
0: muss
1: alle
0: der Mieter
1: Fälle.
0: erst mal leisten können. Und da sage ich, da können wir immer noch vom Glück reden, dass wir zumindest ein bisschen was selber noch in der Hand haben und steuern können. Und deswegen ist auch dieser Punkt, dieser Biogasanlage ein wichtiger Aspekt und eine gute Voraussetzung für Querfurt, weil wir einfach da schon eine Möglichkeit haben, für die Zukunft halt dort ein Stück weit das Meer auszubauen, um halt noch, sagen wir mal, ein Stück weit mehr vom Erdgas wegzukommen, um halt auch ja, nicht so abhängig zu sein, ne?
1: Naja, auf alle Fälle malt man vielleicht nur mal fest, das bleibt auch bei den Voraussetzungen, die Sie haben, eine unglaublich herausfordernde Aufgabe, die Energie- und Stromversorgung in unserem Land innerhalb von ein paar Jahren völlig auf links zu drehen, nachdem alles Gewachsene und so weiter plötzlich über Bord geworfen wird. Das wird eine Riesenherausforderung. Aber vor der stehen ja auch andere. Und da wäre meine Frage, wie ist denn der Austausch mit benachbarten Wohnungsgesellschaften, die ja im Prinzip in ihren Gemeinden eine ähnliche Rolle spielen, also auf die kann sich dann der Bürgermeister verlassen, weil er sagt, hat
0: Genau.
1: er einen Partner.
0: Ja, ich sag mal, das ist halt eine sehr gute und auch mittlerweile schon gewachsene Konstellation, die wir ja haben in Querfurt und Umgebung. Also wir tauschen uns auch sehr gut aus mit Eisleben, mit Hettstedt, mit Bendorf, mit Sangerhausen. Das ist so dieses Konstrukt hier so bei uns in dem Bereich. Darüber hinaus sind wir natürlich auch mit im Verband von Sachsen-Anhalt. Da hat man auch hin und wieder auch mal eine Gesellschaft, die ähnliche Probleme haben, ähnliche Herausforderungen. Natürlich ist es in Halle ein Stück weit anders, ja, oder in Magdeburg. Die haben andere Probleme. Aber ich sage mal, auch mal interessant zu hören, was da so im Moment ja, auf der Agenda steht. Ja, aber letzten Endes sind es die gleichen Faktoren. Es sind die Baukosten, es sind die momentanen Finanzierungsmittel, die Zinssätze, ne? Und es sind die nicht vorhandenen Fördermittel, die uns hier in einer gewissen Art und Weise einschränken. Ja? Und das ist eigentlich der Dreh- und Angelpunkt für alle anderen auch.
1: Ja, da muss man also durch und geteiltes Leid ist halbes Leid oder so, wenn man sich austauscht.
0: Ja, ja,
1: Viel mehr
0: ja.
1: kann man wahrscheinlich auf der Ebene dann auch nicht erreichen. Aber die eine oder andere Anregung wird es sicherlich geben. Wir sprachen ja davon, dass Sie ein Partner der Stadt sind, ein ganz wichtiger.
0: Ja.
1: Das äußert sich ja auch, dass Sie bestimmte Dinge auch unterstützen im Rahmen Ihrer Möglichkeiten. Ich denke, da mal ein richtiger fester Punkt auch in unserem Sendeplan ist im Januar, wenn es das große Fußballturnier gibt. Aber das ist ja nicht das Einzige.
0: Das stimmt, das stimmt. Wobei das immer ein sehr schönes Highlight ist, muss man ehrlich sagen, im Januar. Und da sind wir auch dankbar, dass es das gibt. Das wurde ja damals von Egger Tutschka ins Leben gerufen.
1: Ja,
0: Und
1: eine Legende, sag ich mal.
0: ja,
1: Hat auch
0: der hat
1: die ersten
0: das
1: Jahrzehnte haben wir ja
0: Unternehmen ein
1: zusammengearbeitet,
0: Stück weit
1: ja.
0: mitgeprägt, das stimmt schon. Und da hält man auch sehr gerne dran fest. Ja. Und man sieht auch anhand der Resonanz, ja, sei es von den Spielern, sei es von den Gästen, Mietern, aber auch von den Geschäftspartnern, ja, die aus Querfurt kommen oder Umkreis, wo man einfach sich mal findet, ein schönes Fußballturnier genießen kann und auch mal sich austauschen kann. Ja. Das hat schon was. Und ich sag mal, letzten Endes kommt auch immer dieser Spendenertrag einem Verein aus der Region zugute. Und das ist eigentlich, sag ich mal so, auch so ein Schlüssel mit, dass man sagt, ja, wir sind jetzt alle zusammen, wir tun was Gutes und können das hier auch vor Ort tun. Ja. Und diesem Jahr war es ja mit der heilpädagogischen Hilfe, die ja, wir haben ja insgesamt 7.700 Euro an Spenden eingenommen und teilen das ja auf mit dem VfL für die Nachwuchsarbeit. Und der andere Teil geht halt zur heilpädagogischen Hilfe. Die wollen neue Tore sich besorgen, Fußballtore. Bin ich mal gespannt, wenn die da sind. Da habe ich schon gesagt, möchte ich gern mal zumindest zwei Schüsse platzieren.
1: Na klar.
0: Ja, aber wir sind des Weiteren auch mit dabei, jährlich bei der Ostereiersuche. Wir machen ja das Osterfest gemeinsam mit der Feuerwehr in Querfurt und das wird auch immer gut besucht. Das sind alles so kleine, sagen wir mal, Veranstaltungen, aber auch Projekte haben wir ja mit der Stadt schon gemeinsam umgesetzt. Ja, ich erinnere da an die Schule in Schmoon, wo wir dann letzten Endes PV aufs Dach gebracht haben und die jetzt relativ gut mit Strom versorgt wird. Ja, das bedeutet auch für die Stadt, dass sie weniger Stromkosten hat und ja, sag mal, nach 10 Jahren geht es dann ins Eigentum der Stadt über und dann ist es natürlich eine Win-Win-Situation für beide Seiten.
1: Ja, denke mal, das sind eben so eine Sachen, wo man dann so auch sich mal so ein recht erschöpft nach hinten lehnt, Schweiß abwischt und sagt, Mensch, das haben wir jetzt geschafft, weil das ja, ich behaupte jetzt mal, nicht nur die Schwierigkeiten des Projektes an sich sind, das ist, man muss durch diesen Bürokratiedschungel.
0: Ist richtig, ist richtig. Also es ist auch nicht ohne, muss ich ehrlich sagen, weil es sehr viele Konstellationen gibt, die man da auf dem Schirm haben muss. Auch da haben wir zum Glück unsere Partner, sei es die TEA GmbH oder auch unser Wirtschaftsprüfer oder auch von der Stadt, die dann immer noch mal über solche Verträge auch drüber schauen. Ja, weil natürlich, wenn du einen Pachtvertrag mit der Stadt machst, musst du natürlich alle sagen wir mal, Punkte nochmal genau durchgehen. Es ist halt keine Privatperson oder andere Geschäftspartner, sondern es ist die Stadt. Aber das haben wir jetzt hinbekommen und es ist auch, denke ich, ein gutes Muster für zukünftige Geschichten. Ne? Da kann man immer drauf zurückgreifen und sagen, hier, wir haben ja was im

0: Wohnungsbaugesellschaft mit abgedeckt. Ja.
1: Mhm.
0: Das heißt also, die Kollegen und Kolleginnen, die haben auch da ein bisschen mehr Aufwand als vielleicht nur unter Wohnungsbaugesellschaft. Ja. Und da reden wir von der Buchhaltung, was mittlerweile 3 Mann sind. Da reden wir von unserer Verwaltung, was 5 Leute sind, die da alle mit reinspielen. Aber auch der Regiebetrieb, wo ich auch sehr froh bin, dass wir die haben. Das heißt, ein Tischler, ein Elektriker, dann haben wir unsere 2 Maler, ein Klempner, und dann den Chef des Ganzen, der auch gleichzeitig für das Heizhaus zuständig ist. Das sind alles so wichtige Personen und Mitarbeiter, wo man froh sein kann, dass man die hat, auf die man sich auch verlassen kann, weil das ganze Konstrukt funktioniert nur gemeinsam.
1: Soll ich ganz beim Mitzählen irgendwann den Faden verloren? So, wie viel sind es insgesamt?
0: 15.
1: 15. Mhm. 15, das ist eigentlich, hört sich sehr effizient an, wenn 15 Leute, 1000 Wohnungen und noch die Fernwärmegesellschaft managen sozusagen. Ja?
0: Genau, genau. Das ist wirklich so. Und gerade vor den Herausforderungen, die wir jetzt auch haben, ja, und immer wieder neue Sachen auf den Tisch gekommen sind. Ja, in den letzten 2 Jahren hat man fast wöchentlich irgendwelche Neuerungen gehabt, wo man sich einarbeiten musste. Die hatten wir vorhin mal angesprochen. Jetzt aktuell war es halt das spannende Projekt mit der Fernwärmegesellschaft, wo man halt einen Transformationsplan entwickeln durfte, dass man bis 2045 klimaneutral wird, unter welchen Voraussetzungen das möglich ist. Ich meine, wie gesagt, da haben wir ja in Querfurt schon gute, dass wir ein Drittel mit Biogas schon mal erzeugen. Aber wie geht die Reise weiter? Ja. Und das war auch wieder so ein guter Punkt, wo man gemeinsam auch mit der Stadt, mit der kommunalen Wärmeplanung so ein Stück weit Hand in Hand gehen konnte, weil man natürlich den Input gleich verwenden konnte und dann natürlich auch ein Stück weit die Perspektive der Fernwärmegesellschaft dort dargelegt hat. Und ja, als Fernwärmegesellschaft wollen natürlich auch ein Stück weit, Neuanschlüsse. Ja, da haben wir Gebiete auch schon deklariert, sei es Mägdegrund, sei es an der Geistpromenade, wo man sagt, da ist auch, das wurde auch schon untersucht und das wäre auch für die Gesellschaft wirtschaftlich. Deswegen machen wir das auch, diesen Transformationsplan, weil diese Maßnahmen, die jetzt daraus folgen, sei es die Erweiterung des Netzes, oder auch die Instandhaltung, weil wir haben ein Versorgungsgebiet, das ist schon, 40 Jahre alt. Da müssen wir schon mal an die Leitungen ran, die mal erneuern. Das hilft immer alles nichts. Aber wenn man das noch gefördert bekommt, ist das in der Hinsicht nochmal ein guter Anreiz für uns auch, das sukzessive jetzt umzusetzen. Und für die Neuanschlüsse ist es natürlich auch in der Hinsicht lukrativ. Denn wenn wir Fördermittel bekommen, kann ich auch einen Arbeitspreis generieren, wo dann auch der Abnehmer sagt, da braucht man nicht weiter schauen. Das ist für uns das Maß der Dinge und wir wollen gerne an die Fernwärme ran. So versuchen wir das auch zu gestalten.
1: Herr Baumgart, ich danke Ihnen mal bis zu dem Punkt. Wir haben jetzt einiges erfahren über die Wohnungsbaugesellschaft und über Ihre Fernwärmetochter und wie kompliziert oder das ist und wie man das alles zusammenbekommt. Und ich denke mal, vielleicht zum Abschluss noch mal eine kleine Vision. Was denken Sie denn? Sie sind ja erst 4 Jahre dabei, also da bleibt noch ein bisschen Gestaltungsfrist. Wie in den nächsten Jahren? Was gibt es denn da so für Projekte? Vielleicht über diese, sag ich mal, zwangsläufigen Dinge, die aus der Wärmeplanung resultieren, vielleicht hinaus, was Sie gestalten möchten in der schönen Quernestadt Querfurt.
0: Ja, das haben Sie sehr schön gesagt. Natürlich, wir kennen unsere Bestände, was die Wohnungsbaugesellschaft angeht. Und wir haben natürlich da schon einige Visionen und Vorstellungen, wie wir auch gewisse Gebäude entwickeln können. Ja, wir fangen jetzt an mit dem Buchenweg und das soll natürlich perspektivisch auch weitergehen. Ich denke dann mal ein Stück weit auch, Buchenweg ist ja eher so...
1: Da fällt mir mal ein, da ist der Punkt, wo wir eingespeist werden.
0: Genau. Genau, genau. Also Buchenweg ist ja so, ich sag mal, Ü50. Wir haben auch Gebäude, wo ich sage, da möchte ich gerne oder wollen wir gerne noch ein bisschen was tun, dass man vielleicht eine Etage runternimmt, dass man die Grundrisse verändert, dass das attraktiver wird für junge Familien. In der Richtung wollen wir dann auch aktiv werden. Und bei der Fernwärmegesellschaft wollen wir halt dafür sorgen, dass wir A, unsere Kosten stabil halten und B, uns sukzessive erweitern. Und letzten Endes, sagen wir mal, von dem Erdgasanteil noch runterkommen, sodass wir ein bisschen mehr Biogas vielleicht mit verwenden können, um dann auch die Abhängigkeit ein bisschen zu reduzieren.
1: Also bleiben jede Menge auf.

Am Fuße der Lademannschachter Halde in Eisleben befindet sich seit vielen Jahren eine gleichnamige Gartenanlage. Dort bewirtschaftet auch Lothar Lauterbach eine Parzelle. Der Naturliebhaber ist fast jeden Tag hier draußen, fährt mit seinen 82 Lenzen noch flott den kleinen Anstieg hinauf und freut sich stets auf ein paar schöne Stunden der Entspannung mitten im Grünen.

0: gucken wir mal hier rein. Alles in Ordnung, ja. Hier habe ich in der Nacht Kerzen reingestellt. Es waren ja wieder Frost gerade die Nacht. Und das macht was aus. Wir sind immer 15 Grad drin jetzt. Müssen wir mal gucken. Die Kaiserkronen haben sich nicht gelegt, sonst bei Frost, da hängt dann eine Kippe. Aber ist alles gut überstanden. Stachelbeeren gibt es wieder Massen. Ich esse sie ja grün als Kompott und sie sind auch nicht erfroren. Wirklich gut. Da habe ich noch einen. Ich esse gerne grüne Stachelbeeren. Ich bin fast jeden Tag hier im Garten. Und dann stelle ich mich her und erfreue mich an der Blütenpracht. Die Farben, gelb, blau, violett, alles da. Und so habe ich meine Freude. Und das ist meine Welt. Hier, in diesem Garten. Wenn ich nicht mehr hierher gehen kann, dann bin ich nicht mehr.
1: So macht es ihm auch viel Spaß, für kleine Probleme großartige Lösungen zu finden.
0: Bis vor wenigen Jahren konnten wir noch verbrennen. Und da habe ich mir jetzt was einfallen lassen. Jetzt stapel ich das alles hier auf. Und da habe ich im Winter beobachtet, wenn die Sonne so schien, da saß ein Zaunkönig drin und suchte sich da. Da sind nämlich Insekten, die da reingehen und das sich als Winterquartier aussuchen. Und wenn die Sonne warm scheint, dann kommen sie raus und der Zaunkönig hat sie dann alle weggefangen. Mhm. Und so habe ich gleichzeitig für Tiere, was alles noch da drin lebt, man kann es ja nicht alles aufzählen. Die Erbsen mache ich immer etwas zeitiger, weil wenn da diese Fliege, die Erbsfliege kommt, dann sind meine schon durch. Mhm. Darum mache ich es etwas eher. Und die können auch etwas Frost vertragen. Die stehen schon 3 Wochen. Und so habe ich alles vorbereitet und es wird kein Stress, keine Hektik, denn ich muss ja auch noch was anderes machen. Ich habe jetzt in der Laube zu schnitzen oder habe noch Flechtarbeiten zu tun. Ja, hier habe ich einen Pilz geflochten. Der ist hohe, da habe ich Stroh eingebaut und da leben diese Ohrenkneiper, Motschekälbchen, hier die Pilze. Hier habe ich überall Löcher eingebohrt. Das ist wieder für die Wildbienen, aber die nehmen das nicht so gut an. Am besten nehmen sie das Schilf, wo sie dann ihre Eier reinlegen können. Am besten habe ich die Erfahrung mit Schilf. Wildbienen sind einzellebende, sogenannte Solarbienen, die hier in diese Halme reinlegen ihre Eier, legen Pollen dazu und Honig und machen das dann zu. Und die Made, die da schlüpft, die frisst sich von dem Pollen fett und verpuppt sich und kommt im nächsten Jahr als neues Insekt raus. So ist der Kreislauf geschlossen. Ihre Eltern, also ihre Mutter, die liegt ja jetzt noch drin. Die kommt raus und so fängt das dann an. Ich habe hier

Schilf von der Auenziegelei geholt. Die Angler hatten das gemäht im Winter und haben das auf Haufen. Und da habe ich jeden Halm einzeln rausgezogen, habe es mir gebündelt und habe das hier auf mein mit Draht geregelt. Hier, so. Und das ist so zum Spannen. Und dann habe ich nämlich die Eisensäge und säge das dann hier so.

Da. So, das wird ja noch ein bisschen nachgeschnitten mit der Schere und ist es fertig, wird hingehängt und da könnte unsere Bildbienen alle reingehen. So einfach. Ist sehr kraftaufwendig. Man muss hier einige Vorbereitungen treffen. Zum Beispiel das alles abbinden.

habe hier eine Cassingsfrühe mir gekauft. Das ist eine zeitige Kirsche. Und da habe ich mir von Paul Kurze aus Erdeborn mir noch Reiser geholt von der Maibüro. Und habe ich aufgefroppt und das ist mir gelungen. Jetzt habe ich 2 Sorten Kirschen auf einem Baum. Habe ich immer schöne Früchte. Und meine Wildbienen, wenn die dann rauskommen, die bestäuben das alles. Und da habe ich hohe Erträge. Auch mit den Aprikosen hatte ich. Bloß in diesem Jahr sind viele Aprikosen erfroren. Hier habe ich überall rundherum diese Sichtblenden geflochten. Und die müssen immer mal erneuert werden. Und da habe ich in diesem Jahr wieder mal ein neues angefangen. Das mache ich dann hier so rein. Und dann geht das hier los. Wird wieder angefangen. Hier. So, und dann geht das einfach. So. Immer schön langsam. Hab da sehr viel Spaß dran. Muss man immer aufpassen, dass man immer eins ums andere. So. Das. Und das schneide ich dann hinten ab. Und hier setze ich dann wieder ein neues an. Und so geht das dann immer weiter rundherum. Immer so. Hier so rum. Nochmal rum. So. So ist ein bisschen Kraft aufwendig. Wenn ich hier solche Arbeiten mache, dann kann ich nicht diese Miniaturen schnitzen. Dann habe ich das Gefühl nicht mehr. Hier, jetzt werden ja die Hände hart. Und es ist ja auch Kraft. Man muss ja Kraft aufwenden. Und dann wird das hier so, dass das schön eng wird. Alles Eicheninitiative. Hier habe ich mir einfallen lassen, wenn ich auf den Bauernmärkten war, da waren Flechter und von denen habe ich alles was geklaut. Und die haben mir das auch freiwillig teilweise verraten. Ich habe da hier schöne Sachen hier, habe ich Flaschen umfluchten. Schauen wir an. Das hier ist meine Eichen. Flechtarbeiterboden und das habe ich von Bad Freienwalde, da war ein Flechter, ein Korbflechter, der hat mir das verraten, wie man so einen modernen, einen neuzeitlichen Boden flechtet. Und das sieht doch gut aus. Da kommt mein Kräuterlikör rein, denn ich hatte meine Zeit, da hatte ich das noch nie geflochten, da fiel mir so eine Flasche um und da zerplatzte, die war der Likör fort. Und seitdem umflechte ich, das sieht doch gut aus. Für mich jedenfalls.

0: Beim Kompost sollte man alle Küchenabfälle, Kartoffelschalen, alles bringe ich hoch. Und was sich hier so anfällt, hier Totpflanzen, was ich so, bloß dass die von den Sträuchern, die harten, die lagere ich erst ein. Wenn sie brüchig sind, trete ich nur drauf und dann kommen sie auf den Kompost. Ich brauche keinen Schredder. Das ist sinnlos. Erstens macht es auf den Krach. Und das ist bei mir jedes alles lautlos. Ja. Ich habe hier einige Pflanzen Beinwell. Und den Beinwell verwende ich auf dem Kompost, weil da ist Dünger enthalten. Wenn der trocken ist, dann wirkt er wie Dünger. Ja? Beinwell ist auch eine Heilpflanze.
1: Und dann ist Schürzenwechsel angesagt. Denn auch seine Miniaturschnitzereien, die Herrn Lauterbach weit über die Landkreisgrenzen hinaus bekannt gemacht haben, fertigt er hier im Garten. Unzählige Relikte verteilt in der Gartenlaube zeigen bereits Geschaffenes, wie beispielsweise ein Foto von seiner berühmten Waldlandschaft im Schlehenkern.
0: So, und jetzt setze ich mich hier hin und da will ich mal versuchen, ein bisschen was zu zeigen. Ich habe hier, habe ich Eulen, habe ich aus der Schwarznuss, habe ich mal so eine Nuss ausgepflanzt, da platzt die auseinander und da schauen mich zwei Eulengesichter an. Seitdem mache ich Eulen. So einfach ist es. Es ergibt sich alles. Ich kann über jedes eine kleine Geschichte erzählen. Es ist so, hier habe ich, das sind, waren Anhänger für Weihnachtsbaumschmuck. Die Nüsse sind aus Weinheim, die hat mir die Frau Kramer geschickt. Und hier habe ich dann, das ist Bernstein aus der Kutsche bei Bitterfeld. Da stelle ich Ketten her. Sieht doch gut aus. Ich muss aber dazu sagen, ich habe hier von jemandem Bernstein bekommen. Das war ein Armreifen, der war zerbrochen. Die Frau hat mir das geschenkt. Und das habe ich hier mit eingearbeitet in diesen Bernstein aus der Braunkohle. Und das ist wirklich von der Ostsee. Bernstein, Hiddensee, 1972 war ich dort und habe Bernstein gesammelt. Da, hier, ich hatte Glück, ich hatte hier so ein Riesending gefunden. Schau mal, hier. Und das ist weißer Bernstein. Und den hatte ich, also das war mein Glücksbringer. Da war ich ganzen Jahr schon, habe ich versucht, das freizulegen in Insekt drin. Ja, das ist schon... Ich habe so viel Zeug hier, manchmal muss ich schon die Gedanken zusammennehmen und immer wissen, wo ist was.

0: Doch nicht immer hat der Schnitzer Lust auf die recht anstrengende Arbeit, die viel Konzentration und gutes Augenmaß erfordert.
1: Und du musst ja das verkleinern, ja. Und dann müsst dann hier diese Kante, habe ich schon angedeutet, und hier kommt dann die Fenster. Und den Turm, der ist ja achteckig. Und ich kann aber nur drei von vorn zeichnen, denn ich habe ja hinten nichts, ja. Ich setze nur die erste vorn an. Und das ist nicht einfach, das ja das Verhältnis immer zu finden. Die Größe und dann die Länge, und dann muss ich das auch ja hier einpassen. Das muss ja dann hier stimmen. Schau an, der Turm muss nun hier drunter. Jetzt muss ich das alles verkleinern.
0: Beim Schnitzen denkt Herr Lauterbach manchmal auch über sein Leben nach. Die vielen schönen Stunden, die es gab, mit seiner Familie oder im Einklang mit der Natur. Die erste Liebe oder wertvolle Freundschaften. Aber auch an schreckliche Ereignisse muss er denken, die ihn bis heute nicht losgelassen haben.
1: 1956 war ich hier im Kreiskrankenhaus bis 1959. Und da habe ich mich immer beschäftigt. Ich habe genäht, ich habe gestickt, ich habe gemalt, hier Aquarell. Ich habe auch zu Hause, habe ich Sepor gemalt, Öl. Ich war ja ein Laie und ich musste mir das irgendwie, da hat mich der Herr wegfrasiert, der war in der Freistraße, hatte da ein Malergeschäft, und der hat mir da Unterstützung gegeben, wie ich überhaupt anfangen soll. Und da habe ich sehr schöne Sachen, da habe ich eine Heidi gemalt. Eben, ich habe mich immer beschäftigt, denn Arbeit ist die beste Medizin. Und so habe ich nie Langeweile. Ich habe so vieles manchmal, denke ich, Mann, schaffst du das alles? Aber mit Ruhe und Geduld, das habe ich gelernt. Mit Geduld die vielen Jahre. Ich habe 11,5 Jahre in Krankenhäusern und Heilstätten gelebt. Und das war nicht immer einfach. Ich hatte das verdammte Krieg. 1945 wurde ich einberufen im März. Nach 6 Wochen Ausbildung, da kam er nicht an die Front, da kam die Fronten zu uns. Begegnung an der Elbe, da waren wir dabei. Und dann bin ich in die Gefangenschaft gekommen, was sich da in der Zwischenzeit abgespielt hat. Darüber kann ich nicht mehr sprechen. Entschuldigung, aber... Das ist doch vorüber. Ich habe immer Glück gehabt. Ich habe alles überlebt. Meine vielen Kameraden sind alle tot. Weißt du was, wie wir da unter Schock gestanden haben? Da hat uns keiner getröstet. Ich bin dann in amerikanische Gefangenschaft gekommen. Ich weiß, da kam ich als Bauernhof raus, zustande großer Schermenpanzer, der sagt, da komm man, komm man. Und so ist das, hat er seinen Lauf gegeben. Was ich in Gefangenschaft unter freien Himmel, bei Wese und dann zuletzt an der Brücke von Remagen, dort habe ich vegetiert und bin krank nach Hause gekommen, die 4 Jahre hier im Krankenhaus. Ich weiß nicht, wie ich das überlebt habe. Und heute habe ich ja viel Freude, werde ich für alles entschädigt, dass ich wieder hier so arbeiten kann. Und hier meinen schönen Garten. Aber wenn ich daran denke, was ich damals abgespielt hat, dann schnürt es mir die Kehle ab.

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0: 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Am 23. Mai ab 15 Uhr findet im Theater Eisleben die zentrale Feier zum Tag des Grundgesetzes in Sachsen-Anhalt statt. Besonders gewürdigt werden sollen Einsatzkräfte von Polizei und Feuerwehr. Am 27. Juni wird in der Zeit von 9:30 Uhr bis 18 Uhr zum Tag der Berg- und Hüttenleute an den Schmidtschacht Helbra eingeladen. 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

0: Hallo und herzlich willkommen, liebe Zuschauerinnen und Zuschauer bei Punktum, Ihrem regionalen Fernsehprogramm zu einer weiteren Ausgabe von Zu Gast. Und ich freue mich heute, einen Gast ganz aus dem Süden unseres Sendegebietes begrüßen zu können, nämlich Daniel Baumgarten als Geschäftsführer der Querfurter Wohnungsbaugesellschaft. Herzlich willkommen hier bei uns im Studio. Wir sind uns ja oft begegnet, wenn wir in der Quernestadt unterwegs waren, aber das hier ist eine Premiere, aber ich denke mal, Sie und Ihr Unternehmen vorzustellen, das ist allemal wert, dass wir uns hier mal eine halbe Stunde unterhalten. Nun kennt Sie ja jeder in Querfurt, behaupte ich mal, oder fast jeder, aber vielleicht in dem nördlichen Teil des Sendegebietes vielleicht noch nicht. Deswegen natürlich die Standardfrage, die ich immer am Anfang stelle und dem Gast Gelegenheit gebe, sich vorzustellen. Wer ist denn Daniel Baumgarten?
1: Sehr schön. Erstmal vielen Dank für die Einladung. Sie haben ja recht, wir hatten es schon öfter mal probiert. Umso schöner ist es, dass es heute geklappt hat. Mhm. Ja, Daniel Baumgarten ist 44 Jahre alt, kommt aus Weißenfels, hat zwei Kinder, verheiratet und gelernter Bankkaufmann, war damals dort bei der Sparkasse. Hab dann nach 13 Jahren den Absprung geschafft, bin dann in die Wohnungswirtschaft gekommen, war eine Zeit lang in Bitterfeld als kaufmännischer Leiter tätig, also um die 6 Jahre. Und nach einem Abstecher zum Landkreis ins Rechnungsprüfungsamt habe ich dann in Querfurt bei der Stellenausschreibung gesagt, hier möchtest du gerne aktiv werden. Und das hat geklappt, mittlerweile auch schon wieder über 4 Jahre dort in Querfurt. Und natürlich eine sehr schöne Herausforderung, wie Sie schon richtig gesagt haben, die Wohnungsbaugesellschaft an sich mit ihrer Tochtergesellschaft, die Fernwärmegesellschaft.
0: Darauf kommen wir auf alle Fälle noch. Das ist eine Besonderheit. Ja.
1: Genau, genau. Also das ist schon sehr spannend. Und ich muss auch sagen, da merkt man auch immer wieder, dass man nur gut auch diese Laufbahn hat von der Bank über die Wohnungswirtschaft, parallel noch das Studium mit vollzogen hat, dass man einfach aus diesen Erfahrungen und diesen Schätzen schon immer wieder zehren kann. Weil natürlich die heutige Zeit, wissen Sie ja auch, sehr anspruchsvoll geworden ist. Ja, ich kann mich noch daran erinnern, dass ich 2022 dort angefangen habe bei der Wohnungsbaugesellschaft, ging ja das ganze Thema los mit den Energiepreisen. Ne? Mhm. Und dann hast du natürlich bei der Fernwärmegesellschaft gleich eine große Herausforderung gehabt, die dann ein Jahr später dann auch die Wohnungsbaugesellschaft getroffen hat, durch die zum Beispiel Heizkosten, durch die Betriebskosten an sich. Das waren gleich so Themen, wo man dann richtig einsteigen konnte.
0: Also mittendrin, wie sich auch das Strategische, was man bewältigen muss als so ein Geschäftsführer, wie sich das gewandelt hat in den Jahrzehnten, das wollen wir auch mal natürlich beleuchten. Auch vor dem Hintergrund, Sie sind jetzt zwar erst 4 Jahre in Querfurt, aber haben natürlich in der Zeit alles mitgekriegt und wie sich das Unternehmen entwickelt hat seit der Wende, da sind Sie natürlich auch Top-Ansprechpartner.

0: Deswegen würde ich Sie mal bitten, das Unternehmen mal ein bisschen näher vorzustellen.
1: Sehr gerne, sehr gerne. Also die Wohnungsbaugesellschaft ist ja der größte Anbieter in Querfurt von Wohnungen. Wir haben so um die rund 1000 Wohneinheiten und an der Wohnungsbaugesellschaft ist ja die Stadt Querfurt als Gesellschafter zu 100% beteiligt. Und die Wohnungsbaugesellschaft wiederum hat als Tochter, und das ist so die Besonderheit, die Sie ja vorhin schon angesprochen haben, die Fernwärmegesellschaft und was so Stadtwerk ähnlich ist, ja, in anderen Städten. Und die Fernwärmegesellschaft wiederum ist sogar noch an der Biogas beteiligt zu 49%. Also ein sehr spannendes Konstrukt, wenn man so will, was uns aber auch viele Möglichkeiten gibt, so ein bisschen zu agieren, ja, weil wie ich schon angekündigt habe, ist ja auch so ein Stück weit die Fernwärmegesellschaft für die Versorgung unserer Wohneinheiten mit zuständig, mit Wärme. Und das ist ja auch ein ganz großer Faktor heutzutage, die zweiten Kosten, die Betriebskosten. Und ich sage mal, wenn man die Heizkosten so ein bisschen steuern kann, dass die sich nicht so exorbitant entwickeln wie vielleicht in anderen Städten, ist das schon ein großer Mehrwert, den wir haben. Und das versuchen wir immer mehr auch in den Fokus zu rücken, dass wir halt eine große Gesellschaft sind, aber wir haben Möglichkeiten, vieles zu steuern. Ja? Und wenn man dann noch einen Schritt weitergehen möchte, das können wir ja nachher noch gerne beleuchten, was dann auch noch alles dranhängt, auch die Biogasgesellschaft, dann hat man da schon ein sehr gutes Konstrukt und gute Voraussetzungen für die Zukunft, auch wenn es spannend ist auf jeden Fall, ja, und umfangreich.
0: Wir haben es ja kurz erläutert, dass sich die Herausforderungen seit der Wende ja deutlich geändert haben. Ich selber bin ja Mitte der 90er Jahre nach Hettstedt jetzt gezogen, also vielleicht vergleichbar. Da war ich froh, dass ich eine Wohnung gekriegt habe.
1: Ja.
0: Und alles andere war nebensächlich, in welchem Zustand und sonst da was. Es war
1: Ja.
0: einfach ganz am Anfang vielleicht noch ein bisschen sowas wie Mangelverwaltung und zusehen, wie man diesen abhilft. Dann demografische Entwicklung, dann die Änderung in der Sprache, Energiepreise und so weiter. Würden Sie dem zustimmen oder dass es diese Veränderung jetzt gibt und noch weiter geben wird?
1: Es gibt sicherlich große Herausforderungen, die wir auch in der jetzigen Zeit haben. Ist natürlich immer so epochenweise, ja. Immer hast du irgendwo was Neues, was auf einen zukommt. Ich meine, jetzt im Moment ist es natürlich ganz klar die Situation an sich, dass wir, wenn wir Wohnungen herrichten wollen, was wir ja auch machen, aber ich sage mal, das ist halt mittlerweile schon ein größerer Aufwand als vielleicht damals. Einmal von finanziellen her, dass heutzutage natürlich so eine Wohnung deutlich mehr kostet als damals. Ja. Im Moment haben wir auch leider nicht die Förderbedingungen, die wir damals haben. Also Fördermittel gibt es im Moment sehr spärlich. Das ist schade, weil man ja eigentlich auch einen anderen Anspruch hat. Und darum müssen wir immer schauen, dass wir im Querfurt halt, sag mal, uns Wohnungen rausselektieren, wenn wir sagen, das ist von der Lage her ansprechend, aber auch von der Zugänglichkeit, von der Ausstattung her, dass man dann immer fürs Jahr seine Pläne macht und versucht, dann zumindest einen größeren Umfang an Wohnungen herzurichten. Weil eins ist auch klar, die Wohnung, die wir herrichten, kriegen wir auch relativ gut vermietet. Ja, es könnten mehr sein, aber da wird man halt immer noch so ein Stück weit mit auf die Möglichkeiten, die uns da mal gegeben werden, vielleicht über Fördermittel oder mal wieder attraktive Zinssätze.
0: Von außen wirkt das auf mich so ein bisschen wie dafür, dass man eine Spagatsituation langsam reinkommt. Auf der einen Seite natürlich stark steigende Baukosten, stark steigende Lohnkosten, nicht nur die eigenen Leute, auch wenn man ja Leistungen kann, nicht, können ja nicht alles die eigenen machen, die bezahlen muss.
1: Ja.
0: Dann die gestiegenen Energiepreise. Und dann auf der anderen Seite immerhin noch ein Angebot machen, was für die Leute bezahlbar ist. Sehe ich das falsch oder ist es wirklich
1: Naja,
0: schwierig geworden?
1: das würde ich fast so unterschreiben wollen. Ja. Das ist halt die große Herausforderung. Wir müssen halt versuchen, dass wir mit unseren Kosten relativ gering bleiben, weil wir natürlich auch als Wirtschaftsunternehmen auch das wieder irgendwo reinspielen müssen, logischerweise. Ja. Aber es muss natürlich auch für den Mieter attraktiv genug sein, dass er sagt, ja, diese Wohnung mit dieser Ausstattung passt genau für mich. Ja, und das ist immer dieser interessante Spagat. Und da sind wir immer wieder auch mitunter flexibel, dass wir da verschiedene Modelle fahren, dass wir halt auch mal vielleicht den Mieter mit einspannen, ja, dass wir halt sagen, Mensch, hier, wir richten ja alles so weit her, du kannst dir deinen Bodenbelag vielleicht selber aussuchen oder richtest den selber ein. Also da sind wir auch ein Stück weit, sagen wir mal, kompromissbereit, ja. Aber es ist schon heutzutage ein Stück weit anders wie damals. Du musst schon mehr für den Mieter herrichten, als vielleicht noch vor 10, 20 Jahren, wo es dann relativ einfach war.
0: Ich stelle mir das auch aus einem anderen Grund schwierig vor, also eine Aufgabe mit großen Herausforderungen.

0: So ein Bekannten, was man so aufschnappt, es gibt immer solche Geschichten von Mietnomaden und so weiter, dass es für die Vermieter manchmal rechtlich schwer ist, wirklich da vorzugehen, dass es ein bisschen, aus meiner Sicht, vielleicht ein gewisses Ungleichgewicht ist von Mieterrechten und
1: Ja.
0: Vermieterrechten. Auf der einen Seite dann immer alle möglichen Vorschriften, die immer doller werden, jetzt auch wieder ganz jüngst jetzt hier diese Beteiligung an den CO2-Kosten und alles Mögliche. Wenn wir sagen, da machen Sie vielleicht, was soll denn so ein kleiner Vermieter machen, der 1, 2, 3, 4, 5 Wohnungen hat? Ich weiß nicht, das wird dann mal unattraktiver eigentlich, Mietwohnungen anzubieten.
1: Na, es wird immer umfangreicher, das stimmt schon ein Stück weit. Ja. Man muss immer mehr bedenken und beachten. Und ich sage mal, das Thema Mietnomaden, das ist auch so ein Punkt, da haben Sie vollkommen recht. Was machen Sie denn in einem Block, wo Sie vielleicht 24 Mieter drin haben oder 40? Und da ist einer dabei, der, ich sage mal, ringsherum alle drangsaliert.
0: Ja.
1: Ja. Das wollen sie nicht, das kriegen sie auch vorher ganz schlecht raus, weil sie natürlich, klar, gucken sie sich den Interessenten an, holen sich auch ein paar Einkünfte oder Auskünfte vielmehr, aber es ist halt schwierig, den wirklich zu durchleuchten. Ne? Und wenn man dann jemanden drin hat, da bin ich jetzt bei Ihnen, in der Wohnung oder in dem Block, der dann für Unruhe sorgt, dann über ein Gerichtsurteil dann die Räumung zu beantragen. Sie wissen selber auch, die Gerichte sind im Moment auch sehr überfordert, bis man dann einen Titel bekommt. Also es ist schon mittlerweile schwierig, jemanden schnell wieder rauszubekommen. Ja? Und natürlich verstehe ich dann auch einige Mieter, die dann sagen, Mensch, für uns ist das im Moment schwierig, dort zu wohnen. Da kann man nur auf Verständnis hoffen und wir sind da auch immer in Austausch. Aber es ist natürlich ein sehr spannendes Thema und wir versuchen jetzt immer mehr auch im Vorfeld das schon ein Stück weit rauszukristallisieren und da lieber vielleicht einmal zu sagen, okay, der Mieter jetzt in dem Moment nicht, weil wir einfach aufgrund der Erfahrung, und das waren in letzter Zeit wirklich viele, sagen müssen, da lieber guck mal auf die Bestandsmieter, dass es denen auch gut geht weiterhin, ja.
0: Das war, ich habe ja eingangs gesagt, dass sich über die Jahrzehnte bestimmte Schwerpunkte verschieben. Leerstand war ja auch mal so ein Thema. Das ist teilweise nicht Rückbau und so weiter. Das gibt's ja alles so, geht ja alles in Wellen.
1: Na.
0: Und man hat ja auch dann natürlich, wenn damals vielleicht noch ein Mangel bestand, ein gewisses Überangebot und vor allem die Leute, die potenziell sich einmieten, verschieben sich ja
1: Ja.
0: durch die demografische Entwicklung. Ich denke mal, das Thema seniorengerechte Wohnungen oder, die haben es auch gesprochen, individuelle Mieterwünsche überhaupt, spielt wahrscheinlich immer eine größere Rolle.
1: Absolut. Ich sag mal, wir wissen ja auch, wir kennen ja unseren Mieterbestand und wir wissen auch, dass das Durchschnittsalter natürlich über 50 Jahre ist, ne? Und dann kann man ja schon mal schauen, wo dann die Reise hingeht. Wir versuchen natürlich unseren Mietern, so lange wie es geht, Möglichkeiten zu geben, dass sie in der Wohnung wohnen bleiben dürfen und können, ja. Aber es ist halt manchmal schwierig, wenn jemand alleinstehend ist, in der vierten Etage wohnt, dann nicht
0: Ja,
1: mehr
0: und da
1: gut zu
0: gab es ja
1: Fuß.
0: diese Baugrenzen, ab wann in den Fahrstuhl eingebaut wird. Und selbst wenn, das
1: Genau.
0: ist ja nicht so eine Sache für 1,50
1: Richtig,
0: Euro. Vor allem die
1: richtig.
0: Folgekosten.
1: Ja,
0: Und die müssten wiederum auf Miete umgelegt werden. Und das ist ein Karussell, was sich da mal weiterdreht.
1: ohne Ende, ja. Und wenn ich das jetzt sehe, jetzt kam gestern gerade die Mitteilung, dass für 3 Millionen wieder Fördermittel möglich sind für Aufzugsanlagen, gibt es auch wieder ganz spannende Kriterien, die muss man erstmal erfüllen. Und dann bin ich ehrlich, was sind 3 Millionen für Land Sachsen-Anhalt?
0: Nichts.
1: Ja, also das sind halt immer so
0: Antwort,
1: Punkte.
0: Antwort.
1: Ja, das sind halt immer so Punkte, wo ich sage, schwierig. Aber kommen wir nochmal auf die vielleicht alleinstehende Dame oder auf den Herrn zurück. Da versuchen wir einfach nach Möglichkeiten, den, wenn es dann wirklich zum Umzug kommen muss oder soll, als Adäquates anzubieten. Ja, wir sind jetzt gerade dabei, einen Wohnblock umzubauen, dort auch barrierearme Wohnungen zu schaffen. Wir haben dort in diesem Block ganz oben eine Tagespflege integriert. Im mittleren Bereich soll dann praktisch eine ambulante Pflege, so diese häuslichen Tätigkeiten vielleicht auch mit übernehmen, in abgespeckter Version oder im Vollprogramm, je nachdem. Und da ist das Ziel einfach, dass der Mieter dort in seiner Wohnung ja so lange leben kann, wie es geht.
0: Ja,
1: Ne?
0: das ist auf
1: Und
0: alle
1: dann
0: Fälle
1: Unterstützung bekommt,
0: ein
1: wie es.
0: hehres Ziel und was, wo alle an dem Strang ziehen, das ist gut
1: Genau.
0: so. Nun ist es ja so, dass sich Deutschland sehr, sehr ambitionierte Klimaziele gesetzt hat.
1: Ja.
0: Und gerade der Gebäudesektor soll da viel, viel, viel dazu beitragen in den nächsten Jahren. Und ich erinnere mich, unter anderem haben wir uns da gesehen, dass die Wärmeplanung von Querfurt ist durch. Das war Ende letzten Jahres, war das, glaube ich, ja.
1: Richtig, richtig,
0: Genau, das war
1: genau.
0: wie jetzt in der dunklen Jahreszeit, so vor einem halben Jahr rum, war die Wärmeplanung erstmal abgeschlossen. Und jetzt kommt noch ein Punkt dazu. Sie haben es ja gesprochen mit der Fernwärmegesellschaft. Haben Sie eigentlich noch mal in Ass im Ärmel,

0: das andere nicht haben.
1: Ja,
0: Aber
1: das kann man so sagen, ja. Ist ja nicht eine Besonderheit, aber macht es auch so ein Stück weit spannend und vielleicht auch einen Vorteil gegenüber den anderen, ne? Weil man natürlich in der Lage ist, dort mit einer Fernwärmeplanung oder auch, ich sag mal, ein Stück weit über die nächsten Jahre hinweg, mit einer gewissen Struktur da für unsere Mieter, sagen wir mal, positive Ergebnisse zu ermöglichen. Ich nehme jetzt mal das Beispiel. Wir haben ja als Fernwärmegesellschaft die Möglichkeit, oder wir beliefern in Querfurt Süd unsere Wohneinheiten mit Fernwärme. So, die Fernwärme wird aus Erdgas erzeugt, aber zu Eintritte auch aus Biogas. So. Und beim Biogas sind wir ja relativ unabhängig. Das ist schon mal das Gute, ne? Dass wir halt sagen, okay, mit der Agrargenossenschaft haben wir halt unsere Vereinbarung. Und die erzeugen praktisch mit Mist und Mais und Gülle das Biogas, haben dort im Prinzip ein BHKW stehen, wo sie den Strom erzeugen, was für die Biogas eigentlich der Ertrag ist. Und das Abfallprodukt, wenn ich es mal so bezeichnen darf, die Wärme, die kommt dann zu uns ins Heizhaus und wir verteilen das dann so sinnbildlich an unsere Wohneinheiten, aber auch an zum Beispiel das Klinikum, Kindergärten und auch andere, da ist halt immer so ein interessanter Ansatz, dass man versucht, die Heizkosten so gering wie möglich zu halten, weil das ist auch so ein Aspekt für die Mieter heutzutage. Die fragen natürlich auch, was kostet mich die Wohnung an sich, Kaltmiete, wie hoch sind denn die Betriebskosten, ne? Und ich sag mal, da haben wir zum Glück die Möglichkeit, dass wir bis Ende 2024 noch relativ gute Erdgasverträge hatten. Im 25, als dann dieser Peak schon langsam wieder am Abflachen war, konnte man zum Glück nicht auf den ganz hohen Zug aufspringen müssen, sondern hat dann schon so für, sag mal, Erdgas einkaufen können, wo ich sage, das ist schon wieder in der Region, zwar nicht so wie vor der Energiekrise, aber zumindest so ansatzweise. Und das ist natürlich für uns dann gut gewesen, dass wir jetzt auch für die nächsten Jahre wieder, sagen wir mal, eine Gewissheit haben, wo die Betriebskosten, wo die Heizkosten hingehen. Und ich denke, das ist auch ein wichtiger Punkt, dass unsere Mieter halt nicht überrascht werden von großen Preisänderungen im nächsten Jahr, weil wir wissen Sie ja selber, wenn man vielleicht Betriebskosten anpassen muss in Größenordnung, dass sich verdoppeln, gab es in einigen Regionen, einigen Städten, manchen haben sie auch verdreifacht. Das ist eine Hausnummer und
0: Ja,
1: das muss
0: meine
1: der Mieter
0: Fälle.
1: erst mal leisten können. Und da sage ich, da können wir immer noch vom Glück reden, dass wir zumindest ein bisschen was selber noch in der Hand haben und steuern können. Und deswegen ist auch dieser Punkt, dieser Biogasanlage, ein wichtiger Aspekt und eine gute Voraussetzung für Querfurt, weil wir einfach da schon eine Möglichkeit haben, für die Zukunft halt dort ein Stück weit das Meer auszubauen, um halt noch, sagen wir mal, ein Stück weit mehr vom Erdgas wegzukommen, um halt auch ja, nicht so abhängig zu sein, ne?
0: Naja, auf alle Fälle halt man vielleicht nur mal fest, das bleibt auch bei den Voraussetzungen, die Sie haben, eine unglaublich herausfordernde Aufgabe, die Energie- und Stromversorgung in unserem Land innerhalb von ein paar Jahren völlig auf links zu drehen, nachdem alles Gewachsene und so weiter plötzlich über Bord geworfen wird. Das wird eine Riesenherausforderung. Aber vor der stehen ja auch andere. Und da wäre meine Frage, wie ist denn der Austausch mit benachbarten Wohnungsgesellschaften, die ja im Prinzip in ihren Gemeinden eine ähnliche Rolle spielen, also auf die kann sich dann der Bürgermeister verlassen, weil er gesagt hat,
1: Genau.
0: er einen Partner.
1: Ja, ich sag mal, das ist halt eine sehr gute und auch mittlerweile schon gewachsene Konstellation, die wir ja haben in Querfurt und Umgebung. Also wir tauschen uns auch sehr gut aus mit Eisleben, mit Hettstedt, mit Bendorf, mit Sangerhausen. Das ist so dieses Konstrukt hier so bei uns in dem Bereich. Darüber hinaus sind wir natürlich auch mit im Verband von Sachsen-Anhalt. Da hat man auch hin und wieder auch mal eine Gesellschaft, die ähnliche Probleme haben, ähnliche Herausforderungen. Natürlich ist es in Halle ein Stück weit anders, ja, oder in Magdeburg. Die haben andere Probleme. Aber ich sag mal, auch mal interessant zu hören, was da so im Moment ja, auf der Agenda steht. Ja, aber letzten Endes sind es die gleichen Faktoren. Es sind die Baukosten, es sind die momentan Finanzierungsmittel, die Zinssätze, ne? Und es sind die nicht vorhandenen Fördermittel, die uns hier in einer gewissen Art und Weise einschränken, ja. Und das ist eigentlich der Dreh- und Angelpunkt für alle anderen auch.
0: Ja, da muss man also durch und geteiltes Leid ist halbes Leid oder so, wenn man sich austauscht. Ja, ja, viel mehr kann man wahrscheinlich auf der Ebene dann auch nicht erreichen. Aber die eine oder andere Anregung wird es sicherlich geben. Wir sprachen ja davon, dass Sie ein Partner der Stadt sind, ein ganz wichtiger.
1: Ja.
0: Das äußert sich ja auch, dass Sie bestimmte Dinge auch unterstützen im Rahmen Ihrer Möglichkeiten. Ich denke, da mal ein richtiger fester Punkt auch in unserem Sendeplan ist im Januar, wenn es das große Fußballturnier gibt. Aber das ist ja nicht das Einzige.
1: Das stimmt, das stimmt. Wobei das immer ein sehr schönes Highlight ist, muss man ehrlich sagen, im Januar. Und da sind wir auch dankbar, dass es das gibt. Das wurde ja damals von Eckart Hutschka ins Leben gerufen.
0: Ja, und, eine Legende, sag ich mal.
1: Die
0: ersten Jahrzehnte haben wir ja zusammengearbeitet.
1: Unternehmen ein Stück weit mitgeprägt, das stimmt schon. Und da hält man auch sehr gerne dran fest. Ja, und man sieht auch anhand der Resonanz, ja, sei es von den Spielern, sei es von den Gästen, Mietern, aber auch von den Geschäftspartnern, ja, die aus Querfurt kommen oder Umkreis, wo man einfach sich mal findet, ein schönes Fußballturnier genießen kann und auch mal sich austauschen kann. Ja, das hat schon was. Und ich sag mal, letzten Endes kommt auch immer dieser Spendenertrag einem Verein aus der Region zugute. Und das ist eigentlich einmal so auch so ein Schlüssel mit, dass man sagt, ja, wir sind jetzt alle zusammen, wir tun was Gutes und können das hier auch vor Ort tun. Ja. Und diesem Jahr war es ja mit der heilpädagogischen Hilfe, die ja, wir haben ja insgesamt 7.700 Euro an Spenden eingenommen und teilen das ja auf mit dem VfL für die Nachwuchsarbeit. Und der andere Teil geht halt zur heilpädagogischen Hilfe. Die wollen neue Tore sich besorgen, Fußballtore. Bin ich mal gespannt, wenn die da sind. Da habe ich schon gesagt, möchte ich gerne mal zumindest zwei Schüsse platzieren.
0: Na klar.
1: Ja, aber wir sind des Weiteren auch mit dabei, jährlich bei der Ostereiersuche. Wir machen ja das Osterfest gemeinsam mit der Feuerwehr in Querfurt und das wird auch immer gut besucht. Das sind alles so kleine, sagen wir mal, Veranstaltungen, aber auch Projekte haben wir ja mit der Stadt schon gemeinsam umgesetzt. Ja, ich erinnere da an die Schule in Schmoen, wo wir dann letzten Endes PV aufs Dach gebracht haben und die jetzt relativ gut mit Strom versorgt wird. Ja, das bedeutet auch für die Stadt, dass sie weniger Stromkosten hat. Und sagen wir, nach 10 Jahren geht das dann ins Eigentum der Stadt über. Und dann ist es natürlich eine Win-Win-Situation für beide Seiten.
0: Ja, ich denke mal, das sind eben so eine Sachen, wo man dann so auch sich mal so ein recht erschöpft nach hinten lehnt, Schweiß abwischt und sagt, Mensch, das haben wir jetzt geschafft, weil das ja, ich behaupte jetzt mal, nicht nur die Schwierigkeiten des Projektes an sich sind, das ist, man muss durch diesen Bürokratie-Dschungel.
1: Das ist richtig. Also es ist auch nicht ohne, muss ich ehrlich sagen, weil es sehr viele Konstellationen gibt, die man da auf dem Schirm haben muss. Aber da haben wir zum Glück unsere Partner, sei es die TEA GmbH oder auch unser Wirtschaftsprüfer oder auch von der Stadt, die dann immer noch mal über solche Verträge auch drüber schauen. Ja, weil natürlich, wenn du einen Pachtvertrag mit der Stadt machst, musst du natürlich alle sagen wir mal, Punkte nochmal genau durchgehen. Es ist halt keine Privatperson oder andere Geschäftspartner, sondern es ist die Stadt. Aber das haben wir jetzt hinbekommen und es ist auch, denke ich, ein gutes Muster für zukünftige Geschichten. Ne? Da kann man nur drauf zurückgreifen und sagen, hier, wir haben ja was im Petto.
0: Jetzt haben wir noch gar nicht drüber gesprochen, dass Sie als Geschäftsführer da gar nicht alleine sind. Sie haben ja auch Mitarbeiter. Wie strukturiert ist denn, wer ist denn alles noch mit diesem Projekt mitarbeitet, Wohnungsgesellschaft.
1: Ja, ohne die wird es ja gar nicht gehen, muss man ja wirklich sagen. Und aufgrund des Konstruktes an sich mit der Fernwärmegesellschaft bin ich auch ganz froh, dass wir da unsere Mitarbeiter, die ja letzten Endes, kann man sich ja so vorstellen, die Fernwärmegesellschaft hat ja keine Angestellten,

0: Mitarbeiter, wo man froh sein kann, dass man die hat, auf die man sich auch verlassen kann, weil das ganze Konstrukt funktioniert nur gemeinsam.
1: Tatsächlich ganz beim Mitzählen irgendwann den Faden verloren. So, wie viel sind es insgesamt?
0: 15.
1: 15. 15, das ist eigentlich, hört sich sehr effizient an, wenn 15 Leute 1000 Wohnungen und noch die Fernwärmegesellschaft managen sozusagen. Ja?
0: Genau, das ist wirklich so und gerade vor den Herausforderungen, die wir jetzt auch haben, ja, und immer wieder neue Sachen auf den Tisch gekommen sind, ja, in den letzten 2 Jahren hat man fast wöchentlich irgendwelche Neuerungen gehabt, wo man sich einarbeiten musste, die hatten wir vorhin mal angesprochen. Jetzt aktuell war es halt das spannende Projekt mit der Fernwärmegesellschaft, wo man halt einen Transformationsplan entwickeln durfte, dass man bis 2045 klimaneutral wird, unter welchen Voraussetzungen das möglich ist. Ich meine, wie gesagt, da haben wir ja in Querfurt schon gute, dass wir ein Drittel mit Biogas schon mal erzeugen. Aber wie geht die Reise weiter, ja? Und das war auch wieder so ein guter Punkt, wo man gemeinsam auch mit der Stadt, mit der kommunalen Wärmeplanung so ein Stück weit Hand in Hand gehen konnte, weil man natürlich den Input gleich verwenden konnte. Und dann natürlich auch ein Stück weit die Perspektive der Fernwärmegesellschaft dort dargelegt hat. Und ja, als Fernwärmegesellschaft wollen natürlich auch ein Stück weit, naja, ich sag mal, Neuanschlüsse. Ja, da haben wir Gebiete auch schon deklariert, sei es Mägdegrund, sei es an der Geistpromenade, wo man sagt, da ist auch, das wurde auch schon untersucht und das wäre auch für die Gesellschaft wirtschaftlich. Deswegen machen wir das auch, diesen Transformationsplan. Weil diese Maßnahmen, die jetzt daraus folgen, sei es die Erweiterung des Netzes oder auch die Instandhaltung, weil wir haben ein Versorgungsgebiet, das ist schon, naja, 40 Jahre alt, da müssen wir schon mal an die Leitungen ran, die mal erneuern, das hilft immer alles nichts. Aber wenn man das noch gefördert bekommt, ist das in der Hinsicht nochmal ein guter Anreiz für uns auch, das sukzessive jetzt umzusetzen. Und für die Neuanschlüsse ist es natürlich auch in der Hinsicht lukrativ, denn wenn wir Fördermittel bekommen, kann ich auch einen Arbeitspreis generieren, wo dann auch der Abnehmer sagt, da braucht man nicht weiter schauen, das ist für uns das Maß der Dinge und wir wollen gerne an die Fernwärme ran. So versuchen wir das auch zu gestalten.
1: Herr Baumgartner, ich danke Ihnen mal bis zu dem Punkt. Wir haben jetzt einiges erfahren über die Wohnungsbaugesellschaft und über Ihre Fernwärmetochter und wie kompliziert oder das ist und wie man das alles zusammenbekommt. Und ich denke mal, vielleicht zum Abschluss noch mal eine kleine Vision. Was denken Sie denn? Sie sind ja erst 4 Jahre dabei, also da bleibt noch ein bisschen Gestaltungsfrist. Wie in den nächsten Jahren? Was gibt es denn da so für Projekte? Vielleicht über diese, sag ich mal, zwangsläufigen Dinge, die dort aus der Wärmeplanung resultieren, vielleicht hinaus, was Sie gestalten möchten in der schönen Quernestadt Querfurt.
0: Ja, das haben Sie sehr schön gesagt. Natürlich, wir kennen unsere Bestände, was die Wohnungsbaugesellschaft angeht. Und wir haben natürlich da schon einige Visionen und Vorstellungen, wie wir auch gewisse Gebäude entwickeln können. Ja. Wir fangen jetzt an mit dem Buchenweg. Und das soll natürlich perspektivisch auch weitergehen. Ich denke da mal ein Stück weit auch, Buchenweg ist ja eher so,
1: Da
0: ich sag
1: fällt mir
0: mal.
1: ein, da ist der Punkt, wo wir eingespeist werden.
0: Genau. Also Buchenweg ist ja so, ich sag mal, Ü50. Wir haben auch Gebäude, wo ich sage, da möchte ich gerne oder wollen wir gerne noch ein bisschen was tun, dass man vielleicht eine Etage runternimmt, dass man die Grundrisse verändert, dass das attraktiver wird für junge Familien. In der Richtung wollen wir dann auch aktiv werden. Und bei der Fernwärmegesellschaft wollen wir halt dafür sorgen, dass wir A, unsere Kosten stabil halten und B, uns sukzessive erweitern und letzten Endes, sagen wir mal, von dem Erdgasanteil noch runterkommen, sodass wir ein bisschen mehr Biogas vielleicht mit verwenden können, um dann auch die Abhängigkeiten ein bisschen zu reduzieren.
1: Also bleiben jede Menge Aufgaben und wir werden
0: Absolut.
1: sicherlich das ein oder andere Mal mit dabei sein und das auch mit der Kamera verfolgen, auf alle Fälle. Ich freue mich, dass Sie gekommen sind. Ich fand das sehr anregend und interessant zu hören, was für Probleme so ein Wohnungsunternehmen ja zu stemmen hat in unseren wirklich wahrlich nicht einfachen Zeiten.
0: Ja.
1: Ich wünsche Ihnen viel Erfolg dabei, denn Ihr Erfolg ist der, der sich bei vielen, vielen Menschen auszahlt und was soll es Besseres geben? Also nochmal,
0: Vielen
1: vielen
0: Dank
1: Dank fürs
0: dafür.
1: Kommen. Liebe Zuschauerinnen und Zuschauer, vielen Dank fürs Dranbleiben und ich hoffe, Sie schalten auch das nächste Mal wieder ein, wenn es heißt, zu Gast bei Ihrem Punkt im Fernsehen. Dankeschön.
0: Vielen Dank.

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Am Fuße der Lademannschachter Halde in Eisleben befindet sich seit vielen Jahren eine gleichnamige Gartenanlage. Dort bewirtschaftet auch Lothar Lauterbach eine Parzelle. Der Naturliebhaber ist fast jeden Tag hier draußen, fährt mit seinen 82 Lenzen noch flott den kleinen Anstieg hinauf und freut sich stets auf ein paar schöne Stunden der Entspannung mitten im Grünen.

0: gucken wir mal hier rein. Alles in Ordnung. Ja. Hier habe ich in der Nacht Kerzen reingestellt. Es waren ja wieder Frost gerade die Nacht. Und das macht was aus. Wir sind immer 15 Grad drin jetzt. Ja. Müssen wir mal gucken. Die Kaiserkronen haben sich nicht gelegt. Sonst bei Frost, da hängt es dann eine Kippe. Aber ist alles gut überstanden. Stachelbeeren gibt es wieder Massen. Ich esse sie ja grün als Kompott und sie sind auch nicht erfroren. Wirklich gut. Da habe ich noch einen. Ich esse gerne grüne Stachelbeeren. Ich bin fast jeden Tag hier im Garten. Und dann stelle ich mich her und erfreue mich an der Blütenpracht. Die Farben, gelb, blau, violett, alles da. Und so habe ich meine Freude und das ist meine Welt hier, in diesem Garten. Wenn ich nicht mehr hierher gehen kann, dann bin ich nicht mehr.
1: So macht es ihm auch viel Spaß, für kleine Probleme großartige Lösungen zu finden.
0: Bis vor wenigen Jahren konnten wir noch verbrennen und da habe ich mir jetzt was einfallen lassen. Jetzt stapel ich das alles hier auf. Und da habe ich im Winter beobachtet, wenn die Sonne so schien, da saß ein Zaunkönig drin und suchte sich da. Da sind nämlich Insekten, die da reingehen und das sich als Winterquartier aussuchen. Und wenn die Sonne warm scheint, dann kommen sie raus und der Zaunkönig hat sie dann alle weggefangen. Mhm. Und so habe ich gleichzeitig für Tiere, was alles noch da drin lebt, man kann es ja nicht alles aufzählen. Die Erbsen mache ich immer etwas zeitiger, weil wenn da diese Fliege, die Erbsfliege kommt, dann sind meine schon durch. Mhm. Darum mache ich es etwas. Und die können auch etwas Frost vertragen. Die stehen schon 3 Wochen. Und so habe ich alles vorbereitet und es wird kein Stress, keine Hektik, denn ich muss ja auch noch was anderes machen. Ich habe jetzt in der Laube zu schnitzen oder habe noch Flechtarbeiten zu tun. Ja, hier habe ich einen Pilz geflochten. Der ist hohe, da habe ich Stroh eingebaut und da leben diese Ohrenkneiper, Motschekälbchen, hier die Pilze. Hier habe ich überall Löcher eingebohrt, das ist wieder für die Wildbienen, aber die nehmen das nicht so gut an. Am besten nehmen sie das Schilf, wo sie dann ihre Eier reinlegen können. Am besten habe ich die Erfahrung mit Schilf. Wildbienen sind einzellebende, sogenannte Solarbienen.

die hier in diese Helme reinlegen ihre Eier, legen Bullen dazu und Honig und machen das dann zu. Und die Made, die da schlüpft, die frisst sich von dem Bullen fett und verpuppt sich und kommt im nächsten Jahr als neues Insekt raus. So ist der Kreislauf geschlossen. Ihre Eltern, also ihre Mutter, die liegt ja jetzt noch drin. Die kommt raus und so fängt das dann an. Ich habe hier mir Schilf von der Auenziegelei geholt. Die Angler hatten das gemäht im Winter und haben das auf Haufen. Und da habe ich jeden Halm einzeln rausgezogen, habe es mir gebündelt und habe das hier auf mein mit Draht gerädelt. Hier, so. Und das ist so zum Spannen. Und dann nehme ich die Eisensäge und säge das dann hier so.

Da. So, das wird ja noch ein bisschen nachgeschnitten mit der Schere. Und ist es fertig, wird hingehängt und da könnte unsere Bildbienen alle reingehen. So einfach. Ist sehr kraftaufwendig. Man muss hier einige Vorbereitungen treffen. Zum Beispiel das alles abbinden.

habe hier eine Kassingsfrühe mir gekauft. Das ist eine zeitige Kirsche. Und da habe ich mir von Paul Kurze aus Erdeborn mir noch Reiser geholt von der Maibüro. Und habe ich aufgefroppt und das ist mir gelungen. Jetzt habe ich 2 Sorten Kirschen auf einem Baum. Habe ich immer schöne Früchte. Und meine Wildbienen, wenn die dann rauskommen, die bestäuben das alles. Und da habe ich hohe Erträge. Auch mit den Aprikosen hatte ich. Bloß in diesem Jahr sind viele Aprikosen erfroren. Hier habe ich überall rundherum diese Sichtblenden geflochten. Und die müssen immer mal erneuert werden. Und da habe ich in diesem Jahr wieder mal ein neues angefangen. Das mache ich dann hier so rein. Und dann geht das hier los. Wird wieder angefangen. Hier. So, und dann geht das einfach. So. Immer schön langsam. Hab da sehr viel Spaß dran. Muss man immer aufpassen, dass man immer eins ums andere. So. Das. Und das schneide ich dann hinten ab. Und hier setze ich dann wieder ein neues an. Und so geht das dann immer weiter rundherum. Immer so. Hier so rum. Nochmal rum. So. So ist ein bisschen Kraft aufwendig. Wenn ich hier solche Arbeiten mache, dann kann ich nicht diese Miniaturen schnitzen. Dann habe ich das Gefühl nicht mehr. Hier, jetzt werden ja die Hände hart. Und es ist ja auch Kraft. Man muss ja Kraft aufwenden. Und dann wird das hier so, dass das schön eng wird. Alles Eicheninitiative. Hier habe ich mir einfallen lassen, wenn ich auf den Bauernmärkten war, da waren Flechter und von denen habe ich alles was geklaut. Und die haben mir das auch freiwillig teilweise verraten. Ich habe da hier schöne Sachen hier, habe ich Flaschen umfluchten. Schauen wir an. Das hier ist meine Eichen. Flechtarbeiterboden und das habe ich von Bad Freienwalde, da war ein Flechter, ein Korbflechter, da hat mir das verraten, wie man so einen modernen, einen neuzeitlichen Boden flechtet. Und das sieht doch gut aus. Da kommt mein Kräuterlikör rein, denn ich hatte meine Zeit, da hatte ich das noch nie geflochten, da fiel mir so eine Flasche um, da zerplatzte, die war der Likör fort. Und seitdem umflechte ich, das sieht doch gut aus. Für mich jedenfalls.

Beim Kompost sollte man alle Küchenabfälle, Kartoffelschalen, alles bringe ich hoch. Und was sich hier so anfällt, hier Totpflanzen, was ich so, bloß dass die von den Sträuchern, die harten, die lache ich erst ein. Wenn sie brüchig sind, trete ich nur drauf und dann kommen sie auf den Kompost. Ich brauche keinen Schrotter. Ich dort und habe Bernstein gesammelt. Der hier, ich hatte Glück, ich hatte hier so ein Riesending gefunden. Schau mal, hier. Und das ist weißer Bernstein. Und den hatte ich, also das war mein Glücksbringer. Da war ich ganzen Jahr schon, da habe ich versucht, das freizulegen in Insekt drin. Ja, das ist schon. Ich habe so viel Zeug hier, manchmal muss ich schon die Gedanken zusammennehmen und immer wissen, wo ist was.

0: Doch nicht immer hat der Schnitzer Lust auf die recht anstrengende Arbeit, die viel Konzentration und gutes Augenmaß erfordert.
1: Und du musst ja das verkleinern, ja? Und dann müsst dann hier diese Kante, habe ich schon angedeutet, und hier kommt dann die Fenster. Und den Turm, der ist ja achteckig. Und ich kann aber nur drei von vorn zeichnen, denn ich habe ja hinten nichts, ja? Ich setze nur die erste vorn an. Und das ist nicht einfach, das ja, das Verhältnis immer zu finden. Die Größe und dann die Länge, und dann muss ich das auch ja hier einpassen. Das muss ja dann hier stimmen. Schau an, der Turm muss nun hier drunter. Jetzt muss ich das alles verkleinern.
0: Beim Schnitzen denkt Herr Lauterbach manchmal auch über sein Leben nach. Die vielen schönen Stunden, die es gab mit seiner Familie oder im Einklang mit der Natur. Die erste Liebe oder wertvolle Freundschaften. Aber auch an schreckliche Ereignisse muss er denken, die ihn bis heute nicht losgelassen haben.
1: 1956 war ich hier im Kreiskrankenhaus bis 1959. Und da habe ich mich immer beschäftigt. Ich habe genäht, ich habe gestickt, ich habe gemalt, hier Aquarell. Ich habe auch zu Hause, habe ich Sepor gemalt, Öl. Ich war ja ein Laie und ich musste mir das irgendwie, und da hat mich der Herr Wegfraß, ja, da war in der Freistraße, hatte da ein Malergeschäft, und der hat mir da Unterstützung gegeben, wie ich überhaupt anfangen soll. Und da habe ich sehr schöne Sachen, da habe ich eine Heidi gemalt. Eben, ich habe mich immer beschäftigt, denn Arbeit ist die beste Medizin. Und so habe ich nie Langeweile. Ich habe so vieles manchmal, denke ich, Mann, schaffst du das alles? Aber mit Ruhe und Geduld, Geduld, das habe ich gelernt. Mit Geduld, die vielen Jahre, ich habe 11,5 Jahre in Krankenhäusern und Heilstätten gelebt. Und das war nicht immer einfach. Ich hatte das verdammte Krieg. 1945 wurde ich einberufen, im März. Nach 6 Wochen Ausbildung, da kam er nicht an die Fronte, kam die Fronten zu uns. Begegnung an der Elbe, da waren wir dabei. Und dann bin ich in die Gefangenschaft gekommen, was sich da in der Zwischenzeit abgespielt hat. Darüber kann ich nicht mehr sprechen. Entschuldigung, aber... Das ist doch vorüber. Ich habe immer Glück gehabt. Ich habe alles überlebt. Meine vielen Kameraden sind alle tot. Weißt du, was, wie wir da unter Schock gestanden haben?

Da hat uns keiner getröstet. Ich bin dann in amerikanische Gefangenschaft gekommen. Ich weiß, die kam ich aus dem Bauernhof raus, die Stände größere Schermenpanzer, das sagt da, kommen, kommen. Und so ist das, hat er seinen Lauf gegeben. Was ich in Gefangenschaft unter freiem Himmel bei Wese und dann zuletzt an der Brücke von Remagen, dort habe ich vegetiert und bin krank nach Hause gekommen, die 4 Jahre hier im Krankenhaus. Ich weiß nicht, wie ich das überlebt habe. Und heute habe ich ja viel Freude, werde ich für alles entschädigt, dass ich wieder hier so arbeiten kann. Und ich habe meinen schönen Garten. Aber wenn ich daran denke, was ich damals abgespielt habe, dann schnürt es mir die Kehle ab.

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0: Hallo und herzlich willkommen, liebe Zuschauerinnen und Zuschauer bei Punktum, Ihrem regionalen Fernsehprogramm am heutigen Freitag. Zunächst das Folgende. Die Identität der im Zusammenhang mit dem Laubenbrand in Helbra gefundenen leblosen Person konnte geklärt werden. Es handelt sich hierbei um den Garteneigentümer. Hinweise auf Fremdeinwirkungen liegen bisher nicht vor. Im Landkreis kam es am Dienstag zu Sachbeschädigungen an Kraftfahrzeugen. In Sangerhausen-Kühlische Straße wurde gegen 19 Uhr ein geparkter Pkw beschädigt. Nach bisherigen Erkenntnissen kam es zunächst zu einem verbalen Streit zwischen mehreren Personen. Im weiteren Verlauf soll ein Mann mit der Faust, an der sich ein Ring befand, gegen die Seitenscheiben sowie die Karosserie des Pkw geschlagen haben. Anschließend entfernte sich die Person vom Tatort. Es entstanden Kratzer und Verformungen am Fahrzeug. Ein weiterer Fall in Kelbra, bevor ein Fahrzeugführer die Tilledaer Straße in Richtung Zentrum, als er einen lauten Knall wahrnahm. Kurz danach wurde eine Beschädigung am Fahrzeug festgestellt. In der Umgebung konnten Teile einer mutmaßlichen Wasserbombe aufgefunden werden. Die Ermittlungen zu den Sachverhalten wurden aufgenommen und dauern an. Die Investitionen in die Rettungswacheninfrastrukturen im Landkreis Mansfeld-Südharz gehen weiter. Am Standort Helbra entsteht in den kommenden Monaten eine neue, moderne Rettungswache. Mit kürzeren Ausrückezeiten wird sich künftig die notfallmedizinische Versorgung der gesamten Verbandsgemeinde Mansfelder Grund Helbra deutlich verbessern, erklärte Landrat André Schröder vor Ort in Helbra. Unser Eigenbetrieb investiert in seine Zukunft. In den kommenden Jahren werden mit den Neubauten in Helbra, Mansfeld, Schwender und an den Regentstandorten Sangerhausen und Hettstedt rund 20 Millionen Euro in die Rettungswachen investiert. Damit sollen sich nicht nur die Arbeitsbedingungen im Rettungsdienst verbessern, sondern vor allem die Hilfen für Patienten beschleunigt werden. Das kann im konkreten Fall Menschenleben retten. Zum Muttertag am 10. Mai um 14 Uhr wird die Reihe der beliebten Picknickkonzerte für das Jahr 2026 im Europarosarium von den Bierle Brothers eröffnet. Die großen Wiesen und zahlreichen Sitzgelegenheiten laden zum Verweilen, Lauschen und Mitsingen ein. Der eigene gefüllte Picknickkorb kann mitgebracht werden. Im Europarosarium können aber auch die gastronomischen Angebote genutzt werden. Es gelten die regulären Eintrittspreise des Europarosariums für die Vorsaison. Der Besuch des Picknickkonzertes ist bereits im Preis enthalten. Eisleben darf sich auf eine weitere Premiere freuen. Mit der ersten Figurentheaterwoche zieht eine Kunstform ein, die weit mehr als nur Kindertheater ist. Unter der Federführung der international renommierten Puppenspielerin Kerstin Date verschmelzen Handwerk, Spiel und pädagogische Vermittlung zu einem gesamtheitlichen Erlebnis für alle Generationen. Am Donnerstag, den 14. Mai, steht Pinocchio auf dem Programm. Am Samstag, den 16. um 19 Uhr folgt dann das Heldenepos Nibelungen, ein Solo für Kriemhild. Zum Abschluss der Woche am Sonntag, am 17. Mai, kommen die Kleinsten mit dem Grimmschen Märchenklassiker Der Wolf und die sieben Geißlein auf ihre Kosten. Tickets sind an der Theaterkasse in der Bucherstraße und an der Abendkasse sowie online unter www.theater-eisleben.de oder telefonisch unter Eisleben 60 20 70 erhältlich. Eine Tour für große und kleine Kinder anlässlich des Internationalen Kindertages bietet die Mansfelder Bergwerksbahn am Samstag, den 30.05. an. Alle Kinder bis einschließlich 14 Jahren, die in Begleitung mindestens eines Erwachsenen sind und ihre Lieblingskuschelbären oder Hund, Katze, Hasen dabei haben, dürfen sich auf eine kleine Überraschung freuen. Aufgrund des hohen Zuspruchs in den vergangenen Jahren ist eine vorherige Reservierung erwünscht. Damit soll vermieden werden, dass die maximale Fahrgastzahl überschritten wird. Reservierungen und weitere Infos unter www.mansfelder-bergwerksbahn.de oder Telefon 034 772 27640.
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0: Am 6. Mai wurde zum 5. Hettstädter Wirtschaftsempfang in die Aula der Ganztagsschule Anne Frank eingeladen. Bürgermeister Frank Tallich freute sich, je weit über 100 Gäste aus Politik, Wirtschaft und Gesellschaft zu diesem Anlass begrüßen zu dürfen. Der Unternehmer und Geschäftsführer des Technologieunternehmens Integeri, Alexander Weber, moderierte den Abend und bat den Bürgermeister um ein Grußwort. Dieser begrüßte die Anwesenden, bedankte sich bei den Sponsoren, die dieses Treffen erst möglich machten, und ganz besonders bei Frau Saalbach aus seiner Verwaltung, die die Vorbereitung dieses Abends federführend in ihren Händen hielt. Dann ging er auf die Möglichkeiten ein, die die Stadt für die Förderung der Wirtschaft hat.
1: Was können die Stadt eigentlich leisten? Also ich bin tatsächlich immer ganz beeindruckt, wenn ich irgendwo unterwegs bin, dann fragen mich immer alle, mein Gott, was ist denn Hettstedt? Wo ist Hettstedt? Wofür ist Hettstedt bekannt? Mit dem Kupfer kommt man immer noch ein bisschen weiter. Ich finde das immer schade, wenn man den Vergleich zum Harz zieht. Da fällt einem sofort das ein oder andere touristische Unternehmen ein oder das ein oder andere Industrieunternehmen. Die Namen nenne ich jetzt hier nicht, weil es soll ja um uns gehen. Weil ich finde tatsächlich auch, wir haben ganz, ganz viele tolle, große, alte Unternehmen und überraschenderweise für mich finde ich auch immer noch junge Unternehmer, die neue, konstruktive Ideen haben, die versuchen, sich hier auch wieder was Neues aufzubauen. Und da gibt es schon die ersten Anstöße. Und das ist mir ganz, ganz wichtig, weil das zeigt, dass wir hier durchaus was können. Und auch wenn viele, auch der älteren Bürger und Unternehmer hier immer sagen, ach Mensch, Hettstedt ist tief gefallen, es war mal Kreisstadt, wir haben viel verloren. Ich finde, man muss auch viel mehr den Blick darauf richten, was haben wir denn noch, was haben wir bisher trotzdem erreicht und wo wollen wir noch hin? Also diesen Blick in die Zukunft. Und ich glaube, da ist so eine Schnittmenge, die für uns ganz, ganz wichtig ist, sowohl als Stadt als auch für Sie als Unternehmer. Ich habe lange philosophiert, wie man die Wichtigkeit der Wirtschaft umschreiben kann, damit das irgendwie melodisch, lyrisch klingt. Tatsächlich bin ich immer bei Wirtschaft ist wichtig hängen geblieben. Nicht nur für uns als Stadt, weil es natürlich unseren Haushalt füllt und wir dadurch investieren können. Natürlich auch für die Menschen, die hier wohnen. Ohne Wirtschaft haben wir keine Arbeitsplätze, wir haben keine Angebote für die Leute. Wirtschaft ist der Motor der Region, macht hier das Leben auch attraktiv. Insofern ist es mir ganz, ganz wichtig, dass wir positiv schauen, wo gibt es Themen, wo gibt es Schnittmengen, wo können wir einander unterstützen, nicht nur bei solchen Veranstaltungen, sondern tatsächlich auch in der wirtschaftlichen Struktur, wo kann man den Gründer unterstützen, wo können wir ein bestehendes Unternehmen vielleicht ein bisschen unterstützen, trotz der schwierigen wirtschaftlichen Lage, auf die ich jetzt auch nicht nochmal elendig länger eingehen möchte. Wo können wir tatsächlich da die Schnittmenge finden, wie kommen wir zusammen? Deshalb schön, dass Sie das Angebot hier so wahrgenommen haben, dann können wir heute den ersten Netzwerkbeitrag leisten, um zu gucken, wo können wir da gemeinsam was erreichen. Und dann darüber hinaus, nicht nur innerhalb der Stadtgrenzen, sondern auch außerhalb der Stadtgrenzen überregional schauen, wie können wir dieses Netzwerk auch nutzen, um zu zeigen, das hat Hettstedt, das können wir. Wir sind ein Standort, der ist nicht nur lebenswert, sondern auch arbeitswert. Und wie können wir da wieder eine gewisse Schwere wirtschaftlich, politisch, nicht nur im Landkreis, sondern auch überregional erreichen.
0: Als nächstes war wieder Alexander Weber an der Reihe. Er hielt einen Impulsvortrag zum Thema der Schlüssel zu nachhaltigem Erfolg, warum künstliche Intelligenz die Spielregeln der Wirtschaft neu schreibt. So vorbereitet konnte munter genetzwerkt werden. Kulinarisch versorgt wurden die Gäste von der Schülerfirma der Ganztagsschule Anne Frank und Getränke Poschke. Musikalisch umrahmte Pianist Gregor Körwitsch die Veranstaltung. Und so war noch Gelegenheit zu regem Austausch anlässlich dieses 5.

0: Hettstedter Wirtschaftsempfangs. 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Am 23. Mai ab 15 Uhr findet im Theater Eisleben die zentrale Feier zum Tag des Grundgesetzes in Sachsen-Anhalt statt. Besonders gewürdigt werden sollen Einsatzkräfte von Polizei und Feuerwehr. Am 27. Juni wird in der Zeit von 9.30 Uhr bis 18 Uhr zum Tag der Berg- und Hüttenleute an den Schmidtschacht Helbra eingeladen. 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
1: Der DAX notierte am Freitagvormittag bei 24.484,13 Punkten, der TecDAX bei 3.769,08 Zählern und der Euro war in US-Dollar 17,42 wert.
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1: In der Nacht zum Samstag ist es teils wolkig, teils gering bewölkt. Örtlich bildet sich Nebel und Hochnebelfelder. Es bleibt niederschlagsfrei. Die Luft kühlt auf 7 bis 3 Grad ab. Der Wind weht schwach aus Ost. Am Samstag wird es heiter, teils wolkig und niederschlagsfrei. Die Tageshöchstwerte erreichen 19 bis 22 Grad, der Wind weht schwach aus Ost. In der Nacht zum Sonntag ist es klar oder nur gering bewölkt, die Temperaturen gehen auf 10 bis 6 Grad zurück. Dabei weht schwacher Wind aus unterschiedlichen Richtungen. Der Sonntag wird heiter bis wolkig und niederschlagsfrei. Die Luft erwärmt sich dabei auf 21 bis 24 Grad, der Wind weht schwach aus Nordost bis Ost. In der Nacht zum Montag ist es wolkig, später stark bewölkt, vom Westen her kommt Regen auf. Die Tiefstwerte sinken auf 11 bis 9 Grad, der Wind weht schwach aus unterschiedlichen Richtungen. Am Montag ist es stark bewölkt, zeitweise fällt Regen, teils schauerartig verstärkt, vereinzelt mit eingelagerten Gewittern. Die Höchstwerte erreichen 12 bis 17 Grad, der Wind weht mäßig aus Südwest.
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1: Um 11 Uhr waren es 9 Grad, die Luftfeuchtigkeit betrug 81% und der Luftdruck 1020 Hektopascal.
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1: Im Anschluss sehen Sie von unseren Nachbarn aus Sachsen-Anhalt am Samstag der Punktum-Wochenrückblick und am Sonntag Punktum-Kompakt vor 10 Jahren und die Mottenkiste.

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0: Ein ganz neues Quizformat kommt bald in die Bauhausstadt. Am 5. Mai um 19 Uhr dreht sich im Bauhausmuseum Dessau alles um Bier. Allerdings nicht um gewöhnliches Bier. Zu Ehren des Bauhaussommers, der in diesem Jahr vom Kulturamt mitgestaltet wird, hat man sich etwas ganz Besonderes einfallen lassen.
1: Auf dem Weg zu diesen Veranstaltungen sind wir natürlich verschiedene Optionen durchgegangen und haben auch geschaut, was wir an neuen, vor allem interessanten und witzigen Formaten ausprobieren könnten. Und im Zusammenhang mit dem Bauhausbier, was es in diesem Jahr ja zum Jubiläum zu erwerben gibt, und verschiedener Kontakte, sind wir dann auf die Idee gestoßen, das Ganze in ein Quizformat zu packen. Und haben da auf ein bewährtes Format aus Leipzig zurückgegriffen und werden dann am 5. Mai im Bauhausmuseum erstmals Riskier dein Bier zur Aufführung bringen.
0: Mit dabei ist auch Quizmaster Tim Tölke aus der Originalshow Riskier dein Bier aus Leipzig. Er wird das Publikum und die Teams durch den Abend führen. Doch er bleibt nicht der einzige prominente Gast.
1: Bonbon an der Geschichte und Besonderheit ist vielleicht, wir werden als Fragestellerin, als Fragengeberin an dem Abend im Rahmen dieses Table Quiz Annegret Schenkel dabei haben. Vielen, die sich sicher mit dem Thema Quiz beschäftigen, bekannt aus Gefragte Jagd. Dort ist sie eine der drei Top-Jägerinnen und ich glaube, diese Kombination Bauhausmuseum, Bauhausjubiläum, Jubiläumsbier, Quiz ist, denke ich, ein schöner, entspannter Einstieg, um dies Jahr in den Bauhaussommer 2026 hineinzukommen.
0: Dieses Live-Quiz-Format gehört zu den erfolgreichsten in Deutschland und ist auch in Dessau durchaus bekannt. In der Bauhaus-Quiz-Variante dreht sich alles um Bauhaus, Architektur, Design, Geschichte und Allgemeinwissen. Für die Dessauer dürfte das Quizzen also kein Problem sein.
1: Gequizt wird nicht nur in anderen Teilen Deutschlands, sondern wir haben auch verschiedene Quizformate in Dessau. Und wie gesagt, den Brückenschlag zum Bauhausmuseum, den brachte uns dann das Bauhausbier, was in Dessau jetzt in diesem Jahr das Jubiläum auch begleiten wird. Und aus dieser Idee heraus ist dann dieses Format entstanden und wir freuen uns auf einen Table-Quiz-Abend im Bauhausmuseum am 5. Mai.
0: Man darf sich also auf einen unterhaltsamen Abend freuen und auf ein Format, das ganz auf gemeinsamen Mitmachen ausgerichtet ist.
1: Es ist ein Format, was ausgelegt ist auf, ich denke mal, auf 110 bis 130 Personen. Wir gehen davon aus, dass sich bis 15 Quiz-Teams für dieses Table-Quiz anmelden können. Anmelden heißt in einer Spielstärke von 2 bis vielleicht maximal 8 Personen. Am Ende aber ganz unkompliziert wollen wir dort die Option geben, sich daran zu beteiligen, daran teilzuhaben.
0: Wer nicht selbst im Team antreten möchte, kann den Abend auch entspannt als Zuschauer genießen. Der Eintritt ist frei. Einlass ist ab 18.30 Uhr. Für alle, die selbst miträtseln wollen, ist eine Anmeldung für den 5. Mai um 19 Uhr ganz unkompliziert per E-Mail unter olaf.bülow@dessau-roßlau.de möglich.

10 Jahre vergingen von der Idee bis zur Umsetzung, doch am 24. April 2010 war es soweit. Die Landesgartenschau in Aschersleben öffnete ihre Pforten. Mehr als 13.000 Besucher strömten an diesem Tag mit Pkw, Bus oder Bahn in die älteste Stadt Sachsen-Anhalts. Wie bestellt wirkte das wunderschöne Frühlingswetter, alles blühte und grünte. Zahlreiche prominente Gäste hatten sich angesagt. So konnten die Geschäftsführer der Landesgartenschau GmbH, Herr Skupsch und Herr Herzog, auch den Ministerpräsidenten Sachsen-Anhalts, Professor Dr. Wolfgang Böhmer, begrüßen. Nach dem ersten Spatenstich am 11. März 2008 wurden die innerstädtischen Parks wie die Herrenbreite, der Bestehorn und der Stadtpark, das Rosarium, die eine Terrasse und der Promenadenring auf einer Gesamtfläche von 15 Hektar komplett revitalisiert. An der Freilichtbühne mitten auf der Herrenbreite versammelten sich anlässlich der offiziellen Eröffnungsfeier der Lager zahlreiche Landesminister und weitere Persönlichkeiten aus Politik und Wirtschaft, aber auch hunderte Besucher aus Aschersleben und Umgebung sowie aus dem ganzen Land. Den musikalischen Auftakt der feierlichen Eröffnung der Gartenschau übernahm die Kammerphilharmonie Askania unter Leitung von Christian Goldberg.

0: Die bekannte und beliebte Fernsehmoderatorin Viktoria Herrmann übernahm die Rolle der Botschafterin der Landesgartenschau in Aschersleben. Mit viel Charme führte sie während der Eröffnungsfeier durch das Programm.
1: Die Menschen hier in Aschersleben können sehr stolz auf ihre Stadt sein, denn Aschersleben ist die älteste Stadt in Sachsen-Anhalt und alt heißt hier nicht Stagnation oder rückwärtsblickend, nein, ganz im Gegenteil. Die Menschen sind sehr weltoffen, sie sind neugierig, sie haben Ideen, innovative Ideen und sie besitzen auch die Beharrlichkeit, diese Ideen umzusetzen. Und so haben sie mit der Landesgartenschau hier einen weiteren Glanzpunkt erschaffen für sich und natürlich auch für ihre Gäste.
0: Andreas Michelmann, Oberbürgermeister der Stadt Aschersleben, nutzte die Eröffnung, um sich bei allen, die mitgetan hatten, zu bedanken.
2: Mit Blick auf die Landesgartenschau 2010 bedanke ich mich umso mehr bei Frau Wernicke, die uns als Ministerin nach Kräften unterstützt und ermuntert hat und die uns als jetzige Landtagsabgeordnete oder einfach als Frau Wernicke genauso lieb und teuer ist. Es ist nicht nur eine Frage der Ehrenmedaille. Sie haben nie vergessen, woher Sie kamen und wir haben nie vergessen, was Sie für uns getan haben. Danke, Frau Wernicke. Danke dem Stadtrat für sein Vertrauen, dass nach dem Großprojekt Wallhaus, das ich so nicht wieder angehen würde, erst mühsam wieder erarbeitet werden musste. Und ich danke vor allem den Mitarbeitern wie Jürgen Herzog oder Petra Wölfli, die in der Bewerbung und später in der Umsetzung Spitzenleistungen erbracht haben und im wahrsten Sinne des Wortes mit ihren Mannschaften über sich herausgewachsen sind. Herzlichen Dank dafür.
0: 2 Menschen, die die Landesgartenschau in Aschersleben mit ihren Ideen maßgeblich geprägt haben, holte Frau Herrmann nun auf die Bühne. Eine Frage war, was war ihr schönster Moment?
3: Und zwar jedes Mal, wenn ich hier im Ausschuss war, und der sogenannte politische Raum, also die Ideen immer mitgegangen ist und sich da hat auch begeistern lassen, das hat mich überrascht. Der letzte spannende Moment war, glaube ich, der Globus hier. Und ich wusste ja, der sieht erstmal nicht so gefällig aus, aber das wurde sofort angenommen und das ist eigentlich durchgängig so gewesen. Und der beste Moment ist heute, muss ich sagen.
4: Herr Professor Lederer, für Sie der schönste Moment?
5: Das war, der Heckner Riese war ja ein Fabrikgebäude, das durchgehende Geschosse hatte. Und wir haben dann gedacht, wir machen da einen Luftraum rein, das alle verbindet. Und wie dieser Luftraum das erste Mal offen war, das war unglaublich räumliches Erlebnis. War einfach toll, wenn man das Haus nicht nur in seiner Schichtung sieht, sondern plötzlich in seiner Größe. Und wenn man sich dann auch vorstellt, dass da hinterher Schulkinder drin sind, das war phänomenal.
4: Wenn Sie sich jetzt etwas für die Zukunft wünschen, was ist das?
5: Naja, dass die Stadt nicht aufhört. Da fehlt ja noch ein bisschen was. War auch trotz schwieriger Finanzierung. Also eigentlich gehört zu dem Schulzentrum, dass der Park offen bleibt. Das ist ganz wichtig, Herr Michelmann. Muss offen bleiben, weil Kinder in der Stadt sind, die sind einfach, da sieht man einfach, dass es weitergeht.
4: Ihr Wunsch für die Zukunft, Herr Faust?
3: Nur einen oder mehrere?
4: Jetzt einen.
3: Das wird lange dauern, muss ich sagen. Nee, ich mache einfach doch mehrere. Erstens, dass hier wahnsinnig viele Leute herkommen und zwar mindestens 2 Tage einplanen und einen dritten dann einfach noch hier verlieren, weil sie sich in der Stadt verlaufen. Der zweite Wunsch ist, dass die Stadt Aschersleben hier einen Gärtner mit Herzblut findet, der die Anlagen in die Zukunft bringt, wenn dazu gehört Kultur und Liebe. Der dritte ist wahnsinnig banal. Ich würde mir wünschen, dass an dem Eingang am Mineralischen Feld ein toller Biergarten entsteht, wo man auch in Zukunft sich hinsetzen kann. Dankeschön.
4: Und es dort auch Kastpausen für die Schüler und Schülerinnen.
6: Dass die Stadt Aschersleben mit ihren 1.200 und ich glaube 57 nachgewiesenen Jahren die älteste Stadt bei uns in Sachsen-Anhalt ist, das haben wir heute schon zweimal gehört. Und ich glaube, sie ist heute auch die schönste. Und wenn man in diesem Alter noch eine Verjüngungs- und Verschönerungsbehandlung durchmacht, das wissen wir alle, dann ist das mit Geld und mit viel Fleiß verbunden. Wir haben oder Sie haben hier etwas aufgebaut, was uns das Zusammenleben in unseren Städten schöner machen soll. Das ist Erfolg für die Arbeit der letzten Jahre, nicht nur in der Stadt, die den Zuschlag für eine Landesgartenschau bekommen hat. Sie wissen, dass wir uns nicht jedes Jahr ein solches Ereignis leisten können, aber wir werden auf alle Fälle dabei bleiben, dies in regelmäßigen Abständen auch weiter zu tun, weil es uns selbst auch gut tut, uns zu zeigen, wozu wir fähig sind. Und ich hoffe, dass viele Besucher auch aus anderen Gegenden Deutschlands kommen. Da soll es ja welche geben, die manchmal sehr kritisch uns gegenüber sind. Und wenn die dann mit dem Gefühl nach Hause fahren, die verplempern dort nicht das schöne Geld, sondern die machen was Vernünftiges draus. Das nutzt uns auch. Und dies hoffe ich.

0: sammeln. Insgesamt 40 Millionen Euro wurden im Rahmen der Landesgartenschau in Aschersleben investiert. Neben der nötigen Infrastruktur wurden beispielsweise 60.000 neue Stauden, 340 neue Bäume, 3.500 neue Sträucher, 2.000 Rosenstöcke und Hecken in einer Länge von rund 3 Kilometern gepflanzt. Es entstanden 40 raffiniert gestaltete Themengärten, erlebnisorientierte Spiellandschaften und zahlreiche Kunstobjekte. Etwa 1.000 kulturelle Veranstaltungen sind im Rahmen der Schau geplant. Als besonderes Highlight der Landesgartenschau in Aschersleben erwiesen sich schon am Eröffnungstag die vielfältigen Themengärten, die außergewöhnliche Gestaltungsideen für alle Gartenliebhaber in Vollendung präsentieren. Auch zum Relaxen gibt es hier unzählige Möglichkeiten.
1: So ist unsere Gartenschau hier. Genießen Sie es, amüsieren Sie sich, schauen Sie sich was an und jeder hat sein Vergnügen.
2: Sie sagen unsere Gartenschau, also identifizieren Sie sich damit?
1: Jawohl.
2: Freuen sich, dass die Stadt Richtig. Das organisiert hat?
1: Richtig.
0: Auch auf der Suche nach Saat oder Pflanzgut wird der Besucher der Landesgartenschau fündig. Mehrere Verkaufscontainer sind auf dem Gelände installiert und laden zum Stöbern ein. Doch auch fachkompetente Beratung gibt es hier, sowie an allen weiteren Verkaufsstellen. Auch der Kirchengarten wurde zum Eröffnungstag eingeweiht. Unter dem Motto Torte, Talk und Andacht wurde das mit viel Liebe zum Detail restaurierte Gärtnerhaus inmitten des ca. 600 Quadratmeter großen Kirchengartens seiner Bestimmung übergeben.

Gemeinsam mit dem Landwirtschaftsminister Sachsen-Anhalts, Herrn Eikens, und vielen Aschersleben schnitt die Gemeindepädagogin Christine Weigel die große Lagertorte zur Feier des Tages an.

0: Während alle anderen feierten, war einer am Eröffnungstag der Landesgartenschau bis zum Einbruch der Dunkelheit noch bei der Arbeit. Der Künstler Hans-Joachim Triebsch verewigte sich auf einem Stromhäuschen mitten in der Stadt.
1: Ich bin dabei, den Kunstwürfel zu vollenden.
2: Was bedeutet das?
1: Und von einer feiernden Gesellschaft. Alltägliche Leute und Clowns und Magier.
2: Alles das, was man Ihrer Meinung nach auf der Lager
1: findet. Was sich so zusammenfindet bei einem bedeutenden Anlass wie heute zum Beispiel. Mhm.
2: Sind Sie auch Gartenfreund?
1: Ja. Seitdem ich einen alten Gasthof in Nauendorf erworben habe, bin ich dabei, den zu sanieren und habe nebenbei auch, weil man mal was anderes tun muss, einen Garten angelegt. Mhm. Das war vorher eine ziemliche Einöde.

0: erste Arbeit habe ich schon im Studium gemacht. Da ging es um eine Wandgestaltung im Innenraum. Und das erste Wandbild war dann in Halle. 88 Stadt heißt das, in der Klausstraße in Halle, Marktnähe. Und dann im neuen Theater kam das nächste. Mhm. Und noch eine Eingangsgestaltung, eine Tunnelgestaltung mit Kollegen zusammen.
1: Ist das jetzt eine Herausforderung für Sie oder nicht?
0: Zeitlich auf jeden Fall. Und auch zum Teil witterungsmäßig, weil am Dienstag, als ich nachmittags hier ankam und ein paar Grundierungarbeiten gemacht habe, also wegen der Metalltür, da war es saukalt, 4-5 Grad. Am Mittwoch war es nicht viel besser, dazu war es sehr windig. Mhm. Da war ich nach einer Stunde völlig durchgefroren, aber eisern wie meist als Freiberufler habe ich bis abends durchgezogen. Donnerstag wurde es dann ganz schön nachmittags mit Sonne und gestern und heute ist es eben prächtig.
1: Jetzt ist fast
0: schon wieder fast zu heiß, weil bin ja, immer in der Sonne, der Sonne ausgesetzt und habe schon gestern Abend gemerkt, dass mein Gesicht völlig rot war. Und heute Nachmittag, da wurde ich mal schwummrig, bevor ich meine Mütze aufgesetzt habe, die ich für solche Fälle dabei habe, wenn die Sonne eben sehr stark scheint. Aber jetzt geht es wieder. Mildere Temperaturen und vor allen Dingen kein Regen.
2: Noch später am Abend und bis in die Nacht hinein wurde im Ballhaus die große Lagerparty gefeiert. Dazu hatte sich die sonst sportlich kühle Arena in einen großen Partyraum verwandelt. DJ Jens sorgte schon mal fürs Warmlaufen mit einem musikalischen Spagat aus Musik der 80er bis hin zu Charthits wurden die Gäste unterhalten. Erster Höhepunkt war der Auftritt von Sven und Sebastian, den aus der RTL-Show Das Supertalent bekannten Artisten.

Mit einer Depeche Mode Covershow der Liveband Bartlos erreichte das Partyleben der Stadt Aschersleben um Mitternacht einen Höhepunkt. Auf weitere lässt sich in den nächsten Wochen hoffen.

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0: Hallo und herzlich willkommen, liebe Zuschauerinnen und Zuschauer bei Punktum, Ihrem regionalen Fernsehprogramm am heutigen Freitag. Zunächst das Folgende. Die Identität der im Zusammenhang mit dem Laubenbrand in Helbra gefundenen leblosen Person konnte geklärt werden. Es handelt sich hierbei um den Garteneigentümer. Hinweise auf Fremdeinwirkungen liegen bisher nicht vor. Im Landkreis kam es am Dienstag zu Sachbeschädigungen an Kraftfahrzeugen. In Sangerhausen-Kühlische Straße wurde gegen 19 Uhr ein geparkter Pkw beschädigt. Nach bisherigen Erkenntnissen kam es zunächst zu einem verbalen Streit zwischen mehreren Personen. Im weiteren Verlauf soll ein Mann mit der Faust, an der sich ein Ring befand, gegen die Seitenscheiben sowie die Karosserie des Pkw geschlagen haben. Anschließend entfernte sich die Person vom Tatort. Es entstanden Kratzer und Verformungen am Fahrzeug. Ein weiterer Fall in Kelbra befuhr ein Fahrzeugführer die Tilledaer Straße in Richtung Zentrum, als er einen lauten Knall wahrnahm. Kurz danach wurde eine Beschädigung am Fahrzeug festgestellt. In der Umgebung konnten Teile einer mutmaßlichen Wasserbombe aufgefunden werden. Die Ermittlungen zu den Sachverhalten wurden aufgenommen und dauern an. Die Investitionen in die Rettungswacheninfrastrukturen im Landkreis Mansfeld-Südharz gehen weiter. Am Standort Helbra entsteht in den kommenden Monaten eine neue, moderne Rettungswache. Mit kürzeren Ausrückezeiten wird sich künftig die notfallmedizinische Versorgung der gesamten Verbandsgemeinde Mansfelder Grund-Helbra deutlich verbessern, erklärte Landrat André Schröder vor Ort in Helbra. Unser Eigenbetrieb investiert in seine Zukunft. In den kommenden Jahren werden mit den Neubauten in Helbra, Mansfeld, Schwender und an den Regentstandorten Sangerhausen und Hettstedt rund 20 Millionen Euro in die Rettungswachen investiert. Damit sollen sich nicht nur die Arbeitsbedingungen im Rettungsdienst verbessern, sondern vor allem die Hilfen für Patienten beschleunigt werden. Das kann im konkreten Fall Menschenleben retten. Zum Muttertag am 10. Mai um 14 Uhr wird die Reihe der beliebten Picknickkonzerte für das Jahr 2026 im Europarosarium von den Bierle Brothers eröffnet. Die großen Wiesen und zahlreichen Sitzgelegenheiten laden zum Verweilen, Lauschen und Mitsingen ein. Der eigene gefüllte Picknickkorb kann mitgebracht werden. Im Europarosarium können aber auch die gastronomischen Angebote genutzt werden. Es gelten die regulären Eintrittspreise des Europarosariums für die Vorsaison. Der Besuch des Picknickkonzertes ist bereits im Preis enthalten. Eisleben darf sich auf eine weitere Premiere freuen. Mit der ersten Figurentheaterwoche zieht eine Kunstform ein, die weit mehr als nur Kindertheater ist. Unter der Federführung der international renommierten Puppenspielerin Kerstin Date verschmelzen Handwerk, Spiel und pädagogische Vermittlung zu einem gesamtheitlichen Erlebnis für alle Generationen. Am Donnerstag, den 14. Mai, steht Pinocchio auf dem Programm. Samstag, den 16. um 19 Uhr folgt dann das Heldenepos Nibelungen, ein Solo für Kriemhild. Zum Abschluss der Woche am Sonntag, am 17. Mai, kommen die Kleinsten mit dem Grimmschen Märchenklassiker Der Wolf und die sieben Geißlein auf ihre Kosten. Tickets sind an der Theaterkasse in der Bucherstraße und an der Abendkasse sowie online unter www.theater-eisleben.de oder telefonisch unter Eisleben 60 20 70 erhältlich. Eine Tour für große und kleine Kinder anlässlich des Internationalen Kindertages bietet die Mansfelder Bergwerksbahn am Samstag, den 30.05. an. Alle Kinder bis einschließlich 14 Jahren, die in Begleitung mindestens eines Erwachsenen sind und ihre Lieblingskuschelbären oder Hund, Katze, Hasen dabei haben, dürfen sich auf eine kleine Überraschung freuen. Aufgrund des hohen Zuspruchs in den vergangenen Jahren ist eine vorherige Reservierung erwünscht. Damit soll vermieden werden, dass die maximale Fahrgastzahl überschritten wird. Reservierungen und weitere Infos unter www.mansfelder-bergwerksbahn.de oder Telefon 034 772 27640.
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0: Am 6. Mai wurde zum 5. Hettstädter Wirtschaftsempfang in die Aula der Ganztagsschule Anne Frank eingeladen. Bürgermeister Frank Tallich freute sich, die weit über 100 Gäste aus Politik, Wirtschaft und Gesellschaft zu diesem Anlass begrüßen zu dürfen. Der Unternehmer und Geschäftsführer des Technologieunternehmens Integeri, Alexander Weber, moderierte den Abend und bat den Bürgermeister um ein Grußwort. Dieser begrüßte die Anwesenden, bedankte sich bei den Sponsoren, die dieses Treffen erst möglich machten, und ganz besonders bei Frau Saalbach aus seiner Verwaltung, die die Vorbereitung dieses Abends federführend in ihren Händen hielt. Dann ging er auf die Möglichkeiten ein, die die Stadt für die Förderung der Wirtschaft hat.
1: Was können die Stadt eigentlich leisten? Also ich bin tatsächlich immer ganz beeindruckt, wenn ich irgendwo unterwegs bin, dann fragen mich immer alle, mein Gott, was ist denn Hettstedt? Wo ist Hettstedt? Wofür ist Hettstedt bekannt? Mit dem Kupfer kommt man immer noch ein bisschen weiter. Ich finde das immer schade, wenn man den Vergleich zum Harz zieht. Da fällt einem sofort das ein oder andere touristische Unternehmen ein oder das ein oder andere Industrieunternehmen. Die Namen nenne ich jetzt hier nicht, weil es soll ja um uns gehen. Weil ich finde tatsächlich auch, wir haben ganz, ganz viele tolle, große, alte Unternehmen und überraschenderweise für mich finde ich auch immer noch junge Unternehmer, die neue, konstruktive Ideen haben, die versuchen, sich hier auch wieder was Neues aufzubauen. Und da gibt es schon die ersten Anstöße. Und das ist mir ganz, ganz wichtig, weil das zeigt, dass wir hier durchaus was können. Und auch wenn viele, auch der älteren Bürger und Unternehmer hier immer sagen, ach Mensch, Hettstedt ist tief gefallen, es war mal Kreisstadt, wir haben viel verloren. Ich finde, man muss auch viel mehr den Blick darauf richten, was haben wir denn noch, was haben wir bisher trotzdem erreicht und wo wollen wir noch hin? Also diesen Blick in die Zukunft. Und ich glaube, da ist so eine Schnittmenge, die für uns ganz, ganz wichtig ist, sowohl als Stadt als auch für Sie als Unternehmer. Ich habe lange philosophiert, wie man die Wichtigkeit der Wirtschaft umschreiben kann, damit das irgendwie melodisch, lyrisch klingt. Tatsächlich bin ich immer bei Wirtschaft ist wichtig hängen geblieben. Nicht nur für uns als Stadt, weil es natürlich unseren Haushalt füllt und wir dadurch investieren können. Natürlich auch für die Menschen, die hier wohnen. Ohne Wirtschaft haben wir keine Arbeitsplätze, wir haben keine Angebote für die Leute. Wirtschaft ist der Motor der Region, macht hier das Leben auch attraktiv. Insofern ist es mir ganz, ganz wichtig, dass wir positiv schauen, wo gibt es Themen, wo gibt es Schnittmengen, wo können wir einander unterstützen, nicht nur bei solchen Veranstaltungen, sondern tatsächlich auch in der wirtschaftlichen Struktur, wo kann man den Gründer unterstützen, wo kann man ein bestehendes Unternehmen vielleicht ein bisschen unterstützen, trotz der schwierigen wirtschaftlichen Lage, auf die ich jetzt auch nicht nochmal elendig eingehen möchte. Wo können wir tatsächlich da die Schnittmenge finden, wie kommen wir zusammen? Deshalb schön, dass Sie das Angebot hier so wahrgenommen haben, dann können wir heute den ersten Netzwerkbeitrag leisten, um zu gucken, wo können wir da gemeinsam was erreichen. Und dann darüber hinaus, nicht nur innerhalb der Stadtgrenzen, sondern auch außerhalb der Stadtgrenzen überregional schauen, wie können wir dieses Netzwerk auch nutzen, um zu zeigen, das hat Hettstedt, das können wir. Wir sind ein Standort, der ist nicht nur lebenswert, sondern auch arbeitswert. Und wie können wir da wieder eine gewisse Schwere wirtschaftlich, politisch, nicht nur im Landkreis, sondern auch überregional erreichen.
0: Als nächstes war wieder Alexander Weber an der Reihe. Er hielt einen Impulsvortrag zum Thema der Schlüssel zu nachhaltigem Erfolg, warum künstliche Intelligenz die Spielregeln der Wirtschaft neu schreibt. So vorbereitet konnte munter genetzwerkt werden. Kulinarisch versorgt wurden die Gäste von der Schülerfirma der Ganztagsschule Anne Frank und Getränke Poschke. Musikalisch umrahmte Pianist Gregor Körwitsch die Veranstaltung. Und so war noch Gelegenheit zu regem Austausch anlässlich dieses 5. Hettstädter Wirtschaftsempfangs. 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Am 23. Mai ab 15 Uhr findet im Theater Eisleben die zentrale Feier zum Tag des Grundgesetzes in Sachsen-Anhalt statt. Besonders gewürdigt werden sollen Einsatzkräfte von Polizei und Feuerwehr. Am 27. Juni wird in der Zeit von 9.30 Uhr bis 18 Uhr zum Tag der Berg- und Hüttenleute an den Schmidtschacht Helbra eingeladen.
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3: Der DAX notierte am Freitagvormittag bei 24.484,13 Punkten, der TecDAX bei 3.769,08 Zählern und der Euro war ein US-Dollar 17,42 wert.
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3: In der Nacht zum Samstag ist es teils wolkig, teils gering bewölkt. Örtlich bildet sich Nebel- und Hochnebelfelder. Es bleibt niederschlagsfrei. Die Luft kühlt auf 7 bis 3 Grad ab. Der Wind weht schwach aus Ost. Am Samstag wird es heiter, teils wolkig und niederschlagsfrei. Die Tageshöchstwerte erreichen 19 bis 22 Grad, der Wind weht schwach aus Ost. In der Nacht zum Sonntag ist es klar oder nur gering bewölkt, die Temperaturen gehen auf 10 bis 6 Grad zurück. Dabei weht schwacher Wind aus unterschiedlichen Richtungen. Der Sonntag wird heiter bis wolkig und niederschlagsfrei. Die Luft erwärmt sich dabei auf 21 bis 24 Grad, der Wind weht schwach aus Nordost bis Ost. In der Nacht zum Montag ist es wolkig, später stark bewölkt, vom Westen her kommt Regen auf. Die Tiefstwerte sinken auf 11 bis 9 Grad, der Wind weht schwach aus unterschiedlichen Richtungen. Am Montag ist es stark bewölkt, zeitweise fällt Regen, teils schauerartig verstärkt, vereinzelt mit eingelagerten Gewittern. Die Höchstwerte erreichen 12 bis 17 Grad, der Wind weht mäßig aus Südwest.
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3: Um 11 Uhr waren es 9 Grad, die Luftfeuchtigkeit betrug 81% und der Luftdruck 1020 Hektopascal.
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3: Im Anschluss sehen Sie von unseren Nachbarn aus Sachsen-Anhalt am Samstag der Punktum-Wochenrückblick und am Sonntag Punktum-Kompakt vor 10 Jahren und die Mottenkiste.
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0: Ein ganz neues Quizformat kommt bald in die Bauhausstadt. Am 5. Mai um 19 Uhr dreht sich im Bauhausmuseum Dessau alles um Bier. Allerdings nicht um gewöhnliches Bier. Zu Ehren des Bauhaussommers, der in diesem Jahr vom Kulturamt mitgestaltet wird, hat man sich etwas ganz Besonderes einfallen lassen.
1: Auf dem Weg zu diesen Veranstaltungen sind wir natürlich verschiedene Optionen durchgegangen und haben auch geschaut, was wir an neuen, vor allem interessanten und witzigen Formaten ausprobieren könnten. Und im Zusammenhang mit dem Bauhausbier, was es in diesem Jahr ja zum Jubiläum zu erwerben gibt, und verschiedener Kontakte, sind wir dann auf die Idee gestoßen, das Ganze in ein Quizformat zu packen. Und haben da auf ein bewährtes Format aus Leipzig zurückgegriffen und werden dann am 5. Mai im Bauhausmuseum erstmals Riskier dein Bier zur Aufführung bringen.
0: Mit dabei ist auch Quizmaster Tim Tölke aus der Originalshow Riskier dein Bier aus Leipzig. Er wird das Publikum und die Teams durch den Abend führen. Doch er bleibt nicht der einzige prominente Gast.
1: Bonbon an der Geschichte und Besonderheit ist vielleicht, wir werden als Fragestellerin, als Fragengeberin an dem Abend im Rahmen dieses Table Quiz Annegret Schenkel dabei haben. Vielen, die sich sicher mit dem Thema Quiz beschäftigen, bekannt aus Gefragte Jagd. Dort ist sie eine der drei Top-Jägerinnen und ich glaube, diese Kombination Bauhausmuseum, Bauhausjubiläum, Jubiläumsbier, Quiz ist, denke ich, ein schöner, entspannter Einstieg, um dies Jahr in den Bauhaussommer 2026 hineinzukommen.
0: Dieses Live-Quiz-Format gehört zu den erfolgreichsten in Deutschland und ist auch in Dessau durchaus bekannt. In der Bauhaus-Quiz-Variante dreht sich alles um Bauhaus, Architektur, Design, Geschichte und Allgemeinwissen. Für die Dessauer dürfte das Quizzen also kein Problem sein.
1: Gequizt wird nicht nur in anderen Teilen Deutschlands, sondern wir haben auch verschiedene Quizformate in Dessau. Und wie gesagt, den Brückenschlag zum Bauhausmuseum, den brachte uns dann das Bauhausbier, was in Dessau jetzt in diesem Jahr das Jubiläum auch begleiten wird. Und aus dieser Idee heraus ist dann dieses Format entstanden und wir freuen uns auf einen Table-Quiz-Abend im Bauhausmuseum am 5. Mai.
0: Man darf sich also auf einen unterhaltsamen Abend freuen und auf ein Format, das ganz auf gemeinsamen Mitmachen ausgerichtet ist.
1: Es ist ein Format, was ausgelegt ist auf, ich denke mal, auf 110 bis 130 Personen. Wir gehen davon aus, dass sich bis 15 Quiz-Teams für dieses Table-Quiz anmelden können. Anmelden heißt in einer Spielstärke von 2 bis vielleicht maximal 8 Personen. Am Ende aber ganz unkompliziert wollen wir dort die Option geben, sich daran zu beteiligen, daran teilzuhaben.
0: Wer nicht selbst im Team antreten möchte, kann den Abend auch entspannt als Zuschauer genießen. Der Eintritt ist frei. Einlass ist ab 18.30 Uhr. Für alle, die selbst miträtseln wollen, ist eine Anmeldung für den 5. Mai um 19 Uhr ganz unkompliziert per E-Mail unter olaf.bülow@dessau-roßlau.de möglich.

10 Jahre vergingen von der Idee bis zur Umsetzung, doch am 24. April 2010 war es soweit. Die Landesgartenschau in Aschersleben öffnete ihre Pforten. Mehr als 13.000 Besucher strömten an diesem Tag mit Pkw, Bus oder Bahn in die älteste Stadt Sachsen-Anhalts. Wie bestellt wirkte das wunderschöne Frühlingswetter, alles blühte und grünte. Zahlreiche prominente Gäste hatten sich angesagt. So konnten die Geschäftsführer der Landesgartenschau GmbH, Herr Skupsch und Herr Herzog, auch den Ministerpräsidenten Sachsen-Anhalts, Professor Dr. Wolfgang Böhmer, begrüßen. Nach dem ersten Spatenstich am 11. März 2008 wurden die innerstädtischen Parks wie die Herrenbreite, der Bestehorn und der Stadtpark, das Rosarium, die eine Terrasse und der Promenadenring auf einer Gesamtfläche von 15 Hektar komplett revitalisiert. An der Freilichtbühne mitten auf der Herrenbreite versammelten sich anlässlich der offiziellen Eröffnungsfeier der Lager zahlreiche Landesminister und weitere Persönlichkeiten aus Politik und Wirtschaft, aber auch hunderte Besucher aus Aschersleben und Umgebung sowie aus dem ganzen Land. Den musikalischen Auftakt der feierlichen Eröffnung der Gartenschau übernahm die Kammerphilharmonie Askania unter Leitung von Christian Goldberg.

0: Die bekannte und beliebte Fernsehmoderatorin Viktoria Herrmann übernahm die Rolle der Botschafterin der Landesgartenschau in Aschersleben. Mit viel Charme führte sie während der Eröffnungsfeier durch das Programm.
1: Die Menschen hier in Aschersleben können sehr stolz auf ihre Stadt sein, denn Aschersleben ist die älteste Stadt in Sachsen-Anhalt und alt heißt hier nicht Stagnation oder rückwärtsblickend, nein, ganz im Gegenteil. Die Menschen sind sehr weltoffen, sie sind neugierig, sie haben Ideen, innovative Ideen und sie besitzen auch die Beharrlichkeit, diese Ideen umzusetzen. Und so haben sie mit der Landesgartenschau hier einen weiteren Glanzpunkt erschaffen für sich und natürlich auch für ihre Gäste.
0: Andreas Michelmann, Oberbürgermeister der Stadt Aschersleben, nutzte die Eröffnung, um sich bei allen, die mitgetan hatten, zu bedanken.
2: Mit Blick auf die Landesgartenschau 2010 bedanke ich mich umso mehr bei Frau Wernicke, die uns als Ministerin nach Kräften unterstützt und ermuntert hat und die uns als jetzige Landtagsabgeordnete oder einfach als Frau Wernicke genauso lieb und teuer ist. Das ist nicht nur eine Frage der Ehrenmedaille. Sie haben nie vergessen, woher Sie kamen und wir haben nie vergessen, was Sie für uns getan haben. Danke, Frau Wernicke. Danke dem Stadtrat für sein Vertrauen, dass nach dem Großprojekt Bahnhaus, das ich so nicht wieder angehen würde, erst mühsam wieder erarbeitet werden musste. Und ich danke vor allem den Mitarbeitern wie Jürgen Herzog oder Petra Wölfli, die in der Bewerbung und später in der Umsetzung Spitzenleistungen erbracht haben und im wahrsten Sinne des Wortes mit ihren Mannschaften über sich herausgewachsen sind. Herzlichen Dank dafür.
0: 2 Menschen, die die Landesgartenschau in Aschersleben mit ihren Ideen maßgeblich geprägt haben, holte Frau Herrmann nun auf die Bühne. Eine Frage war, was war ihr schönster Moment?
3: Und zwar jedes Mal, wenn ich hier im Ausschuss war, und der sogenannte politische Raum, also die Ideen immer mitgegangen ist und sich da hat auch begeistern lassen, das hat mich überrascht. Der letzte spannende Moment war, glaube ich, der Globus hier. Und ich wusste ja, der sieht erstmal nicht so gefällig aus, aber das wurde sofort angenommen und das ist eigentlich durchgängig so gewesen. Und der beste Moment ist heute, würde ich sagen.
4: Herr Professor Lederer, für Sie der schönste Moment?
5: Das war, der Hegner Riese war ja ein Fabrikgebäude, das durchgehende Geschosse hatte. Und wir haben dann gedacht, wir machen da einen Luftraum rein, das alle verbindet. Und wie dieser Luftraum das erste Mal offen war, das war unglaublich räumliches Erlebnis, war einfach

0: toll, wenn man das Haus nicht nur in seiner Schichtung sieht, sondern plötzlich in seiner Größe. Und wenn man sich dann auch vorstellt, dass dahinter ja Schulkinder drin sind, das war phänomenal.
1: Wenn Sie sich jetzt etwas für die Zukunft wünschen, was ist das?
0: Naja, dass die Stadt nicht aufhört. Da fehlt ja noch ein bisschen was. War auch trotz schwieriger Finanzierung. Also eigentlich gehört zu dem Schulzentrum, dass der Park offen bleibt. Das ist ganz wichtig, Herr Michelmann, muss offen bleiben, weil Kinder in der Stadt sind, die sind einfach, da sieht man einfach, dass es weitergeht.
1: Ihr Wunsch für die Zukunft, Herr Faust?
2: Nur ein oder mehrere?
1: Jetzt ein.
2: Das wird lange dauern, muss ich sagen. Nee, ich mache einfach doch mehrere. Erstens, dass hier wahnsinnig viele Leute herkommen und zwar mindestens 2 Tage einplanen und einen dritten dann einfach nur hier verlieren, weil sie sich in der Stadt verlaufen. Der zweite Wunsch ist, dass die Stadt Aschesleben hier einen Gärtner mit Herzblut findet, der die Anlagen in die Zukunft bringt, wenn dazu gehört Kultur und Liebe. Und der dritte ist wahnsinnig banal. Ich würde mir wünschen, dass an dem Eingang am Mineralischen Feld ein toller Biergarten entsteht, wo man auch in Zukunft sich hinsetzen kann. Danke.
1: Und es dort auch Passpausen für die Schüler und Schülerinnen.
3: Dass die Stadt Aschersleben mit ihren 1.200 und ich glaube 57 nachgewiesenen Jahren die älteste Stadt bei uns in Sachsen-Anhalt ist, das haben wir heute schon zweimal gehört. Und ich glaube, sie ist heute auch die schönste. Und wenn man in diesem Alter, noch wenn man in diesem Alter noch eine Verjüngungs- und Verschönerungsbehandlung durchmacht, das wissen wir alle, dann ist das mit Geld und mit viel Fleiß verbunden. Wir haben oder Sie haben hier etwas aufgebaut, was uns das Zusammenleben in unseren Städten schöner machen soll. Das ist Erfolg für die Arbeit der letzten Jahre. Nicht nur in der Stadt, die den Zuschlag für eine Landesgartenschau bekommen hat. Sie wissen, dass wir uns nicht jedes Jahr ein solches Ereignis leisten können. Aber wir werden auf alle Fälle dabei bleiben, dies in regelmäßigen Abständen auch weiter zu tun, weil es uns selbst auch gut tut, uns zu zeigen, wozu wir fähig sind. Und ich hoffe, dass viele Besucher auch aus anderen Gegenden Deutschlands kommen. Da soll es ja welche geben, die manchmal sehr kritisch uns gegenüber sind. Und wenn die dann mit dem Gefühl nach Hause fahren, die verplempern dort nicht das schöne Geld, sondern die machen was Vernünftiges draus, das nutzt uns auch. Und dies, hoffe ich, soll sich weit über Sachsen-Anhalt hinaus rumsprechen. In diesem Sinne, Dank an alle, die die Arbeit geleistet haben und viel Erfolg für Sie in Aschersleben und für uns gemeinsam in Sachsen-Anhalt. Und jetzt muss ich noch den einzigen Satz sagen, dessen wegen ich eigentlich hierher gekommen bin oder hierher bestellt worden sind. Damit ist die dritte Landesgartenschau des Landes Sachsen-Anhalt offiziell eröffnet.
4: Mit dem Start von 2010 Brieftauben in Richtung Kimmel war das Event dann wirklich eröffnet und die zahlreichen Gäste verteilten sich in den Parks, um entspannt die ersten Eindrücke zu sammeln. Insgesamt 40 Millionen Euro wurden im Rahmen der Landesgartenschau in Aschersleben investiert. Neben der

0: gewöhnliche Gestaltungsideen für alle Gartenliebhaber in Vollendung präsentieren. Auch zum Relaxen gibt es hier unzählige Möglichkeiten.
1: So ist unsere Gartenschau hier. Genießen Sie es, amüsieren Sie sich, schauen Sie sich was an und jeder hat sein Vergnügen.
2: Sie sagen unsere Gartenschau, also identifizieren Sie sich damit.
1: Jawohl.
2: Freuen sich, dass die Stadt Richtig. Das organisiert hat.
1: Richtig.
0: Auch auf der Suche nach Saat- oder Pflanzgut wird der Besucher der Landesgartenschau fündig. Mehrere Verkaufscontainer sind auf dem Gelände installiert und laden zum Stöbern ein. Doch auch fachkompetente Beratung gibt es hier, sowie an allen weiteren Verkaufsständen der Schau.

Auch der Kirchengarten wurde zum Eröffnungstag eingeweiht. Unter dem Motto Torte Talk und Andacht wurde das mit viel Liebe zum Detail restaurierte Gärtnerhaus inmitten des ca. 600 Quadratmeter großen Kirchengartens seiner Bestimmung übergeben.

Gemeinsam mit dem Landwirtschaftsminister Sachsen-Anhalts, Herrn Eikens, und vielen Aschersleben schnitt die Gemeindepädagogin Christine Weigel die große Lagertorte zur Feier des Tages an.

0: Während alle anderen feierten, war einer am Eröffnungstag der Landesgartenschau bis zum Einbruch der Dunkelheit noch bei der Arbeit. Der Künstler Hans-Joachim Triebsch verewigte sich auf einem Stromhäuschen mitten in der Stadt.
1: Ich bin dabei, den Kunstwürfel zu vollenden.
2: Was bedeutet das?
1: Und von einer feiernden Gesellschaft.

0: alltägliche Leute und Clowns und Magier.
1: Alles das, was man Ihrer Meinung nach auf der
0: Lager findet. Was sich so zusammenfindet bei einem bedeutenden Anlass wie heute zum Beispiel. Mhm.
1: Sind Sie auch Gartenfreund?
0: Ja. Seitdem ich einen alten Gasthof in Nauendorf erworben habe, bin ich dabei, den zu sanieren und habe nebenbei auch, weil man mal was anderes tun muss, einen Garten angelegt. Mhm. Das war vorher eine ziemliche Einöde. Die erste Arbeit habe ich schon im Studium gemacht, da ging es um eine Wandgestaltung im Innenraum. Und das erste Wandbild war dann in Halle. 88 Stadt heißt das, in der Klausstraße in Halle, Marktnähe. Und dann im neuen Theater kam das nächste. Mhm. Und noch eine Eingangsgestaltung, eine Tunnelgestaltung mit Kollegen zusammen.
1: Ist das jetzt eine Herausforderung für Sie oder nicht?
0: Zeitlich auf jeden Fall. Und auch zum Teil witterungsmäßig, weil am Dienstag, als ich nachmittags hier ankam und ein paar Grundierungsarbeiten gemacht habe, also wegen der Metalltür, da war es saukalt, 4-5 Grad. Am Mittwoch war es nicht viel besser, dazu war es sehr windig. Mhm. Da war ich nach einer Stunde völlig durchgefroren, aber eisern wie man ist als Freiberufler, habe ich bis abends durchgezogen. Donnerstag wurde es dann ganz schön nachmittags mit Sonne und gestern und heute ist es eben prächtig.
1: Jetzt ist fast
0: schon wieder fast zu heiß, weil ich bin ja, immer in der Sonne, der Sonne ausgesetzt und habe schon gestern Abend gemerkt, dass mein Gesicht völlig rot war. Und heute Nachmittag, da wurde ich mal schwummrig, bevor ich meine Mütze aufgesetzt habe, die ich für solche Fälle dabei habe, wenn die Sonne eben sehr stark scheint. Aber jetzt geht es wieder. Mildere Temperaturen und vor allen Dingen kein Regen.
2: Noch später am Abend und bis in die Nacht hinein wurde im Ballhaus die große Lagerparty gefeiert. Dazu hatte sich die sonst sportlich kühle Arena in einen großen Partyraum verwandelt. DJ Jens sorgte schon mal fürs Warmlaufen mit einem musikalischen Spagat aus Musik der 80er bis hin zu Charthits wurden die Gäste unterhalten. Erster Höhepunkt war der Auftritt von Sven und Sebastian, den aus der RTL-Show Das Supertalent bekannten Artisten.

Mit einer Depeche Mode Covershow der Liveband Bartlos erreichte das Partyleben der Stadt Aschersleben um Mitternacht einen Höhepunkt. Auf weitere lässt sich in den nächsten Wochen hoffen.

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Hallo und herzlich willkommen, liebe Zuschauerinnen und Zuschauer bei Punktum, Ihrem regionalen Fernsehprogramm am heutigen Freitag. Zunächst das Folgende. Die Identität der im Zusammenhang mit dem Laubenbrand in Helbra gefundenen leblosen Person konnte geklärt werden. Es handelt sich hierbei um den Garteneigentümer. Hinweise auf Fremdeinwirkungen liegen bisher nicht vor. Im Landkreis kam es am Dienstag zu Sachbeschädigungen an Kraftfahrzeugen. In Sangerhausen-Kühlische Straße wurde gegen 19 Uhr ein geparkter Pkw beschädigt. Nach bisherigen Erkenntnissen kam es zunächst zu einem verbalen Streit zwischen mehreren Personen. Im weiteren Verlauf soll ein Mann mit der Faust, an der sich ein Ring befand, gegen die Seitenscheiben sowie die Karosserie des Pkw geschlagen haben. Anschließend entfernte sich die Person vom Tatort. Es entstanden Kratzer und Verformungen am Fahrzeug. Ein weiterer Fall in Kelbra befuhr ein Fahrzeugführer die Tilledaer Straße in Richtung Zentrum, als er einen lauten Knall wahrnahm. Kurz danach wurde eine Beschädigung am Fahrzeug festgestellt. In der Umgebung konnten Teile einer mutmaßlichen Wasserbombe aufgefunden werden. Die Ermittlungen zu den Sachverhalten wurden aufgenommen und dauern an. Die Investitionen in die Rettungswacheninfrastrukturen im Landkreis Mansfeld-Südharz gehen weiter. Am Standort Helbra entsteht in den kommenden Monaten eine neue, moderne Rettungswache. Mit kürzeren Ausrückezeiten wird sich künftig die notfallmedizinische Versorgung der gesamten Verbandsgemeinde Mansfelder Grund Helbra deutlich verbessern, erklärte Landrat André Schröder vor Ort in Helbra. Unser Eigenbetrieb investiert in seine Zukunft. In den kommenden Jahren werden mit den Neubauten in Helbra, Mansfeld, Schwender und an den Regentstandorten Sangerhausen und Hettstedt rund 20 Millionen Euro in die Rettungswachen investiert. Damit sollen sich nicht nur die Arbeitsbedingungen im Rettungsdienst verbessern, sondern vor allem die Hilfen für Patienten beschleunigt werden. Das kann im konkreten Fall Menschenleben retten. Zum Muttertag am 10. Mai um 14 Uhr wird die Reihe der beliebten Picknickkonzerte für das Jahr 2026 im Europarosarium von den Bierle Brothers eröffnet. Die großen Wiesen und zahlreichen Sitzgelegenheiten laden zum Verweilen, Lauschen und Mitsingen ein. Der eigene gefüllte Picknickkorb kann mitgebracht werden. Im Europarosarium können aber auch die gastronomischen Angebote genutzt werden. Es gelten die regulären Eintrittspreise des Europarosariums für die Vorsaison. Der Besuch des Picknickkonzertes ist bereits im Preis enthalten. Eisleben darf sich auf eine weitere Premiere freuen. Mit der ersten Figurentheaterwoche zieht eine Kunstform ein, die weit mehr als nur Kindertheater ist. Unter der Federführung der international renommierten Puppenspielerin Kerstin Date verschmelzen Handwerk, Spiel und pädagogische Vermittlung zu einem gesamtheitlichen Erlebnis für alle Generationen. Am Donnerstag, den 14. Mai, steht Pinocchio auf dem Programm. Samstag, den 16. um 19 Uhr folgt dann das Heldenepos Nibelungen, ein Solo für Kriemhild. Zum Abschluss der Woche am Sonntag, am 17. Mai, kommen die Kleinsten mit dem Grimmschen Märchenklassiker Der Wolf und die sieben Geißlein auf ihre Kosten. Tickets sind an der Theaterkasse in der Bucherstraße und an der Abendkasse sowie online unter www.theater-eisleben.de oder telefonisch unter Eisleben 602070 erhältlich. Eine Tour für große und kleine Kinder anlässlich des Internationalen Kindertages bietet die Mansfelder Bergwerksbahn am Samstag, den 30.05. an. Alle Kinder bis einschließlich 14 Jahren, die in Begleitung mindestens eines Erwachsenen sind und ihre Lieblingskuschelbären oder Hund, Katze, Hasen dabei haben, dürfen sich auf eine kleine Überraschung freuen. Aufgrund des hohen Zuspruchs in den vergangenen Jahren ist eine vorherige Reservierung erwünscht. Damit soll vermieden werden, dass die maximale Fahrgastzahl überschritten wird. Reservierung und weitere Infos unter www.mansfelder-bergwerksbahn.de oder Telefon 034 772 276.

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0: Am 6. Mai wurde zum 5. Hettstädter Wirtschaftsempfang in die Aula der Ganztagsschule Anne Frank eingeladen. Bürgermeister Frank Tallig freute sich, die weit über 100 Gäste aus Politik, Wirtschaft und Gesellschaft zu diesem Anlass begrüßen zu dürfen. Der Unternehmer und Geschäftsführer des Technologieunternehmens in Tegeri, Alexander Weber, moderierte den Abend und bat den Bürgermeister um ein Grußwort. Dieser begrüßte die Anwesenden, bedankte sich bei den Sponsoren, die dieses Treffen erst möglich machten, und ganz besonders bei Frau Saalbach aus seiner Verwaltung, die die Vorbereitung dieses Abends federführend in ihren Händen hielt. Dann ging er auf die Möglichkeiten ein, die die Stadt für die Förderung der Wirtschaft hat.
1: Was können die Stadt eigentlich leisten? Also ich bin tatsächlich immer ganz beeindruckt, wenn ich irgendwo unterwegs bin, dann fragen mich immer alle, mein Gott, was ist denn Hettstedt? Wo ist Hettstedt? Wofür ist Hettstedt bekannt? Mit dem Kupfer kommt man nur noch ein bisschen weiter. Ich finde das immer schade, wenn man den Vergleich zum Harz zieht. Da fällt einem sofort das eine oder andere touristische Unternehmen ein oder das eine oder andere Industrieunternehmen. Die Namen nenne ich jetzt hier nicht, weil es soll ja um uns gehen. Weil ich finde tatsächlich auch, wir haben ganz, ganz viele tolle, große, alte Unternehmen und überraschenderweise für mich finde ich auch immer noch junge Unternehmer, die neue, konstruktive Ideen haben, die versuchen, sich hier auch wieder was Neues aufzubauen. Und da gibt es schon die ersten Anstöße. Und das ist mir ganz, ganz wichtig, weil das zeigt, dass wir hier durchaus was können. Und auch wenn viele, auch der älteren Bürger und Unternehmer hier immer sagen, ach Mensch, Hettstedt ist tief gefallen, es war mal Kreisstadt, wir haben viel verloren. Ich finde, man muss auch viel mehr den Blick darauf richten, was haben wir denn noch, was haben wir bisher trotzdem erreicht und wo wollen wir noch hin? Also diesen Blick in die Zukunft. Und ich glaube, da ist so eine Schnittmenge, die für uns ganz, ganz wichtig ist, sowohl als Stadt als auch für Sie als Unternehmer. Ich habe lange philosophiert, wie man die Wichtigkeit der Wirtschaft umschreiben kann, damit das irgendwie melodisch, lyrisch klingt. Tatsächlich bin ich immer bei Wirtschaft ist wichtig hängen geblieben. Nicht nur für uns als Stadt, weil es natürlich unseren Haushalt füllt und wir dadurch investieren können. Natürlich auch für die Menschen, die hier wohnen. Ohne Wirtschaft haben wir keine Arbeitsplätze, wir haben keine Angebote für die Leute. Wirtschaft ist der Motor der Region, macht hier das Leben auch attraktiv. Insofern ist es mir ganz, ganz wichtig, dass wir positiv schauen, wo gibt es Themen, wo gibt es Schnittmengen, wo können wir einander unterstützen, nicht nur bei solchen Veranstaltungen, sondern tatsächlich auch in der wirtschaftlichen Struktur, wo kann man den Gründer unterstützen, wo können wir ein bestehendes Unternehmen vielleicht ein bisschen unterstützen, trotz der schwierigen wirtschaftlichen Lage, auf die ich jetzt auch nicht nochmal elendig eingehen möchte. Wo können wir tatsächlich da die Schnittmenge finden, wie kommen wir zusammen? Deshalb schön, dass Sie das Angebot hier so wahrgenommen haben, dann können wir heute den ersten Netzwerkbeitrag leisten, um zu gucken, wo können wir da gemeinsam was erreichen. Und dann darüber hinaus, nicht nur innerhalb der Stadtgrenzen, sondern auch außerhalb der Stadtgrenzen überregional schauen, wie können wir dieses Netzwerk auch nutzen, um zu zeigen, das hat Hettstedt, das können wir. Wir sind ein Standort, der ist nicht nur lebenswert, sondern auch arbeitswert.

0: Und wie können wir da wieder eine gewisse Schwere wirtschaftlich, politisch, nicht nur im Landkreis, sondern auch überregional erreichen?
1: Als nächstes war wieder Alexander Weber an der Reihe. Er hielt einen Impulsvortrag zum Thema der Schlüssel zu nachhaltigem Erfolg, warum künstliche Intelligenz die Spielregeln der Wirtschaft neu schreibt. So vorbereitet konnte munter genetzwerkt werden. Kulinarisch versorgt wurden die Gäste von der Schülerfirma der Ganztagsschule Anne Frank und Getränke Poschke. Musikalisch umrahmte Pianist Gregor Körwitsch die Veranstaltung. Und so war noch Gelegenheit zu regem Austausch anlässlich dieses 5. Hettstädter Wirtschaftsempfangs. 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Am 23. Mai ab 15 Uhr findet im Theater Eisleben die zentrale Feier zum Tag des Grundgesetzes in Sachsen-Anhalt statt. Besonders gewürdigt werden sollen Einsatzkräfte von Polizei und Feuerwehr. Am 27. Juni wird in der Zeit von 9.30 Uhr bis 18 Uhr zum Tag der Berg- und Hüttenleute an den Schmidtschacht Helbra eingeladen. 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
2: Der DAX notierte am Freitagvormittag bei 24.484,13 Punkten, der TecDAX bei 3.769,08 Zählern und der Euro war ein US-Dollar 17,42 wert.
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2: In der Nacht zum Samstag ist es teils wolkig, teils gering bewölkt. Örtlich bildet sich Nebel- und Hochnebelfelder. Es bleibt niederschlagsfrei. Die Luft kühlt auf 7 bis 3 Grad ab. Der Wind weht schwach aus Ost. Am Samstag wird es heiter, teils wolkig und niederschlagsfrei. Die Tageshöchstwerte erreichen 19 bis 22 Grad, der Wind weht schwach aus Ost. In der Nacht zum Sonntag ist es klar oder nur gering bewölkt, die Temperaturen gehen auf 10 bis 6 Grad zurück, dabei weht schwacher Wind aus unterschiedlichen Richtungen. Der Sonntag wird heiter bis wolkig und niederschlagsfrei, die Luft erwärmt sich dabei auf 21 bis 24 Grad, der Wind weht schwach aus Nordost bis Ost. In der Nacht zum Montag ist es wolkig, später stark bewölkt, vom Westen her kommt Regen auf. Die Tiefstwerte sinken auf 11 bis 9 Grad, der Wind weht schwach aus unterschiedlichen Richtungen. Am Montag ist es stark bewölkt, zeitweise fällt Regen, teils schauerartig verstärkt, vereinzelt mit eingelagerten Gewittern. Die Höchstwerte erreichen 12 bis 17 Grad, der Wind weht mäßig aus Südwest.
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2: Um 11 Uhr waren es 9 Grad, die Luftfeuchtigkeit betrug 81% und der Luftdruck 1020 Hektopascal.
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2: Im Anschluss sehen Sie von unseren Nachbarn aus Sachsen-Anhalt am Samstag der Punktum-Wochenrückblick und am Sonntag Punktum-Kompakt vor 10 Jahren und die Mottenkiste.

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0: Ein ganz neues Quizformat kommt bald in die Bauhausstadt. Am 5. Mai um 19 Uhr dreht sich im Bauhausmuseum Dessau alles um Bier. Allerdings nicht um gewöhnliches Bier. Zu Ehren des Bauhaussommers, der in diesem Jahr vom Kulturamt mitgestaltet wird, hat man sich etwas ganz Besonderes einfallen lassen.
1: Auf dem Weg zu diesen Veranstaltungen sind wir natürlich verschiedene Optionen durchgegangen und haben auch geschaut, was wir an neuen, vor allem interessanten und witzigen Formaten ausprobieren könnten. Und im Zusammenhang mit dem Bauhausbier, was es in diesem Jahr ja zum Jubiläum zu erwerben gibt, und verschiedener Kontakte, sind wir dann auf die Idee gestoßen, das Ganze in ein Quizformat zu packen. Und haben da auf ein bewährtes Format aus Leipzig zurückgegriffen und werden dann am 5. Mai im Bauhausmuseum erstmals Riskier dein Bier zur Aufführung bringen.
0: Mit dabei ist auch Quizmaster Tim Tölke aus der Originalshow Riskier dein Bier aus Leipzig. Er wird das Publikum und die Teams durch den Abend führen. Doch er bleibt nicht der einzige prominente Gast.
1: Bonbon an der Geschichte und Besonderheit ist vielleicht, wir werden als Fragestellerin, als Fragengeberin an dem Abend im Rahmen dieses Table Quiz Annegret Schenkel dabei haben. Vielen, die sich sicher mit dem Thema Quiz beschäftigen, bekannt aus Gefragte Jagd. Dort ist sie eine der drei Top-Jägerinnen und ich glaube, diese Kombination Bauhausmuseum, Bauhausjubiläum, Jubiläumsbier, Quiz ist, denke ich, ein schöner, entspannter Einstieg, um dieses Jahr in den Bauhaussommer 2026 hineinzukommen.
0: Dieses Live-Quiz-Format gehört zu den erfolgreichsten in Deutschland und ist auch in Dessau durchaus bekannt. In der Bauhaus-Quiz-Variante dreht sich alles um Bauhaus, Architektur, Design, Geschichte und Allgemeinwissen. Für die Dessauer dürfte das Quizzen also kein Problem sein.
1: Gequizt wird nicht nur in anderen Teilen Deutschlands, sondern wir haben auch verschiedene Quizformate in Dessau. Und wie gesagt, den Brückenschlag zum Bauhausmuseum, den brachte uns dann das Bauhausbier, was in Dessau jetzt in diesem Jahr das Jubiläum auch begleiten wird. Und aus dieser Idee heraus ist dann dieses Format entstanden und wir freuen uns auf einen Table-Quiz-Abend im Bauhausmuseum am 5. Mai.
0: Man darf sich also auf einen unterhaltsamen Abend freuen und auf ein Format, das ganz auf gemeinsamen Mitmachen ausgerichtet ist.
1: Es ist ein Format, was ausgelegt ist auf, ich denke mal, auf 110 bis 130 Personen. Wir gehen davon aus, dass sich bis 15 Quiz-Teams für dieses Table-Quiz anmelden können. Anmelden heißt in einer Spielstärke von 2 bis vielleicht maximal 8 Personen. Am Ende aber ganz unkompliziert wollen wir dort die Option geben, sich daran zu beteiligen, daran teilzuhaben.
0: Wer nicht selbst im Team antreten möchte, kann den Abend auch entspannt als Zuschauer genießen. Der Eintritt ist frei. Einlass ist ab 18.30 Uhr. Für alle, die selbst miträtseln wollen, ist eine Anmeldung für den 5. Mai um 19 Uhr ganz unkompliziert per E-Mail unter olaf.bülow@dessau-roßlau.de möglich.

10 Jahre vergingen von der Idee bis zur Umsetzung, doch am 24. April 2010 war es soweit. Die Landesgartenschau in Aschersleben öffnete ihre Pforten. Mehr als 13.000 Besucher strömten an diesem Tag mit Pkw, Bus oder Bahn in die älteste Stadt Sachsen-Anhalts. Wie bestellt wirkte das wunderschöne Frühlingswetter, alles blühte und grünte. Zahlreiche prominente Gäste hatten sich angesagt. So konnten die Geschäftsführer der Landesgartenschau GmbH, Herr Skupsch und Herr Herzog, auch den Ministerpräsidenten Sachsen-Anhalts, Professor Dr. Wolfgang Böhmer, begrüßen. Nach dem ersten Spatenstich am 11. März 2008 wurden die innerstädtischen Parks wie die Herrenbreite, der Bestehorn und der Stadtpark, das Rosarium, die eine Terrasse und der Promenadenring auf einer Gesamtfläche von 15 Hektar komplett revitalisiert. An der Freilichtbühne mitten auf der Herrenbreite versammelten sich anlässlich der offiziellen Eröffnungsfeier der Lager zahlreiche Landesminister und weitere Persönlichkeiten aus Politik und Wirtschaft, aber auch hunderte Besucher aus Aschersleben und Umgebung sowie aus dem ganzen Land. Den musikalischen Auftakt der feierlichen Eröffnung der Gartenschau übernahm die Kammerphilharmonie Askania unter Leitung von Christian Goldberg.

0: Die bekannte und beliebte Fernsehmoderatorin Viktoria Herrmann übernahm die Rolle der Botschafterin der Landesgartenschau in Aschersleben. Mit viel Charme führte sie während der Eröffnungsfeier durch das Programm.
1: Die Menschen hier in Aschersleben können sehr stolz auf ihre Stadt sein, denn Aschersleben ist die älteste Stadt in Sachsen-Anhalt und alt heißt hier nicht Stagnation oder rückwärtsblickend, nein, ganz im Gegenteil. Die Menschen sind sehr weltoffen, sie sind neugierig, sie haben Ideen, innovative Ideen und sie besitzen auch die Beharrlichkeit, diese Ideen umzusetzen. Und so haben sie mit der Landesgartenschau hier einen weiteren Glanzpunkt erschaffen für sich und natürlich auch für ihre Gäste.
0: Andreas Michelmann, Oberbürgermeister der Stadt Aschersleben, nutzte die Eröffnung, um sich bei allen, die mitgetan hatten, zu bedanken.
2: Mit Blick auf die Landesgartenschau 2010 bedanke ich mich umso mehr bei Frau Wernicke, die uns als Ministerin nach Kräften unterstützt und ermuntert hat und die uns als jetzige Landtagsabgeordnete oder einfach als Frau Wernicke genauso lieb und teuer ist. Das ist nicht nur eine Frage der Ehrenmedaille. Sie haben nie vergessen, woher Sie kamen und wir haben nie vergessen, was Sie für uns getan haben. Danke, Frau Wernicke. Danke dem Stadtrat für sein Vertrauen, dass nach dem Großprojekt Bahnhaus, das ich so nicht wieder angehen würde, erst mühsam wieder erarbeitet werden musste. Und ich danke vor allem den Mitarbeitern wie Jürgen Herzog oder Petra Wölfli, die in der Bewerbung und später in der Umsetzung Spitzenleistungen erbracht haben und im wahrsten Sinne des Wortes mit ihren Mannschaften über sich herausgewachsen sind. Herzlichen Dank dafür.
0: Zwei Menschen, die die Landesgartenschau in Aschersleben mit ihren Ideen maßgeblich geprägt haben, holte Frau Herrmann nun auf die Bühne. Eine Frage war, was war ihr schönster Moment?
3: Und zwar jedes Mal, wenn ich hier im Ausschuss war und der sogenannte politische Raum, also die Ideen immer mitgegangen ist und sich da hat auch begeistern lassen, das hat mich überrascht. Der letzte spannende Moment war, glaube ich, der Globus hier. Und ich wusste ja, der sieht erstmal nicht so gefällig aus, aber das wurde sofort angenommen und das ist eigentlich durchgängig so gewesen. Und der beste Moment ist heute, muss ich sagen.
4: Herr Professor Lederer, für Sie der schönste Moment?
5: Ja, das war, der Hebner Riese war ja ein Fabrikgebäude, das durchgehende Geschosse hatte. Und wir haben dann gedacht, wir machen da einen Luftraum rein, das alle verbindet. Und wie dieser Luftraum das erste Mal offen war, das war unglaublich räumliches Erlebnis. War einfach toll, wenn man das Haus nicht nur in seiner Schichtung sieht, sondern plötzlich in seiner Größe. Und wenn man sich dann auch vorstellt, dass da hinterher Schulkinder drin sind, das war phänomenal.
4: Wenn Sie sich jetzt etwas für die Zukunft wünschen, was ist das?
5: Naja, dass die Stadt nicht aufhört. Da fehlt ja noch ein bisschen was. War auch trotz schwieriger Finanzierung. Also eigentlich gehört zu dem Schulzentrum, dass der Park offen bleibt. Das ist ganz wichtig, Herr Michelmann, muss offen bleiben, weil Kinder in der Stadt sind, die sind einfach, da sieht man einfach, dass es weitergeht.
4: Ihr Wunsch für die Zukunft, Herr Faust?
3: Nur ein oder mehrere?
4: Jetzt ein.
3: Das wird lange dauern, muss ich sagen. Nee, ich mache einfach doch mehrere. Erstens, dass hier wahnsinnig viele Leute herkommen und zwar mindestens zwei Tage einplanen und einen dritten dann einfach nur hier verlieren, weil sie sich in der Stadt verlaufen. Der zweite Wunsch ist, dass die Stadt Aschersleben hier einen Gärtner mit Herzblut findet, der die Anlagen in die Zukunft bringt, wenn er so gehört, Kultur und Liebe. Und der dritte ist wahnsinnig banal. Ich würde mir wünschen, dass an dem Eingang am mineralischen Feld ein toller Biergarten entsteht, wo man auch in Zukunft sich hinsetzen kann. Dankeschön.
4: Und es dort auch Passpausen für die Schüler und Schülerinnen.
6: Dass die Stadt Aschersleben mit ihren 1.200 und ich glaube 57 nachgewiesenen Jahren die älteste Stadt bei uns in Sachsen-Anhalt ist, das haben wir heute schon zweimal gehört. Und ich glaube, sie ist heute auch die schönste. Und wenn man in diesem Alter noch eine Verjüngungs- und Verschönerungsbehandlung durchmacht, das wissen wir alle, dann ist das mit Geld und mit viel Fleiß verbunden. Wir haben, oder Sie haben hier etwas aufgebaut, was uns das Zusammenleben in unseren Städten schöner machen soll. Das ist Erfolg für die Arbeit der letzten Jahre, nicht nur in der Stadt, die den Zuschlag für eine Landesgartenschau bekommen hat. Sie wissen, dass wir uns nicht jedes Jahr ein solches Ereignis leisten können, aber wir werden auf alle Fälle dabei bleiben, dies in regelmäßigen Abständen auch weiter zu tun, weil es uns selbst auch gut tut, uns zu zeigen, wozu wir fähig sind. Und ich hoffe, dass viele Besucher auch aus anderen Gegenden Deutschlands kommen. Da soll es ja welche geben, die manchmal sehr kritisch uns gegenüber sind. Und wenn die dann mit dem Gefühl nach Hause fahren, die verplempern dort nicht das schöne Geld, sondern die machen was Vernünftiges draus. Das nutzt uns auch. Und dies, hoffe ich, soll sich weit über Sachsen-Anhalt hinaus rumsprechen. In diesem Sinne, Dank an alle, die die Arbeit geleistet haben und viel Erfolg für Sie in Aschersleben und für uns gemeinsam in Sachsen-Anhalt. Und jetzt muss ich noch den einzigen Satz sagen, dessen wegen ich eigentlich hierher gekommen bin oder hierher bestellt worden sind. Damit ist die dritte Landesgartenschau des Landes Sachsen-Anhalt offiziell eröffnet.
0: Mit dem Start von 2010 Brieftauben in Richtung Kimmel war das Event dann wirklich eröffnet und die zahlreichen Gäste verteilten sich in den Parks, um entspannt die ersten Eindrücke zu sammeln. Insgesamt 40 Millionen Euro wurden im Rahmen der Landesgartenschau in Aschersleben investiert. Neben der nötigen Infrastruktur wurden beispielsweise 60.000 neue Stauden, 340 neue Bäume, 3.500 neue Sträucher, 2.000 Rosenstöcke und Hecken in einer Länge von rund 3 Kilometern gepflanzt. Es entstanden 40 raffiniert gestaltete Themengärten, erlebnisorientierte Spiellandschaften und zahlreiche Kunstobjekte. Etwa 1.000 kulturelle Veranstaltungen sind im Rahmen der Schau geplant. Als besonderes Highlight der Landesgartenschau in Aschersleben erwiesen sich schon am Eröffnungstag die vielfältigen Themengärten,

Auch auf der Suche nach Saat- oder Pflanzgut wird der Besucher der Landesgartenschau fündig. Mehrere Verkaufscontainer sind auf dem Gelände installiert und laden zum Stöbern ein. Doch auch fachkompetente Beratung gibt es hier, sowie an allen weiteren Verkaufsständen der Schau.

Auch der Kirchengarten wurde zum Eröffnungstag eingeweiht. Unter dem Motto Torte Talk und Andacht wurde das mit viel Liebe zum Detail restaurierte Gärtnerhaus inmitten des ca. 600 Quadratmeter großen Kirchengartens seiner Bestimmung übergeben.

gemeinsam mit dem Landwirtschaftsminister Sachsen-Anhalts, Herrn Eikens, und vielen Aschersleben schnitt die Gemeindepädagogin Christine Weigel die große Lagertorte zur Feier des Tages an.

0: Während alle anderen feierten, war einer am Eröffnungstag der Landesgartenschau bis zum Einbruch der Dunkelheit noch bei der Arbeit. Der Künstler Hans-Joachim Triebsch verewigte sich auf einem Stromhäuschen mitten in der Stadt.
1: Ich bin dabei, den Kunstwürfel zu vollenden.
2: Was bedeutet?
1: Und von einer feiernde Gesellschaft. Alltägliche Leute und Clowns und Magier.
2: Alles das, was man Ihrer Meinung nach auf der
1: Was sich so zusammenfindet bei einem bedeutenden Anlass wie heute zum Beispiel.
2: Sind Sie auch Gartenfreund?
1: Ja. Seitdem ich einen alten Gasthof in Nauendorf erworben habe, bin ich dabei, den zu sanieren und habe nebenbei auch, weil man mal was anderes tun muss, einen Garten angelegt.

0: Das war vorher eine ziemliche Einöde. Die erste Arbeit habe ich schon im Studium gemacht. Da ging es um eine Wandgestaltung im Innenraum. Und das erste Wandbild war dann in Halle. 88 Stadt heißt das, in der Klausstraße in Halle, Marktnähe. Und dann im neuen Theater kam das nächste. Mhm. Und noch eine Eingangsgestaltung, eine Tunnelgestaltung mit Kollegen zusammen.
1: Ist das jetzt eine Herausforderung für Sie oder nicht?
0: Zeitlich auf jeden Fall. Und auch zum Teil witterungsmäßig, weil am Dienstag, als ich nachmittags hier ankam und ein paar Grundierungsarbeiten gemacht habe, also wegen der Metalltür, da war es saukalt, 4-5 Grad. Am Mittwoch war es nicht viel besser, dazu war es sehr windig. Mhm. Da war ich nach einer Stunde völlig durchgefroren, aber eisern wie man ist als Freiberufler, habe ich bis abends durchgezogen. Donnerstag wurde es dann ganz schön nachmittags mit Sonne und gestern, heute ist eben prächtig.
1: Jetzt ist fast
0: schon wieder fast zu heiß, weil ich bin ja, immer in der Sonne, der Sonne ausgesetzt und habe schon gestern Abend gemerkt, dass mein Gesicht völlig rot war. Und heute Nachmittag, da wurde ich mal schwummrig, bevor ich meine Mütze aufgesetzt habe, die ich für solche Fälle dabei habe, wenn die Sonne eben sehr stark scheint. Aber jetzt geht es wieder. Mildere Temperaturen und vor allen Dingen kein Regen.
2: Noch später am Abend und bis in die Nacht hinein wurde im Ballhaus die große Lagerparty gefeiert. Dazu hatte sich die sonst sportlich kühle Arena in einen großen Partyraum verwandelt. DJ Jens sorgte schon mal fürs Warmlaufen mit einem musikalischen Spagat aus Musik der 80er bis hin zu Charthits wurden die Gäste unterhalten. Erster Höhepunkt war der Auftritt von Sven und Sebastian, den aus der RTL-Show Das Supertalent bekannten Artisten.

Mit einer Depeche Mode Covershow der Liveband Bartlos erreichte das Partyleben der Stadt Aschersleben um Mitternacht einen Höhepunkt. Auf weitere lässt sich in den nächsten Wochen hoffen.

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0: Hallo und herzlich willkommen, liebe Zuschauerinnen und Zuschauer bei Punktum, Ihrem regionalen Fernsehprogramm am heutigen Freitag. Zunächst das Folgende. Die Identität der im Zusammenhang mit dem Laubenbrand in Helbra gefundenen leblosen Person konnte geklärt werden. Es handelt sich hierbei um den Garteneigentümer. Hinweise auf Fremdeinwirkungen liegen bisher nicht vor. Im Landkreis kam es am Dienstag zu Sachbeschädigungen an Kraftfahrzeugen. In Sangerhausen Kühlische Straße wurde gegen 19 Uhr ein geparkter Pkw beschädigt. Nach bisherigen Erkenntnissen kam es zunächst zu einem verbalen Streit zwischen mehreren Personen. Im weiteren Verlauf soll ein Mann mit der Faust, an der sich ein Ring befand, gegen die Seitenscheiben sowie die Karosserie des Pkw geschlagen haben. Anschließend entfernte sich die Person vom Tatort. Es entstanden Kratzer und Verformungen am Fahrzeug. Ein weiterer Fall in Kelbra befuhr ein Fahrzeugführer die Tilledaer Straße in Richtung Zentrum, als er einen lauten Knall wahrnahm. Kurz danach wurde eine Beschädigung am Fahrzeug festgestellt. In der Umgebung konnten Teile einer mutmaßlichen Wasserbombe aufgefunden werden. Die Ermittlungen zu den Sachverhalten wurden aufgenommen und dauern an. Die Investitionen in die Rettungswacheninfrastrukturen im Landkreis Mansfeld-Südharz gehen weiter. Am Standort Helbra entsteht in den kommenden Monaten eine neue, moderne Rettungswache. Mit kürzeren Ausrückezeiten wird sich künftig die notfallmedizinische Versorgung der gesamten Verbandsgemeinde Mansfelder Grund Helbra deutlich verbessern, erklärte Landrat André Schröder vor Ort in Helbra. Unser Eigenbetrieb investiert in seine Zukunft. In den kommenden Jahren werden mit den Neubauten in Helbra, Mansfeld, Schwender und an den Regentstandorten Sangerhausen und Hettstedt rund 20 Millionen Euro in die Rettungswachen investiert. Damit sollen sich nicht nur die Arbeitsbedingungen im Rettungsdienst verbessern, sondern vor allem die Hilfen für Patienten beschleunigt werden. Das kann im konkreten Fall Menschenleben retten. Zum Muttertag am 10. Mai um 14 Uhr wird die Reihe der beliebten Picknickkonzerte für das Jahr 2026 im Europarosarium von den Bierle Brothers eröffnet. Die großen Wiesen und zahlreichen Sitzgelegenheiten laden zum Verweilen, Lauschen und Mitsingen ein. Der eigene gefüllte Picknickkorb kann mitgebracht werden. Im Europarosarium können aber auch die gastronomischen Angebote genutzt werden. Es gelten die regulären Eintrittspreise des Europarosariums für die Vorsaison. Der Besuch des Picknickkonzertes ist bereits im Preis enthalten. Eisleben darf sich auf eine weitere Premiere freuen. Mit der ersten Figurentheaterwoche zieht eine Kunstform ein, die weit mehr als nur Kindertheater ist. Unter der Federführung der international renommierten Puppenspielerin Kerstin Date verschmelzen Handwerk, Spiel und pädagogische Vermittlung zu einem gesamtheitlichen Erlebnis für alle Generationen. Am Donnerstag, den 14. Mai, steht Pinocchio auf dem Programm, Samstag, den 16. um 19 Uhr folgt dann das Heldenepos Nibelungen, ein Solo für Kriemhild. Zum Abschluss der Woche am Sonntag, am 17. Mai, kommen die Kleinsten mit dem Grimmschen Märchenklassiker Der Wolf und die sieben Geißlein auf ihre Kosten. Tickets sind an der Theaterkasse in der Bucherstraße und an der Abendkasse sowie online unter www.theater-eisleben.de oder telefonisch unter Eisleben 602070 erhältlich. Eine Tour für große und kleine Kinder anlässlich des Internationalen Kindertages bietet die Mansfelder Bergwerksbahn am Samstag, den 30.05. an. Alle Kinder bis einschließlich 14 Jahren, die in Begleitung mindestens eines Erwachsenen sind und ihre Lieblingskuschelbären oder Hund, Katze, Hasen dabei haben, dürfen sich auf eine kleine Überraschung freuen. Aufgrund des hohen Zuspruchs in den vergangenen Jahren ist eine vorherige Reservierung erwünscht. Damit soll vermieden werden, dass die maximale Fahrgastzahl überschritten wird. Reservierung und weitere Infos unter www.mansfelder-bergwerksbahn.de oder Telefon 034 772 27640.
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0: Am 6. Mai wurde zum 5. Hettstädter Wirtschaftsempfang in die Aula der Ganztagsschule Anne Frank eingeladen. Bürgermeister Frank Tallich freute sich, die weit über 100 Gäste aus Politik, Wirtschaft und Gesellschaft zu diesem Anlass begrüßen zu dürfen. Der Unternehmer und Geschäftsführer des Technologieunternehmens in Tegeri, Alexander Weber, moderierte den Abend und bat den Bürgermeister um ein Grußwort. Dieser begrüßte die Anwesenden, bedankte sich bei den Sponsoren, die dieses Treffen erst möglich machten, und ganz besonders bei Frau Saalbach aus seiner Verwaltung, die die Vorbereitung dieses Abends federführend in ihren Händen hielt. Dann ging er auf die Möglichkeiten ein, die die Stadt für die Förderung der Wirtschaft hat.
1: Was können die Stadt eigentlich leisten? Also ich bin tatsächlich immer ganz beeindruckt, wenn ich irgendwo unterwegs bin, dann fragen mich immer alle, mein Gott, was ist denn Hettstedt? Wo ist Hettstedt? Wofür ist Hettstedt bekannt? Mit dem Kupfer kommt man nur noch ein bisschen weiter. Ich finde das immer schade, wenn man den Vergleich zum Harz zieht. Da fällt einem sofort das ein oder andere touristische Unternehmen ein oder das ein oder andere Industrieunternehmen. Die Namen nenne ich jetzt hier nicht, weil es soll ja um uns gehen. Weil ich finde tatsächlich auch, wir haben ganz, ganz viele tolle, große, alte Unternehmen und überraschenderweise für mich finde ich auch immer noch junge Unternehmer, die neue, konstruktive Ideen haben, die versuchen sich hier auch wieder was Neues aufzubauen und da gibt es schon die ersten Anstöße. Und das ist mir ganz, ganz wichtig, weil das zeigt, dass wir hier durchaus was können. Und auch wenn viele auch der älteren Bürger und Unternehmer hier immer sagen, ach Mensch, Hettstedt ist tief gefallen, es war mal Kreisstadt, wir haben viel verloren. Ich finde, man muss auch viel mehr den Blick darauf richten, was haben wir denn noch, was haben wir bisher trotzdem erreicht und wo wollen wir noch hin? Also diesen Blick in die Zukunft. Und ich glaube, da ist so eine Schnittmenge, die für uns ganz, ganz wichtig ist, sowohl als Stadt als auch für Sie als Unternehmer. Ich habe lange philosophiert, wie man die Wichtigkeit der Wirtschaft umschreiben kann, damit das irgendwie melodisch, lyrisch klingt. Tatsächlich bin ich immer bei Wirtschaft ist wichtig hängen geblieben. Nicht nur für uns als Stadt, weil es natürlich unseren Haushalt füllt und wir dadurch investieren können. Natürlich auch für die Menschen, die hier wohnen. Ohne Wirtschaft haben wir keine Arbeitsplätze, wir haben keine Angebote für die Leute. Wirtschaft ist der Motor der Region, macht hier das Leben auch attraktiv. Insofern ist es mir ganz, ganz wichtig, dass wir positiv schauen, wo gibt es Themen, wo gibt es Schnittmengen, wo können wir einander unterstützen, nicht nur bei solchen Veranstaltungen, sondern tatsächlich auch in der wirtschaftlichen Struktur, wo kann man den Gründer unterstützen, wo kann man ein bestehendes Unternehmen vielleicht ein bisschen unterstützen, trotz der schwierigen wirtschaftlichen Lage, auf die ich jetzt auch nicht nochmal elendig ineinander eingehen möchte. Wo können wir tatsächlich da die Schnittmenge finden, wie kommen wir zusammen? Deshalb schön, dass Sie das Angebot hier so wahrgenommen haben, dann können wir heute den ersten Netzwerkbeitrag leisten, um zu gucken, wo können wir da gemeinsam was erreichen. Und dann darüber hinaus, nicht nur innerhalb der Stadtgrenzen, sondern auch außerhalb der Stadtgrenzen überregional schauen, wie können wir dieses Netzwerk auch nutzen, um zu zeigen, das hat Hettstedt, das können wir. Wir sind ein Standort, der ist nicht nur lebenswert, sondern auch arbeitswert. Und wie können wir da wieder eine gewisse Schwere wirtschaftlich, politisch, nicht nur im Landkreis, sondern auch überregional erreichen.
0: Als nächstes war wieder Alexander Weber an der Reihe. Er hielt einen Impulsvortrag zum Thema der Schlüssel zu nachhaltigem Erfolg, warum künstliche Intelligenz die Spielregeln der Wirtschaft neu schreibt. So vorbereitet konnte munter genetzwerkt werden.

0: werden. Kulinarisch versorgt wurden die Gäste von der Schülerfirma der Ganztagsschule Anne Frank und Getränke Poschke. Musikalisch umrahmte Pianist Gregor Körwitsch die Veranstaltung. Und so war noch Gelegenheit zu regem Austausch anlässlich dieses 5. Hettstädter Wirtschaftsempfangs. 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Am 23. Mai ab 15 Uhr findet im Theater Eisleben die zentrale Feier zum Tag des Grundgesetzes in Sachsen-Anhalt statt. Besonders gewürdigt werden sollen Einsatzkräfte von Polizei und Feuerwehr. Am 27. Juni wird in der Zeit von 9.30 Uhr bis 18 Uhr zum Tag der Berg- und Hüttenleute an den Schmidtschacht Helbra eingeladen. 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
1: Der DAX notierte am Freitagvormittag bei 24.484,13 Punkten, der TecDAX bei 3.769,08 Zählern und der Euro war ein US-Dollar 17,42 wert.
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1: In der Nacht zum Samstag ist es teils wolkig, teils gering bewölkt. Örtlich bildet sich Nebel- und Hochnebelfelder. Es bleibt niederschlagsfrei. Die Luft kühlt auf 7 bis 3 Grad ab. Der Wind weht schwach aus Ost. Am Samstag wird es heiter, teils wolkig und niederschlagsfrei. Die Tageshöchstwerte erreichen 19 bis 22 Grad, der Wind weht schwach aus Ost. In der Nacht zum Sonntag ist es klar oder nur gering bewölkt, die Temperaturen gehen auf 10 bis 6 Grad zurück. Dabei weht schwacher Wind aus unterschiedlichen Richtungen. Der Sonntag wird heiter bis wolkig und niederschlagsfrei. Die Luft erwärmt sich dabei auf 21 bis 24 Grad, der Wind weht schwach aus Nordost bis Ost. In der Nacht zum Montag ist es wolkig, später stark bewölkt, vom Westen her kommt Regen auf. Die Tiefstwerte sinken auf 11 bis 9 Grad, der Wind weht schwach aus unterschiedlichen Richtungen. Am Montag ist es stark bewölkt, zeitweise fällt Regen, teils schauerartig verstärkt, vereinzelt mit eingelagerten Gewittern. Die Höchstwerte erreichen 12 bis 17 Grad, der Wind weht mäßig aus Südwest.
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1: Um 11 Uhr waren es 9 Grad, die Luftfeuchtigkeit betrug 81% und der Luftdruck 1020 Hektopascal.
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1: Im Anschluss sehen Sie von unseren Nachbarn aus Sachsen-Anhalt am Samstag der Punktum Wochenrückblick und am Sonntag Punktum Kompakt vor 10 Jahren und die Mottenkiste.
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8: Formaten ausprobieren könnten. Und im Zusammenhang mit dem Bauhausbier, was es in diesem Jahr ja zum Jubiläum zu erwerben gibt, und verschiedener Kontakte, sind wir dann auf die Idee gestoßen, das Ganze in ein Quizformat zu packen. Und haben da auf ein bewährtes Format aus Leipzig zurückgegriffen und werden dann am 5. Mai im Bauhausmuseum erstmals Riskier dein Bier zur Aufführung bringen.
9: Mit dabei ist auch Quizmaster Tim Tölke aus der Originalshow Riskier dein Bier aus Leipzig. Er wird das Publikum und die Teams durch den Abend führen. Doch er bleibt nicht der einzige prominente Gast.
8: Bonbon an der Geschichte und Besonderheit ist vielleicht, wir werden als Fragestellerin, als Fragengeberin an dem Abend im Rahmen dieses Table Quiz Annegret Schenkel dabei haben. Vielen, die sich sicher mit dem Thema Quiz beschäftigen, bekannt aus Gefragt wie Jagd. Dort ist sie eine der drei Top-Jägerinnen und ich glaube, diese Kombination Bauhausmuseum, Bauhausjubiläum, Jubiläumsbier, Quiz ist, denke ich, ein schöner, entspannter Einstieg, um dieses Jahr in den Bauhaussommer 2026 hineinzukommen.
9: Dieses Live-Quiz-Format gehört zu den erfolgreichsten in Deutschland und ist auch in Dessau durchaus bekannt. In der Bauhaus-Quiz-Variante dreht sich alles um Bauhaus, Architektur, Design, Geschichte und Allgemeinwissen. Für die Dessauer dürfte das Quizzen also kein Problem sein.
8: Gequizt wird nicht nur in anderen Teilen Deutschlands, sondern wir haben auch verschiedene Quizformate in Dessau. Und wie gesagt, den Brückenschlag zum Bauhausmuseum, den brachte uns dann das Bauhausbier, was in Dessau jetzt in diesem Jahr das Jubiläum auch begleiten wird. Und aus dieser Idee heraus ist dann dieses Format entstanden und wir freuen uns auf einen Table-Quiz-Abend im Bauhausmuseum am 5. Mai.
9: Man darf sich also auf einen unterhaltsamen Abend freuen und auf ein Format, das ganz auf gemeinsamen Mitmachen ausgerichtet ist.
8: Es ist ein Format, was ausgelegt ist auf, ich denke mal, auf 110 bis 130 Personen. Wir gehen davon aus, dass sich bis 15 Quiz-Teams für dieses Table-Quiz anmelden können. Anmelden heißt in einer Spielstärke von 2 bis vielleicht maximal 8 Personen. Am Ende aber ganz unkompliziert wollen wir dort die Option geben, sich daran zu beteiligen, daran teilzuhaben.
9: Wer nicht selbst im Team antreten möchte, kann den Abend auch entspannt als Zuschauer genießen. Der Eintritt ist frei. Einlass ist ab 18.30 Uhr. Für alle, die selbst miträtseln wollen, ist eine Anmeldung für den 5. Mai um 19 Uhr ganz unkompliziert per E-Mail unter olaf.bülow@dessau-roßlau.de möglich.

10 Jahre vergingen von der Idee bis zur Umsetzung, doch am 24. April 2010 war es soweit. Die Landesgartenschau in Aschersleben öffnete ihre Pforten. Mehr als 13.000 Besucher strömten an diesem Tag mit Pkw, Bus oder Bahn in die älteste Stadt Sachsen-Anhalts. Wie bestellt wirkte das wunderschöne Frühlingswetter, alles blühte und grünte. Zahlreiche prominente Gäste hatten sich angesagt. So konnten die Geschäftsführer der Landesgartenschau GmbH, Herr Skupsch und Herr Herzog, auch den Ministerpräsidenten Sachsen-Anhalts, Professor Dr. Wolfgang Böhmer, begrüßen. Nach dem ersten Spatenstich am 11. März 2008 wurden die innerstädtischen Parks wie die Herrenbreite, der Bestehorn und der Stadtpark, das Rosarium, die eine Terrasse und der Promenadenring auf einer Gesamtfläche von 15 Hektar komplett revitalisiert. An der Freilichtbühne mitten auf der Herrenbreite versammelten sich anlässlich der offiziellen Eröffnungsfeier der Lager zahlreiche Landesminister,

und weitere Persönlichkeiten aus Politik und Wirtschaft, aber auch hunderte Besucher aus Aschersleben und Umgebung sowie aus dem ganzen Land. Den musikalischen Auftakt der feierlichen Eröffnung der Gartenschau übernahm die Kammerphilharmonie Askania unter Leitung von Christian Goldberg.

0: Die bekannte und beliebte Fernsehmoderatorin Viktoria Herrmann übernahm die Rolle der Botschafterin der Landesgartenschau in Aschersleben. Mit viel Charme führte sie während der Eröffnungsfeier durch das Programm.
1: Die Menschen hier in Aschersleben können sehr stolz auf ihre Stadt sein, denn Aschersleben ist die älteste Stadt in Sachsen-Anhalt und alt heißt hier nicht Stagnation oder rückwärtsblickend, nein, ganz im Gegenteil. Die Menschen sind sehr weltoffen, sie sind neugierig, sie haben Ideen, innovative Ideen und sie besitzen auch die Beharrlichkeit, diese Ideen umzusetzen. Und so haben sie mit der Landesgartenschau hier einen weiteren Glanzpunkt erschaffen für sich und natürlich auch für ihre Gäste.
0: Andreas Michelmann, Oberbürgermeister der Stadt Aschersleben, nutzte die Eröffnung, um sich bei allen, die mitgetan hatten, zu bedanken.
2: Mit Blick auf die Landesgartenschau 2010 bedanke ich mich umso mehr bei Frau Wernicke, die uns als Ministerin nach Kräften unterstützt und ermuntert hat und die uns als jetzige Landtagsabgeordnete oder einfach als Frau Wernicke genauso lieb und teuer ist. Das ist nicht nur eine Frage der Ehrenmedaille. Sie haben nie vergessen, woher Sie kamen und wir haben nie vergessen, was Sie für uns getan haben. Danke, Frau Wernicke. Danke dem Stadtrat für sein Vertrauen, dass nach dem Großprojekt Wallhaus, das ich so nicht wieder angehen würde, erst mühsam wieder erarbeitet werden musste. Und ich danke vor allem den Mitarbeitern wie Jürgen Herzog oder Petra Wölfli, die in der Bewerbung und später in der Umsetzung Spitzenleistungen erbracht haben und im wahrsten Sinne des Wortes mit ihren Mannschaften über sich herausgewachsen sind. Herzlichen Dank dafür.
0: Zwei Menschen, die die Landesgartenschau in Aschersleben mit ihren Ideen maßgeblich geprägt haben, holte Frau Herrmann nun auf die Bühne. Eine Frage war, was war ihr schönster Moment?
3: Und zwar jedes Mal, wenn ich hier im Ausschuss war und der sogenannte politische Raum, also die Ideen immer mitgegangen ist und sich da hat auch begeistern lassen, das hat mich überrascht. Der letzte spannende Moment war, glaube ich, der Globus hier. Und ich wusste ja, der sieht erstmal nicht so gefällig aus, aber das wurde sofort angenommen und das ist eigentlich durchgängig so gewesen. Und der beste Moment ist heute, kann ich sagen.
4: Herr Professor Lederer, für Sie der schönste Moment?
5: Ja, das war, der Heckner Riese war ja ein Fabrikgebäude, das durchgehende Geschosse hatte. Und wir haben dann gedacht, wir machen da einen Luftraum rein, das alle verbindet. Und wie dieser Luftraum das erste Mal offen war, das war unglaublich räumliches Erlebnis. War einfach toll, wenn man das Haus nicht nur in seiner Schichtung sieht, sondern plötzlich in seiner Größe. Und wenn man sich dann auch vorstellt, dass dahinter ja Schulkinder drin sind, das war phänomenal.
4: Wenn Sie sich jetzt etwas für die Zukunft wünschen, was ist das?
5: Naja, dass die Stadt nicht aufhört. Da fehlt ja noch ein bisschen was. War auch trotz schwieriger Finanzierung. Also eigentlich gehört zu dem Schulzentrum, dass der Park offen bleibt. Das ist ganz wichtig, Herr Michelmann, muss offen bleiben, weil Kinder in der Stadt sind, die sind einfach, da sieht man einfach, dass es weitergeht.
4: Ihr Wunsch für die Zukunft, Herr Faust?
3: Nur einen oder mehrere?
4: Jetzt einen.
3: Das wird lange dauern, muss ich sagen. Nee, ich mache einfach doch mehrere. Erstens, dass hier wahnsinnig viele Leute herkommen und zwar mindestens zwei Tage einplanen und einen dritten dann einfach noch hier verlieren, weil sie sich in der Stadt verlaufen. Der zweite Wunsch ist, dass die Stadt Aschersleben hier einen Gärtner mit Herzblut findet, der die

0: Anlagen in die Zukunft bringt, wenn ihr zu gehört, Kultur und Liebe. Und der dritte ist wahnsinnig banal. Ich würde mir wünschen, dass an dem Eingang am Mineralischen Feld ein toller Biergarten entsteht, wo man auch in Zukunft sich hinsetzen kann. Dankeschön.
1: Und es dort auch Passpausen für die Schüler und Schülerinnen.
2: Dass die Stadt Aschersleben mit ihren 1.200 und ich glaube 57 nachgewiesenen Jahren die älteste Stadt bei uns in Sachsen-Anhalt ist, das haben wir heute schon zweimal gehört. Und ich glaube, sie ist heute auch die schönste. Und wenn man in diesem Alter, noch eine Verjüngungs- und Verschönerungsbehandlung durchmacht, das wissen wir alle, dann ist das mit Geld und mit viel Fleiß verbunden. Wir haben oder Sie haben hier etwas aufgebaut, was uns das Zusammenleben in unseren Städten schöner machen soll. Das ist Erfolg für die Arbeit der letzten Jahre, nicht nur in der Stadt, die den Zuschlag für eine Landesgartenschau bekommen hat. Sie wissen, dass wir uns nicht jedes Jahr ein solches Ereignis leisten können, aber wir werden auf alle Fälle dabei bleiben, dies in regelmäßigen Abständen auch weiter zu tun, weil es uns selbst auch gut tut, uns zu zeigen, wozu wir fähig sind. Und ich hoffe, dass viele Besucher auch aus anderen Gegenden Deutschlands kommen. Da soll es ja welche geben, die manchmal sehr kritisch uns gegenüber sind. Und wenn die dann mit dem Gefühl nach Hause fahren, die verplempern dort nicht das schöne Geld, sondern die machen was Vernünftiges draus. Das nutzt uns auch. Und dies, hoffe ich, soll sich weit über Sachsen-Anhalt hinaus rumsprechen. In diesem Sinne, Dank an alle, die die Arbeit geleistet haben und viel Erfolg für Sie in Aschersleben und für uns gemeinsam in Sachsen-Anhalt. Und jetzt muss ich noch den einzigen Satz sagen, dessen wegen ich eigentlich hierher gekommen bin oder hierher bestellt worden sind. Damit ist die dritte Landesgartenschau des Landes Sachsen-Anhalt offiziell eröffnet.
3: Mit dem Start von 2010 Brieftauben in Richtung Himmel war das Event dann wirklich eröffnet und die zahlreichen Gäste verteilten sich in den Parks, um entspannt die ersten Eindrücke zu sammeln. Insgesamt 40 Millionen Euro wurden im Rahmen der Landesgartenschau in Aschersleben investiert. Neben der nötigen Infrastruktur wurden beispielsweise 60.000 neue Stauden, 340 neue Bäume, 3.500 neue Sträucher, 2.000 Rosenstöcke und Hecken in einer Länge von rund 3 Kilometern gepflanzt. Es entstanden 40 raffiniert gestaltete Themengärten, erlebnisorientierte Spiellandschaften und zahlreiche Kunstobjekte. Etwa 1.000 kulturelle Veranstaltungen sind im Rahmen der Schau geplant. Als besonderes Highlight der Landesgartenschau in Aschersleben erwiesen sich schon am Eröffnungstag die vielfältigen Themengärten, die außergewöhnliche Gestaltungsideen für alle Gartenliebhaber in Vollendung präsentieren. Auch zum Relaxen gibt es hier unzählige Möglichkeiten.
4: So ist unsere Gartenschau hier. Genießen Sie es, amüsieren Sie sich, schauen Sie sich was an und jeder hat sein Vergnügen.
5: Sie sagen unsere Gartenschau, also identifizieren Sie sich damit.
4: Jawohl.
5: Freuen Sie sich, dass die

Auch der Kirchengarten wurde zum Eröffnungstag eingeweiht. Unter dem Motto Torte, Talk und Andacht wurde das mit viel Liebe zum Detail restaurierte Gärtnerhaus inmitten des ca. 600 Quadratmeter großen Kirchengartens seiner Bestimmung übergeben.

Gemeinsam mit dem Landwirtschaftsminister Sachsen-Anhalts, Herrn Eikens, und vielen Aschersleben schnitt die Gemeindepädagogin Christine Weigel die große Lagertorte zur Feier des Tages an.

0: Während alle anderen feierten, war einer am Eröffnungstag der Landesgartenschau bis zum Einbruch der Dunkelheit noch bei der Arbeit. Der Künstler Hans-Joachim Triebsch verewigte sich auf einem Stromhäuschen mitten in der Stadt.
1: Ich bin dabei, den Kunstwürfel zu vollenden.
2: Was bedeutet das?
1: Und von eine feiernde Gesellschaft. Alltägliche Leute und Clowns und Magier.
2: Alles das, was man Ihrer Meinung nach auf der
1: Lager findet. Was sich so zusammenfindet bei einem bedeutenden Anlass wie heute zum Beispiel. Mhm.
2: Sind Sie auch Gartenfreund?
1: Ja. Seitdem ich einen alten Gasthof in Nauendorf erworben habe, bin ich dabei, den zu sanieren und habe nebenbei auch, weil man mal was anderes tun muss, einen Garten angelegt. Mhm. Das war vorher eine ziemliche Einöde. Die erste Arbeit habe ich schon im Studium gemacht, da ging es um eine Wandgestaltung im Innenraum. Und das erste Wandbild war dann in Halle. 88 Stadt heißt das, in der Klausstraße in Halle, Marktnähe. Und dann im neuen Theater kam das nächste. Mhm. Und noch eine Eingangsgestaltung, eine Tunnelgestaltung mit Kollegen zusammen.
2: Ist das jetzt eine Herausforderung für Sie oder nicht?
1: Zeitlich auf jeden Fall. Und auch zum Teil witterungsmäßig, weil am Dienstag, als wir mittags hier ankamen und ein paar Grundierungen

0: Arbeiten gemacht habe, also wegen der Metalltür. Da war es saukalt, 4-5 Grad am Mittwoch. War es nicht viel besser, dazu war es sehr windig. Da war ich nach einer Stunde völlig durchgefroren, aber eisern wie man ist als Freiberufler, habe ich bis abends durchgezogen. Donnerstag wurde es dann ganz schön nachmittags mit Sonne und gestern und heute ist es eben prächtig.
1: Jetzt ist fast
0: schon wieder fast zu heiß, weil bin ja, immer in der Sonne, der Sonne ausgesetzt und habe schon gestern Abend gemerkt, dass mein Gesicht völlig rot war. Und heute Nachmittag, da wurde ich mal schwummrig, bevor ich meine Mütze aufgesetzt habe, die ich für solche Fälle dabei habe, wenn die Sonne eben sehr stark scheint. Aber jetzt geht es wieder. Wildere Temperaturen und vor allen Dingen kein Regen.
2: Noch später am Abend und bis in die Nacht hinein wurde im Ballhaus die große Lagerparty gefeiert. Dazu hatte sich die sonst sportlich kühle Arena in einen großen Partyraum verwandelt. DJ Jens sorgte schon mal fürs Warmlaufen mit einem musikalischen Spagat aus Musik der 80er bis hin zu Charthits wurden die Gäste unterhalten. Erster Höhepunkt war der Auftritt von Sven und Sebastian, den aus der RTL-Show Das Supertalent bekannten Artisten. Mit einer Depeche Mode Covershow der Liveband Bartlos erreichte das Partyleben der Stadt Aschersleben um Mitternacht einen Höhepunkt. Auf weitere lässt sich in den nächsten Wochen hoffen.

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0: Am 6. Mai wurde zum 5. Hettstädter Wirtschaftsempfang in die Aula der Ganztagsschule Anne Frank eingeladen. Bürgermeister Frank Tallich freute sich, je weit über 100 Gäste aus Politik, Wirtschaft und Gesellschaft zu diesem Anlass begrüßen zu dürfen. Der Unternehmer und Geschäftsführer des Technologieunternehmens in Tegeri, Alexander Weber, moderierte den Abend und bat den Bürgermeister um ein Grußwort. Dieser begrüßte die Anwesenden, bedankte sich bei den Sponsoren, die dieses Treffen erst möglich machten, und ganz besonders bei Frau Saalbach aus seiner Verwaltung, die die Vorbereitung dieses Abends federführend in ihren Händen hielt. Dann ging er auf die Möglichkeiten ein, die die Stadt für die Förderung der Wirtschaft hat.
1: Was können die Stadt eigentlich leisten? Also ich bin tatsächlich immer ganz beeindruckt, wenn ich irgendwo unterwegs bin, dann fragen mich immer alle, mein Gott, was ist denn Hettstedt? Wo ist Hettstedt? Wofür ist Hettstedt bekannt? Mit dem Kupfer kommt man immer noch ein bisschen weiter. Ich finde das immer schade, wenn man den Vergleich zum Harz zieht. Da fällt einem sofort das ein oder andere touristische Unternehmen ein oder das ein oder andere Industrieunternehmen. Die Namen nenne ich jetzt hier nicht, weil es soll ja um uns gehen. Weil ich finde tatsächlich auch, wir haben ganz, ganz viele tolle, große, alte Unternehmen und überraschenderweise für mich finde ich auch immer noch junge Unternehmer, die neue, konstruktive Ideen haben, die versuchen, sich hier auch wieder was Neues aufzubauen. Und da gibt es schon die ersten Anstöße. Und das ist mir ganz, ganz wichtig, weil das zeigt, dass wir hier durchaus was können. Und auch wenn viele, auch der älteren Bürger und Unternehmer hier immer sagen, ach Mensch, Hettstedt ist tief gefallen, es war mal Kreisstadt, wir haben viel verloren. Ich finde, man muss auch viel mehr den Blick darauf richten, was haben wir denn noch, was haben wir bisher trotzdem erreicht und wo wollen wir noch hin? Also diesen Blick in die Zukunft. Und ich glaube, da ist so eine Schnittmenge, die für uns ganz, ganz wichtig ist, sowohl als Stadt als auch für Sie als Unternehmer. Ich habe lange philosophiert, wie man die Wichtigkeit der Wirtschaft umschreiben kann, damit das irgendwie melodisch, lyrisch klingt. Tatsächlich bin ich immer bei Wirtschaft ist wichtig hängen geblieben. Nicht nur für uns als Stadt, weil es natürlich unseren Haushalt füllt und wir dadurch investieren können. Natürlich auch für die Menschen, die hier wohnen. Ohne Wirtschaft haben wir keine Arbeitsplätze, wir haben keine Angebote für die Leute. Wirtschaft ist der Motor der Region, macht hier das Leben auch attraktiv. Insofern ist es mir ganz, ganz wichtig, dass wir positiv schauen, wo gibt es Themen, wo gibt es Schnittmengen, wo können wir einander unterstützen, nicht nur bei solchen Veranstaltungen, sondern tatsächlich auch in der wirtschaftlichen Struktur, wo kann man den Gründer unterstützen, wo können wir ein bestehendes Unternehmen vielleicht ein bisschen unterstützen, trotz der schwierigen wirtschaftlichen Lage, auf die ich jetzt auch nicht nochmal elendig eingehen möchte. Wo können wir tatsächlich da die Schnittmenge finden, wie kommen wir zusammen? Deshalb schön, dass Sie das Angebot hier so wahrgenommen haben, dann können wir heute den ersten Netzwerkbeitrag leisten, um zu gucken, wo können wir da gemeinsam was erreichen. Und dann darüber hinaus, nicht nur innerhalb der Stadtgrenzen, sondern auch außerhalb der Stadtgrenzen überregional schauen, wie können wir dieses Netzwerk auch nutzen, um zu zeigen, das hat Hettstedt, das können wir. Wir sind ein Standort, der ist nicht nur lebenswert.

0: auch Arbeitswert und wie können wir da wieder eine gewisse Schwere wirtschaftlich, politisch, nicht nur im Landkreis, sondern auch überregional erreichen.
1: Als nächstes war wieder Alexander Weber an der Reihe. Er hielt einen Impulsvortrag zum Thema der Schlüssel zu nachhaltigem Erfolg, warum künstliche Intelligenz die Spielregeln der Wirtschaft neu schreibt. So vorbereitet konnte munter genetzwerkt werden. Kulinarisch versorgt wurden die Gäste von der Schülerfirma der Ganztagsschule Anne Frank und Getränke Poschke. Musikalisch umrahmte Pianist Gregor Körwitsch die Veranstaltung. Und so war noch Gelegenheit zu regem Austausch anlässlich dieses 5. Hettstädter Wirtschaftsempfangs. 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Am 23. Mai ab 15 Uhr findet im Theater Eisleben die zentrale Feier zum Tag des Grundgesetzes in Sachsen-Anhalt statt. Besonders gewürdigt werden sollen Einsatzkräfte von Polizei und Feuerwehr. Am 27. Juni wird in der Zeit von 9.30 Uhr bis 18 Uhr zum Tag der Berg- und Hüttenleute an den Schmidtschacht Helbra eingeladen. 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
2: Der DAX notierte am Freitagvormittag bei 24.484,13 Punkten. Der TecDAX bei 3.769,08 Zählern. Und der Euro war in US-Dollar 17,42 wert.
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2: In der Nacht zum Samstag ist es teils wolkig, teils gering bewölkt. Örtlich bildet sich Nebel und Hochnebelfelder. Es bleibt niederschlagsfrei. Die Luft kühlt auf 7 bis 3 Grad ab. Der Wind weht schwach aus Ost. Am Samstag wird es heiter, teils wolkig und niederschlagsfrei. Die Tageshöchstwerte erreichen 19 bis 22 Grad, der Wind weht schwach aus Ost. In der Nacht zum Sonntag ist es klar oder nur gering bewölkt, die Temperaturen gehen auf 10 bis 6 Grad zurück. Dabei weht schwacher Wind aus unterschiedlichen Richtungen. Der Sonntag wird heiter bis wolkig und niederschlagsfrei. Die Luft erwärmt sich dabei auf 21 bis 24 Grad, der Wind weht schwach aus Nordost bis Ost. In der Nacht zum Montag ist es wolkig, später stark bewölkt, vom Westen her kommt Regen auf. Die Tiefstwerte sinken auf 11 bis 9 Grad, der Wind weht schwach aus unterschiedlichen Richtungen. Am Montag ist es stark bewölkt, zeitweise fällt Regen, teils schauerartig verstärkt, vereinzelt mit eingelagerten Gewittern. Die Höchstwerte erreichen 12 bis 17 Grad, der Wind weht mäßig aus Südwest.
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2: Um 11 Uhr waren es 9 Grad, die Luftfeuchtigkeit betrug 81% und der Luftdruck 1020 Hektopascal.
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0: Ein ganz neues Quizformat kommt bald in die Bauhausstadt. Am 5. Mai um 19 Uhr dreht sich im Bauhausmuseum Dessau.
1: Ein Schlag zum Bauhausmuseum, den brachte uns dann das Bauhausbier, was in Dessau jetzt in diesem Jahr das Jubiläum auch begleiten wird. Und aus dieser Idee heraus ist dann dieses Format entstanden und wir freuen uns auf einen Table-Quiz-Abend im Bauhausmuseum am 5. Mai.
0: Man darf sich also auf einen unterhaltsamen Abend freuen und auf ein Format, das ganz auf gemeinsamen Mitmachen ausgerichtet ist.
1: Es ist ein Format, was ausgelegt ist auf, ich denke mal, auf 110 bis 130 Personen. Wir gehen davon aus, dass sich bis 15 Quiz-Teams für dieses Table-Quiz anmelden können. Anmelden heißt in einer Spielstärke von 2 bis vielleicht maximal 8 Personen. Am Ende aber ganz unkompliziert wollen wir dort die Option geben, sich daran zu beteiligen, daran teilzuhaben.
0: Wer nicht selbst im Team antreten möchte, kann den Abend auch entspannt als Zuschauer genießen. Der Eintritt ist frei. Einlass ist ab 18.30 Uhr. Für alle, die selbst miträtseln wollen, ist eine Anmeldung für den 5. Mai um 19 Uhr ganz unkompliziert per E-Mail unter olaf.bülow@dessau-roßlau.de möglich.

10 Jahre vergingen von der Idee bis zur Umsetzung, doch am 24. April 2010 war es soweit. Die Landesgartenschau in Aschersleben öffnete ihre Pforten. Mehr als 13.000 Besucher strömten an diesem Tag mit Pkw, Bus oder Bahn in die älteste Stadt Sachsen-Anhalts. Wie bestellt wirkte das wunderschöne Frühlingswetter, alles blühte und grünte. Zahlreiche prominente Gäste hatten sich angesagt. So konnten die Geschäftsführer der Landesgartenschau GmbH, Herr Skupsch und Herr Herzog, auch den Ministerpräsidenten Sachsen-Anhalts, Professor Dr. Wolfgang Böhmer, begrüßen. Nach dem ersten Spatenstich am 11. März 2008 wurden die innerstädtischen Parks wie die Herrenbreite, der Bestehorn und der Stadtpark, das Rosarium, die eine Terrasse und der Promenadenring auf einer Gesamtfläche von 15 Hektar komplett revitalisiert. An der Freilichtbühne mitten auf der Herrenbreite versammelten sich anlässlich der offiziellen Eröffnungsfeier der Lager zahlreiche Landesminister und weitere Persönlichkeiten aus Politik und Wirtschaft, aber auch hunderte Besucher aus Aschersleben und Umgebung sowie aus dem ganzen Land. Den musikalischen Auftakt der feierlichen Eröffnung der Gartenschau übernahm die Kammerphilharmonie Askania unter Leitung von Christian Goldberg.

0: Die bekannte und beliebte Fernsehmoderatorin Viktoria Herrmann übernahm die Rolle der Botschafterin der Landesgartenschau in Aschersleben. Mit viel Charme führte sie während der Eröffnungsfeier durch das Programm.
1: Die Menschen hier in Aschersleben können sehr stolz auf ihre Stadt sein, denn Aschersleben ist die älteste Stadt in Sachsen-Anhalt und alt heißt hier nicht Stagnation oder rückwärtsblickend, nein, ganz im Gegenteil. Die Menschen sind sehr weltoffen, sie sind neugierig, sie haben Ideen, innovative Ideen und sie besitzen auch die Beharrlichkeit, diese Ideen umzusetzen. Und so haben sie mit der Landesgartenschau hier einen weiteren Glanzpunkt erschaffen für sich und natürlich auch für ihre Gäste.
0: Andreas Michelmann, Oberbürgermeister der Stadt Aschersleben, nutzte die Eröffnung, um sich bei allen, die mitgetan hatten, zu bedanken.
2: Mit Blick auf die Landesgartenschau 2010 bedanke ich mich umso mehr bei Frau Wernicke, die uns als Ministerin nach Kräften unterstützt und ermuntert hat und die uns als jetzige Landtagsabgeordnete oder einfach als Frau Wernicke genauso lieb und teuer ist. Es ist nicht nur eine Frage der Ehrenmedaille. Sie haben nie vergessen, woher Sie kamen und wir haben nie vergessen, was Sie für uns getan haben. Danke, Frau Wernicke. Danke dem Stadtrat für sein Vertrauen, dass nach dem Großprojekt Bahnhaus, das ich so nicht wieder angehen würde, erst mühsam wieder erarbeitet werden musste. Und ich danke vor allem den Mitarbeitern wie Jürgen Herzog oder Petra Wölfli, die in der Bewerbung und später in der Umsetzung Spitzenleistungen erbracht haben und im wahrsten Sinne des Wortes mit ihren Mannschaften über sich herausgewachsen sind. Herzlichen Dank dafür.
0: 2 Menschen, die die Landesgartenschau in Aschersleben mit ihren Ideen maßgeblich geprägt haben, holte Frau Herrmann nun auf die Bühne. Eine Frage war, was war ihr schönster Moment?
3: Und zwar jedes Mal, wenn ich hier im Ausschuss war und der sogenannte politische Raum, also die Idee immer mitgegangen ist und sich da hat auch begeistern lassen, das hat mich überrascht. Der letzte spannende Moment war, glaube ich, der Globus hier. Und ich wusste ja, der sieht erstmal nicht so gefällig aus, aber das wurde sofort angenommen und das ist eigentlich durchgängig so gewesen. Und der beste Moment ist heute, würde ich sagen.
4: Herr Professor Lederer, für Sie der schönste Moment?
5: Ja, das war, der Hegner Riese war ja ein Fabrikgebäude, das durchgehende Geschosse hatte. Und wir haben dann gedacht, wir machen da einen Luftraum rein, das alle verbindet. Und wie dieser Luftraum das erste Mal offen war, das war unglaublich räumliches Erlebnis. War einfach toll, wenn man das Haus nicht nur in seiner Schichtung sieht, sondern plötzlich in seiner Größe. Und wenn man sich dann noch vorstellt, dass da hinterher Schulkinder drin sind, das war phänomenal.
4: Wenn Sie sich jetzt etwas für die Zukunft wünschen, was ist das?
5: Naja, dass die Stadt nicht aufhört. Da fehlt ja noch ein bisschen was, war auch trotz schwieriger Finanzierung. Also eigentlich gehört zu einem Schulzentrum, dass der Park offen bleibt. Das ist ganz wichtig, Herr Michelmann, muss offen bleiben, weil Kinder in der Stadt sind, die sind einfach, da sieht man einfach, dass es weitergeht.
4: Ihr Wunsch für die Zukunft, Herr Faust?
3: Nur einen oder mehrere?
4: Jetzt einen.
3: Das wird lange dauern, muss ich sagen. Nee, ich mache einfach doch mehr. Erstens, dass hier wahnsinnig viele Leute herkommen und zwar mindestens 2 Tage einplanen und einen dritten dann einfach noch hier verlieren, weil sie sich in der Stadt verlaufen. Der zweite Wunsch ist, dass die Stadt Aschersleben hier einen Gärtner mit Herzblut findet, der die Anlagen in die Zukunft bringt, wenn er dazu gehört, Kultur und Liebe. Und der dritte ist wahnsinnig banal. Ich würde mir wünschen, dass an dem Eingang am mineralischen Feld ein toller Biergarten entsteht, wo man auch in Zukunft sich hinsetzen kann. Dankeschön.
4: Und es dort auch Rastpausen für die Schüler und Schülerinnen.
6: Dass die Stadt Aschersleben mit ihren 1.200 und ich glaube 57 nachgewiesenen Jahren die älteste Stadt bei uns in Sachsen-Anhalt ist, das haben wir heute schon 2-mal gehört. Und ich glaube, sie ist heute auch die schönste. Und wenn man in diesem Alter noch eine Verjüngungs- und Verschönerungsbehandlung durchmacht, das wissen wir alle, dann ist das mit Geld und mit viel Fleiß verbunden. Wir haben oder Sie haben hier etwas aufgebaut, was uns das Zusammenleben in unseren Städten schöner machen soll. Das ist Erfolg für die Arbeit der letzten Jahre, nicht nur in der Stadt, die den Zuschlag für eine Landesgartenschau bekommen hat. Sie wissen, dass wir uns nicht jedes Jahr ein solches Ereignis leisten können, aber wir werden auf alle Fälle dabei bleiben, diesen regelmäßigen Abständen auch weiter zu tun, weil es uns selbst auch gut tut, uns zu zeigen, wozu wir fähig sind. Und ich hoffe, dass viele Besucher auch aus anderen Gegenden Deutschlands kommen. Da soll es ja welche geben, die manchmal sehr kritisch uns gegenüber sind. Und wenn die dann mit dem Gefühl nach Hause fahren, die verplempern dort nicht das schöne Geld, sondern die machen was Vernünftiges draus, das nutzt uns auch. Und dies, hoffe ich, soll sich weit über Sachsen-Anhalt hinaus rumsprechen. In diesem Sinne, Dank an alle, die die Arbeit geleistet haben und viel Erfolg für Sie in Aschersleben und für uns gemeinsam in Sachsen-Anhalt. Und jetzt muss ich noch den einzigen Satz sagen, dessen wegen ich eigentlich hierher gekommen bin oder hierher bestellt worden sind. Damit ist die dritte Landesgartenschau des Landes Sachsen-Anhalt offiziell eröffnet.
0: Mit dem Start von 2010 Brieftauben in Richtung Kimmel war das Event dann wirklich eröffnet und die zahlreichen Gäste verteilten sich in den Parks, um entspannt die ersten Eindrücke zu sammeln. Insgesamt 40 Millionen Euro wurden im Rahmen der Landesgartenschau in Aschersleben investiert. Neben der nötigen Infrastruktur wurden beispielsweise 60.000 neue Stauden, 340 neue Bäume, 3.500 neue Sträucher, 2.000 Rosenstöcke und Hecken in einer Länge von rund 3 Kilometern gepflanzt. Es entstanden 40 raffiniert gestaltete Themengärten, erlebnisorientierte Spiellandschaften und zahlreiche Kunstobjekte. Etwa 1.000 kulturelle Veranstaltungen sind im Rahmen der Schau geplant. Als besonderes Highlight der Landesgartenschau in Aschersleben erwiesen sich schon am Eröffnungstag die vielfältigen Themengärten, die außergewöhnliche Gestaltungsideen für alle Gartenliebhaber in Vollendung präsentieren. Auch zum Relaxen gibt es hier unzählige Möglichkeiten.
7: So ist unsere Gartenschau hier. Genießen Sie es, amüsieren Sie sich, schauen Sie sich was an und jeder hat sein Vergnügen.
8: Sie sagen unsere Gartenschau, also identifizieren Sie sich damit?
7: Jawohl.
8: Freuen sich, dass die Stadt Richtig. Das organisiert hat?
7: Richtig.
0: Auch auf der Suche nach Saat- oder Pflanzgut wird der Besucher der Landesgartenschau fündig. Mehrere Verkaufscontainer sind auf dem Gelände installiert und laden zum Stöbern ein. Doch auch fachkompetente Beratung gibt es hier, sowie an allen weiteren Verkaufsständen der Schau.

Auch der Kirchengarten wurde zum Eröffnungstag eingeweiht. Unter dem Motto Torte Talk und Andacht wurde das mit viel Liebe zum Detail restaurierte Gärtnerhaus inmitten des ca. 600 Quadratmeter großen Kirchengartens seiner Bestimmung übergeben.

Gemeinsam mit dem Landwirtschaftsminister Sachsen-Anhalts, Herrn Eikens, und vielen Aschersleben schnitt die Gemeindepädagogin Christine Weigel die große Lagertorte zur Feier des Tages an.

0: Während alle anderen feierten, war einer am Eröffnungstag der Landesgartenschau bis zum Einbruch der Dunkelheit noch bei der Arbeit. Der Künstler Hans-Joachim Triebsch verewigte sich auf einem Stromhäuschen mitten in der Stadt.
1: Ich bin dabei, den Kunstwürfel zu vollenden.
2: Was bedeutet das?
1: Und von eine feiernde Gesellschaft. Alltägliche Leute und Clowns und Magier.
2: Alles das, was man Ihrer Meinung nach auf der Lager
1: findet. Was sich so zusammenfindet bei einem bedeutenden Anlass wie heute zum Beispiel. Mhm.
2: Sind Sie auch Gartenfreund?
1: Ja. Seitdem ich einen alten Gasthof in Nauendorf erworben habe, bin ich dabei, den zu sanieren und habe nebenbei auch, weil man mal was anderes tun muss, einen Garten angelegt. Mhm. Das war vorher eine ziemliche Einöde. Die erste Arbeit habe ich schon im Studium gemacht, da ging es um eine Wandgestaltung im Innenraum. Und das erste Wandbild war dann in Halle. 88 Stadt heißt das, in der Klausstraße in Halle, Marktnähe. Und dann im neuen Theater kam das nächste. Mhm. Und noch eine Eingangsgestaltung, eine Tunnelgestaltung mit Kollegen zusammen.
2: Ist das jetzt eine Herausforderung für Sie oder nicht?
1: Zeitlich auf jeden Fall. Und auch zum Teil witterungsmäßig, weil am Dienstag, als wir nachmittags hier ankamen und ein paar Grundierungarbeiten gemacht haben, also wegen der Metalltür, da war es saukalt, 4-5 Grad. Am Mittwoch war es nicht viel besser, dazu war es sehr windig. Mhm. Da war ich nach einer Stunde völlig durchgefroren, aber eisern wie meist als Freiberufler habe ich bis abends durchgezogen. Donnerstag wurde es dann ganz schön nachmittags mit Sonne und gestern, heute ist es eben prächtig.
2: Jetzt ist fast
1: schon wieder fast zu heiß, weil ich bin ja, immer in der Sonne, der Sonne ausgesetzt und habe schon gestern Abend gemerkt, dass mein Gesicht völlig rot war. Und heute

0: Mittag, da war mir erstmal schwummrig, bevor ich meine Mütze aufgesetzt habe, die ich für solche Fälle dabei habe, wenn die Sonne eben sehr stark scheint. Aber jetzt geht es wieder. Mildere Temperaturen und vor allen Dingen kein Regen.
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0: Lietze und Walhausen. 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

Beschädigungen an Kraftfahrzeugen. In Sangerhausen, Kühlische Straße, wurde gegen 19 Uhr ein geparkter Pkw beschädigt. Nach bisherigen Erkenntnissen kam es zunächst zu einem verbalen Streit zwischen mehreren Personen. Im weiteren Verlauf soll ein Mann mit der Faust, an der sich ein Ring befand, gegen die Seitenscheiben sowie die Karosserie des Pkw geschlagen haben. Anschließend entfernte sich die Person vom Tatort. Es entstanden Kratzer und Verformungen am Fahrzeug. Ein weiterer Fall in Kelbra befuhr ein Fahrzeugführer die Tilledaer Straße in Richtung Zentrum, als er einen lauten Knall wahrnahm. Kurz danach wurde eine Beschädigung am Fahrzeug festgestellt. In der Umgebung konnten Teile einer mutmaßlichen Wasserbombe aufgefunden werden. Die Ermittlungen zu den Sachverhalten wurden aufgenommen und dauern an. Die Investitionen in die Rettungswacheninfrastrukturen im Landkreis Mansfeld-Südharz gehen weiter. Am Standort Helbra entsteht in den kommenden Monaten eine neue, moderne Rettungswache. Mit kürzeren Ausrückezeiten wird sich künftig die notfallmedizinische Versorgung der gesamten Verbandsgemeinde Mansfelder Grund Helbra deutlich verbessern, erklärte Landrat André Schröder vor Ort in Helbra. Unser Eigenbetrieb investiert in seine Zukunft. In den kommenden Jahren werden mit den Neubauten in Helbra, Mansfeld, Schwender und an den Regentstandorten Sangerhausen und Hettstedt rund 20 Millionen Euro in die Rettungswachen investiert. Damit sollen sich nicht nur die Arbeitsbedingungen im Rettungsdienst verbessern, sondern vor allem die Hilfen für Patienten beschleunigt werden. Das kann im konkreten Fall Menschenleben retten. Zum Muttertag am 10. Mai um 14 Uhr wird die Reihe der beliebten Picknickkonzerte für das Jahr 2026 im Europarosarium von den Bierle Brothers eröffnet. Die großen Wiesen und zahlreichen Sitzgelegenheiten laden zum Verweilen, Lauschen und Mitsingen ein. Der eigene gefüllte Picknickkorb kann mitgebracht werden. Im Europarosarium können aber auch die gastronomischen Angebote genutzt werden. Es gelten

0: Die regulären Eintrittspreise des Europarosariums für die Vorsaison, der Besuch des Picknickkonzertes ist bereits im Preis enthalten. Eisleben darf sich auf eine weitere Premiere freuen. Mit der ersten Figurentheaterwoche zieht eine Kunstform ein, die weit mehr als nur Kindertheater ist. Unter der Federführung der international renommierten Puppenspielerin Kerstin Date verschmelzen Handwerk, Spiel und pädagogische Vermittlung zu einem gesamtheitlichen Erlebnis für alle Generationen. Am Donnerstag, den 14. Mai, steht Pinocchio auf dem Programm, Samstag, den 16. um 19 Uhr folgt dann das Heldenepos Nibelungen, ein Solo für Kriemhild. Zum Abschluss der Woche am Sonntag, am 17. Mai, kommen die Kleinsten mit dem Grimmschen Märchenklassiker Der Wolf und die sieben Geißlein auf ihre Kosten. Tickets sind an der Theaterkasse in der Bucherstraße und an der Abendkasse sowie online unter www.theater-eisleben.de oder telefonisch unter Eisleben 60 20 70 erhältlich. Eine Tour für große und kleine Kinder anlässlich des Internationalen Kindertages bietet die Mansfelder Bergwerksbahn am Samstag, den 30.05. an. Alle Kinder bis einschließlich 14 Jahren, die in Begleitung mindestens eines Erwachsenen sind und ihre Lieblingskuschelbären oder Hund, Katze, Hasen dabei haben, dürfen sich auf eine kleine Überraschung freuen. Aufgrund des hohen Zuspruchs in den vergangenen Jahren ist eine vorherige Reservierung erwünscht. Damit soll vermieden werden, dass die maximale Fahrgastzahl überschritten wird. Reservierung und weitere Infos unter www.mansfelder-bergwerksbahn.de oder Telefon 034 772 27640.
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Am 6. Mai wurde zum 5. Hettstädter Wirtschaftsempfang in die Aula der Ganztagsschule Anne Frank eingeladen. Bürgermeister Frank Tallich freute sich, die weit über 100 Gäste aus Politik, Wirtschaft und Gesellschaft zu diesem Anlass begrüßen zu dürfen. Der Unternehmer und Geschäftsführer des Technologieunternehmens in Tegeri, Alexander Weber, moderierte den Abend und bat den Bürgermeister um ein Grußwort.

0: und Getränke Poschke. Musikalisch umrahmte Pianist Gregor Körwitsch die Veranstaltung. Und so war noch Gelegenheit zu regem Austausch anlässlich dieses 5. Hettstädter Wirtschaftsempfangs. 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Am 23. Mai ab 15 Uhr findet im Theater Eisleben die zentrale Feier zum Tag des Grundgesetzes in Sachsen-Anhalt statt. Besonders gewürdigt werden sollen Einsatzkräfte von Polizei und Feuerwehr. Am 27. Juni wird in der Zeit von 9.30 Uhr bis 18 Uhr zum Tag der Berg- und Hüttenleute an den Schmidtschacht Helbra eingeladen. 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
1: Der DAX notierte am Freitagvormittag bei 24.484,13 Punkten, der TecDAX bei 3.769,08 Zählern und der Euro war ein US-Dollar 17,42 wert.
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1: In der Nacht zum Samstag ist es teils wolkig, teils gering bewölkt. Örtlich bildet sich Nebel- und Hochnebelfelder. Es bleibt niederschlagsfrei. Die Luft kühlt auf 7 bis 3 Grad ab. Der Wind weht schwach aus Ost. Am Samstag wird es heiter, teils wolkig und niederschlagsfrei. Die Tageshöchstwerte erreichen 19 bis 22 Grad, der Wind weht schwach aus Ost. In der Nacht zum Sonntag ist es klar oder nur gering bewölkt, die Temperaturen gehen auf 10 bis 6 Grad zurück. Dabei weht schwacher Wind aus unterschiedlichen Richtungen. Der Sonntag wird heiter bis wolkig und niederschlagsfrei. Die Luft erwärmt sich dabei auf 21 bis 24 Grad, der Wind weht schwach aus Nordost bis Ost. In der Nacht zum Montag ist es wolkig, später stark bewölkt, vom Westen her kommt Regen auf. Die Tiefstwerte sinken auf 11 bis 9 Grad, der Wind weht schwach aus unterschiedlichen Richtungen. Am Montag ist es stark bewölkt, zeitweise fällt Regen, teils schauerartig verstärkt, vereinzelt mit eingelagerten Gewittern. Die Höchstwerte erreichen 12 bis 17 Grad, der Wind weht mäßig aus Südwest.
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1: Um 11 Uhr waren es 9 Grad, die Luftfeuchtigkeit betrug 81% und der Luftdruck 1020 Hektopascal.
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1: Im Anschluss sehen Sie von unseren Nachbarn aus Sachsen-Anhalt am Samstag der Punktum-Wochenrückblick und am Sonntag Punktum-Kompakt vor 10 Jahren und die Mottenkiste.

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0: Ein ganz neues Quizformat kommt bald in die Bauhausstadt. Am 5. Mai um 19 Uhr dreht sich im Bauhausmuseum Dessau alles um Bier. Allerdings nicht um gewöhnliches Bier. Zu Ehren des Bauhaussommers, der in diesem Jahr vom Kulturamt mitgestaltet wird, hat man sich etwas ganz Besonderes einfallen lassen.
1: Auf dem Weg zu diesen Veranstaltungen sind wir natürlich verschiedene Optionen durchgegangen und haben auch geschaut, was wir an neuen, vor allem interessanten und witzigen Formaten ausprobieren könnten. Und im Zusammenhang mit dem Bauhausbier, was es in diesem Jahr ja zum Jubiläum zu erwerben gibt, und verschiedener Kontakte, sind wir dann auf die Idee gestoßen, das Ganze in ein Quizformat zu packen. Und haben da auf ein bewährtes Format aus Leipzig zurückgegriffen und werden dann am 5. Mai im Bauhausmuseum erstmals Riskier dein Bier zur Aufführung bringen.
0: Mit dabei ist auch Quizmaster Tim Tölke aus der Originalshow Riskier dein Bier aus Leipzig. Er wird das Publikum und die Teams durch den Abend führen. Doch er bleibt nicht der einzige prominente Gast.
1: Bonbon an der Geschichte und Besonderheit ist vielleicht, wir werden als Fragestellerin, als Fragengeberin an dem Abend im Rahmen dieses Table Quiz Annegret Schenkel dabei haben. Vielen, die sich sicher mit dem Thema Quiz beschäftigen, bekannt aus Gefragte Jagd. Dort ist sie eine der drei Top-Jägerinnen und ich glaube, diese Kombination Bauhausmuseum, Bauhausjubiläum, Jubiläumsbier, Quiz ist, denke ich, ein schöner, entspannter Einstieg, um dieses Jahr in den Bauhaussommer 2026 hineinzukommen.
0: Dieses Live-Quiz-Format gehört zu den erfolgreichsten in Deutschland und ist auch in Dessau durchaus bekannt. In der Bauhaus-Quiz-Variante dreht sich alles um Bauhaus, Architektur, Design, Geschichte und Allgemeinwissen. Für die Dessauer dürfte das Quizzen also kein Problem sein.
1: Gequizt wird nicht nur in anderen Teilen Deutschlands, sondern wir haben auch verschiedene Quizformate in Dessau. Und wie gesagt, den Brückenschlag zum Bauhausmuseum, den brachte uns dann das Bauhausbier, was in Dessau jetzt in diesem Jahr das Jubiläum auch begleiten wird. Und aus dieser Idee heraus ist dann dieses Format entstanden und wir freuen uns auf einen Table-Quiz-Abend im Bauhausmuseum am 5. Mai.
0: Man darf sich also auf einen unterhaltsamen Abend freuen und auf ein Format, das ganz auf gemeinsamen Mitmachen ausgerichtet ist.
1: Es ist ein Format, was ausgelegt ist auf, ich denke mal, auf 110 bis 130 Personen. Wir gehen davon aus, dass sich bis 15 Quiz-Teams für dieses Table-Quiz anmelden können. Anmelden heißt in einer Spielstärke von 2 bis vielleicht maximal 8 Personen. Am Ende aber ganz unkompliziert wollen wir dort die Option geben, sich daran zu beteiligen, daran teilzuhaben.
0: Wer nicht selbst im Team antreten möchte, kann den Abend auch entspannt als Zuschauer genießen. Der Eintritt ist frei. Einlass ist ab 18.30 Uhr. Für alle, die selbst miträtseln wollen, ist eine Anmeldung für den 5. Mai um 19 Uhr ganz unkompliziert per E-Mail unter olaf.bülow@dessau-roßlau.de möglich.

10 Jahre vergingen von der Idee bis zur Umsetzung, doch am 24. April 2010 war es soweit. Die Landesgartenschau in Aschersleben öffnete ihre Pforten. Mehr als 13.000 Besucher strömten an diesem Tag mit Pkw, Bus oder Bahn in die älteste Stadt Sachsen-Anhalts. Wie bestellt wirkte das wunderschöne Frühlingswetter, alles blühte und grünte. Zahlreiche prominente Gäste hatten sich angesagt. So konnten die Geschäftsführer der Landesgartenschau GmbH, Herr Skupsch und Herr Herzog, auch den Ministerpräsidenten Sachsen-Anhalts, Professor Dr. Wolfgang Böhmer, begrüßen. Nach dem ersten Spatenstich am 11. März 2008 wurden die innerstädtischen Parks wie die Herrenbreite, der Bestehorn und der Stadtpark, das Rosarium, die eine Terrasse und der Promenadenring auf einer Gesamtfläche von 15 Hektar komplett revitalisiert. An der Freilichtbühne mitten auf der Herrenbreite versammelten sich anlässlich der offiziellen Eröffnungsfeier der Lager zahlreiche Landesminister und weitere Persönlichkeiten aus Politik und Wirtschaft, aber auch hunderte Besucher aus Aschersleben und Umgebung sowie aus dem ganzen Land. Den musikalischen Auftakt der feierlichen Eröffnung der Gartenschau übernahm die Kammerphilharmonie Askania unter Leitung von Christian Goldberg.

0: Die bekannte und beliebte Fernsehmoderatorin Viktoria Herrmann übernahm die Rolle der Botschafterin der Landesgartenschau in Aschersleben. Mit viel Charme führte sie während der Eröffnungsfeier durch das Programm.
1: Die Menschen hier in Aschersleben können sehr stolz auf ihre Stadt sein, denn Aschersleben ist die älteste Stadt in Sachsen-Anhalt und alt heißt hier nicht Stagnation oder rückwärtsblickend, nein, ganz im Gegenteil. Die Menschen sind sehr weltoffen, sie sind neugierig, sie haben Ideen, innovative Ideen und sie besitzen auch die Beharrlichkeit, diese Ideen umzusetzen. Und so haben sie mit der Landesgartenschau hier einen weiteren Glanzpunkt erschaffen für sich und natürlich auch für ihre Gäste.
0: Andreas Michelmann, Oberbürgermeister der Stadt Aschersleben, nutzte die Eröffnung, um sich bei allen, die mitgetan hatten, zu bedanken.
2: Mit Blick auf die Landesgartenschau 2010 bedanke ich mich umso mehr bei Frau Wernicke, die uns als Ministerin nach Kräften unterstützt und ermuntert hat und die uns als jetzige Landtagsabgeordnete oder einfach als Frau Wernicke genauso lieb und teuer ist. Das ist nicht nur eine Frage der Ehrenmedaille. Sie haben nie vergessen, woher Sie kamen und wir haben nie vergessen, was Sie für uns getan haben. Danke, Frau Wernicke. Danke dem Stadtrat für sein Vertrauen, dass nach dem Großprojekt Bahnhaus, das ich so nicht wieder angehen würde, erst mühsam wieder erarbeitet werden musste. Und ich danke vor allem den Mitarbeitern wie Jürgen Herzog oder Petra Wölfli, die in der Bewerbung und später in der Umsetzung Spitzenleistungen erbracht haben und im wahrsten Sinne des Wortes mit ihren Mannschaften über sich herausgewachsen sind. Herzlichen Dank dafür.
0: Zwei Menschen, die die Landesgartenschau in Aschersleben mit ihren Ideen maßgeblich geprägt haben, holte Frau Herrmann nun auf die Bühne. Eine Frage war, was war ihr schönster Moment?
3: Und zwar jedes Mal, wenn ich hier im Ausschuss war und der sogenannte politische Raum, also die Ideen immer mitgegangen ist und sich da hat auch begeistern lassen, das hat mich überrascht. Der letzte spannende Moment war, glaube ich, der Globus hier. Und ich wusste ja, der sieht erstmal nicht so gefällig aus, aber das wurde sofort angenommen und das ist eigentlich durchgängig so gewesen. Und der beste Moment ist heute, muss ich sagen.
4: Herr Professor Lederer, für Sie der schönste Moment?
5: Ja, das war, der Hegner Riese war ja ein Fabrikgebäude, das durchgehende Geschosse hatte. Und wir haben dann gedacht, wir machen da einen Luftraum rein, das alle verbindet. Und wie dieser Luftraum das erste Mal offen war, das war unglaublich räumliches Erlebnis. War einfach toll, wenn man das Haus nicht nur in seiner Schichtung sieht, sondern plötzlich in seiner Größe. Und wenn man sich dann noch vorstellt, dass da hinterher Schulkinder drin sind, das war phänomenal.
4: Wenn Sie sich jetzt etwas für die Zukunft wünschen, was ist das?
5: Naja, dass die Stadt nicht aufhört. Da fehlt ja noch ein bisschen was, auch trotz schwieriger Finanzierung. Also eigentlich gehört zu dem Schulzentrum, dass der Park offen bleibt. Das ist ganz wichtig, Herr Michelmann, muss offen bleiben, weil Kinder in der Stadt sind, die sind einfach, da sieht man einfach, dass es weitergeht.
4: Ihr Wunsch für die Zukunft, Herr Faust?
3: Nur einen oder mehrere?
4: Jetzt einen.
3: Das wird lange dauern, muss ich sagen. Nee, ich mache einfach doch mehrere. Erstens, dass hier wahnsinnig viele Leute herkommen und zwar mindestens 2 Tage einplanen und einen dritten dann einfach noch hier verlieren, weil sie sich in der Stadt verlaufen. Der zweite Wunsch ist, dass die Stadt Aschersleben hier einen Gärtner mit Herzblut findet, der die Anlagen in die Zukunft bringt, wenn er dazu gehört, Kultur und Liebe. Und der dritte ist wahnsinnig banal. Ich würde mir wünschen, dass an dem Eingang am mineralischen Feld ein toller Biergarten entsteht, wo man auch in Zukunft sich hinsetzen kann. Dankeschön.
4: Und es dort auch Passpause für die Schüler und Schülerinnen.
6: Dass die Stadt Aschersleben mit ihren 1257 nachgewiesenen Jahren die älteste Stadt bei uns in Sachsen-Anhalt ist, das haben wir heute schon zweimal gehört. Und ich glaube, sie ist heute auch die schönste. Und wenn man in diesem Alter noch eine Verjüngungs- und Verschönerungsbehandlung durchmacht, das wissen wir alle, dann ist das mit Geld und mit viel Fleiß verbunden. Wir haben, oder Sie haben hier etwas aufgebaut, was uns das Zusammenleben in unseren Städten schöner machen soll. Das ist Erfolg für die Arbeit der letzten Jahre. Nicht nur in der Stadt, die den Zuschlag für eine Landesgartenschau bekommen hat. Sie wissen, dass wir uns nicht jedes Jahr ein solches Ereignis leisten können, aber wir werden auf alle Fälle dabei bleiben, dies in regelmäßigen Abständen auch weiter zu tun, weil es uns selbst auch gut tut, uns zu zeigen, wozu wir fähig sind. Und ich hoffe, dass viele Besucher auch aus anderen Gegenden Deutschlands kommen. Da soll es ja welche geben, die manchmal sehr kritisch uns gegenüber sind. Und wenn die dann mit dem Gefühl nach Hause fahren, die verplempern dort nicht das schöne Geld, sondern die machen was Vernünftiges draus, das nutzt uns auch. Und dies, hoffe ich, soll sich weit über Sachsen-Anhalt hinaus rumsprechen. In diesem Sinne, Dank an alle, die die Arbeit geleistet haben und viel Erfolg für Sie in Aschersleben und für uns gemeinsam in Sachsen-Anhalt. Und jetzt muss ich noch den einzigen Satz sagen, dessen wegen ich eigentlich hierher gekommen bin oder hierher bestellt worden sind. Damit ist die dritte Landesgartenschau des Landes Sachsen-Anhalt offiziell eröffnet.
0: Mit dem Start von 2010 Brieftauben in Richtung Kimmel war das Event dann wirklich eröffnet und die zahlreichen Gäste verteilten sich in den Parks, um entspannt die ersten Eindrücke zu sammeln. Insgesamt 40 Millionen Euro wurden im Rahmen der Landesgartenschau in Aschersleben investiert. Neben der nötigen Infrastruktur wurden beispielsweise 60.000 neue Stauden, 340 neue Bäume, 3.500 neue Sträucher, 2.000 Rosenstöcke und Hecken in einer Länge von rund 3 Kilometern gepflanzt. Es entstanden 40 raffiniert gestaltete Themengärten, erlebnisorientierte Spiellandschaften und zahlreiche Kunstobjekte. Etwa 1.000 kulturelle Veranstaltungen sind im Rahmen der Schau geplant. Als besonderes Highlight der Landesgartenschau in Aschersleben erwiesen sich schon am Eröffnungstag die vielfältigen Themengärten, die außergewöhnliche Gestaltungsideen für alle Gartenliebhaber in Vollendung präsentieren. Auch zum Relaxen gibt es hier unzählige Möglichkeiten.
7: So ist unsere Gartenschau hier. Genießen Sie es, amüsieren Sie sich, schauen Sie sich was an und jeder hat sein Vergnügen.
8: Sie sagen unsere Gartenschau, also identifizieren Sie sich damit.
7: Jawohl.
8: Freuen sich, dass die Stadt Richtig. Das organisiert hat.
7: Richtig.
0: Auch auf der Suche nach Saat- oder Pflanzgut wird der Besucher der Landesgartenschau fündig. Mehrere Verkaufscontainer sind auf dem Gelände installiert und laden zum Stöbern ein. Doch auch fachkompetente Beratung gibt es hier, sowie an allen weiteren Verkaufsständen der Schau.

gemeinsam mit dem Landwirtschaftsminister Sachsen-Anhalts, Herrn Eikens, und vielen Aschersleben schnitt die Gemeindepädagogin Christine Weigel die große Lagertorte zur Feier des Tages an.

0: Während alle anderen feierten, war einer am Eröffnungstag der Landesgartenschau bis zum Einbruch der Dunkelheit noch bei der Arbeit. Der Künstler Hans-Joachim Triebsch verewigte sich auf einem Stromhäuschen mitten in der Stadt.
1: Ich bin dabei, den Kunstwürfel zu vollenden.
2: Was für Deutsch?
1: Und von einer feiernden Gesellschaft. Alltägliche Leute und Clowns und Magier.
2: Alles das, was man Ihrer Meinung nach auf der Lager findet.
1: Was sich so zusammenfindet bei einem bedeutenden Anlass wie heute zum Beispiel. Mhm.
2: Sind Sie auch Gartenfreund?
1: Ja. Seitdem ich einen alten Gasthof in Nauendorf erworben habe, bin ich dabei, den zu sanieren und habe nebenbei auch, weil man mal was anderes tun muss, einen Garten angelegt. Mhm. Das war vorher eine ziemliche Einöde. Die erste Arbeit habe ich schon im Studium gemacht, da ging es um eine Wandgestaltung im Innenraum. Und das erste Wandbild war dann in Halle. 88 Stadt heißt das, in der Klausstraße in Halle, Marktnähe. Und dann im neuen Theater kam das nächste. Mhm. Und noch eine Eingangsgestaltung, eine Tunnelgestaltung mit Kollegen zusammen.
2: Ist das jetzt eine Herausforderung für Sie oder nicht?
1: Zeitlich auf jeden Fall. Und auch zum Teil witterungsmäßig, weil am Dienstag, als ich nachmittags hier ankam und ein paar Grundierungarbeiten gemacht habe, also wegen der Metalltür, da war es saukalt, 4-5 Grad am Mittwoch. War es nicht viel besser, dazu war es sehr windig. Mhm. Da war ich nach einer Stunde völlig durchgefroren, aber eisern wie meist als Freiberufler habe ich bis abends durchgezogen. Donnerstag wurde es dann ganz schön nachmittags mit Sonne und gestern und heute ist es eben prächtig.
2: Jetzt ist fast
1: schon wieder fast zu heiß, weil ich bin ja, immer in der Sonne, der Sonne ausgesetzt und habe schon gestern Abend gemerkt, dass mein Gesicht völlig rot war. Und heute Nachmittag, da wurde ich mal schwummrig, bevor ich meine Mütze aufgesetzt habe, die ich für solche Fälle dabei habe, wenn die Sonne eben sehr stark scheint. Aber jetzt geht es wieder. Mildere Temperaturen und vor allen Dingen kein Regen.
0: Noch später am Abend und bis in die Nacht hinein wurde im Ballhaus die große Lagerparty gefeiert. Dazu hatte sich die sonst sportlich kühle Arena in einen großen Partyraum verwandelt. DJ Jens sorgte schon mal fürs Warmlaufen mit einem musikalischen Spagat aus Musik der 80er bis hin zu Charthits wurden die Gäste unterhalten.

Mit einer Depeche Mode Covershow der Liveband Bartlos erreichte das Partyleben der Stadt Aschersleben um Mitternacht einen Höhepunkt. Auf weitere lässt sich in den nächsten Wochen hoffen.

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0: Schütze und Walhausen. 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

0: Hallo und herzlich willkommen, liebe Zuschauerinnen und Zuschauer bei Punktum, Ihrem regionalen Fernsehprogramm am heutigen Freitag. Zunächst das Folgende. Die Identität der im Zusammenhang mit dem Laubenbrand in Helbra gefundenen leblosen Person konnte geklärt werden. Es handelt sich hierbei um den Garteneigentümer. Hinweise auf Fremdeinwirkungen liegen bisher nicht vor. Im Landkreis kam es am Dienstag zu Sachbeschädigungen an Kraftfahrzeugen. In Sangerhausen-Kühlische Straße wurde gegen 19 Uhr ein geparkter Pkw beschädigt. Nach bisherigen Erkenntnissen kam es zunächst zu einem verbalen Streit zwischen mehreren Personen. Im weiteren Verlauf soll ein Mann mit der Faust, an der sich ein Ring befand, gegen die Seitenscheiben sowie die Karosserie des Pkw geschlagen haben. Anschließend entfernte sich die Person vom Tatort. Es entstanden Kratzer und Verformungen am Fahrzeug. Ein weiterer Fall in Kelbra befuhr ein Fahrzeugführer die Tilledaer Straße in Richtung Zentrum, als er einen lauten Knall wahrnahm. Kurz danach wurde eine Beschädigung am Fahrzeug festgestellt. In der Umgebung konnten Teile einer mutmaßlichen Wasserbombe aufgefunden werden. Die Ermittlungen zu den Sachverhalten wurden aufgenommen und dauern an. Die Investitionen in die Rettungswacheninfrastrukturen im Landkreis Mansfeld-Südharz gehen weiter. Am Standort Helbra entsteht in den kommenden Monaten eine neue, moderne Rettungswache. Mit kürzeren Ausrückezeiten wird sich künftig die notfallmedizinische Versorgung der gesamten Verbandsgemeinde Mansfelder Grund Helbra deutlich verbessern, erklärte Landrat André Schröder vor Ort in Helbra. Unser Eigenbetrieb investiert in seine Zukunft. In den kommenden Jahren werden mit den Neubauten in Helbra, Mansfeld, Schwender und an den Regentstandorten Sangerhausen und Hettstedt rund 20 Millionen Euro in die Rettungswachen investiert. Damit sollen sich nicht nur die Arbeitsbedingungen im Rettungsdienst verbessern, sondern vor allem die Hilfen für Patienten beschleunigt werden. Das kann im konkreten Fall Menschenleben retten. Zum Muttertag am 10. Mai um 14 Uhr wird die Reihe der beliebten Picknickkonzerte für das Jahr 2026 im Europarosarium von den Bierle Brothers eröffnet. Die großen Wiesen und zahlreichen Sitzgelegenheiten laden zum Verweilen, Lauschen und Mitsingen ein. Der eigene gefüllte Picknickkorb kann mitgebracht werden. Im Europarosarium können aber auch die gastronomischen Angebote genutzt werden. Es gelten die regulären Eintrittspreise des Europarosariums für die Vorsaison. Der Besuch des Picknickkonzertes ist bereits im Preis enthalten. Eisleben darf sich auf eine weitere Premiere freuen. Mit der ersten Figurentheaterwoche zieht eine Kunstform ein, die weit mehr als nur Kindertheater ist. Unter der Federführung der international renommierten Puppenspielerin Kerstin Date verschmelzen Handwerk, Spiel und pädagogische Vermittlung zu einem gesamtheitlichen Erlebnis für alle Generationen. Am Donnerstag, den 14. Mai, steht Pinocchio auf dem Programm, Samstag, den 16. um 19 Uhr folgt dann das Heldenepos Nibelungen, ein Solo für Kriemhild. Zum Abschluss der Woche am Sonntag, am 17. Mai, kommen die Kleinsten mit dem Grimmschen Märchenklassiker Der Wolf und die sieben Geißlein auf ihre Kosten. Tickets sind an der Theaterkasse in der Bucherstraße und an der Abendkasse sowie online unter www.theater-eisleben.de oder telefonisch unter Eisleben 60 20 70 erhältlich. Eine Tour für große und kleine Kinder anlässlich des Internationalen Kindertages bietet die Mansfelder Bergwerksbahn am Samstag, den 30.05. an. Alle Kinder bis einschließlich 14 Jahren, die in Begleitung mindestens eines Erwachsenen sind und ihre Lieblingskuschelbären oder Hund, Katze, Hasen dabei haben, dürfen sich auf eine kleine Überraschung freuen. Aufgrund des hohen Zuspruchs in den vergangenen Jahren ist eine vorherige Reservierung erwünscht. Damit soll vermieden werden, dass die maximale Fahrgastzahl überschritten wird. Reservierungen und weitere Infos unter www.mansfelder-bergwerksbahn.de oder Telefon 034 772 27640.
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0: Am 6. Mai wurde zum 5. Hettstädter Wirtschaftsempfang in die Aula der Ganztagsschule Anne Frank eingeladen. Bürgermeister Frank Tallich freute sich, je weit über 100 Gäste aus Politik, Wirtschaft und Gesellschaft zu diesem Anlass begrüßen zu dürfen. Der Unternehmer und Geschäftsführer des Technologieunternehmens Integeri, Alexander Weber, moderierte den Abend und bat den Bürgermeister um ein Grußwort. Dieser begrüßte die Anwesenden, bedankte sich bei den Sponsoren, die dieses Treffen erst möglich machten, und ganz besonders bei Frau Saalbach aus seiner Verwaltung, die die Vorbereitung dieses Abends federführend in ihren Händen hielt. Dann ging er auf die Möglichkeiten ein, die die Stadt für die Förderung der Wirtschaft hat.
1: Was können die Stadt eigentlich leisten? Also ich bin tatsächlich immer ganz beeindruckt, wenn ich irgendwo unterwegs bin, dann fragen mich immer alle, mein Gott, was ist denn Hettstedt? Wo ist Hettstedt? Wofür ist Hettstedt bekannt? Mit dem Kupfer kommt man immer noch ein bisschen weiter. Ich finde das immer schade, wenn man den Vergleich zum Harz zieht. Da fällt einem sofort das ein oder andere touristische Unternehmen ein oder das ein oder andere Industrieunternehmen. Die Namen nenne ich jetzt hier nicht, weil es soll ja um uns gehen. Weil ich finde tatsächlich auch, wir haben ganz, ganz viele tolle, große, alte Unternehmen und überraschenderweise für mich finde ich auch immer noch junge Unternehmer, die neue, konstruktive Ideen haben, die versuchen, sich hier auch wieder was Neues aufzubauen. Und da gibt es schon die ersten Anstöße. Und das ist mir ganz, ganz wichtig, weil das zeigt, dass wir hier durchaus was können. Und auch wenn viele, auch der älteren Bürger und Unternehmer hier immer sagen, ach Mensch, Hettstedt ist tief gefallen, es war mal Kreisstadt, wir haben viel verloren. Ich finde, man muss auch viel mehr den Blick darauf richten, was haben wir denn noch, was haben wir bisher trotzdem erreicht und wo wollen wir noch hin? Also diesen Blick in die Zukunft. Und ich glaube, da ist so eine Schnittmenge, die für uns ganz, ganz wichtig ist, sowohl als Stadt als auch für Sie als Unternehmer. Ich habe lange philosophiert, wie man die Wichtigkeit der Wirtschaft umschreiben kann, damit das irgendwie melodisch, lyrisch klingt. Tatsächlich bin ich immer bei Wirtschaft ist wichtig hängen geblieben. Nicht nur für uns als Stadt, weil es natürlich unseren Haushalt füllt und wir dadurch investieren können. Natürlich auch für die Menschen, die hier wohnen. Ohne Wirtschaft haben wir keine Arbeitsplätze, wir haben keine Angebote für die Leute. Wirtschaft ist der Motor der Region, macht hier das Leben auch attraktiv. Insofern ist es mir ganz, ganz wichtig, dass wir positiv schauen, wo gibt es Themen, wo gibt es Schnittmengen, wo können wir einander unterstützen, nicht nur bei solchen Veranstaltungen, sondern tatsächlich auch in der wirtschaftlichen Struktur, wo kann man den Gründer unterstützen, wo können wir ein bestehendes Unternehmen vielleicht ein bisschen unterstützen, trotz der schwierigen wirtschaftlichen Lage, auf die ich jetzt auch nicht nochmal elendig lange eingehen möchte. Wo können wir tatsächlich da die Schnittmenge finden, wie kommen wir zusammen? Deshalb schön, dass Sie das Angebot hier so wahrgenommen haben, dann können wir heute den ersten Netzwerkbeitrag leisten, um zu gucken, wo können wir da gemeinsam was erreichen. Und dann darüber hinaus, nicht nur innerhalb der Stadtgrenzen, sondern auch außerhalb der Stadtgrenzen überregional schauen, wie können wir dieses Netzwerk auch nutzen, um zu zeigen, das hat Hettstedt, das können wir. Wir sind ein Standort, der ist nicht nur lebenswert, sondern auch arbeitswert. Und wie können wir da wieder eine gewisse Schwere wirtschaftlich, politisch, nicht nur im Landkreis, sondern auch überregional erreichen.
0: Als nächstes war wieder Alexander Weber an der Reihe. Er hielt einen Impulsvortrag zum Thema der Schlüssel zu nachhaltigem Erfolg, warum künstliche Intelligenz die Spielregeln der Wirtschaft neu schreibt. So vorbereitet konnte munter genetzwerkt werden. Kulinarisch versorgt wurden die Gäste von der Schülerfirma der Ganztagsschule Anne Frank und Getränke Poschke. Musikalisch umrahmte Pianist Gregor Körwitsch die Veranstaltung. Und so war noch Gelegenheit zu regem Austausch anlässlich dieses 5. Hettstädter Wirtschaftsempfangs. 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Am 23. Mai ab 15 Uhr findet im Theater Eisleben die zentrale Feier zum Tag des Grundgesetzes in Sachsen-Anhalt statt. Besonders gewürdigt werden sollen Einsatzkräfte von Polizei und Feuerwehr. Am 27. Juni wird in der Zeit von 9.30 Uhr bis 18 Uhr zum Tag der Berg- und Hüttenleute an den Schmidtschacht Helbra eingeladen.
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3: Der DAX notierte am Freitagvormittag bei 24.484,13 Punkten, der TecDAX bei 3.769,08 Zählern und der Euro war ein US-Dollar 17,42 wert.
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3: In der Nacht zum Samstag ist es teils wolkig, teils gering bewölkt. Örtlich bildet sich Nebel und Hochnebelfelder. Es bleibt niederschlagsfrei. Die Luft kühlt auf 7 bis 3 Grad ab. Der Wind weht schwach aus Ost. Am Samstag wird es heiter, teils wolkig und niederschlagsfrei. Die Tageshöchstwerte erreichen 19 bis 22 Grad. Der Wind weht schwach aus Ost. In der Nacht zum Sonntag ist es klar oder nur gering bewölkt. Die Temperaturen gehen auf 10 bis 6 Grad zurück. Dabei weht schwacher Wind aus unterschiedlichen Richtungen. Der Sonntag wird heiter bis wolkig und niederschlagsfrei. Die Luft erwärmt sich dabei auf 21 bis 24 Grad. Der Wind weht schwach aus Nordost bis Ost. In der Nacht zum Montag ist es wolkig, später stark bewölkt. Vom Westen her kommt Regen auf. Die Tiefstwerte sinken auf 11 bis 9 Grad. Der Wind weht schwach aus unterschiedlichen Richtungen. Am Montag ist es stark bewölkt, zeitweise fällt Regen. Teils schauerartig verstärkt, vereinzelt mit eingelagerten Gewittern. Die Höchstwerte erreichen 12 bis 17 Grad, der Wind weht mäßig aus Südwest.
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3: Um 11 Uhr waren es 9 Grad, die Luftfeuchtigkeit betrug 81% und der Luftdruck 1020 Hektopascal.
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3: Im Anschluss sehen Sie von unseren Nachbarn aus Sachsen-Anhalt am Samstag der Punktum-Wochenrückblick und am Sonntag Punktum-Kompakt vor 10 Jahren und die Mottenkiste.
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0: Ein ganz neues Quizformat kommt bald in die Bauhausstadt. Am 5. Mai um 19 Uhr dreht sich im Bauhausmuseum Dessau alles um Bier. Allerdings nicht um gewöhnliches Bier. Zu Ehren des Bauhaussommers, der in diesem Jahr vom Kulturamt mitgestaltet wird, hat man sich etwas ganz Besonderes einfallen lassen.
1: Auf dem Weg zu diesen Veranstaltungen sind wir natürlich verschiedene Optionen durchgegangen und haben auch geschaut, was wir an neuen, vor allem interessanten und witzigen Formaten ausprobieren könnten. Und im Zusammenhang mit dem Bauhausbier, was es in diesem Jahr ja zum Jubiläum zu erwerben gibt, und verschiedener Kontakte, sind wir dann auf die Idee gestoßen, das Ganze in ein Quizformat zu packen. Und haben da auf ein bewährtes Format aus Leipzig zurückgegriffen.

0: gegriffen und werden dann am 5. Mai im Bauhausmuseum erstmals Riskier dein Bier zur Aufführung bringen.
1: Mit dabei ist auch Quizmaster Tim Tölke aus der Originalshow Riskier dein Bier aus Leipzig. Er wird das Publikum und die Teams durch den Abend führen. Doch er bleibt nicht der einzige prominente Gast.
0: Bonbon an der Geschichte und Besonderheit ist vielleicht, wir werden als Fragestellerin, als Fragengeberin an dem Abend im Rahmen dieses Table Quiz Annegret Schenkel dabei haben. Vielen, die sich sicher mit dem Thema Quiz beschäftigen, bekannt aus Gefragte Jagd. Dort ist sie eine der drei Top-Jägerinnen und ich glaube, diese Kombination Bauhausmuseum, Bauhausjubiläum, Jubiläumsbier, Quiz ist, denke ich, ein schöner, entspannter Einstieg, um dies Jahr in den Bauhaussommer 2026 hineinzukommen.
1: Dieses Live-Quiz-Format gehört zu den erfolgreichsten in Deutschland und ist auch in Dessau durchaus bekannt. In der Bauhaus-Quiz-Variante dreht sich alles um Bauhaus, Architektur, Design, Geschichte und Allgemeinwissen. Für die Dessauer dürfte das Quizzen also kein Problem sein.
0: Gequizt wird nicht nur in anderen Teilen Deutschlands, sondern wir haben auch verschiedene Quizformate in Dessau. Und wie gesagt, den Brückenschlag zum Bauhausmuseum, den brachte uns dann das Bauhausbier, was in Dessau jetzt in diesem Jahr das Jubiläum auch begleiten wird. Und aus dieser Idee heraus ist dann dieses Format entstanden. Und wir freuen uns auf einen Table-Quiz-Abend im Bauhausmuseum am 5. Mai.
1: Man darf sich also auf einen unterhaltsamen Abend freuen und auf ein Format, das ganz auf gemeinsamen Mitmachen ausgerichtet ist.
0: Es ist ein Format, was ausgelegt ist auf, ich denke mal, auf 110 bis 130 Personen. Wir gehen davon aus, dass sich bis 15 Quiz-Teams für dieses Table-Quiz anmelden können. Anmelden heißt in einer Spielstärke von 2 bis vielleicht maximal 8 Personen. Am Ende aber ganz unkompliziert wollen wir dort die Option geben, sich daran zu beteiligen, daran teilzuhaben.
1: Wer nicht selbst im Team antreten möchte, kann den Abend auch entspannt als Zuschauer genießen. Der Eintritt ist frei. Einlass ist ab 18:30 Uhr. Für alle, die selbst miträtseln wollen, ist eine Anmeldung für den 5. Mai um 19 Uhr ganz unkompliziert per E-Mail unter olaf.bülow@dessau-roßlau.de möglich.

0: 10 Jahre vergingen von der Idee bis zur Umsetzung, doch am 24. April 2010 war es soweit. Die Landesgartenschau in Aschersleben öffnete ihre Pforten. Mehr als 13.000 Besucher strömten an diesem Tag mit Pkw, Bus oder Bahn in die älteste Stadt Sachsen-Anhalts. Wie bestellt wirkte das wunderschöne Frühlingswetter, alles blühte und grünte. Zahlreiche prominente Gäste hatten sich angesagt. So konnten die Geschäftsführer der Landesgartenschau GmbH, Herr Skupsch und Herr Herzog, auch den Ministerpräsidenten Sachsen-Anhalts, Professor Dr. Wolfgang Böhmer, begrüßen. Nach dem ersten Spatenstich am 11. März 2008 wurden die innerstädtischen Parks wie die Herrenbreite, der Bestehorn und der Stadtpark, das Rosarium, die eine Terrasse und der Promenadenring auf einer Gesamtfläche von 15 Hektar komplett revitalisiert.
1: Danke dem Stadtrat für sein Vertrauen, dass nach dem Großprojekt Bahnhaus, das ich so nicht wieder angehen würde, erst mühsam wieder erarbeitet werden musste. Und ich danke vor allem den Mitarbeitern wie Jürgen Herzog oder Petra Wölfli, die in der Bewerbung und später in der Umsetzung Spitzenleistungen erbracht haben und im wahrsten Sinne des Wortes mit ihren Mannschaften über sich herausgewachsen sind. Herzlichen Dank dafür.
0: 2 Menschen, die die Landesgartenschau in Aschersleben mit ihren Ideen maßgeblich geprägt haben, holte Frau Herrmann nun auf die Bühne. Eine Frage war: Was war Ihr schönster Moment?

0: Moment.
1: Und zwar jedes Mal, wenn ich hier im Ausschuss war und der sogenannte politische Raum, also die Ideen immer mitgegangen ist und sich da hat auch begeistern lassen, das hat mich überrascht. Der letzte spannende Moment war, glaube ich, der Globus hier. Und ich wusste ja, der sieht erstmal nicht so gefällig aus, aber das wurde sofort angenommen und das ist eigentlich durchgängig so gewesen. Und der beste Moment ist heute, würde ich sagen.
0: Herr Professor Lederer, für Sie der schönste Moment?
2: Das war, der Hegner Riese war ja ein Fabrikgebäude, das durchgehende Geschosse hatte. Und wir haben dann gedacht, wir machen da einen Luftraum rein, das alle verbindet. Und wie dieser Luftraum das erste Mal offen war, das war unglaublich räumliches Erlebnis. War einfach toll, wenn man das Haus nicht nur in seiner Schichtung sieht, sondern plötzlich in seiner Größe. Und wenn man sich dann auch vorstellt, dass dahinter ja Schulkinder drin sind, das war phänomenal.
0: Wenn Sie sich jetzt etwas für die Zukunft wünschen, was ist das?
2: Naja, dass die Stadt nicht aufhört. Da fehlt ja noch ein bisschen was, war auch trotz schwieriger Finanzierung. Also eigentlich gehört zu einem Schulzentrum, dass der Park offen bleibt. Das ist ganz wichtig, Herr Michelmann, muss offen bleiben, weil Kinder in der Stadt sind, die sind einfach, da sieht man einfach, dass es weitergeht.
0: Ihr Wunsch für die Zukunft, Herr Faust?
1: Nur einen oder mehrere?
0: Jetzt einen.
1: Das wird lange dauern, muss ich sagen. Nee, ich mache einfach doch mehrere. Erstens, dass hier wahnsinnig viele Leute herkommen und zwar mindestens 2 Tage einplanen und einen dritten dann einfach noch hier verlieren, weil sie sich in der Stadt verlaufen. Der zweite Wunsch ist, dass die Stadt Aschersleben hier einen Gärtner mit Herzblut findet, der die Anlagen in die Zukunft bringt, wenn dazu gehört Kultur und Liebe. Und der dritte ist wahnsinnig banal. Ich würde mir wünschen, dass an dem Eingang am Mineralischen Feld ein toller Biergarten entsteht, wo man auch in Zukunft sich hinsetzen kann. Dankeschön.
0: Und es dort auch Passpausen für die Schüler und Schülerinnen.
3: Dass die Stadt Aschersleben mit ihren 1.200 und ich glaube 57 nachgewiesenen Jahren die älteste Stadt bei uns in Sachsen-Anhalt ist, das haben wir heute schon zweimal gehört. Und ich glaube, sie ist heute auch die schönste. Und wenn man in diesem Alter noch eine Verjüngungs- und Verschönerungsbehandlung durchmacht, das wissen wir alle, dann ist das mit Geld und mit viel Fleiß verbunden. Wir haben oder Sie haben hier etwas aufgebaut, was uns das Zusammenleben in unseren Städten schöner machen soll. Das ist Erfolg für die Arbeit der letzten Jahre, nicht nur in der Stadt, die den Zuschlag für eine Landesgartenschau bekommen hat. Sie wissen, dass wir uns nicht jedes Jahr ein solches Ereignis leisten können, aber wir werden auf alle Fälle dabei bleiben, dies in regelmäßigen Abständen auch weiter zu tun, weil es uns selbst auch gut tut, uns zu zeigen, wozu wir fähig sind. Und ich hoffe, dass viele Besucher auch aus anderen Gegenden Deutschlands kommen. Da soll es ja welche geben, die manchmal sehr kritisch uns gegenüber sind. Und wenn die dann mit dem Gefühl nach Hause fahren, die verplempern dort nicht das schöne Geld, sondern die machen was Vernünftiges raus. Das nutzt uns auch. Und dies, hoffe ich, soll sich weit über Sachsen-Anhalt hinaus rumsprechen. In diesem Sinne, Dank an alle, die die Arbeit geleistet haben und viel Erfolg für Sie in Aschersleben und für uns gemeinsam in Sachsen-Anhalt. Und jetzt muss ich noch den einzigen Satz sagen, dessen wegen ich eigentlich hierher gekommen bin oder hierher bestellt worden sind. Damit ist die dritte Landesgartenschau des Landes Sachsen-Anhalt offiziell eröffnet.
4: Mit dem Start von 2010 Brieftauben in Richtung Kimmel war das Event dann wirklich eröffnet und die zahlreichen Gäste verteilten sich in den Parks, um entspannt die ersten Eindrücke zu sammeln. Insgesamt 40 Millionen Euro wurden im Rahmen der Landesgartenschau in Aschersleben investiert. Neben der nötigen Infrastruktur wurden beispielsweise 60.000 neue Stauden, 340 neue Bäume, 3.500 neue Sträucher, 2.000 Rosenstöcke und Hecken in einer Länge von rund 3 Kilometern gepflanzt. Es entstanden 40 raffiniert gestaltete Themengärten, erlebnisorientierte Spiele.

0: Landschaften und zahlreiche Kunstobjekte. Etwa 1000 kulturelle Veranstaltungen sind im Rahmen der Schau geplant. Als besonderes Highlight der Landesgartenschau in Aschersleben erwiesen sich schon am Eröffnungstag die vielfältigen Themengärten, die außergewöhnliche Gestaltungsideen für alle Gartenliebhaber in Vollendung präsentieren. Auch zum Relaxen gibt es hier unzählige Möglichkeiten.
1: So ist unsere Gartenschau hier. Genießen Sie es, amüsieren Sie sich, schauen Sie sich was an und jeder hat sein Vergnügen.
2: Sie sagen unsere Gartenschau, also identifizieren Sie sich damit?
1: Jawohl.
2: Freuen sich, dass die Stadt Richtig. Das organisiert hat?
1: Richtig.
0: Auch auf der Suche nach Saat- oder Pflanzgut wird der Besucher der Landesgartenschau fündig. Mehrere Verkaufscontainer sind auf dem Gelände installiert und laden zum Stöbern ein. Doch auch fachkompetente Beratung gibt es hier, sowie an allen weiteren Verkaufsständen der Schau.

Auch der Kirchengarten wurde zum Eröffnungstag eingeweiht. Unter dem Motto Torte Talk und Andacht wurde das mit viel Liebe zum Detail restaurierte Gärtnerhaus inmitten des ca. 600 Quadratmeter großen Kirchengartens seiner Bestimmung übergeben.

Gemeinsam mit dem Landwirtschaftsminister Sachsen-Anhalts, Herrn Eikens, und vielen Aschersleberern schnitt die Gemeindepädagogin Christine Weigel die große Lagertorte zur Feier des Tages an.

0: Während alle anderen feierten, war einer am Eröffnungstag der Landesgartenschau bis zum Einbruch der Dunkelheit noch bei der Arbeit. Der Künstler Hans-Joachim Triebsch verewigte sich auf einem Stromhäuschen mitten in der Stadt.
1: Ich bin dabei, den Kunstwürfel zu vollenden.
2: Was wird dargestellt?
1: Und von einer feiernden Gesellschaft. Alltägliche Leute und Clowns und Magier.
2: Alles das, was man Ihrer Meinung nach auf der Lager
1: findet. Was sich so zusammenfindet bei einem bedeutenden Anlass wie heute zum Beispiel.
2: Mhm. Sind Sie auch Gartenfreund?
1: Ja. Seitdem ich einen alten Gasthof in Nauendorf erworben habe, bin ich dabei, den zu sanieren und habe nebenbei auch, weil man mal was anderes tun muss, einen Garten angelegt. Mhm. Das war vorher eine ziemliche Einöde. Die erste Arbeit habe ich schon im Studium gemacht, da ging es um eine Wandgestaltung im Innenraum. Und das erste Wandbild war dann in Halle. 88 Stadt heißt das, in der Klausstraße in Halle, Marktnähe. Und dann im neuen Theater kam das nächste. Mhm. Und noch eine Eingangsgestaltung, eine Tunnelgestaltung mit Kollegen zusammen.
2: Ist das jetzt eine Herausforderung für Sie oder nicht?
1: Zeitlich auf jeden Fall. Und auch zum Teil witterungsmäßig, weil am Dienstag, als ich nachmittags hier ankam und ein paar Grundierungarbeiten gemacht habe, also wegen der Metalltür, da war es saukalt, 4-5 Grad. Am Mittwoch war es nicht viel besser, dazu war es sehr windig. Mhm. Da war ich nach einer Stunde völlig durchgefroren, aber eisern wie meist als Freiberufler habe ich bis abends durchgezogen. Donnerstag wurde es dann ganz schön nachmittags mit Sonne. Und gestern, heute ist es eben prächtig.
2: Jetzt ist fast
1: vollendet. Schon wieder fast zu heiß, weil bin ja, immer in der Sonne, der Sonne ausgesetzt und habe das schon gestern Abend gemerkt, dass mein Gesicht völlig rot war. Und heute Nachmittag, da wurde ich mal schwummrig, bevor ich meine Mütze aufgesetzt habe, die ich für solche Fälle dabei habe, wenn die Sonne eben sehr stark scheint. Aber jetzt geht es wieder. Wintere Temperaturen und vor allen Dingen kein Regen.
0: Noch später am Abend und bis in die Nacht hinein wurde im Ballhaus die große Lagerparty gefeiert. Dazu hatte sich die sonst sportlich kühle Arena in einen großen Partyraum verwandelt. DJ Jens sorgte schon mal fürs Warmlaufen mit einem musikalischen Spagat aus Musik der 80er bis hin zu Charthits wurden die Gäste unterhalten. Erster Höhepunkt war der Auftritt von Sven und Sebastian, den aus der RTL-Show Das Supertalent bekannten Artisten.

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Hallo und herzlich willkommen, liebe Zuschauerinnen und Zuschauer bei Punktum, Ihrem regionalen Fernsehprogramm am heutigen Freitag. Zunächst das Folgende. Die Identität der im Zusammenhang mit dem Laubenbrand in Helbra gefundenen leblosen Person konnte geklärt werden. Es handelt sich hierbei um den Garteneigentümer. Hinweise auf Fremdeinwirkungen liegen bisher nicht vor. Im Landkreis kam es am Dienstag zu Sachbeschädigungen an Kraftfahrzeugen. In Sangerhausen-Kühlische Straße wurde gegen 19 Uhr ein geparkter Pkw beschädigt. Nach bisherigen Erkenntnissen kam es zunächst zu einem verbalen Streit zwischen mehreren Personen. Im weiteren Verlauf soll ein Mann mit der Faust, an der sich ein Ring befand, gegen die Seitenscheiben sowie die Karosserie des Pkw geschlagen haben. Anschließend entfernte sich die Person vom Tatort. Es entstanden Kratzer und Verformungen am Fahrzeug. Ein weiterer Fall in Kelbra befuhr ein Fahrzeugführer die Tilledaer Straße in Richtung Zentrum, als er einen lauten Knall wahrnahm. Kurz danach wurde eine Beschädigung am Fahrzeug festgestellt. In der Umgebung konnten Teile einer mutmaßlichen Wasserbombe aufgefunden werden. Die Ermittlungen zu den Sachverhalten wurden aufgenommen und dauern an. Die Investitionen in die Rettungswacheninfrastrukturen im Landkreis Mansfeld-Südharz gehen weiter. Am Standort Helbra entsteht in den kommenden Monaten eine neue, moderne Rettungswache. Mit kürzeren Ausrückezeiten wird sich künftig die notfallmedizinische Versorgung der gesamten Verbandsgemeinde Mansfelder Grund Helbra deutlich verbessern, erklärte Landrat André Schröder vor Ort in Helbra. Unser Eigenbetrieb investiert in seine Zukunft. In den kommenden Jahren werden mit den Neubauten in Helbra, Mansfeld, Schwender und an den Regentstandorten Sangerhausen und Hettstedt rund 20 Millionen Euro in die Rettungswachen investiert.

0: investiert. Damit sollen sich nicht nur die Arbeitsbedingungen im Rettungsdienst verbessern, sondern vor allem die Hilfen für Patienten beschleunigt werden. Das kann im konkreten Fall Menschenleben retten. Zum Muttertag am 10. Mai um 14 Uhr wird die Reihe der beliebten Picknickkonzerte für das Jahr 2026 im Europarosarium von den Bierlib Brothers eröffnet. Die großen Wiesen und zahlreichen Sitzgelegenheiten laden zum Verweilen, Lauschen und Mitsingen ein. Der eigene gefüllte Picknickkorb kann mitgebracht werden. Im Europarosarium können aber auch die gastronomischen Angebote genutzt werden. Es gelten die regulären Eintrittspreise des Europarosariums für die Vorsaison. Der Besuch des Picknickkonzertes ist bereits im Preis enthalten. Eisleben darf sich auf eine weitere Premiere freuen. Mit der ersten Figurentheaterwoche zieht eine Kunstform ein, die weit mehr als nur Kindertheater ist. Unter der Federführung der international renommierten Puppenspielerin Kerstin Date verschmelzen Handwerk, Spiel und pädagogische Vermittlung zu einem gesamtheitlichen Erlebnis für alle Generationen. Am Donnerstag, den 14. Mai, steht Pinocchio auf dem Programm. Samstag, den 16. um 19 Uhr folgt dann das Heldenepos Nibelungen, ein Solo für Kriemhild. Zum Abschluss der Woche am Sonntag, am 17. Mai, kommen die Kleinsten mit dem Grimmschen Märchenklassiker Der Wolf und die sieben Geißlein auf ihre Kosten. Tickets sind an der Theaterkasse in der Bucherstraße und an der Abendkasse sowie online unter www.theater-eisleben.de oder telefonisch unter Eisleben 60 20 70 erhältlich. 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Damit soll vermieden werden, dass die maximale Fahrgastzahl überschritten wird. 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

0: Am 6. Mai wurde zum 5. Hettstädter Wirtschaftsempfang in die Aula der Ganztagsschule Anne Frank eingeladen. Bürgermeister Frank Tallich freute sich, die weit über 100 Gäste aus Politik, Wirtschaft und Gesellschaft zu diesem Anlass begrüßen zu dürfen. Der Unternehmer und Geschäftsführer des Technologieunternehmens Integeri, Alexander Weber, moderierte den Abend und bat den Bürgermeister um ein Grußwort. Dieser begrüßte die Anwesenden, bedankte sich bei den Sponsoren, die dieses Treffen erst möglich machten, und ganz besonders bei Frau Saalbach aus seiner Verwaltung, die die Vorbereitung dieses Abends federführend in ihren Händen hielt. Dann ging er auf die Möglichkeiten ein, die die Stadt für die Förderung der Wirtschaft hat.
1: Was können die Stadt eigentlich leisten? Also ich bin tatsächlich immer ganz beeindruckt, wenn ich irgendwo unterwegs bin, dann fragen mich immer alle, mein Gott, was ist denn Hettstedt? Wo ist Hettstedt? Wofür ist Hettstedt bekannt?

0: Mit dem Kupfer kommt man immer noch ein bisschen weiter. Ich finde das immer schade, wenn man den Vergleich zum Harz zieht. Da fällt einem sofort das ein oder andere touristische Unternehmen ein oder das ein oder andere Industrieunternehmen. Die Namen nenne ich jetzt hier nicht, weil es soll ja um uns gehen. Weil ich finde tatsächlich auch, wir haben ganz, ganz viele tolle, große, alte Unternehmen und überraschenderweise für mich finde ich auch immer noch junge Unternehmer, die neue, konstruktive Ideen haben, die versuchen, sich hier auch wieder was Neues aufzubauen. Und da gibt es schon die ersten Anstöße. Und das ist mir ganz, ganz wichtig, weil das zeigt, dass wir hier durchaus was können. Und auch wenn viele, auch der älteren Bürger und Unternehmer hier immer sagen, ach Mensch, Hettstedt ist tief gefallen, es war mal Kreisstadt, wir haben viel verloren. Ich finde, man muss auch viel mehr den Blick darauf richten, was haben wir denn noch, was haben wir bisher trotzdem erreicht und wo wollen wir noch hin? Also diesen Blick in die Zukunft. Und ich glaube, da ist so eine Schnittmenge, die für uns ganz, ganz wichtig ist, sowohl als Stadt als auch für Sie als Unternehmer. Ich habe lange philosophiert, wie man die Wichtigkeit der Wirtschaft umschreiben kann, damit das irgendwie melodisch, lyrisch klingt. Tatsächlich bin ich immer bei Wirtschaft ist wichtig hängen geblieben. Nicht nur für uns als Stadt, weil es natürlich unseren Haushalt füllt und wir dadurch investieren können. Natürlich auch für die Menschen, die hier wohnen. Ohne Wirtschaft haben wir keine Arbeitsplätze, wir haben keine Angebote für die Leute. Wirtschaft ist der Motor der Region, macht hier das Leben auch attraktiv. Insofern ist es mir ganz, ganz wichtig, dass wir positiv schauen, wo gibt es Themen, wo gibt es Schnittmengen, wo können wir einander unterstützen, nicht nur bei solchen Veranstaltungen, sondern tatsächlich auch in der wirtschaftlichen Struktur, wo kann man den Gründer unterstützen, wo kann man ein bestehendes Unternehmen vielleicht ein bisschen unterstützen, trotz der schwierigen wirtschaftlichen Lage, auf die ich jetzt auch nicht nochmal elendig ineinander eingehen möchte. Wo können wir tatsächlich da die Schnittmenge finden, wie kommen wir zusammen? Deshalb schön, dass Sie das Angebot hier so wahrgenommen haben, dann können wir heute den ersten Netzwerkbeitrag leisten, um zu gucken, wo können wir da gemeinsam was erreichen. Und dann darüber hinaus, nicht nur innerhalb der Stadtgrenzen, sondern auch außerhalb der Stadtgrenzen überregional schauen, wie können wir dieses Netzwerk auch nutzen, um zu zeigen, das hat Hettstedt, das können wir. Wir sind ein Standort, der ist nicht nur lebenswert, sondern auch arbeitswert. Und wie können wir da wieder eine gewisse Schwere wirtschaftlich, politisch, nicht nur im Landkreis, sondern auch überregional erreichen.
1: Als nächstes war wieder Alexander Weber an der Reihe. Er hielt einen Impulsvortrag zum Thema der Schlüssel zu nachhaltigem Erfolg, warum künstliche Intelligenz die Spielregeln der Wirtschaft neu schreibt. So vorbereitet konnte munter genetzwerkt werden. Kulinarisch versorgt wurden die Gäste von der Schülerfirma der Ganztagsschule Anne Frank und Getränke Poschke. Musikalisch umrahmte Pianist Gregor Körwitsch die Veranstaltung. Und so war noch Gelegenheit zu regem Austausch anlässlich dieses 5. Hettstedter Wirtschaftsempfangs. 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Am 23. Mai ab 15 Uhr findet im Theater Eisleben die zentrale Feier zum Tag des Grundgesetzes in Sachsen-Anhalt statt. Besonders gewürdigt werden sollen Einsatzkräfte von Polizei und Feuerwehr. Am 27. Juni wird in der Zeit von 9.30 Uhr bis 18 Uhr zum Tag der Berg- und Hüttenleute an den Schmidtschacht Helbra eingeladen. 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
2: Der DAX notierte am Freitagvormittag bei 24.484,13 Punkten, der TecDAX bei 3.769,08 Zählern und der Euro war ein US-Dollar 17,42 wert.
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2: In der Nacht zum Samstag ist es teils wolkig, teils gering bewölkt. Örtlich bildet sich Nebel und Hochnebelfelder. Es bleibt niederschlagsfrei. Die Luft kühlt auf 7 bis 3 Grad ab. Der Wind weht schwach aus Ost. Am Samstag wird es heiter, teils wolkig und niederschlagsfrei. Die Tageshöchstwerte erreichen 19 bis 22 Grad, der Wind weht schwach aus Ost.

0: In der Nacht zum Sonntag ist es klar oder nur gering bewölkt. Die Temperaturen gehen auf 10 bis 6 Grad zurück. Dabei weht schwacher Wind aus unterschiedlichen Richtungen. Der Sonntag wird heiter bis wolkig und niederschlagsfrei. Die Luft erwärmt sich dabei auf 21 bis 24 Grad. Der Wind weht schwach aus Nordost bis Ost. In der Nacht zum Montag ist es wolkig, später stark bewölkt. Vom Westen her kommt Regen auf. Die Tiefstwerte sinken auf 11 bis 9 Grad. Der Wind weht schwach aus unterschiedlichen Richtungen. Am Montag ist es stark bewölkt, zeitweise fällt Regen. Teils schauerartig verstärkt, vereinzelt mit eingelagerten Gewittern. Die Höchstwerte erreichen 12 bis 17 Grad, der Wind weht mäßig aus Südwest.
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0: Um 11 Uhr waren es 9 Grad, die Luftfeuchtigkeit betrug 81% und der Luftdruck 1020 Hektopascal.
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0: Im Anschluss sehen Sie von unseren Nachbarn aus Sachsen-Anhalt am Samstag der Punktum-Wochenrückblick und am Sonntag Punktum-Kompakt vor 10 Jahren und die Mottenkiste.

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0: Ein ganz neues Quizformat kommt bald in die Bauhausstadt. Am 5. Mai um 19 Uhr dreht sich im Bauhausmuseum Dessau alles um Bier. Allerdings nicht um gewöhnliches Bier. Zu Ehren des Bauhaussommers, der in diesem Jahr vom Kulturamt mitgestaltet wird, hat man sich etwas ganz Besonderes einfallen lassen.
1: Auf dem Weg zu diesen Veranstaltungen sind wir natürlich verschiedene Optionen durchgegangen und haben auch geschaut, was wir an neuen, vor allem interessanten und witzigen Formaten ausprobieren könnten. Und im Zusammenhang mit dem Bauhausbier, was es in diesem Jahr ja zum Jubiläum zu erwerben gibt, und verschiedener Kontakte, sind wir dann auf die Idee gestoßen, das Ganze in ein Quizformat zu packen. Und haben da auf ein bewährtes Format aus Leipzig zurückgegriffen und werden dann am 5. Mai im Bauhausmuseum erstmals Riskier dein Bier zur Aufführung bringen.
0: Mit dabei ist auch Quizmaster Tim Tölke aus der Originalshow Riskier dein Bier aus Leipzig. Er wird das Publikum und die Teams durch den Abend führen. Doch er bleibt nicht der einzige prominente Gast.
1: Bonbon an der Geschichte und Besonderheit ist vielleicht, wir werden als Fragestellerin, als Fragengeberin an dem Abend im Rahmen dieses Table Quiz Annegret Schenkel dabei haben. Vielen, die sich sicher mit dem Thema Quiz beschäftigen, bekannt aus Gefragte Jagd. Dort ist sie eine der drei Top-Jägerinnen und ich glaube, diese Kombination Bauhausmuseum, Bauhausjubiläum, Jubiläumsbier, Quiz ist, denke ich, ein schöner, entspannter Einstieg, um dieses Jahr in den Bauhaussommer 2026 hineinzukommen.
0: Dieses Live-Quiz-Format gehört zu den erfolgreichsten in Deutschland und ist auch in Dessau durchaus bekannt. In der Bauhaus-Quiz-Variante dreht sich alles um Bauhaus, Architektur, Design, Geschichte und Allgemeinwissen. Für die Dessauer dürfte das Quizzen also kein Problem sein.
1: Gequizt wird nicht nur in anderen Teilen Deutschlands, sondern wir haben auch verschiedene Quizformate in Dessau. Und wie gesagt, den Brückenschlag zum Bauhausmuseum, den brachte uns dann das Bauhausbier, was in Dessau jetzt in diesem Jahr das Jubiläum auch begleiten wird. Und aus dieser Idee heraus ist dann dieses Format entstanden. Und wir freuen uns auf einen Table-Quiz-Abend im Bauhausmuseum am 5. Mai.
0: Man darf sich also auf einen unterhaltsamen Abend freuen und auf ein Format, das ganz auf gemeinsamen Mitmachen ausgerichtet ist.
1: Es ist ein Format, was ausgelegt ist auf 110 bis 130 Personen. Wir gehen davon aus, dass sich bis 15 Quiz-Teams für dieses Table-Quiz anmelden können. Anmelden heißt in einer Spielstärke von 2 bis vielleicht maximal 8 Personen. Am Ende aber ganz unkompliziert wollen wir dort die Option geben, sich daran zu beteiligen, daran teilzuhaben.
0: Wer nicht selbst im Team antreten möchte, kann den Abend auch entspannt als Zuschauer genießen. Der Eintritt ist frei. Einlass ist ab 18.30 Uhr. Für alle, die selbst miträtseln wollen, ist eine Anmeldung für den 5. Mai um 19 Uhr ganz unkompliziert per E-Mail unter olaf.bülow@dessau-roßlau.de möglich.

0: 10 Jahre vergingen von der Idee bis zur Umsetzung, doch am 24. April 2010 war es soweit. Die Landesgartenschau in Aschersleben öffnete ihre Pforten. Mehr als 13.000 Besucher strömten an diesem Tag mit Pkw, Bus oder Bahn in die älteste Stadt Sachsen-Anhalts. Wie bestellt wirkte das wunderschöne Frühlingswetter, alles blühte und grünte. Zahlreiche prominente Gäste hatten sich angesagt. So konnten die Geschäftsführer der Landesgartenschau GmbH, Herr Skupsch und Herr Herzog, auch den Ministerpräsidenten Sachsen-Anhalts, Professor Dr. Wolfgang Böhmer, begrüßen. Nach dem ersten Spatenstich am 11. März 2008 wurden die innerstädtischen Parks wie die Herrenbreite, der Bestehorn und der Stadtpark, das Rosarium, die eine Terrasse und der Promenadenring auf einer Gesamtfläche von 15 Hektar komplett revitalisiert. An der Freilichtbühne mitten auf der Herrenbreite versammelten sich anlässlich der offiziellen Eröffnungsfeier der Lager zahlreiche Landesminister und weitere Persönlichkeiten aus Politik und Wirtschaft, aber auch hunderte Besucher aus Aschersleben und Umgebung sowie aus dem ganzen Land. Den musikalischen Auftakt der feierlichen Eröffnung der Gartenschau übernahm die Kammerphilharmonie Askania unter Leitung von Christian Goldberg.
1: Und im wahrsten Sinne des Wortes mit ihren Mannschaften über sich herausgewachsen sind. Herzlichen Dank dafür.
0: Zwei Menschen, die die Landesgartenschau in Aschersleben mit ihren Ideen maßgeblich geprägt haben, holte Frau Herrmann nun auf die Bühne. Eine Frage war, was war ihr schönster Moment?
2: Und zwar jedes Mal, wenn ich hier im Ausschuss war und der sogenannte politische Raum, also die Idee immer mitgegangen ist und sich da hat auch begeistern lassen, das hat mich überrascht. Der letzte spannende Moment war, glaube ich, der Globus hier. Und ich wusste ja, der sieht erstmal nicht so gefällig aus, aber das wurde sofort angenommen und das ist eigentlich durchgängig so gewesen. Und der

0: beste Moment ist heute, würde ich sagen.
1: Herr Professor Lederer, für Sie der schönste Moment?
2: Ja, das war, der Heckner Riese war ja ein Fabrikgebäude, das durchgehende Geschosse hatte. Und wir haben dann gedacht, wir machen da einen Luftraum rein, das alle verbindet. Und wie dieser Luftraum das erste Mal offen war, das war unglaublich räumliches Erlebnis. War einfach toll, wenn man das Haus nicht nur in seiner Schichtung sieht, sondern plötzlich in seiner Größe. Und wenn man sich dann auch vorstellt, dass da hinterher Schulkinder drin sind, das war phänomenal.
1: Wenn Sie sich jetzt etwas für die Zukunft wünschen, was ist das?
2: Naja, dass die Stadt nicht aufhört. Da fehlt ja noch ein bisschen was. War auch trotz schwieriger Finanzierung. Also eigentlich gehört zu einem Schulzentrum, dass der Park offen bleibt. Das ist ganz wichtig, Herr Michelmann, muss offen bleiben, weil Kinder in der Stadt sind, die sind einfach, da sieht man einfach, dass es weitergeht.
1: Ihr Wunsch für die Zukunft, Herr Faust?
3: Nur ein oder mehrere?
1: Jetzt ein.
3: Das wird lange dauern, muss ich sagen. Nee, ich mache einfach doch mehr. Erstens, dass hier wahnsinnig viele Leute herkommen und zwar mindestens 2 Tage einplanen und einen dritten dann einfach noch hier verlieren, weil sie sich in der Stadt verlaufen. Der zweite Wunsch ist, dass die Stadt Aschersleben hier einen Gärtner mit Herzblut findet, der die Anlagen in die Zukunft bringt, wenn er dazu gehört, Kultur und Liebe. Und der dritte ist wahnsinnig banal. Ich würde mir wünschen, dass an dem Eingang am Mineralischen Feld ein toller Biergarten entsteht, wo man auch in Zukunft sich hinsetzen kann. Dankeschön.
1: Und es dort auch Passpause für die Schüler und Schülerinnen.
4: Dass die Stadt Aschersleben mit ihren 1.200 und ich glaube 57 nachgewiesenen Jahren die älteste Stadt bei uns in Sachsen-Anhalt ist, das haben wir heute schon zweimal gehört. Und ich glaube, sie ist heute auch die schönste. Und wenn man in diesem Alter, noch wenn man in diesem Alter noch eine Verjüngungs- und Verschönerungsbehandlung durchmacht, das wissen wir alle, dann ist das mit Geld und mit viel Fleiß verbunden. Wir haben oder Sie haben hier etwas aufgebaut, was uns das Zusammenleben in unseren Städten schöner machen soll. Das ist Erfolg für die Arbeit der letzten Jahre. Nicht nur in der Stadt, die den Zuschlag für eine Landesgartenschau bekommen hat. Sie wissen, dass wir uns nicht jedes Jahr ein solches Ereignis leisten können, aber wir werden auf alle Fälle dabei bleiben, dies in regelmäßigen Abständen auch weiter zu tun, weil es uns selbst auch gut tut, uns zu zeigen, wozu wir fähig sind. Und ich hoffe, dass viele Besucher auch aus anderen Gegenden Deutschlands kommen. Da soll es ja welche geben, die manchmal sehr kritisch uns gegenüber sind. Und wenn die dann mit dem Gefühl nach Hause fahren, die verplempern dort nicht das schöne Geld, sondern die machen was Vernünftiges draus, das nutzt uns auch. Und dies, hoffe ich, soll sich weit über Sachsen-Anhalt hinaus rumsprechen. In diesem Sinne, Dank an alle, die die Arbeit geleistet haben und viel Erfolg für Sie in Aschersleben und für uns gemeinsam in Sachsen-Anhalt. Und jetzt muss ich noch den einzigen Satz sagen, dessen wegen ich eigentlich hergekommen bin oder herbestellt worden sind. Damit ist die 3. Landesgartenschau des Landes Sachsen-Anhalt offiziell eröffnet.
5: Mit dem Start von 2010 Brieftauben in Richtung Kimmel war das Event dann wirklich eröffnet und die zahlreichen Gäste verteilten sich in den Parks, um entspannt die ersten Eindrücke zu sammeln. Insgesamt 40 Millionen Euro wurden im Rahmen der Landesgartenschau in Aschersleben investiert. Neben der nötigen Infrastruktur wurden beispielsweise 60.000 neue Stauden, 340 neue Bäume, 3.500 neue Sträucher, 2.000 Rosenstöcke und Hecken in einer Länge von rund 3 Kilometern gepflanzt. Es entstanden 40 raffiniert gestaltete Themengärten, erlebnisorientierte Spiellandschaften und zahlreiche Kunstobjekte. Etwa 1.000 kulturelle Veranstaltungen sind im Rahmen der Schau geplant. Als besonderes Highlight der Landesgartenschau in Aschersleben erwiesen sich schon am Eröffnungstag die vielfältigen Themengärten, die außergewöhnliche Gestaltungsideen für alle Gartenliebhaber in Vollendung präsentieren. Auch zum Relaxen gibt es hier unzählige Möglichkeiten.
6: So ist unser Garten.

0: Schau, ja. Genießen Sie es, amüsieren Sie sich, schauen Sie sich was an und jeder hat sein Vergnügen.
1: Sie sagen unsere Gartenschau, also identifizieren Sie sich damit.
0: Jawohl.
1: Freuen sich, dass die Stadt Richtig. Das organisiert hat.
0: Richtig.
2: Auch auf der Suche nach Saat- oder Pflanzgut wird der Besucher der Landesgartenschau fündig. Mehrere Verkaufscontainer sind auf dem Gelände installiert und laden zum Stöbern ein. Doch auch fachkompetente Beratung gibt es hier, sowie an allen weiteren Verkaufsständen der Schau.

Auch der Kirchengarten wurde zum Eröffnungstag eingeweiht. Unter dem Motto Torte Talk und Andacht wurde das mit viel Liebe zum Detail restaurierte Gärtnerhaus inmitten des ca. 600 Quadratmeter großen Kirchengartens seiner Bestimmung übergeben.

0: Landesgartenschau bis zum Einbruch der Dunkelheit noch bei der Arbeit. Der Künstler Hans-Joachim Triebsch verewigte sich auf einem Stromhäuschen mitten in der Stadt.
1: Ich bin dabei, den Kunstwürfel zu vollenden.
2: Was bedeutet das?
1: Und von einer feiernden Gesellschaft. Alltägliche Leute und Clowns und Magier.
2: Alles das, was man Ihrer Meinung nach auf der Lager
1: findet. Was sich so zusammenfindet bei einem bedeutenden Anlass wie heute zum Beispiel. Mhm.
2: Sind Sie auch Gartenfreund?
1: Ja. Seitdem ich einen alten Gasthof in Nauendorf erworben habe, bin ich dabei, den zu sanieren und habe nebenbei auch, weil man mal was anderes tun muss, einen Garten angelegt. Mhm. Das war vorher eine ziemliche Einöde. Die erste Arbeit habe ich schon im Studium gemacht, da ging es um eine Wandgestaltung im Innenraum. Und das erste Wandbild war dann in Halle. 88 Stadt heißt das, in der Klausstraße in Halle, Marktnähe. Und dann im neuen Theater kam das nächste. Mhm. Und noch eine Eingangsgestaltung, eine Tunnelgestaltung mit Kollegen zusammen.
2: Ist das jetzt eine Herausforderung für Sie oder nicht?
1: Zeitlich auf jeden Fall. Und auch zum Teil witterungsmäßig, weil am Dienstag, als ich nachmittags hier ankam und ein paar Grundierungarbeiten gemacht habe, also wegen der Metalltür, da war es saukalt, 4-5 Grad. Am Mittwoch war es nicht viel besser, dazu war es sehr windig. Mhm. Da war ich nach einer Stunde völlig durchgefroren, aber eisern wie man ist als Freiberufler, habe ich bis abends durchgezogen. Donnerstag wurde es dann ganz schön nachmittags mit Sonne. Und gestern und heute ist es eben prächtig.
2: Jetzt ist fast
1: schon wieder fast zu heiß, weil ich bin ja, immer in der Sonne, der Sonne ausgesetzt und habe das schon gestern Abend gemerkt, dass mein Gesicht völlig rot war. Und heute Nachmittag, da wurde ich mal schwummrig, bevor ich meine Mütze aufgesetzt habe, die ich für solche Fälle dabei habe, wenn die Sonne eben sehr stark scheint. Und jetzt geht es wieder. Wildere Temperaturen und vor allen Dingen kein Regen.
0: Noch später am Abend und bis in die Nacht hinein wurde im Ballhaus die große Lagerparty gefeiert. Dazu hatte sich die sonst sportlich kühle Arena in einen großen Partyraum verwandelt. DJ Jens sorgte schon mal fürs Warmlaufen mit einem musikalischen Spagat aus Musik der 80er bis hin zu Charthits wurden die Gäste unterhalten. Erster Höhepunkt war der Auftritt von Sven und Sebastian, den aus der RTL-Show Das Supertalent bekannten Artisten. Mit einer Depeche Mode Covershow der Liveband Bartlos erreichte das Partyleben der Stadt Aschersleben um Mitternacht einen Höhepunkt. Auf weitere lässt sich in den nächsten Wochen hoffen.

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0: Hallo und herzlich willkommen, liebe Zuschauerinnen und Zuschauer bei Punktum, Ihrem regionalen Fernsehprogramm am heutigen Freitag. Zunächst das Folgende. Die Identität der im Zusammenhang mit dem Laubenbrand in Helbra gefundenen leblosen Person konnte geklärt werden. Es handelt sich hierbei um den Garteneigentümer. Hinweise auf Fremdeinwirkungen liegen bisher nicht vor. Im Landkreis kam es am Dienstag zu Sachbeschädigungen an Kraftfahrzeugen. In Sangerhausen-Kühlische Straße wurde gegen 19 Uhr ein geparkter Pkw beschädigt. Nach bisherigen Erkenntnissen kam es zunächst zu einem verbalen Streit zwischen mehreren Personen. Im weiteren Verlauf soll ein Mann mit der Faust, an der sich ein Ring befand, gegen die Seitenscheiben sowie die Karosserie des Pkw geschlagen haben. Anschließend entfernte sich die Person vom Tatort. Es entstanden Kratzer und Verformungen am Fahrzeug. Ein weiterer Fall in Kelbra befuhr ein Fahrzeugführer die Tilledaer Straße in Richtung Zentrum, als er einen lauten Knall wahrnahm. Kurz danach wurde eine Beschädigung am Fahrzeug festgestellt. In der Umgebung konnten Teile einer mutmaßlichen Wasserbombe aufgefunden werden. Die Ermittlungen zu den Sachverhalten wurden aufgenommen und dauern an. Die Investitionen in die Rettungswacheninfrastrukturen im Landkreis Mansfeld-Südharz gehen weiter. Am Standort Helbra entsteht in den kommenden Monaten eine neue, moderne Rettungswache. Mit kürzeren Ausrückezeiten wird sich künftig die notfallmedizinische Versorgung der gesamten Verbandsgemeinde Mansfelder Grund Helbra deutlich verbessern, erklärte Landrat André Schröder vor Ort in Helbra. Unser Eigenbetrieb investiert in seine Zukunft. In den kommenden Jahren werden mit den Neubauten in Helbra, Mansfeld, Schwender und an den Regentstandorten Sangerhausen und Hettstedt rund 20 Millionen Euro in die Rettungswachen investiert. Damit sollen sich nicht nur die Arbeitsbedingungen im Rettungsdienst verbessern, sondern vor allem die Hilfen für Patienten beschleunigt werden. Das kann im konkreten Fall Menschenleben retten. Zum Muttertag am 10. Mai um 14 Uhr wird die Reihe der beliebten Picknickkonzerte für das Jahr 2026 im Europarosarium von den Bierlib Brothers eröffnet. Die großen Wiesen und zahlreichen Sitzgelegenheiten laden zum Verweilen, Lauschen und Mitsingen ein. Der eigene gefüllte Picknickkorb kann mitgebracht werden. Im Europarosarium können aber auch die gastronomischen Angebote genutzt werden. Es gelten die regulären Eintrittspreise des Europarosariums für die Vorsaison. Der Besuch des Picknickkonzertes ist bereits im Preis enthalten. Eisleben darf sich auf eine weitere Premiere freuen. Mit der ersten Figurentheaterwoche zieht eine Kunstform ein, die weit mehr als nur Kindertheater ist. Unter der Federführung der international renommierten Puppenspielerin Kerstin Date verschmelzen Handwerk, Spiel und pädagogische Vermittlung zu einem gesamtheitlichen Erlebnis für alle Generationen. Am Donnerstag, den 14. Mai, steht Pinocchio auf dem Programm. Samstag, den 16. um 19 Uhr folgt dann das Heldenepos Nibelungen, ein Solo für Kriemhild. Zum Abschluss der Woche am Sonntag, am 17. Mai, kommen die Kleinsten mit dem Grimmschen Märchenklassiker Der Wolf und die sieben Geißlein auf ihre Kosten. Tickets sind an der Theaterkasse in der Bucherstraße und an der Abendkasse sowie online unter www.theater-eisleben.de oder telefonisch unter Eisleben 60 20 70 erhältlich. Eine Tour für große und kleine Kinder anlässlich des Internationalen Kindertages bietet die Mansfelder Bergwerksbahn am Samstag, den 30.05. an. Alle Kinder bis einschließlich 14 Jahren, die in Begleitung mindestens eines Erwachsenen sind und ihre Lieblingskuschelbären oder Hund, Katze, Hasen dabei haben, dürfen sich auf eine kleine Überraschung freuen. Aufgrund des hohen Zuspruchs in den vergangenen Jahren ist eine vorherige Reservierung erwünscht. Damit soll vermieden werden, dass die maximale Fahrgastzahl überschritten wird. Reservierung und weitere Infos unter www.mansfelder-bergwerksbahn.de oder Telefon 034 772 27640.
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0: Am 6. Mai wurde zum 5. Hettstädter Wirtschaftsempfang in die Aula der Ganztagsschule Anne Frank eingeladen. Bürgermeister Frank Tallich freute sich, die weit über 100 Gäste aus Politik, Wirtschaft und Gesellschaft zu diesem Anlass begrüßen zu dürfen. Der Unternehmer und Geschäftsführer des Technologieunternehmens Integeri, Alexander Weber, moderierte den Abend und bat den Bürgermeister um ein Grußwort. Dieser begrüßte die Anwesenden, bedankte sich bei den Sponsoren, die dieses Treffen erst möglich machten, und ganz besonders bei Frau Saalbach aus seiner Verwaltung, die die Vorbereitung dieses Abends federführend in ihren Händen hielt. Dann ging er auf die Möglichkeiten ein, die die Stadt für die Förderung der Wirtschaft hat.
1: Was können die Stadt eigentlich leisten? Also ich bin tatsächlich immer ganz beeindruckt, wenn ich irgendwo unterwegs bin, dann fragen mich immer alle, mein Gott, was ist denn Hettstedt? Wo ist Hettstedt? Wofür ist Hettstedt bekannt? Mit dem Kupfer kommt man nur noch ein bisschen weiter. Ich finde das immer schade, wenn man den Vergleich zum Harz zieht. Da fällt einem sofort das eine oder andere touristische Unternehmen ein oder das eine oder andere Industrieunternehmen. Die Namen nenne ich jetzt hier nicht, weil es soll ja um uns gehen. Weil ich finde tatsächlich, auch wir haben ganz, ganz viele tolle, große, alte Unternehmen. Und überraschenderweise für mich finde ich auch immer noch junge Unternehmer, die neue, konstruktive Ideen haben. Die versuchen, sich hier auch wieder was Neues aufzubauen. Und da gibt es schon die ersten Anstöße. Und das ist mir ganz, ganz wichtig, weil das zeigt, dass wir hier durchaus was können. Und auch wenn viele, auch der älteren Bürger und Unternehmer hier immer sagen, ach Mensch, Hettstedt ist tief gefallen, es war mal Kreisstadt, wir haben viel verloren. Ich finde, man muss auch viel mehr den Blick darauf richten, was haben wir denn noch, was haben wir bisher trotzdem erreicht und wo wollen wir noch hin? Also diesen Blick in die Zukunft. Und ich glaube, da ist so eine Schnittmenge, die für uns ganz, ganz wichtig ist, sowohl als Stadt als auch für Sie als Unternehmer. Ich habe lange philosophiert, wie man die Wichtigkeit der Wirtschaft umschreiben kann, damit das irgendwie melodisch, lyrisch klingt. Tatsächlich bin ich immer bei Wirtschaft ist wichtig hängen geblieben. Nicht nur für uns als Stadt, weil es natürlich unseren Haushalt füllt und wir dadurch investieren können. Natürlich auch für die Menschen, die hier wohnen. Ohne Wirtschaft haben wir keine Arbeitsplätze, wir haben keine Angebote für die Leute. Wirtschaft ist der Motor der Region, macht hier das Leben auch attraktiv. Insofern ist es mir ganz, ganz wichtig, dass wir positiv schauen, wo gibt es
0: die... Eisleben, die zentrale Feier zum Tag des Grundgesetzes in Sachsen-Anhalt statt. Besonders gewürdigt werden sollen Einsatzkräfte von Polizei und Feuerwehr. Am 27. Juni wird in der Zeit von 9.30 Uhr bis 18 Uhr zum Tag der Berg- und Hüttenleute an den Schmidtschacht Helbra eingeladen. 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
1: Der DAX notierte am Freitagvormittag bei 24.484,13 Punkten. Der TecDAX bei 3.769,08 Zählern. Und der Euro war in US-Dollar 17,42 wert.
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1: In der Nacht zum Samstag ist es teils wolkig, teils gering bewölkt. Örtlich bildet sich Nebel- und Hochnebelfelder. Es bleibt niederschlagsfrei. Die Luft kühlt auf 7 bis 3 Grad ab. Der Wind weht schwach aus Ost. Am Samstag wird es heiter, teils wolkig und niederschlagsfrei. Die Tageshöchstwerte erreichen 19 bis 22 Grad. Der Wind weht schwach aus Ost. In der Nacht zum Sonntag ist es klar oder nur gering bewölkt. Die Temperaturen gehen auf 10 bis 6 Grad zurück. Dabei weht schwacher Wind aus unterschiedlichen Richtungen. Der Sonntag wird heiter bis wolkig und niederschlagsfrei. Die Luft erwärmt sich dabei auf 21 bis 24 Grad. Der Wind weht schwach aus Nordost bis Ost. In der Nacht zum Montag ist es wolkig, später stark bewölkt. Vom Westen her kommt Regen auf. Die Tiefstwerte sinken auf 11 bis 9 Grad. Der Wind weht schwach aus unterschiedlichen Richtungen. Am Montag ist es stark bewölkt, zeitweise fällt Regen. Teils schauerartig verstärkt, vereinzelt mit eingelagerten Gewittern. Die Höchstwerte erreichen 12 bis 17 Grad, der Wind weht mäßig aus Südwest.
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1: Um 11 Uhr waren es 9 Grad, die Luftfeuchtigkeit betrug 81% und der Luftdruck 1020 Hektopascal.
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1: Im Anschluss sehen Sie von unseren Nachbarn aus Sachsen-Anhalt am Samstag der Punktum-Wochenrückblick und am Sonntag Punktum-Kompakt vor 10 Jahren und die Mottenkiste.
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0: Ein ganz neues Quizformat kommt bald in die Bauhausstadt. Am 5. Mai um 19 Uhr dreht sich im Bauhausmuseum Dessau alles um Bier. Allerdings nicht um gewöhnliches Bier. Zu Ehren des Bauhaussommers, der in diesem Jahr vom Kulturamt mitgestaltet wird, hat man sich etwas ganz Besonderes einfallen lassen.
1: Auf dem Weg zu diesen Veranstaltungen

0: sind wir natürlich verschiedene Optionen durchgegangen und haben auch geschaut, was wir an neuen, vor allem interessanten und witzigen Formaten ausprobieren könnten. Und im Zusammenhang mit dem Bauhausbier, was es in diesem Jahr ja zum Jubiläum zu erwerben gibt, und verschiedener Kontakte, sind wir dann auf die Idee gestoßen, das Ganze in einem Quizformat zu packen. Und haben da auf ein bewährtes Format aus Leipzig zurückgegriffen und werden dann am 5. Mai im Bauhausmuseum erstmals Riskier dein Bier zur Aufführung bringen.
1: Mit dabei ist auch Quizmaster Tim Tölke aus der Originalshow Riskier dein Bier aus Leipzig. Er wird das Publikum und die Teams durch den Abend führen. Doch er bleibt nicht der einzige prominente Gast.
0: Bonbon an der Geschichte und Besonderheit ist vielleicht, wir werden als Fragestellerin, als Fragengeberin an dem Abend im Rahmen dieses Table Quiz Annegret Schenkel dabei haben. Vielen, die sich sicher mit dem Thema Quiz beschäftigen, bekannt aus Gefragte Jagd. Dort ist sie eine der drei Top-Jägerinnen und ich glaube, diese Kombination Bauhausmuseum, Bauhausjubiläum, Jubiläumsbier, Quiz ist, denke ich, ein schöner, entspannter Einstieg, um dieses Jahr in den Bauhaussommer 2026 hineinzukommen.
1: Dieses Live-Quiz-Format gehört zu den erfolgreichsten in Deutschland und ist auch in Dessau durchaus bekannt. In der Bauhaus-Quiz-Variante dreht sich alles um Bauhaus, Architektur, Design, Geschichte und Allgemeinwissen. Für die Dessauer dürfte das Quizzen also kein Problem sein.
0: Gequizt wird nicht nur in anderen Teilen Deutschlands, sondern wir haben auch verschiedene Quizformate in Dessau. Und wie gesagt, den Brückenschlag zum Bauhausmuseum, den brachte uns dann das Bauhausbier, was in Dessau jetzt in diesem Jahr das Jubiläum auch begleiten wird. Und aus dieser Idee heraus ist dann dieses Format entstanden. Und wir freuen uns auf einen Table-Quiz-Abend im Bauhausmuseum am 5. Mai.
1: Man darf sich also auf einen unterhaltsamen Abend freuen und auf ein Format, das ganz auf gemeinsamen Mitmachen ausgerichtet ist.
0: Es ist ein Format, was ausgelegt ist auf, ich denke mal, auf 110 bis 130 Personen. Wir gehen davon aus, dass sich bis 15 Quiz-Teams für dieses Table-Quiz anmelden können. Anmelden heißt in einer Spielstärke von 2 bis vielleicht maximal 8 Personen. Am Ende aber ganz unkompliziert wollen wir dort die Option geben, sich daran zu beteiligen, daran teilzuhaben.
1: Wer nicht selbst im Team antreten möchte, kann den Abend auch entspannt als Zuschauer genießen. Der Eintritt ist frei. Einlass ist ab 18:30 Uhr. Für alle, die selbst miträtseln wollen, ist eine Anmeldung für den 5. Mai um 19 Uhr ganz unkompliziert per E-Mail unter olaf.bülow@dessau-roßlau.de möglich.

10 Jahre vergingen von der Idee bis zur Umsetzung, doch am 24. April 2010 war es soweit. Die Landesgartenschau in Aschersleben öffnete ihre Pforten. Mehr als 13.000 Besucher strömten an diesem Tag mit Pkw, Bus oder Bahn in die älteste Stadt Sachsen-Anhalts. Wie bestellt wirkte das wunderschöne Frühlingswetter, alles blühte und grünte. Zahlreiche prominente Gäste hatten sich angesagt. So konnten die Geschäftsführer der Landesgartenschau GmbH, Herr Skupsch und Herr Herzog, auch den Ministerpräsidenten Sachsen-Anhalts, Professor Dr. Wolfgang Böhmer, begrüßen. Nach dem ersten Spatenstich am 11. März 2008 wurden die innerstädtischen Parks wie die Herrenbreite, der Bestehorn und der Stadtpark, das Rosarium, die eine Terrasse und der Promenadenring auf einer Gesamtfläche von 15 Hektar komplett revitalisiert. An der Freilichtbühne mitten auf der Herrenbreite versammelten sich anlässlich der offiziellen Eröffnungsfeier der Lager zahlreiche Landesminister und weitere Persönlichkeiten aus Politik und Wirtschaft, aber auch hunderte Besucher aus Aschersleben und Umgebung sowie aus dem ganzen Land. Den musikalischen Auftakt der feierlichen Eröffnung der Gartenschau übernahm die Kammerphilharmonie Askania unter Leitung von Christian Goldberg.

0: Die bekannte und beliebte Fernsehmoderatorin Viktoria Herrmann übernahm die Rolle der Botschafterin der Landesgartenschau in Aschersleben. Mit viel Charme führte sie während der Eröffnungsfeier durch das Programm.
1: Die Menschen hier in Aschersleben können sehr stolz auf ihre Stadt sein, denn Aschersleben ist die älteste Stadt in Sachsen-Anhalt und alt heißt hier nicht Stagnation oder rückwärtsblickend, nein, ganz im Gegenteil. Die Menschen sind sehr weltoffen, sie sind neugierig, sie haben Ideen, innovative Ideen und sie besitzen auch die Beharrlichkeit, diese Ideen umzusetzen. Und so haben sie mit der Landesgartenschau hier einen weiteren Glanzpunkt erschaffen für sich und natürlich auch für ihre Gäste.
0: Andreas Michelmann, Oberbürgermeister der Stadt Aschersleben, nutzte die Eröffnung, um sich bei allen, die mitgetan hatten, zu bedanken.
2: Mit Blick auf die Landesgartenschau 2010 bedanke ich mich umso mehr bei Frau Wernicke, die uns als Ministerin nach Kräften unterstützt und ermuntert hat und die uns als jetzige Landtagsabgeordnete oder einfach als Frau Wernicke genauso lieb und teuer ist. Es ist nicht nur eine Frage der Ehrenmedaille. Sie haben nie vergessen, woher Sie kamen und wir haben nie vergessen, was Sie für uns getan haben. Danke, Frau Wernicke. Danke dem Stadtrat für sein Vertrauen, dass nach dem Großprojekt Wallhaus, das ich so nicht wieder angehen würde, erst mühsam wieder erarbeitet werden musste. Und ich danke vor allem den Mitarbeitern wie Jürgen Herzog oder Petra Wölfli, die in der Bewerbung und später in der Umsetzung Spitzenleistungen erbracht haben und im wahrsten Sinne des Wortes mit ihren Mannschaften über sich herausgewachsen sind. Herzlichen Dank dafür.
0: Zwei Menschen, die die Landesgartenschau in Aschersleben mit ihren Ideen maßgeblich geprägt haben, holte Frau Herrmann nun auf die Bühne. Eine Frage war, was war ihr schönster Moment?
3: Und zwar jedes Mal, wenn ich hier im Ausschuss war und der sogenannte politische Raum, also die Ideen immer mitgegangen ist und sich da hat auch begeistern lassen, das hat mich überrascht. Der letzte spannende Moment war, glaube ich, der Globus hier. Und ich wusste ja, der sieht erstmal nicht so gefällig aus, aber das wurde sofort angenommen und das ist eigentlich durchgängig so gewesen. Und der beste Moment ist heute, kann ich sagen.
4: Herr Professor Lederer, für Sie der schönste Moment?
5: Ja, das war, der Hegner Riese war ja ein Fabrikgebäude, das durchgehende Geschosse hatte. Und wir haben dann gedacht, wir machen da einen Luftraum rein, das alle verbindet. Und wie dieser Luftraum das erste Mal offen war, das war unglaublich räumliches Erlebnis. War einfach toll, wenn man das Haus nicht nur in seiner Schichtung sieht, sondern plötzlich in seiner Größe. Und wenn man sich dann auch vorstellt, dass da hinterher Schulkinder drin sind, das war phänomenal.
4: Wenn Sie sich jetzt etwas für die Zukunft wünschen, was ist das?
5: Naja, dass die Stadt nicht aufhört. Da fehlt ja noch ein bisschen was. War auch trotz schwieriger Finanzierung. Also eigentlich gehört zu dem Schulzentrum, dass der Park offen bleibt. Das ist ganz wichtig, Herr Michelmann, muss offen bleiben, weil Kinder in der Stadt sind, die sind einfach, da sieht man einfach, dass es weitergeht.
4: Ihr Wunsch für die Zukunft, Herr Faust?
3: Nur einen oder mehrere?
4: Jetzt einen.
3: Das wird lange dauern, muss ich sagen. Nee, ich mache einfach doch mehr. Aber erstens, dass hier wahnsinnig viele Leute herkommen und zwar mindestens 2 Tage einplanen und einen dritten dann einfach noch hier verlieren, weil sie sich in der Stadt verlaufen. Der zweite Wunsch ist, dass die Stadt Aschersleben hier einen Gärtner mit Herzblut findet, der die Anlagen in die Zukunft bringt, wenn er zu gehört, Kultur und Liebe. Und der dritte ist wahnsinnig banal. Ich würde mir wünschen, dass an dem Eingang am Mineralischen Feld ein toller Biergarten entsteht, wo man auch in Zukunft sich hinsetzen kann. Dankeschön.

0: für die Schüler und Schülerinnen.
1: Dass die Stadt Aschersleben mit ihren 1.200 und ich glaube 57 nachgewiesenen Jahren die älteste Stadt bei uns in Sachsen-Anhalt ist, das haben wir heute schon zweimal gehört. Und ich glaube, sie ist heute auch die schönste. Und wenn man in diesem Alter, noch eine Verjüngungs- und Verschönerungsbehandlung durchmacht, das wissen wir alle, dann ist das mit Geld und mit viel Fleiß verbunden. Wir haben oder Sie haben hier etwas aufgebaut, was uns das Zusammenleben in unseren Städten schöner machen soll. Das ist Erfolg für die Arbeit der letzten Jahre, nicht nur in der Stadt, die den Zuschlag für eine Landesgartenschau bekommen hat. Sie wissen, dass wir uns nicht jedes Jahr ein solches Ereignis leisten können, aber wir werden auf alle Fälle dabei bleiben, diesen regelmäßigen Abständen auch weiter zu tun, weil es uns selbst auch gut tut, uns zu zeigen, wozu wir fähig sind. Und ich hoffe, dass viele Besucher auch aus anderen Gegenden Deutschlands kommen. Da soll es ja welche geben, die manchmal sehr kritisch uns gegenüber sind. Und wenn die dann mit dem Gefühl nach Hause fahren, die verplempern dort nicht das schöne Geld, sondern die machen was Vernünftiges draus, das nutzt uns auch. Und dies, hoffe ich, soll sich weit über Sachsen-Anhalt hinaus rumsprechen. In diesem Sinne, Dank an alle, die die Arbeit geleistet haben und viel Erfolg für Sie in Aschersleben und für uns gemeinsam in Sachsen-Anhalt. Und jetzt muss ich noch den einzigen Satz sagen, dessen wegen ich eigentlich hierher gekommen bin oder hierher bestellt worden sind. Damit ist die dritte Landesgartenschau des Landes Sachsen-Anhalt offiziell eröffnet.
2: Mit dem Start von 2010 Brieftauben in Richtung Kimmel war das Event dann wirklich eröffnet und die zahlreichen Gäste verteilten sich in den Parks, um entspannt die ersten Eindrücke zu sammeln. Insgesamt 40 Millionen Euro wurden im Rahmen der Landesgartenschau in Aschersleben investiert. Neben der nötigen Infrastruktur wurden beispielsweise 60.000 neue Stauden, 340 neue Bäume, 3.500 neue Sträucher, 2.000 Rosenstöcke und Hecken in einer Länge von rund 3 Kilometern gepflanzt. Es entstanden 40 raffiniert gestaltete Themengärten, erlebnisorientierte Spiellandschaften und zahlreiche Kunstobjekte. Etwa 1.000 kulturelle Veranstaltungen sind im Rahmen der Schau geplant. Als besonderes Highlight der Landesgartenschau in Aschersleben erwiesen sich schon am Eröffnungstag die vielfältigen Themengärten, die außergewöhnliche Gestaltungsideen für alle Gartenliebhaber in Vollendung präsentieren. Auch zum Relaxen gibt es hier unzählige Möglichkeiten.
3: So ist unsere Gartenschau hier. Genießen Sie es, amüsieren Sie sich, schauen Sie sich was an und jeder hat sein Vergnügen.
4: Sie sagen unsere Gartenschau, also identifizieren Sie sich damit.
3: Jawohl.
4: Freuen sich, dass die Stadt das organisiert hat.
3: Richtig.
2: Auch auf der Suche nach Saat- oder Pflanzgut wird der Besucher der Landesgartenschau fündig. Mehrere Verkaufscontainer sind auf dem Gelände installiert und laden zum Stöbern ein. Doch auch fachkompetente Beratung gibt es hier, sowie an allen weiteren Verkaufsständen der Schau.

Auch der Kirchengarten wurde zum Eröffnungstag eingeweiht. Unter dem Motto Torte Talk und Andacht wurde das mit viel Liebe zum Detail restaurierte Gärtnerhaus inmitten des ca. 600 Quadratmeter großen Kirchengartens seiner Bestimmung übergeben.

Gemeinsam mit dem Landwirtschaftsminister Sachsen-Anhalts, Herrn Eikens, und vielen Aschersleberern schnitt die Gemeindepädagogin Christine Weigel die große Lagertorte zur Feier des Tages an.

0: Während alle anderen feierten, war einer am Eröffnungstag der Landesgartenschau bis zum Einbruch der Dunkelheit noch bei der Arbeit. Der Künstler Hans-Joachim Triebsch verewigte sich auf einem Stromhäuschen mitten in der Stadt.
1: Ich bin dabei, den Kunstwürfel zu vollenden.
2: Was bedeutet das?
1: Und von einer feiernden Gesellschaft. Alltägliche Leute und Clowns und Magier.
2: Alles das, was man Ihrer Meinung nach auf der
1: Lager findet. Was sich so zusammenfindet bei einem bedeutenden Anlass wie heute zum Beispiel. Mhm.
2: Sind Sie auch Gartenfreund?
1: Ja. Seitdem ich einen alten Gasthof in Nauendorf erworben habe, bin ich dabei, den zu sanieren und habe nebenbei auch, weil man mal was anderes tun muss, einen Garten angelegt. Mhm. Das war vorher eine ziemliche Einöde. Die erste Arbeit habe ich schon im Studium gemacht, da ging es um eine Wandgestaltung im Innenraum. Und das erste Wandbild war dann in Halle. 88 Stadt heißt das, in der Klausstraße in Halle, Marktnähe. Und dann im neuen Theater kam das nächste. Mhm. Und noch eine Eingangsgestaltung, eine Tunnelgestaltung mit Kollegen zusammen.
2: Ist das jetzt eine Herausforderung für Sie oder nicht?
1: Zeitlich auf jeden Fall. Und auch zum Teil witterungsmäßig, weil am Dienstag, als wir nachmittags hier ankamen und ein paar Grundierungarbeiten gemacht haben, also wegen der Metalltür, da war es saukalt, 4-5 Grad. Am Mittwoch war es nicht viel besser, dazu war es sehr windig. Mhm. Da war ich nach einer Stunde völlig durchgefroren, aber eisern wie meist als Freiberufler habe ich bis abends durchgezogen. Donnerstag wurde es dann ganz schön nachmittags mit Sonne und gestern, heute ist eben prächtig.
2: Jetzt ist fast
1: schon wieder fast zu heiß, weil bin ja, immer in der Sonne, der Sonne ausgesetzt und habe schon gestern Abend gemerkt, dass mein Gesicht völlig rot war. Und heute Nachmittag, da wurde ich mal schwummrig, bevor ich meine Mütze aufgesetzt habe, die ich für solche Fälle dabei habe, wenn die Sonne eben sehr stark scheint. Aber jetzt geht es wieder. Mildere Temperaturen und vor allen Dingen kein Regen.
0: Noch später am Abend und bis in die Nacht hinein wurde im Ballhaus die große Lagerparty gefeiert. Dazu hatte sich die sonst sportlich kühle Arena in einen großen Partyraum verwandelt. DJ Jens sorgte schon mal fürs Warmlaufen mit einem musikalischen Spagat aus Musik der 80er bis hin zu Charthits wurden die Gäste unterhalten. Erster Höhepunkt war der Auftritt von Sven und Sebastian, den aus der RTL-Show Das Supertalent bekannten Artisten.